Schön, dass Sie heute Abend gekommen sind zu diesem Thema. Das Fundament im Chaos dieser Welt, Jesus kommt wieder. Ich weiß nicht, wie Sie über die Zukunft denken. Aber wenn man über die Zukunft nachdenkt, dann hat man ja manchmal schon den Eindruck, die Welt könnte im Chaos enden. Es ist sehr interessant, wenn wir die letzten 50, 60 Jahre einmal anschauen in der westlichen Welt, dann war die Stimmung, wie die Zukunft herauskommen würde, sehr verschieden. Ende der 60er Jahre, anfangs der 70er Jahre, herrschte ein sehr großer Zukunftsoptimismus. Man hatte damals wirklich den Eindruck, dass wir die wichtigsten Probleme des Lebens in den Griff bekommen, zum Beispiel das Hungersproblem, oder das Friedensproblem oder die Bevölkerungsexplosion oder ähnliche Dinge. Dann aber Ende der 70er Jahre und vor allem dann anfangs der 80er Jahre kippte plötzlich die ganze Atmosphäre. Und es machte sich ein starker Zukunftspessimismus breit. Es gab damals einen Slogan, der lautete No future, keine Zukunft. No hope, keine Hoffnung. Es gab einen Club of Rome, den gibt es übrigens heute noch, aber damals war er sehr einflussreich. Das waren einige Wissenschaftler, einige Fachleute, die sich intensiv Gedanken darüber machten, wie die Zukunft herauskommen würde, und sie prognostizierten eine sehr düstere Zukunft. Man rechnete damit, dass die wichtigsten Rohstoffe bis zum Ende des letzten Jahrhunderts ausgehen würden, allen voran das Öl. Man rechnete mit einer Bevölkerungsexplosion. Man sprach schon damals in den 1980er Jahren, dass bis Ende des letzten Jahrtausends es so 10 Milliarden Menschen geben würde mit allen Schwierigkeiten und Problemen, die das mit sich bringen würde. Man rechnete ohne weiteres mit dem Dritten Weltkrieg. Und weil aufgerüstet wurde, auch atomar aufgerüstet wurde, konnte man sich ohne weiteres einen Atomkrieg vorstellen. Auf jeden Fall hat man damals gesagt, die Waffen, die auf dieser Welt waren, hätten genügt, um den blauen Planeten 3,5 Mal in die Luft zu sprengen. Dann kam das Jahr 1989, ich denke für manche von Ihnen auch ein ganz entscheidendes Jahr. Der Ostblock löste sich auf, der Kommunismus wenigstens in der Sowjetunion schien überwunden zu sein und plötzlich machte sich wieder ein ganz großer Zukunftsoptimismus breit. Ich erinnere mich gut daran, 1990, das war ein enorm positives Jahr. Man hatte den Eindruck, die wichtigsten Probleme bringen wir jetzt in den Griff, das Friedensproblem, das Hungersproblem, die Welt ist ja zusammengerückt. Aber dann folgte der erste Irakkrieg, kurze Zeit später die Balkankrise, dieser furchtbare Krieg in Ex-Jugoslawien. Und ich denke, spätestens seit dem 11. September 2001 wissen wir alle, wir sitzen auf einem Pulverfass. Es könne jederzeit auch in Europa Terroranschläge geben. Es gab ja schon welche. Ich kann mich erinnern, vor Jahren in London, dann in Madrid. Und damals war es so, dass diese Terroranschläge weit auseinanderlagen. Dann kam 2008, 2009 die Bankenkrise, dann kam die Eurokrise und ich weiß nicht, wie es Ihnen jetzt geht, aber ich glaube, Sie sind sich bewusst, es ist unglaublich unsicher geworden auf dieser Welt. Diese Spannung, nur beispielsweise zwischen Nordkorea und Amerika und Trump zuvor, ist so gefährlich, dass man wirklich auf einem Pulverfass sitzt. Und es ist spannungsgeladen. Wir wissen nicht, was auf uns zukommt. Ich weiß nicht, wie es Ihnen geht, aber wenn ich das alles so anschaue, dann könnte ich mir ohne weiteres vorstellen, dass die Welt im Chaos enden wird. Aber ich bin überzeugt, obwohl ich mir das gut vorstellen kann, das Ende der Welt wird ganz anders sein. Bevor alles im Chaos versinken wird, wird nämlich Jesus Christus in Herrlichkeit wiederkommen und er wird diesem Chaos ein Ende setzen. Ich weiß es nicht, vielleicht sitzt
heute Abend jemand unter uns, der ist kritisch. Ich würde mich freuen, wenn Sie hier sind, wenn Sie kritisch sind, weil wenn Sie kritisch sind, dann tauchen natürlich Fragen auf, zum Beispiel die Frage, woher weißt du denn, dass Jesus wiederkommt? Ich meine, das kann ja jeder sagen. Nun, es ist interessant, in den 260 Kapiteln des Neuen Testamentes steht ungefähr 300 Mal etwas von der Wiederkunft Jesu. Jesus Christus selber hat oft über seine Wiederkunft geredet, am deutlichsten im Matthäusevangelium Kapitel 24. Und ich ermutige Sie, wenn Sie vielleicht noch nie die Bibel gelesen haben, oder vielleicht schon lange nicht mehr, nehmen Sie mal wieder Ihre Bibel hervor und lesen Sie einmal Matthäusevangelium Kapitel 24. Man nennt das auch die Endzeitrede von Jesus, weil Jesus hier in groben Zügen erklärt, was in Zukunft auf uns zukommen wird. Lesen Sie mal wieder in der Bibel. Jetzt können Sie natürlich kritisch einwenden und sagen, ja, blickt denn Jesus überhaupt in die Zukunft? Ich meine, es war für Jesus damals relativ leicht zu sagen, ich komme wieder, aber stimmt das denn überhaupt? Es ist interessant, in welchem Zusammenhang Jesus Matthäus 24 diese Endzeitrede einleitete. Er war mit seinen Jüngern auf dem Tempelbezirk. Sie verließen den Tempel. Und dann schauten die Jünger dieses wunderbare Gebäude an, fingen an zu staunen und dann sagten sie, was ist das doch für ein gewaltiges Gebäude? Und dann erklärte Jesus, er sagte, passt einmal gut auf. Dieser Tempel, den ihr hier seht, wird komplett zerstört werden. Es wird kein Stein auf dem anderen bleiben. Diese Aussage machte Jesus im Jahre 33 nach Christus. Und Sie müssen wissen, das war damals für einen Juden absolut hirnrissig. Ich meine, der Tempel war ja nicht irgendeine Holzhütte. Es war ein ganz gewaltiges Gebäude mit einer Marmorplatte mit Goldkuppen. Es war das Haus des lebendigen Gottes und es war für jeden Juden absolut klar, Gott selber wird diesen Tempel natürlich beschützen. Und jetzt sagte Jesus, dieser Tempel wird komplett zerstört werden. Knappe 40 Jahre später machten die Juden einen Aufstand gegen die römische Besatzungsmacht. Und in diesem Zusammenhang wurde dieser Tempel komplett zerstört. Es blieb buchstäblich kein Stein mehr auf dem anderen. Das Einzige, was übrig geblieben ist, das wissen Sie, wenn Sie in Jerusalem sind, das ist die Klagemauer. Aber wenn Sie die Klagemauer ganz genau mal anschauen, werden Sie merken, die Klagemauer ist nicht die Mauer des Tempels, sondern eigentlich ist die Klagemauer die Stützmauer des Tempelberges. Das heißt, das, was Jesus damals vorausgesagt hat, hat sich wortwörtlich erfüllt. Kein Stein blieb auf dem anderen. Jetzt könnten natürlich kritische Leute einwenden und sagen, Moment mal, vielleicht wurde ja das Matthäusevangelium nach 70 geschrieben. Also man hat ein Ereignis, das geschehen ist, quasi als Prophetie in den Mund von Jesus hineingelegt. Aber ich sage Ihnen auch, das ist nicht möglich. Es gilt heute allgemein als gesichert, dass das Matthäusevangelium zwischen dem Jahre 50 und 60 geschrieben worden ist. Also ganz klar vor diesem Ereignis. Und darum ist das, was Jesus hier sagte, absolute Prophetie. Und Jesus wollte damit sagen, genauso wie sich diese erste Prophezeiung erfüllt, genauso wird sich auch alles andere erfüllen, was er in diesem Kapitel Matthäus 24 gesagt hat. Darum glaube ich Jesus. Und ich glaube, dass das das einzig Vernünftige ist. Damit komme ich zum Zweiten. Wann kommt Jesus wieder? Auf diese Frage gibt uns die Bibel unterschiedliche Antworten. Zunächst einmal sagt Jesus ganz klar, denn die Stunde und den Tag kennt niemand. Jesus sagt, von dem Tag und von der Stunde weiß niemand als nur der Vater im Himmel. Jesus sagt hier also sehr deutlich, wir dürfen kein Datum errechnen.
Wir dürfen über kein Datum spekulieren. Leider gab es immer wieder Gruppierungen, die das trotzdem gemacht haben. Die bekanntesten, die kennen Sie vielleicht, das sind die Zeugen Jehovas. Die Zeugen Jehovas haben mehrmals gesagt, Jesus kommt dann und dann wieder, aber sie haben sich natürlich geirrt, weil es stimmt nicht. Wir dürfen kein Datum errechnen. Ich bitte Sie darum, wenn irgendwann einmal jemand zu Ihnen kommt und er sagt zu Ihnen, ich kenne das Datum, ich weiß, wann Jesus wiederkommt, dann bitte ich Sie einfach, glauben Sie es nicht, es ist in jedem Fall eine Sekte. Also das Datum kennen wir nicht. Aber dann hat Jesus noch etwas gesagt. Er hat nämlich gesagt, vor seiner Wiederkunft wird es Zeichen geben, die daran

seiner Wiederkunft wird es Zeichen geben, die daran geblieben sind. Aber die innerstaatlichen Kriege haben massiv zugenommen. Ich habe gerade noch Zahlen bekommen, und zwar vom Institut für internationalen Konfliktforschung in Heidelberg. Und sie haben gesagt, dass es im Jahr 2016 226 bewaffnete Konflikte auf dieser Erde gab. Und jetzt habe ich gehört, das ist etwa doppelt so viel wie vor 10 Jahren. Naja, jetzt könnte man sagen, das ist einfach Zufall. Das ist gerade in der jetzigen Zeit. Mag sein. Aber interessant ist, wenn wir einmal schauen, wie war das in den letzten 100 oder 150 Jahren. Und da hat die Humboldt-Universität eine Untersuchung festgestellt. Und sie hat festgestellt, dass im Durchschnitt seit dieser Zeit jedes Jahr ungefähr 2,25% mehr Kriege auf dieser Welt gibt. Natürlich gab es Schwankungen, aber so im Durchschnitt. Auch hier ein paar Zahlen. Zwischen den beiden Weltkriegen waren es 17 bewaffnete Kriege. Während des Kalten Krieges waren es 31 Kriege. In den 1990er Jahren waren es 36 Kriege. Ist doch interessant. Also wir leben nicht in einer friedlichen Welt, sondern es nimmt eigentlich immer mehr zu. Und Jesus hat gesagt, wenn das passiert, dann wird er bald wiederkommen. Dann sagt Jesus weiter, es wird Hungersnöte geben. Ich habe hier einen Artikel aus einer Schweizer Zeitung mit der Überschrift: Weltweit drohen Unruhen wegen Hunger. In der gleichen Ausgabe stand ein weiterer Artikel geschrieben, da stand, dass man damit rechnet, dass in den nächsten Jahren 40 Länder eine landesweite Hungersnot erleben würden. Dann sagt Jesus, es wird Erdbeben geben, hier und dort. Hier redet Jesus von Naturkatastrophen. Jetzt sagen wir ganz ehrlich, haben wir subjektiv nicht den Eindruck, dass es heute mehr Tsunamis, mehr Hurrikans, mehr Erdbeben, mehr Überschwemmungen, mehr Trockenheiten gibt als noch vor 20, 30, 40 Jahren? Nun, subjektiv haben wir diesen Eindruck. Aber die Frage stellt sich, stimmt das auch objektiv? In einer Schweizer Zeitung Artikel mit der Überschrift: Jedes Jahr mehr Naturkatastrophen. UNO-Studie belegt es. Und dann stand geschrieben, Erdbeben, Überschwemmungen, Wirbelstürme. Jahr für Jahr nimmt die Zahl der Naturkatastrophen um ungefähr 6% zu. Also das, was wir subjektiv empfinden, entspricht auch der Objektivität. Und Jesus hat gesagt, wenn das geschieht, wird er bald wiederkommen. Dann sagt die Bibel weiter, gegen Ende der Zeit wird es zum großen Abfall kommen vom christlichen Glauben. Und meine Freunde, auch das erfüllt sich wenigstens in der westlichen Welt Europas und in Amerika. Jahr für Jahr treten in Deutschland Tausende und Abertausende von Menschen aus den Großkirchen aus. Viele Menschen haben eine Patchwork-Religion. Sie wissen, was eine Patchwork-Familie ist, so zusammengewürfelt. Und so haben viele eine Patchwork-Religion. Ein bisschen Buddhismus, ein bisschen Esoterik, ein bisschen Christentum, gut geschüttelt. Vor 4 Jahren mache ich einen Einsatz mit Theologiestudierenden. Sie bekamen einen ganz einfachen Auftrag. Sie sollten eine Meinungsumfrage machen. Und da gab es eine Frage unter anderem, die lautete: Wer war Jesus? Ich sage Ihnen, ich war so erschüttert, dass 2 oder 3 Personen, bitte in der Schweiz, in einem Dorf, gesagt haben, wir haben den Namen Jesus noch nie gehört. Jesus hat das vorausgesagt und hat gesagt, es ist ein Zeichen, dass er bald wiederkommen wird. Neben diesem negativen Zeichen hat Jesus dann noch ein positives Zeichen gegeben. Er hat nämlich gesagt, das Evangelium wird gepredigt auf der ganzen Welt. Und dann kommt das Ende.
Nun ist es interessant, wenn man dieses Zeichen anschaut, wenn man es vergleicht mit dem letzten Zeichen, der große Abfall, dann hat man doch den Eindruck, irgendwie das widerspricht sich doch. Wie soll das zusammengehen? Auf der einen Seite großer Abfall, auf der anderen Seite wird das Evangelium auf der ganzen Welt verkündigt. Das Interessante ist, dass das genau in dieser Zeit passiert. Die christliche Mission erlebt in den letzten 30 Jahren einen Schub, wie es ihn in der Kirchengeschichte noch nie gegeben hat. Wissen Sie, durch die modernen Medien kann das Evangelium heute an Orte verkündigt werden, wo es noch nie verkündigt werden konnte. Ich sage Ihnen ein paar Beispiele. In Saudi-Arabien ist es verboten, eine Bibel zu besitzen. Heute können Saudis in ihrer Muttersprache im Internet die Bibel lesen. In China, nach sorgfältiger Schätzung der Regierung, bitte die drücken die Zahlen, wo es nur geht, entscheiden sich jeden Tag ungefähr 20.000 Menschen für ein Leben mit Jesus Christus. Die größte geistliche Erweckung, also dort, wo am meisten Menschen sich wahrscheinlich im Moment bekehren, ist im Iran. Moslems haben Träume von Jesus und entscheiden sich für Jesus Christus. Meine Freunde, ich sage Ihnen, durch die modernen Medien, die wir zur Verfügung haben, wäre es heute möglich, jeden Menschen auf dieser Welt mit dem Evangelium zu erreichen. Ich sage nicht, dass das schon geschehen ist, aber es wäre jederzeit möglich. Und Jesus sagt, wenn das passiert, dann wird er wiederkommen. Ich weiß nicht, wie es Ihnen geht, aber wenn ich das alles mir so anschaue, dann könnte ich mir ohne weiteres vorstellen, dass Jesus bald wiederkommt. Und die Frage stellt sich, sind wir bereit? Sind wir bereit, diesem Jesus zu begegnen, wenn er wirklich auf diese Welt zurückkehrt?

werden die Menschen, die an Jesus Christus glauben, entrückt, dann wird das einfach bedeuten, dass ganz viele Leute dann nicht mehr da sind. Also stellen Sie sich einmal vor, jetzt genau in diesem Moment würde die Entrückung stattfinden. Dann wären wahrscheinlich ganz viele in dieser Halle nicht mehr hier. Und einige würden immer noch da sitzen, würden herumschauen und würden sagen, ja, wo sind jetzt die vielen Leute plötzlich hin? Das ist die Entrückung. Und dann vergeht einige Zeit und dann kommt Jesus für alle Menschen sichtbar wieder. Das sagt er in Matthäus 24, er sagt, wie der Blitz vom Osten kommt und bis zum Westen leuchtet, so wird sein Kommen sein. Das heißt, wenn Jesus wiederkommt, werden ihn alle Menschen auf dieser ganzen Welt sehen. Nun gab es schon mal schlaue Leute, die haben gesagt, ja, wie soll das geschehen? Ich meine, man weiß ja heute, die Erde ist rund. Jetzt stellen Sie sich einmal vor, Jesus kommt dann auf den Ölberg in Jerusalem. Wir sehen ihn die Menschen von der anderen Seite. Na, hören Sie mal, das schaffen ja schon wir. Wenn irgendetwas auf dieser Welt passiert, zum Beispiel Fußballweltmeisterschaft, dann können wir das gleich alle live mitverfolgen. Glauben Sie wirklich, dass Gott das nicht kann? Und jetzt sage ich Ihnen noch etwas Hochinteressantes. Jesus hat gesagt, wenn er wiederkommt, dann wird es Menschen geben, die schlafen. Und es wird Menschen geben, die wach sind. Das hat er gesagt zu einer Zeit, in der man glaubte, die Erde sei eine Scheibe. Aber jetzt überlegen Sie einmal, es können nur Menschen wach sein gleichzeitig und schlafen gleichzeitig, wenn die Erde eine Kugel ist. Im Moment sind wir wach, andere Leute schlafen. In ein paar Stunden schlafen wir und andere Leute sind wach. Und Jesus hat gesagt, wann er auch immer kommt, es wird Leute haben, die schlafen und es wird Leute haben, die wach sind. Mit anderen Worten, Jesus wusste natürlich, dass die Erde eine Kugel ist. Das nur so nebenbei. Nun, Jesus Christus wird in Herrlichkeit wiederkommen. Und dann wird er dem Chaos auf dieser Welt ein Ende setzen. Was die Politiker nicht geschafft haben, wird Jesus schaffen. Er wird zunächst einmal Satan für 1000 Jahre binden. Das heißt, der Teufel hat nicht mehr die Möglichkeit, die Menschen zu verführen. Und das hat wunderbare Auswirkungen. Am Anfang dieser 1000 Jahre wird es nämlich eine Erweckung geben und ganz, ganz viele Menschen werden sich für Jesus entscheiden, weil der Teufel sie nicht mehr davon abhalten kann. Und dann wird Jesus ein 1000-jähriges Friedensreich aufrichten. In diesen 1000 Jahren wird es keinen Krieg mehr geben. Es wird keine Not mehr geben, kein Geschrei mehr. Es wird einfach wunderschön sein. Aber dann nach 1000 Jahren wird Satan noch einmal für eine kurze Zeit losgelassen. Man hat sich immer wieder gefragt, warum ist das denn notwendig? Und die Antwort ist folgendes. Sehen Sie, das Herz des Menschen heute steht mehrheitlich in Rebellion gegen Jesus. Und jetzt erleben die Menschen in diesen 1000 Jahren die Liebe von Jesus, seine Größe, seine Herrlichkeit, seine Freundlichkeit. Und man würde doch davon ausgehen, dass sich jetzt das Herz des Menschen Jesus gegenüber verändert. Und jetzt wird der Teufel noch einmal ganz kurz losgelassen. Er darf noch einmal die Menschen prüfen, ob sie jetzt Jesus treu bleiben wollen. Und dann geschieht das fast Unfassbare. Viele Menschen werden in dieser kurzen Zeit wieder von Jesus abfallen. Und dann wird deutlich, das Herz des Menschen hat sich nicht verändert. Es steht immer noch in Rebellion gegen Jesus. Und dann kommt das Ende. Himmel und Erde werden vergehen. Ein weißer Thron wird aufgerichtet. Jesus selber wird sich auf diesen weißen Thron setzen. Und dann folgt das jüngste Gericht. Jesus wird jeden Menschen nach einem absolut gerechten, nach einem göttlichen, nach einem heiligen Maßstab richten. Und dann werden viele Menschen ewig verloren gehen. Viele Menschen werden in die ewige Verdammnis kommen. Viele Menschen werden in die Hölle kommen. Meine Freunde, ich weiß, dass es heute nicht mehr populär ist, über die Hölle zu predigen.
Manchmal sagen Leute,

sagte, ja, aber Sie glauben doch nicht, dass ein Gott der Liebe Millionen und Abermillionen von Menschen in die Hölle schickt. Sie müssen sich das mal ganz genau vorstellen. Was wäre das für ein komischer Gott der Liebe, wenn er das tun würde? Meine Freunde, das ist wirklich eine ganz quälende Frage. Und ich sage Ihnen, ich bin dieser Frage immer wieder nachgegangen. Wie ist das denn möglich, dass ein Gott der Liebe Millionen und Abermillionen von Menschen in die Hölle schickt? Und ich möchte Ihnen das heute Abend sorgfältig erklären. In einer vornehmen Gesellschaft kam man auch auf den christlichen Glauben zu sprechen. Ein Gast sagte zur Gastgeberin, ich höre, dass Sie Christin sind. Glauben Sie alles, was in der Bibel steht? Die Frau antwortete, ja, ich glaube alles. Der Mann fährt weiter und sagt, und Sie glauben, dass es ein jüngstes Gericht gibt? Die Frau sagt, ja, ich glaube, dass es ein jüngstes Gericht gibt. Der Mann fährt weiter und sagt, und Sie glauben, dass alle Menschen, die nicht im Buch des Lebens aufgeschrieben sind, so wie das die Bibel formuliert, Sie glauben, dass alle diese Menschen in die Hölle kommen? Die Frau nimmt ihren ganzen Mut zusammen und dann sagt sie, ja, das glaube ich. Da geht dieser Mann quer durch den großen Saal. Auf der anderen Seite des Saales ist ein Vogelkäfig, er öffnet ihn. Nimmt den Vogel heraus, geht damit zu einem offenen Feuer, zu einem Schmine, würden wir in der Schweiz sagen, und will den Vogel ins Feuer werfen. Als das diese Frau sieht, ruft sie entsetzt, halt, was machen Sie da, dieser arme Vogel? Ha, lacht der Mann, das ist aber eigenartig. Ihnen tut dieser kleine Vogel leid, weil ich ihn ins Feuer werfen will. Und Sie glauben, dass ein Gott der Liebe Millionen und Abermillionen von Menschen in die Hölle schickt. Das wäre wirklich ein komischer Gott der Liebe. Für einige Augenblicke war es mucksmäuschenstill. Aber dann antwortete die Frau und sagt, Sie irren sich. Gott schickt niemand in die Hölle. Da laufen wir selber hin. Und ich sage Ihnen, die Frau hat recht. Und das möchte ich Ihnen jetzt erklären. Sehen Sie, Gott will nicht, dass ein Mensch in die Hölle kommt. Die Bibel sagt klipp und klar, Gott will, dass alle Menschen gerettet werden. Gott will nicht, dass ein Mensch verloren geht. Gott will, dass alle Menschen in den Himmel kommen. Aber da gibt es ein ganz großes Problem und das ist die Sünde. Sehen Sie, Gott hat uns wunderbare Gebote gegeben, zum Beispiel die 10 Gebote. Jetzt stellen Sie sich einmal vor, wir alle würden die 10 Gebote hundertprozentig halten. Ich sage Ihnen, wir hätten ein Stück Himmel auf dieser Erde. Jetzt ist es so, jedes Mal, wenn wir ein Gebot Gottes übertreten, schaden wir der Schöpfung Gottes. Wir schaden anderen Menschen, wir schaden uns selber, wir schaden dem, was Gott geschaffen hat. Und sehen Sie, wenn Gott heilig ist, wenn Gott gerecht ist, dann muss er uns für diese Sünden bestrafen. Sonst wäre er nicht heilig, sonst wäre er nicht gerecht. Aber ich sage Ihnen noch etwas und ich bin nicht sicher, ob das alle verstehen werden. Ich hoffe, ich kann es gut vermitteln. Gott muss uns nicht nur bestrafen, weil er heilig und gerecht ist, sondern er muss uns auch bestrafen, weil er Liebe ist. Meine Freunde, wenn er die Täter nicht bestrafen würde, dann würde er die Opfer nicht lieben. Bitte versetzen Sie sich mal in die Lage eines Opfers. Wenn Gott dieses Opfer liebt, jemand hat jemandem etwas Böses getan und Gott liebt dieses Opfer, dann muss er doch den Täter bestrafen, sonst würde er das Opfer nicht lieben. Verstehen Sie das? Ich zeige Ihnen das an ein paar Beispielen. Zum Beispiel, die Bibel sagt, ehre Vater und Mutter. Ihr Kinder und Teenager, ist das ein gutes Gebot? Ja, das ist ein super Gebot. Aber wie viele Kinder gehorchen den Eltern nicht? Dieses Gebot bedeutet nämlich für Kinder, Teenager und Jugendliche, die Eltern zu ehren, zu achten, ihnen gehorsam zu sein. Und jetzt überlegen Sie einmal, wie viele Eltern, ihr lieben Teenager, ihr seid ja noch so weich in den Herzen. Wie oft habt ihr, sitzt dort oben, wie oft habt ihr euren Eltern schon Sorge bereitet? Die haben vielleicht geweint.
Die wussten nicht mehr ein noch aus. Jetzt überlegt euch einmal, wenn Jesus diese Menschen liebt, eure Eltern, dann muss er doch euch bestrafen, weil den Eltern nicht gehorcht. Verstehen Sie das? Oder wenn wir erwachsen sind, dann bedeutet es ja nicht mehr, dass wir den Eltern gehorchen, aber es bedeutet, die Eltern zu ehren und zu achten. Ich weiß nicht, wie sie mit ihren Eltern umgehen. Aber wie viele Menschen schieben die Eltern, die alt gewordenen Eltern, irgendwo einfach aufs irgendwo hin ins Altersheim, kümmern sich nicht mehr um sie. Überlegen Sie einmal, wie viele alt gewordene Eltern leben einsam in den Seniorenheimen und jetzt soll Gott einfach schweigen? Wenn Gott die Eltern liebt, er soll einfach sagen, es ist nicht so schlimm. Oder die Bibel sagt, du sollst nicht töten. Jesus hat gesagt, nicht erst, wenn wir jemanden umgebracht haben, sind wir Mörder. Sondern bereits, wenn wir einen Menschen hassen oder grollen oder Aggressionen gegen ihn haben oder du Idiot sagen oder ihn verletzen, sind wir in den Augen Gottes Mörder. Darf ich Sie einmal fragen, sind Sie schon mal so richtig verletzt worden von jemandem? Sind Sie schon mal? Wissen Sie, was so richtig wehgetan hat? Und jetzt überlegen Sie mal, wenn Gott Sie liebt, dann muss er doch den Täter bestrafen. Oder die Bibel sagt, du sollst nicht Ehe brechen. Ich sage Ihnen, Ehebruch ist nun wirklich der Super-GAU. Ich weiß, wovon ich rede. Unser Elian hatte als Teenager eine Freundin, deren Vater fremdgegangen ist. Wir haben erlebt, was diese Familie erlebt hat. Die Frau ist fast zugrunde gegangen, mangelndes Selbstwertgefühl. Minderwertigkeitskomplexe. Das Herz der beiden Kinder von ihm ist fast zerbrochen. Und ich sage Ihnen, meine Tochter war als Teenie zutiefst erschüttert über das, was sie erlebte. Sie ist einige Male gekommen und hat gesagt, Papa, wenn ich mal heirate, kann ich ja gar nicht sicher sein, dass mein Mann mir treu ist. Sie war wirklich erschüttert. Und jetzt sage ich Ihnen, soll Gott zu einem Ehebrecher einfach sagen, du, das ist nicht so schlimm, dass du die Ehe gebrochen hast. Es ist nicht so schlimm, dass du das Herz deiner Frau und das Herz deiner Kinder gebrochen hast. Komm jetzt einfach in den Himmel, es ist einfach alles gut. Wäre das Liebe? Du sollst nicht begehren, du sollst nicht neidisch sein. In einem arabischen Sprichwort heißt es, in der Jugend werden wir gequält vom Löwen der Leidenschaft. Im mittleren Alter vom Tiger des Ehrgeizes und im Alter von der Hyäne des Geizes. Gehen Sie mal in die Seniorenheime. Schauen Sie sich mal die Gesichter dieser alten Leute an. Wie viele sind verbittert? Wie viele sind verbrämt? Warum? Weil man ihnen Schaden zugefügt hat und weil sie anderen Menschen Schaden zugefügt haben. Und jetzt kommt etwas Dramatisches. Wir alle sind nicht nur Opfer. Wir alle sind auch Täter. Verstehen Sie? Also, wenn Gott heilig ist, wenn Gott gerecht ist, dann muss er uns bestrafen. Aber er muss uns auch bestrafen, wenn er Liebe ist. Aber jetzt kommt das Evangelium. Evangelium bedeutet gute Nachricht. Und die gute Nachricht lautet, Gott liebt Sie. Gott hat Sehnsucht nach Ihnen. Jemand hat sogar mal gesagt, Gott hat Liebeskummer. Ich weiß nicht, ob Sie schon einmal Liebeskummer hatten. Aber wenn man Liebeskummer hat, dann hat man ja nur einen einzigen Wunsch. Man möchte immer mit dieser Person zusammen sein. Und so geht es dem lebendigen Gott. Er hat Liebeskummer nach Ihnen. Er möchte Sie beschenken mit seiner Liebe. Damit er das aber kann, obwohl wir gesündigt haben, musste er das größte Opfer bringen, das er überhaupt bringen konnte. Er musste Jesus auf diese Welt senden. Und Jesus ist für unsere Schuld, für unsere Sünden am Kreuz gestorben. Vielleicht haben einige von Ihnen vor Jahren diesen Film gesehen, die Passion Christi. Und ich kann mir vorstellen, dass Sie diesen Film mehrheitlich so angeschaut haben, weil Sie die Bilder nicht vertragen haben. Aber ich sage Ihnen, in diesem Film wird sehr realistisch dargestellt, was Jesus durchmachte. Wissen Sie, die Kreuzigungsszenen in unseren Kirchen, die sind viel zu schön. Man sieht dort Jesus am Kreuz hängen mit der Dornenkrone, die man ihm wirklich ganz tief in den Kopf hineingedrückt hat. Das Blut läuft nur so über sein Gesicht und seinen Körper.
Man hat seinen Leib blutig gepeitscht. Man hat ihm Nägel ungefähr so lange durch die Hände und durch die Füße geschlagen. Er hängt dort am Kreuz. Fieber durchquälen ihn. Er ist dem Ersticken nahe. Bei jedem Atemzug weiß man nicht, ob er den nächsten Atemzug noch schafft. Es gibt Fachleute, die sagen, diese Hinrichtungsart der Kreuzigung war das Brutalste, was der Mensch je erfunden hatte. Aber, und ich habe das in diesen Tagen schon mehrmals gesagt, ich wiederhole es noch einmal, diese körperlichen Schmerzen, bei denen es uns den Magen zusammenzieht, waren nicht das Schlimmste für Jesus. Sondern das Schlimmste für Jesus war, dass er an diesem Kreuz hing und von seinem himmlischen Vater verlassen wurde. Gott Vater drehte seinem Sohn den Rücken zu. Jesus hängt dort und ruft, mein Gott, warum hast du mich verlassen? Und Jesus hat das wirklich erlebt, hat das nicht nur so gesagt, wie wir manchmal, sondern er erlebte dort die tiefste Gottverlassenheit. Er machte die Hölle durch, damit wir es nicht erleben müssen. Und jetzt sage ich Ihnen noch etwas. Jesus hat das ganz sicher nicht aus Spaß gemacht. Wissen Sie, noch wenige Stunden vorher im Garten Gethsemane hat er im Gebet mit seinem himmlischen Vater gerungen. Und er hat gesagt, Vater, wenn es einen anderen Weg gibt, durch den die Menschen gerettet werden, als dass ich ans Kreuz genagelt werde, dann bitte ich dich, lass diesen bitteren Leidenskelch an mir vorbeigehen. So hat er das genannt, das Kreuz. Aber dann hat er gesagt, nicht mein Wille soll geschehen, sondern dein Wille soll geschehen. Aber meine Freunde, es gab keinen anderen Weg. Jesus musste dort am Kreuz für uns sterben. Und weil das so ist, passiert jetzt Folgendes, wenn Jesus wiederkommt. Wenn Jesus wiederkommt, ist es nicht entscheidend, ob wir etwas anständiger oder weniger anständig gelebt haben. Natürlich freut sich Gott, wenn wir ein anständiges Leben führen. Aber den Maßstab Gottes erreichen wir nicht. Wenn Jesus wiederkommt, ist es nicht entscheidend, ob wir etwas mehr oder weniger gesündigt haben. Natürlich freut sich Gott, wenn wir möglichst wenig sündigen. Aber den Maßstab Gottes erreichen wir nicht. Sondern wenn Jesus wiederkommt, ist nur eine einzige Frage entscheidend. Wie stand ich zu Jesus? Konnte mir Jesus meine Sünden vergeben? War ich sein Eigentum? Gehörte ihm mein Leben ganz? Nur diese Frage ist entscheidend. Und darum hatte die Frau völlig recht, wenn sie sagte, Gott schickt niemand in die Hölle, da laufen wir selber hin. Warum? Weil wir das Rettungsangebot Gottes ablehnen. Jetzt möchte ich bitten, dass die Kinder noch einmal alle gut zuhören. Von jetzt an, jetzt werdet ihr alles gut verstehen. Am jüngsten Gericht wird Folgendes passieren, so steht es in der Bibel. Jesus wird die Menschen von sich wegschicken. Er wird sie von sich wegweisen und er wird sagen, geht hinweg, ihr Verfluchten. Er wird das nicht mit einer hasserfüllten Stimme tun, sondern er wird das mit einer tränenerstickten Stimme tun. Er wird zu den Menschen sagen, du, ich habe alles für dich getan, ich bin für dich am Kreuz gestorben. Er wird zu den Leuten sagen, ich habe dich immer wieder gerufen. Zu manchen wird er sagen, ich habe dich in solchen Veranstaltungen gerufen. Er wird zu einigen sagen, ich habe dich in einem Glaubensgrundkurs gerufen. Er wird zu einigen sagen, ich habe dich gerufen, du hast eine gläubige Frau gehabt. Und die hat das alles dir gesagt, sie hat es auch vorgelebt, du wusstest alles. Er wird zu einigen sagen, ich habe dich gerufen, du hast einen gläubigen Mann gehabt. Er wird zu vielen sagen, ich habe euch gerufen, ihr seid in einem christlichen Elternhaus aufgewachsen, ihr habt gläubige Eltern gehabt. Er wird zu manchen sagen, ihr habt gläubige Kinder gehabt, du hast alles gewusst und ich habe dich immer wieder gerufen. Und da waren verschiedene Referenten und ich habe immer wieder zu deinem Herzen geredet. Und du hast einfach nicht gewollt. Und dann wird Jesus sagen, geh, ich kann jetzt nichts mehr für dich tun. Und dann werden die Leute wegschleichen und dann kann ich mir vorstellen, wie der eine zum anderen sagt, hast du es gesehen? Ja, antwortet der andere. Die Hand, die uns wegwies, war durchbohrt
von den schrecklichen Nägeln am Kreuz. Es geschieht uns recht, dass wir verloren gehen, denn wir haben alles gewusst, aber wir haben es nicht gewollt. Darum hatte die Frau recht, wenn sie sagte, Gott schickt niemanden in die Hölle, da laufen wir selber hin. Noch haben sie die Wahl. Noch ist Jesus nicht gekommen, noch können sie sich für ihn entscheiden. Ein bekannter Referent hat jeweils gesagt, ihre Entscheidung ist nun entscheidend. Und ich möchte Sie heute Abend einfach ermutigen, wenn Sie sich noch nie klar bekehrt haben, noch nie klar Jesus Ihr Leben anvertraut haben, wenn Sie noch nie klar diese Entscheidung für Jesus getroffen haben, wagen Sie es heute Abend. Wie macht man das? Nun, man macht das in einem Gebet, indem man mit einem demütigen Herzen zu Jesus kommt. Und Jesus einfach im Gebet die Sünden bekennt. Die Bibel sagt, wenn wir unsere Sünden bekennen, ist Jesus treu und gerecht, dass er uns die Sünden vergibt und uns reinigt von aller Ungerechtigkeit. Das heißt, wir falten uns Hände und sagen ungefähr Folgendes. Kommt nicht auf die Worte an, aber so in dieser Richtung. Herr Jesus Christus, ich danke dir, dass du für mich am Kreuz gestorben bist. Ich komme jetzt zu dir. Ich bekenne dir meine Sünden. Und dann zählen Sie Ihre Sünden auf, die Sie belasten. Schütten Sie Ihr Herz aus. Sagen Sie, Herr Jesus, ich habe da gesündigt und da und da und da. Bitte vergib mir das. Vergib mir auch die Sünden, die ich nicht mehr weiß. Vergib mir die Sünden, die ich unbewusst gemacht habe. Mach mein Leben rein. Das ist der erste Schritt der Bekehrung. Und der zweite Schritt ist, dass ich Jesus im Glauben in mein Leben aufnehme. Die Bibel sagt, alle Menschen, die Jesus in ihr Leben aufnehmen und an ihn glauben, werden Gottes Kinder. Und das macht man, indem man weiterbetet und sagt, Herr Jesus, und jetzt bitte ich dich, komm in mein Leben hinein. Mein Leben soll dir gehören. Übernimm du die Herrschaft meines Lebens, führe mein Leben, leite mein Leben, verändere du mein Leben so, wie du mich haben willst. Und wenn ein Mensch so zu Jesus kommt, vergibt ihm Jesus alle Sünden. Er macht das Leben rein. In dem Moment kommt Jesus in unser Leben hinein. In dem Moment werden wir Kinder des lebendigen Gottes. Gott wird unser himmlischer Vater. Wir erleben Jesus. Und in dem Moment, wenn Jesus wiederkommt, sind wir bereit, ihm zu begegnen. Wir müssen keine Angst mehr haben, ihm zu begegnen, weil er uns angenommen hat. Aber man muss sich einmal für Jesus entscheiden. Und ich frage Sie, haben Sie sich bekehrt? Und wenn Sie sich nicht bekehrt haben, dann möchte ich jetzt die ganz speziell ansprechen, die sich noch nicht bekehrt haben. Ich frage Sie, sind Sie heute Abend bereit, zu diesem Jesus zu kommen, der für Ihre Sünden am Kreuz gestorben ist? Der auferstanden ist, der lebt. Der wiederkommt, aber dann nicht mehr als Retter, sondern als Richter. Und sehen Sie, wenn Jesus wiederkommt, dann werden Menschen dabei sein aus der ganzen Welt. Es wird weiße Menschen dabei haben, es wird farbige Menschen dabei haben, aus allen Nationen, aus allen Völkern, aus allen Sprachen werden Menschen dabei sein. Wenn Jesus wiederkommt, werden Menschen dabei sein, die ganz arme Schlucker waren. Und es wird Menschen dabei haben, die haben so in der Mittelschicht gelebt. Es wird auch reiche Leute dabei haben. Wenn Jesus wiederkommt, werden Menschen dabei sein, die mehrheitlich bis zu ihrer Entscheidung für Jesus ein furchtbares Leben geführt haben. Und es wird Menschen geben, die mehrheitlich ein gutes Leben geführt haben. Und man wird sich immer wieder fragen, ja, was haben diese Menschen denn gemeinsam? Und sie haben etwas gemeinsam. Sie haben sich alle bekehrt. Und sie sind alle verbindlich mit Jesus unterwegs gewesen. Sind Sie dabei? Wenn nein, dann möchte ich Sie jetzt einladen, eine Entscheidung für Jesus Christus zu treffen. Die Bibel sagt, wer von Herzen glaubt, ist gerecht, wer mit dem Munde bekennt, ist gerettet. Und ich möchte Ihnen auch heute einen Grund nennen, warum ich Ihnen empfehle, diesen Schritt auch wirklich öffentlich zu vollziehen und nach vorne zu kommen. Sehen Sie, fast alle Entscheidungen, die wir treffen, machen wir öffentlich, wenigstens die wichtigen. Zum Beispiel Hochzeit machen wir öffentlich. Da schließen wir den Bund fürs Leben. Bei Jesus schließen wir den Bund für die Ewigkeit. Das machen wir öffentlich. Und ich kann manchmal nicht verstehen, dass es Leute gibt, die sich schämen, sich öffentlich zu Jesus zu stellen.
Ich denke manchmal, das ist so ähnlich komisch, wie wenn ein Brautpaar sich schämen würde, bei der Trauung Ja zu sagen. Nein, das ist doch ein Grund zur Freude. Und darum möchte ich Sie ermutigen, kommen Sie nach vorne. Jemand hat mal gesagt, wer sich nicht öffentlich zu seiner Meinung stellt, wird nie zu einer Persönlichkeit. Da ist viel dran. Und ich sage Ihnen, wer sich nicht öffentlich zu Jesus stellt, wird nie zu einer geistlichen Persönlichkeit. Bevor ich jetzt aber abschließe, möchte ich noch ein Wort an diejenigen richten, die sich schon einmal bekehrt haben. Ich beobachte nämlich etwas ganz Eigenartiges, dass viele Menschen, die sich bekehrt haben, sich nicht auf die Wiederkunft Jesu freuen. Also sobald man über dieses Thema redet, bekommen sie ein ganz mulmiges Gefühl in der Magengegend. Irgendwie ist das komisch. Und ich denke manchmal, wenn ich das beobachte, das ist doch komisch. Überlegen Sie einmal, als meine Kinder noch klein waren, wenn ich von Einsätzen nach Hause kam, ja, meine Kinder haben sich doch auf mich gefreut, die sind doch zu mir hingelaufen. Stellen Sie sich mal vor, die wären nicht gekommen. Da hätte doch etwas in unserer Beziehung nicht gestimmt. Und genauso komisch ist es, wenn Menschen, die mit Jesus unterwegs sind, sich nicht freuen auf die Wiederkunft von Jesus. Ich meine, wenn man Jesus lieb hat, dann hat man den Eindruck, er sollte besser heute kommen als erst morgen. Aber manche freuen sich nicht. Nur das kann verschiedene Gründe haben. Aber ein Grund könnte sein, das ist der Hauptgrund, dass irgendetwas in ihrer Beziehung zu Jesus im Argen ist. Sie tolerieren Sünde in ihrem Leben, sie wissen das ganz genau. Sie wissen genau, dass Jesus in ihrem Leben nicht an erster Stelle ist. Sie wissen genau, dass sie die erste Liebe zu Jesus verlassen haben. Sie wissen genau, dass sie kaum mehr Beziehung leben, kaum mehr die Bibel lesen, kaum mehr beten. Bitte, dann haben sie auch keine Beziehung zu Jesus. Und wissen Sie, so kann man schon noch ein bisschen leben. Man kann auch ein bisschen Christ sein. Man kann auch in die Gemeinde oder in die Kirche gehen. Das kann man noch. Aber wenn man sich überlegt, Jesus kommt wieder und man steht von Angesicht zu Angesicht ihm gegenüber, dann wird's unheimlich. Und ich möchte Sie bitten, lassen Sie es doch nicht so anstehen. Ich bin schon seit vielen Jahren mit dir unterwegs, seit vielen Jahren vielleicht auch in der Gemeinde, aber ich muss es einfach zugeben, es tut mir leid. Ich habe dich an den Rand in meinem Leben gedrängt, ich freue mich nicht auf deine Wiederkunft. Aber ich möchte, dass sich das ändert. Ich möchte, dass du neu in die Mitte meines Lebens kommst, den Thron in meinem Leben. Ich möchte, dass du mich gebrauchen kannst, dass du mich zum Segen setzen kannst für andere Menschen. Ich möchte, dass Menschen, die mich sehen, etwas von dir sehen. Und ich bin ganz sicher, jung und alt, gibt es Leute, die genau jetzt angesprochen sind. Jetzt möchte ich gerne für sie beten. Herr Jesus Christus, ich bin sehr, sehr dankbar, dass du bald wiederkommst. Und dass du diesem Chaos auf dieser Welt ein Ende setzen willst, das ist unsere Perspektive, das ist unsere Hoffnung, die wir wirklich haben. Ich danke dir aber genauso, dass du vor 2000 Jahren auf diese Welt gekommen bist, damals als Retter, dass du für uns gestorben bist, dass du auferstanden bist und lebst. Und ich danke dir, dass du eine vollkommene Erlösung geschaffen hast, dass wir wirklich Versöhnung mit dir erleben können, Frieden mit Gott, Vergebung der Sünden, erfülltes Leben. Herr, das ist wunderschön, dass du das gemacht hast. Und ich danke dir für all diejenigen in unserer Mitte, die das schon erlebt haben. Und auch alle die, die es in den letzten Tagen erlebt haben. Aber jetzt bist du hier und ich danke dir, dass du jetzt weiter reden wirst. Und ich bitte dich, geh noch einmal durch die Reihen. Bleib noch einmal vor jedem Einzelnen stehen und sage ihm, zeige ihm, was dran ist. Gib wirklich Mut. Mut, einen Schritt zu Jesus zu tun. Gib auch Mut, dazu zu stehen. Ich bitte dich. Ich danke dir, dass du jetzt dein Wort bestätigst. Danke, dass du hier bist. Amen.

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Es ist 2 Uhr und 52 Minuten. 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

0: Wir fahren weiter in Daniel 9, Vers 27. Wir haben gesehen, er, der kommende Fürst, wird einen festen Bund mit den vielen, mit der Masse des jüdischen Volkes, schließen für eine Jahrwoche. Für 7 Jahren wird dieses Sicherheitsbündnis geschlossen. Und zur Hälfte der Jahrwoche wird er Schlachtopfer und Speisopfer aufhören lassen. Was bedeutet das zur Hälfte der Jahrwoche? Nach 3,5 Jahren. Eben, das sind diese berühmten 3,5 Jahren und noch was 3,5 Jahren. Da wird der Opferdienst im Tempel in Jerusalem gestoppt werden. Und wie wird er das bewirken? Nun, der Jesus hat das bereits angekündigt in der Ölbergrede, Matthäus 24, Vers 15. Liest jemand? Vers 15.
1: Wenn ihr nun sehen werdet den Gräuel der Verwüstung, davon gesagt ist durch den Propheten Daniel, dass er steht an der heiligen Stätte. Wer das liest, der merke darauf. Alsdann fliehe auf die Berge.
0: Ja, stoppen wir mal hier. Hier spricht er vom Buch Daniel. Und zwar von dem Gräuel der Verwüstung. Wir haben da in Daniel 9 gelesen, alte Elberfelder, und wegen der Beschirmung der Gräuel wird ein Verwüster kommen. Da haben wir genau diesen Ausdruck Gräuel und Verwüster. Und der Jesus sagt, wenn ihr den Gräuel der Verwüstung, von welchem durch Daniel den Propheten geredet ist, stehen seht an heiligem Ort. Wir können ganz genau sagen, was das bedeutet, der Gräuel der Verwüstung. Warum? Weil dieser Ausdruck nochmals in der Bibel vorkommt, in einer Prophetie, die schon längst erfüllt ist. In Daniel 11, sehen wir, wir müssen immer hin und her gehen, dann wird sich die Erkenntnis mehren. In Daniel 11, Vers 31, da geht es um die Prophetie über Antiochus Epiphanes, einen Syrerkönig, der im 2. Jahrhundert vor Christus Israel schwer geplagt hat und den Tempel verunreinigt hat durch Götzendienst. Liest jemand Vers 31 in Daniel 11?
1: Und seine Heere werden kommen und Heiligtum und Burg entweihen und das tägliche Opfer abschaffen und das Gräuelbild der Verwüstung aufstellen.
0: Jawohl. Also, das hat sich so erfüllt. Antiochus Epiphanes hat mit seiner Armee, Streitkräfte in Jerusalem, hat er dazu benutzt, den Tempel in Jerusalem zu entweihen. Er ließ ein Schwein schlachten auf dem Brandopferaltar und ließ ein Götzenbild aufstellen von Jupiter, das seine eigenen Gesichtszüge trug. Und dadurch war der Tempel unrein und man konnte nicht mehr opfern. Und das wird hier gesagt, sie werden das Heiligtum, die Feste, entweihen und werden das beständige Opfer abschaffen und den verwüstenden Gräuel aufstellen. Und dieser verwüstende Gräuel, das war dieses Götzenbild, das aufgestellt wurde. Und zwar von Jupiter. Interessant. Und genau das wird der Antichrist eben tun. Er wird diesen Gräuel der Verwüstung, dieses Götzenbild, das sprechen kann, nach Offenbarung 13, wird er auf dem Tempelplatz aufstellen in Jerusalem. Dann wird der Opferdienst, der ja wieder kommen wird, mit dem dritten Tempel, der vorbereitet wird, wie wir wissen, wird dann gestoppt werden. Und so wird also eben dieser kommende Fürst nach 3,5 Jahren, zur Hälfte der Jahrwoche, Schlachtopfer und Speisopfer aufhören lassen. Eben wegen dieses Götzenbildes. Und der Herr Jesus sagt in Matthäus 24, 15 seinen jüdischen Nachfolgern, Jüngern, wenn ihr nun den Gräuel der Verwüstung, von welchem durch Daniel den Propheten geredet ist, stehen seht an heiligem Ort, wer es liest, der beachte es, dass alsdann die in Judäa sind, auf die Berge fliehen. Im Klartext, wenn ihr das Götzenbild seht, von einem Antichristen aufgestellt auf dem Tempelplatz, dann müsst ihr fliehen. Weiter, Vers 17.
1: Alsdann fliehe auf die Berge, wer im jüdischen Lande ist. Und wer auf dem Dach ist, der steige nicht hernieder, etwas aus seinem Hause zu holen. Und wer auf dem Felde ist, der kehre nicht um, seine Kleider zu holen. Weh aber den Schwangern und Säugerinnen zu der Zeit. Bittet aber, dass eure Flucht nicht geschehe im Winter oder am Sabbat. Denn es wird alsdann eine große Trübsal sein, wie nicht gewesen ist von Anfang der Welt bisher und wie auch nicht werden wird. Und wo diese Tage nicht würden verkürzt, so würde kein Mensch selig. Aber um der Auserwählten willen werden die Tage verkürzt.
0: Ja, das reicht. Also, dann kommt die große Drangsal. Das ist Vers 21, denn alsdann wird große Drangsal sein. Jetzt sehen wir auch ganz klar, die große Drangsal, das ist die zweite Hälfte dieser 70. Jahrwoche. 3,5 Jahre dauert die. Und das wird der schrecklichste Krieg sein der Weltgeschichte. Schlimmer als der Zweite Weltkrieg. Denn der Herr Jesus sagt, Drangsal, dergleichen von Anfang der Welt bis jetzt hin nicht gewesen ist, noch je sein wird. Und er sagt, wenn Gott eben diese Tage nicht verkürzt hätte, auf 3,5 Jahre beschränkt, würde kein Fleisch gerettet werden. Es steht nicht, keine Seele gerettet werden, sondern kein Fleisch. Das heißt, kein Mensch würde mehr überleben. Aber der Zweite Weltkrieg konnte doch von 1939 bis 1945 dauern. Und die Menschheit hatte noch überlebt. Aber dieser Krieg wird so sein, dass würde es länger dauern als 3,5 Jahre, würde die ganze Menschheit umkommen. Und so hat Gott eben diese Zeit verkürzt auf 3,5 Jahre. Ja, jetzt wird alles immer klar. Noch etwas muss ich erklären. In Daniel 9, Vers 27b steht, und wegen der Beschirmung der Gräuel wird ein Verwüster kommen. Es gibt Übersetzungen, die sagen, und neben dem Flügel. Die Stelle ist sehr schwierig zu übersetzen, aber es ist so, dass Flügel kann man auch übersetzen mit Beschirmung. Also wegen der schützenden Flügel über dem Gräuel wird ein Verwüster kommen. Mit anderen Worten, weil man in Israel eben diesen Götzendienst mit diesem Bild rechtfertigt und als richtig und als gut hinstellt und da mitmacht, deswegen wird Gott als Zucht, als Gericht den König des Nordens kommen lassen. Also das ist die Bedeutung, wegen der Beschirmung der Gräuel wird ein Verwüster kommen. Diese Katastrophe, dass Assyrien mit all seinen Verbündeten bis nach Pakistan gegen Israel kommt, wird klar begründet sein, weil die Masse Israels den Antichristen und seinen Götzendienst akzeptieren wird. Fällt vielleicht auf, dass Gräuel hier in der Mehrzahl steht, in Daniel 9. Sieht man das? Wegen der Beschirmung der Gräuel, nicht des Gräuels. Aber in Matthäus 24 sagt der Herr Jesus in der Einzahl, wenn ihr denn den Gräuel der Verwüstung, von welchem Daniel geredet hat, stehen seht. Aber es sind zwei Gräuel. Also der eine Gräuel ist klar, das Götzenbild, das man sehen wird im Vorhof beim Altar, so wie das bei Antiochus Epiphanes war. Aber jetzt müssen wir noch einen zweiten Gräuel haben. Der Antichrist setzt sich in das Tempelhaus. 2. Thessalonicher 2. Liest jemand bitte 2. Thessalonicher 2, Verse 3 bis 4. Sehen wir auch, wie der 2. Thessalonicher Brief, die direkt mit Daniel 9 zusammenhängt, mit Matthäus 24. Eben, wir müssen immer hin und her gehen. Wer liest?
1: Lasset euch von niemand verführen, in keinerlei Weise, denn er kommt nicht, es sei denn, dass zuvor der Abfall komme und offenbart werde der Mensch der Sünde, der Sohn des Verderbens, der da ist der Widersacher und sich überhebt über alles, was Gott oder Gottesdienst heißt, so dass er sich setzt in den Tempel Gottes und vorgibt, er sei Gott.
0: Jawohl. Also der Antichrist wird nicht nur dieses Götzenbild das den Gott der Festungen darstellt, im Vorhof aufstellen, sondern er selber wird ins Tempelhaus hineingehen, ins Allerheiligste, und sich als Gott bezeichnen. Aber das sieht man natürlich von außen nicht, denn kein Jude darf ins Allerheiligste hineingehen. Und darum spricht der Herr Jesus nur über den einen Gräuel, den man sehen kann. Wenn ihr den Gräuel der Verwüstung stehen seht, an heiligem Ort, auf dem Tempelplatz, dann müssen sie fliehen. Aber Daniel 9 sagt, dass eben objektiv zwei Gräuel da sein werden. Der Antichrist setzt sich ins Tempelhaus. Tempel ist hier griechisch Naos. Das ist immer das eigentliche Tempelhaus, also nicht das, der ganze Tempelbezirk. Das wäre Hieron, so wie das in Matthäus 24 vorkommt. Aber eben das Tempelhaus, da setzt er sich rein ins Allerheiligste. Das sind zwei Gräuel. Und weil eben die Masse Israels das akzeptieren wird, wegen der Beschirmung der Gräuel, wird ein Verwüster kommen. Ja.
2: Mit diesen beiden Gräuel, ist das nicht eine Anspielung auf, also Jupiter gleich Gott Vater und der Antichrist, also als ja, Symbol für Christus?
0: Genau. Also der Antichrist gibt sich aus als der Messias. Das ist Gott der Sohn. Und der Freund, der kommende Fürst, gibt sich aus als ein Vatergott, Jupiter. Und diese beiden Männer werden in Offenbarung 13 beschrieben als Tiere. Nicht wahr? Das eine Tier aus dem Meer, das ist eben dieser Jupiter Capitolinus, der Europäer. Und das Tier aus der Erde, das aussieht wie ein Lamm, wie der Messias, das Lamm Gottes. Das ist eben der, der sich als Gott der Sohn ausgibt. Aber es gibt in Offenbarung noch ein drittes Tier. Offenbarung 12 wird der feuerrote Drache mit 10 Hörnern beschrieben. Das ist der Satan. Aber dieser Geist wirkt im Hintergrund, unsichtbar. Und so ist das eine satanische, lästerliche Imitation der Dreieinheit Gottes. Also der Satan gibt sich aus als Gott, der Heilige Geist, und der die Kraft gibt für diese ganze Verführung. Das Tier aus dem Meer gibt sich aus als Gott Vater, und der Antichrist gibt sich aus als Gott Sohn. Ja, und darum sind eben diese zwei Gräuel da, die Gott richtet mit dem Kommen des Königs des Nordens. Der Verwüster wird alles vernichten. Und schauen wir nochmals einen wichtigen Ausdruck. Bis Vernichtung und fest Beschlossenes über das Verwüstete ausgegossen werden. Die Elberfelder hat das sehr gut übersetzt. Fest Beschlossenes. Wir haben den Ausdruck schon gefunden vorhin auch in Jesaja 28. Ich weiß nicht, ob man das beachtet hat. Ich lese nochmals vor. Jesaja 28. Da steht in Vers 22: Und nun treibt nicht Spott, damit eure Bande nicht fester gemacht werden, denn ich habe Vernichtung vernommen und fest Beschlossenes von Seiten des Herrn, der Heerscharen, über die ganze Erde. Dieser Ausdruck, das fest Beschlossene, ist sehr wichtig, aus folgendem Grund. Es gibt ja in der Bibel Prophetie, die an Bedingungen geknüpft war. Jona ging durch Ninive und sagte, in 40 Tagen ist diese Stadt zerstört. Das war so die Zusammenfassung seiner Predigt, Kernaussage. Aber das sollte nicht bedeuten, in 40 Tagen gibt es kein Ninive mehr, sondern in 40 Tagen gibt es kein Ninive mehr, falls Ninive nicht Buße tut. Sie haben Buße getan und die Stadt wurde verschont. Also war das eine prophetische Ankündigung, die an eine Bedingung geknüpft war. Und so finden wir das auch anderswo. Zum Beispiel 5. Mose 28 hat Gott gesagt, wenn ihr mein Wort beobachtet, dann werde ich euch segnen. Und wenn ihr euch von meinem Wort entfernt, dann werden diese Flüche euch treffen. Aber das war eben für Israel immer noch so, dass die Möglichkeit war, also bleiben wir gehorsam. Und hier wird nun gesagt, Vernichtung und Festbeschlossenes. Es gibt nämlich Leute, die sagen, ja, also ihr mit der Prophetie, ihr sagt, das kommt so und so mit dieser Welt. Ja, aber wir können ja beten, dass es eine Erweckung gibt. dass die Menschheit umkehrt und dass das alles dann eben nicht so kommt. Ist das eine Möglichkeit? Nein. Diese Dinge werden so kommen. Aber natürlich können wir beten, dass noch so viele Menschen wie möglich sich herausrufen lassen und sich bekehren und gerettet werden vor dem kommenden Zorn. Ja. Aber grundsätzlich, diese Dinge sind nicht eine Bedingung geknüpft. Es wird genau so kommen. Das ist so ein wichtiges Schlüsselwort. Da kann man gut auf solche Argumente reagieren. Ja, jetzt stellen wir also fest, in Daniel 9, da hatten wir diese 69 Jahrwochen, aber dann hat die Zeit offensichtlich gestoppt. Und der Text macht das ja klar. Dann heißt es, und nachher wird der Messias ausgerottet werden und nichts haben. Nachher kommt das Volk, das zerstört die Stadt und das Heiligtum. Und das Ende davon wird dann in der Endzeit kommen mit dem König des Nordens, der alles überflutet. Und bis ans Ende Krieg, Festbeschlossenes von Verwüstung. Und dann heißt es, und er wird einen festen Bund schließen für eine Jahrwoche. Also der Text macht klar, dass da ein Unterbruch ist in der Zählung. Und so können wir sagen, die prophetische Zeitzählung Gottes hat mit Palmsonntag gestoppt. Dann kam die Verwerfung des Messias und diese ganze Not des jüdischen Volkes in den vergangenen 2000 Jahren. Und genau in diese Zeit hinein hat Gott die Gemeinde Wirklichkeit werden lassen. Und Epheser 3 sagt, dass die Gemeinde als der Leib Christi, der zusammengesetzt wird aus Gläubigen, aus den Heidenvölkern und den Juden, das war ein Geheimnis. Etwas, das Gott in früheren Generationen den Propheten nie mitgeteilt hatte, aber jetzt geoffenbart hat. Das war in Gott verborgen von Ewigkeit her. Und Gott hat nie darüber gesprochen. Und darum darf man die Gemeinde nirgends im Alten Testament suchen. Die war ein Geheimnis, die wurde nicht prophezeit. Durch Bilder angedeutet, ja, klar, durch die Stiftshütte und so viele bildliche Hinweise, aber Gott hat das als Geheimnis in sich verborgen gehabt, auch den Engeln nichts gesagt. Es war verborgen in Gott. Und genau zwischen die 69. und die 70. Jahrwoche hinein hatte nun die Gemeinde verwirklicht. Und die frohe Botschaft zu allen Völkern ausgehen lassen und es sind Menschen aus allen Nationen zum Glauben gekommen und gehören zur Gemeinde. Aber die 70. Jahrwoche wird kommen. Der Tag wird kommen, wo die Zeitrechnung mit Israel als irdischem Volk wieder beginnt zu ticken. Aber interessant ist eben, an welchem Tag begann die Gemeinde? Was ist der Geburtstag? Pfingsten 32 nach Christus. Das war also einige Wochen nach dem Abschluss der 69. Jahrwoche. Ja, also der Herr Jesus ist 5 Tage später gekreuzigt worden. 5 Tage. Dann am 3. Tag ist er auferstanden. Das sind schon 8 Tage dazu. Und dann 40 Tage später ist er in den Himmel gefahren. Und 10 Tage später war Pfingsten. Da kommen wir auf 58 Tage. Ja? Und jetzt ist klar, bevor dann die Zeit mit Israel als irdischem Volk wieder beginnt zu ticken, geht die Gemeinde weg. Mit dem Heiligen Geist, der in ihr wohnt. Und so steht in Offenbarung 22, der Geist und die Braut rufen, komm. Und so wird also der Heilige Geist, der an Pfingsten auf die Erde kam, um in der Gemeinde zu wohnen, wird bei der Entrückung mit der Gemeinde weggehen von dieser Erde. Und dann ist die Bahn frei. Und wir haben in 2. Thessalonicher 2 gelesen, nein, wir haben es nicht gelesen, gerade in den Versen nachher kommt noch das, dass Paulus sagt, jetzt wisst ihr, was zurückhält, bis der Antichrist offenbar wird. Und dann wird gesagt, der zurückhält, mal sächlich, mal männlich. Und das ist eben der Heilige Geist. Geist auf Griechisch ist sächlich, topneuma, das Geist. Aber weil der Heilige Geist Gott ist, Gott, der Heilige Geist, wird eben in der Bibel mit einem männlichen Fürwort von ihm gesprochen. Zum Beispiel sagt der Herr Jesus, jener wird euch in alle Wahrheit führen. Ekenos, der Heilige Geist, das ist das männliche Fürwort. Und darum sagt also Paulus, das, was zurückhält, ist jetzt noch da, und der, der zurückhält, bis er aus dem Wege ist, das ist der Heilige Geist. Und sobald der Heilige Geist weggeht, dann kann der Antichrist sich offenbaren. Er könnte jetzt schon leben, aber niemand kann wissen, wer er ist. Und sobald die Entrückung geschieht, dann ist die Bahn frei. Und dann kann alles losgehen. Aber da kann also noch eine unbestimmte Zeit von der Entrückung gehen, bis dann eben dieser kommende Fürst den Bund schließt mit den vielen. Aber wir sehen, das war damals, waren das 58 Tage. Das müssen nicht unbedingt 58 Tage sein. Das könnte auch mehr sein oder weniger. Aber es ist in dem Sinn

0: macht das plötzlich Sinn, dieser Einschub, der also im Alten Testament angedeutet war, als eine lange Zeit von Krieg und Verwüstung über Jerusalem und über das jüdische Volk. Und genau in dieser Zeit hat Gott diesen wunderbaren Ratschluss über die Gemeinde, einen Plan, der von Ewigkeit in seinem Herzen war, umgesetzt und realisiert. Und wir, so viele wir den Herrn Jesus als unseren persönlichen Retter kennen, gehören dazu. Die Gemeinde ist das Höchste, was es gibt in den Plänen Gottes mit dieser Welt. Die Gemeinde steht auch höher in Gottes Plänen als das irdische Volk Israel. Und in diese Zeit des Unterbruchs sind wir hineingestellt. Aber auf der anderen Seite können wir sagen, dass es diesen Unterbruch gegeben hat, hängt damit zusammen, dass die Masse Israels den Messias verworfen hat. Wegen ihrer Sünde. Und wenn man diese Zeit, die eine Folge war der Sünde, wegrechnet, dann gibt es eben genau 70 Jahrwochen. Wie zu Daniel gesagt wurde, 70 Jahrwochen sind über dein Volk und über deine heilige Stadt bestimmt. Gibt es das noch mehr in der Heilsgeschichte, dass so gewisse Zeiten nicht mitgerechnet werden? Wir können sagen, jawohl, das ist nicht ein Einzelfall. Wir können die ganze Geschichte Israels in 4x70 Jahrwochen einteilen. Und zwar mit der Geburt Abrahams, des Stammvaters Israels. Wenn wir die biblischen Zahlen ganz genau durchrechnen und alle Zahlen ernst nehmen, keine abändern, dann kann man ganz klar errechnen, Abraham wurde geboren 2111 vor Christus. Und wenn man rechnet bis zum Auszug aus Ägypten, der fand statt 1606 vor Christus. Wie viele Jahre sind das? 2111 bis 1606 sind 505 Jahre. Also ein bisschen mehr als 490, ja? Aber Gott hat ja Abraham, dem Stammvater, gesagt, er wird ein Kind bekommen. Der Sohn der Verheißung. Und in diesem Sohn wird dann eben Israel und dann schließlich auch der Messias Realität werden. Und Abraham hat gewartet jahrelang. Und dann kam der Zeitpunkt, wo sein Glaube auf einen Tiefpunkt geriet. Und er hat den Ratschlag von Sarah befolgt und hat Hagar geheiratet. Und darauf hat Gott 13 Jahre lang nicht mehr mit Abraham gesprochen. Und schließlich wurde Isaac geboren. Und von dem Moment, wo er Hagar geheiratet hat, bis zur Geburt des verheißenen Samens, sind 15 Jahre. 505 minus 15 gibt 490. Das sind genau diese Jahre dieses fundamentalen Unglaubens Abrahams, die nicht mitgerechnet werden. Und so können wir sagen, also diese ersten 70 Jahrwochen in der Geschichte Israels, das ist die Zeit der Entstehung Israels. Von Abraham bis zum Auszug aus Ägypten. Und dann haben wir den Auszug aus Ägypten, 1606 vor Christus. Und schlagen wir mal auf, 1. Könige 6. Wer liest Vers 1 und 2a?
1: Im 480. Jahr nach dem Auszug Israels aus Ägyptenland, im 4. Jahr der Herrschaft Salomos über Israel, im Monat Siv, das ist der 2. Monat, wurde das Haus dem Herrn gebaut.
0: Ja, das reicht. Also, der Tempelbau Salomos beginnt 480 Jahre nach dem Auszug aus Ägypten. Wenn man sich das mal überlegt, kann man da ein Problem haben. Wir lesen ja von den 40 Jahren Wüstenwanderung. Und dann kann man auch ausrechnen von der Eroberung Jerichos bis zum Tod Josuas vergingen 6 Jahre. Und danach vom Tod Josuas bis zum ersten Richter Othniel 14 Jahre. Also da haben wir schon mal 60 Jahre. Und dann sagt Apostelgeschichte 13, dann gab Gott ihnen Richter bis auf Samuel für 450 Jahre. Da kommen wir schon auf 510. Und dann kommt ja

noch 40 Jahre Saul, Apostelgeschichte 13, dann 40 Jahre David und hier noch 4 Jahre bis zum Beginn des Tempelbaus. So kommen wir auf 594 Jahre und nicht auf 480. Ja gut, einer kann sagen, ja, das ist, diese Zahl ist wahrscheinlich ein Schreibfehler, aber die Handschriften sind eindeutig, 480. Und da gibt es auch Leute, die sagen, ja, aber das mit den 450 Jahren Richter, das darf man natürlich nicht zusammenrechnen. All die Zahlen im Buch Richter und dann 1. Samuel. Man muss davon ausgehen, dass eben manche Richter nebeneinander gewirkt haben, also überschneidend. Ja, aber der Apostel Paulus sagt in Apostelgeschichte 13, er gab ihnen Richter bei 450 Jahren. Und tatsächlich, wenn man im Buch der Richter alle Zahlen zusammenrechnet und dann auch immer diese Fremdherrschaften, wo Israel wegen der Sünde unter Fremdherrschaft war, dann kommt man bis auf Samuel 450 Jahre. Also Paulus hat diese Zahl in Apostelgeschichte 13 nicht von irgendwoher, sondern aus der Bibel. Man muss es zusammenrechnen. Es geht nicht auf. Jetzt muss man mal auf die Idee kommen und rechnet mal alle diese Fremdherrschaften im Buch der Richter zusammen. Da waren diese Jahre unter Kushan-Rishathaim und diese Jahre unter den Moabitern und so weiter. Wenn man alle die Zahlen zusammenrechnet im Buch der Richter, ergibt das 114. Inklusive diese drei schrecklichen Herrschaftsjahren von Abimelech. 114 Jahre. 594 minus 114. Also in 1. Könige 6 werden diese verlorenen Jahre nicht mitgerechnet. Und das hat eine tiefe geistliche Bedeutung. Auch wir als Gläubige, wenn wir uns von dem Weg wegwenden, uns vom Herrn entfernen, dann kann das sehr schmerzlich sein, wie der Herr uns über Umwege züchtigt und wieder auf den Weg zurückbringt. Und natürlich gibt es dann Vergebung, wenn wir wirklich umkehren. Aber rückblickend müssen wir sagen, es waren alles verlorene Jahre. Das waren diese verlorenen Jahre, diese 114 Jahre. Und so haben wir also 480. Aber jetzt haben wir diese 480 Jahre. Dann müssen wir also rechnen bis zum 14. Jahr Salomos. Dann gibt es wieder eine Periode von 490 Jahren, ja? Eben plus diese verlorenen 114 Jahre. Und jetzt nehmen wir diese nächste Periode vom 14. Jahr Salomos. Wir können sagen, das ist die Zeit, wo es mit Salomo runterging. Und dann mit der ganzen Zeit der Könige. Die Spaltung in 10 und 2 Stämme und so weiter. Das geht runter, runter, runter bis zur Wegführung nach Babylon, nicht wahr? Und dann kehren sie wieder zurück. Und schließlich sagt Gott zu Daniel, vom Ausgehen des Wortes, Jerusalem wieder aufzubauen bis, sind 490 Jahre, ja? Und jetzt rechnen wir von diesem 14. Jahr von Salomo, das wäre 1002 vor Christus, bis 445 bei Nehemia, oder? Und das gibt eine Periode von insgesamt 557 Jahren. Und wie lange war Israel in der Gefangenschaft in Babylon? Sie waren während den 70 Jahren Babel, waren sie in Babylon. Ich war Jeremia 27 und 29 sagt, dass Babel 70 Jahre lang die Weltherrschaft haben wird. Und dann wird Gott sie richten. Und das war, das Assyrische Reich ging vollständig unter im Jahr 609 vor Christus. Und dann war Babylon die Weltmacht. Im Jahr 539 haben die Perser und Meder Babylon erobert. Das gibt 70 Jahre. Aber Nebukadnezar kam im dritten Jahr Joachims und belagerte Jerusalem. Das war 606. Also waren sie 67 Jahre in Babylon. Und 557 minus 67 gibt 490. Das geht wirklich auf. Also ich wiederhole nochmals die vier Perioden. Die Geburt Abrahams bis zum Exodus, die Entstehung Israels 2111 bis 1606, das sind 500 Jahre, 505 Jahre, aber die 15 Jahre des Unglaubens sind da nicht mitgerechnet.
also von der Heirat mit Hagar bis zur Geburt Isaaks. Dann haben wir vom Exodus bis zum 14. Jahr Salomos die Periode der Besitz des Landes. Das ist 606 bis 1002. Aber das sind 604 Jahre. Da rechnen wir die 114 Jahre Fremdherrschaft im Buch der Richter ab. Dann haben wir 490 Jahre. Und dann vom Jahr 445 beginnen die Jahrwochen, zuerst 69, dann wird gestoppt und dann kommt die 70. Jahrwoche und dann kommt das tausendjährige Reich. Das sind also wieder 490 Jahre. Aber die Zeit der Verwerfung des Messias und des Gerichts über das irdische Volk sind da nicht mitgerechnet. Und so haben wir also, können wir sagen, von Salomo bis 445, das war die Zeit des Gerichtes und des Abfalls. Und die Zeit von 445 bis in die Endzeit, das ist die Zeit vom Wiederaufbau Jerusalems bis zum tausendjährigen Reich, also die Wiederherstellung und Versöhnung Israels. Und so ist die ganze Geschichte Israels in vier Perioden eingeteilt von viermal 70 Jahrwochen. Aber ganz konsequent finden wir immer Zeiten, die Gott nicht mitrechnet wegen der Sünde des Menschen. Das ist schon sehr eindrücklich, ja. Auch die ganze Präzision der Erfüllung der Prophetie dabei sieht. Man kann auf meiner Homepage das Skript runterladen, Chronologie des Alten Testaments. Dort findet man die ganze Chronologie des Alten Testaments zusammengestellt, wie alle Zahlen aufgehen. Und man könnte am besten mir eine E-Mail schreiben an info@rogerliebe.ch, dann hänge ich das an. Und gleich auch noch das Skript über die Könige von Israel und Juda. Da haben wir die Chronologie schön beieinander und da ist das alles auch mit drin, diese 4x70 Jahrwochen. Und man kann noch mehr dabei entdecken, solche interessanten Dinge. Zum Beispiel, wenn man von Adam an rechnet bis zur Geburt Abrahams, dann sind das genau 1948 Jahre. Also Abraham, der Stammvater Israels, kommt auf die Welt 1948 nach Erschaffung des ersten Adams. Und wenn man dann die Chronologie rechnet von der Geburt Christi bis die nach der biblischen Chronologie wirklich mit unserem Zahlensystem übereinstimmt, dann 1948 nach der Geburt des zweiten Adams, wie der Jesus genannt wird in 1. Korinther 15, wird der Staat Israel geboren. Das ist schon erstaunlich, oder? Also Abraham 1948 nach Geburt des ersten Adams, Israel 1948 Erschaffung des ersten Adams und Israel geboren 1948 nach der Geburt des zweiten Adams. Ja, Gott hat einen Plan mit dieser Welt und mit den Zeiten. Und die sind oft geheimnisvoll. Aber wenn wir eben hin und her gehen, dann vermehrt sich die Erkenntnis. Ja, da wollen wir noch beten. Herr Jesus, wir danken dir, dass wir dein Wort besitzen dürfen und dass du uns auch deinen Geist gegeben hast, der uns in alle Wahrheit leiten will und dabei dich verherrlicht und dich groß macht. Und so danken wir dir auch wieder für diese Zeit, die wir einsetzen durften, um zusammen dein Wort zu studieren. Und wir bitten dich, dass all diese Dinge, die wir in deinem Wort erkennen, uns näher zu dir hinziehen. Dass du uns größer wirst und dass auch der Wunsch, dir zu dienen und diese letzte verbleibende Zeit, bis du wiederkommst, voll auszunützen und in Hingabe an dich zu leben. Wir danken dir dafür. Amen. Amen.

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0: Und nun spricht der Herr, der dich geschaffen hat, Jakob, und dich gemacht hat, Israel.
1: Fürchte dich nicht, denn ich habe dich erlöst. Ich habe dich bei deinem Namen gerufen, du bist mein. Wenn du durch Wasser gehst, will ich bei dir sein, dass dich die Ströme nicht ersäufen sollen. Und wenn du ins Feuer gehst, sollst du nicht brennen, und die Flamme soll dich nicht versengen. Denn ich bin der Herr, dein Gott, der Heilige Israels, dein Heiland. Ich habe Ägypten für dich als Lösegeld gegeben, Kusch und Seba an deiner Statt. Weil du in meinen Augen so wertgeachtet und auch herrlich bist und weil ich dich lieb habe. Ich gebe Menschen an deiner Stadt und Völker für dein Leben. So fürchte dich nun nicht, denn ich bin bei dir. Ich will vom Osten deine Kinder bringen und dich vom Westen her sammeln. Ich will sagen zum Norden, gib her, und zum Süden, halte nicht zurück. Bring her meine Söhne von Ferne und meine Töchter vom Ende der Erde, alle, die mit meinem Namen genannt sind, die ich zu meiner Ehre geschaffen und zubereitet und gemacht habe. Es soll hervortreten das blinde Volk, das doch Augen hat, und die Tauben, die doch Ohren haben. Alle Heiden sollen zusammenkommen und die Völker sich versammeln. Wer ist unter ihnen, der dies verkündigen kann und uns hören lasse, was früher geweissagt wurde? Sie sollen ihre Zeugen aufstellen und beweisen, so wird man's hören und sagen, es ist die Wahrheit. Ihr seid meine Zeugen, spricht der Herr, und mein Knecht, den ich erwählt habe, damit ihr wisst und mir glaubt und erkennt, dass ich's bin. Vor mir ist kein Gott gemacht, so wird auch nach mir keiner sein. Ich bin der Herr, und außer mir ist kein Heiland. Ich hab's verkündigt und habe auch geholfen und hab's euch sagen lassen, und es war kein fremder Gott unter euch. Ihr seid meine Zeugen, spricht der Herr, und ich bin Gott. Ich bin, ehe denn ein Tag war, und niemand ist da, der aus meiner Hand erretten kann. Ich wirke. Wer will's wenden?
0: So spricht der Herr, euer Erlöser, der Heilige Israels.
1: Um euretwillen habe ich nach Babel geschickt und habe die Riegel eures Gefängnisses zerbrochen, und zur Klage wird der Jubel der Chaldäer. Ich bin der Herr, euer Heiliger, der ich Israel geschaffen habe, euer König.
0: So spricht der Herr, der im Meer einen Weg und in starken Wassern Bahn macht, der ausziehen lässt Wagen und Rosse, Heer und Macht, dass sie auf einem Haufen daliegen und nicht aufstehen, dass sie verlöschen wie ein Docht verlischt.
1: Gedenkt nicht an das Frühere und achtet nicht auf das Vorige, denn siehe, ich will ein Neues schaffen. Jetzt wächst es auf. Erkennt ihr es denn nicht? Ich mache einen Weg in der Wüste und Wasserströme in der Einöde. Das Wild des Feldes preist mich, die Schakale und Strauße, denn ich will in der Wüste Wasser und in der Einöde Ströme geben, zu tränken mein Volk, meine Auserwählten. Das Volk, das ich mir bereitet habe, soll meinen Ruhm verkündigen. Nicht, dass du mich gerufen hättest, Jakob, oder dass du dich um mich gemüht hättest, Israel. Mir hast du nicht die Schafe deines Brandopfers gebracht, noch mich geehrt mit deinen Schlachtopfern. Ich habe dir nicht Arbeit gemacht mit Opfergaben, habe dich auch nicht bemüht mit Weihrauch. Mir hast du nicht für Geld köstliches Gewürz gekauft, mich hast du mit dem Fett deiner Opfer nicht gelabt. Aber mir hast du Arbeit gemacht mit deinen Sünden. Und hast mir Mühe gemacht mit deinen Missetaten. Ich tilge deine Übertretungen um meinetwillen und gedenke deiner Sünden nicht. Erinnere mich, lass uns miteinander rechten. Zähle alles auf, damit du Recht bekommst. Schon dein Ahnherr hat gesündigt, und deine Wortführer sind von mir abgefallen. Darum habe ich die Fürsten des Heiligtums entheiligt und Jakob dem Bann übergeben und Israel dem Hohn.

0: So höre nun mein Knecht Jakob und Israel, den ich erwählt habe. So spricht der Herr, der dich gemacht und bereitet hat und der dir beisteht von Mutterleibe an. Fürchte dich nicht, mein Knecht Jakob, und du, Jeschurun, den ich erwählt habe. Denn ich will Wasser gießen auf das Durstige und Ströme auf das Dürre. Ich will meinen Geist auf deine Kinder gießen und meinen Segen auf deine Nachkommen, dass sie wachsen sollen wie Gras zwischen Wassern, wie die Weiden an den Wasserbächen. Dieser wird sagen, ich bin des Herrn, und jener wird genannt werden mit dem Namen Jakob. Und wieder ein anderer wird in seine Hand schreiben, dem Herrn eigen, und wird mit dem Namen Israel genannt werden.
1: So spricht der Herr, der König Israels, und sein Erlöser, der Herr Zebaoth.
0: Ich bin der Erste und ich bin der Letzte, und außer mir ist kein Gott. Und wer ist mir gleich? Er rufe und verkünde es und tue es mir dar. Wer hat vorzeiten kundgetan das Künftige? Sie sollen uns verkündigen, was kommen wird. Fürchtet euch nicht und erschreckt nicht. Hab ich's dich nicht schon lange hören lassen und es dir verkündigt? Ihr seid doch meine Zeugen. Ist auch ein Gott außer mir? Es ist kein Fels, ich weiß ja keinen. Die Götzenmacher sind alle nichtig. Woran ihr Herz hängt, das ist nichts Nütze, und ihre Zeugen sehen nichts, merken auch nichts, damit sie zu Schanden werden. Wer sind sie, die einen Gott machen und einen Götzen gießen, der nichts Nütze ist? Siehe, alle ihre Genossen werden zu Schanden. Die Meister sind auch nur Menschen. Wenn sie auch alle zusammentreten, sollen sie dennoch erschrecken und zu Schanden werden. Der Schmied macht ein Messer in der Glut und formt es mit Hammerschlägen. Er arbeitet daran mit der ganzen Kraft seines Arms. Dabei wird er hungrig, so dass er nicht mehr kann, und trinkt auch kein Wasser, so dass er matt wird. Der Zimmermann spannt die Schnur und zeichnet mit dem Stift. Er behaut das Holz und zirkelt es ab und macht es wie eines Mannes Gestalt, wie einen schönen Menschen. In einem Hause soll es thronen. Er haut Zedern ab und nimmt Kiefern und Eichen und wählt unter den Bäumen des Waldes. Er hatte Fichten gepflanzt und der Regen ließ sie wachsen. Das gibt den Leuten Brennholz. Davon nimmt er und wärmt sich. Auch zündet er es an und bäckt Brot, aber daraus macht er auch einen Gott und betet's an. Er macht einen Götzen daraus und kniet davor nieder. Die eine Hälfte verbrennt er im Feuer, auf ihr brät er Fleisch und isst den Braten und sättigt sich, wärmt sich auch und spricht, »Ah, ich bin warm geworden, ich spüre das Feuer.« Aber die andere Hälfte macht er zum Gott, dass es sein Götze sei, vor dem er kniet und niederfällt und betet und spricht, »Errette mich, denn du bist mein Gott.« Sie wissen nichts und verstehen nichts. Denn sie sind verblendet, dass ihre Augen nicht sehen und ihre Herzen nichts merken können. Er kommt nicht zur Einsicht, keine Vernunft und kein Verstand ist da, dass er dächte, ich habe die eine Hälfte mit Feuer verbrannt und habe auf den Kohlen Brot gebacken und Fleisch gebraten und gegessen. Und sollte die andere Hälfte zum Götzen machen und sollte knien vor einem Klotz? Wer Asche hütet, den hat sein Herz getäuscht und betört, so dass er sein Leben nicht erretten und nicht zu sich sagen wird, ist das nicht Trug, woran meine Rechte sich hält? Gedenke daran, Jakob, und du Israel, denn du bist mein Knecht. Ich habe dich bereitet, dass du mein Knecht seist. Israel, ich vergesse dich nicht. Ich tilge deine Missetat wie eine Wolke und deine Sünden wie den Nebel. Kehre dich zu mir, denn ich erlöse dich.
1: Jauchzet, ihr Himmel, denn der Herr hat's getan. Jubelt, ihr Tiefen der Erde, ihr Berge, frohlocket mit Jauchzen, der Wald und alle Bäume darin. Denn der Herr hat Jakob erlöst und ist herrlich in Israel. So spricht der Herr, dein Erlöser, der dich von Mutterleibe bereitet hat.
0: Ich bin der Herr, der alles schafft, der den Himmel ausbreitet allein und die Erde festmacht ohne Gehilfen, der die Zeichen der Wahrsager zunichte macht und die Weissager zu Narren, der die Weisen zurücktreibt und ihre Kunst zur Torheit macht, der das Wort seiner Knechte wahrmacht und den Ratschluss vollführt, den seine Boten verkündigt haben, der zu Jerusalem spricht, werde bewohnt, und zu den Städten Judas, werdet wieder aufgebaut, und ihre Trümmer richte ich auf, der zu der Tiefe spricht, versiege, und deine Fluten trockne ich aus, der zu Kyros sagt, mein Hirte, er soll all meinen Willen vollenden und sagen zu Jerusalem, werde wieder gebaut, und zum Tempel werde gegründet.

0: So spricht der Herr zu seinem Gesalbten, zu Kyros, den ich bei seiner rechten Hand ergriff, dass ich Völker vor ihm unterwerfe und Königen das Schwert abgürte, damit vor ihm Türen geöffnet werden und Tore nicht verschlossen bleiben. Ich will vor dir hergehen und das Bergland eben machen. Ich will die ehernen Türen zerschlagen und die eisernen Riegel zerbrechen und will dir heimliche Schätze geben und verborgene Kleinode, damit du erkennst, dass ich der Herr bin, der dich beim Namen ruft, der Gott Israels. Um Jakobs, meines Knechts, und um Israels, meines Auserwählten willen, rief ich dich bei deinem Namen und gab dir Ehrennamen, obgleich du mich nicht kanntest. Ich bin der Herr und sonst keiner mehr, kein Gott ist außer mir. Ich habe dich gerüstet, obgleich du mich nicht kanntest, damit man erfahre in Ost und West, dass außer mir nichts ist. Ich bin der Herr und sonst keiner mehr, der ich das Licht mache und schaffe die Finsternis, der ich Frieden gebe und schaffe Unheil. Ich bin der Herr, der dies alles tut. Träufelt ihr Himmel von oben und ihr Wolken regnet Gerechtigkeit. Die Erde tue sich auf und bringe Heil und Gerechtigkeit wachse mit auf. Ich, der Herr, habe es geschaffen.
1: Weh dem, der mit seinem Schöpfer hadert, eine Scherbe unter irdenen Scherben. Spricht denn der Ton zu seinem Töpfer, was machst du? Und sein Werk, du hast keine Hände? Weh dem, der zum Vater sagt, warum zeugst du? Und zur Frau, warum gebierst du? So spricht der Herr, der Heilige Israels und sein Schöpfer.
0: Wollt ihr mich zur Rede stellen wegen meiner Söhne? Und wollt ihr mir Befehl geben wegen des Werkes meiner Hände? Ich habe die Erde gemacht und den Menschen auf ihr geschaffen. Ich bin's, dessen Hände den Himmel ausgebreitet haben und der seinem ganzen Heer geboten hat. Ich habe ihn erweckt in Gerechtigkeit und alle seine Wege will ich eben machen. Er soll meine Stadt wieder aufbauen und meine Gefangenen loslassen, nicht um Geld und nicht um Geschenke, spricht der Herr Zebaoth.
1: So spricht der Herr.
0: Der Ägypter Erwerb und der Kuschiter Gewinn und die hochgewachsenen Leute von Seba werden zu dir kommen und dein Eigen sein. Sie werden dir folgen, in Fesseln werden sie gehen und werden zu dir kommen und niederfallen und zu dir flehen. Nur bei dir ist Gott und sonst ist kein Gott mehr. Für wahr, du bist ein verborgener Gott, du Gott Israels, der Heiland.
1: Aber die Götzenmacher sollen alle in Schmach und Schande geraten und miteinander schamrot einhergehen. Israel aber wird erlöst durch den Herrn mit einer ewigen Erlösung und wird nicht zu Schanden noch zu Spott immer und ewiglich. Denn so spricht der Herr, der den Himmel geschaffen hat. Er ist Gott, der die Erde bereitet und gemacht hat. Er hat sie gegründet. Er hat sie nicht geschaffen, dass sie leer sein soll, sondern sie bereitet, dass man auf ihr wohnen solle.
0: Ich bin der Herr und sonst keiner mehr. Ich habe nicht im Verborgenen geredet, an einem finstern Ort der Erde. Ich habe nicht zu den Söhnen Jakobs gesagt, sucht mich vergeblich. Denn ich bin der Herr, der von Gerechtigkeit redet und verkündigt, was recht ist. Versammelt euch und kommt miteinander herzu, ihr Entronnenen der Heiden. Keine Erkenntnis haben, die sich abschleppen mit den Klötzen ihrer Götzen und zu einem Gott flehen, der nicht helfen kann. Tut es kund, bringt es vor, beratet miteinander. Wer hat dies hören lassen von alters her und vor Zeiten verkündigt? Hab ich's nicht getan, der Herr? Es ist sonst kein Gott außer mir, ein gerechter Gott und Heiland, und es ist keiner außer mir. Wendet euch zu mir, so werdet ihr gerettet, aller Welt enden, denn ich bin Gott und sonst keiner mehr. Ich habe bei mir selbst geschworen, und Gerechtigkeit ist ausgegangen aus meinem Munde, ein Wort, bei dem es bleiben soll. Mir sollen sich alle Knie beugen und alle Zungen schwören und sagen, im Herrn habe ich Gerechtigkeit und Stärke. Aber alle, die ihm widerstehen, werden zu ihm kommen und beschämt werden. Im Herrn wird gerecht werden Israels ganzes Geschlecht und wird sich seiner rühmen.

Baal bricht zusammen, Nebo ist gefallen. Ihre Götzenbilder sind den Tieren und dem Vieh aufgeladen, dass sie sich müde tragen an dem, was eure Last war. Ja, sie können die Last nicht wegbringen. Die Götzen sind gefallen und alle zusammengebrochen und müssen in die Gefangenschaft gehen. Hört mir zu, ihr vom Hause Jakob und alle, die ihr noch übrig seid, vom Hause Israel, die ihr von mir getragen werdet, von Mutterleibe an und vom Mutterschoße an mir aufgeladen seid. Auch bis in euer Alter bin ich derselbe. Und ich will euch tragen, bis ihr grau werdet. Ich habe es getan. Ich will heben und tragen und erretten. Wem wollt ihr mich gleichstellen? Und mit wem vergleicht ihr mich? An wem messt ihr mich, dass ich ihm gleich sein soll? Sie schütten das Gold aus dem Beutel und wiegen das Silber mit der Waage dar und dingen den Goldschmied, dass er einen Gott daraus mache, vor dem sie knien und anbeten. Sie heben ihn auf die Schultern und tragen ihn und setzen ihn nieder an seine Stätte, dass er stehe und nicht von seinem Ort rücke. Schreit einer zu ihm, so antwortet er nicht und hilft ihm nicht aus seiner Not. Gedenkt doch daran, ihr Abtrünnigen, und nehmt's zu Herzen. Gedenkt des Vorigen, wie es von alters her war, ich bin Gott und sonst keiner mehr, ein Gott, dem nichts gleicht. Ich habe von Anfang an verkündigt, was hernach kommen soll, und vor Zeiten, was noch nicht geschehen ist. Ich sage, was ich beschlossen habe, geschieht, und alles, was ich mir vorgenommen habe, das tue ich. Ich rufe

Wir gehen heute weiter mit der Geschichte von Jakob. Jakob war schon 20 Jahre bei Laban. Er hatte hart für ihn gearbeitet. Erst 14 Jahre lang, damit er Lea und Rahel heiraten durfte. In den Jahren danach hat Laban immer wieder versucht, Jakob zu betrügen. Erst hat er gesagt, als Lohn bekommst du alle Schafe, die geboren werden, die schwarze Flecken haben. Wenn dann viele Schafe mit schwarzen Flecken geboren wurden, sagte Laban, nein, dein Lohn sind alle neugeborenen Schafe, die einfarbig sind. Aber Jakob arbeitete trotzdem weiter für Laban. Und Gott passte auf Jakob auf. Gott sorgte dafür, dass Jakob trotzdem immer einen guten Lohn bekam. So hatte Jakob jetzt schon eine eigene große Herde. Er wurde reich. Er sorgte weiter gut für Labans Tiere. Und er sorgte für seine eigenen Tiere und auch für seine Familie. Die Söhne Labans, die Brüder von Rahel und Lea, sahen alles und waren neidisch. Sie waren neidisch, dass Gott Jakob segnete. Deshalb gingen sie zu ihrem Vater und beschwerten sich. Alles, was Jakob hat, hat er von dir. Auch Laban wurde neidisch und Jakob merkte, dass er ihn oft böse anschaute. Gott sah das auch. Es ist Zeit, dass du wieder in dein Heimatland zu deiner Familie gehst, sagte Gott eines Tages zu Jakob. Ich will mit dir sein und auf dich aufpassen, versprach Gott. Und Jakob wollte auf Gott hören und in sein Heimatland zurückkehren. Aber er hatte Angst vor Laban. Vielleicht lässt Laban mich nicht gehen, überlegte er. Deshalb wollte er heimlich weggehen. Er rief Rahel und Lea zu sich und erklärte ihnen, was er vorhatte. Euer Vater hat mich so oft betrogen. Aber Gott hat auf mich aufgepasst und alles gesehen und hat mich gesegnet. Und deshalb bin ich trotzdem reich geworden. Jetzt ist euer Vater neidisch auf mich. Gott ist mir im Traum erschienen und hat mir gesagt, ich solle in meine Heimat zu meiner Familie zurückkehren. Rahel und Lea waren sofort einverstanden und so wurde alles für die Reise vorbereitet. Laban war gerade bei seinen Schafen auf dem Feld. Es war die Zeit, wo die Schafe geschoren wurden. Deshalb merkte er nicht, wie Jakob alles vorbereitet. Jakob lud seine Frauen und seine Kinder auf die Kamele und machte sich auf den Weg. Erst 3 Tage später erfuhr Laban, dass Jakob mit seiner Familie weggegangen war. Laban wurde wütend. Warum ist er einfach abgehauen, schimpfte er. Ich werde ihn einholen und zeigen, dass das nicht geht. Laban war wirklich wütend. Sofort jagte er hinter Jakob her. Jakob war unterwegs mit seinen Herden und seiner Familie. Deshalb kam er nur langsam voran. Und Laban war viel schneller. Laban war immer noch voller Wut. Im Gebirge Gilead konnte Laban Jakob endlich von Weitem sehen. Morgen kriegen wir ihn, dachte er noch, und dann legte er sich schlafen. Laban war stark. Er hätte Jakob töten können oder ihm alles wegnehmen, was er hat. Aber während er schlief, sprach Gott im Traum zu Laban. Tu Jakob nichts und rede nur freundlich mit ihm. Ich passe auf Jakob auf. Gott passt auf seine Kinder auf. Gott ließ es auch nicht zu, dass Laban Jakob etwas antut. So kann Gott auch auf dich aufpassen. Du kannst ihm vertrauen und brauchst keine Angst zu haben.

als Laban am nächsten Tag Jakob einholte, dachte er die ganze Zeit daran, was Gott zu ihm im Traum gesagt hatte. Deshalb konnte er Jakob nichts Böses tun. Laban versuchte ruhig zu bleiben, als er mit Jakob redete. »Warum bist du einfach so weggegangen, ohne mir Bescheid zu geben?«, wollte er wissen. »Außerdem hast du mir ein Götzenbild gestohlen.« Jakob wusste nichts davon, und er wusste auch nicht, dass Rahel heimlich die Statue mitgenommen hatte. »Ich hatte Angst, dass du meine Töchter nicht mitgehen lässt«, erklärte Jakob. »Und du kannst bei mir alles durchsuchen. Wenn du etwas findest, das dir gehört, dann nimm es wieder mit. Der Dieb wird bestraft werden.« Laban durchsuchte alles. Erst das Zelt Jakobs, dann die andere Zelte. Rahel versteckte das Götzenbild unter einem Kamelsattel und setzte sich darauf. Es war nicht richtig, dass sie es gestohlen hatte. Aber trotzdem wollte Gott nicht, dass Laban Jakob oder Rahel etwas Böses antut. Deshalb beschützte er sie auch jetzt. »Ich kann nicht aufstehen, mir geht es nicht so gut«, erklärte Rahel. Und so fand Laban das Götzenbild nicht. »Warum verfolgst du mich wie einen Dieb?«, fragte Jakob. »Was habe ich dir Böses getan? Ich habe immer gut für dich gearbeitet. Du hast mich oft betrogen. Trotzdem habe ich immer für deine Tiere gut gesorgt. Gott hat auf mich aufgepasst und dafür gesorgt, dass ich trotzdem Lohn für meine Arbeit bekomme.« Jakob und Laban redeten noch eine Zeit lang. Sie wollten Frieden schließen. Schließlich waren sie ja miteinander verwandt. Sie sammelten Steine und machten daraus einen großen Steinhaufen. Einen Stein richteten sie als Denkmal auf. »Diese Steine sollen uns daran erinnern, dass keiner dem anderen etwas Böses tut«, erklärten beide. Der Steinhaufen lag auf dem Weg zwischen den beiden. Wenn Jakob zu Laban wollte oder Laban zu Jakob, dann würde er an dem Steinhaufen vorbeikommen. Dann würden sie sofort an ihr Versprechen erinnert werden, dem anderen nichts Böses zu tun. Jakob brachte Gott ein Opfer und dankte ihm, dass Gott auf ihm aufgepasst hatte. Dann lud er Laban und seine Leute zum Essen ein. Sie aßen zusammen und weil es schon spät am Abend war, übernachteten sie dort. Am nächsten Morgen verabschiedete sich Laban. Er umarmte Rahel und Lea, seine Töchter. Und auch die Kinder von ihnen, seine Enkel. Dann zog er weg. Jakob schaute ihm hinterher. Er war dankbar, dass Gott auf ihm aufgepasst hatte und dass er mit Laban Frieden schließen konnte. Gott passt auf seine Kinder auf, auch auf dich. Du brauchst keine Angst zu haben.

Einen schönen Vers finden wir im ersten Buch Mose, Kapitel 28, Vers 15. In der ersten Hälfte lesen wir: Und siehe, ich bin mit dir, und ich will dich behüten überall, wohin du gehst. Diesen schönen Vers, dieses Versprechen Gottes, möchte ich auch dir mitgeben, mein lieber Freund. Denke daran, Gott sagt: Ich bin mit dir, und ich will dich behüten überall, wo du hingehst.

Eine harte Probe. Wie ein Blitz schlugen Vaters Worte ein. Tränen überströmt schlich sie sich in den Hintergarten. Hier war sie allein, umgeben von Kaffeesträuchern. Immer wenn sie traurig war, suchte sie diese stille Plätzchen auf. Hier sah niemand ihre Tränen. Ungestört konnte sie mit Jesus über alles reden, was sie traurig machte. Vaters Worte klangen immer noch wie Hammerschläge in ihren Ohren. »Es tut mir leid, mein Kind. Du bist nun 12 Jahre alt. 6 Jahre hast du die Schule besucht. Das muss genug sein. Du weißt, wir haben nicht genug Geld, um für alle unsere 7 Kinder das Schulgeld zu bezahlen.« Ja, das wusste Jacqueline. Und sie merkte auch, wie schwer es dem Vater fiel. Sie verstand ihn sehr gut. Und doch musste sie mit den Tränen kämpfen. Wie gern ginge sie in die Schule. Ihr Blick fiel auf die armen Felder hinter ihrem Haus. Die kleine Landwirtschaft, wo sie Bohnen, Mais und Süßkartoffel ernteten, reichte gerade für den eigenen Bedarf. Den Kaffee verkauften sie auf dem Markt. Ja, viele Menschen in Haiti waren so arm wie sie. Aber besaßen sie und ihre Familien nicht etwas, das nicht alle hatten? Etwas, das sie durch dick und dünn, durch manche Not hindurchgetragen hatte. Ja, das war ihr fester Glaube an den Herrn Jesus Christus. Vater war Gemeindeältester am Ort und er legte viel Wert darauf, dass Jesus in seiner Familie den ersten Platz einnahm. Eines Tages kam Besuch, die Tante aus der Hauptstadt des Landes kam. Als sie hörte, dass Jacqueline nicht mehr die Schule besuchen konnte, war sie ganz aufgebracht. »Lasst Jacqueline mit mir gehen. In meinem Haus ist genug Platz für sie. Ich werde gut für sie sorgen und sie in die Schule schicken. Darauf könnt ihr euch verlassen. Ihr wisst ja, wir hätten so gerne eigene Kinder, aber die Götter versagten sie uns. Glaubt mir, wir werden Jacqueline wie unser eigenes Kind behandeln.« Jacqueline traute ihren Ohren nicht. Sie sollte in die Schule gehen? Sollte es wirklich wahr sein? Warum antwortet Vater nicht? »Oh, bitte, sag ja, Vater«, bettelte sie. Vaters Stirn legte sich sorgenvoll in Falten. Wie gern würde er seiner Tochter eine Schulbildung gönnen. Aber die Tante und ihr Mann waren keine Christen, sondern Vodopriester. Sie dienten den Geistern. Sollte er wirklich seine Tochter solchen Menschen anvertrauen? »Weißt du, Schwester«, Jacqueline glaubt an den Herrn Jesus. Wirst du ihr erlauben, dass sie in die Kirche geht und nichts mit eurer heidnischen Religion zu tun hat? Ich weiß, dass ihr unserer alten Religion den Rücken gekehrt habt, sagte die Tante, um diesem Jesus zu folgen. Aber sei unbesorgt. Jacqueline wird in meinem Haus nach freiem Willen entscheiden dürfen. Irgendwas lag in ihrer Stimme, das Vater ganz und gar nicht gefiel. Schweren Herzens willigte er ein. Der Abschied kam. Liebevoll legte der Vater die Arme um seine Tochter. »Mein liebes Kind, hör mir gut zu. Vergiss nie, dein ewiges Leben ist viel wichtiger als etwas mehr Schulbildung. Gib Jesus immer den ersten Platz in deinem Herzen. Und wenn du merkst, dass du im Haus der Tante nicht länger als Christ leben kannst, dann sag uns Bescheid, wir holen dich sofort ab. Vater, du weißt, dass ich Jesus sehr lieb habe. Ich werde alles tun, um ihm treu zu bleiben«, versprach Jacqueline. Und wirklich, sie hatte es gut bei der Tante. Treu las sie jeden Tag in ihrer Bibel und betete. Sie wusste, das war die beste Waffe gegen den Teufel. Man gab ihr ein eigenes Zimmer und erlaubte ihr, jeden Sonntag in die Kirche zu gehen. Nein, es war nicht schwer, als Christ zu leben. Bis jetzt noch nicht. Aber bald sollte ihr Glaube auf eine harte Probe gestellt werden. Es begann an einem Nachmittag. Fröhlich kehrte sie von der Schule nach Hause, legte ihre Tasche ins Zimmer und stutzte. War irgendjemand in ihrem Zimmer gewesen? Irgendwas stimmte hier nicht. Die Nachttischschublade stand offen, die Bücher auf dem Regal waren durcheinandergebracht. Seltsam. Ihr Blick fiel auf den Platz in der Schublade,
wo sie noch am Morgen ihre Bibel hingelegt hatte. Der Platz war leer. Wer hat ihre Bibel genommen? Wer konnte sich in diesem Haus wohl für ihre Bibel interessieren? Klopfenden Herzen ging sie zu Tante. Hast du eine Ahnung, wo meine Bibel hingekommen ist? Da merkte Jacqueline, wie die Augen der Tante sich verfinsterten. Ihre Stimme klang drohend. Jawohl, das habe ich. Dieses Buch gehört nicht in unser Haus. Es hindert mich in meinem Dienst für die Geister. Es nimmt mir die Zauberkraft. Und damit du es weißt, verbrannt habe ich es. Jawohl, verbrannt. Jacqueline war sprachlos. Sie zitterte am ganzen Körper. Verbrannt? Stotterte sie und brach in Tränen aus, lief in ihr Zimmer und warf sich aufs Bett. O Herr Jesus, hilf mir bitte. Du weißt, ich will dir treu bleiben, aber das ist so schwer, betete sie. Nun musste sie ohne Bibel auskommen, jedenfalls eine Zeit lang. Die vielen Bibelverse, die sie einmal in der Kinderstunde auswendig gelernt hatten, war ihr eine große Hilfe. Eines Abends, als Jacqueline gerade ins Bett gehen wollte, vernahm sie vom Hinterhof laute Trommeln und viele Menschenstimmen. »Es ist sicher wieder ein Zauberfest«, dachte sie. Da polterte die Tante ins Zimmer herein. »Schnell, mach dich fertig! Heute Abend ist das Fest der Frauen. Ich leite das Fest und du kannst mir dabei helfen.« Sie packte das verdutzte Mädchen, zog ihr das Kleid vom Leib und holte ihr Sonntagskleid hervor. »Da, zieh an! Was machst du für ein Gesicht? Jedes Mädchen würde stolz darauf sein, diesen Platz einzunehmen. Nun komm, beweg dich schon!« Gewaltsam schob die Tante Jacqueline vor sich her auf den Hinterhof. Laut schlugen die Trommeln und die Leute bewegten sich in wilden Tänzen dazu. In der Mitte des Hofes stand ein Mann mit einem Huhn. Es zappelte in Todesängsten und rang verzweifelt nach Luft. Ahnte es, dass es den Geistern geopfert werden sollte? Plötzlich änderte sich der Rhythmus der Trommeln. Sie klangen dumpf und schwer. Etwas Unheimliches lag in der Luft. Die Nacht schien noch dunkler als zuvor. Nur ein paar schwache Lampen erleuchteten spärlich den Hof. Jetzt stellten sich die Tanzenden im Kreis um die Tante, Jacqueline und den Mann mit dem Huhn. Jacqueline spürte, wie viele Augenpaare gespannt auf sie gerichtet waren. Die Tante griff nach dem Huhn und hielt es ihr hin. »Hier, halte es fest, wenn es geschlachtet wird!« Und in einem schmeichelhaften Ton fügte sie hinzu, »Es wird ein besonderer Segen auf dich fallen. Tu, was ich dir sage!« Was sollte Jacqueline machen? Fortlaufen konnte sie nicht. Das Huhn halten und den besonderen Segen empfangen? Nein, das wollte sie um keinen Preis. Oder doch? Wenn sie nun einfach tat, was die Tante sagte, aber in ihrem Herzen still an Jesus glaubte. Sie spürte, wie eine feine, innere Stimme sie lockte. »Denk an deine Schulbildung, Jacqueline. Solch eine Gelegenheit bekommst du nie wieder. Sei nicht dumm, was zögerst du noch?« Langsam hob Jacqueline den Arm, um nach dem Huhn zu greifen. Aber ach, er wurde so schwer. Auf einmal klangen die Worte ihres Vaters in den Ohren, ganz deutlich. »Vergiss nie, mein Kind, dein ewiges Leben ist viel wichtiger als etwas mehr Schulbildung.« Nein, sie durfte Jesus nicht verleugnen. Niemals. Wenn sie jetzt das Huhn nehme, würde sie sich auf die Seite des Teufels stellen. Ohne auf die gespannte Menschenmenge zu achten, rief sie laut, »Nein, das kann ich nicht. Herr Jesus, hilf mir!« Das war zu viel. Verächtlich stieß sie die Tante zur Seite und fauchte wütend, »Verschwinde von hier!« Taumelnd bahnte sich Jacqueline einen Weg durch die entsetzte Menge ins Haus zurück. »Nur fort von hier«, dachte sie. Gleich am nächsten Morgen sandte sie ihrem Vater eine Nachricht. »Bitte holt mich weg von hier, ganz schnell. Eure Jacqueline.« Vater ließ nicht lange auf sich warten. Nun war Jacqueline wieder zu Hause,
Alle freuten sich, Vater, Mutter und die Geschwister. Im Kreis standen sie um sie herum und riefen durcheinander: Erzähle, Jacqueline, erzähle! Und Jacqueline erzählte von der Schule, von der Tante, von der verbrannten Bibel und die Geschichte von dem Huhn. Unsere tapfere Jacqueline, lobte sie der Vater. Du hast die Probe bestanden. Du hast deinem Herrn die Treue gehalten. Ich bin mir sicher, er wird dich den besten Weg führen. Nun half Jacqueline der Mutter im Haus und im Garten. Mit großer Freude erzählte sie den Kindern in der Kinderstunde von Jesus, aber tief in ihrem Herzen sehnte sie sich danach, in die Schule zu gehen und einen guten Beruf zu erlernen. Und je älter sie wurde, desto häufiger suchte sie das stille Plätzchen bei den Kaffeesträuchern auf. Sie beobachtete die kleinen Vögel, die sich im Sand badeten. Sollte Gott, der für die Vögel sorgt, sich nicht auch um ihr Leben kümmern? Nein, sie bereute es nicht, dass sie der Tante nicht gehorcht und sich für Jesus entschieden hatte, auch wenn der Preis, den sie zahlte, hoch war. Mit Jesus leben war das Schönste, was sie sich vorstellen konnte. Einige Jahre später, Jacqueline war inzwischen 18 Jahre alt, kam wieder einmal Besuch, der Pfarrer aus dem Nachbarort. Er brachte einen Brief mit und verkündete wichtig: Hört mal her, ich habe Anmeldeformulare von einer Missionsschule mitgebracht. Schaut sie euch mal an. In der Schule werden gläubige Hauswirtschaftslehrerinnen ausgebildet. Und es kostet auch nicht viel. Wäre das nicht etwas für Jacqueline? Jacqueline verschlug es die Sprache. Verstohlen warf sie Vater einen Blick zu. Sie sah, wie seine Stirn sich in tiefe Falten legte. Ein Zeichen, dass er angestrengt nachdachte. Dann blickte er seine Tochter mit einem Augenzwinkern an und fast feierlich sprach er: Nun, mein Kind, einmal hast du die Probe bestanden. Jetzt schenkt dir Gott eine neue Gelegenheit, dich treu zu erweisen. Wir melden dich an. Bist du einverstanden? Jacqueline sprang vor Freude in die Luft und fiel ihrem Vater um den Hals. Sie lernte fleißig und wurde eine gute Hauswirtschaftslehrerin. Aber den ersten Platz in ihrem Leben, das nahm sie sich fest vor, sollte immer Jesus haben.

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0: Herzlich willkommen im Open Doors Hoffnungszentrum für verfolgte Christen. Wie schön, dass du wieder dabei bist. Wir sind heute unterwegs mit Joshua, einem Experten aus Südsudan. Er war 15 Jahre dort im Land und ist zuständig für Open Doors Operationen in Afrika. Joshua, herzlich willkommen bei uns.
1: Vielen Dank.
0: Joshua, ich habe gehört von einer Region in Sudan, die sich Nuba-Berge nennt. Und ich habe so immer wieder diesen Namen gehört, Nuba-Berge. Kannst du uns einen Überblick geben, was ist das, wo sind diese Berge und was ist so besonders daran, dass wir so viel davon hören?
2: Well, I think there's many things that make it very...
1: Ich denke, es gibt viele Dinge, die das Land in gewisser Weise besonders machen. Der größte Teil des Südsudan ist wegen des Nils und der Sümpfe und Ebenen sehr flach. Wenn man dann weiter nach Norden in Richtung der Hauptstadt geht, gelangt man in die Region der Nuba-Berge oder Hügel. Man sagt, es gibt etwa 99 Hügel oder kleine Berge. Und es gibt auch etwa 99 verschiedene Stammesgruppen. Fast jeder Stamm hat einen Hügel. Das macht die geografische Lage des Landes so vielfältig. Aber die Nuba-Berge kann man auch mit einer Festung vergleichen. Dort leben Menschen, die im Laufe der Zeit vielen Herausforderungen standgehalten haben, dem Krieg und den Kämpfen. Und im Südsudan standen sie wirklich jahrelang wie die Mauer einer Festung oder einer Burg. Ich glaube, es sind mehr als 25 Jahre, fast schon 40 Jahre des Krieges, denn es gab zwei Kriege im Südsudan. Und diese Menschen haben eine erstaunliche Fähigkeit, und natürlich war auch Gott bei ihnen. Aber sie haben all die Jahre an diesem Ort ausgehalten und haben sich nicht vertreiben lassen. Einige von ihnen haben dann die Region verlassen, aber die meisten von ihnen sind immer noch da, trotz der Herausforderungen, denen sie in all den Jahren ausgesetzt waren. Was die Region für uns aber auch zu etwas ganz Besonderem macht, ist die Tatsache, dass es in den Nuba-Bergen auch eine Kirche gibt, die vor vielen, vielen Jahren von Missionaren gegründet wurde. Ein oder zwei Stämme haben Christus angenommen. Seitdem gibt es nicht nur eine bewaffnete Kampftruppe im Sudan, sondern auch eine missionarische Truppe. Es ist erstaunlich, dass sich das Evangelium durch die Kirche in den Nuba-Bergen bis in die nördlichen Teile des Sudan verbreitet hat. The gospel was spread throughout even the northern parts of Sudan. Of course, we must understand. Der Sudan ist ein überwiegend islamisches Land. Er ist für das Evangelium verschlossen. Es gibt zwar eine Kirche, aber es ist nicht erlaubt, das Evangelium zu verbreiten, weiterzugeben und Menschen für Christus zu gewinnen. Das ist strafbar. Aber in all diesen Jahren hat die Kirche nicht nur überlebt, sie hat sich auch ausgebreitet. Aber die Art und Weise, wie das geschehen ist, ist sehr vielfältig. Und sie sind auch handwerklich begabte und geschickte Leute. Sie sind gute Schweißer, Ingenieure, Baumeister, Bauarbeiter. Sie wurden im Norden in vielen, vielen Bereichen eingesetzt, selbst in den entlegensten Gegenden, um Bauarbeiten im Auftrag von Unternehmen durchzuführen. Viele von ihnen haben also in Teilen des Nordsudan Jobs bekommen. Und selbst wenn, ja?
0: Darf ich dich fragen, nochmal zurück zu diesen Stämmen, die dort sind. Sind es Stämme, die untereinander verfeindet sind? Oder sind diese Stämme eins und kämpfen gegen den Rest anderer Stämme? Wie muss ich mir das vorstellen? Und wie ist die Proportion auch?
1: Ja, das ist auch wichtig. Obwohl es eine Vielzahl kleinerer Stämme gibt, ist es eine einzige Volksgruppe. Es gab keine richtigen Kämpfe zwischen den Stämmen, obwohl es Konflikte gibt. Und einige von ihnen sind auch Viehzüchter. Es gibt deswegen auch einige Konflikte. Auch heute noch kommt es vor, dass ein Stamm dem anderen das Vieh stiehlt und so weiter. Aber es ist nicht so gewalttätig. Auch wenn es Kämpfe gibt, gibt es auch eine Koexistenz. Es herrscht auch Harmonie und Frieden zwischen den verschiedenen Stämmen.
0: Und wenn du jetzt sagst, es gibt Christen dort, wie werden sie von den Muslimen gesehen? Manchmal gibt es ja Muslime, die moderater sind, manche sind eher extremistisch. Wie spielt sich das ab in den Nuba Mountains?
1: Das ist eine sehr gute Frage. Ich denke, dass das Nuba-Gebirge in dieser Hinsicht anders ist, weil es dort eine sehr gute Koexistenz und Harmonie zwischen den Menschen gibt, die mehrheitlich einen muslimischen Hintergrund haben. Aber dort haben sie immer in Harmonie koexistiert. Und es gab auch eine Menge von Mischehen dort.
0: Und die Muslime, wenn du sagst, da sind jetzt eben Christen, gehen sie sehr stark vor gegen die Christen? Oder leben die Christen relativ in Frieden?
2: Yes.
1: Ja, das tun sie. Wenn beispielsweise ein Familienmitglied, die Mutter, der Vater oder eines der Kinder, Jesus nachfolgt, dann werden sie oft aus der Familie ausgestoßen oder unter großen Druck gesetzt. Aber es gab keine direkten Angriffe von Dorfgemeinschaften auf Christen. Nein, es gab eine friedliche Koexistenz, und das ist wirklich erstaunlich. Sogar auf Marktplätzen, in den Geschäftsvierteln, überall findet man eine Art friedliche Koexistenz. Der Druck, der auf Christen in den Nuba-Bergen ausgeübt wird, kommt von der sudanesischen Regierung. Er ist politisch motiviert, denn um den Hintergrund ein wenig zu verstehen, muss man wissen, dass die Regierung eine starke islamische Agenda verfolgt und ihr Territorium und ihre Kontrolle ausweiten will. Und es gab einen starken Widerstand von Seiten der Nuba-Stämme, der sich dann zu einer Art Opposition entwickelte. Auch die Nuba-Kirche wurde stark unter Druck gesetzt, obwohl sie nicht unbedingt Teil des Konflikts oder der Tagespolitik ist. Aber sie ist eine Opposition.
0: Wie würde diese Opposition aussehen? Was tut der sudanesische Staat, um die Nuba-Leute zu stören oder Schlimmeres?
1: Das ist, denke ich, der andere Teil. Wir haben schon viel über die Situation im Südsudan geredet. Es handelt sich um einen direkten Konflikt. Die Nuba-Berge waren wirklich am stärksten davon betroffen. Sie waren an der Front. Jemand hat einmal gesagt, sie leben im Maul des Löwen. Das ist die Realität. Und es gab wirklich große Anstrengungen, um sie, ich will nicht sagen auszurotten, aber um diese Menschen zu vertreiben, weil sie ein echtes Problem darstellen. Und diese Menschen sollen im Grunde genommen aus dieser Region vertrieben werden. Es gibt diese Agenda, und letztlich ist es ein militärischer Konflikt.
0: Jetzt kommt Open Doors ins Spiel. Was ist unsere Aufgabe in den Nuba-Bergen? Wie können wir in so einer Situation helfen, die ja sicherlich auch nicht ungefährlich ist für die, die helfen wollen? Wenn du sagst, das Militär kommt rein, wie sieht diese Hilfe aus?
2: That's amazing, actually.
1: Das ist wirklich erstaunlich. Denn der Südsudan war damals geschlossen, weil er ein Kriegsgebiet war. Aber wenn der Südsudan verschlossen war, dann war das Nuba-Gebirge doppelt verschlossen. Es war wirklich schwierig. Man konnte weder von Khartoum noch vom Norden aus dorthin gelangen, wegen der Kräfte, die die Gebiete kontrollierten. Und man konnte auch nicht vom Süden aus dorthin gelangen. Es war zu weit. Es war wirklich weit weg von allem. Die Bewohner der Nuba-Berge waren sehr isoliert. Ich weiß noch, wie wir zum ersten Mal in Kontakt kamen. Natürlich wussten wir über die Situation Bescheid. Man hörte Berichte und solche Dinge. Aber die eigentliche Verbindung entstand dadurch, dass die Bewohner der Nuba-Berge Abgesandte schickten, die Mitglieder der Gemeinde waren. Frauen und Jugendliche, die kamen, um der Welt zu sagen, hört zu, wir sind hier. Wir sind hier, bitte kommt und helft uns. Helft uns, Frieden und Perspektiven zu finden. Denn die Situation war wirklich schwierig. Sie konnten keinen Handel treiben, sie konnten keine Geschäfte machen. Alles war sehr eingeschränkt. Das war wirklich erstaunlich. Sie sind buchstäblich 3 Monate, 12 Wochen lang von ihrem Teil des Landes bis hinunter in den Südsudan nach Kenia gelaufen, um der Welt zu sagen, hört zu, es gibt uns im Nuba-Gebirge. Es ist unglaublich, diese Reise.
0: Unfassbar.
1: Weißt du, diese Menschen, diejenigen, die überlebt haben, erzählten ihre Geschichte. Eine Reihe von ihnen sind auf der Reise vor lauter Erschöpfung gestorben. Sie mussten unbekanntes Terrain durchqueren. Und das alles zu Fuß. Sie waren wirklich verwundbar. Aber sie haben es geschafft. Zu der Zeit kamen wir in Kontakt mit der Kirchenvertretung. Ein bestimmter Pastor, sein Name ist Boutros, hat viel über die Situation gesprochen und dem neuen sudanesischen Kirchenrat diese Geschichte erzählt. Und so kamen wir mit ihm in Kontakt. Und er ist wirklich bemerkenswert, ein sehr kleiner Mann, aber sehr zäh. Und er hat uns die Situation erklärt. Von da an haben wir die Beziehungen zu den Menschen wieder ausgebaut. Wir mussten Wege finden, wie man dorthin kommt. Niemand wollte dorthin gehen, nicht einmal die Vereinten Nationen. Wir gingen dorthin wegen der...
0: Weil es zu gefährlich war.
1: Ja, weil es zu gefährlich war, aber auch, weil es im nördlichen Teil des Sudan lag. Es war eigentlich der Nordsudan, nicht der Südsudan. Es war also geografisch nicht möglich, dorthin zu gehen. Und natürlich kontrollierte die sudanesische Regierung diese Region und erlaubte niemandem, dorthin zu kommen. Es war wirklich schwierig. Aber schließlich, um es kurz zu machen, hat Gott es uns durch viele, viele Wege ermöglicht. Er hat seine Art, immer jemanden an Ort und Stelle zu haben. Und ich denke, das war wieder eine dieser wunderbaren Situationen. Wir trafen diesen Bruder und er erklärte uns die Situation. Aber er kannte keine Lösung. Doch wir wurden zu einem Mann geführt, der Funker für eine Gruppe von Nuba-Leuten war. Und er hat es irgendwie geschafft, einen Weg zu finden. Aber die ganze logistische Seite davon ist eine lange Geschichte. Denn das Gebirge war zu weit weg für diese kleinen Flugzeuge, die wir früher gechartert haben, um hineinzukommen. Man musste also Treibstoff an einem Ort deponieren und dann musste man losfliegen. Aber es war auch sehr gefährlich, mit dem Flugzeug zu fliegen, weil man unter Beschuss geraten konnte. Unter Artilleriebeschuss und sogar unter Beschuss von Kampfhubschraubern. Und es kam tatsächlich ein paar Mal vor, dass die Landebahnen angegriffen wurden. Wie auch immer, es wurde uns möglich, dorthin zu reisen und mit den Christen dort in Kontakt zu treten. Das war ein großer Segen. Um dir das Herz und ich möchte sagen vielleicht den Geist oder die Seele dieses Volkes zu zeigen, wie oft wurden sie bedrängt und unter Druck gesetzt, aber sie standen immer wieder auf. Und wir reden viel über Resilienz, aber ich habe wirklich gesehen, was resiliente Menschen ausmacht. Nicht nur geistig, sondern auch körperlich. Die Entbehrungen, die sie durchgemacht haben. Und doch sind sie immer wieder aufgestanden. Gott hat sie wirklich auf eine Art und Weise gestärkt, dass man ermutigt wird, wenn man mit ihnen unterwegs und mit ihnen zusammen ist. Sie singen viel, sie sind voller Leben, voller Geist und voller Freude, selbst inmitten des Leids. Und wir haben die wunderbarsten Erfahrungen mit ihnen gemacht. Und noch etwas. Ich finde es immer schön, wenn abends die Sonne untergeht, weil die Tage sehr heiß sind. Aber wenn die Sonne abends untergeht, hört man die Leute am Feuer reden. Und wenn diese Menschen zusammenkommen, diese Christen und Gemeindeleiter, dann erzählen sie einander ihre Geschichten. Aber es gibt immer Gelächter. Sie lachen. Und ich glaube, diese Leute haben das Geheimnis des Lachens gelernt. Nicht nur im Angesicht des Leidens, sondern sogar im Angesicht des Todes. Es ist erstaunlich, was Gott getan hat. Ich glaube, seine Gnade reicht für jede Situation aus.
0: Joshua, das gibt mir ein gutes Stichwort, denn ich empfinde manchmal in unserer Arbeit es so schwierig, nicht vom Pferd zu fallen auf einer Seite. Auf der einen Seite wirklich durch und durch ergriffen zu sein von dem Leid, das wir sehen, und auf der anderen Seite diese Freude vom Herrn zu bekommen. Wie wichtig ist für dich Vision von Kirche, Vision des Leibes Christi?
1: Ich glaube, es ist wirklich etwas Besonderes, was mir speziell an der Kirche dort auffällt. Wir müssen bedenken, dass der Sudan ein zu 95% muslimisch dominiertes Land ist. Es gibt dort eine Kirche, aber es ist ihr nicht erlaubt, das Evangelium zu verbreiten, Menschen zu Christus zu führen oder ihr Zeugnis mit den Menschen zu teilen. Aber wir haben die Christen gefragt, was ist eure Vision? Was ist euer Ziel? Was ist euch wichtig? Wie können wir euch zur Seite stehen? Und sie sagten, wir haben eine Vision. Und unsere Vision ist es, das Evangelium in jeden Winkel des Sudan zu bringen.
0: Wirklich?
1: Und das ist schwer zu verstehen. Stell dir vor, du wärst auf einer Insel, umgeben vom Ozean, aber du kommst nicht weg, als ob du in einem Gefängnis sitzt und dort bleibst. Und sie stehen sogar unter Beschuss. Und doch ist ihre Vision, das Evangelium in jeden Teil des Sudan zu bringen.
0: Es ist so ein Geheimnis, Dinge zu sehen, die noch nicht in Existenz sind. Und sie wirklich so zu sehen, dass man sagt, es durchdringt mich so, als wäre es schon da. Ich lebe in dieser Vision dessen, was kommt.
2: Absolutely, and I think
1: ganz genau. Und es ist wirklich erstaunlich. Es gibt dort eine kleine Bibelschule. Bruder Butros hat sie gegründet, eine mobile Bibelschule. Sie ging überall hin. Wenn die Kämpfe zu schwer waren, gingen sie an einen anderen Ort und setzten den Unterricht fort. Und ich erinnere mich an einen Abschlussjahrgang. Sie haben 23 junge Männer und Frauen zu Leitern ausgebildet. Nachdem sie sie 3 Jahre lang auf ihren Dienst vorbereitet hatten, sollte die Hälfte in die Kirchen zurückkehren, Pastoren werden, die Gemeinde leiten und lehren. Aber die andere Hälfte sollte als Missionare und Evangelisten zu anderen Völkern gehen. Nun stell dir vor, es sind nicht 10%, sondern die Hälfte der Arbeitskräfte der Kirche. Und ich sage dir, das war für mich ein Zeugnis. Wenn ich jemals die Chance habe, Menschen zu mobilisieren, dann ist es aus einem Grund, das Evangelium in jeden Teil und jeden Winkel der Welt zu bringen. Das ist es, was Jesus seinen Jüngern gesagt hat. Es lebt in ihnen. Und ich erinnere mich an so viele Einsätze in der Zeit, die wir dort verbrachten. Wir waren etwa 3 Wochen unterwegs. Das Flugzeug setzte uns ab. Sie ließen uns dort und wir hatten Zeit zusammen. Wir haben bei der Ausbildung in der Bibelschule geholfen. Wir halfen ihnen mit einer Menge Ressourcen, damit sie mit ihrer Arbeit weitermachen konnten. Unsere Arbeit bestand im Grunde nur darin, das zu stärken, was sie bereits taten. Sie haben sehr starke Schulen, weil sie wirklich glauben, dass Bildung für ihre Kinder sehr wichtig ist. Daher sind viele der Menschen dort auch gebildet, was einen großen Unterschied zum restlichen Südsudan darstellt. Aber was wirklich hervorsticht, ist diese Vision und ihre Umsetzung in vielen praktischen Dingen. Ich erinnere mich, dass sie den Jesus-Film gezeigt haben. Für sie war das Jesus-Filmprojekt damals eine große Sache. Der Film kam heraus und diese Christen verbreiteten ihn einfach überall hin.
0: Joshua, darf ich dich am Schluss dieser Sendung noch bitten zu beten? Ich finde, wir lernen so viel von unseren verfolgten Geschwistern. Wir beten oft für sie und ich glaube, vielleicht ist heute der Zeitpunkt zu beten, dass wir das von ihnen lernen, diese Vision und diesen Mut und diese Freude. Möchtest du dafür beten?
2: Sure, ja.
1: Sicher, du hast es gut ausgedrückt. Lass uns beten. Vater, danke für deine Kirche, dass du deine Kirche im Sudan gepflanzt hast, dass du deine Kirche in jedem Land der Welt gepflanzt hast. Herr, in jeder Nation und in jedem Land gibt es dein Volk. Mein Gebet ist, dass du deine Kirche wieder mit der Vision Jesu erfüllst, das Evangelium zu jedem Volk zu bringen, in jeden Winkel. Nicht nur in Deutschland, nicht nur in den Ländern Europas, sondern in jedem Land der Erde. Es gibt so viele Gebiete, die noch nicht von deinem Evangelium erreicht wurden. Und ich bete, Herr, dass du Männer und Frauen wächst, wie in den Nuba-Bergen, um sie zu erreichen. Ich bete dafür, dass du mehr Türen öffnest, damit dein Evangelium weit und tief reichen kann. Und möge dein Evangelium auch Wurzeln schlagen in den Herzen und im Leben vieler Menschen, damit viel mehr Menschen zu dir kommen und dich finden und kennenlernen. Wir loben dich und wir danken dir, Herr, für deine Güte. Wir beten in Jesu Namen. Amen.
0: Amen. Herzlichen Dank, Joshua. Herzlichen Dank, dass du dabei warst, dass du diese Begeisterung hoffentlich auch jetzt in diese neue

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Herzlich willkommen im Open Doors Gebetshaus für verfolgte Christen. Vielen Dank für das Interesse, wieder etwas zu hören von unseren verfolgten Glaubensgeschwistern in Not und Bedrängnis. Mit dieser Sendung wollen wir nicht nur informieren, sondern insbesondere auch zur Fürbitte für sie aufrufen, einladen und motivieren. Bei Open Doors haben wir es uns zur Aufgabe gemacht, die vielfältigen Berichte und Nachrichten, die uns tagtäglich erreichen, möglichst vielen zugänglich zu machen. Es sollen eben keine vergessenen Nachrichten sein, die ungehört bleiben und von denen niemand Notiz nimmt. Und deshalb wollen wir unseren verfolgten Glaubensgeschwistern immer wieder ein Gesicht und eine Stimme geben. Und wer konkret beten und in die Fürbitte eintreten will, braucht auch Informationen. Dann bleibt unser Gebet eben nicht an der Oberfläche hängen, sondern wir beten ganz gezielt in Lebensumstände hinein. Und unser Gebet erhält neue Qualität und Tiefgang. Uns ist bewusst, dass wir aus Zeitgründen natürlich in dieser Sendung viele Lebenswirklichkeiten nur skizzieren und streifen können. Aber wir vertrauen darauf, dass dem allmächtigen Gott nichts entgeht, dass er um alle Dinge weiß und sich sorgt und kümmert. Heute wollen wir uns den Christen in Niger zuwenden. Doch bevor wir das tun, noch ein paar Gedanken aus dem Brief an die Hebräer aus Kapitel 12, Vers 1, wo steht: Da wir nun so viele Zeugen des Glaubens um uns haben, lasst uns alles ablegen, was uns in dem Wettkampf behindert, den wir begonnen haben. Mit Ausdauer wollen wir auch noch das letzte Stück bis zum Ziel durchhalten. Dieses Bild aus der Welt des Sports lässt sich auch gut auf die Situation der verfolgten Kirche übertragen. Und die Worte sind bei ihrer Entstehung mit Sicherheit auch den Christen in Not und Bedrängnis zugesprochen worden. Unser Glaubensweg gleicht eben einem langen Ausdauerlauf, wie ein Marathon, bei dem es wichtig ist, die Kräfte für die lange Distanz gut einzuteilen. Denn bei unserem Lebenslauf begegnen uns Dinge, die uns beschweren oder hindern wollen, zielorientiert und fokussiert zu bleiben. Das können verschiedene Dinge sein, Herausforderungen, Schwierigkeiten, Nöte oder Schicksalsschläge oder andere Dinge, die sich in den Vordergrund drängen, sodass man den Wettlauf am liebsten aufgeben würde. Macht das alles überhaupt noch Sinn? Was bringt es, Jesus zu folgen? Wenn sich Menschen Jesus Christus zuwenden und in seine Nachfolge eintreten, kommt es im Umfeld vielfach zu Spannungen und in den Ländern des Weltverfolgungsindex immer wieder auch zu Übergriffen, falschen Anschuldigungen, Anklagen, Verhaftungen, Verurteilungen, Gefängnis, Bestrafungen und noch vieles mehr. Der Schreiber des Hebräerbriefs ermutigt die Gläubigen: Wir laufen den Glaubensweg nicht alleine. Es gibt so viele, die den Weg zusammen mit uns laufen oder auch schon gelaufen sind. Deshalb gebt nicht auf. Es sind viele, die uns ermutigen, anfeuern und auch für uns beten. Und so sind wir für unsere bedrängten Glaubensgeschwister immer wieder ein Trost und eine Ermutigung durch unsere Anteilnahme, durch Gebet und Unterstützung. Aber genauso geben sie uns mit ihrer Christusnachfolge inmitten aller Herausforderungen auch immer wieder ein Beispiel, wie sie sich ihren Herausforderungen stellen, trotz Widerständen an Jesus festhalten und den Weg des Glaubens in der Nachfolge weitergehen. Mit Ausdauer bis zum Ziel durchhalten. Das ist nicht immer leicht. Und wir hören auch von Christen, die dem Druck nicht standhalten konnten. Und gerade auch für sie wollen wir auch immer wieder weiter hoffen, glauben und beten, dass sie wieder den Weg zurück auf die, zur Christusnachfolge, den Weg zurückfinden. Indem wir in die Fürbitte eintreten, bleiben wir nicht in einer Zuschauerrolle. Vielmehr werden wir zu aktiven Begleitern und Unterstützern für unsere verfolgten Glaubensgeschwister bei ihrem Lauf. Und das wollen wir heute für die Christen in Niger tun. Niger, was ist das für ein Land? Ein Wüstenstaat in Westafrika, gelegen zwischen Algerien und Libyen im Norden
und Nigeria im Süden. Ungefähr 2/3 des Landes liegen in der Sahara mit eindrücklichen Sanddünenlandschaften. Niger, das 6. Land Afrikas. Deutschland würde 3,5-mal in dieses Land hineinpassen. Im Südwesten durchfließt der 3. Fluss Afrikas das Land, heißt auch Niger, sozusagen auch dann eben Namensgeber für das Land. Und hier liegen die fruchtbarsten Gegenden des Landes und es befindet sich hier auch die Hauptstadt des Landes, Niamey. Niger ist mit rund 28 Millionen Einwohnern dünn besiedelt, ein junges Land. Circa 48% der Bevölkerung sind jünger als 15 Jahre. Bevor Niger ein unabhängiges Land wurde, war es eine französische Kolonie. Und es gibt verschiedene Volksgruppen und mindestens 9 Sprachen, die hier gesprochen werden. Seit der Unabhängigkeit im Jahr 1960 gab es 7 verschiedene Verfassungen, 4 Militärdiktaturen, der letzte Putsch im Sommer 2023. Und die Afrikanische Union setzte daraufhin die Mitgliedschaft Nigers aus, bis die verfassungsgemäße Ordnung im Land wiederhergestellt sein würde. Niger gehört zu den ärmsten Ländern der Welt. Regelmäßige Dürren und Hungersnöte bei einer schnell wachsenden Bevölkerung bedrohen viele Existenzen. Es herrscht hohe Kindersterblichkeit. Mädchen werden früh verheiratet, die meisten sind zwischen 15 und 19 Jahre alt. Nur 0,2% der Einwohner zählen sich zum Christentum, während über 95% Muslime sind, zumeist afrikanischen Stammes und der Rest eben afrikanischen Stammesreligionen angehört. Die Bevölkerung ist sehr religiös. Es gibt viele Sufi-Orden, Sufismus. Islamistische Milizen versuchen, diese Sufi-Zusammenschlüsse zu zerschlagen und stattdessen den Salafismus zu fördern. Die Lage der Christen hat sich nach dem Putsch im Sommer 2023 erheblich verstärkt und verschärft. An vielen Stellen herrscht ein Gefühl der Angst unter den Christen. Gebiete, die von Dschihadisten kontrolliert werden, sind für Christen oft katastrophal. Gottesdienste finden meist nur heimlich statt. Im Südwesten des Landes wurde vor einiger Zeit mehrere hundert Familien von Dschihadisten vertrieben. Alle männlichen Christen ab 15 Jahren sollten die islamische Kopfsteuer, die Jizya, bezahlen. Und es wurde ihnen der dringende Rat gegeben, konvertiert zum Islam. Und wenn ihr die Steuer bezahlt, dann dürft ihr als Sklaven bleiben. Alle anderen haben zu gehen, dürfen aber nichts mitnehmen außer der Kleidung auf dem Leib. Dörfer mit überwiegend christlicher Bevölkerung sollten mit Zwang islamisiert werden. Gottesdienste wurden verboten. Ebenso durfte keine Musik gespielt werden. Frauen sollten den Hijab tragen, die Männer sich Bärte wachsen und eine Tunika tragen. Und es gab Drohungen. Wer nicht gehorcht, wird getötet. Wir kommen zum ersten Gebetsanliegen. Bitte bete, dass der Einfluss militanter islamistischer Gruppen abnimmt.

Danke, lieber Herr Jesus, dass du deine Augen gerichtet hast auf dieses Land und auf diese zerbrechliche kleine Schar, die an dich glaubt, die dir vertraut und ja, trotz aller Widerwärtigkeiten und Schwierigkeiten den Weg der Glaubensnachfolge geht. Herr, und auch wenn wir diese Nachrichten hören von dem Druck, der immer wieder aufgebaut wird, wir beten, dass dieser Einfluss dieser islamistischen Gruppen im Land, dass ihnen der Nährboden entzogen wird und ja, ihre Macht sich nicht weiter ausdehnt, ausbreitet, sondern schwächer wird, zugunsten aller Menschen, die dort zu Hause sind und leben, aber auch zugunsten deiner Kinder, die an dich glauben, dir folgen, dir vertrauen. Danke, dass du ihnen nahe bist. Amen. 3 Jahre arbeitete Abdu für eine christliche Familie. Er selbst war in einem muslimischen Umfeld aufgewachsen, aber durch seinen Arbeitgeber lernte er Jesus und auch das Evangelium kennen, entschied sich für Jesus und wurde Christ, auch seine Frau und seine 12-jährige Tochter. Als Abdu in sein Heimatdorf zurückkehrte, versuchte die Dorfgemeinschaft, sie zur Rückkehr zum Islam zu bewegen. Damit die Tochter nicht gezwungen wurde, einen Muslim zu heiraten, schickte er sie zu ihrer Tante in eine Region, in der mehr Christen leben. Dort wurde sie jedoch vergewaltigt und wurde schwanger, eine große Schande für die Familie, für die Christen. Nun wurde sie mit einem Muslim verheiratet, der versprach, sich um Mutter und Kind zu kümmern. Doch stattdessen stahl er Geld von ihr und verließ sie. Niedergeschlagen und traumatisiert kehrte Abdus Tochter zu ihren Eltern zurück. Dann starb Abdus 4-jähriger Sohn an Malaria und wie üblich wollte Abdu ihn noch am selben Tag beerdigen. Eine Beerdigung in dem Land, ein wichtiges gesellschaftliches Ereignis. Viele Menschen kommen und trauern mit. Aber Abdu wurde verboten, seinen Sohn zu beerdigen. Er sollte zuvor zum Islam zurückkehren. Und obwohl seine Frau ihn abhalten wollte, sah Abdu keine andere Möglichkeit. Er wurde wieder Moslem und dann durfte er den Sohn beerdigen. Abdus Frau blieb weiter fest im lebendigen Glauben an Jesus und in der Nachfolge. Der Heilige Geist ließ Abdu keine Ruhe. Nach kurzer Zeit tat er Buße und kehrte zu Jesus zurück. Offiziell herrscht in Niger Religionsfreiheit. Das Beispiel von Abdu zeigt, wie Verfolgung für Christen häufig aussieht. Christen stehen im Alltag unter hohem Druck. Wir wollen beten. Bitte bete für Christen muslimischer Herkunft, dass sie im Glauben festbleiben und stärker werden. Danke.

Wir beten besonders für unsere Brüder und Schwestern, die dich kennenlernen konnten, Jesus, und die den Mut gefunden haben, dich auf- und anzunehmen. Aber du siehst selbst auch, Jesus, wie stark ihr Umfeld reagiert und sie zur Aufgabe bringen oder auch zwingen möchte. Jesus, wir beten, dass sie stark bleiben im Glauben, dass sie festhalten an dir und danken dir auch für dieses Beispiel von Abdu, der dem Druck zunächst nicht standhalten konnte, aber dass er doch wieder zurückgefunden hat zu dir. Danke dir für seine Frau, die so festgeblieben ist. Und Herr, wir befehlen dir diese Familie stellvertretend einfach an, bei aller Not, den Verlust des Sohnes, das Schicksal der Tochter, Herr, dass du sie weiter trägst und führst auf ihrem Weg des Glaubens zu dir hin, der du doch ihr Lebensziel bist. Danke. Amen. In Niger ist es schwierig, eine Bibel zu bekommen. Die meisten Buchläden gehören Muslimen und sie verkaufen natürlich aus Glaubensgründen keine Bibeln. Und die Bibeln, die es in den wenigen christlichen Buchläden zu erwerben gibt, die können sich die Christen eben oft finanziell gar nicht leisten. Vor diesem Hintergrund versucht Open Doors über lokale Partner auch immer wieder die Christen zu versorgen, dass jeder seine eigene Bibel erhält und sein eigenes Exemplar hat. Philippus sagt, wir sind Gott dankbar, wir brauchen doch Bibeln. Wir sind so froh, vielen Dank, wir brauchen noch mehr. Jetzt kann ich mitlesen in der Gemeinde, auch zu Hause und unterwegs. An anderer Stelle konnte Open Doors Frauen Starthilfen für eine Hilfe zur Selbsthilfegruppe geben. Diese Frauen treffen sich in ihrer Kirchengemeinde und erhalten dort finanzielle Hilfe und auch geistliche Unterstützung. Alle Teilnehmerinnen legen zu Beginn der Woche, also einmal pro Woche, etwas Geld zum Startkapital von Open Doors hinzu und dann können einmal im Monat 1 bis 2 Frauen daraus einen Kleinkredit erhalten. Mit diesem Geld wird ein Unternehmen gegründet und die Schulden mit einem Teil des Gewinns wieder zurückbezahlen. Und auf diese Weise konnten schon einige Frauen ihre eigenen Unternehmen gründen. Durch Selbsthilfegruppen und Jüngerschaftsschulungen konnte Open Doors mithelfen, dass insbesondere Frauen sich gegenseitig ermutigen konnten und unabhängiger von ihren Großfamilien wurden. Manche von ihnen begannen sogar, auch ihre Herkunftsfamilien zu unterstützen. Sie fingen an, dem Hass und der Ablehnung mit Liebe zu begegnen. Und dadurch erhielten sie Anerkennung und Respekt. Beschimpfung und Beleidigung hörten auf. Wir kommen zum 3. und letzten Gebetsanliegen. Bitte bete, dass Christen im Glauben gestärkt werden und geistlich wachsen.

0: Und es ist so schön mitzuerleben, wie wir Anteil bekommen an dem Segen, der sich ausbreitet, wenn Christen dort ihre eigene Bibel haben, wenn sie Jüngerschaft Schulungen empfangen, wenn Hilfe zur Selbsthilfegruppen gestartet werden. Das alles mutmaßt so gering und so wenig an und hat doch so eine große Auswirkung. Wir danken dir für den Segen, der sich dadurch ausgebreitet hat. Wir beten, dass es den Glauben unserer Geschwister dort weiter stärkt und dass sie sich tief verwurzeln, tief verankern in deinem Wort und in deinem Evangelium, dass ihr Glaube aufwächst, dass er ergrünt, erblüht und auch anderen Schatten spendet. Danken dir, dass du unseren Geschwistern in Niger in dieser Weise auch zur Seite bist und wir uns mit ihnen verbinden dürfen. Hab Dank. Amen. Vielen Dank für dein Gebet für die Menschen in diesem Land Niger. Wir vertrauen darauf, auf Kraft und Wirksamkeit des Gebets, dass dadurch der starke Arm Gottes bewegt worden ist. Und insbesondere für unsere christlichen Glaubensgeschwister, dass sie als kleine Minderheit die gute Nachricht des Evangeliums von Vergebung, von Hoffnung und Liebe in ihr Umfeld weitertragen, damit eben Hass und Gewalt durch die radikalen Kräfte immer mehr der Nährboden entzogen wird. Herzliche Einladung auch zur nächsten Folge von Gebetshaus Online. Wir würden uns freuen, wenn du wieder mit dabei bist und dich dazuschaltest. Ich sage an dieser Stelle ganz bewusst auf ein Wiedersehen. Viele Grüße, Gottes Segen vom gesamten Open Doors Team. Bis bald.
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Im Laufe der Kirchengeschichte wurde häufig negativ darüber gedacht, über diese Gabe der Geschlechtlichkeit. Zum Beispiel, ich habe ein Buch und in diesem Buch wird darüber gesprochen, wie man über diese Gabe der Geschlechtlichkeit gedacht hatte. Im Mittelalter hat ein Theologe gesagt, wenn Eheleute Geschlechtsverkehr haben würden miteinander, würde der Heilige Geist den Raum verlassen. Luther hat sogar selber gesagt, wenn Gott mich gefragt hätte, wie Kinder auf die Welt zu bringen wären, hätte ich einen anderen Weg als Geschlechtsverkehr gefunden. Das kommt aus dem Gepräge von Katholizismus, wo die falsche und unbiblische Theologie in Katholizismus so herrschte, dass der Sündenfall identisch war mit dem Geschlechtsakt. Sodass Leute dachten, dass die verbotene Frucht eben die Geschlechtshandlung sei. Und Katholizismus hat auch im Mittelalter versucht, den Geschlechtsverkehr innerhalb der Ehe zu reduzieren auf ein absolutes Minimum. 40 Tage vor Ostern dürfe man nicht und 2 Wochen vor Weihnachten und 2 Wochen nach Weihnachten dürfe man nicht und so weiter. Und sie haben es reduziert auf, ich glaube, 15 oder 20 Tage im Jahr, wo man Geschlechtsverkehr haben dürfe. Nun, das ist nicht Gottes Einstellung zu deiner und meiner Geschlechtlichkeit. Die Bibel bestätigt eine sehr hohe und sehr würdigende Einstellung zu dieser Gabe. Es ist eine Freude, die ich habe, immer wieder über dieses Thema, wenn ich darüber sprechen darf, Erhebendes, Heiliges darüber zu sagen. Es ist zu schön, als dass ich dieses ganze Gebiet dem Teufel überlassen will. Denn er hat eine Schande daraus gemacht, aus dieser göttlichen Gabe unserer Geschlechtlichkeit. Hebräer Kapitel 13, Vers 4 sagt, die Ehe ist von allen in Ehren zu halten und das Ehebett unbefleckt. Hure und Ehebrecher wird Gott richten. Hebräer 13, Vers 4. Es kann hier und kann nur deutlich bestätigt werden, dass das Ehebett unbefleckt ist. Es ist gesegnet von Gott. Nicht nur der eheliche Stand, sondern auch die Geschlechtsbeziehung innerhalb der Ehe ist ein von Gott gegebenes, wunderbares, heiliges Geschenk. Wofür hat Gott uns Menschen diese Gabe gegeben, diese Gabe der Geschlechtlichkeit? Nun, einmal wissen wir alle, es ist die Fortpflanzung erstens. 1. Mose 1, Vers 26. Seid fruchtbar und mehret euch, multipliziert euch und füllet die Erde und machet sie euch untertan. Vielleicht zu diesem Vers nur Folgendes. Dieser Vers wird heute angefochten, angegriffen von den Gegnern des Christentums. Sie behaupten, es sei dieser Text der Schrift, der zu der Umweltkatastrophe führen würde. Machet euch die Welt untertan, füllet sie euch und machet sie euch untertan. Ich habe selber von manchen gehört, wenn ihr 4 Kinder habt, das sei unverantwortbar und unverantwortlich. In einer Welt, in der es so viele Kinder gibt, wie kann man noch mehr Kinder in die Welt setzen oder wie könne man noch mehr Kinder in die Welt setzen, das sei nicht zu verantworten. Nun, ich stehe ganz anders eingestellt in dieser Beziehung. Gott gab hier einen Befehl und er wusste, irgendwann mal geht die Weltgeschichte zu einem Ende und wenn sie voll ist, wird er sie leeren. Er wird ein Ende machen von dieser Weltgeschichte. Bis dahin aber ist es nicht unsere Freiheit, die Welt so untertänig zu machen, dass wir sie kaputt machen. Das ist nicht die Bedeutung von dem Urtextwort hier in 1. Mose 1, Vers 26. Machet sie euch untertan. Er hat nicht gesagt, machet sie euch kaputt. Sondern er sagte, wir haben zu regieren in dieser Welt und verantwortlich zu regieren. Und ich bin sehr dafür, dass ein Christ verantwortungsbewusst mit den Rohstoffen dieser Welt umgeht. Ich trage heute nicht Grünes, oder wenigstens nicht sichtbar Grünes. Ich bin nicht ein Grüner. Politisch überhaupt nicht. Ich bin aber sehr dafür, dass ein Christ weise, konservativ, überlegend, denkend mit den Schätzen dieser Welt umgeht. Das ist biblisch, nur biblisch zu verantworten. Was anderes, Verschwendung, ist nicht biblisch zu verantworten.
Und ich halte es nicht zu verantworten, wenn man zu zweit fahren kann, dass jeder der beiden für sich alleine fährt und wir noch mehr von dem kostbaren Öl kaputt machen. Ich denke, wir Christen haben hier ein Vorbild zu setzen und uns nichts sagen zu lassen von der Welt diesbezüglich. Wir sollten der Welt eher was sagen diesbezüglich. Das ist aber nicht zum Thema von heute Morgen, nur von dem Text ausgehend, weil dieser Text, ihr werdet in den kommenden Jahren noch mehr und mehr und mehr davon hören, wie Leute sagen, ach, ihr Christen, ihr seid schuldig. Es ist dieser Text, der dazu geführt hat, zu unserer Umweltkatastrophe. Das stimmt überhaupt nicht. Dieser Text befürwortet niemals im Leben eine Verschwendung und Vergeudung unserer Rohstoffe und unserer Natur. Kindergebären ist ein Plan Gottes für die Geschlechtlichkeit, aber nicht der einzige Plan Gottes. Die Gabe unserer Geschlechtlichkeit ist aber für die Leute innerhalb der Ehe, dass sie innerhalb der Ehe die Freude haben sollen. Es ist immer für den anderen gerichtet, immer auf den anderen gerichtet. Ich beantworte hiermit auch eine Frage über Homosexualität. Vorhin wurde erwähnt, dass jemand lesbisch sei und das sei von Personal in einer Anstalt oder in irgendeiner Seelsorgesituation befürwortet. Das sei alternativ heutzutage, man könne sowas akzeptieren. Gestern schon schauten wir den Text in 1. Korinther Kapitel 7 an. Und in diesem Text in 1. Korinther Kapitel 7 macht der Herr uns das sehr deutlich, dass meine Männlichkeit meiner Frau gerichtet ist und ihre Weiblichkeit ihrem Ehemann gerichtet ist. Und das schließt Homosexualität aus. Unsere Gabe der Geschlechtlichkeit ist dem anderen gerichtet. Wir sind heterosexual, nicht homosexual. Unsere Sexualität ist eine Gabe, die hier in einem Rahmen einzusetzen ist, an einem Platz, nämlich innerhalb der Ehe. Auch dieser Text in 1. Korinther Kapitel 7 gibt uns eine Antwort auf die Frage der Selbstbefriedigung. Denn der Text in 1. Korinther 7 macht es deutlich, meine Männlichkeit ist für meine Frau und nicht für mich. Ihre Weiblichkeit ist für ihren Mann und nicht für sich. Sodass ich meine Geschlechtlichkeit als Gabe einer anderen Person gerichtet sehen muss. Daher ist es nicht dafür da, dass ich mir diene damit, sondern meiner Frau. Homosexualität ist auch deutlich in der Schrift ausgeschlossen. In Römerbrief Kapitel 1 macht die Schrift uns das äußerst deutlich, dass Homosexualität das Endergebnis ist von der Ablehnung von Gott. Nun, sind Leute im Hörerkreis von der Kassette oder auch im Hörerkreis heute Morgen, die Probleme damit haben? Gott ist derjenige, der uns geschaffen hat mit einem Plan. Und er wusste, wozu er uns gemacht hat. Und damals in 1. Mose 19, als Sodom und Gomorra sich der Homosexualität voll hingaben und mit solch einer leidenschaftlichen Intensität haben sie das ausgelebt. Und ich habe auch inzwischen gehört, dass das ein Merkmal ist von Homosexualität. Es ist diese gesteigerte Leidenschaft, dass selbst nachdem der Engel Gottes die Männer in Sodom geschlagen hat mit Blindheit, sie trotz ihrer Blindheit mit Eifer versuchten, die Tür des Hauses von Lot zu finden, um diese Engel zu sich zu nehmen, um trotzdem Geschlechtsverkehr, homosexuellen Verkehr mit ihnen zu haben. Trotz der Blindheit, die Leidenschaft nicht aufgegeben. Ich habe eine Kassette gehört über Homosexualität von einem Prediger, der Streife fuhr mit und auch als Seelsorger diente bei der Los Angeles Stadtpolizei. In Los Angeles gibt es natürlich sehr viel Kriminalität, das ist in der weiten Welt bekannt. In vielen Großstädten der Welt ist das bekannt, aber dort ist es auch besonders geprägt. Und er erzählte, dass die Polizisten mittlerweile dort in Los Angeles feststellen können, wenn es einen Mord gibt, ob es ein Mord war von einem Homosexuellen oder von einem normalen Menschen, kann man so sagen, also nicht einem Homosexuellen. Jedes Mal, wo sie entdeckt haben, dass zum Beispiel mit einem Messermord
die Leiche 50, 60 oder 70 Mal durchstochen wurde, da wussten sie, es ist ein Homosexueller. Er geriet in Leidenschaft und vergisst sich total. Ein Stich gereicht nicht. 70, 80, 100 Stiche. Es ist eine Leidenschaft mit Homosexualität, die an den Tag gelegt wird, und die Schrift bestätigt das auch. Die Schrift sagt das sogar vor in 1. Mose Kapitel 19. Das Ehebett ist unbefleckt. Jede Form von der Äußerung unserer Sexualität außerhalb von dem Ehebett entspricht nicht dem Plan Gottes. Und wenn jemand hier ist oder jemand diese Kassette hört, der Probleme hat mit Homosexualität, eventuell Erfahrungen in der Vergangenheit und noch die Neigung hat, ich bin so dankbar, dass die Bibel eine gute Nachricht enthält. Die Bibel spricht von Evangelium, Hoffnung, eine hoffnungsvolle Botschaft für Leute, die gefallen sind, die auch geschändet wurden. Vielleicht gibt es jemand hier, und das wäre nicht außergewöhnlich, die in der Wohnung auch vom Vater oder vom Stiefvater geschändet wurde oder irgendeine solche Schande erlebt hatte in der Kindheit. Das ist mir häufig passiert in der Seelsorge. Und ich spreche gern solche Leute wohlwollend an. Auch das erlebt die Hilfe des Herrn. Wenn du hier bist heute Morgen, auch mit der negativsten Prägung deiner Vergangenheit, auch auf dem geschlechtlichen Bereich, Jesus Christus bietet Hilfe. Jesus Christus bietet Vergebung. Wenn auch du bewusst das gemacht hast, Jesus Christus bietet Vergebung und Hilfe an. Wenn es über dich gemacht wurde, gegen deinen Willen, Jesus Christus bietet Heilung an. Wenn auch du als die Schuldige dich verstehst, Jesus Christus bietet die Hilfe an. Vor ein paar Jahren waren wir in den USA und ich telefonierte mit einer Klassenkameradin, die zu meiner Schulzeit zum Glauben kam und treu mit ihrem Mann in einer Gemeinde dient. Und sie erzählte gerade von einem Dienst, den sie in der Gemeinde tut. Und ich war erstaunt. Sie sagte, ich diene misshandelten Frauen. Frauen, die geschlechtlich misshandelt wurden. Und dann hat sie gesagt, Roger, du weißt es wahrscheinlich nicht, aber in meiner Jugend wurde ich von meinem Schwager misshandelt. Ich wurde vergewaltigt von ihm. Und er, typisch wie viele, hat gesagt, aber du schweigst darüber und wehe, wenn du einen Ton sagst. Das ist atypisch. Also nur urtypisch für Leute, die das tun, sie dann mit ein paar Pfennige und so weiter drohen, du sagst aber ja nichts. Marilyn Monroe wurde misshandelt von einem Mann und er gab ihr 5 Cent und mit einer großen Bedrohung sagte, aber das sagst du ja keinem. Und das war der Beginn ihrer geschlechtlichen Erfahrung, die Misshandlung von einem älteren Herrn. Diese Freundin von uns sagte, sie dient in der Gemeinde und sie sagte, Roger, weil ich das erfahren habe, kann ich fast ablesen, an dem Gesicht einer Frau, ob das in ihrem Hintergrund liegt. Und wir haben jetzt vielen Frauen in unserer Gemeinde geholfen, die Hände zu ihnen gereicht, weil in ihrer Vergangenheit solche schweren Dinge liegen. Und wir helfen ihnen, zurechtzufinden, jetzt in der Ehe, jetzt in der neuen Situation oder zurechtzufinden als Ledige mit der Gabe ihrer Geschlechtlichkeit. Gott hat uns diese Gabe gegeben für die Fortpflanzung. Die Gabe zweitens ist immer dem Ehepartner gerichtet innerhalb der ehelichen Beziehung. Und drittens, die Gabe wurde gegeben für die sinnliche Freude der beiden. Gott will, dass wir Freude haben an unserer Beziehung innerhalb der Ehe. Und das heißt in diesem Text in 1. Korinther 7, der Mann leistet der Frau die schuldige Pflicht, ebenso aber auch die Frau dem Manne. Die Frau verfügt nicht selbst über ihren Leib, sondern der Mann. Gleicherweise verfügt aber auch nicht der Mann selbst über seinen Leib, sondern die Frau. Entzieht euch einander nicht, außer nach Übereinkunft auf einige Zeit, damit ihr zum Gebet Muße habt oder Zeit habt, Freiheit habt und kommet wieder zusammen, damit euch der Satan nicht versuche, um eure Unenthaltsamkeit willen. Hier haben wir eine Dienstgabe zur gegenseitigen Freude innerhalb der Ehe bekommen. Eine Dienstgabe. Ich habe eine Verpflichtung meiner Frau gegenüber und sie mir gegenüber innerhalb der Ehe. Und keiner darf einseitig aussetzen im Ausüben dieser Dienstgabe nach dem Text der Schrift, sondern nach Übereinkunft, nach Absprache. Und der Grund, warum man aussetzen darf,
ist ein geistlicher Grund. Es ist wie das Fasten. Man setzt mit dem Essen aus, beim Fasten, um mehr Zeit zu haben für das Gebet, dem Herrn zu widmen. In diesem Text, damit ihr zum Gebet Muße habt, damit ihr mehr Zeit habt zum Gebet, da könnt ihr übereinkommen, da auszusetzen. Warum nicht lang? Darum, dass man nicht versucht wird, in geschlechtliche Ausschweifung zu kommen und geschlechtlich dem Partner untreu zu sein. Ich habe Horrorgeschichten in meinem Gedächtnis von vielen Ehepartnern. Manche haben mir gesagt, wir haben seit einem Jahr keinen Geschlechtsverkehr mehr gehabt in der Ehe und beide leiden darunter. Die Beziehung leidet darunter. Und beide stehen absolut offen für jegliche Form von satanischem Angriff. Gott gab ihnen die Gabe der Geschlechtlichkeit in der Ehe, damit sie sich gegenseitig schützend dienen. Und ich denke persönlich als Verkündiger des Evangeliums an Worte, die ich hörte von dem Bibelausleger Hal Lindsey, der das Buch Alter Planet Erde wohin geschrieben hat. Der Name ist den meisten von uns bekannt. Als er Mitarbeiter war von Campus für Christus, hat er einen Vortrag gehalten und ich bekam die Tonband von diesem Vortrag. Und er erzählte davon, dass der Direktor von der biblischen Ausbildungsstätte, wo er seine Ausbildung hatte, alle Männer in der absolvierenden Klasse zusammengerufen hatte. Und er hat drei Dinge gesagt, diesen absolvierenden Männern oder diesen absolvierenden Leuten in ihrer Ausbildung. Er sagte, es ist kaum denkbar, dass der Feind euch zu Fall bringen kann in eurer Theologie. Ihr bleibt theologisch auf diesem Standpunkt wahrscheinlich euer ganzes Leben lang. Aber bekanntlicherweise bringt der Feind Männer Gottes, die im Dienst des Herrn stehen in der Verkündigung, durch drei Hauptmittel zu Fall. Geld, Sex und Ehre. Geld, Sex und Ehre. Man braucht nur die Fernsehprediger von den letzten paar Jahren mal anzuschauen, die gefallen sind, um nur die Bestätigung zu hören davon, wie angeblich große Gottesmänner gefallen sind. Und in diesem Bereich von Geld, Sex und Ehre, allen drei, weltweit bekannt oder bundesweit bekannt, wohlhabend und schwer versucht auf der Ebene der Geschlechtlichkeit. Als ich in Deutschland war, mit 19 Jahren, innerhalb von 3 Monaten gingen 3 verschiedene nordamerikanische Missionsehepaare zurück, alle drei wegen geschlechtlicher Verfehlung. Alle drei. Einer saß bei uns am Tisch in Berlin. Etwa 3 oder 4 Wochen später hörte ich, er hatte schon über Jahre eine Freundin an der Seite. Und er sagte, er hat uns gesagt am Tisch, wie Leute zum Glauben kamen in seinem Dienst. 3 Wochen später wurde er nach Hause geschickt. Und dann kam es heraus, dass er über Jahre diese Freundin an der Seite hatte und war bereit, weiter in der Mission zu dienen mit dieser Beziehung an der Seite. Unglaublich, wie blind, wie verrückt es werden kann. Der Pastor, der mein Pastor war, als ich in den Dienst des Herrn ging, beging Ehebruch. Und ich sprach mit ihm vielleicht 4 Monate später. Ich habe gemerkt, als er darüber sprach, über diese Angelegenheit, er sagte zitternd, Roger, er war zurückgekommen zu seiner Frau, hat Buße getan, er sagte, Roger, und er sagte mit Zittern, wir waren in einem Motelzimmer, wir haben sogar die Bibel miteinander gelesen. Und ich habe das Empfinden dabei gehabt, es ist ganz richtig, was wir tun. Und als er sprach von dieser Frau, er und ich standen hinten im Garten, meine Frau und seine Frau saßen in der Wohnung und sprachen miteinander. Er erzählte mir hinten, er hat gezittert, wie der Laub am Baum im Wind, er hat gezittert. Und ich habe gewusst, wenn die Frau uns vorbeiläuft, dann läuft er ihr nach. Noch 6 Monate, nachdem er zu seiner Familie zurückkam von diesem schrecklichen Ereignis, noch so sehr zog an ihm und bewirkte in seinem Leben einen Schaden durch das, was er erlebt hat an diesem Sündenfall. 1. Korinther 7 macht es so deutlich, dass wir in der Ehe als Ehepartner uns schützende Funktion haben gegenseitig. Die Männer haben eine schützende Funktion für die Frau und die Frau für den Mann. Und dürfen einander in sinnlicher Freude dienen, mit Freuden, so dass jeder geschützt ist in diesem Bereich. Wenn man
merkt, dass es auch ein Bedürfnis ist von beiden, dass Gott diese Gabe gegeben hat zu unserer sinnlichen Freude. Und wer auch im Zweifel ist darüber, er braucht nur zum Beispiel das Hohelied vom Alten Testament anzuschauen, um das bestätigt zu bekommen. Übrigens, ich gehöre nicht zu denen, die sagen, das Hohelied sei ein Bild von der Gemeinde, und manche Leute wollen es gar nicht wahrhaben, dass es hier sinnliche Freude gemeint ist. Dass es hier sich handelt um zwei Leute, die sich lieben innerhalb der Ehe und die das ausleben. Sondern sie wollen die Beziehung Christus-Gemeinde haben und wollen gar nicht, dass die Bibel so deutlich spricht über die Freude, die ein Ehemann hat über seine Frau und umgekehrt. Und wo man über den Körper des anderen eine Freude hat. Übrigens, denk mal darüber nach. Christus ist unser Bräutigam. Und weißt du, worüber ich manchmal nachdenke? Er freut sich über den Leib seiner Frau. Es ist nicht falsch, wenn wir uns freuen über den Leib unseres Ehepartners. Christus freut sich über seine Braut, die Gemeinde. Und das heißt in Epheser 5, wir haben das mehrmals gelesen diese Tage, er will sich die Braut herrlich, sauber, gereinigt darstellen. Herrlich! Er möchte eine pure Braut haben. Christus gab uns einen herrlichen Plan. Übrigens in Sprüche Kapitel 5, Vers 15, in Bezug auf diese sinnliche Freude, die wir in der Ehe genießen dürfen, lese ich diese Verse. Sprüche 5, Vers 15. Trinke Wasser aus deinem Born und ströme aus deinen Brunnen. Und du fragst ja, was bedeuten solche Worte? Ich kann euch schon im Voraus sagen, habt Geschlechtsverkehr mit deiner Frau. Das ist die Bedeutung dieser Worte. Und er erklärt, woher wir diese Bedeutung haben. Trinke Wasser aus deinem Born und ströme aus deinen Brunnen. Sollen deine Quellen sich auf die Straße ergießen? Sollst du fremd gehen? Deine Wasserbäche auf die Plätze? Sie sollen dir alleine gehören und keinem Fremden neben dir. Dein Born sei gesegnet und freue dich des Weibes deiner Jugend. Freue dich des Weibes deiner Jugend. Es soll eine Freude sein an deiner Frau. Die liebliche Hindin, die anmutige Gemse, möge dich ihr Busen allezeit ergötzen. Mögest du dich an ihrer Liebe stets berauschen. Das ist ein starkes Wort.

Und zwar nicht nur Treue in der Tat, sondern auch Treue in den Gedanken. Geschlechtsverkehr beginnt in den Gedanken. Geschlechtsverkehr beginnt, wenn wir daran denken. Christus hat das deutlich gesagt im Neuen Testament. Wer eine Frau ansieht, ihre zu begehren, hat mit ihr schon Geschlechtsverkehr begangen in seinem Herzen. Und es beginnt mit dem Gedanken, ich möchte, dass alle meine Gedanken nur einer einzigen Frau gelten in diesem Weltall, nämlich meiner Frau Nancy. Ich möchte, dass auch wenn ich verreist bin, ich nur an eine Frau in diesem Weltall denke. Und zwar an meine liebe Frau Nancy. Ich habe ihr die Treue versprochen. Und ich will ihr die Treue halten mein ganzes Leben lang. Koste, was es will, ich will ihr die Treue halten. Ich möchte ihr dienen mit dieser Gabe, die Gott uns gegeben hat. Gott gab uns diese Gabe erstens für Fortpflanzung, zweitens für den Ehepartner, drittens für die sinnliche Freude und viertens, um die Beziehung zwischen der Gemeinde und Christus darzustellen. Wir sahen gestern in Epheser Kapitel 5, vielleicht etwas, was man gerne überliest. Darf ich bitten, dass wir das noch einmal aufschlagen? Epheser Kapitel 5 im Neuen Testament. Entschuldigung, dass wir so viele Texte heute Morgen aufschlagen. Aber ich halte es für wichtig, dass wir hier richtig denken. Epheser 5. Er spricht hier in diesem Text ab Vers 25 von der Liebe des Mannes für seine Frau. Und dann sagt er, Vers 29, denn niemand hat je sein eigenes Fleisch gehasst, sondern er nährt und pflegt es, gleich wie der Herr die Gemeinde. Der Herr pflegt und ernährt seine Gemeinde, und der Ehemann hat seine Frau zu pflegen und sie zu ernähren. Denn wir sind Glieder seines Leibes, des Leibes Christi, von seinem Fleisch und von seinem Gebein. Und dann noch einmal gleich über zur Ehe. Merkt ihr, er einmal von der Ehe und dann von Christus Gemeinde und dann von der Ehe. Und hier geht er gleich über zur Ehe. Um deswillen, Zitat von 1. Mose Kapitel 2, wird ein Mensch Vater und Mutter verlassen und seinem Weibe anhangen und werden die zwei ein Fleisch sein. Und dann kommt vielleicht das Wichtigste in diesem gesamten Text. Dieses Geheimnis ist groß. Ich aber deute es auf Christus und auf die Gemeinde. Und das, was ich gestern sagte, du sollst sehen können an meinem Benehmen, meiner lieben Nancy gegenüber, wie Christus die Gemeinde geliebt hat und liebt. Und du sollst sehen können an ihrem Benehmen mir gegenüber, wie die Gemeinde Christus zu lieben hat, ist hier in diesem Vers zu finden. Das Geheimnis der Ehe ist es, dass wir christlichen Eheleute eine Aufgabe haben vor der Welt, dass die Welt die Beziehung Christus-Gemeinde ausgelebt im kleinen Format. Das ist eine große Aufgabe und auch die Geschlechtlichkeit gehört dazu. Die Gabe unserer Geschlechtlichkeit ist ein Abbild von der intimen Beziehung zu Jesus Christus. Ich las eines Tages in meiner stillen Zeit in dem Evangelium Johannes bei der Geschichte von der Frau am Brunnen. Und als ich diese Geschichte las, plötzlich fiel mir ins Auge Vers 23. Sagt der Herr zu der Frau am Brunnen, da ist natürlich die Frau richtig eine Hure, da sagte, die Frau spricht zu Jesus, Herr, ich sehe, dass du ein Prophet bist. Unsere Väter haben auf diesem Berge angebetet und ihr sagt, zu Jerusalem sei der Ort, wo man anbeten solle. Jesus spricht zu ihr, Weib, glaube mir, es kommt die Stunde, wo ihr weder auf diesem Berge noch zu Jerusalem den Vater anbeten werdet. Ihr betet an, was ihr nicht kennt. Wir beten an, was wir kennen. Denn das Heil kommt von den Juden. Und hier kommt der entscheidende Vers. Aber die Stunde kommt und ist schon da, wo die wahren Anbeter den Vater in Geist und in der Wahrheit anbeten werden. Denn der Vater sucht solche Anbeter. Unser Vater im Himmel hat Begierden nach seiner Gemeinde. Da schlug mich hier zwischen den Augen einmal, wo ich sagte, der Vater im Himmel hat Interesse in seine Braut. Er geht suchen nach intimer Gemeinschaft mit seiner Braut. Und ich versuche jedes Mal, wenn ich Interesse habe an meine Frau, daran zu denken, wie sehr der Herr Interesse hat an Gemeinschaft mit mir. Nicht, dass meine Geschlechtlichkeit als irgendwas Freistehendes in der Landschaft betrachtet wird. Er steht absolut.

Gut eingebettet in meiner Beziehung zum Herrn ist eine ständige Erinnerung für mich an die Tatsache, dass mein Herr mich sucht und intime Gemeinschaft mit mir sucht. Genauso wie ich intime Gemeinschaft mit meiner Frau suche. Diese Dinge sind parallel zueinander zu legen. Christus sucht uns. Christus interessiert sich für dich als seine Braut. Und wenn wir innerhalb der Ehe merken, Gott hat es auch eingebaut, eingerichtet, physisch eingerichtet beim Mann, dass er sich interessiert in seine Frau, sogar physisch eingerichtet, dass er Interesse in seine Frau immer wieder hat, von Gott gewollt und parallel zu seinem Interesse in seine Gemeinde, ständig mit ihr Gemeinschaft zu haben. Und wisst ihr was? Er will viel mehr Gemeinschaft mit mir haben, als ich mit ihm. Und es ist immer wieder eine Ermutigung an mich. O Roger, such den Herrn. Meine geschlechtliche Gabe ist eine Ermahnung und eine Ermutigung an mich, meinen Herrn zu suchen. Eine Erinnerung daran, dass er mich sucht. Mit Interesse nach intimer Gemeinschaft mit mir. Eine Gemeinschaft, die wir zu zweit haben. Eine Gemeinschaft, wo kein anderer dazugehört. Eine Gemeinschaft, wo wir uns beide intensiv verstehen. Ich bin so sehr dankbar für diese biblische Schau unserer Geschlechtlichkeit und für die Tatsache, dass wir das auch ausleben dürfen innerhalb der Ehe. Ich denke, wenn wir sehen, wie Gott uns diese Gabe gegeben hat, dann wollen wir es auch ausleben zu seiner Verherrlichung innerhalb der Ehe, dass wir ihm zur Ehre und ihm allein zur Ehre leben. Das bedeutet, dass wir beide Rücksicht haben sollen aufeinander. 1. Korinther 7. Wir haben eine gegenseitige Verpflichtung und sollen Rücksicht aufeinander haben. Was sind die Bedürfnisse von meinem Ehepartner? Und wie kann ich in Rücksicht auf diese Bedürfnisse eingehen? Wie kann ich ihr dienen? Wie darf ich meiner Frau dienen, soll meine Frage sein. Und wiederum ihre Frage soll sein, wie darf ich meinem Ehemann dienen? Und wisst ihr was? Wenn in der Ehe beide so denken, das ist eine ganz herrliche Angelegenheit. Wenn jeder denkt, wie kann ich dem anderen dienen, dann denken wir genauso, wie wir in der Ehe denken sollten. Jemand sagte einmal, die Ehe ist eine 50-50 Sache. 50-50 bedeutet give und take, geben und nehmen. Aber ich sehe die biblische Ehe anders. Die Ehe ist eine 100-100 Sache, wo wir beide geben dürfen. Und wenn wir geben, natürlich empfangen wir. Aber ich gebe nicht, um zu empfangen. Ich gebe, um Christus ähnlich zu dienen. Und dabei kommt natürlich zurück. Und wir beide freuen uns an der Beziehung, die der Herr uns gegeben hat. Christus sagte, wenn auch hier Verfehlungen vorliegen, erstens erkenne, was du falsch gemacht hast und bitte um Vergebung. Christus sucht dich, er will Gemeinschaft mit dir haben. Suche die Gemeinschaft mit ihm und bringe dein Leben ins Reine, auch auf diesem Bereich. Er vergibt herzlich gern. Egal, was du gemacht hast, er vergibt herzlich gern. Und er vergibt, und er vergibt, und er vergibt. Nicht damit wir weiter sündigen, aber wenn wir immer wieder fallen, er vergibt. Ich bin so dankbar, dass es einen vergebenden Gott gibt im Himmel. Wenn ich das nicht wüsste, hätte ich keine Hoffnung für gefallene Menschen. Ich sprach davon, von dem Jungen, von dem Paar mit drei Kindern, wo er fremd ging und ich dann zu ihm ging in die Wohnung, wo die andere Frau war. Ich künde jedem von euch einmal dabei zu sein, wo Leute noch einmal sich die Treue versprechen. Wir fuhren zurück an dem Abend, er fuhr mir hinterher, wir fuhren dann zur Wohnung seiner Frau. Ich habe ihm gesagt, deine Frau wartet oben in Möhringen auf dich und ich komme, um dich abzuholen. Er fuhr mir dann hinterher und wir stiegen aus, gingen gemeinsam in seine Wohnung. Dann habe ich gesagt, du bist ja hier und du hast etwas zu bekennen. Dann hat er auch bekannt, was er gemacht hatte. Dann habe ich gefragt an die Frau, bist du ihm treu gewesen in der Zeit, wo er dir untreu war? Und sie sagte, nein, auch ich nicht. Er wusste das nicht. Und sie bekannte ihm ihre Schuld. Weinend
Tränen überströmt, in den Armen voneinander, reinigend, wieder zusammenkommend, ein Wunder des Herrn und ein Neubeginn. Das kann unser Gott. Und egal, was du gemacht hast an Verfehlung, an Sünde in diesem Bereich, unser Gott ist fähig und willig zu vergeben und voll und ganz zu reinigen. Es gibt vielleicht Leute unter uns, die Probleme haben mit falscher Literatur, die man liest und man weiß, man soll es nicht lesen. Es gibt manche, die Filme anschauen, vielleicht Videofilme anschauen, die überhaupt nicht im Besitz eines Christen sein sollten. Leider bleiben diese Erinnerungen hängen. Wir vergessen diese Dinge leider nicht. Ich warne davor, lass die Finger davon. Und wenn du da gesündigt hast, entferne die Dinge, vernichte die Dinge, tu sie weg und tu sie nie wieder an. Es gibt manche Fernsehprogramme, die du gar nicht anschauen darfst. Du weißt das, weil sie dir nur Probleme bereiten auf diesem Bereich deiner Sexualität. Christus vergibt gern. Und er will uns heraushelfen aus der Not, in die manche von uns vielleicht gekommen sind, in dem Bereich unserer Sexualität. Zweitens, erkenne deine Sexualität als eine Gabe Gottes an und gewinne dazu eine ganz positive innere Einstellung. Eine dankbare Einstellung für die Gabe der Sexualität, die er gegeben hat. Ich denke, es ist sehr wichtig, das zu bejahen, was Gott bejaht. Innerlich dankbar zu sein dafür und zu sagen, Herr, ich setze diese Gabe ein. Nun, jedes keusche Paar, das wartet auf die Ehe, und es gibt auch Verlobte unter uns, die sagen, wir wollen warten und wir wollen nicht nackt sein voreinander vor der Ehe, wir wollen die Hände weghalten von den Geschlechtsgliedern des anderen, wir wollen wirklich keusch bleiben, vorehelich. Und wenn man da in die Ehe kommt und plötzlich an einem Abend alles grünes Licht ist, das ist eine ganz neue Erfahrung. Aber eine schöne Erfahrung, eine herrliche Erfahrung, die man machen darf, wo plötzlich etwas bejaht wird, was vorher uns verboten war. Aber wisst ihr was? Ein ganzes Eheleben lang dürfen wir von der Freude zehren, wenn wir gewartet haben. Wir dürfen Freude haben, dass Gott unseren Stand gesegnet hat. Und ich gönne euch diese Freude, ich gönne euch diese herrliche, saubere, reine Freude. Natürlich braucht es eine Umstellung. Preist den Herrn für Umstellungen. Aber ich gönne euch die Freude des Wartens auf den Plan unseres Herrn in diesem Bereich. Gewinne dazu eine positive Einstellung. Und merke wohl, dass Gott für die Ehe viel, viel Zärtlichkeit geplant hat. Durch unseren Körper wollte Gott Vermittlung geben. Manchmal, wenn ich ganz, ganz down bin, wenn ich ganz erdrückt bin, wisst ihr, was ich brauche? Ich brauche die Umarmung meiner Frau. Ich suche meine Frau auf, ich sag, Schatz, ich brauche eine Umarmung von dir. Und dann halte ich sie ganz fest. Manchmal stehe ich vor ganz großen Aufgaben. Und ich brauche einfach das Wissen, sie steht hinter mir. Sie steht mir zu, sie steht mir bei. Und ich habe ihr des Öfteren gesagt, und sie sitzt ja hier unter uns heute Morgen, ich habe ihr öfters gesagt, wenn ich weiß, dass sie zu mir steht, wenn ich weiß, dass unsere Beziehung in Ordnung ist, mir wäre es egal, ich könnte vor die ganze römische Armee laufen. Ich könnte Bäume ausreißen. Egal, was der Auftrag des Herrn ist, wenn ich weiß, meine Frau steht zu mir, dann habe ich Rückendeckung. Ich bin so dankbar für eine Ehe, in der es sein kann. Sie wissen, sie beide decken sich gegenseitig, sie unterstützen sich gegenseitig. Und wenn man als Einzelner hinausgeht in den Kampf, man weiß um die volle Unterstützung von der anderen Person. Furchtbar ist es, wenn man hinausgeht zum Dienst und man sich untergraben fühlt. Man sich nicht gedeckt weiß, man sich nicht unterstützt weiß vom anderen. Das ist ein furchtbares Gefühl. Und ich gönne jedem von euch dieses Empfinden, gedeckt zu sein, getragen zu sein, geliebt zu sein von dem anderen. Zärtlichkeit gehört in die Ehe. Manche haben vielleicht Probleme aus der Vergangenheit mit Zärtlichkeit. Vielleicht wurdest du nicht viel berührt in deiner Jugend. Und es ist dir vielleicht ein bisschen fremd, diese Zärtlichkeit in der Ehe. Wenn es auch fremd ist, beginne damit. Es ist eine herrliche Gabe, die der Herr gegeben hat,
die Vermittlung der Zuneigung durch den Körper zu geben. Ich erzählte von dem Buch Touching von Ashley Montague. Und wie Kinder sind gestorben, weil sie nicht berührt wurden. Ihnen wurde eine Flasche hingestellt, die sie leer trinken konnten, aber weil sie nicht berührt wurden, starben sie. Sie haben einmal in einem Krankenhaus in den USA das entdeckt, dass viele Kinder starben, sonst normal gesund, aber sie wurden nicht berührt. Und da haben sie ein paar alte Damen angestellt, die nichts anderes tagsüber und nachts gemacht haben, als die Kinder herumtragen. Sie haben gemerkt, die wurden gesund, weil sie einfach getragen wurden, die körperliche Berührung. Gott hat uns Menschen einen Körper gegeben und auch diese Bedürfnisse, auch im Alter, gehen nicht weg, dass wir die Berührung eines anderen Menschen brauchen, auch innerhalb der Ehe. Und so flehe ich euch an, ich bitte euch, wenn auch hier gewisse Hemmungen vorliegen, bitte den Herrn um eine Enthemmung, sodass du deinem Ehepartner in diesem Bereich dienen kannst. Ich bin auch sehr dankbar für die Tatsache, dass es Evangelium gibt in der Schrift diesbezüglich innerhalb der Ehe. Dass es eine gute Nachricht gibt und dass auch innerhalb der Ehe diese Gabe der Geschlechtlichkeit von Gott gewollt und von Gott gegeben auch einen wunderbaren Plan Gottes hat. Ich bin dankbar, dass auch wenn man Verfehlung hat, wenn man gesündigt hat, es Vergebung gibt und man Neubeginn machen kann. Ich bin dankbar, dass du, auch gerade du, egal was du gemacht hast auf diesem Bereich, wo du weißt, mein Gewissen ist belastet, dass du auch heute Hilfe vom Herrn bekommen kannst. Ich denke, es gibt sicherlich noch eine Frage, die ich ganz zaghaft anspreche. Das ist die Frage von Kinderplanung. Ich spreche das zaghaft an, weil es sicherlich verschiedene Meinungen gibt darüber. Und ich habe heute Morgen nicht die endgültige Antwort. Ich weiß, dass manche aus Gemeinden kommen, wo Leute denken, man soll überhaupt nichts vornehmen. Man soll überhaupt nichts machen, um irgendeine Planung zu unternehmen bezüglich der Zahl der Kinder. Meine Frau und ich haben 3 Söhne gehabt und bei der letzten Schwangerschaft vom letzten Sohn wurde meine Frau schwer krank. Sie bekam einen hohen Blutdruck. Wir haben nie herausfinden können, woher das kam. Man hat vermutet Nierenschaden, aber man hat auch Nierenuntersuchungen gemacht und sie wurden als in Ordnung gefunden. Und der Arzt hat mehrmals gesagt, irgendeiner von uns sollte sich sterilisieren lassen, dass meine Frau ja nicht schwanger wird. Die Tatsache, dass wir nichts unternommen haben, sitzt auf dem Schoß meiner Frau heute. Dass wir eine kleine Tochter bekommen haben als nachträgliches Geschenk, ist die Gabe unseres Herrn. Und wir beide sind sehr dankbar, dass wir auch nicht auf den Rat unseres Arztes gehört haben. Aber es war kritisch in der Zeit. Dieser hohe Blutdruck, wer weiß um den hohen Blutdruck, weiß, dass der hohe Blutdruck den Plazenta schädigt. Und die Nahrungsübertragung im Mutterleib wird nicht gewährleistet. Je höher der Blutdruck, desto größer die Beschädigung. Und beim letzten Sohn war es so, dass er bei der Geburt nur 1490 Gramm wog. 7 Wochen zu früh kam er und war 4 Wochen im Brutkasten. Wir haben schon manches durchgemacht in der Zeit. Und wir haben gesagt, o Herr, bewahre uns, leite und führe uns. Es musste bei uns wegen der Gesundheit meiner Frau, wir mussten zählen, wir mussten wissen, was wir tun, wir mussten planen. Die Tatsache, dass Gott uns eine Tochter geschenkt hat, war eine große Überraschung. Wir haben mal einen Arzt bei uns zu Besuch gehabt und wir haben dann darüber gesprochen, warum setzt die Regel einer Frau aus? Und wir haben beide gewusst, es kann nicht eine Schwangerschaft sein. Und wir fragten diesen jungen angehenden Arzt, welche Gründe vorliegen könnten, dass die Regel von einer Frau aussetzen könnte. Er sagte, ja, Schwangerschaft. Ich sagte, ja, Moment, wir wissen, dass es das nicht sein kann. Ich meine Tumor oder sonstige gravierende gesundheitliche Probleme. Der sagte, ja, ich bin noch in der Ausbildung, ich gehe und frage. Er rief mal an und er sagte, die sagen alle nur Schwangerschaft. Dann ging meine Frau zum Arzt und kam dann zurück und sagte, Roger, was wir für unwahrscheinlich halten, hält der Arzt für absolut wahrscheinlich. Und am nächsten Tag hat sich das durch einen Schwangerschaftstest bestätigt. Ich musste mich aber hinsetzen an dem Tag. Und dann haben wir natürlich vielleicht 5-mal pro Tag den Blutdruck meiner Frau gemessen, dass der Blutdruck gar nicht steigt, dass sie nicht in Aufregung kommt, damit keine Plazenta-Beschädigung vorgeschieht
und keine Beschädigung unseres Kindes. Uns war wichtig, dass der Herr uns hier führt und leitet. Also wir wussten, dass die Nummer 4 kommt, haben wir beide gewusst, es ist ein großes Geschenk und wir haben beide es bejaht. Wir wurden vom Arzt gefragt, und das ärgert mich bis heute noch, ich muss Sie fragen, wollen Sie abtreiben? Der Gedanke, bloß der Gedanke, bringt mich fast in Rage. Kommt nicht in Frage, kam nicht in Frage. Auch wenn es gelähmt gewesen wäre und wir haben auch damit gerechnet, dass eventuell irgendeine Schädigung vorliegen könnte. Auch wenn es gelähmt gewesen wäre, hätten wir dieses Kind dankbar angenommen. Dankbar zu lernen von dem, was Gott uns beibringen wollte, durch auch ein gelähmtes Kind. Die Zahl der Kinder, die Gott gibt, die gibt der Herr. Aber wir wollen auch betend miteinander arbeiten. Wie viele Kinder können wir gut erziehen? Wie viele Kinder können wir gut versorgen? Wie viele Kinder können in dieser Welt gut zurechtkommen? Können wir sie geistlich versorgen, sodass sie Gemeinde haben? Was ist unser Plan? Große Familien sind heute unter den Russlandsdeutschen bekannt und sonst unter wenigen in der Bevölkerung bekannt. In Deutschland ist es fast verpönt, eine Familie mit mehr als 2 Kindern zu haben. Wir wollten 6 und der Herr hat uns 4 geschenkt. Und wir sind sehr dankbar. Ich bin sehr dankbar auch für Leute, die größere Familien haben. Ich ermutige dazu, daran zu denken, mit Weisheit vor dem Herrn zu wandeln, was Kindergebären anbelangt. Denke daran, sie sind ein Geschenk vom Herrn. Und wenn nachher sie gut erzogen, im Herrn gut geraten, mit ihm gehen, nachher die Freude, die existiert, ist nicht zu beschreiben, wenn Leute wissen, sie haben diese Kinder vom Herrn bekommen und ihm erzogen. Die Gabe unserer Geschlechtlichkeit, eine von Gott gewollte, gegebene Gabe, die für uns gut gemeint ist als Dienstgabe, Freudegabe, und auch Fortpflanzungsmöglichkeit, dass wir auch in der Gemeinde Jesu die Aufgabe wahrnehmen können, die Gott uns gegeben hat. Ich ermutige euch, positiv darüber zu denken, eine positive Einstellung zu gewinnen zu dieser herrlichen Gabe unserer Geschlechtlichkeit, die Gott uns gegeben hat. Wir wollen uns neigen zum Gebet. Vater im Himmel, von ganzem Herzen danken wir dir, dass du uns diese Gabe geschenkt hast. Sie ist von dir gewollt, von dir bis ins Letzte geplant. So wie unsere Körper gemacht werden, sind sie in irgendeiner Form in der Abbildung von dir. Männlich und weiblich hast du sie erschaffen in deinem Ebenbilde. Darüber brauchen wir uns innerhalb der Ehe nicht zu schämen. Außerhalb der Ehe ist es nicht dein Plan, dass wir uns anders benehmen, als nur, dass wir unseren Leib als Gabe von dir bekommend würdig und keusch damit umgehen. Vater im Himmel, vergib. Vergib uns, wo Verfehlungen vorliegen. Vergib, wo wir falsche Dinge gedacht haben. Vergib, wo wir mit unserem Körper eventuell falsche Dinge getan haben. Vergib, wo wir die Lust unseres Herzens angeregt haben durch das Anschauen falscher Literatur oder das Besuchen falscher Orte. Reinige du uns voll und ganz durch dein Wort und deinen Geist, dass wir in diesem herrlichen Bereich unserer Sexualität dir und dir ganz alleine zur Ehre leben. Ich möchte dich bitten, Herr, dass du uns bewahrst, auch in der Gemeinde, vor jeglicher Verfehlung in diesem Bereich, vor jeglicher Verfehlung. Und dass wir unserem Ehepartner die Treue halten, unser ganzes Leben lang. Danke dafür, Herr, dass du so freundlich, aber auch so direkt mit uns sprichst in diesem Bereich. Wir beten dich darüber an, in dem Namen Jesu. Amen.

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1: Vor ein paar Jahren erlebte ich etwas, was ich wohl nie vergessen werde. Ich übernachtete bei einer Freundin, als ich plötzlich mitten in der Nacht von Gesang geweckt wurde. Ein nigerianischer Pastor und seine Frau waren auch Gäste im selben Haus. So sang dieses liebe Ehepaar im Zimmer nebenan, sehr getragen und laut, mit starkem nigerianischen Akzent und von ganzem Herzen das Lied »Du großer Gott, wenn ich die Welt betrachte«. Zunächst fragte ich mich, ob ich etwa Engel singen hörte. Und dann musste ich daran denken, wie anders der Gesang dieses Ehepaares war, als wie viele von uns in der Gemeinde singen. Häufig bewegen wir kaum die Lippen, während wir den erfahrenen Musikern auf der Bühne zuschauen. Ich glaube, wie dieses afrikanische Paar sang David von ganzem Herzen, was im Psalm 103, Vers 1 festgehalten ist. Lobe den Herrn, meine Seele, und alles, was in mir ist, seinen heiligen Namen. Lasst uns nicht einfach Zuschauer sein. Möge unsere Seele ihre Stimme im Lobgesang wiederfinden.
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1: Ich begrüße Sie zu einer weiteren Ausgabe der Sendereihe Durch die Bibel. Herzlich willkommen. Beim letzten Mal stand eine Einführung in den zweiten Korintherbrief im Mittelpunkt und wir haben uns mit den ersten drei Versen von Kapitel 1 beschäftigt. Die Verse 1 und 2 enthalten eigentlich nichts anderes als nur die Absender- und Empfängerangaben sowie einen kurzen Gruß. Aber wie beim Apostel Paulus üblich, selbst solche Formalien enthalten jede Menge Stoff zum Nachdenken. Der zweite Korintherbrief beginnt mit einer kurzen Einleitung, in der Paulus und sein junger Begleiter Timotheus als Absender genannt werden. Die Empfänger sind die Christen in der Gemeinde von Korinth sowie alle Heiligen in ganz Achaia, also alle, die in der weiteren Umgebung von Korinth wohnen und vermutlich Kontakt zu der dortigen Gemeinde haben. Gleich im dritten Vers, mit dem der Hauptteil des Briefes beginnt, verwendet Paulus zwei Bezeichnungen für Gott, die heute in unseren Ohren doch eher ein wenig ungewöhnlich klingen. Gott sei der Vater der Barmherzigkeit und Gott allen Trostes. Wie kommt Paulus auf die Idee, Gottes Wesensart auf diese Weise zu beschreiben? Vielleicht deshalb, weil er in seinem Leben viel Unbarmherzigkeit erlebt hat und weil manches absolut trostlos erscheint? Einiges spricht dafür, dass es sich tatsächlich so verhält, denn der nächste Vers geht noch weiter darauf ein, wann und auf welche Weise Gott Trost schenkt. Hier noch einmal Vers 3, der zusammen mit Vers 4 eine Einheit bildet. Paulus schreibt: Gelobt sei Gott, der Vater unseres Herrn Jesus Christus, der Vater der Barmherzigkeit und Gott allen Trostes, der uns tröstet in aller unserer Trübsal, damit wir auch trösten können, die in allerlei Trübsal sind, mit dem Trost, mit dem wir selbst getröstet werden von Gott. Tatsächlich scheint Paulus sehr notvolle Situationen vor Augen zu haben, in denen sich Gott bereits als sein Tröster erwiesen hat. Und manches erinnert mich daran, was eine Freundschaft unter Menschen ausmacht. Da bezeichne ich doch auch nur denjenigen als vertrauten Freund oder Tröster, mit dem ich nicht nur fröhliche Zeiten erlebt habe, sondern der auch in Krisenzeiten nicht von meiner Seite gewichen ist. Manche Leute zeigen sich ja überrascht, dass Gott nicht alle Sorgen und Nöte von denen fernhält, die an ihn glauben und ihn lieben. Doch würden uns nicht wichtige Erfahrungen fehlen, wenn wir Gott immer nur auf der Sonnenseite des Lebens begegnen würden? Auch unter Freunden lernt man sich nicht dann wirklich gut kennen, wenn man sich bei jedem Treffen fröhlich zuprostet oder nur einem gemeinsamen Hobby nachgeht. Sondern gerade in schweren Situationen zeigt sich, ob eine Freundschaft etwas wert ist. Für nicht wenige Menschen scheint das Christsein leider so etwas zu sein wie ein frommes Hobby oder wie die Zugehörigkeit zu einem Fanclub. Wenn man sich trifft, ziehen alle dieselben T-Shirts an und man fühlt sich wunderbar miteinander verbunden und schwimmt auf einer Welle der Euphorie. So gesehen ist Paulus jedoch niemals Mitglied in einem Fanclub gewesen. Denn in dem frommen Verein, zu dem er gehört, reicht es nicht, sich gelegentlich abends ein T-Shirt in den Vereinsfarben überzuziehen und gemeinsam mit den anderen einen trinken zu gehen. Sondern er steckt, bildlich gesprochen, jeden Tag, von morgens früh bis abends spät, in der Dienstkleidung seines Arbeitgebers. Und jeder, der ihn sieht, erkennt sofort an dieser Kleidung, aha, der gehört zum Dienstpersonal Gottes. Paulus fühlt sich also eng mit Gott verbunden. Und zwar nicht deshalb, weil er in seiner Gegenwart so viel schöne Stunden mit ihm erlebt hat, sondern weil Gott auch in den schweren Stunden sein Begleiter, sein Beistand, sein Tröster gewesen ist. Ab Vers 5 in unserem Bibeltext schreibt Paulus: Denn wie die Leiden Christi reichlich über uns kommen, so werden wir auch reichlich getröstet durch Christus. Haben wir aber Trübsal, so geschieht es euch zu Trost und Heil. Haben wir Trost, so geschieht es zu eurem Trost, der sich wirksam erweist, wenn ihr mit Geduld dieselben Leiden ertragt, die auch wir leiden. Jetzt dürften wohl keine Zweifel mehr bestehen. Paulus, der nach menschlichem Ermessen gerade eine sehr erfolgreiche Phase während seiner dritten Missionsreise erlebt hat, er wurde anscheinend auch in große Bedrängnisse gebracht. Ich erinnere an einen Vers aus dem ersten Korintherbrief, den ich auch schon in der letzten Sendung zitiert habe. Da schrieb Paulus an die Korinther: Ich werde aber in Ephesus bleiben bis Pfingsten, denn mir ist eine Tür aufgetan zu reichem Wirken. So viel zu seiner erfolgreichen Arbeit in der Stadt Ephesus, in der er sich 3 Jahre lang aufgehalten hat. In seinem damaligen Brief an die Korinther gab er jedoch zu bedenken, aber auch viele Widersacher sind da. Wie sehr ihm diese Widersacher zugesetzt haben und in welcher Form, darüber lässt sich nur spekulieren. Auf jeden Fall erwartet Paulus nun von den Christen in Korinth, dass sie eindeutig zu ihm stehen. Das gemeinsame Leiden, so Paulus, wird dann zur Folge haben, dass Gott auch sie in jeglicher Form trösten wird. So verstehe ich die Aussage von Vers 6. Haben wir aber Trübsal, so geschieht es euch zu Trost und Heil. Haben wir Trost, so geschieht es zu eurem Trost. Weiter ab Vers 7. Und unsere Hoffnung steht fest für euch, weil wir wissen, wie ihr an den Leiden teilhabt, so werdet ihr auch am Trost teilhaben. Denn wir wollen euch, liebe Brüder, nicht verschweigen die Bedrängnis, die uns in der Provinz Asien widerfahren ist, wo wir über die Maßen beschwert waren und über unsere Kraft, so dass wir auch am Leben verzagten und es bei uns selbst für beschlossen hielten, wir müssten sterben. Das geschah aber, damit wir unser Vertrauen nicht auf uns selbst setzten, sondern auf Gott, der die Toten auferweckt, der uns aus solcher Todesnot errettet hat und erretten wird. Auf ihn hoffen wir, er werde uns auch hinfort erretten. Soweit die Verse 7 bis 10. Die Hinweise verdichten sich immer mehr, dass Paulus in Ephesus, in der Provinz Asien, wie er in Vers 8 schreibt, eben nicht nur eine offene Tür zu reichem Wirken vorgefunden hat, sondern dass er dort auch in Todesgefahr geraten ist, und zwar aufgrund seiner Tätigkeit als Verkündiger des Evangeliums. Wie schlimm die Sache gewesen sein muss, lässt sich nur erahnen. Immerhin schreibt Paulus, dass er und anscheinend Timotheus am Leben verzagten. Und Gott? Hat er von all dem nichts mitbekommen? War er sozusagen abwesend? Nein, so der Apostel Paulus. Das geschah aber, damit wir unser Vertrauen nicht auf uns selbst setzten, sondern auf Gott. Und dann bezeugt er, wie Gott in dieser Situation geholfen hat. Beides ist für mich äußerst wichtig. Erstens das Wissen, dass auch ich so manches Leid durchleben muss, was jedoch nicht bedeutet, dass Gott sich von mir abgewendet hat und ich auf mich allein gestellt wäre. Und zweitens das Wissen, dass Gott mich auf die eine oder andere Weise erretten wird. Wenn nicht in diesem Leben, so bleibt immer noch die Hoffnung auf das ewige Leben. Interessant finde ich den Gedanken des Apostels Paulus, dass man nicht nur das Gute, was Gott einem zur Verfügung stellt, mit anderen teilen kann, also etwa den eigenen Wohlstand oder Begabungen, die man zugunsten anderer einsetzt, sondern auch das Leid, das einem um Christi willen zugefügt wird, lässt sich mit anderen teilen. Ein wenig befremdlich ist mir dieser Gedanke schon. Andererseits habe ich bereits etwas Ähnliches erlebt. Da ging es um meine Krebserkrankung und um einen Tumor, der bereits zu streuen begonnen hatte. Mein Arzt machte mir nur wenig Hoffnung auf Heilung. Aber ich spürte, wie Gott mir Zuversicht und einen festen inneren Halt gab. Und dann bekam ich auch noch Post von einem Mann, den ich überhaupt nicht kannte. Der behauptete, Gott habe ihm mitgeteilt, dass ich mir keine Sorgen zu machen brauchte. Mit Gottes Hilfe würde ich den Krebs besiegen. Normalerweise hätte ich auf eine solche Nachricht nichts gegeben, hätte jenen Mann, der mir geschrieben hat, vielleicht sogar als Scharlatan bezeichnet. Aber diesmal war alles anders. Ich hatte den Eindruck, dieser Mann hat recht. Trotzdem habe ich mich immer wieder gefragt, wenn es stimmt, dass Gott mich heilen will, warum hat Gott das nicht mir gesagt, sondern ihm? Eine Antwort auf diese Frage habe ich bis heute nicht bekommen. Es ist wohl Gottes Geheimnis, warum er in diesem Fall so gehandelt hat und eine unbeteiligte Person an meiner ganz privaten Krankengeschichte Anteil nehmen ließ. Hier sehe ich gewisse Berührungspunkte zu dem, was Paulus erlebt hat und welche Auswirkungen sich für sein künftiges Leben abzeichnen. Er weiß, Vers 10, dass Gott ihn aus solcher Todesnot errettet hat und erretten wird. Auf welche Weise, kann Paulus nicht sagen, aber dass es so kommen wird, da ist er sich sicher. In Vers 11 wird er nun auch konkreter in Bezug auf die Frage, was es denn bedeuten kann, am Leiden eines anderen Menschen teilzuhaben. Paulus schreibt, dazu helft auch ihr durch eure Fürbitte für uns, damit unsertwegen für die Gabe, die uns gegeben ist, durch viele Personen viel Dank dargebracht werde. Anders ausgedrückt, betet für uns, damit wir unseren Dienst fortsetzen können. Denn damit ist nicht nur uns geholfen, sondern auch denen, die von unserem Dienst profitieren. Sie werden Gott dafür loben. Genau das habe ich auch erlebt, während der Zeit, als ich an Krebs erkrankt war, aber auch davor und danach. Viele Christen, die ich nicht einmal persönlich kenne, haben für mich gebetet. Für mich persönlich, für meine Gesundheit, aber eben auch dafür, dass ich meinen Dienst als Radioprediger fortführen kann. Und manchmal kam mir schon der Gedanke, wie viel Segen im Grunde genommen aus meiner Krankheit erwachsen ist. Ähnlich wie Paulus kann ich einfach nur bezeugen, dass es in meinem Fall so war. Aber nicht immer wird derjenige, der auf Gott vertraut, es auch selbst erleben, wie sich eine Sache zum Guten wendet. Ich erinnere nur daran, dass Paulus im Römerbrief Kapitel 14 geschrieben hat, leben wir, so leben wir dem Herrn. Aber genauso gilt, sterben wir, so sterben wir dem Herrn. Darum, wir leben oder sterben, so sind wir des Herrn. Zurück zu unserem Bibeltext. Dort erreichen wir nun Vers 12. An die Christen in Korinth schreibt Paulus weiter, denn dies ist unser Ruhm, das Zeugnis unseres Gewissens, dass wir in Einfalt und göttlicher Lauterkeit, nicht in fleischlicher Weisheit, sondern in der Gnade Gottes unser Leben in der Welt geführt haben, und das vor allem bei euch. Ein schwieriger Satz mit einer doch ziemlich einfachen Botschaft. Sie lautet, wir, also Paulus und Timotheus, wir sind immer aufrichtig gewesen. Unser Wunsch war und ist es, so zu leben, wie Gott es will. Alles menschliche Bestreben ist uns unwichtig, und nichts anderes versuchen wir, euch vorzuleben. Das Leid, das Paulus auf vielfältige Weise erlebt, trägt dazu bei, diesen geradlinigen Lebensstil beizubehalten. Denn wer in Bedrängnis gerät, der kommt mit fleischlicher Weisheit eh nicht weit. Einfalt und göttliche Lauterkeit, wie Paulus es ausdrückt, sind besonders dann das Gebot der Stunde. Und viele Christen, die schweres Leid durchgemacht haben, werden ihnen bestätigen können, dass die Schlichtheit und Echtheit ihres Glaubens auf andere Menschen Eindruck gemacht haben. Weil eben jeder sofort spüren konnte, dieser Glaube ist echt. Dieser Glaube ist nicht nur ein Sonntagsglaube, der schon am Montag seinen Dienst versagt. Dieser Glaube hält, weil ein starker und mächtiger Gott dem Glaubenden Kraft gibt. Weiter ab Vers 13. Denn wir schreiben euch nichts anderes, als was ihr lest und auch versteht. Ich hoffe aber, ihr werdet es noch völlig verstehen, wie ihr uns zum Teil auch schon verstanden habt, nämlich, dass wir euer Ruhm sind, wie auch ihr unser Ruhm seid am Tage unseres Herrn Jesus. Und in solchem Vertrauen wollte ich zunächst zu euch kommen, damit ihr abermals eine Wohltat empfinget. Von euch aus wollte ich nach Mazedonien reisen, aus Mazedonien wieder zu euch kommen und mich von euch geleiten lassen nach Judäa. Bin ich etwa leichtfertig gewesen, als ich dies wollte? Oder ist mein Vorhaben fleischlich, so dass das Ja-Ja bei mir auch ein Nein-Nein ist? Soweit die Verse 13 bis 17. Erinnern wir uns, Paulus war während seiner zweiten Missionsreise nach Korinth gekommen und anderthalb Jahre dort geblieben. Während dieser Zeit entstand die christliche Gemeinde. Nach seinem Weggang drängten ihn die Christen immer wieder, er möge sie doch möglichst bald besuchen kommen. Unter anderem deshalb, weil es zu vielen Unstimmigkeiten und Missständen in der Gemeinde gekommen war. Im ersten Korintherbrief werden viele dieser Probleme angesprochen, die Paulus eben aus der Ferne zu lösen versuchte. Aufgrund des Drängens der Gemeinde könnte Paulus dann, während seines Aufenthalts in Ephesus, tatsächlich einen Kurzbesuch in Korinth absolviert haben. Sicher ist das nicht, aber wie ich schon in der letzten Sendung dargelegt habe, gibt es im zweiten Korintherbrief ein paar Andeutungen, die darauf hinweisen. Bei diesem möglichen Kurzbesuch hat ihn wohl jemand aus der Gemeinde sehr heftig beleidigt. Um die Sache nachträglich zu bereinigen, hat Paulus dann Titus nach Korinth geschickt und sich anschließend in Philippi mit ihm getroffen, von wo aus er dann den zweiten Korintherbrief losschickt. Dieser Kurzbesuch, von dem man nicht sicher weiß, ob er wirklich stattgefunden hat, wird von den Korinthern auf jeden Fall nicht als Ersatz für den geplanten längeren Aufenthalt akzeptiert, den sie sich nach wie vor wünschen. Dass sich Paulus dafür noch immer keine Zeit nehmen konnte, machen ihm einige Christen aus Korinth offenbar zum Vorwurf. In Wirklichkeit wolle er ja gar nicht zu ihnen kommen, so behaupten sie. Doch dieser Unterstellung tritt Paulus mit Entschiedenheit entgegen. Ein Ja sei für ihn kein Nein. Also wird er die Korinther so bald wie möglich besuchen. Auch in dieser Hinsicht ist Paulus ein Vorbild für die Christen heute. Auch auf sie sollte stets Verlass sein. Falsche Versprechungen und der Umgang mit Halbwahrheiten müssen für sie tabu sein. Vers 18. Weiter schreibt Paulus: Gott ist mein Zeuge, dass unser Wort an euch nicht Ja und Nein zugleich ist. Ein Problem hat Paulus allerdings. Was seine Reisepläne angeht, so ist er nie sein eigener Chef. Wohin es als nächstes geht und wie lange er dort bleiben wird, darüber hat letztendlich Gott zu entscheiden. Eine Bibelstelle in der Apostelgeschichte Kapitel 16 macht dies besonders deutlich. Über Paulus und seinen damaligen Begleiter Silas heißt es dort: Sie zogen aber durch Phrygien und das Land Galatien, da ihnen vom Heiligen Geist verwehrt wurde, das Wort zu predigen in der Provinz Asien. Und gleich im nächsten Vers heißt es über einen weiteren Reiseplan: Doch der Geist Jesu ließ es ihnen nicht zu. Es ist wohl davon auszugehen, dass Paulus auch später noch manche seiner Reisepläne korrigieren musste. Und auch den Korinthern wird wohl nichts anderes übrig bleiben, als sich damit abzufinden. Vers 19. Weiter argumentiert Paulus: Denn der Sohn Gottes, Jesus Christus, der unter euch durch uns gepredigt worden ist, durch mich und Silvanus und Timotheus, der war nicht Ja und Nein, sondern es war Ja in ihm. Wieder so ein Satz, mit dem Paulus eigentlich nur Stellung bezieht zu einer Situation, wie sie sich immer wieder mal im Alltag ergeben kann. Doch dann sucht Paulus nach einer tieferen Begründung, und es wird ein wenig kompliziert. Konkret geht es in diesem Fall darum, ob Paulus falsche Versprechungen macht und ob er es mit der Wahrheit nicht so genau nimmt. Nein, sagt Paulus, ich verspreche nicht leichtfertig, was ich dann nicht halten kann. Damit könnte man die Sache eigentlich zu den Akten legen. Aber Paulus möchte, dass die Korinther darüber nachdenken, warum er so großen Wert darauf legt, stets wahrhaftig und aufrichtig zu sein. Der entscheidende Maßstab ist für ihn das Vorbild Jesu Christi. Der hat auch nicht die Unwahrheit gesagt oder mit Halbwahrheiten jongliert. Im Gegenteil, Jesus hat den Menschen stets reinen Wein eingeschenkt. Und dass Gott ihn auf die Erde geschickt hat, um für die Sünden der Menschen zu sterben, hat auch etwas mit Wahrhaftigkeit und Aufrichtigkeit zu tun. Denn umgekehrt so zu tun, als ob die Menschen keine Sünder wären, das hätte zur Folge gehabt, dass die Menschen in ihrer Sündhaftigkeit bleiben. Das hat Gott jedoch nicht gewollt, sondern hat seinen Sohn gesandt, um die Menschen von ihren Sünden zu befreien. Also, die Wahrheit anzuerkennen, auch wenn es nicht immer eine schöne Wahrheit ist, beruht im Grunde genommen auf Gottes Ja zu den Menschen. Der Sohn Gottes, schreibt Paulus, war nicht Ja und Nein, sondern es war Ja in ihm. Oder anders ausgedrückt, Jesus selbst ist in seiner Person das Ja Gottes zu uns. Vers 20. Denn auf alle Gottes Verheißungen ist in ihm das Ja. Darum sprechen wir auch durch ihn das Amen, Gott zum Lobe. Vielleicht erinnern Sie sich noch daran, was ich in der Einführungssendung zum zweiten Korintherbrief über die thematische Gliederung des Briefes sagte. nämlich dass eine solche Gliederung kaum zu erkennen sei, weil manches Nebenthema unverhofft zum Hauptthema wird. So verhält es sich auch hier. Der eigentliche Anlass, um über ein klares Ja und ein klares Nein zu diskutieren, ist die Behauptung einiger Christen in Korinth, Paulus würde es mit der Wahrheit nicht immer so genau nehmen. Eine relativ banale Geschichte. Wenn sich Paulus nicht auf Jesus Christus berufen würde, indem sich die Wahrheitsliebe Gottes und sein Ja zu den Menschen zeigt. Und nun folgte in Vers 20 auch noch der Hinweis darauf, dass sich alle Zusagen Gottes in Jesus Christus erfüllt haben. Diese Zusagen sind also wahr, weil sie von Gott kommen. Das wiederum ist für Paulus ein Grund dafür, alle diese Zusagen, sprich alles, was Christus für die Menschen getan hat, dankbar anzunehmen. Wie ich eben sagte, unversehens ist ein Nebenthema zum Hauptthema geworden. In der nächsten Ausgabe der Sendereihe Durch die Bibel geht es unter anderem um Ereignisse, die sich in der Zeit zwischen der Abfassung des ersten und des zweiten Korintherbriefes zugetragen haben. Einiges davon tritt klar zutage, anderes wird nur beiläufig erwähnt, so dass sich nur Vermutungen ergeben. Das betrifft zum Beispiel die Frage, ob Paulus den Korinthern tatsächlich einen kurzen Zwischenbesuch abgestattet hat, während er eigentlich in Ephesus wohnte, und was dabei vorgefallen ist. Mehr dazu in der nächsten Sendung. Bis dahin, auf Wiederhören und Gottes Segen mit Ihnen.

0: 7 Uhr und 30 Minuten. 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
1: Noch einmal lese ich heute die ersten Verse aus dem Römerbrief.

Es kommt mir besonders auf das Wort Friede an, das in der Grußformel enthalten ist. Wir lesen uns jetzt aus dem Römerbrief Kapitel 1, die Verse 1 bis 7 nach der Guten Nachricht Bibel. Diesen Brief schreibt Paulus, der Jesus Christus dient, zum Apostel berufen und dazu erwählt, Gottes gute Nachricht bekannt zu machen. Diese gute Nachricht hat Gott durch seine Propheten in den Heiligen Schriften schon lange angekündigt. Es ist die Botschaft von seinem Sohn, Jesus Christus, unserem Herrn. Als Mensch geboren, ist er ein Nachkomme des Königs David. Durch die Kraft des Heiligen Geistes, als Erster vom Tod erweckt, ist ihm die Macht übertragen, die ihm als Sohn Gottes zusteht. Er hat mich bevollmächtigt, sein Apostel zu sein. Mein Auftrag ist es, zur Ehre seines Namens Menschen aus allen Völkern dafür zu gewinnen, dass sie sich Gott im Gehorsam unterstellen und ihm vertrauen. Zu ihnen gehört auch ihr, denn Gott hat euch in die Gemeinschaft mit Jesus Christus berufen. Dieser Brief ist für alle in Rom, die Gott liebt und dazu berufen hat, ihm als sein heiliges Volk zu gehören. Gnade und Frieden sei mit euch von Gott, unserem Vater, und von Jesus Christus, dem Herrn. Soweit unser Text für heute aus Römer Kapitel 1, Vers 1 bis 7 nach der Guten Nachricht Bibel. Der letzte Satz ist uns allen sehr bekannt. Wir hören ihn immer wieder im Gottesdienst. Luther hat das ja so übersetzt. Gnade sei mit euch und Friede von Gott, unserem Vater, und dem Herrn Jesus Christus. Diese gleiche Formulierung gebraucht Paulus übrigens in fast allen seinen Briefen. Das kannst du im 1. und 2. Korintherbrief finden, in Galater 1, Vers 3, in Epheser 1, Vers 2, in Philipper 1, Vers 2, in Kolosser 1, Vers 2 und in den beiden Thessalonicher Briefen. Es ist immer genau derselbe Satz am Anfang. Gnade sei mit euch und Friede von Gott, unserem Vater und dem Herrn Jesus Christus. Diese Grußformel Friede sei mit euch oder Friede war unter den Juden sehr gebräuchlich. Noch heute sagt man in Israel Shalom. Das heißt ja Friede oder Friede sei mit euch. Nun ist der Friede das, was die Menschen der damaligen Zeit nötig gebraucht haben. Als Paulus den Brief im Jahre 58 nach Christus schrieb, herrschte in Rom der Kaiser Nero. Es war eine Zeit, in der die Christen verfolgt wurden. Sie lebten unter Anschuldigungen, Gefahren, Unruhen, Flucht und Strafen durch die Regierung. Paulus versucht sie zu ermutigen, gerade unter diesen Umständen christliche Tugenden zu bewahren. Er schreibt im 12. Kapitel des Römerbriefes ab Vers 12, »Seid fröhlich als Menschen der Hoffnung, bleibt standhaft in aller Bedrängnis, lasst nicht nach im Gebet, sorgt für alle in der Gemeinde, die Not leiden, und wetteifert in der Gastfreundschaft.« Wünscht denen, die euch verfolgen, Gutes. Segnet sie, anstatt sie zu verfluchen. Freut euch mit den Fröhlichen und weint mit den Traurigen. Wenn euch jemand Unrecht tut, dann zahlt es niemals mit gleicher Münze heim. Seid darauf bedacht, vor den Augen aller Menschen bestehen zu können. Soweit es möglich ist und auf euch ankommt, lebt mit allen in Frieden. Nehmt keine Rache, holt euch nicht selbst euer Recht, meine Lieben, sondern überlasst Gott das Gericht. Er sagt ja in den Heiligen Schriften, ich bin der Rächer. Ich habe mir das Gericht vorbehalten, ich selbst werde vergelten. Handelt vielmehr nach dem Wort, wenn dein Feind hungrig ist, gib ihm zu essen, und wenn er Durst hat, gib ihm zu trinken. Dann wird es ihm bald leid tun, dein Feind zu sein. Lass dich nicht vom Bösen besiegen, sondern überwinde es durch das Gute. Aus diesen Ermahnungen des Paulus kann man ersehen, dass es Bedrängnis, Unrecht, Not und Traurigkeit gab und die Christen wohl auch manchmal versucht waren, Rache für ihre ungerechte Behandlung zu üben. Da war es schon wichtig, dass Paulus sie mit dem Friedensgruß segnete. Frieden brauchten sie im Tumult und der Verfolgung jener Zeit. Frieden suchten und brauchten nicht nur die Christen in Rom während der Jahre der Verfolgung. Frieden brauchen auch heute die Christen in Ländern, in denen sie wegen ihres Glaubens gehasst und verurteilt werden. Frieden braucht aber auch Israel. Immer wieder kommt es zu Drohungen durch die Nachbarvölker, zu Terroranschlägen, zu Angriffen und Übergriffen. Die Menschen in Israel leben heute in Angst. Sie sehnen sich nach Frieden. Es gibt Länder, in denen schon seit Jahrzehnten bürgerkriegähnliche Zustände herrschen. Da wird gemordet, terrorisiert, geraubt und alle möglichen Gesetze und Ordnungen übertreten. Menschen sind auf der Flucht. Sie müssen ihr Eigentum verlassen, um ihr Leben zu retten.
In manchen Ländern herrscht kein offener Konflikt, aber Hass, Unzufriedenheit, Unterdrückung und Aggressivität schwelen im Untergrund und brechen immer wieder mal stärker, mal schwächer auf. Selbst die großen, starken und reichen Nationen sind nicht sicher und können sich nicht wirklich vor Angriffen und Terrorakten schützen. Der Bedarf an Frieden in der Welt ist akut. Wir brauchen Frieden aber nicht nur in der großen Politik, in den Krisenherden unserer Zeit, sondern auch in unserem eigenen Volk. Da sind so viele Meinungsverschiedenheiten und Spannungen, auch in den eigenen Reihen. In unseren Parteien gibt es schwerste Auseinandersetzungen, die den Frieden im eigenen Volk gefährden. Die Jugend hat so viel Kritik an den Älteren und die Alten sind unzufrieden mit den Jungen. Die Reichen sind gegen die Armen und die Armen gegen die Reichen. Sogar die Geschlechter im eigenen Volk scheinen in einen Kampf geraten zu sein, die Frauen gegen die Männer und die Männer gegen die Frauen. Wie soll es Frieden unter den Völkern und Rassen geben, wenn nicht einmal ein Volk unter sich Frieden halten kann? Und dann schauen wir einmal in die Familien. Wie viele Scheidungen gibt es heute, weil sich Mann und Frau nicht mehr vertragen können? Da ist Krieg und Hass unter Eheleuten. Und das ist wirklich schwer zu verstehen. Denn die beiden Partner hatten die Gelegenheit, sich zu erwählen. Und bestimmt wählt niemand einen Menschen zum Zusammenleben, mit dem er sich nicht versteht, den er nicht liebt. Die meisten Ehen haben also mit einer großen Liebe und Zuneigung begonnen, aber in 30 von 100 Fällen hat diese Liebe und der Friede nicht einmal ein Jahr gedauert. Und dann gab es Missverständnisse, Hass, Krieg und Scheidung. Genug junge Leute wollen heute gar keine verbindliche Ehe mehr eingehen, weil sie Angst haben, dass sie den Frieden nicht lange halten können. Aber nicht nur die Eheleute haben ihre Schwierigkeiten im Zusammenleben, sondern auch die Kinder mit den Eltern und die Eltern mit den Kindern. Und dann die Geschwister untereinander. Die lieben Verwandten sind oftmals ein Kampfplatz. Wie viel Unfriede ist in den Familien, wie viel Hass, ungelöste Probleme und offene Zwistigkeiten? Warum demonstrieren die Menschen für den Frieden in der Welt, wenn sie noch nicht einmal in der Lage sind, im Frieden mit ihren eigenen Eltern, Verwandten, Kollegen und Nachbarn zu leben? Ich glaube, wir verstehen. Den Segen, den der Apostel Paulus auf die Gemeinde in Rom legte, als er sagte, Friede sei mit euch, ist ein Segen, den wir heute nötig brauchen. Wir wollen Frieden haben. Daran besteht kein Zweifel. Wenn wir an dieser Stelle von Frieden sprechen, müssen wir zwei verschiedene Arten von Frieden unterscheiden. Das eine ist der äußere Friede. Er wird zum Beispiel bei den Völkern durch Verträge und Versprechungen aufrechterhalten. Wie schwach und unzulänglich solche Verträge sind, wissen wir alle. An manchen Stellen wird der Friede mit Waffengewalt und Zwang erhalten. Grausame Regierungen halten mit großer Entschlossenheit und Gewalt jede Unruhe und jedes Aufbegehren nieder. Dann gibt es äußeren Frieden, der durch die Vernunft besteht. Das ist vielleicht der Gedanke beim Wettrüsten. Wenn unser Gegner weiß, wie stark wir sind, dann wird er so vernünftig sein und sich hüten, uns anzugreifen. Das ist der Gedanke dahinter. Auch in den Familien kann es diesen Frieden aus Vernunft geben. Da kann es heißen, es ist besser, wir zanken nicht mit Tante Amalie, weil sie reich ist und sich ja manches zu vererben hat. Es gibt also verschiedene Motive, wodurch der äußere Friede erhalten werden kann. Aber alle diese Motive sind schwach und bieten wenig Garantie, weil im Verborgenen doch noch immer Hass, Feindschaft und Angst weiter bestehen. Und dann gibt es noch diesen inneren Frieden. Bei ihm ist es zu einer Wandlung der Herzenseinstellung gekommen. Da ist kein Hass, keine Feindschaft und keine Angst mehr gegenüber dem Nächsten. Da ist keine Ursache mehr, den anderen zu bekämpfen und Krieg zu führen. Und diese Änderung der Herzenseinstellung muss durch Gott geschehen. Deshalb heißt es auch, Gnade sei mit euch und Friede von Gott. Es hat keinen Zweck, jemandem zu befehlen, du sollst mich lieben, wenn der andere gar keinen Grund und gar keine Möglichkeit dazu hat. Dieser innere Friede ist so wichtig, um äußeren Frieden zu bekommen. Ich weiß noch, wie ich mit meinem Bruder streiten wollte, nachdem er ein überzeugter Christ geworden war. Vieles an seiner Einstellung und an seiner neuen Sicht der Dinge reizte mich, und ich versuchte mit ihm zu diskutieren und griff ihn wohl auch oft nicht sehr schonend an. Aber er war nicht mehr zu provozieren. Er hatte Frieden in seinem Herzen, und so brauchte er auch mit niemandem zu streiten. Wenn wir außen, in der Familie, im Volk, in der Gemeinde und in der Welt
Frieden haben wollen, dann brauchen wir zuerst den Frieden im eigenen Herzen. Und den kann nur Gott geben. Ich glaube, dass heute Missionare und rechte Pastoren, indem sie das Evangelium verkündigen, mehr für den Frieden tun können als irgendein großer Politiker. Und noch eins, wenn du Frieden in der Welt aufrichten willst, dann tue es bitte nicht mit Hass, Drohungen, Protesten und Gewalt. So kann man keinen wahren Frieden bekommen, sondern bringe vielmehr die Botschaft des Evangeliums, des Friedens zu den Menschen, die den Frieden brauchen. Wir brauchen überall, in den Familien, in den Gemeinden, in unserem Land und in der Welt den Frieden. Aber wie können wir den Frieden Gottes bekommen, der unsere Herzen erfüllt? Was brauchen wir für unsere Zeit? Und ich möchte hier eine vierfache Antwort geben. Erstens, wir brauchen Vergebung unserer Sünden. Da ist Hass, Egoismus und Angst in unseren Herzen, die Streit und Unfrieden verursachen. Zuerst müssen wir selber von aller Schuld und Sünde gereinigt sein. Diese Vergebung und Reinigung ist nur durch Jesus Christus möglich. Kein Philosoph, kein Morallehrer, kein Sektenführer, kein Religionsstifter und kein Politiker kann Sünden vergeben. Aber Jesus kam, um der Welt Sünde auf sich zu nehmen. Also musst du zuerst mit Jesus über deine Sünden sprechen und sie ihm bekennen und abgeben. So kann Gottes Friede in dein Herz kommen. Friede mit Gott und Friede mit deinem Nächsten. Vergebung unserer Sünden ist wirklich die Ausgangsbasis zum Frieden der Welt. Der Friede geht jedes Mal wieder dort verloren, wo wir gegen Gottes Gebote verstoßen. Zweitens, wir brauchen Vertrauen zu Gott. Krieg und Streit gibt es immer da, wo jemand meint, er kommt zu kurz und ihm wird etwas Wichtiges genommen. Das ist schon bei den Kindern so. Du musst lernen, darauf zu vertrauen, dass Gott für dich sorgen kann und dass er dir alles geben kann, was du brauchst. Es ist nicht nötig, dir mit Gewalt oder mit Protest, mit Rechtsmitteln oder auf unerlaubtem Wege irgendetwas zu verschaffen. Vertraue Gott, der deine Bedürfnisse kennt und der genau weiß, wann du was brauchst. Lerne Gott zu vertrauen und ihm deine Sache zu überlassen und auf ihn zu warten. Drittens ist Versöhnung unter Menschen nötig. Immer wieder kommt es vor, dass man sich missversteht, dass man jemand falsch beschuldigt oder beleidigt hat, dass man die Rechte des anderen verletzt oder dass man es an dem erforderlichen Respekt und an der Hilfe fehlen lässt. Will man Krieg vermeiden, dann muss man lernen, seinen Nächsten um Vergebung zu bitten. Es ist gut, wenn du es schon früh lernst, zu deinem Vater oder deiner Mutter zu sagen, entschuldige bitte, es tut mir leid. Ich habe gemerkt, dass es leichter ist, eine Schlägerei auszutragen oder einen Prozess anzustrengen oder vielleicht sogar zu den Waffen zu greifen, als sich zu demütigen und diese kleinen Worte zu sagen, es tut mir leid. Wie viele Tränen und Schmerzen könnten vermieden werden, wenn die Menschen von der Möglichkeit der Aussöhnung Gebrauch machen würden? Viertens, um den Frieden auf der Welt aufzurichten, müssen wir anfangen, das Evangelium zu verkündigen. Es ist ja eine Botschaft des Friedens, der Versöhnung und Vergebung. Es ist eine Illusion, den Frieden auf der Welt durch eine große Erfindung, durch Stärke, Diplomatie oder Verträge ein für alle Mal herstellen zu wollen. Es ist sogar unmöglich, auf dieser Welt dauernden Frieden zu schaffen. Dauernder Friede ist nur in einer neuen Welt möglich, wo es keine Sünde mehr gibt. Aber wenn du etwas für den Frieden tun willst, dann verkündige die Botschaft von Jesus Christus. Der kam als Friedefürst, um die Sünden der Menschen auf sich zu laden und ihnen ein neues, reines Herz zu geben. Wir beten. Herr, du weißt, wie nötig wir Frieden auf der Welt brauchen. Du siehst auch, wie viele Menschen diesen Frieden erkämpfen, erzwingen und mit eigener Anstrengung erreichen wollen. Hilf, dass wir erkennen, dass wir deinen Frieden brauchen. Und ich danke dir, dass du einem jeden diesen Frieden gibst, der zu dir kommt und dich darum bittet. Amen.

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Erschienen ist dieses Hörbuch im Verlag Friedensbote.

Unsere erste Gemeindegründungsarbeit. Als wir unsere Pionier-Evangelisation bzw. Gemeindegründungsarbeit in Hakodate begannen, Hakodate liegt auf der Südspitze der großen nördlichen Insel Japans, die Hokkaido heißt, hatten wir keinen Cent. Das sollte der Anfang einer abenteuerlichen Glaubensreise werden. Einige Missionare, mit denen wir zusammenarbeiten sollten, hatten sich einverstanden erklärt, die Wohnungsmiete für uns zu bezahlen. Aber selbst dann gab es einen Riesenunterschied zwischen ihrem und unserem Lebensstandard. Sie hatten Leute im Hintergrund in ihren Heimatländern, von denen sie im Gebet und mit Gaben unterstützt wurden. Wir hatten keinen, der uns im Gebet oder sonst irgendwie unterstützte. Ich kam mir oft einsam vor und kämpfte damit innerlich. Die Missionare bekamen oft Briefe und Päckchen von Leuten aus ihrer Heimat geschickt. Jedes Mal, wenn ich das sah, fiel es mir schwer, nicht eifersüchtig zu sein. An einem Morgen in der Weihnachtszeit sprachen mein Mann und ich darüber, wie schön es wäre, wenn uns auch mal jemand ein Päckchen schicken würde. Wir gingen fast nie ins Kaufhaus, aber an dem Morgen sagte mein Mann wie aus heiterem Himmel: »Ich wünschte, ich könnte dir eine blaue Strickjacke kaufen.« Ich wollte Elias Spielzeug und Babykleidung und meinem Mann einen warmen, dicken Schal kaufen. Darum ging es uns während unserer Unterhaltung am Frühstückstisch. Mein Mann sah gern dem geschäftigen Treiben auf der Straße vor unserem Haus von unserer Wohnung im zweiten Stock aus zu. Er war mal wieder dabei, herauszugucken, als ein Postwagen vor unserer Haustür stoppte. Der Postbote brachte ein Paket. »Es sieht so aus, als ob der Vermieter ein Paket bekommt«, sagte mein Mann. Ich trat zu ihm und schaute auch aus dem Fenster. Unsere Post wurde uns meistens durch den Seiteneingang gebracht. Deswegen nahmen wir an, das Paket wäre für den Vermieter. Und so überlegten wir, dass wir einfach nur so zur Stillung der Neugier zum Kaufladen gehen würden. Wir würden mit den Aufzügen fahren, im Spielzeugladen herumlaufen und dort mit Elias Spaß haben. Aber gerade, als wir noch mitten in der Diskussion waren, rief unser Vermieter: »Herr Mitsuhashi, hier ist ein Paket für Sie.« Das Paket, von dem wir gedacht hatten, es sei für ihn, war für uns. Ich rannte die Treppe hinunter und nahm es entgegen. Der Absender war ein Missionar, den wir nur flüchtig kannten. Aber es war ein wunderbares Geschenk. Genau die Sachen, über die wir am Morgen gesprochen hatten, kamen zum Vorschein. Ein Schal für meinen Mann, Spielzeug für Elia und eine blaue Strickjacke für mich. Erneuert wie ein Adler. Während unserer Zeit in Hakodate ging es mit meiner Gesundheit bergab. Irgendwann war dann ein ziemliches Tief erreicht. Als es mir letzten Endes wieder besser ging, waren meine Eltern sehr froh. Sie sagten: »Yukiko, wir wissen, dass du das mit deiner schlechten Gesundheit aus Rücksicht zu deinem Mann nicht so zugegeben hast. Aber wir sind ja so froh, dass es dir nun besser geht.« Ich war wirklich sehr schlecht dran gewesen. Leute sagen oft zu uns: »Ihr seid beide so jung und so gesund.« Wann immer wir das hören, denke ich sofort an die Bibelstelle in Psalm 103, Vers 5. »Der dein Alter mit Gutem sättigt, dass du wieder jung wirst wie ein Adler.« Diese Bibelstelle begleitete mich, als es mir gesundheitlich in Hakodate so schlecht ging. Der Herr erfüllte dieses Versprechen treu. Die Geschichte verlief im Detail so. Wir waren etwas über ein Jahr in Hakodate gewesen. Ich wurde immer dünner und müder und hatte häufig Magenschmerzen. Es konnte so einfach nicht mehr weitergehen. Schon in den 4 Jahren, die wir in Karuizawa gelebt hatten, hatte ich mich immer wieder zusammengerissen und trotz meines erschöpften Zustandes weitergemacht. Ich musste für unser Kind da sein, studieren und körperlich arbeiten. Hinzu war noch unser evangelistischer Dienst gekommen. Es war eine wirkliche Lernzeit für uns gewesen. Aber für mich war es auch eine Zeit, in der ich sehr erschöpft war. Körperlich war ich nach diesen 4 Jahren so am Ende,
dass ich es nicht mehr schaffte, mit den noch schwierigeren Umständen in Hakodate zurechtzukommen. Das erste Jahr dort wohnten wir im zweiten Stockwerk. Ich weiß nicht mehr, wie oft ich diese Treppen an einem Tag hoch und wieder heruntergelaufen bin. Ich musste außerdem meinen Mann zur Toilette bringen, Mahlzeiten kochen und mich um das Unterhalten der Gäste kümmern. Dazu kam dann noch, dass ich den Handwagen meines Mannes mit dem Motorrad überall hinfuhr, damit er evangelisieren konnte. Ich musste wahrscheinlich eine mangelhafte Ernährung gehabt haben. Ich war total erschöpft, sowohl körperlich als auch seelisch. Und dann war da diese eine Nacht, als das passierte, wovor mein Mann und ich immer Angst gehabt hatten. Wir hatten immer gehofft, dass es nie eintreten würde. Ich bekam stechende Schmerzen in meiner Magengegend. Ich krümmte und quälte mich die ganze Nacht. Wenn mein Mann gekonnt hätte, hätte er mich hochgenommen und schnell zum Krankenhaus gebracht. Aber er konnte einfach nichts tun. Er litt wie nie zuvor und begann mit Tränen in den Augen zu beten. Als er sah, dass ich mich noch nicht einmal mehr aufrichten konnte, bekam er Angst, dass ich auf der Stelle sterben würde. Selbst wenn ich nicht sterben würde, musste wohl in diesem Moment sein Ziel, in Hakodate zu evangelisieren, in unerreichbare Ferne gerückt sein. Gerade als er mit viel Begeisterung seiner Vision gefolgt war, passierte so etwas. Aber früh am nächsten Morgen, als ich immer noch von schweren Magenschmerzen gequält wurde, gab der Herr meinem Mann, der gebetet hatte, durch Psalm 103, Verse 3 bis 5 ein wunderbares Versprechen. Der heilt alle deine Gebrechen, der dein Leben vom Verderben erlöst, der dich krönt mit Gnade und Barmherzigkeit, der dein Adler mit Gutem sättigt, dass du wieder jung wirst wie ein Adler. Es war klar, dass ich auf jeden Fall neue Stärke und einen erfüllten Geist brauchen würde, um wieder in den Pioniereinsatz für Gemeindegründungsarbeit einzusteigen. Aber um mit seiner Liebe und Barmherzigkeit beschenkt zu werden, musste ich erst lernen, dass ich nicht mit meiner eigenen, sondern mit Gottes Kraft weiterkommen konnte. Er erneuerte meine Kraft und meinen Geist gnädig. Was meinen Körper anging, mein Magen hatte sich so weit nach unten verlagert, dass selbst auf zwei Röntgenaufnahmen nebeneinander nicht alles draufpasste. Außerdem stellte der Arzt die Diagnose, dass ich ein wachsendes Geschwür hatte und bald operiert werden müsse. Sonst würde es mir nicht besser gehen. Aber der allmächtige Gott gewährte meinem abgespannten Körper auf eine ganz andere Art und Weise Heilung. Er tat es, indem er neues Leben in meinem Körper entstehen ließ und regenerierte so meinen zerbrochenen Körper. Durch die Schwangerschaft mit unserem zweiten Sohn begannen meine Organe auf einmal wieder mit neuer Energie zu funktionieren. Gleichzeitig wurde mein Magen, der sich verschoben hatte, durch das Baby in meinem Unterleib wieder nach oben gedrückt. Mein Körper wurde wirklich, wie der eines Adlers, erneuert. Wieder am Evangelisieren. Letztendlich wurde dann unser zweiter Sohn, Josia, geboren und ich wurde nach und nach belastbarer, sodass wir wieder zusammen evangelisieren konnten. Mein Mann hatte schon ungeduldig auf diesen Zeitpunkt gewartet. Wir waren sehr dankbar, dass wir nun wieder in der Lage waren, Touren für evangelistische Einsätze zu stemmen. Zu dieser Zeit habe ich Josia noch gestillt. Manchmal waren wir mehrere Tage unterwegs und da konnte ich ihn natürlich nicht einige Monate nach seiner Geburt bei jemand anderem lassen. Wir haben bestimmt ein Bild für die Götter abgegeben. Mein Mann auf meinem Rücken, mein Baby unter einem Arm und der Koffer mit den Stoffwindeln und Wechselsachen für drei Personen unter dem anderen Arm. Einmal kam eine christliche Schwester, um uns am Bahnhof zu verabschieden. Als sie uns sah, fragte sie ganz betroffen: Wie wollt ihr denn so in den Zug ein- und aussteigen? Was ist mit den Treppenstufen, wenn ihr Züge wechseln müsst? Ich glaubte fest daran, dass der Herr mit mir war und mich unterstützen würde, und so sagte ich: Der Herr wird schon dafür sorgen, dass es klappt.
Dass wir ein interessantes Gespann abgaben, war uns klar. Einmal waren wir im geschäftigen Ueno-Bahnhof in Tokio. Anstelle von Yuzia hatte ich Elia unter dem Arm. Ansonsten war alles wie oben beschrieben. Ich rannte, weil wir noch einen Zug erreichen mussten. Leute stießen uns. Und dann flog auf einmal einer meiner Schuhe die ganze lange Treppe hinunter. Aber keinem kam es auch nur in den Sinn, stehen zu bleiben und meinen Schuh aufzuheben. Mir wurde sehr bewusst, wie gefühlslos Leute sein können und kam mir einsam und verlassen vor. Aber der Herr gab mir auf wunderbare Weise auch dort neue Kraft und so erfuhren wir, wie toll er sich um unsere Bedürfnisse kümmert. Als ich krank wurde, war es natürlich schwer, im zweiten Stock zu wohnen. Wir begannen also innig dafür zu beten, dass wir irgendwo ebenerdig wohnen könnten. Der Herr antwortete auf unsere Bitten mit viel mehr, als wir überhaupt erhofft hatten. Er zeigte uns ein großzügiges Haus, das genug Räume hatte, sodass wir dort Treffen abhalten und wohnen konnten. Viele Leute kamen bei uns zusammen und die Leute, die zu den Treffen kamen, nahmen immer mehr zu an Zahl. Als wir in Hakodate lebten, konzentrierten wir uns hauptsächlich darauf, Studenten zu erreichen. Die Studenten dachten damals viel über den Sinn des Lebens nach. Viele hatten ernsthafte Fragen. Unsere Jahresplanung umfasste also hauptsächlich ein Programm, das insbesondere auf Treffen mit Studenten zugeschnitten war. Für eine Evangelisationsveranstaltung mit den Studenten mieteten wir einmal eine große Aula. Es kamen 500 bis 600 Studenten. Vielleicht liegt es daran, dass mein Mann nie zur Schule gegangen ist, dass er Studenten deswegen so ins Herz geschlossen hat. Er sprach leidenschaftlich gern mit ihnen. Dass mein Mann so viele Zuhörer hatte und dazu noch Studenten, war für ihn als Evangelist ein überwältigendes Erlebnis. Diese und weitere ähnliche Aktionen wurden dann zum Beginn regelmäßiger Treffen mit Studenten. Junge Leute begannen, sich um meinen Mann zu scharen. Meine Hauptaufgabe, die ich mit viel Herzblut tat, war die Sonntagsschule. Manche meiner ehemaligen Sonntagsschülerinnen sind nun aktiv mit ihren Männern, die die Kirche leiten, im Dienst.

Weiter nach Sapporo. In Johannes 12, Vers 24 steht: Wenn das Weizenkorn nicht in die Erde fällt und stirbt, so bleibt es allein. Wenn es aber stirbt, so bringt es viel Frucht. 5 Jahre waren vergangen, seitdem wir unsere missionarische Arbeit in Hakodate begonnen hatten. Am Anfang hatten wir etwas Zeit gebraucht, um uns an die Stadt zu gewöhnen. Aber mittlerweile hatten wir das Stadtleben richtig gern und fühlten uns dort wohl. Die Stadt war unser neues Zuhause geworden. Dort hatten wir viele Freunde. Wir genossen die immer tiefer werdende Beziehungen zu den Christen. Unsere evangelistischen Bemühungen liefen ebenfalls gut und wir beteten ernsthaft dafür, noch mehr Leute zu erreichen. Aber genau zu der Zeit, als wir unsere evangelistischen Treffen noch weiter um uns herum ausbauen wollten, hörten wir davon, dass Missionare von Neuseeland, die in der Hauptstadt von Sapporo arbeiteten, auf Heimataufenthalt gehen wollten. Das waren die Goodells. Mein Mann machte sich Sorgen um die Christen und die Suchenden, die zurückgelassen würden, und begann, eine Verantwortung zu fühlen, nach Sapporo zu ziehen. Der Herr zeigte uns auch im Laufe der Zeit, dass es an der Zeit war, das Ehepaar Cardwells, die bis dahin mit uns zusammen in Hakodate gearbeitet hatten, zu verlassen. Es wurde uns klar, dass der Herr Sapporo als nächsten Arbeitsplatz für uns ausgesucht hatte. Dort würden wir beide ohne Mitarbeiter sein. Wir würden dort auch lernen, was es heißt, als Weizenkorn zu sterben und dem Herrn zu vertrauen. Ein Weizenkorn muss erst in den Boden fallen, um Frucht hervorzubringen. Es kann passieren, dass auf den hervorsprießenden Pflanzen herumgetrampelt wird. Oder dass nochmal Erde darüber geworfen wird. Manchmal muss ein Korn erst den kalten Winter überstehen. Und manchmal wird auch der Wurzelstock entfernt. Gott hat viele Methoden, um Menschen zu veredeln. So hatten wir es auch immer wieder mit den verschiedensten Herausforderungen zu tun. In dem Jahr, als wir von Hakodate in die Großstadt Sapporo umzogen, gab es im Winter ungewöhnlich viel Schnee. Viel mehr, als wir bis dahin gesehen hatten. Jeden Tag gab es von morgens bis abends Probleme wegen des Schnees. Als erstes musste das Auto auf dem Parkplatz gefunden werden, wo alle Autos von einer Schneeschicht bedeckt waren und wie Schneemänner aussahen. Auf dem Nachhauseweg musste ich häufig erst die Straße freischaufeln, um überhaupt durchzukommen. Einmal war unsere Eingangstür eingefroren und der Schnee lag hoch davor. Da habe ich dann meinen Sohn hochgehoben und durchs kleine Toilettenfenster nach draußen steigen lassen, damit er zur Grundschule gehen konnte. Ich hatte gerade erst mit dem Fahren begonnen. Das Ganze war noch ein absolutes Neuland für mich. Ich hatte mir das achtsame Fahren auf den verschneiten Straßen im Winter nicht so schwer vorgestellt. Anfangs hatten wir ein kleines Auto. Später kauften wir dann ein gebrauchtes größeres, um besser gegen die Gefahren auf den verschneiten und glatten Straßen gerüstet zu sein. Dieser erste Winter war schon eine besondere Herausforderung, besonders für jemanden wie mich, der keine Erfahrungen im Autofahren hatte. An kalten Tagen dauerte es immer sehr lange, bis wir den Motor zum Laufen gebracht hatten. Er wollte einfach nicht anspringen. Manchmal versuchten wir, unseren kleinen beheizbaren Wohnzimmertisch über die Autobatterie zu stellen. Manchmal benutzten wir 2 Batterien und beteten ernsthaft, wenn wir den Anlasser betätigten. Und selbst wenn wir das Auto dann ans Laufen gekriegt hatten, kam ich beim Fahren oft ins Rutschen. Manchmal landete ich dann in einem Schneehaufen oder einem Graben. Dadurch verpassten wir einige Male sogar am Sonntagmorgen den Gottesdienst und kamen erst am Nachmittag an. Was die Gottesdienste in Sapporo anging, nachdem die Missionare in ihr Heimatland gereist waren, kamen die meisten, die vorher gekommen waren, nicht mehr. Wir begannen die Gemeindegründungsarbeit also wieder von Grund auf. Wir verteilten Traktate und wenn sich daraufhin Leute meldeten, besuchten wir sie. Wenn wir nur einen kleinen Funken Interesse entdeckten, besuchten wir die Leute und es wurde oft so spät, dass wir erst gegen Mitternacht zu Abend aßen.
Die Kinder, die bis dahin zu Hause auf uns gewartet hatten, waren bis dahin fast verhungert. Aber ich glaube, dass selbst sie in ihren jungen Jahren dadurch lernten, dass auch sie dem Herrn auf ihre Art und Weise damit dienen konnten. Eine andere Herausforderung war, dass die Lebenshaltungskosten in Sapporo viel höher waren als in Hakodate. An Snacks für die Kinder war schon gar nicht zu denken. Jeden Tag konnten wir nicht anders, als ernsthaft für unser tägliches Brot zu beten. Wenn uns schon mal die christlichen Schwestern von Hakodate Gemüse, Snacks oder Geld zukommen ließen, waren wir so glücklich, dass mir selbst jetzt noch Tränen in die Augen steigen, wenn ich daran denke. Genau wie damals in Hakodate begannen Studenten, meist Hochschul- oder Vorhochschulstudenten, sich bei uns zu Hause zu treffen. Manche hatten sich noch nicht ganz daran gewöhnt, von zu Hause weg zu sein und für sich selbst zu kochen. Andere kamen einfach, weil sie von der heimeligen Atmosphäre angezogen wurden. Sie kamen zu allen möglichen und unmöglichen Zeiten, aßen mit und schliefen auch schon mal bei uns. Wir mussten allerdings auch an die Nachbarn im gleichen Gebäude denken. Wir mussten besonders darauf achten, dass wir nicht zu laut waren, wenn wir nachts Lieder sangen und mit den Christen und Suchenden sprachen. Wir begannen ernsthaft für ein Haus mit mehr Platz zu beten, wo man kommen und gehen konnte, wann man wollte. Und das Ergebnis davon war, dass wir auf wunderbare Weise das Haus, in dem wir jetzt wohnen, mit vielen Zimmern bekamen. Man kann schon sagen, dass die Gemeinde von unserem Haus aus entstanden ist. Von den 6 Ältesten und Diakonen unserer Gemeinde sind 3 von ihnen christliche Brüder, die früher bei uns mitaßen und in unserem Haus übernachteten. Wir wollten, dass dieses Haus genutzt wird, um Gott groß zu machen. Neben den Räumen, die wir als Familie und für Versammlungen nutzten, gab es noch andere Räume, die wir von verschiedenen christlichen Brüdern und Schwestern zum Wohnen in Anspruch genommen wurden. Wir lebten ja nur im Vertrauen auf den Herrn, und was unsere Versorgung anging, waren wir ganz abhängig von ihm. Wir wollten, dass die, die mit uns lebten, auch lernten, in der Abhängigkeit vom Herrn zu leben. Bei uns wohnten nicht nur mittellose Studenten, sondern auch Mädchen, die schon ein Gehalt verdienten. Da wir als Geschwister zusammenlebten, machten wir die folgende Regel in Bezug auf die Essenskosten, damit nicht jeder nur an sich selbst dachte. Wir hatten eine Spardose, in die jeder einlegen konnte, was ihm sein christlich geprägtes Gewissen eingab. Was wir zu essen hatten, hing also davon ab, wie viel in der Dose war. Es war allerdings eine herausfordernde Aufgabe, nicht nur die hungrigen jungen Leute, sondern auch unsere beiden Söhne satt zu bekommen. Dazu kamen die anderen Haushaltungs- und Evangelisationskosten. Manchmal waren das ganz schön große Summen. Es gab Monate, wo kaum etwas in der Spardose war. Das machte mir sehr zu schaffen. Aber der Herr sorgte immer wieder rechtzeitig und auf wunderbare Art für unsere Bedürfnisse. Es gab Tage, an denen ich das Abendessen vorbereiten wollte und es kein Geld zum Einkaufen gab. Das Einzige, was ich dann tun konnte, war zu beten. Und manchmal kam genau dann ein Eilbrief mit Geld. Oder es steckte ein Brief mit Geld im Briefkasten. Und so überstanden wir des Öfteren finanzielle Engpässe. Der Herr, der uns versprach, für uns unser ganzes Leben lang zu sorgen, segnet uns selbst heute noch im Überfluss mit guten Dingen. Sogar nach Übersee. In Jesaja 40, Vers 31 steht, dass sie auffahren mit Flügeln wie Adler. Durch die Wunder unserer modernen Zivilisation waren wir in der Lage, mit Adlerflügeln eines Flugzeuges auf die andere Seite der Welt zu gelangen. 1983 leitete der Herr uns nach Brasilien. Der Flug dorthin dauerte mehr als 28 Stunden. Nachdem wir nach Sapporo umgezogen waren, wurde der lang gepflegte Wunsch und die Vision meines Mannes wahr, auf Übersee zu evangelisieren, und zwar die Japaner, die dort wohnten.
Wir sind bis nach Korea, Amerika, Neuseeland, Europa und wie eingangs erwähnt auch nach Brasilien geflogen. Mittlerweile ist jeder Tag ausgefüllt mit Seelsorge, Reise- und Besuchsdiensten und vielen anderen Aufgaben. Es ist ein täglicher Kampf, die wenige wertvolle Zeit, die wir haben, richtig einzusetzen und nicht zu verschwenden. Es kommt uns so vor, als würde unser Zeitplan jedes Jahr noch etwas voller werden. Mein Mann zeigt mir jedes Jahr den Kalender für das kommende Jahr und fragt sich, wie wir das schaffen können. Aber das darauffolgende Jahr hat dann noch mehr Termine. Irgendwie scheint das Ganze immer mehr zu werden. Obwohl mein Mann behindert ist, hat er einen genauso vollen Terminkalender wie ein gesunder Mensch. Logischerweise wird er müde, seine inneren Organe werden überstrapaziert und er fängt an, über Herz, Magen und Darmschmerzen zu klagen. Wenn ich das mitbekomme, male ich mir das Schlimmste aus und ich bete ernsthaft dafür, dass er geheilt wird.

Er machte ihn in seiner liebenden Güte wieder gesund und so konnte mein Mann weiterarbeiten und das bis heute. In 2. Korinther 12, Vers 9 steht: Lass dir an meiner Gnade genügen, denn meine Kraft wird in der Schwachheit vollkommen. Dieses Versprechen hat sich damals so bewahrheitet. Diese Worte waren ermutigend und tröstend für uns. Mein Mann und ich wurden wie ein Weizenkorn in die Erde von Sapporo eingepflanzt. Seitdem sind 20 Jahre vergangen. Über 200 Menschen sind Christen geworden und bringen nun Frucht. Wenn wir diese Geschwister sehen, erfüllt uns das immer wieder mit Lob und wir sind dankbar für das, was der Herr getan hat. Allein ihm gebührt die Ehre. Bis heute hat Gott es uns erlaubt, ganz in der Geschäftigkeit, welche die Nachfolge mit sich bringt, aufzugehen. Aber wenn wir anhalten und zurückblicken, wünschen wir uns, dass wir dem Herrn noch treuer gefolgt wären. Dann hätten wir vielleicht noch mehr Frucht für ihn hervorgebracht. Unsere beiden Kinder sind erwachsen geworden. Beide gehen in die Richtung, in die sie sich gerufen fühlen. Sie haben beide das Nest verlassen. Unser älterer Sohn ist in Hawaii als Missionar tätig. Unser jüngerer Sohn, der die Hochschule beendet hat und verlobt ist, bereitet sich ebenfalls auf einen christlichen Dienst vor. Beide hatten unzählige Versuchungen als Kinder. Aber beide glauben, dass die beste Berufung darin liegt, auch den Weg zu gehen, den ihre Eltern im christlichen Dienst gegangen sind. Für uns als Eltern ist das die größte Belohnung und Freude, die es gibt. Wir können nicht anders, als Gott zu danken. Damals, als wir heirateten, bekamen wir von jedem Bekannten schlechte Prognosen. Ihr könnt doch nicht von Luft und Liebe leben. Ihr werdet auf dem Papier verheiratet sein, aber wahrscheinlich keine Kinder bekommen. Eure Ehe wird wie in einem Roman beginnen, aber früher oder später mit einer Scheidung enden. Aber entgegengesetzt all dieser Prognosen half der Herr uns so wunderbar, wie wir es uns im Traum nie hätten vorstellen können. Gelegentlich sagen Leute ganz erstaunt zu uns: Herr und Frau Mitsuhashi, ihr lebt aber in einem großen Haus. Das war ja nicht immer so gewesen. Als wir gerade frisch verheiratet waren, hatten wir nur ein kleines Zimmer in dem Haus meiner Eltern, in das 6 Matten hineinpassten. Das waren etwa 7,5 Quadratmeter. Einmal lebten wir zur Miete im Dachgeschoss eines Bauernhofes. Nun haben wir ein großes Haus mit 11 Zimmern und das Vorrecht, den Segen mit unseren christlichen Brüdern und Schwestern zu teilen. Früher beteten wir oft ernsthaft: Bitte, gib uns unser tägliches Brot heute. Manchmal hatten wir etwas zu essen und manchmal nicht. Wir wissen, was es bedeutet, 10.000 Yen oder auch nur einen Yen zu besitzen. Heute sind wir so gesegnet, dass wir mehr als genug haben und es mit anderen teilen können. Viele Leute sind erstaunt und neugierig über unsere Ehe und Familie. Ihr habt also wirklich schon Enkelkinder? Und euer Sohn macht wirklich die gleiche Arbeit wie ihr? Der Herr findet Freude daran, bewusst die Törichten und Schwachen auszuwählen, die von der Welt verachtet sind und nicht viel bedeuten, in anderen Worten, um die Weisen und Mächtigen dieses Zeitalters zu verblüffen. Wir können nicht anders, als ihn zu loben. Der 20. Jahrestag unserer Arbeit in Sapporo kommt nun immer näher. Wir haben unzählige tolle Erinnerungen daran, wie Gott uns gütig gesegnet hat. Eine dieser Segenserfahrungen, die wir nie vergessen werden, ist der Bau unseres jetzigen Gemeindehauses. Die Gemeinde in Sapporo fing in einem Zimmer unseres Hauses an. Die Arbeit entwickelte sich gut, sodass wir in der Innenstadt Büroräume und in der Nähe unseres Hauses Hallen zum Treffen mieten mussten. Irgendwann konnten wir dann ein Stück Land mit einem alten Haus kaufen, um dort unser eigenes Gemeindegebäude zu errichten. Am 3. November, als der Herbst in Hokkaido so richtig eingezogen war, rissen die Brüder und Schwestern das alte Haus ab. Wir wollten unbedingt ein Gemeindegebäude bauen, in dem mindestens 200 Leute unterkommen konnten. Und wir wollten unbedingt, dass es bis Weihnachten, dem 25. Dezember, fertig wurde. Natürlich sind die Wintermonate die Monate,
in denen Baufirmen ihre Arbeit niederlegen.

0: legen.
1: Aber wir entschlossen uns, gemeinsam unser Ziel zu erreichen. Wir schickten unsere Gebete hoch zum Himmel empor und erwarteten, dass Gott das Unmögliche möglich machen würde. Alle, sowohl Männer als auch Frauen, halfen mit. Sie legten das Fundament selbst. Das Graben war schwere körperliche Arbeit. Die Berufstätigen und Studenten kamen nach der Arbeit oder nach der Uni zum Arbeiten vorbei und arbeiteten bei Lampenlicht bis in die Nacht hinein. Dabei wehte vom Norden eiskalter Wind. Man konnte den Schnee schon in der Luft spüren. Deswegen mussten wir dranbleiben. An anderen Orten gab es schon Schnee und die Temperaturen sanken immer weiter. An den Abenden, an denen normalerweise Gemeindetreffen stattfanden, arbeiteten die Männer draußen weiter, während die Frauen drinnen ernsthaft dafür beteten, dass es nicht schneien sollte, damit der Beton nicht einfror. Es war ein Wunder. Bis das Gebäude stand, schneite es nicht. Auch fror der Beton nicht ein. Die Baupläne konnten zeitgerecht ausgeführt werden. Wir konnten sogar an Weihnachten besondere evangelistische Versammlungen und Kinderstunden in unserem brandneuen Gebäude abhalten. Der Herr sorgte für die Finanzen, die wir für den Bau benötigten. Und darüber hinaus gab es noch viele andere Bekundungen seiner Gnade. Das Beste war, wie alle Geschwister sich aufopfernd und entschlossen gemeinsam für eine Sache einsetzten. Seitdem sind 10 Jahre vergangen. Heute ist selbst das damals große Gebäude für uns zu klein. Wir haben dieses Jahr, 1985, die brennende Vision, im nächsten Jahr noch ein anderes Gebäude zu bauen. Mein Mann und ich sind weiter eifrig dabei, uns täglich für das Evangelium einzusetzen. Wenn das Weizenkorn nicht in die Erde fällt und stirbt, so bleibt es allein. Wenn es aber stirbt, so bringt es viel Frucht. Dazu können wir nur Amen sagen.

Unsere Vision für unsere Kinder. Der Erstgeborenen Elia. Vorletztes Jahr im Herbst waren wir auf einer evangelistischen Reise in Brasilien. Auf dem Rückweg besuchten wir unseren ältesten Sohn Elia und seine Frau in Hawaii, wo sie das Evangelium verkünden. Mein Mann gab die biblische Botschaft bei den besonderen evangelistischen Treffen, die unser Sohn organisiert hatte, weiter. Ich gab Zeugnis von Gottes Wirken in meinem Leben. Es war ein unbeschreibliches Gefühl. Wir als Eltern bekamen die Möglichkeit, das Evangelium zusammen mit unserem Sohn zu verbreiten und das Ganze sogar in einem anderen Land. Für mich als Mutter war es tröstend und ermutigend zugleich, zu sehen, dass nun mein Sohn unsere Rolle eingenommen hatte. Er setzt sich ganz für das Evangelium ein, weil er die Menschen lieb hat und sie retten will. Ich war stolz auf ihn. Und schlussendlich sah ich, dass mein Sohn hier in Hawaii die Vision lebte, die ich seit seiner Kindheit für ihn gehegt hatte. Damals wollte Elia auf der Nationalen Universität studieren. Aber die Tür war plötzlich zugegangen. Wir waren bestürzt gewesen und hatten seinen Schmerz mitgetragen. Dann hatte der Herr mich getröstet. Das ist kein Weltuntergang. Die ganze Situation ist sehr vielversprechend. So legte ich die Zukunft meines Sohnes in die Hand des Herrn, der seine Pläne oft erst einmal verbirgt. Bevor wir uns versahen, zeigte der Herr dann einen anderen Weg, sodass Elia in Amerika studieren konnte. Später heiratete er und wurde danach als Missionar nach Hawaii geschickt. Nun hielt ich unseren 6 Monate alten Enkel genau in diesem Land im Arm. Diese Empfindung, ja, dieses Gefühl ließ mich Zeit und Ort vergessen. Ich fühlte mich zurückversetzt in die Zeit, als ich Elia großzog. Elia war am 11. Januar 1957 geboren worden. Er wog ein gutes Durchschnittsgewicht von 3600 Gramm. Wir waren damals gerade ein Jahr als Studenten an der Bibelschule. Wir nannten unseren Sohn nach dem Propheten Elia. Der Name verkörperte unsere sehnlichsten Wünsche und Gebete für ihn. Als wir geheiratet hatten, waren viele dagegen gewesen und hatten vermutet, dass unsere Ehe nur auf dem Papier bestehen würde. Wir würden wahrscheinlich keine Kinder bekommen. Und wenn doch, dann würden sie wahrscheinlich körperlich schwach und nicht belastbar sein. Auf diese Äußerungen hin hatte ich damals gebetet. Gib mir einen kleinen Jungen. Ein gesundes Kind. Bitte, schenke mir einen gesunden kleinen Jungen. Ich möchte mich nicht schämen müssen, Herr. Der Herr kümmerte sich erstens darum, dass wir einen Wohnort hatten, wo er geboren werden konnte. Außerdem auch um die Leute, die uns halfen. Und genau zum richtigen Zeitpunkt schickte er uns das benötigte Geld. Elias Nabelschnur war einige Male um ihn herumgewickelt. Aber sein erster Schrei war ein sehr energischer. Im Winter fiel die Temperatur bis zu minus 20 Grad Celsius. Wir mussten Elia schon mit nur 3 oder 4 Wochen allein in unserem kleinen, unbeheizten Zimmer zurücklassen. Er schlief dort in einem gewobenen Korb, während wir unterwegs waren, was relativ häufig vorkam. Als Studenten in einer der strengsten Bibelschulen konnten wir, im Gegensatz zu den meisten Eltern in einem normalen gesellschaftlichen Umfeld, kaum Zeit mit unserem kleinen Sohn verbringen. Wenn wir weggingen und Elia schrie, beteten wir oft: Mögen die Engel unser Kind behüten. Dann drehten wir uns um, machten die Tür zu und beteten so lange, bis er aufhörte zu schreien. Obwohl die Umstände nicht so rosig waren, entwickelte Elia sich aber ganz nach Plan. Als er 10 Monate alt war, brauchte er keine Windeln mehr. Er begann früh mit dem Laufen. An seinem ersten Geburtstag tapste er schon im Schnee herum. Wir Eltern mussten immer wieder so gegen 13 Uhr zum Evangelisieren in eine andere Stadt. Aus verschiedensten Gründen waren wir meistens erst gegen Mitternacht zu Hause. So mussten wir jemanden bitten, Elia sein Abendessen zu geben. Die Spielzeuge, die Elia hatte, waren Tintenflaschen und Lebertrandosen, die man gegeneinander scheppern konnte. Auch mein Füllhalter war sehr beliebt. Er wollte immer alles haben, was mir
seiner Mama gehörte. Alles, was unachtsam neben seinem Laufställchen liegen gelassen wurde, war ihm ausgeliefert. Besonders überrascht wurden wir, als er meine wertgeschätzte Bibel sah. Ruckzuck hatte er sie zerrissen und machte sich daran, das Papier in den Mund zu stecken. Genau wie Jeremia aß er das Wort. Vielleicht entflammte Gottes Wort von da an in seinem kleinen Herzen? Elia schaffte es, in seinem Kinderleben fast 2 Bibeln zu verzehren. Wenn wir länger weg waren, schaffte Elia es manchmal, die Tintenflaschen und Lebertrandosen, die eigentlich fest verschlossen gewesen waren, zu öffnen. Ich hatte vorher gedacht, dass kleine Kinderhände es niemals schaffen würden, solche Sachen zu öffnen. Wir waren einmal sehr erschrocken und in Tränen aufgelöst, als wir unseren Sohn schlafend auffanden. Gesicht nach unten, schwarze Tintenlippen und schwarze Flecken auf der Couchdecke. Ein anderes Mal konnten wir nichts anderes tun, als Elia dem Schutz und der Kraft unseres allmächtigen Gottes anzuvertrauen. Das war, nachdem wir die Lebertrandose, in der 80 Portionen gewesen waren, leer vorfanden. Ob unser kleiner Elia nun versuchte, Tinte zu trinken oder 80 Portionen Lebertran zu schlucken oder die Bibel zu essen, sind wir davon überzeugt, dass unsichtbare Engel da waren, die auf ihn aufpassten. Doch trotz der Schutzengel war meine eigene Ausbildung an der Bibelschule sehr aufreibend. Das lag daran, dass es nicht einfach war, ein Kind dort aufzuziehen. Bei aller Liebe kann man nicht von einer fröhlichen Bibelschulzeit sprechen. Unsere 4 Jahre in Karuizawa waren sehr ernüchternd. Jeder Tag bestand aus Überraschungen, Tränen und Gebeten. Kurzum, immer wiederkehrenden Herausforderungen. Eine Herausforderung war, dass wir nicht genug Geld hatten, Milch zu kaufen. Wir können uns an unzählige Situationen erinnern, als wir beteten und dann auch die Milch bekamen. So wie der Herr damals den Propheten Elia mit allem Notwendigen durch die Raben versorgte, so versorgte er unseren kleinen Elia durch die Menschen. Wir werden nie aufhören, dafür dankbar zu sein. An einem Tag, als ich ihm die Trockenmilch anrührte, sagte ich: Elia, morgen früh werden wir wieder Milch haben, wenn Gott dafür sorgt. Sonst werden wir nichts mehr haben. Elia war damals noch ein Baby und zu klein, um zu verstehen, was ich sagte. Aber ich wollte, dass er es genauso wie ich lernte, dem Herrn zu vertrauen. Wenn wir beteten, Herr, gib uns unser tägliches Brot, zeigten wir, dass wir ihm vertrauten, uns zu versorgen. So hielt ich Elia und betete ernsthaft. Lieber Gott, bitte gib uns morgen 2000 Yen, damit wir Milch kaufen können. Am nächsten Morgen nahm ich meinen Mann auf den Rücken, um wie immer zu dem frühmorgendlich stattfindenden Gebetstreffen zu gehen. In einem Spalt an der Eingangstür klemmten ein paar zusammengefaltete Geldscheine. Es waren ganz genau 2000 Yen. Um unser Haus herum gab es nur Tierställe. Ich konnte mir nicht vorstellen, dass dort irgendwo ein Mensch gewesen sein soll, der mein Gebet hätte hören können. Gott, der in unsichtbarer Weise arbeitet, hatte in schöner Art und Weise und zur rechten Zeit gehandelt. Wie schon erwähnt, war es eine andere Herausforderung, dass wir oft ohne Elia unterwegs sein mussten. Einmal waren wir eine ganze Woche zum Evangelisieren in Ueda City unterwegs. Das liegt 40 Kilometer von Karuizawa entfernt. Wir mussten unseren 3 Jahre alten Elia bei einer christlichen Schwester in der Bibelschule lassen. Eine besondere Begebenheit erzählte man uns anschließend. In der Schule wurde Elia von allen möglichen Leuten gefragt. Elia, wohin sind Papa und Mama gefahren? Du bist sicher ganz schön einsam, oder? Er antwortete ihnen: Papa und Mama sind weg, zum Evangelisieren. Ich soll mich gut benehmen. Jesus ist bei mir. Deswegen bin ich nicht einsam. Abends, wenn es Zeit zum Schlafen war und er einsam und verlassen wirkte, legte die Schwester ihm eine Puppe in den Arm und sagte: Stell dir vor, das ist deine Mama. Schlaft jetzt zusammen ein. Er antwortete darauf: Nein, das ist nicht meine Mama. Das ist eine Puppe.
Sie spricht nicht wie meine Mama. Die Schwester sagte daraufhin, Elia, schlaf jetzt wie ein braver Junge ein. Darauf er, die Puppe spricht nicht, aber meine Mama hat gesagt, Jesus ist bei dir, sei ein lieber Junge, und deshalb schlaf ich jetzt. Und dann tat er ausnahmslos, wozu er aufgefordert worden war. In dieser Woche ging er jeden Morgen als allererstes nach dem Aufstehen von der Wohnung der Schwester vor unser Haus. Dort stand er dann und rief, Papa, Mama. Danach ging er zurück, frühstückte und spielte. Am Abend ging er wieder zu unserem Haus und rief, Papa, Mama. Nachdem er sich versichert hatte, dass wir nicht da waren, kehrte er um und schlief in der Wohnung der Schwester. Dann endlich kam der Tag unserer Rückkehr. An dem Morgen ging Elia früh und, wie sonst auch, schnell zu unserem Haus herüber. Wieder rief er, Papa, Mama. Dann lief er wieder zu der Schwester und sagte, Bitte, gib mir den Schlüssel. Gedankenverloren sagte sie, Oh, ich frag mich, wo ich den hingetan habe. Elia fing daraufhin an zu weinen. Ohne Schlüssel können Papa und Mama nicht reinkommen. Sie daraufhin, Es tut mir leid, wirklich. Sie fand dann aufgeregt und schnell den Schlüssel und schloss auf. Sofort sagte Elia, Lass das Haus offen, okay? Ich mach mir Sorgen, wenn Papa und Mama nicht rein können. Als er uns sah, stolperte er fast über seine eigenen Füße, so schnell war er. Er rief, Papa, Mama, Papa, Mama. Dann fing er an zu weinen und wollte uns nicht mehr loslassen. Die nächsten 2 bis 3 Tage war Elia an unserer Seite. Er ließ uns nicht mehr aus dem Blick. Das ist eine unvergessliche Erinnerung. Es wurde uns bewusst, wie einsam er sich gefühlt haben muss, als er auf uns wartete.

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13. Oktober. Denn ich bin der Herr, dein Gott, der deine rechte Hand fasst und zu dir spricht, fürchte dich nicht, ich helfe dir. Jesaja Kapitel 41, Vers 13. Eine Andacht von Daniela Bernhardt. Ängste. Steigende Lebensunterhaltskosten machen laut Umfragen aus dem Jahr 2024 57% der Deutschen Angst aus. Fast genauso viele befürchten, dass der Staat auf lange Sicht mit der zunehmenden Migration überfordert sein wird. Auf Platz 3 liegt mit 52% die Angst davor, dass Wohnen unbezahlbar wird. Unter den 10 größten Ängsten finden sich außerdem die Angst vor Steuererhöhungen, vor Spaltungen in der Gesellschaft, vor politischem Extremismus und der schlechter werdenden Wirtschaftslage. Was hier nicht genannt ist, sind die persönlichen Ängste. Angst vor Unzulänglichkeiten, Angst vor Versagen, Angst vor Krankheit. Es gibt wohl niemanden, der vor nichts Angst hat. Wenn wir in die Bibel schauen, wird diese Tatsache bestätigt bzw. vorausgesetzt. Angst gehört zum Leben. Johannes Kapitel 16, Vers 33. Doch dabei lässt Gott es nicht bewenden, sondern er spricht verschiedenen Menschen immer wieder zu, fürchte dich nicht. Siehe Tagesvers. Dieser Zuspruch Gottes galt immer Menschen, die mit besonderen Herausforderungen zu kämpfen hatten. Dabei ist das nicht eine bloße Floskel, wie wir sie von Menschen oft hören. Gott hat denen, die ihm in angstvollen Momenten trotzdem vertraut haben, tatsächlich beigestanden. Sorgen und Ängste erscheinen oft riesengroß. Doch auch da sagt Gott, fürchte dich nicht. Diese Ermutigung erhielt auch Maria durch den Engel, der ihr ankündigte, dass sie den Messias gebären werde, obwohl sie noch nicht verheiratet war. Ein uneheliches Kind war zu dieser Zeit ein großer Grund zur Angst. So wie Maria sollten auch wir Gott vertrauen, wenn uns Angst überfällt und wir in der momentanen Lebenssituation nicht weiter wissen. Gott hat die Kontrolle über unser Leben. Er kennt den Ausgang unserer Herausforderungen und will mit uns hindurchgehen. Das lehrt uns Gottvertrauen. Frage: Was hindert Sie daran, sich Gott anzuvertrauen, der allmächtig ist und es gut mit Ihnen meint? Tipp: Mut ist Angst, die gebetet hat. Corrie ten Boom. Bibellese: Lukas Kapitel 1, Verse 26 bis 38. Am sechsten Monat aber wurde der Engel Gabriel von Gott in eine Stadt von Galiläa mit Namen Nazareth gesandt, zu einer Jungfrau, die einem Mann namens Josef aus dem Haus Davids verlobt war, und der Name der Jungfrau war Maria. Und er kam zu ihr hinein und sprach: Sei gegrüßt, Begnadete, der Herr ist mit dir. Sie aber wurde bestürzt über das Wort und überlegte, was für ein Gruß dies sei. Und der Engel sprach zu ihr: Fürchte dich nicht, Maria, denn du hast Gnade bei Gott gefunden. Und siehe, du wirst schwanger werden und einen Sohn gebären, und du sollst seinen Namen Jesus nennen. Dieser wird groß sein und Sohn des Höchsten genannt werden, und der Herr Gott wird ihm den Thron seines Vaters David geben, und er wird über das Haus Jakobs herrschen in Ewigkeit, und seines Königtums wird kein Ende sein. Maria aber sprach zu dem Engel: Wie wird dies zugehen, da ich von keinem Mann weiß? Und der Engel antwortete und sprach zu ihr: Der Heilige Geist wird über dich kommen, und Kraft des Höchsten wird dich überschatten. Darum wird auch das Heilige, das geboren werden wird, Sohn Gottes genannt werden. Und siehe, Elisabeth, deine Verwandte, auch sie erwartet einen Sohn in ihrem Alter, und dies ist der sechste Monat bei ihr, die unfruchtbar genannt war. Denn kein Wort, das von Gott kommt, wird kraftlos sein. Maria aber sprach: Siehe, ich bin die Magd des Herrn, es geschehe mir nach deinem Wort. Und der Engel schied von ihr.

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Als Jugendlicher bekam ich, also auch junger Christ, bekam ich ein Bild von einem erfahrenen Pastor zur echten Gemeinschaft. Zur echten Gemeinschaft. Ich meine, wer wünscht sich unechte Gemeinschaft? Ich denke, bei uns Christen darf es eine natürliche, echte Gemeinschaft geben mit einem übernatürlichen Gott, aber keine unnatürliche Gemeinschaft. Jeder von uns wünscht sich echte Gemeinschaft. Und dieser erfahrene Pastor sagte, dass er sich diese Gemeinschaftsmomente im größeren Rahmen, aber auch im kleineren Rahmen mit einer Art Lagerfeuer vorstellt, in das so Kohlestücke hineingelegt werden. Einigen ist vielleicht dieses Bild auch bekannt. Diese Kohlestücke werden darin aufgewärmt, rausgenommen, kühlen sich wieder ab, wieder reingelegt, wieder an Wärme genommen und so in etwa lässt sich unser Bild als Nachfolger Jesu oder unser Leben als Nachfolger Jesu abbilden. Wir tanken, sozusagen nehmen Stärkung für unseren Glauben an Jesus Christus in dieser echten Gemeinschaft auf, gehen in die Welt heraus, die manchmal ganz schön dunkel, ungläubig, gottfern und manchmal ganz schön kalt sein kann. Dann kommen wir wieder zusammen. Jesus ist im Zentrum. Jesus wirkt, wie wir sagen heute auch, transformiert, verwandelt und dann gehen wir wieder raus. Und das gilt eben für größere Formate von Gemeinschaften und auch kleinere Formate, so wie Kleingruppen und Hauskreise. Tatsächlich zielt diese Predigtreihe ganz stark darauf, auch gerade diese kleineren Formate mehr in den Blick zu nehmen und zu erkennen, was für ein Segen in diesen kleineren Formaten, diesen feurigen Gemeinschaften liegt, wenn Jesus auch dort Zentrum ist. Ich brauche eigentlich gar nicht mehr allzu viel zu sagen zu der zum ersten Teil dieser Predigtreihe. Einander annehmen, Vitali hat einiges dazu gesagt. Hier und da nehme ich nochmal Bezug darauf. Heute bauen wir darauf auf. Es geht um das einander dienen. Das heißt im Prinzip eine Art Hilfs- und Lerngemeinschaft zu bilden, nicht nur im größeren Rahmen, denn hier sitzen wir die meiste Zeit eher nebeneinander, in Kontakt mit Gott, ganz stark, das ist der Schwerpunkt. In kleineren Gemeinschaften eher auch stärker in Kontakt miteinander. Und aus diesem persönlichen Annehmen, auch Annehmen der Nöte, folgt eben das Dienen, auch das Stillen dieser Nöte. Und das kann eben in den kleineren Gemeinschaften wesentlich schneller, direkter und effektiver erfolgen. Womit verbinden Menschen das Wort gemeinsam? Ich muss dazu sagen, nicht jeder fasst das positiv auf. Und es kann durchaus sein, dass auch du negative Erfahrungen mit der Gemeinschaft, mit dem Gemeinsamsein gemacht hast. Für einige steht das Wort vielleicht für ganz schön gemein. Ich habe mich auf eine Gemeinschaft eingelassen, aber die Leute waren nicht unbedingt nett. Sie waren nicht unbedingt freundlich. Und es kann sein, dass du persönliche Verletzungen davon getragen hast. Und jemand sagte, erst waren wir gemein zueinander und dann waren wir ganz schön einsam. Vitali sagte es, man kann sich auch in der Gemeinschaft, auch sogar in dem kleineren Format der Gemeinschaft, wo man noch näher zusammenrückt, ganz schön allein fühlen. Erst gemein, dann einsam. Und dann will man eigentlich davon auch nichts mehr wissen. Man kann sich schon schön untertauchen im größeren Format, ja, in der Masse sozusagen verschwinden, um sich vielleicht auch wirklich zu schützen. Vielleicht sagst du auch, ich bin gar nicht der Typ für ein bisschen engere Kreise, kleinere Kreise. Wir schauen uns gleich genau an, wie Gott sich diese Gemeinschaft gedacht hat, im großen und kleinen Format, wie Jesus es gelebt hat und wie die erste Generation von Nachfolgern Jesu genau das praktizierte und nicht losgelassen hat. Denn dann passiert das. Vielleicht siehst du genau das. Und mein Gebet ist, wir es nicht nur sehen, sondern auch wirklich erfahren, was es heißt, eins in und durch Jesus Christus zu sein. Und das vor allem oder besonders ergänzend zu diesen großen Formaten eines Gottesdienstes oder auch Freitagabends in den kleineren sozusagen Anlaufstellen, Feuerstellen Gottes, die auch in die Gemeinde aufbaut. Der Leitvers, ganz bekannter Vers. Der Leitvers für diese Predigt, den finden wir in Matthäus 18, 20. In diesem Zusammenhang geht es eigentlich viel mehr um Versöhnung
und um Vergebung. Daher auch diese Zahl, die dort genannt wird, von 2 oder 3. Das heißt nicht, dass Gott nicht mitten in der Versammlung ist oder Jesus nicht mitten in der Versammlung ist, wenn wir mehr sind. Natürlich heißt es das. Aber hier geht es darum, dass diese große Versammlung aus den einzelnen Beziehungen besteht. Und wenn da keine Versöhnung gelebt wird, wenn da das Evangelium, die Vergebung nicht gelebt wird, dann stellt sich die Frage, versammeln wir uns dann wirklich in seinem Namen? Im Namen dessen, der Frieden, der König des Friedens ist und das Friedensreich aufbaut, auch jetzt schon sein Reich kommt. Da bin ich in ihrer Mitte. In diesem Vers steckt eine Garantieerklärung Jesu. Und diese Garantieerklärung besteht darin noch einmal, nicht, dass einfach nur 2 oder 3 sich versammeln und er ist einfach mitten unter diesen Menschen, sondern da, wo er Zentrum ist, egal ob im großen Format oder im kleineren Format. Wenn wir eine Umfrage durchführen würden zu dem Thema, was ist für dich am leichtesten oder umgekehrt, was ist für dich als am anstrengendsten als Nachfolger Jesu? So sind die Ergebnisse ganz oft eindeutig. Für die allermeisten ist es am anstrengendsten, die Bibel zu lesen, den Deckel zu öffnen, ja, der Bibel oder auch digital zu öffnen, weil wir hier einen großen Sprung machen, sozusagen einen Spagat von 2000 Jahren und mehr. Und dort erstmal den Kontext vielleicht erfassen müssen, uns hineinarbeiten müssen, hineingraben müssen. Und für die ganz, ganz viele ist es sehr schwer im Alltag, eher genau das zu praktizieren, nämlich das Wort Gottes auch persönlich ins Zentrum des Herzens zu stellen. Das Zweite, was auch anstrengend ist, aber nicht so anstrengend ist, weil man nicht diese Schwelle erstmal übertreten muss, ist das Gebet. Denn das kann ich überall sprechen. Und ich kann es auch ganz leicht sprechen. Ja, Gott, hilf mir da, dann habe ich schon gebetet. Ja. Aber was definitiv am einfachsten ist, ist Gemeinschaft. Man kommt einfach zusammen. So zumindest die Umfragen. Man kommt einfach zusammen. Ja, aber so ein, wie sagt jemand, so ein Kegelclubverein, ja, kommt ja auch zusammen. Ja, und so ein Musikverein kommt ja auch zusammen. Und deswegen sagt Jesus klipp und klar, es geht um ein Qualitätsmerkmal. Da, wo er inmitten dieser Gemeinschaft ist, dann ist er in ihrer Gemeinschaft und er wirkt und er spricht und er handelt und er begleitet nicht einfach nur so mit, sondern er ist die prägende Person, er ist das Zentrum. Und dann gilt diese Garantieerklärung. Dann wird er Erkenntnis schenken, Weisheit schenken, seine Kraft und seine Siege. Das ist seine Garantieerklärung. Jesus lehrt es und er lebt es. Und das werden wir gleich gemeinsam mit euch anschauen. Im Kern geht es um 3 Punkte, wobei der Schwerpunkt auf die ersten 2 Punkte gelegt wird. Ich möchte noch einmal sehr, sehr, sehr deutlich klar machen, was das Wesen der Gemeinde und der Gemeinschaft ist auf der Grundlage der Heiligen Schrift. Wie hat sich Gott eine Versammlung gedacht? Denn von diesem Wesen aus ergeben sich ihre Aufträge. Wenn eine Gemeinde weiß, wer sie ist, dann weiß sie, was sie zu tun hat, worauf sie zu achten hat. Biblische Gemeinde oder Gemeinschaft, Wesen und Auftrag. Darin liegt der Zusammenhang. Ursprung der Gemeinde, ganz kurz. Gott selbst stiftet Gemeinschaft, ganz einfach. Er ist derjenige, der die Initiative ergreift und Menschen sammelt, zusammenruft, um ihn herum sozusagen stellt. Im Alten Testament das Bundesvolk aus Juden, im Neuen Testament Gottes Bundesvolk aus Juden und Nichtjuden, durch den gemeinsamen Glauben an Jesus Christus. Das heißt, das, was uns verbindet, ist das Wichtigste in unserem Herzen. Und das ist die Nachfolge hinter Jesus. Und das muss das Wichtigste bleiben. Denn wenn das nicht das Wichtigste ist, werden Trennmauern wieder aufgebaut, die Jesus niedergerissen hat. Dazu kommen wir noch. Das heißt, Gemeinde ist von ihrem Kern her schon eine Versammlung. Sie ist eine Sammlung um Gott herum. Im Großen und im Kleinen. Gott versammelt Menschen, 2. Punkt, Gott versammelt Menschen, die ihr völliges Vertrauen auf ihn setzen. Völlig ihm glauben und das Evangelium setzen und gemeinsam für ihn leben und in der Welt ihn gemeinsam bekannt machen. So ganz kurze Definition. Hochinteressant ist die Bedeutungslinie, die vom Alten Testament ausgeht und
in das Neue Testament hineingreift, in die Kirchengeschichte geht und bis heute Kraft hat. Und zwar, das hebräische Wort Kahal, das kommt in 2. Mose 12, 6 vor. Und das ist ein sehr schönes Bild, denn dort versammelt Gott das Volk, sein Bundesvolk am Berg Sinai. Das ist so ein schönes Bild dafür, dass Gott Mittelpunkt dieser Versammlung ist und dass die Menschen sich um ihn herum, auf ihn ausgerichtet, versammeln. Das heißt das Wort eigentlich Versammlung oder Gemeinde. Ja, wir kennen es auch aus dem Neuen Testament, das Wort Ekklesia. Das heißt herausgerufen aus der Welt. Das stimmt. Das ist eine Bedeutung. Aber vom Alten Testament geht es nicht nur darum, auf die Welt zu schauen, so nach dem Motto, oh, wir sind da raus. Ja, wir haben den Club verlassen. Wir sind ja auch in der Welt, um da zu wirken. Sondern es geht vielmehr darum, wohin wir versammelt wurden. Mit welcher Ausrichtung. Und zwar um den biblischen Gott herum. Woher haben wir das? Jemand kennt vielleicht das Wort Septuaginta oder LXX. Das ist die griechische Übersetzung des Alten Testaments. In der Zeit zwischen dem Alten und Neuen Testament wurde das Alte Testament für diejenigen, die die hebräische Sprache nicht kannten, als Volk Israel, ins Griechische übersetzt. Das Alte Testament im Hebräisch, Aramäisch, wurde ins Griechische übersetzt. Und hochinteressant, an dieser Stelle von 2. Mose 12,6 wird das Wort Ekklesia verwendet. Also bedeutungsgleich damit, dass es bei dem Wort darum geht, dass Gott Menschen um sich herum versammelt und diese Menschen auch einander näher kommen. Die kommen auch einander näher. Sie kommen Gott näher, wie bei diesem Bild im Lagerfeuer zu bleiben. Sie kommen Gott näher und kommen einander näher. Die Trennmauern zwischen ihnen, zwischen Gott und ihnen fallen. Weil der wichtigste Punkt in ihrem Herzen der Glaube an diesen Gott ist. Das ist das Wunder der Gemeinde und das ist die Kernbedeutung der Gemeinde. Also eine Bedeutungslinie im Prinzip zwischen Alten und Neuen Testament. Nur etwas weiterentwickelt, weil jetzt alle Menschen eingeschlossen sind. Gott versammelt ein Volk aus der ganzen Welt, um diesem Volk zu begegnen, zu ihm zu sprechen, mit ihm zu leben, es zu versorgen, zu führen und zu schützen. Für alle Menschen, die von Neuem, wie die Bibel sagt, geboren sind. Das heißt, durch den Glauben an Jesus völlig innerlich erneuert werden, mit dem Heiligen Geist begabt werden. Hier spielt die Ethnie keine Rolle, Wohlstand, Bildung, was auch immer. Das ist das Wunder der Gemeinde. Hochinteressant, wie diese Bedeutungslinie dann weitergeführt wird, vom Neuen Testament aufgegriffen wird, von der Lehre Jesu, Neuen Testament. Und das sehen wir sehr schön an den sogenannten Kollektivaussagen. Kollektivaussagen. Nicht du machst das, ihr macht das, auch hier und da, wenn es um Gemeindisziplin geht, aber ganz oft die sogenannten Wir-Aussagen. Erstens, zum Beispiel in Johannes 1,14. Und wir sahen seine Herrlichkeit, eine Herrlichkeit, da wird über Jesus gesprochen, des einzig geborenen vom Vater, voller Gnade und Wahrheit. Ja, Gott wird Mensch. Ja, und trägt die Wesenseigenschaften Gottes, Jesus. Wir-Aussagen, natürlich dienen sie auch dem, eine Wahrheit zu bekräftigen, zu bezeugen. Aber, ja, ich hätte auch sagen können, ich habe sie gesehen. Er bringt das Kollektiv nach vorne. Johannes bringt das Kollektiv, das Zusammensein, die Versammlung bringt er nach vorne. Dann die sogenannten Wir-Aufforderungen. Jetzt ist spannend, die Kollektivaufforderung. Nicht macht das, ihr sollt, ihr wollt, sondern lasst uns, ja, Hebräer zum Beispiel 12,1, lasst uns auf die Wolke der Glaubenszeugen schauen, den Glaubenshelden, die uns vorausgegangen sind. Wir wollen, sogenannte Kollektivaufforderung. Ich bin ein Teil dieser Gemeinschaft. Ganz wichtig, das kann echte Herzensveränderung schaffen, so zu denken. Dann die sogenannten Einander-Aussagen. Daher kommt auch das Thema, das Miteinander, zueinander, aufeinander achten. Das kommt so oft vor, wenn du dir Zeit nehmen möchtest, ergänzend zu dieser Predigtreihe, dich mit dem Thema zu beschäftigen, dann untersuche das Wort einander allein im Neuen Testament. Allein wie oft es vorkommt, wie oft dieses bindende und verbindende Wort im Neuen Testament vorkommt. Übrigens, es gibt auch ein Gegeneinander. Aber das ist das, was wir nicht tun sollten. Es heißt in Jakobus 4,11, ja, redet nicht gegeneinander. Wenn du noch etwas Zeit hast bei der Untersuchung dieses Wortes, schau überall diese Passagen an, wo es heißt ganz klar, arbeitet, redet, handelt nicht gegeneinander, sondern eben miteinander. Ich merke, bevor wir über das Thema sprechen, der intensiveren
Gemeinschaft, auch in Kleingruppen, ist es entscheidend, Folgendes festzuhalten. Von dem Wesen der Gemeinde her ist es so, dass wir ganz klar nicht mehr Feinde Gottes sind, aber auch nicht mehr untereinander Feinde sind. Ich denke, das sollten wir untereinander immer wieder sagen und so übereinander denken. Es hilft manchmal in einem Konflikt, in einer Streitsituation, sogar in einem Freundeskreis, sogar in einer Familie, in einer Ehe und in einer Gemeinde, einander anzuschauen und zu sagen, du bist nicht mein Feind. Du bist nicht mein Feind. Und auch wenn du was Verletzendes vielleicht gesagt hast, gedacht hast, irgendein Missverständnis im Raum ist, Konflikt da ist, dann ist wichtig zu sagen, du bist nicht mein Feind. Wenn das nicht gegeben ist, können wir dieses ganze Konzept von Kleingruppen und so weiter knicken. Denn wieso sollte ich mich mit Feinden treffen? Von Feinden will ich eigentlich weg. Ich will nicht zu ihnen hin. Ja, wir beten, ich verstehe, was ich meine. Aber wenn jemand wirklich permanent gegen mich ist, dann will ich nicht unbedingt Zeit mit ihm verbringen. Es ist wichtig, einander zu sagen und zuzurufen. Auch vielleicht jetzt im Herzen. Vielleicht ist das sogar das, was Gott gerade in dein Herz legt. Deine Glaubensgeschwister innerlich anzuschauen und ganz klar festzuhalten, du bist nicht mein Feind. Durch das Versammeln um Gott herum hatte auch die Trennwände und Trennmauer zwischen uns niedergerissen. Und wir sollten so darauf achten, diese nicht wieder aufzurichten. Das ist das Wesen der Gemeinde. Zwischen Gott gibt es keine Trennmauern mehr. Gott sei Dank, keine Schuld, Sünde besiegt. Und unter uns gibt es und sollte es keine Trennmauern mehr geben. Jesus greift diesen Gedanken der Gemeinschaft im größeren Format und in speziellem das kleinere Format auf. Es ist hochinteressant, was Jesus lehrt, wie er lehrt und wie er diese Gemeinschaft lebt. Man könnte sagen, Jesus könnte jeden Tag diesen Raum wahrscheinlich mal 10 und mehr füllen. Es kam ohne weiteres 5000 Personen und mehr zusammen und hätte jeden Tag, ich sag mal, eine Massenveranstaltung, eine Großveranstaltung durchführen können. Hat er es jeden Tag gemacht? Nein. Was hat er jeden Tag gemacht in seinem öffentlichen Wirken? Er hatte seinen engeren und engsten Kreis. Warum? Weil Gott ein Gott ist, der nicht oberflächlich arbeitet. Weil Gott ein Gott ist, der effektiv und wirksam arbeitet. Und eine der wirksamsten Formen, um zu arbeiten, geistlich zu arbeiten, sind kleinere Jüngerschaftsgruppen. Sind kleinere Jüngerschaftsgruppen, ist ein dichtes Versorgungsnetz, ist eine Möglichkeit, wie wir gesagt haben, nicht in der Masse unterzugehen und unterversorgt zu sein. Das ist eigentlich das soziale Netz der Christen. Ergänzend zu den Gottesdiensten, den zentralen Stellen, diese Stellen. Wir lesen, dass Jesus, also um Jesus herum sich, das Wort versammeln, versammelten die Jünger und er versorgte sie. Das war der Zwölferkreis. Es gibt aber mehrere Formate. Es gibt einmal die 70 Jünger, dann auch noch die 12 und dann auch noch die 3. Jesus ist jemand, der auf nachhaltiges Wirken aus ist. Ich habe mich sehr oft gefragt, Jesus, du hättest doch wirklich in so einer Großveranstaltung jeden Tag so viele Menschen erreichen können. Warum hast du das nicht 3 Jahre lang gemacht oder im Akkord Leute heilen können am Fließband? Aber das, was Jesus permanent gemacht hat, 24x7, ist, er hat eine Versammlung, eine kleine Gruppe von aus der Großen gebildet, um in die sogenannte Transformation hineinzugehen, in die Verwandlung, in den Charakterschliff, in die geistliche Reife, weil er jeden kennen möchte. Jeden sehen möchte und jedem helfen möchte. Eine Dienstgemeinschaft ist immer eine Hilfs- und Lerngemeinschaft. Und im kleinen Format ist sie am effektiv oder mit, ergänzt zum Gottesdienst, am effektivsten, was das Miteinander angeht. Ich kann mich erinnern an die Oberstufe, Matheunterricht. Unser Lehrer, absoluter Pro in Mathe, wir nicht. Und es ging um ein komplexes Themenfeld und er unterrichtet und am Ende stellt er die Frage, habt ihr es alle verstanden? Was machen Schüler? Die gucken natürlich so auf die Uhr. Klar, alles verstanden. Ja, wir wollen einfach nur raus hier. Gefühlt

bei der nächsten Arbeit stieg der Schnitt der gesamten Arbeit, der gesamten Klasse. Das ist der Lerneffekt. Wenn man in einer kleinen Runde, nicht in einer neuen großen Runde, wo schnell sich Oberflächlichkeit und Gleichgültigkeit einschleichen kann, tatsächliche Verwandlung geschieht. Tatsächlicher Lerneffekt und Charakterschliff geschieht. Und das ist nichts, was wir uns neu erdacht haben. Ganz im Gegenteil. Aber kritisches Wort dazu. Humanismus versucht genau das aufzulösen. Lerngemeinschaft mit jemandem, der wesentlich weiter ist. Sie möchten Gruppenarbeit, aber ungefähr mit Leuten, die auf ungefähr gleichem Level sind. Jesus zeigt uns ein anderes Modell. Da ist ein Mann Gottes oder Frau Gottes, die andere mitzieht, mitprägt und dann entsteht ein vertiefender Glaubenseffekt, eine vertiefende Prägung. Und das tat Jesus die gesamte Zeit seines öffentlichen Wirkens bis zur Kreuzigung. Und das darf uns definitiv zu denken geben, auch für den Gemeindebau. Das sind also die transformativen Hilfs- und Lerngemeinschaften. Man könnte sie auch Dienstgemeinschaft nennen, denn darauf zielt dieses Themenfeld. Was ist der große Vorteil? Jesus versammelt als Sohn Gottes, sehr interessant, wie eben Gott im Alten Testament, so versammelt er Leute um sich herum, um in ihre Herzen hineinzuwirken, hineinzusprechen. Und er versammelt diesen kleineren Kreise um sich herum, um wirklich jede Person zu sehen, zu hören, zu kennen, zu schätzen und zu segnen. Er sagt, ich kenne meine Schafe. Ich kenne sie. Da kommt das Wort oder das, was Vitali gesagt hat. Erst dann kann ich auch ehrliches Interesse daran an ihnen zeigen. Erst dann kann ich auch direkt mithelfen, ob es innerliche oder äußerliche Not ist. Ich kann sie schneller wahrnehmen als in so einer Masse. Ich kann sie wesentlich genauer wahrnehmen und stillen zu suchen. Ich muss das nicht alles selbst machen. Wir haben auch Kontakte. Man kennt auch Leute, die es besser machen können. Es geht letztendlich darum, diese innerliche Not zu sehen und zu bewältigen, in Angriff zu nehmen, gerade in der kleinen Gruppe. Es ist schnellere Kommunikation und auch schnelle Reaktionszeit. Wir wissen, wir kennen es alle. Jemand ruft in die Gemeinde hinein, kann das jemand vielleicht machen? Reaktionszeit. In einer kleineren Gemeinschaft lassen sich diese Dinge viel dynamischer angehen. Es geht um konkrete geistliches Reifen und den Charakter zu schleifen. Deswegen tat es Jesus in dieser kleineren Form der Gemeinschaft. Er wollte von jedem die geistliche Gefahr kennen, Angriffsfläche und helfen, diese abzuwehren. Das lebt uns Jesus vor und das lehrte uns. Gerade für Mitarbeiter, gerade für Leiter und Verantwortliche. Gerade sie stehen in der massiven Gefahr, den Charakter, die Frucht des Heiligen Geistes durch diese vielen prägenden Aufgaben, durch diese gewisse auch Machtposition und gewissen Einfluss zu verlieren. Sogar Jesus ist ein Teil so einer Gruppe und ich denke mir als Jakob, ich bräuchte das nicht. Also wenn Jesus das aufgebaut hat, wie viel mehr bräuchte ich es? Über die Form kann man sprechen, ja, über die Form kann man sprechen. Wo man sich trifft, wie lange man sich trifft. Ja, all darüber kann man sich sprechen, aber das entnehme ich auf jeden Fall von Jesus. Er wies zum Beispiel Petrus, den zukünftigen Leiter der Gemeinde, ganz klar auf eine Gefahr hin. Und er betete sogar gezielt für ihn. Das sind die zwei Bibelstellen, wo es nachgelesen werden kann. Das heißt, im Wesen der Gemeinde liegen auch ihre Bestimmungen. Diesen Versammlungsmomentum, Format, liegt auch ihre Bestimmung, ihr Auftrag. Und wenn eine Gemeinde das nicht wahrnimmt oder ernst nimmt, wenn ich das nicht wahrnehme und ernst nehme, dann kann es sein, dass auch dieser große Lerneffekt ausbleibt und Oberflächlichkeit sich einschleicht. Ein Teilauftrag der Gemeinde, der Gläubigen, besteht eben in der Gemeinschaft. Im Großen und ganz entscheidend, wie wir es von Jesus lernen, auch im Kleinen. Petrus, der das von Jesus beobachtet hat, ihn auch befragt hat, warum das denn so, ne, was der Sinn dessen ist, der selbst es erfahren hat, wo Jesus ihn auf Gefahren hingewiesen hat, wo er auf diese Gefahren nicht gehört hat, nicht gebetet hat, geistlich nicht wachsam war, gefallen ist. Er nahm es sich zu Herzen, diese Gemeinschaften in die erste Generation von Christen einzubauen, ihn zu implementieren, sozusagen rein zu operieren. Also zu einer organisatorischen Aufgabe hat er es gemacht. Lass uns das gerne sehen. Im Apostelgeschichte 2, 42 und 46, legen wir

lesen wir Folgendes. Ja, das sogenannte Wir-Gefühl, wie es heute transportiert wird, ist kein Zufall, sondern ist Auftrag und Plan der Gemeinde. Ist die DNA der Gemeinde. Und da heißt es, so leitete dieser Petrus, der Jünger Jesu, also Gemeinde Jesu an, lokal, in Jerusalem. Sie verharrten aber in der Lehre der Apostel, Auftrag Nummer 1, in der Gemeinschaft, Auftrag Nummer 2, im Brechen des Brotes, also man könnte sagen Abendmahl, und in den Gebeten. Also man könnte sagen, hier liegen mindestens 3 bis 4 Aufträge zusammen. Aber ein Auftrag davon, ein Teilauftrag, ist eben diese Gemeinschaft. Und wie lebten sie diese Gemeinschaft? Ein paar Verse weiter. Tag für Tag waren sie einmütig im Tempel zusammen. Ja, steht auch so in euren Bibeln, ja, richtig? Waren sie wirklich im Tempel? Das ist das zentrale und große Format. Trafen sich in ihren Häusern, um genau diesem Auftrag der Gemeinschaft nachzugehen, der intensiveren Gemeinschaft, zum Brechen des Brotes und zu gemeinsamen Mahlzeiten. Alles geschah mit großer Freude und aufrichtiger Herzlichkeit. Und ein Vers weiter heißt es, und der Herr tat täglich hinzu. Die Gemeinde hat einen Wachstumseffekt nach innen und nach außen erfahren, weil sie auf einen starken Kontakt zu Gott und zueinander gesetzt hat. Wir können auch sagen, die Gemeinde kommt zentral zusammen und sie kommt auch dezentral zusammen. Wir werden gleich sehen, warum Gott das so installiert. Jetzt vielleicht schon mal ein kleiner Ausblick. Ein Pastor, der eine Gemeinde begleitete und leitete, die in eine Bedrängnis und Verfolgung hineingeraten ist, sagte, ich war so, so dankbar, dass bevor die Bedrängnis, bevor die Verfolgung ausgebrochen ist, wir die Gemeinde nach dem Prinzip der Urgemeinde aufgebaut haben. Denn es kam eine Zeit, wo wir uns zentral in großen Räumen nicht mehr treffen konnten. Aber unsere Gemeinde hatte nicht nur ein Standbein. Es bestand ein Versorgungsnetz und so trafen wir uns in den Häusern und konnten genau darauf zurückgreifen. Das heißt, sowohl was Potenzial angeht, des Wachstums, als auch Notsituationen kann die Gemeinde jeweils den Modus sozusagen anpassen. Und das wird die Gemeinde, auch die erste Gemeinde, genau so erfahren. Warum dieses Prinzip aus Tempel und Häusern, zentral und dezentral, so, so entscheidend ist. Um das bildlich mal zu zeigen, Versammlung zentral, alle hier gemeinsam. Starker Kontakt zu Gott, man sagt eher auf Konsum auf. Also natürlich auch Kontakt zu Gott, aber untereinander nehmen wir eher auf. Dezentral heißt, wir rücken näher zusammen, sehen einander viel mehr, nehmen die Nöte viel mehr wahr, kämpfen viel direkter geistlich füreinander, schleifen Charakter, Sprüche 27, 17 und so weiter. Das geht so in diesem sozusagen Spagat, in diesem Tandem wesentlich, wesentlich effektiver. Das heißt, auf diese Weise bildet sich ein starker Kontakt zu Gott und zueinander. Und das Herausragende ist, dass diese Gemeinde, obwohl sie auf 3.000 und 5.000 angewachsen ist, dieses Modell nicht losgelassen hat. Warum auch? Denn dieses Modell, das ja nicht auf Menschen zurückführt, sondern wie gesagt haben, zum Wesen der Gemeinde gehört, trug ja zum Wachstum bei. Wir erleben immer wieder Gemeinden, die aufgrund dessen stark wachsen. Stark sogar anwachsen. Ich durfte eine Gemeinde letztes Wochenende besuchen in der Nähe von Bremen. Sie ist innerhalb von einem Jahr auf 70 Gemeindemitglieder angewachsen. Also wirklich ein sprunghaftes Wachstum. Gott hat Herzen vorbereitet, er hat sie zusammengerufen, eine so bibeltreue und dynamische Gemeinde. Und die setzen weiter darauf und sie nennen dieses Format des Dezentralen, das ist unser zweiter Gottesdienst. Das ist unser zweiter Gottesdienst. Und ich sprach mit den Leitern, also ja, das ist ein hoher Aufwand, ja, es kostet uns wirklich was. Und je mehr Leute wir sind, desto mehr muss es organisiert werden und so weiter. Aber wir können doch nicht das, was Gott segnet, abschneiden.
wir lassen es nicht los. Und die erste Gemeinde hat es auch nicht losgelassen. Rick Warren, Gemeindegründer und Leiter der Saddleback, mittlerweile eine sehr große Gemeinde, er sagte, je größer eine Gemeinde wird, desto kleiner und persönlicher muss sie zugleich werden. Sie muss persönlich bleiben. Nur dann geht dieser Kampf gegen die Oberflächlichkeit auch und Gleichgültigkeit gut aus, wenn Jesus natürlich im Zentrum ist. Sicherheitshalber möchte ich etwas hinzufügen. Wenn wir natürlich über das Thema Miteinander sprechen, über Gemeinschaft sprechen. Wir kennen es alle, wenn wir für etwas sehr brennen, dann stehen wir in der Gefahr, vielleicht nur dieses eine zu betonen. Das möchte ich nicht tun. Denn Gemeinschaft ist ein Teilauftrag von mehreren. Ja, und das will ich einfach in dem Sinne auch hier hinzufügen, ne? Aufträge und Ausgewogenheit. Natürlich gehört die Versammlung im großen und kleinen Format zum Kernauftrag, haben wir gelesen. Aber es gibt auch das beständige persönliche Gebet. Das wollen wir nicht umgehen. Ja? Die Beziehung zu Gott bleibt auch primär eine persönliche Sache, eine Herzenssache. Auch das tiefgehende persönliche Bibelforschen gehört genauso dazu, alleine und in der Gemeinschaft. Und konkrete Jüngerschaft, das Ausbilden von Jüngern, von Evangelisten und Mitarbeitern, Leitern. Das gehört alles dazu und ist irgendwo auch verbunden mit diesem Thema der Gemeinschaft. Da gilt es also, Ausgewogenheit zu bewahren. Gezielte Gemeinschaft, die Charakteristik des Dienens. Ich möchte noch einmal sicherheitshalber betonen, was der Charakter einer biblischen Klein- und Nachfolgegruppe nicht ist. Ja, was ist der Charakter nicht? Einfach um sicher zu gehen, das ist so das sogenannte Kleingedruckte. Also, diese kleinen Hausgemeinschaften, ja, Lerngemeinschaften, Hilfsgemeinschaften, diese dezentralen Gruppen sind nicht dafür da, um Menschen zu unterhalten, eine Show zu bieten, den Max zu spielen, was man auch sagen möchte. Wir wollen keine, wie sagt man so schön, wer Clowns seht, der wird ein Zirkus ernten. Uns geht es nicht um Show, weder im Großen noch im Kleinen. Es geht auch nicht darum, in einer kleinen Gruppe so als Karriereleiter zu sehen und sich populär zu machen, ein Pre-Star zu werden, sozusagen ein Sternchen. Es geht auch nicht darum, meinen politischen Rededrang, egal über welches Land, zu stillen. Wer ist im Zentrum? Jesus ist im Zentrum. Wer ist König? Jesus ist König. Und von dem heraus wird für die Regierung gebetet. Das ist unser politischer Gebetsdrang. Es geht auch nicht um eine religiöse Übung, um eine Tradition, eine Art Training. Ja, ich komme hin, weil ich es immer schon gemacht habe, sondern ich komme hin in dieser Erwartungshaltung, dass Jesus mitten unter uns ist und deswegen wirken wird und uns mit seinen Erkenntnissen und Weisheit beschenken wird. Ebenfalls geht es nicht darum, Macht und Einfluss aufzubauen. Das ist alles schon vorgekommen. Nochmal zu diesen negativen Erfahrungen, dass kleine Grüppchen sich gebildet haben, um eine Art Revolution, was auch immer, in die Gemeinde zu geben. Das ist nicht der Sinn einer kleinen Gemeinschaft. Ganz entscheidend auch, falls jemand hier zum ersten Mal da ist oder noch nicht viel mit dem Glauben anfangen kann. Wir kommen hier nicht zusammen, wir kommen auch in den Häusern nicht zusammen, um Gewinn zu erwirtschaften. Das ist nicht das Ziel der Gemeinde. Wir sagen ganz einfach, was Jesus bestellt, wenn er diese Gemeinschaft möchte, das wird er auch bezahlen. Das wird er auch finanzieren. Wenn Menschen, gerade in der säkularen Welt, in dieser gottfernen Welt, spüren, dass Gott hier mitten und unter uns wirkt, dann werden sie das unterstützen. Dann wird das Gottes ihnen aufs Herz legen. Und das erleben wir hier als Gemeinde lokal genau so. Gott trägt durch. Auch nicht Gerüchte zu verbreiten. Ja, es geht also nicht darum, eine Gerüchteküche zu bilden. Und mit frommen Floskeln das Ganze zu tarnen, zu sagen, aber wir haben 50 Minuten über etwas sehr abfällig gesprochen oder jemanden abfällig gesprochen. Am Ende sagen wir einfach den Zusatz, aber betet dafür. Wenn es ein Gebetsanliegen ist, dann beten wir auch 50 Minuten dafür. Und nicht reden 50 Minuten. Dann ist es wirklich Gebetsanliegen. Dann ist es Gebetsarbeit. Dann ist es dieses ehrliche Interesse daran, dass jemandem geholfen wird. Wenn jemand einfach nur über jemanden redet, es ist ganz einfach zu spüren. Auch Johannes 13 sagt es ja ganz klar, eine Liebe werden wir erkannt werden. Wenn jemand einfach nur negativ redet, dann möchte er nicht helfen. Und wenn du nicht helfen willst, dann ist es keine Liebe. Dann ist es lieblos. Wenn jemand wirklich helfen möchte, der betet
und bittet Unterstützung. Jemanden vielleicht auf einem Teil des Weges zu begleiten. Das ist eine Liebesgemeinschaft, eine Lerngemeinschaft. Okay, das haben wir sozusagen abgehandelt. Ich möchte das deshalb so ernst nehmen. Weil wir in der Bibel eine Gemeinschaft finden, die genau das praktizierte. Ich bin so dankbar für das Wort Gottes, dass es uns nicht nur die schönen Stellen zeigt und Rosinen, sondern auch eine Gemeinde hier ganz klar geistlich diagnostiziert wird und für ungesund und verfault sozusagen geistlich betrachtet wird. Aber Jesus hat Gnade. Er ruft diese Gemeinde zur Umkehr. Es ist so genannte Gemeinde Laodicea, in Laodicea. Und das Dramatische an dieser Gemeinde ist Folgendes. Siehe, ich stehe an der Tür und klopfe an. Also Jesus steht vor der Tür der Gemeinde. Dieser Vers wird oft im evangelistischen Kontext verwendet. Wir müssen wissen, im Kern spricht Jesus hier eine Gemeinde an. Nicht Ungläubige, sondern das waren mal Gläubige. Aber die haben sich so von Jesus wegbewegt, die haben sich so wegentwickelt, dass Jesus jetzt vor der Tür der Gemeinde steht. Wir müssen uns das vorstellen, was für eine Tragödie. Wir treffen uns hier, christliche Gruppe, aber Christus ist nicht im Zentrum. Und er sagt, wenn jemand meine Stimme hört und die Tür öffnet, dann zu dem werde ich hineingehen. Das ist die Buße und die Gnade, die Jesus anbietet. Aber das Tragische ist, das kann jeder Gemeinde und jeder Gemeinschaft exakt genauso passieren. Unfassbar dramatisch. Man trifft sich, kommt zusammen, aber wer wird denn gefeiert? Wer wird denn groß gemacht, wenn es nicht Jesus ist? Wenn Jesus nicht in der Mitte ist? Was ist das für ein Gottesdienst? Ein hochgradig trauriges Bild. Christliche Versammlung ohne Christus. Ist das möglich? Ja. Und die Bibel warnt uns eindeutig davor. Wer oder was steht im Zentrum dieser Versammlung? Dann denken wir noch an diesen Vers, Leitvers, Matthäus 18, 20. Christus steht im Zentrum als Retter und König. Bei dieser Gemeinde gab es das Problem Gott oder Geld. Und am Ende ging es nicht um Gott, sondern um Geld. Und nicht um Gottes Dienst, sondern um Götzendienst. Und auch diese Gemeinde, die sich so entfernt hat von Jesus, auch diese Gemeinde hat Jesus Gnade gezeigt und sie zurückgerufen. Aber es ist möglich, sich von Jesus zu entfernen. Deswegen wollen wir sagen, Jesu Gemeinde ist ein Krankenhaus. Jesus sagt, kommt alle zu mir, die mühselig und beladen seid. Das heißt, auch in der Gemeinde werden Lasten kommen. Wir haben es gehört, wir wollen Lastenträger sein, ja, Dienstgemeinschaft sein. Aber ganz entscheidend ist, durch Jesu Hilfe und Kraft sind wir kein krankes Haus und keine kranke Gemeinschaft. Sondern ein Krankenhaus heißt sie, ist eine Gemeinschaft, in der Jesus im Zentrum ist und seine Hilfe und Kraft zu spüren sind für jeden. Das ist Gemeinschaft und das ist Gemeinde, wie Jesus sich gedacht hat. Das ist ein kraftvolles Zeugnis in diese Welt hinein. Das ist alles andere, das hat die Welt da draußen auch. Gerüchteküchen haben sie genug, sie brauchen nicht noch mehr. Und politischen Redrang haben sie genug, sie brauchen nicht noch mehr. Lass uns ein Beispiel anschauen. Wie gesagt, Petrus baut diese Gemeinde auf. Dieser Petrus, Gemeindeleiter, man könnte sagen von einer Megachurch. Er könnte sagen, ich habe keine Zeit für diese Gemeinschaften. Ich habe genug zu tun. Und wir könnten, ja, Gemeindeleitung der letzten Jahre fragen, die aktuelle. Wir können fragen, wie viel Zeit sie haben. Einfach mal interviewen. Du hast doch bestimmt genug Zeit. Ja, übrig auch noch für eine Hausgemeinschaft, vielleicht noch für drei. Und fast jeder wird sagen, das ist vor allem für Mitarbeiter und Leiter eine Riesen-Challenge und mit mich eingeschlossen. Jetzt sehen wir diesen Petrus. Petrus sitzt im Gefängnis. Er wurde ins Gefängnis gesteckt, weil er natürlich ein geistlich Verantwortlicher ist und ein waschechter Nachfolger Jesu, den Jesus sehr, sehr, sehr, sehr gebraucht. Um ihn mundtot zu machen, auszuschalten, wie davor auch schon Jakobus, das ist der erste Jünger, der mit seinem Leben gezahlt hat, der erste Märtyrer, der hingerichtet wurde, ging es darum, dass auch das gleiche Petrus widerfährt. Er wurde ins Gefängnis gesteckt, aber Jesus befreit Petrus. Es gibt viele Fragen, die man da mitbehandeln kann. Ich will nicht auf alle Einzelheiten eingehen. Darum geht es uns ja heute nicht. Auf jeden Fall auf eine wundersame Art und Weise befreit Jesus Petrus, also ein Engel des Herrn, Beauftragter von Jesus, Petrus aus dem Gefängnis. Das war der Tag der offenen Tür.
Tag, das ist der wahre Tag der offenen Tür für Petrus, ja? Nicht für die anderen, für Petrus, also für die anderen Insassen. Die Gemeinde, sie betet. Und jetzt führt uns dieser Text, obwohl es im Hauptstrang jetzt gar nicht um dieses Format geht, aber es wird mit erläutert, wie so eine Art Lupe darauf, wie die Gemeinde betet, wie ist sie aufgebaut. Und dieser Petrus, nachdem er befreit wurde, geht nicht in den Tempel. Denn auch unser Gottesdienst ist auf die Zeit von 10 vielleicht bis 13 Uhr mit Kaffee inklusive, da geht Gottesdienst weiter. Ja. Wenn ich irgendwie aus einer Not heraus hinkommen würde, vielleicht an einem Donnerstagabend, dann kann es sein, dass die Türen zu sind. Aber diese Hausgemeinschaft, was haben wir gesagt? In Zeiten der Verfolgung, in Zeiten der Bedrängnis, der Not. Er geht zu dieser Hausgemeinschaft, zu dieser dezentralen Gruppe. Interessant ist, warum ist er nicht nach Hause gegangen? Ne? Mag er die Leute nicht, mögen die ihn? Nein, es geht darum, er wollte sich bedanken, unter anderem. Natürlich, er ist immer noch offiziell ein Krimineller, ne? Das ist nur mal eine spezielle Situation, aber trotzdem suchte diese Hausgemeinschaft, diese kleinere Gruppe, die für ihn im Gebet einsteht, denn sie betet. Das heißt ganz klar, als ihm das klar geworden war, dass er wirklich befreit wurde, das war kein Traum, sondern tatsächlich ging er direkt zum Haus der Maria, der Mutter von Johannes Markus. Dort waren viele zusammengekommen, um zu beten. Und das ist die Dienstgemeinschaft. Sie haben die Not von Petrus zu ihrer Not gemacht und für ihn im Gebet eingestanden. Ja, es war ein bisschen ungläubiges Gebet, wie es bei uns Menschen ist, weil Petrus wurde ja befreit, klopft an und sie denken, das kann nicht sein. Es kann nicht sein, dass er befreit wurde. Das ist eher ein Engel. Ja, okay, klar. Man sieht ja auch jeden Tag Engel vor der Tür. Das ist mein eigenes Thema, ne? Aber auf jeden Fall, selbst einem Gebet, das vielleicht nicht schwach ist und nicht aus vollem Vertrauen kommt, schenkt Jesus aus seiner Gnade Erhörung. Wie gesagt, man könnte viel mehr zu diesem Abschnitt sagen, aber das ist hochinteressant, wo Petrus hingeht. Warum er dahin geht, das ist diese Hausgemeinschaft, die seine auch mit transformative Gruppe ist. Und diese Gemeinschaft, also die Gemeinschaft diente ihm, sie sah seine Not, kämpfte geistlich mit, er wird befreit und er dient dieser Gemeinschaft. Wie dient er dieser Gemeinschaft? Petrus dient der Gemeinschaft, indem er berichtet. Er will sagen, das ist Nächstenliebe. Ja, für mich gebetet, also komme ich hin und sage euch, was passiert ist. Und er stärkt sie geistlich. Das ist hochinteressant, wie diese geistliche Zirkulation gerade in Verbindung mit dieser kleinen Gruppe so effektiv ist. Also, Petrus als Leiter der Gemeinde, er nahm sich Zeit auch für solche Gemeinschaften, ging zu seiner Gemeinschaft, zur Gruppe, zum Beispiel nicht in den Tempel. Aus bestimmten Gründen. Einmal natürlich Zeitfaktor, andererseits auch, dass er ihm gesucht wird. Er hatte diese Anlaufstelle. Dann, es ist eine konkrete Anlaufstelle. Die Gruppe ist präsent in dem Haus. Ja, die Leute wohnen in dem Haus. Präsent. Es ist persönlich, es ist vertraulich. Und gerade für Zeiten der Bedrängnis und Verfolgung. Absolut grundlegend. Absolut grundlegend. Also, wir fassen zusammen. Warum ist so eine Kleingruppe, Nachfolgegruppe, Hilfsgemeinschaft, Dienstgemeinschaft dezentral so, so hilfreich? Erstens, es ist eine aufbauende, wahre Beziehungen werden dort geknüpft. Glaube wird persönlich geteilt, gelernt, gelebt. Missverständnisse und Konflikte können direkt gelöst werden. Nicht über 50 Ecken, füreinander geistig mitgekämpft. Man sitzt nicht nur nebeneinander im Raum, sondern miteinander. Auch hilfsbedürftige, frustrierte, einsame, müde, innerlich verletzte Gläubige werden gesehen und finden darin Annahme, Hilfe, Geborgenheit, Freundlichkeit und Freundschaft. Schönes und Schweres wird geteilt. Das haben wir gelesen in Galater 6, 2. An jeder trage die Last des anderen. Im Übrigen heißt es in Galater 6, 10, dass wir einander Gutes tun sollen. Am meisten den Glaubensgeschwistern sinngemäß. Es geht nicht um eine elitäre und auf Hochglanz polierte Gemeinschaft, so eine Art High Society, sondern um lebendige Zellen, die um ihre Sündhaftigkeit wissen, Fehlbarkeit, ihre Attacken wissen, aber auch um ihre gemeinsame Hilfe und Kraft in Jesus. In so einem kleineren Format, in so einer engeren Runde, ist es möglich, wahre Gemeinschaft tiefer zu leben, Beziehungen entstehen zu lassen, bestehen zu lassen und einander zur Wahrheit zu Jesus effektiver zu ziehen. Was machen wir mit diesen Erkenntnissen? Der Auftrag erfüllt sich nicht von allein.
Und vielleicht kann jeder von uns einfach sein Herz öffnen dafür, was Jesus durch diese Predigtreihe, und ich bin mir sicher, das ist nicht einfach so. Und das leben wir nicht nur in unserer Gemeinde, sondern das ist wie eine Art, um beim Feuerbild des Feuers zu bleiben, eine Art Flächenbrand, wo einige Gemeinden daran gerade erinnert werden von Jesus, diesen Auftrag konkret anzugehen und daraus diesem Auftrag nicht dem Zufall zu überlassen, sondern wirklich anzupacken. Erstens, es gilt, die unfassbare Kraft dieser geistlichen Gemeinschaft zentral, aber auch dezentral zu verstehen und zu wollen. So, wie es die Urgemeinde getan hat. Ich weiß, manchmal werden wir zur Urgemeinde, ja, ich komme auch gleich zum Ende, aber wie die Urgemeinde, die erste Generation von Nachfolgern Jesu, die uns vorausgegangen ist. Der nächste Schritt im Prozess liegt in einer Strategie. Wie kommen wir als Gemeinde, wie kommen wir als Familie, Freundeskreis, wie kommen wir zu diesem Ziel? Vielleicht auch als Dienstbereich. Es kann eine Interessensgruppe sein, kombiniert mit Musik, vielleicht auch mit Sport, vielleicht mit Nachhilfe. Wir haben die unterschiedlichsten Interessensgruppen bilden, schon gesehen und selbst erfahren, wo Jesus so transformativ und tiefgehend hineingewirkt hat, verändernd. Konkrete Gemeinschaften zu einer klaren geistlichen Gewohnheit machen und immer wieder einüben. Vitali sprach darüber. Konstante kleine Schritte über eine bestimmte Zeit und so entstehen, jetzt fehlt der Text hier, eine tiefere Gemeinschaft. Abschließend, warum ist es für uns in der heutigen Zeit so schwierig? Wie ich gesagt habe, ich kann es nur anreißen. Nico ging auch letzte Woche schon darauf ein. Zum einen neben den persönlichen Gründen. Also ich wurde persönlich verletzt. Vielleicht sagt auch jemand, ich bin gar nicht der Typ dafür. Meine Frau ist begabt in Gastfreundschaft. Ja, sie ist zutiefst unzufrieden, mag jemand sagen, wenn nicht 10 Familien uns an einem Wochenende besucht haben. Und man denkt sich, okay, wenn ich das öffne, ja, dann ist es mein Ende. Weil er vielleicht ein introvertierter Typ ist. Das kann sein. Aber lass uns denken, Gastfreundschaft und Gemeinschaft ist keine Sache der Gabe. Es kann sein, dass einige es speziell als Stärke bekommen haben, aber alle haben es bekommen. Gastfreundschaft ist für jeden und Hausgemeinschaft für jeden ein Thema. Nur die Intensität kann sich unterscheiden. Wie gesagt, es kann eine Sache sein von persönlichen Verletzungen, eine Typsache sein. Es kann auch sein, dass jemand sagt, boah, jetzt treffen wir uns in dieser Hausgemeinschaft für mein ganzes Leben. Ich bin sozusagen lebenslänglich ohne Bewährung in dieser Hausgemeinschaft. Nein, man kann über alles sprechen. Man kann für 3 Monate zusammenkommen, für 6 Monate zusammenkommen. Man kann eine evangelistische Hausgemeinschaft machen. Man kann eine jüngerschaftliche Hausgemeinschaft machen. Es gibt die unterschiedlichsten letztendlich Profile, die gebildet werden können. Wenn wir uns dafür öffnen, es verstehen und wirklich wollen, dann wirkt Jesus. Wir wollen nur festhalten, dass es auch kulturell, ergänzend zu eigenen Bedenken und Gründen, auch kulturelle Schwierigkeiten gibt, die das Ganze noch einmal stark blocken und sogar killen können. Und zwar, Jesaja sagt, ich habe unreine Lippen, denn ich wohne inmitten eines Volkes von unreinen Lippen. Das heißt, die Kultur wirkt immer auch auf uns. Und die Kultur aktuell, die wirkt so, die sagt, denk und handle individuell. Wozu brauchst du die anderen? Aber jeder, der ehrlich ist, der weiß, natürlich brauche ich die anderen. Sie helfen mir beim Charakterschliff. Sie sind mein geistliches Korrektiv und meine Hilfs- und Lerngemeinschaft. Thema Materialismus in der heutigen Zeit. Ja, woher soll ich die Zeit auch noch dafür nehmen? Ja, ich habe genug mit Dingen zu tun, um meinen Standard, Lebensstandard möglichst hoch zu halten. Dann hechle ich hinter diesem Standard her. Eine total verständliche Sache in unserer Zeit, gerade auch in diesem Wohlstandswesten. Aber die Bibel sagt, schaut zuerst auf das Reich Gottes und seine Maßstäbe. Und alles andere wird kommen. Jesus wird sorgen, Jesus wird versorgen. Digitalisierung, wozu eigentlich persönlich treffen und beten? Aber Sprüche 27 sagt, nur wenn wirklich Messer auf Messer sozusagen oder Schwert auf Schwert trifft, erst dann geschieht Schliff. Wir brauchen diese direkten Kontakte. Man könnte viel mehr dazu sagen, das sind noch so die größten Blocker. Wir gehen in einen kurzen Moment von ein paar Sekunden, wo wir einfach unser Herz öffnen dafür, was Jesus mit dieser Predigtreihe, mit diesem echten Miteinander, einander anzunehmen und einander zu dienen, in mein und dein Herz legen möchte, zementieren möchte. Und stellen uns 3 Fragen. Die erste Frage, die wir vor Jesus, er ist mitten unter uns, bewegen wollen, lautet, worin liegt meine Stärke
in der Gemeinschaft, innerhalb der Gemeinde. Worin liegt meine Stärke? Was fällt mir leicht? Zweitens, wo bin ich aber auch schwach? Wo bin ich schwach? In der Gemeinschaft, zentral, dezentral, innerhalb der Gemeinde. Was fällt mir schwer? Warum fällt es mir schwer? Warum fällt es mir schwer, obwohl es vielleicht das Richtige wäre? Und die dritte Frage. Was will ich ganz konkret mit Gottes Hilfe verändern, verbessern? Eventuell ist es nur diese eine Sache. Vielleicht ist es diese Herzenseinstellung, zu sagen, du bist nicht mein Feind. Du bist nicht mein Feind. Wir sind eine Großfamilie und eine Familie in Jesus. Vielleicht ist es das, dass du sagst, du bist nicht der Typ für diese engeren Kreise. Es ist nicht deine Gabe. Aber Jesus spricht dich an, weil du gemerkt hast, du bist vielleicht in eine Oberflächlichkeit reingeschleudert, in einen Aktivismus. Du brauchst diese eigentlich Jüngerschafts- und transformative Gruppe.

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Ich weiß nicht, wer von euch gestern dabei war. Ihr habt ja etwas gehört über die heutige Lehrergeneration. Wir haben das Stichwort gehört, ja, Frankfurter Schule, dass die Lehrer so antiautoritär sind und alles Mögliche durchgehen lassen. Ich denke, wir wissen vielleicht mittlerweile, dass sich das schon geändert hat. Ich möchte mal uns Lehrer so ein bisschen verteidigen. Ich denke, gerade so in meiner Generation, wenn die Leute so um die 30, 40 sind, da merkt man schon ein wenig einen Unterschied, dass man schon sagt, wir achten wieder mehr auf Disziplin, wir wollen ein bisschen mehr auch Autorität durchsetzen. Ich bin ganz froh, dass diese Veränderung doch da ist, ja. Ich weiß, früher war das eher so, ja, die Lehrer, so der gute Kumpel und der Freund und so vieles durchgehen lassen, das ist ja nicht mehr so. Und ich sagte eben, es ist nicht einfach, Lehrer zu sein, weil es ja so aussieht, man darf natürlich auch als Lehrer nicht ganz hart sein. Es gibt auch Kollegen, die sind nur autoritär und drücken die Schüler nur. Da fühlen sich die Schüler auch nicht wohl bei und haben eher Angst vor dem Lehrer oder fühlen sich gar nicht ernst genommen. Und dann gibt es die Lehrer, das kriegt man ja auch mit als Kollege, das gibt einfach Lehrer, die einfach nicht ernst genommen werden, weil die Schüler mit denen machen, was sie wollen. Ja. Und so ist es ja auch bei den Eltern, als wenn man Eltern ist. Man kann nicht immer noch knallhart sein und Druck und Druck und Druck machen. Das tut den Kindern nicht gut. Und auf der anderen Seite nur der liebe Schmusepapa zu sein, das geht auch nicht. Oder Schmusemama sein, das geht auch nicht. Ich sage das deshalb, die Lehrer fordern die Rückkehr zur Disziplin. Hier steckt also das Thema von heute auch drin. Disziplin wird auch gefordert von den Lehrern. Und im Wort Disziplin versteckt sich ja, wer noch ein bisschen vielleicht Latein gelernt hat in der Schule, da steckt so das Wort Discipulus drin, Schüler. Wenn man also Disziplin für Disziplin sich stark macht in der Familie, merkt man etwas so Ähnliches wie das Lehrer-Schüler-Verhältnis, ja. Und ich sagte ja eben, man kann als Lehrer nur hart sein, man kann auf der anderen Seite aber nicht nur weich sein und vieles einfach durchgehen lassen. Wir sehen, dass es in unserer heutigen Gesellschaft an allen Ecken und Kanten kriselt. Ich brauchte nur einen Blick werfen in die Zeitung. Das Gesundheitssystem ist kaputt, ruiniert ziemlich. Renten, Kassen sind leer, große Krisen, weil all die Leute keine Kinder mehr wollen. Sie meinen, dadurch viel Geld sparen zu können, indem sie keine Kinder mehr haben. Das rächt sich, das merken wir alles heutzutage. Gut, dass wir Christen da eine Ausnahme sind. Krisen, Erkrankungen, BSE, also Stichworte heute. Und auch natürlich diese Bildungsmisere, PISA-Studie. Ich denke, wer sich für Schule interessiert, dem ist das ein Begriff. Also an allen Ecken und Kanten Krisen und Schwierigkeiten. Hier in diesem Zeitungsartikel sprechen nun die Lehrer davon, auch im Zusammenhang der PISA-Studie, ja, wir brauchen mehr Disziplin. Und ganz wichtig sei es, dass jetzt die Eltern nicht hingehen und den Lehrern in den Rücken fallen. Das erlebe ich manchmal ganz deutlich auch in der Schule. Es gibt ja Eltern, die haben ihren Kindern keinen Respekt vor dem Lehrer vermitteln und sagen, ja, leg dich mal ordentlich mit deinem Lehrer an. Und wenn man mit solchen Eltern ins Gespräch kommt in der Schule, dann gehen sie auch an und strecken schon ihre Stacheln aus und legen sich mit mir an. Da habe ich auch also meine furchtbaren Erlebnisse mit. Es gibt auch das Positive. Ich war mal bei einer kurdischen Familie eingeladen. Da fühlte ich mich fast befremdlich, weil mir so viel Anerkennung entgegengebracht wurde. Es ist so ähnlich wie in Österreich. Wir hatten ja gestern auch was über Österreicher gehört. In Österreich, da sagen die Kinder noch zum Lehrer Herr Professor. So fühlte ich mich da fast auch. Ja, wir waren da als Familie bei dieser kurdischen Familie eingeladen und die haben also so viel aufgetischt und so demütig sind sie uns begegnet. Das war mir ja ganz komisch. Und da merkt man aber, das ist eigentlich auch ein feiner Junge, was den Unterricht angeht. Sehr diszipliniert, sehr fleißig. Das ist schon eine große Wichtigkeit, was das Thema Schule angeht, dass auch das Elternhaus bei all dem dahinter steht. Ja, heute zu unserem Vortrag. Jetzt hier nach diesen hinführenden Gedanken möchte ich mal diesen Vortrag in zwei große Bereiche unterteilen. Das erste soll sein, warum ist überhaupt Disziplin laut Bibel notwendig? Das zweite soll sein, wie kann Disziplin in unseren Familien praktisch umgesetzt werden? Ich möchte natürlich, und da knüpfe ich auch an das an, was wir gestern Abend gehört haben, das Ganze auch sehr vorsichtig angehen. Ihr wisst, der Wilfried Plock erzählte von einem Mann, der mit großen, glänzenden Reden auftrat und weil er noch keine Kinder hatte und gab wunderbare Tipps, wie man Kinder erziehen kann. Ich möchte mich da schon ein bisschen zurückhalten. Ich möchte nicht euch riesengroßartige Ratschläge geben können. Ich werde mich auch hüten. Wir haben zwar 3 Kinder, aber die sind sehr jung. Unsere Sarah, die ist 3,5, unser Simon, der wird im April 2 und unser Lukas, der ist kurz vor Weihnachten letzten Jahres geboren. Das seht ihr, wir haben sehr junge Kinder. Natürlich habe ich nicht den riesen Erfahrungsschatz und da werde ich mich hüten. Es gibt sicherlich erfahrenere Väter als ich, vielleicht auch weisere Väter als mich. Aber ich möchte zumindest euch Prinzipien ans Herz legen, die mir jetzt schon als junger Vater von Gottes Wort her deutlich geworden sind, die mir wichtig sind, die auch euch eine Hilfe sein sollten und können, was das Thema Disziplin so in der Kindererziehung angeht. Also warum ist Disziplin laut
Bibel notwendig und wie kann das Ganze, die Disziplin in unseren Familien praktisch umgesetzt werden? Ja, zum ersten Punkt. Warum ist denn Disziplin überhaupt laut Bibel notwendig? Das erste ist, alle Menschen sind Sünder, auch unsere Kinder. Das klingt ja eigentlich ganz einfach, das wissen wir ja, ne? Wir sind Sünder, auch ihr merkt es, obwohl ihr Christen seid, dass wir Sünder sind und bleiben bis zu unserem Tod. Natürlich sind wir Kinder Gottes, aber wir sind natürlich Sünder. Und wir merken das an unseren Kindern, dass das, was Gottes Wort sagt, zum Beispiel aus dem Römerbrief, denn ich weiß, dass es in meinem Fleisch nichts Gutes wohnt, dass das zutrifft. Oder wir denken daran, was Gott über die Menschheit sagte vor der Sintflut, dass das Dichten und Trachten des menschlichen Herzens böse ist von Jugend auf, das merken wir, wenn wir unsere Kinder ansehen. Ich denke wirklich an meine Kinder, ja. Wenn ich zum Beispiel sehe, unsere Sarah, 3,5, zum Beispiel macht irgendeinen Unsinn, versteckt die Schlüssel. Und ich habe das auch gesehen, dass sie die Schlüssel versteckt hat. Dann sage ich, Sarah, wo ist denn der Schlüssel? Weiß ich nicht, habe ich nicht gehabt. Da denke ich, ja, wieso lügt die denn? So ein kleines Kerlchen eigentlich, meistens auf jeden Fall lieb, aber sie lügt. Dann merken wir, irgendwie ist da was im Herzen verkehrt, ja. Und so sagt es auch der bekannte Reformator Martin Luther, der Mensch ist so in sich verkrümmt, in sich verbogen. Das merken wir von unseren Kindern, bei unseren Kindern auch jetzt schon, ja. Oder wenn ich mal mit Sarah spiele und der jüngere Bruder, der Simon, ist dann ganz eifersüchtig, ja, dann schubst er und ärgert sich, dass ich jetzt Zeit für die Sarah habe und nicht für ihn. Da merken wir diesen Neid, der schon so ein ganz kleines Kerlchen drin steckt. Und wir merken, ja, obwohl wir doch unsere Kinder doch gar nicht zu so einem Egoismus erzogen haben, ja. Im Gegenteil, wir wollen ja als Eltern dagegen arbeiten, als Christen, entdecken wir das von vornherein, dass so Kinder wirklich eigentlich, wenn nicht Gottes Wort, Gottes Geist in den Kindern eines Tages wohnt, da ist nichts Gutes in ihrem Fleisch drin. Das Zweite, warum ist Disziplin notwendig? Es geht um Gottes Ordnung und Ehre. Wir wissen um Gottes Ordnungen. Es ist ja, ich weiß nicht, ob euch das so bewusst sind, wir wissen, diese Welt ist von Sünde erfüllt. Auf der anderen Seite, dafür, dass der Mensch so verdorben ist, geht es ja auf dieser Welt noch relativ ordentlich zu. Es gibt Ordnungen. Ja, es ist ja nicht das absolute Chaos. Wir können das uns ja vorstellen, wenn jetzt irgendwann mal vielleicht ein Krieg da im Irak losgeht, das ist Chaos, überall Chaos. Aber es sind doch gewisse Ordnungen da, die Gott gesetzt hat. Zum Beispiel Staat, überhaupt die Einrichtung der Familie als solche, die Einrichtung der Ehe. Und auch wenn wir nicht uns über alle Entwicklungen freuen, auch in der Kirche sind auch gewisse Ordnungen noch da. Also es hat Gott sozusagen diese Ordnungen gesetzt. Die werden mehr oder weniger beachtet. Die sind natürlich von gottlosen Menschen durchsetzt, aber die Ordnungen sind da. Denken wir daran, was Gottes Wort in Römer 13 sagt, dass die Obrigkeit von Gott eingesetzt ist und die hat das Schwert. Und bei allen Fragen, die wir an unsere gottlose Regierung, ja, die wir ja in Berlin haben, wird doch noch einigermaßen auf Ordnungen geachtet. Und das wollen wir auch nicht gering schätzen. Ja, natürlich, die Ordnung der Familie ist, denke ich, die Keimzelle der ganzen Gesellschaft. Das wissen wir, ja. Das ist eigentlich die Ordnung, die Gott als allererstes gesetzt hat. Denken wir an die Schöpfung. Die erste Ordnung, die Gott einrichtete, war die Ordnung der Familie. Und das ist natürlich klar. Das haben wir auch gestern Abend gehört. Wer die Gesellschaft verändern möchte, in seinem Sinne, auch wenn es gottlos ist, der fängt eben bei der Familie an und versucht da in den Familien Misstrauen zu säen. Ihr habt das gestern gehört, dass viele Lehrer hingegangen sind und haben die Kinder gegen die Eltern aufgewiegelt. Die Saat, die geht natürlich heutzutage auf. Ich möchte es aber mal positiv formulieren. Meine Ehefrau Larissa und ich haben letztes Jahr das Andachtsbuch gelesen, Stille Zeit für zwei. Ich weiß nicht, wer das von euch kennt, ein sehr empfehlenswertes Buch übrigens. Habt ihr auch in eurem Büchertisch hier. Da geht's darum, sie sagten, wenn wir unsere Gesellschaft positiv in Gottes Sinne verändern wollen, dann wollen wir doch ein großes Auge drauf werfen, wie es in unseren Familien aussieht. Und wenn wir positiv als Christen etwas erreichen wollen, dann sollen wir Acht haben auf die Keimzelle der Familie, dass da nach Gottes Maßstäben gelebt wird. Und das können wir jetzt schon bei unseren Kindern ja sehen. Ja, wenn wir in Gottes Augen gute Väter, gute Mütter sind, dann legen wir auch in unseren Kindern eine Grundlage für später. Das wollen wir wirklich ganz deutlich bedenken. Also wenn Gott Ordnungen einsetzt, dann ist er auch letztlich die Autorität, die wir walten lassen in unserer Familie. Wenn wir auch mal streng sind zu unseren Kindern, dann ist letztlich ja diese Autorität, die wir haben, von Gott. Wir wollen uns und können uns wirklich auf Gottes Autorität berufen, wenn wir unsere Kinder erziehen. Das ist das ganz Entscheidende. Und da merken wir natürlich, dass wiederum es ganz wichtig ist, wenn wir wissen, ja, Gott hat diese Familie eingesetzt, Gott gibt uns die Autorität, dann ist natürlich wichtig, dass wir selbst, dass unser Wunsch ist, dass Gottes Recht zum Zuge kommt in unseren Familien.
Denn wir können ja auch ganz egoistisch sein, was die Erziehung und die Disziplin in unseren Familien angeht. Ja, wir können sagen, ja, ich will gut vor meiner Gemeinde dastehen, deswegen will ich immer so schön streng sein zu meinen Kindern. Ne? Oder ich will vor den Nachbarn gut dastehen. Man merkt, dass es von Egoismus besetzt sein kann. Auch die Disziplinierung in der Familie, auch die Strenge in der Erziehung soll aber da wirklich ganz um Gott gehen und nicht um mich, wenn es um die Kinder geht. Ja, das ist ein ganz wichtiger Punkt. Dass ihr euch auch wirklich fragt, wenn ich meine Kinder erziehe, wenn ich sie präge, geht es mir wirklich in erster Linie um Gottes Ehre. Weiterer Punkt. Warum ist Disziplin notwendig? Unsere Kinder sollen das Ziel erreichen, das Gott mit ihrem Leben vorhat. Wir wissen, dass Gott die Menschen in seinem Bilde geschaffen hat. Das lesen wir auf den ersten Seiten der Bibel. Das heißt, Gott hat die Menschen geschaffen als lebendiges Gegenüber. Und wir wissen natürlich, dass durch den Sündenfall, durch die Sünde, durch den Tod, der in diese Welt hineingekommen ist, da viel verdreht ist. Dass der Mensch, denken wir daran, ja, als Adam und Eva von der Frucht gegessen haben, da haben sie sich vor Gott versteckt, da ist die Kommunikation mit Gott gestört. Ja, mit ihr wollen Gott, können sie Gott nicht gegenübertreten. Oder wollen sie es nicht. Und so ähnlich ist es ja auch bei unseren Kindern. Die wollen eigentlich mit Gott nichts zu tun haben. Sie sind eigentlich für Gott gar nicht ansprechbar. Es sei denn, Gottes Geist hat an ihnen schon gearbeitet. Ja, aber sie verfehlen sozusagen eigentlich ihr Lebensziel. Und wir wollen doch wirklich es erreichen durch unsere Erziehung, dass unsere Kinder in Gottes Augen wieder wertvolle Menschen werden. Nämlich ein lebendiges Gegenüber. So wie das eigentlich Gott von Anfang an sich gedacht hat. Ja, und das ist echt mit der ganz enorm wichtiger Punkt. Und überhaupt eins, das was gestern schon anklang, ja. Wie wollen wir es eigentlich in unseren Familien erreichen, dass unsere Kinder für Gott ansprechbar sind, wenn wir auf Folgendes nicht achten, dass sie jetzt schon durch uns lernen, Autoritäten über sich zu akzeptieren. Das ist ja ein Hauptpunkt. Denn unsere Kinder werden dieses Lebensziel, das Gott eigentlich mit ihrem Leben vorhat, nicht erreichen, wenn wir da irgendwie nachlässig sind in dem Ganzen, wenn wir einfach nicht die von Gott uns gegebene Autorität einsetzen, konsequent, ja, indem wir auf Einhaltung von Regeln achten, sondern wenn wir einfach das so locker gehen lassen, ja. Und genauso werden die Menschen, die Kinder dann eines Tages Gott gegenüber sein und sagen, ja, nehme ich auch nicht ernst, nehme ich auch nur alles locker. Mein Papa und meine Mama waren ja auch immer nur locker und haben nie darauf geachtet, dass Regeln konsequent eingehalten wurden. Dazu ein Zitat. Denn in der Unterwerfung unter unseren Willen lernen die Kinder Unterwerfung unter einen höheren Willen überhaupt. Und der Gehorsam gegen uns ist die einzig mögliche Vorschule für einen unmittelbaren und selbstständigen Gehorsam gegen Gott, den sie leisten sollen, wenn sie uns eins nicht mehr haben. Wir wissen, ja, unsere Kinder sind uns nur auf Zeit anvertraut. Und eines Tages bin ich als Vater nicht mehr da, gehen meine Kinder, wenn sie verheiratet sind, einen eigenen Weg. Und dann ist es eben die Frage, habe ich in meine Kinder etwas Gutes hineingesät, dass sie in Gottes Augen wieder wertvoll sind, mit Gott leben, auch für unsere Gesellschaft brauchbare Werkzeuge sozusagen sind. Ja, wir haben nicht viel Zeit. Wir merken, dass wir jetzt schon, unsere Kinder werden so schnell groß und die Zeit, die wir haben, wo wir unsere Kinder prägen können, die ist zu kostbar, weil die einfach unter den Händen zerrinnen lassen sollten. Ja, und da ist es wichtig, im guten Sinne auch Gottes Autorität auf unsere Kinder spüren zu lassen. Ja, wir sind schon beim zweiten großen Teil. Wie kann Disziplin in unseren Familien praktisch umgesetzt werden? Disziplin in der Familie praktisch, wir müssen bei uns persönlich anfangen. Ich zitiere mal etwas aus dem 1. Timotheusbrief. Da heißt es im 4. Kapitel, übe dich aber zur Gottseligkeit, denn die leibliche Übung ist zu wenigen Nutze. Die Gottseligkeit ist aber zu allen Dingen Nütze, weil sie die Verheißung des Lebens hat, des jetzigen und des zukünftigen. Wir haben das gestern schon gehört, es gibt sozusagen eine Autoritätsabstufung. Ganz oben ist Gott, Jesus Christus, dann wer dann für die Familie verantwortlich ist, das ist der Ehemann, Ehefrau, Kinder. Und das ist ganz klar, dass sich Vater und Sohn sozusagen eins sind, dass Vater und Gott und Jesus Christus eins sind, darüber brauchen wir nicht diskutieren, das sagt Gottes Wort ganz klar. Das Problem ist natürlich der Übergang in den menschlichen Bereich, das heißt von Gott zu uns Menschen, und das bin ich eben, oder das seid ihr als Väter, ja? Und das ist die ganz entscheidende Frage. Wenn es in den Familien schwierig ist und kriselt, ich sage es nicht immer so, aber oft ist es dann so, dass die Väter ihre eigene Verantwortung nicht so wahrnehmen, wie sie es eigentlich machen sollten. Das heißt aber auf der einen Seite, dass wir Männer uns schon, natürlich auch die Frauen, aber wir Männer und Väter uns in erster Linie fragen sollen, wie sieht das denn mit meiner eigenen Disziplin aus? Ja, ich merke das in der Schule, wenn ich irgendwas sage und Leute, das machen wir so und so nicht, dann sagen sie oft, ja Herr Vogt, Sie aber haben doch eben auch. Ja, dann merke ich so, ja,
mein Vorbild ist natürlich entscheidend. Und wie wollen wir von unseren Kindern Disziplin verlangen, wenn wir selbst nicht diszipliniert sind? Wenn wir selbst vor allen Dingen mit Gott nicht im Reinen leben? Ja? Wie will ich meinen Kindern das Gebet und die Bibel lieb und wertvoll machen, wenn ich da selbst undiszipliniert bin? Mach morgens keine stille Zeit oder am Abend bete ich nicht, habe keine Zeit, nur Stress. Das ist vergebliche Liebesmühe, ja? Es sei denn, Gott schenkt da sozusagen ein Wunder, dass die Kinder trotz alledem zu Gottes Wort finden oder zum Gebet. Aber ich bin in erster Linie selbst da gefordert. Mir ist da ein Beispiel sehr eindrücklich. Wenn wir nicht mit Gott im Reinen leben, dann kann ich auch nicht dafür sorgen, dass Reinheit in meiner Familie da ist, dass Disziplin in meiner Familie da ist. Das ist nämlich der David. Wir wissen um den schlimmen Ehebruch mit der Bathseba. Und einige Seiten weiter, nach diesem Ereignis in der Bibel, wird über Amnons Schandtat berichtet. Ich denke, das ist euch allen so vor Augen. Und da wurde dann der David mit dieser Sünde da konfrontiert. Und dann blieb der David aber ganz stumm und hat gar nicht getraut und hat nicht gesagt, guck mal, das ist Ehebruch, wie kann man nur, das ist ja eine schlimme Schande. Er blieb so seltsam still. Ich denke, weil David selbst gemerkt hat, ja, er war mit Gott nicht im Reinen, hat selbst diesen Ehebruch begangen vorher und hat auch gar nicht den Mut gehabt, gegen etwas anderes so zu sagen. Oder auch ein anderes Beispiel wäre der Eli, von dem wir gestern Abend gehört haben, ja. Irgendwie hat er nicht den Mut gehabt, aus welchen Gründen noch immer mal ordentlich auf den Tisch zu sagen und seinen Söhnen zu sagen, hört mal, Schluss damit, das könnt ihr nicht machen. Frage also an uns Familienväter, ne? Ist unsere Beziehung zu Gott vielleicht sehr abgekühlt, rein formal geworden? Oder ist es wirklich mein Wunsch, dass Gott geehrt wird, dass ich Gott auch liebe? Steht wirklich Gott an erster Stelle meines Lebens? Das müssen wir uns fragen lassen. Heute Morgen noch, ich habe so eine Studienbibel gestern Abend hier erworben. Da stand hinten drin, da waren so Kriterien für echte und formale Christen. Zum Beispiel, wenn man sagt, ich habe Sündenerkenntnis oder ich habe Heilsgewissheit. Das muss nicht immer unbedingt auf einen Christen zutreffen, sagte der in dem Buch. Aber er sagte, wenn es mein erster Wunsch ist, Gott zu lieben, wenn es mein Wunsch ist, auch Buße zu tun, dann habe ich wirklich einen wahren Christen vor mir. Und ich denke, wenn wir heute vieles hören über Familie und wie in Gottes Augen Familie aussehen sollte, ich denke, da werden wir alle auch unsere Sünden sozusagen erkennen, unsere Fehler erkennen und dann sollten wir darüber Buße tun. Aber würde ich uns wirklich fragen, ist Gott wirklich noch an erster Stelle meines Lebens? Das kann man ja so leicht sagen, ja, Gott ist die Nummer eins in meinem Leben. Aber ob es wirklich so ist, vielleicht haben sich andere Dinge eingeschlichen, wie das schöne Häuschen, das schöne Auto, mein Beruf, meine Karriere, mein Erfolg, ja. Das ist vielleicht mir gar nicht mehr so wichtig wie Gott. Das zweite Prinzip zum Thema Disziplin in der Familie praktisch. Ehe kann nicht von Familie getrennt werden. Da haben wir ja gestern auch schon ganz viel gehört drüber. Und zwar, wir haben auch das Zitat schon gehört, wer seinen Kindern ein guter Vater sein will, muss ihrer Mutter ein guter Ehemann sein. Auch da sollten wir uns natürlich fragen, ne, wie sieht so unser Verhältnis als Ehe oder als Familienväter zu unserer Ehefrau aus? Ist das in Ordnung oder auch nicht? Vielleicht ist da in eurem Leben auch etwas nicht in Ordnung, was Gott ordnen müsste, ja? Wir sehen das ja jetzt, wo wir den neugeborenen kleinen Lukas haben, der viel Bauchweh hat und meine Frau hat ziemlich viel Stress deswegen. Aber habe ich wirklich Verständnis für sie? Nehme ich ihr manche Lasten ab? Vor allen Dingen ein ganz wichtiger Punkt, bete ich für meine Ehefrau? Ich würde ja am liebsten mal sagen, liebe Geschwister, liebe Brüder, hebt mal eure Hand heute Morgen, wer hat für seine Ehefrau gebetet? Vielleicht würden da so manche lieber still den Kopf senken. Ich denke, das ist ein entscheidendes Prinzip. Ein guter Ehemann zu sein, auch ein guter Familienvater zu sein für die Familie, heißt für die Familie zu beten. Das heißt für mich in meinem Berufsalltag auch, ja. Natürlich habe ich in meiner Klasse auch schwierige Schüler. Die Frage ist eben, ärgere ich mich nur über die, bete ich für die Schüler, die schwierig sind, ja. Ja, ihr wisst, dass heutzutage viel los ist, die Ehen gehen kaputt, leider ja auch mittlerweile in vielen Gemeinden. Aber ich denke, dass ein wichtiger Punkt sein sollte, dafür zu beten, für die Ehen, dass die erhalten bleiben, für die Kinder zu beten. Vielleicht sind auch einige unter euch, die schon Großvater oder Großmutter sind. Vergesst es nicht zu beten für eure Kinder, die selbst wiederum Kinder haben. Es ist natürlich sehr, sehr schwierig, heute Papa oder Mama zu sein in der heutigen Zeit. Und da brauchen wir vielleicht doch verstärkt das Gebet unserer Eltern, also der Großeltern unserer Kinder. Ja, ich denke, das ist ein nicht unwichtiger Gedanke. Ja, da sind meine Eltern nicht gläubig, die werden nicht für mich beten, aber ich weiß, dass meine Schwiegereltern im Gebet hinter uns stehen, auch mit der Erziehung der Kinder, und das ist ein wichtiger Punkt. Wichtig ist auch überhaupt, wenn wir in der Familie Kinder erziehen wollen, dass wir hingehen als Ehepaar und auch überhaupt geistliches Leben pflegen.
Ich war mal mit Geschwistern im Gespräch, da erzählten die mir, ja, es gibt junge Ehepaare, die können nicht mal mehr gemeinsam beten. Die machen keine gemeinsame Andacht mehr, können nicht gemeinsam in Gottes Wort lesen. Da frage ich mich natürlich, ja, wie wollen wir nach Gottes Maßstäben Disziplin in unsere Familie hineinbringen, wenn wir da gar nicht vor Gottes Angesicht mehr als Ehepaar leben? Ja, natürlich. Ich spreche ganz ehrlich auch über unser Leben. Jetzt haben wir natürlich 3 Kinder und die sind alle sehr klein, wie ich eben sagte, und da haben wir natürlich viel Stress, ja, ist zugegebenermaßen, als wir ein junges Ehepaar waren, ja, aber war es kein Problem ohne Kinder, ach komm, wir lesen zusammen in der Bibel und wir lesen die Andacht, da war viel Zeit da. Jetzt ist die Zeit sehr zusammengeschrumpft, ja. Aber das ist eine Anfechtung sicherlich, wenn man Kinder hat, aber man sollte sich wirklich die Disziplin selbst dann vor Gott schenken lassen, sich als wieder hinzusetzen, Gottes Wort zu lesen, ein gutes Andachtsbuch miteinander zu lesen, sich darüber auszutauschen, miteinander zu beten. Denn ich sage euch eins, wenn man gemeinsam betet, dann kommt natürlich ein wichtiger Punkt zum Zuge, dass man sich auch gegenseitig Schuld bekennt und sagt, du, bin ich an dir schuldig geworden, bitte vergib mir das. Ich habe da nicht was so Gutes gesagt, das hat dir wehgetan. Und ich denke, da hat man schon eine gute Ausgangsbasis, dann, wenn man das wieder geordnet ist, einfach auch für die Erziehung dann der Kinder. Ein wichtiger Punkt ist natürlich, das haben wir auch gestern schon gehört, die Einigkeit zwischen Mann und Frau. Natürlich, wenn die Frau immer gegen den Mann arbeitet, ja, und der Papa ist ganz streng und die Mama sagt, ach ja, komm, ist nicht so schlimm. Oder ich habe das in einer Familie erlebt, da sagte die Ehefrau zu ihren Kindern, ja, ja, ich muss ja meinem Mann untertan sein. Ich finde es zwar nicht gut, was der Papa sagt, aber ich mache es ja trotzdem. Und das haben die Kinder mitbekommen, dass da irgendwas nicht stimmte. Bei der Frau war äußerlich alles in Ordnung, ja, zum Beispiel beim Gebet, mit dem Kopftuch gebetet, ja, das soll ja eigentlich ausdrücken, ich bin Jesus untertan, bin meinem Mann untertan, aber das Leben der Frau war damit zum Widerspruch, sie war wirklich ihrem Mann nicht untertan und ich wundere mich nicht, dass zumindest 3 der Kinder heutzutage nicht den Weg mit Gott gehen. Hier wieder auch ein Zitat von Larry Christensen, findet man ein Haus voll ungehorsamer Kinder, so kann man fast immer damit rechnen, dass die Mutter die Gewohnheit hat, dem Vater zu widersprechen, seine Anordnungen zu missachten oder hinter seinem Rücken zu vereiteln. Sie muss es dann büßen, indem ihr die Kinder in demselben Maße unfolgsam sind wie sie dem Mann. Also ich will mich da jetzt nicht richtend über die Frauen überheben, das liegt mir fern. Ich denke, es ist die Verantwortung von uns Ehemännern, dafür zu sorgen im guten Sinne, dass unsere Frau mit uns an einem Strang zieht. Und natürlich müssen wir immer wieder das Gespräch suchen mit der Ehefrau, mit den Kindern suchen und versuchen da Einigkeit wieder zu haben, ja. Auf der anderen Seite, ich weiß natürlich, als Ehemann und Vater macht man viele Fehler. Ich weiß natürlich, das ist das Gute, ich stehe letztlich natürlich sozusagen auch unter Gottes Zucht. Doch Gott sorgt ja auch in meinem eigenen Leben für Disziplin. Vielleicht durch schwierige Wegführungen, durch manche Sorgen, die man beruflich, gesundheitlich hat oder so, dass er mich nachdenklich macht. Ich bin ja auch ein Kind Gottes, ja. Auch wenn ich Kinder jetzt habe und Kinder erziehen möchte, ich bin aber Kind Gottes und weiß, dass der Herr mich liebt und deswegen züchtet er mich sicherlich auch immer wieder durch gewisse Führungen. Nächster Punkt, die große Verantwortlichkeit des Familienvaters, das habe ich jetzt ja eigentlich schon anklingen lassen. Ich möchte euch aber nur kurz zu diesem Punkt etwas vorlesen aus einem weltlichen Buch, das ich gefunden habe. Ist natürlich immer eine Frage, wenn man solche psychologischen Bücher liest über Kindererziehung, die nicht von Christen geschrieben wurden, da ist natürlich viel falsches Gedankengut drin. Ja, man sollte lieber gute christliche Erziehungsratgeber lesen, solche, wie wir gestern Abend gehört haben, ist sicherlich das Bessere. Aber ich fand dennoch in einem Buch, vielleicht kennen das manche von euch, das heißt das Geheimnis glücklicher Kinder. Wir wollen ja alle glückliche Kinder haben, hoffe ich. Da fand ich folgende Aussage. Bei meiner Arbeit mit Familien mache ich immer wieder neue Entdeckungen. Eine der größten Überraschungen war, dass die stabilsten und glücklichsten Kinder von, in Klammern, meiner Meinung nach, besonders strengen Eltern aufgezogen wurden. Das Geheimnis schien darin zu liegen, dass diese Eltern zwar hart, aber berechenbar waren. Sie waren so konsequent, dass die Kinder genau wussten, welche Regeln galten und wie man sich aus Schwierigkeiten heraushielt. Und in der Folge wurden diese Kinder nur selten bestraft. Wichtiger war vielleicht noch, dass diese Kinder wussten, wie sehr sie geliebt und geschätzt wurden, denn das hatte man ihnen deutlich und oft gesagt. Und ich denke, das sind diese beiden Seiten einer Münze oder einer Medaille, die wir beachten sollten. Natürlich, dass wir konsequent und streng erziehen, ja. Es muss Regeln geben, an die sich unsere Kinder zu halten haben und die müssen auch genau wissen, woran sie bei uns sind. Auf der anderen Seite, dass man ihnen nicht nur Liebe zeigt, sondern wirklich sagt, ich hab dich lieb, bei aller nötigen Disziplin, ja.
fragt euch mal, wann ihr euren Kindern zum letzten Mal gesagt habt, du, ich hab dich echt lieb, du bist richtig mein Schatz, und ja, mal drücken oder so, ich glaube, es kommt doch oft zu kurz, dass man das so sagt. Ja, ich denke, Kinder sollten sich geliebt wissen. Wir können also unsere Kinder weder nur autoritär erziehen, noch einfach anti-autoritär und völlig passiv. Ich denke, das gehört beides so zusammen. Ein Gedanke vielleicht noch. Ich denke, unseren Kindern können wir dadurch das Leben

Das kann die Kinder wirklich mutlos machen. Und wenn wir unsere Kinder disziplinieren und erziehen, dann sollen wir schon so vorsichtig darauf achten, entmutige ich meine Kinder nicht. Also ich glaube, dass es in unseren Gemeinden mehr entmutigte Kinder gibt, als wir denken. Und da sind wahrscheinlich oft wir Väter mehr schuld, als wir es denken. Also ich denke, dass wir schon, ich möchte schon Kinder haben, die mutig sind, die Lebensmut haben, die fröhlich sind, ja. Natürlich, sie sollen nicht Freude haben an den Dingen, die diese Welt ihnen anbietet, ja. Ich glaube, man kann durch manche gemeine Bemerkungen, durch Provokationen, Bloßstellungen, auch durch manche Brutalität sehr, sehr viel unseren Kindern kaputt machen. Nächster Punkt. Kann ich mal so erzählen, als ich hierher gefahren bin und noch in Neuwied, habe ich mir ja sehr viel Gedanken gemacht. Ja, wie komme ich hierher? Ja, ich komme ja von Lüdenscheid her, also aus dem Sauerland. Dann habe ich Zwischenstationen gemacht bei meinen Eltern im Oberbergischen, in Waldbröl. Dann habe ich gewusst, ah, da und da, da muss ich herfahren, damit ich hier zum Bethaus den Weg finde. Erstaunlich ist eben, dass sich Eltern oft gar nicht so viele Gedanken machen, welche Ziele verfolge ich mit der Erziehung. Ja, wenn sie eine Reise machen, dann planen sie alles genau. Aber Gedanken über christliche Erziehung machen sich manchmal, meiner Meinung nach, Eltern wenige. Was will ich eigentlich erreichen in meiner Erziehung? Was möchte ich denn zum Beispiel haben? Möchte ich meine Kinder so erziehen, das sind ja in Anführungsstriche treue Gemeindeglieder sind, die alle Ordnungen beachten, die gewissen Bildern entsprechen, so nach dem Muster X, und das Herz ist gar nicht dabei? Ist das mein Ziel? Es ist natürlich wichtig, dass die Kinder Ordnungen einhalten. Ich bin da auch ein Freund von bestimmten Dingen. Ja, aber das Entscheidende ist doch das Herz der Kinder. Und möchte ich solche Kinder, die wirklich glücklich sind, die Jesus über alles lieben? Oder möchte ich Kinder haben, die mutlos sind, gelähmt und die nur formale Christen sind? Ja, versteht ihr so meinen Punkt, dass man wirklich aufs Herz der Kinder arbeitet und sagt, lass uns zu seiner Ehefrau immer wieder sagen, ey, lass uns viel mehr daran setzen, dass unsere Kinder zu Jesus finden. Lass uns viel mehr daran setzen, dass unsere Kinder auch nach Gottes Ordnungen leben. Aber wirklich von Herzen das dann machen und beachten und dass wir nicht nur auf das Äußere sehen. Ich denke, dieses Ziel sollten wir ganz deutlich vor Augen haben. Ja, dann ist der letzte Punkt. Wie können denn so Strafen aussehen? Ich glaube, da haben wir gestern schon sehr viel zu gehört, zu den verschiedenen Abstufungen, wie man strafen kann, mit den Augen leiten und mit den Kindern reden und wenn es dann gar nicht geht, einen Klaps auf den Popo, ja. Das ist sicherlich so die praktische Seite. Ich lese euch mal einiges vor hier, was ich in einem Aufsatz fand. Strafe ist sicher in jeder Erziehung, die Autorität für notwendig erachtet, unerlässlich. Die Bibel sagt, wer seine Rute schont, der hasst seinen Sohn. Wer ihn aber lieb hat, der züchtigt ihn bald. Wo ist ein Sohn, den der Vater nicht züchtigt? So heißt es in Gottes Wort. Der biblische Begriff sollte besser mit erziehen übersetzt werden, denn er meint weder im Alten Testament noch im Neuen Testament eine Erziehung, die nur mit Strafen auskommt. Vielmehr geht es um den gesamten Bereich der Erziehung, der jedoch auch die Strafen mit einschließt. Aus diesen biblischen Aussagen darf jedoch nicht geschlossen werden, dass die Strafe im Sinne der Prügelstrafe als Haupterziehungsmittel gilt. In all diesen Aussagen geht es um eine Erziehung, die das Wohl des Kindes im Auge hat. Autorität ist von Barmherzigkeit und Liebe geprägt und muss in eine Beziehung des Vertrauens eingebettet sein. Strafe wird dabei bejaht, aber sie ist nur eine unter vielen Möglichkeiten. Sie ist die letzte Konsequenz der Erziehung. Eine Autorität, die prinzipiell auf Strafen verzichtet, ist keine Autorität. Eine Autorität aber, die Strafe als eigentliches Erziehungsmittel ansieht, ist ebenfalls nicht Autorität im Sinne der Bibel, sondern bestenfalls Gewalt. Ich denke, das kann euch so ein gutes Prinzip ans Herz geben. Natürlich, dass Strafe, ich weiß nicht, irgendwas, was die Kinder gern haben möchten, ihnen den Kindern nicht geben oder notfalls mal einen auf den Popo, aber wie gesagt, als letztes Mittel, wenn gar nichts mehr anderes hilft. Aber dennoch sollten wir uns wirklich fragen lassen, ist unsere Erziehung auch von Barmherzigkeit und Liebe geprägt, bei aller Konsequenz, die wichtig ist, und haben unsere Kinder ein Vertrauen zu uns? Also ich kenne viele Kinder aus gläubigen Elternhäusern, die eben kein Vertrauen zu den Eltern haben, die sich sehr unsicher sind, die haben Angst vor ihrem Vater. Später ist diese Angst dann in Rebellion ausgeschlagen, dass sie dann von all dem nichts mehr wissen wollten, vom Glauben schon gar nicht, ja, und von ihren Eltern auch nicht. Das kann es auch nicht sein. Ich denke, das sind so die entscheidenden Prinzipien, die da sein sollten. Und wie gesagt, diese einfachen Prinzipien, die ich so in diesem Vortrag gesagt habe, die sind Prinzipien, die ich jetzt schon beherzigen kann als junger Vater. Sicherlich auch immer wieder Versäumnisse habe, auch Schuld vor Gott habe, ja, bin da nicht perfekt, genau wie ihr nicht perfekte Väter und Mütter seid. Ihr werdet auch nie, wenn ihr noch keine Familie habt, nie perfekte Väter und Mütter sein. Aber ein Punkt, in Abhängigkeit von unserem Herrn,

mal seine Kinder erziehen und dass unsere Beziehung zu unserem Herrn lebendig ist. Ich denke, das ist das Entscheidende. Und dann werden auch die anderen Dinge stimmen. Das Gebet für die Kinder, das Gebet mit der Ehefrau, das Gespräch mit den Kindern, das Gespräch mit der Ehefrau, das wird dann daraus eine gute Folge sein. Ja, ich wünsche euch allen, ja, Kinder, die geistlich und seelisch gesund sind, die froh ihren Weg mit Jesus gehen und die es auch gelernt haben, auch diszipliniert zu leben. Und ich wünsche euch allen, die ihr schon Eltern seid, viel Kraft und viel Weisheit für eure Erziehung. Und vergesst es wirklich nicht, für eure Ehefrau und eure Kinder zu beten. Ich denke, das ist mit der beste Ratschlag, den ich euch geben kann für eure Erziehung. Und Jesus sagt es ganz klar, ohne mich könnt ihr nichts tun. Und wir können auch ohne Jesus und ohne Gott können wir unsere Kinder nicht erziehen. Wir probieren es oft aus eigener Kraft, wir werden es aber nicht erreichen können.

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Es ist 10 Uhr und 35 Minuten. 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

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Oft drückt Heimweh das Herz und ich suche Halt. Tränen rollen mir übers Gesicht. Klopfe nicht an mein Fenster, du Vögelein. Fliege zu meinen Lieben nach Haus, zu den Brüdern und Schwestern, die dort vereint. Richte ihnen den Gruß von mir aus. Sage du ihnen allen, ich liebe sie. Reiche jedem zum Abschied die Hand. Sag, ich höre von ferne die Melodie aus dem besseren himmlischen Land, in dem Lichte der ewigen Herrlichkeit, wo die Treuen im Herrn sind vereint. Dort vergesse ich all meine Traurigkeit.

0: Es ist 11 Uhr.
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2: Gnade sei mit euch und Friede von dem, der da war, der da ist und der da sein wird, Jesus Christus. Wir befinden uns in einer Predigtreihe über Götzendienste. Ich darf heute über das Thema Spaß und Freizeit predigen. Das sind Bereiche, die in den letzten Jahrzehnten eine enorme Aufwertung erfahren haben. Einige Soziologen sprechen davon, dass Freizeit das große Thema der Moderne sei. Sie sprechen von dem Supersymbol der Moderne. Bedenken wir einmal, wie lang die wöchentliche Arbeitszeit in der Mitte des 19. Jahrhunderts für Fabrikarbeiter gewesen ist. Ich weiß nicht, ob ihr das wisst. Die haben 80 bis 90 Stunden pro Woche gearbeitet. Es gab keine Spülmaschine, es gab keine Waschmaschine, es gab keine Ölheizung. Ihr könnt euch vorstellen, dass dort für Freizeit nicht allzu viel Platz geblieben ist. Wir arbeiten heute in der Regel 35 bis 40 Stunden, natürlich einige Leute mehr. Im Jahr 1995 gaben die Deutschen 94 Milliarden Euro für Freizeitgestaltung aus. Im Jahr 2013 waren das schon 143,5 Milliarden. Damit zählt der Freizeitbereich ökonomisch zu den potenziellsten Feldern der Wirtschaft in Europa. Für viele Leute ist heute Freizeit eine Art Statussymbol. Hobbys, Freunde, Reisen, Sport und so weiter dürfen auf keinen Fall zu kurz kommen. Ich weiß nicht, ob euch das schon mal aufgefallen ist. Also mir ist es aufgefallen, ich fahre manchmal morgens zum Gottesdienst. Ich weiß, viele Kirchen, an denen ich vorbeifahre, sind leer. Und in den Sportstudios brummen die Gewichte. Ja, da ist richtig was los auf dem Parkplatz. Man kann da so reingucken und da geht es richtig zur Sache. Nur ist das mit Freizeit und Spaß allerdings gar nicht so einfach, weil es ja an sich keine Götzen sind. Es sind ja auch wunderbare Gaben, die Gott uns geschenkt hat. Und es werden einige unter uns sich zu wenig Zeit nehmen für Freizeit, weil sie vielleicht zu viel arbeiten, zu viel Stress haben. Und es wird andere geben, die die Freizeit überbewerten. Und wir wollen jetzt mal versuchen, da einen Weg zu finden, wie wir als Christen damit umgehen können. Ich habe einen Text ausgesucht, der uns jetzt keine vereinfachenden Antworten gibt, sondern der uns gewisse Leitlinien vermittelt, die uns helfen, klug mit Freizeit und Spaß auch in unserem Leben umzugehen. Der Apostel Paulus liefert im 1. Korintherbrief im 9. Kapitel 2 Bilder aus der Welt des Sports, um uns zu vermitteln, dass es wichtig ist, das Ziel unserer Berufung im Auge zu behalten. Ich möchte diesen Text lesen. Er steht in 1. Korinther 9, die Verse 24 bis 26. Ich lese 1. Korinther 9, 24 bis 26. Wisst ihr nicht, dass die, die in der Kampfbahn laufen, die laufen alle, aber einer empfängt den Siegespreis. Lauft so, dass ihr ihn erlangt. Jeder aber, der kämpft, enthält sich aller Dinge, jene nun, damit sie einen vergänglichen Kranz empfangen, wir aber einen unvergänglichen. Ich aber laufe nicht aufs Ungewisse, ich kämpfe mit der Faust nicht wie einer, der in die Luft schlägt, sondern ich bezwinge meinen Leib und zähme ihn, damit ich nicht anderen predige und selbst verwerflich werde. Soweit das Wort Gottes. Ich möchte noch kurz mit uns beten. Himmlischer Vater, wir danken dir für dein kostbares Evangelium. Ohne die Kraft, die aus dem Evangelium kommt, übertrifft unsere Frömmigkeit menschliche Bequemlichkeiten und Laster nicht. Ohne die Kraft des Evangeliums betrügen wir uns, betrügen wir unsere Freunde und betrügen wir auch letztlich dich. Doch dein Wort ist Kraft. Danke, dass du zu uns sprichst. Erbaue uns auf am inwendigen Menschen, so dass wir zugerüstet werden für den Alltag, der auf uns wartet. Danke dafür. Amen. Ja, was werden wir jetzt machen? Ich habe mir einiges vorgenommen. Wir werden uns mit diesem Thema jetzt in drei Schritten beschäftigen. Erstmal wollen wir uns so einen ganz groben Überblick über den ersten Korintherbrief beschaffen. Das ist wichtig. Warum? Weil wir jetzt nicht in einer Predigtreihe sind, wo wir genau wissen, worum es geht, sondern das ist eine Einzelpredigt über den Korintherbrief oder über einen Abschnitt aus dem Korintherbrief. Wir werden uns also kurz mal anschauen, warum geht es da, was sind das für Themen, die da aufpoppen. Zweitens schauen wir uns dann den Predigttext genau an. Und ich werde versuchen, einige Motive herauszuarbeiten, die uns für unser Thema Freizeit und Spaß eine gewisse Orientierung vermitteln. Und schließlich werde ich dann drittens versuchen, mal eine christliche Freizeitkultur zu skizzieren. Ich werde 5 Gedanken mitgeben, die uns dabei helfen, mit Freizeit und Spaß so umzugehen, dass Gott daran Freude hat. Beginnen wir mit dem ersten Punkt, dem größeren Bild, dem ersten Korintherbrief. Ich habe das überschrieben, Lob und Grenzen der christlichen Freiheit. Wir befinden uns also in diesem ersten Korintherbrief. Der Verfasser, das wisst ihr, ist Paulus. Nach 1. Korinther 16, Vers 8 ist es so, dass Paulus den Brief in Ephesus geschrieben hat, während seiner dritten Missionsreise. Da Paulus als Missionar über 2 Jahre in Ephesus blieb, kann der Brief ungefähr auf das Jahr 55 nach Christus datiert werden. Die Gemeinde in Korinth wurde von Paulus und seinen Mitarbeitern während der zweiten Missionsreise gegründet, und zwar als er von Athen runterkam nach Korinth. Und die Korinther waren dafür bekannt, dass das sehr hochnäsige, sehr arrogante Leute waren. Die wollten sich nichts von anderen sagen lassen. Und wir können in 1. Korinther 2 bis 3 nachlesen, wie Paulus darauf reagiert hat. Er hat dort sehr klar die Botschaft vom Kreuz verkündigt. Er hat die Arroganz, die vermeintliche Weisheit der Korinther konfrontiert mit der vermeintlichen Torheit Gottes und hat ihnen das Evangelium sehr klar verkündigt. Und Gott hat es reichlich gesegnet. Es kamen Juden und Heiden zum Glauben. Und als Paulus nach ungefähr 1,5 Jahren von Korinth aus aufbrach, hinterließ er eine gut unterwiesene Gemeinde, die inzwischen richtig stark und groß geworden war. Allerdings, als Paulus dann Korinth verließ und weiterreiste, kamen einige Schwierigkeiten auf. Man hat zum Beispiel die Autorität des Apostels in Frage gestellt. Es gab Gruppenkämpfe, Lagerbildungen in der Gemeinde. Es gab Probleme mit der Ordnung im Gottesdienst und es gab viele merkwürdige Ansichten über die Auferstehung von den Toten. Und ein großes Thema durchzieht den gesamten ersten Korintherbrief, das ist der Umgang mit Freiheit. Christen stehen nicht mehr unter dem Gesetz, sie sind zur Freiheit berufen. Aber einige Korinther missbrauchten diese Freiheit in einer Art und Weise, die dem Evangelium nicht mehr angemessen war. Nehmen wir mal das Beispiel, was im Brief auftaucht, der Umgang mit Fleisch, das möglicherweise Götzen geopfert worden ist. Also ihr müsst euch das so vorstellen, damals gab es auch einen großen Fleischmarkt in Korinth und da wurde Fleisch verkauft und da war Fleisch dabei. Das hat man vorher Götzen geopfert und Paulus sagt, ihr dürft dieses Fleisch essen, denn diese Götzen gibt es gar nicht, denen das Fleisch geopfert wurde. Mit dem Fleisch ist jetzt auch nichts Magisches passiert, es wird euch nicht schaden, ihr dürft es essen. Aber zugleich sagt er, dass wir mit der Freiheit, die wir als Christen haben, sorgfältig umgehen müssen. Denn es kann ja sein, es gibt da Leute in der Gemeinde, die haben ein schlechtes Gewissen, wenn sie dieses Fleisch essen. Und auf die soll ich Rücksicht nehmen. Er bringt das etwa so auf den Punkt, mein Bruder oder meine Schwester dürfen wegen dem, was ich tue, nicht in Sünde verstrickt werden. Ich bin frei und keinem Menschen irgendetwas schuldig und doch habe ich mich zum Sklaven aller gemacht, um möglichst, so sagt er das, um möglichst viele für Christus zu gewinnen. Paulus nimmt Rücksicht auf diejenigen, die Gott ihm in sein Leben hineinstellt, warum er möchte sie zu Jesus führen. Das ist seine Berufung. Er schreibt, ich tue alles wegen des Evangeliums, denn ich möchte an dem Segen teilhaben, den diese Botschaft bringt. Der Apostel war überzeugt davon, dass dieses Evangelium die größten Nöte des Menschen beantwortet. Und es gab für ihn nichts Schöneres, als dieses Evangelium weiterzugeben. Er war dazu berufen. Und für diese Berufung war er bereit, Freiheiten aufzugeben, die er eigentlich hatte. Er möchte, so schreibt er das, dass einige von denen, die Gott mir anvertraut, gerettet werden. Seine Berufung gibt seinem Leben eine Richtung, eine Ordnung. Die Dinge des Alltags werden dieser Berufung nachgeordnet. Das führt uns nun endlich zu unserem Predigttext. 1. Korinther 9, 24 bis 27. Ich habe das überschrieben, lebe wie ein siegreicher Athlet. Ihr werdet gleich merken, warum ich das so gemacht habe. Wir wollen uns den Text Vers für Vers anschauen. In Vers 24 heißt es, wisst ihr nicht, dass die, die in der Kampfbahn laufen, die laufen alle, aber einer empfängt den Siegespreis, lauft so, dass ihr ihn erlangt. Was Paulus hier macht, ist ganz interessant. Er greift Bilder auf, metaphorische Bilder, die den Korinthern sehr vertraut sind. Deswegen schreibt er auch, wisst ihr nicht. Er wusste ganz genau, das ist eine rhetorische Frage, er wusste ganz genau, dass die Korinther mit den Bildern, die er jetzt bringt, sehr viel anfangen können. Denn die Korinther kannten die großen Sportspiele, die isthmischen Spiele waren die zweitgrößten griechischen Spiele. Sie wurden bei Korinth alle 2 Jahre ausgetragen und es kamen Tausende von Zuschauern. Und er beginnt mit dem Sinnbild von der Laufbahn. Er schreibt wörtlich, dass von denen, die im Stadion laufen, nur einer den Siegespreis erhält. Ganz einfaches Bild, alle laufen zum Beispiel im 1000-Meter-Lauf und nur einer kann der Sieger sein. Okay, ich gebe zu, in ganz seltenen Fällen kommen mal 2 Leute gleichzeitig ins Ziel, aber man hatte damals noch nicht diese Stoppuhren, die das so genau berechnet haben. Er will, dass die Korinther laufen, wie ein Sieger läuft. Ihr merkt hier an der Stelle, dass wir solche Bilder, das trifft übrigens auch auf Gleichnisse zu, dass wir die nicht überinterpretieren sollen. Paulus will hier nicht etwas sagen, dass wir hier in der Gemeinde einer gegen den anderen laufen und dass nur einer von uns ankommt und nur einer von uns der Sieger sein wird. Das will er nicht sagen. Christen kämpfen nicht gegeneinander, sondern sie stützen sich. Sie arbeiten miteinander. Sie arbeiten füreinander, sie sind gemeinsam auf dem Weg. Es geht dem Paulus um etwas anderes. Er will sagen, so wie erfolgreiche Läufer im Stadion all ihre Kraft darauf konzentrieren, erfolgreich den Lauf zu beenden, so sollt ihr Korinther konzentriert leben. Deshalb ruft er ihnen zu, macht es so wie der siegreiche Athlet, lauft, dass ihr den Preis bekommt. In Vers 25 setzt er dann das Hauptthema, da heißt es, jeder aber, der kämpft, enthält sich aller Dinge, jene nun, damit sie einen vergänglichen Kranz empfangen, wir aber einen unvergänglichen. Erfolgreiche Sportler trainieren ihren Körper, sie trainieren hart, vor allen Dingen dann, wenn die Wettkämpfe anstehen. Doch ist das gar nicht der Hauptfokus von Paulus hier. Er setzt ein anderes großes Thema, das ist sozusagen das Schlüsselwort des ganzen Abschnitts, das uns hier im Vers 25 begegnet. Luther hat es nicht wörtlich übersetzt, aber hier steht Selbstbeherrschung, Selbstdisziplin. Wir können lesen, jeder oder übersetzen, jeder, der an einem Wettkampf teilnehmen will, unterwirft sich einer strengen Disziplin. Und wir ahnen, was hier gemeint ist. Die Korinther sollen das, was sie davon abhält, ein siegreicher Läufer zu sein, das sollen sie beiseite legen. Das sollen sie rauswerfen aus ihrem Leben. Einige unter uns sind wahrscheinlich Sportler Und wer im Wettkampf unterwegs ist, der weiß, wie wichtig das ist, dass man sich konzentriert und fokussiert, gerade dann, wenn jetzt der Wettkampf ansteht. Da achtet man auf den Blutzuckerspiegel, da wird kein Bier getrunken, da geht man unnötigen Verletzungsrisiken aus dem Weg. Übertragen bedeutet das, meide die Dinge, die dich von deiner Berufung als Jesusjünger abhalten. Meide das. Und Paulus unterstreicht seine Aussage dann noch durch eine Anspielung auf den Siegeskranz. Athleten in Griechenland, die haben oft so einen Fichtenkranz geschenkt bekommen, wenn sie gewonnen haben. Aber der Glanz dieser Kränze ist schnell verloren gegangen. Der Kranz, der auf uns wartet, so sagt Paulus, der ist unvergänglich. Wir Christen haben eine viel größere Motivation dafür, fokussiert zu leben als die Sportler. Unser Beweggrund für den Lauf ist unvorstellbar größer als der, sagen wir, eines Olympiasiegers. Der bekommt nicht nur einen Fichtenkranz, sondern vielleicht eine Goldmedaille. Aber das ist alles irdisch. Das ist alles irgendwann mal vorbei. Deshalb, ihr habt eine viel größere Motivation. Lauft. In Vers 26 wechselt jetzt Paulus in die Ich-Perspektive. Er wirft sein eigenes Leben in die Waagschale. Er personalisiert sein Argument. Ich lese mal die Verse 26 bis 27. Ich aber laufe nicht wie aufs Ungewisse. Ich kämpfe mit der Faust nicht wie einer, der in die Luft schlägt, sondern ich bezwinge meinen Leib und zähme ihn, damit ich nicht anderen predige und selbst verwerflich werde. Also das Erste, was auffällt, Paulus läuft nicht unsicher. Ich weiß nicht, wer von euch, sagen wir mal, so einen Halbmarathon läuft. Ich sehe hier zum Beispiel einen Radfahrer, der fährt mal eben 120 Kilometer am Samstag mit dem Rad. Es ist ganz wichtig, dass man weiß, wo das Ziel liegt. Wenn man irgendwie losfährt und nicht weiß, aha, da ist das Ziel, das ist ein ganz blödes Gefühl. Und da rutscht die Motivation ganz schnell in den Keller. Stell dir mal vor, du fährst mit dem Fahrrad und weißt nicht, wo du langfahren sollst. Oder du läufst einen Halbmarathon und weißt nicht, wo das Ziel ist. Das ist nicht gut. Paulus war sich nicht unsicher. Er wusste, wo das Ziel ist. Er war sich sicher und er ist auf dieses Ziel zugelaufen. Und dann führt er ein zweites Sinnbild ein aus der Welt des Sports, das eines Boxers. Das ist ja unter Christen nicht so beliebt, aber Paulus schreibt das hier nun mal. Es soll verstärken, was er schon mit dem Bild des Läufers gesagt hat. Er vergleicht sich mit jemandem, der im Kampf nicht in die Luft schlägt, sondern mit einem Faustkämpfer, der sich konzentriert, abmüht und das Ziel trifft. Ich war in meiner Jugend selbst ein Boxer. Ich kann also ein bisschen was anfangen mit diesem Bild. Ein unbeherrschter Boxer, der schlägt wild drauf los und das mag beeindrucken, das kann gut aussehen, aber er schlägt ganz viel in die Luft und er trifft nur die Deckung des Gegners und irgendwann im Kampf geht ihm dann die Luft aus, er kann nicht mehr mithalten und er ist wahrscheinlich unterlegen. Es sind keine Kraftreserven mehr da, wenn es darauf ankommt. Und ein geschulter Boxer schlägt dann, wenn die Aussichten auf den Treffer hoch sind. Wir haben früher im Training oder im Wettkampf gesagt, der macht viel Wind oder der macht viel Wirbel, aber da ist nichts dahinter, da kommt nichts bei raus. Vor dem brauchst du keine Angst haben. Und so ähnlich argumentiert hier der Paulus, übertragen natürlich auf das christliche Leben. Wir sollen keinen Wirbel machen, wir sollen keine großen Worte machen, sondern wir sollen uns konzentrieren auf das, worauf es ankommt. Wir sollen das Ziel treffen. Wir sollen unsere Kraft sinnvoll einsetzen. Wir sollen wirkungsvoll leben. Und das will er auch mit dem Vers 27 zum Ausdruck bringen. Das ist ein Vers, der nicht so ganz einfach zu verstehen ist. Man kann das zum Beispiel übersetzen, ich schlage und versklave meinen Körper. Das klingt mächtig nach Selbstkasteiung, ja, wo man sich so irgendwie selbst Schmerzen zufügt. Aber darum geht es nicht. Diese Wörter Leib und Schlagen werden im Neuen Testament mehrfach im übertragenen Sinn verwendet. Paulus will hier sagen, dass er seinen Leib kontrolliert, damit er seine Aufgaben ausführen kann. Er ist im Alltag hart gegenüber sich selbst. Er will in der Laufbahn nicht jemand sein, der anderen predigt, dann aber als jemand dasteht, der sich nicht an das hält, was er von anderen verlangt. Ich glaube, dass er hier auf das Endgericht anspielt. Er macht es mehrfach, auch im Korintherbrief, 1. Korinther 4, Vers 5. Da schreibt er zum Beispiel, darum richtet nicht vor der Zeit, bis der Herr kommt, der auch ans Licht bringen wird, was im Finsteren verborgen ist, und wird das Trachten der Herzen offenbar machen. Also das, was in unserem Herzen abgeht, das ist nicht jedem offenbar. Das ist uns selber noch nicht mal alles klar, was da passiert. Und wir haben auch nicht die Aufgabe, wie Polizisten rumzulaufen und die Herzen der anderen zu röntgen und die Motive irgendwie ans Licht zu bringen. Hier sagt Paulus, darum richtet nicht vor der Zeit. Der Herr wird eines Tages richten, aber er sagt eben auch, dass für jeden Menschen der Moment kommen wird, da die Motive des Herzens im Lichte von Gottes Gericht offenbar werden. Und Paulus möchte dann nicht als jemand dastehen, der Wasser gepredigt hat und Wein getrunken hat. Er will jemand sein, der aufrichtig gelebt hat. Und um das zu erreichen, ist er streng mit sich selbst, er hält sein Leben in der Spur, er läuft nicht unsicher daher, sondern er behält das Ziel vor Augen, er lebt fokussiert, er lebt authentisch. Ich fasse bis hierher mal zusammen. Ein großes Thema des ersten Korintherbriefes ist der Umgang mit Freiheit. Es gab die sogenannten Libertinisten in Korinth. Das waren ganz clevere Leute, die haben gesagt, ja, ich bin ja jetzt Christ, meine Seele ist errettet, ich kann jetzt mit meinem Leib machen, was ich möchte. Ich kann ins Bordell gehen, ich kann dieses und jenes machen, das ist alles nicht wichtig, Hauptsache meine Seele ist errettet. Und Paulus muss sie scharf zurechtweisen und daran erinnern, dass der Leib eines Christen ein Tempel des Heiligen Geistes ist. Und auf der anderen Seite gab es die Moralisten, die alles Mögliche verbieten wollten. Und hier hat Paulus die Freiheit des Christen ganz energisch verteidigt. Er selbst hat aber sein Leben der Berufung untergeordnet. Das Evangelium von Jesus Christus war sein Leben. Paulus stellt sich selbst als Vorbild hin. Er lebt auf ein Ziel hin und er wollte dabei nicht verwerflich werden. Und damit kommen wir jetzt zum dritten Teil der Predigt. Ich nehme das Thema Freizeit und Spaß jetzt endlich wieder auf. Die Lebenseinstellung des Paulus, wie sie deutlich geworden ist an diesem Text in 1. Korinther 9, die hilft uns jetzt einen ausgewogenen Blick zu bekommen. Wie gehen wir denn mit diesen Gaben Gottes um? Und ich möchte euch von unserem Bibeltext ausgehend 5 Gedanken zusprechen. 5 Gedanken. Erstens. Du bist frei. Grundsätzlich darfst du die Freiheit, zu der Gott dich berufen hat, genießen. Freiheit und Spaß ist nicht etwas, was dein geistliches Leben stört, sondern es verleiht deinem Leben Rhythmus und Lebendigkeit. Der Schöpfungsbericht liefert da ein ganz wichtiges Motiv für eine arbeitsfreie Zeit. Als Gott die Welt erschuf, hat er 6 Tage gearbeitet und am 7. Tag war der Ruhetag. Und das entspricht nicht nur dem Wesen Gottes, sondern er hat diese Ordnung auf geheimnisvolle Weise, wir können das nicht so ganz genau durchschauen, in diese Schöpfung eingeflochten. Sie findet zum Beispiel Ausdruck im Sabbatgebot, das dem Volk Israel gegeben wurde. Sie sollen 6 Tage arbeiten und am 7. Tag ist ein Ruhetag. Und Jesus hat diese Ordnung bestätigt im Neuen Testament. Er hat es bekräftigt. Ich möchte jetzt aber nicht darauf eingehen. Diese rhythmische Unterbrechung ist von Gott geschenkte und ausgefüllte Zeit. Das ist eine gute Zeit, die Gott uns nicht nur gönnt, sondern er will, dass wir sie entsprechend gebrauchen. Es geht um körperliche, um geistige Entspannung. Aber das sind nur die vorletzten Ziele. Es gibt noch eine tiefere Bedeutung und die findet der Ruhetag oder die Ruhezeit darin, dass der Mensch seine Beziehung mit Gott feiert und vertieft. 2. Mose 20, Vers 8 spricht davon, dass Israel den 7. Tag heiligen soll. Also der Tag soll abgesondert werden für Gott. Mit anderen Worten, das Volk Gottes ehrt den Schöpfer, es feiert die eigene Erlösung durch Gottes Eingreifen und es erfreut sich an Gottes Gaben. Der Ruhetag stärkt also unsere Beziehung zu Gott. Er ist ein Beitrag zur Regenerierung unserer Lebenskräfte, die ja im Alltag so abgefordert werden. Die christliche Kirche hat die Freizeit nicht immer genügend gewürdigt. Es gab Strömungen durch die ganze Kirchengeschichte hindurch, die waren sehr asketisch. Die haben alles, was mit Freizeit und Vergnügen in Verbindung steht, mit dem fleischlichen Leben in Verbindung gebracht. Aber das ist gar nicht so christlich. Ich wurde mal von einem Christen angesprochen. Ich glaube, das war irgendwie nach einem Gottesdienst. So genau weiß ich es nicht mehr. Und er wollte mich davon überzeugen, dass wir als Christen ja nicht lachen dürfen. Und er hatte auch ein Argument. Er hat mir nämlich gesagt, Jesus hat nie gelacht. Wir sollen unser Leben an Jesus ausrichten. Also wenn wir lachen, ist das Sünde. Ich war ganz froh, dass ich meine Bibel kannte. Und heute muss man seine Bibel kennen im Blick auf Missbrauch der Freiheit. Ich glaube, damit wird man heute häufiger konfrontiert. Aber es ist auch gut, wenn man seine Bibel kennt, um Freiheit zu schützen. Und das war an der Stelle, glaube ich, notwendig. Ich bin überzeugt davon, dass Freude, dass Fröhlichkeit, dass das ganz große Themen der Bibel sind. Und dass auch Jesus mit Elementen gearbeitet hat in seinen Gleichnissen, in seinen Sprüchen, die durchaus etwas von dem enthalten, was wir heute mit Humor oder sogar Sarkasmus bezeichnen. Es ist gar nicht so geistlich, diese blutarme Einstellung des Verzichts, wie ich immer gerne sage, der letzte lebende Puritaner, G.I. Packer, der hat es einmal sehr schön gesagt. Der hat gesagt, zu Gottes Plan für die Menschheit gehören auch Genuss, Freude und Vergnügen. Menschen, die durch Jesus Christus unter dem göttlichen Shalom leben, die erfreuen sich an Gottes Gaben. Glaubt ihr mir das? Ich sehe noch immer so ein paar skeptische Blicke. Ich will mal einen wirklich deftigen Vers aus 5. Mose 14, Vers 26 vorlesen. Da geht es im Kontext um die Abgabe des Zehnten, also man soll den zehnten Teil der Ernte für Gott geben. Und dann sagt Gott selber, aber

Und für den Apostel war es klar, dass es eine falsche Enthaltsamkeit gibt. Und er hat davor gewarnt, zum Beispiel im Timotheusbrief Kapitel 4. Ich will das jetzt nicht lesen. Zweitens, entfliehe dem Götzendienst. Du bist frei. Aber deine Freiheit heißt jetzt nicht, dass du machen kannst, was du willst. Ich habe nicht die Freiheit zu tun, was vor Gott Sünde ist. Also, um es klar zu sagen, Paulus hätte niemals eine Bank überfallen, um mit dem Geld, was er dabei bekommt, zum Beispiel 2 Millionen, die Gemeinde hier in München zu unterstützen. Das wäre Paulus nie in den Sinn gekommen. Die Freiheit, die ist gerahmt, die christliche Freiheit, durch gute Ordnungen. Und diese Ordnungen sind zu finden in den Geboten Gottes. Gott hat diese Gebote zum Leben geschenkt. Und wenn wir uns über diese Freiheit hinwegsetzen, dann ist das nicht nur ein Missbrauch der Freiheit, der uns in Sünde verstrickt, sondern das führt uns in den Götzendienst. Und zwar in einen Götzendienst im engeren Sinn. Paulus illustriert das sehr, sehr schön im 10. Kapitel des 1. Korintherbriefes. Da geht er ein auf den Exodus, auf den Auszug Israels aus Ägypten. Gott hat sein Volk befreit aus der Sklaverei in Ägypten. Er hat es in die Freiheit hineingeführt und dann begannen die Israeliten begannen zu murren. Ja, warum gibt es nichts Besseres zu essen und dieses und jenes? Sie wurden undankbar und diese Undankbarkeit war der Einstieg in den Abfall vom Gottesdienst in die Götzenanbetung. Mit allem, was dazugehört, sexuelle Unmoral, das Murren, und so weiter. Und da müssen wir aufpassen an dieser Stelle. Paulus sagt in 1. Korinther 10, Vers 14 sehr klar, darum, meine Lieben, fliehet dem Götzendienst. Fliehet dem Götzendienst. Ich will in diesem Zusammenhang auf 2 Dinge ganz kurz eingehen. Erstens darauf, dass Langeweile das Gegenteil von Freizeitgestaltung ist. Langeweile ist das Gegenteil von Freizeitgestaltung. Langeweile hat in der Bibel keinen guten Ruf. 2 Beispiele, ich könnte mehr nennen. Einmal 2. Samuel 11, die Verse 1 bis 2, ich will sie jetzt nicht lesen. Es geht dort um den Ehebruch von David mit Bathseba. Kennt diese Stelle. Und wie fing es an? Es fing an mit Bequemlichkeit und Langeweile. Es gab da kriegerische Konflikte. David hat seine Armee in den Krieg geschickt. Er ist selbst zu Hause geblieben. Und dann lesen wir so eine Bemerkung, wo ich immer denke, wie wunderbar, wie interessant Gottes Wort dort ist. Da steckt so viel drin in dieser kleinen Bemerkung. Er ist erst am Abend aufgestanden. Ganzen Tag ist er im Bett geblieben. Ist am Abend aufgestanden, ist dann raus aufs Haus und hat sich ein bisschen gestreckt und so. Immerhin, seine Armee war im Kampf. Und dann sah er da eine schöne Frau. Und das war der Einstieg dann in den Ehebruch und nicht nur in den Ehebruch, sondern letztlich in den Mord. Es fing an mit Bequemlichkeit und Langeweile. Das 2. Beispiel, Amos 6, die Verse 4 bis 6. Gott kritisiert dort einen bestimmten Lebensstil in seinem Volk. Und zwar einen Lebensstil, der sich um Genuss und Wohlbefinden dreht. Ich will auch diesen Text aus Zeitgründen nicht lesen. Er spricht dort von Elfenbein geschmückten Lagern, von Ruhebetten, auf denen sie sich ausstrecken, von Kälbern, davon, dass sie Lieder erdichten, dass sie Wein trinken aus Schalen, dass sie sich mit bestem Öl salben und so weiter. Eigentlich alles nicht so das Problem. Das Problem kommt jetzt und sie kümmern sich nicht um den Schaden Josefs, heißt es in Vers 6. Damit sind die beiden Stämme Ephraim und Manasse, die von Josef abstammen, gemeint. Er will damit sagen, es interessiert euch nicht, wie es dem Volk Gottes geht. Das ist für euch unwichtig. Ihr genießt euren Wohlstand, ihr dreht euch in euren Betten, ihr lebt, wie Könige leben und das interessiert euch nicht, dass es da Schwierigkeiten gibt im Volk Gottes. Das sorglose Leben im Wohlstand, bei dem Gottes Volk und Interessen zu kurz kommt, wird hier mit einem ganz knallharten Gerichtswort konfrontiert. Also verwechsle nicht Langeweile und Bequemlichkeit und Wohlstand mit Freizeitgestaltung. Natürlich weiß ich, dass es sinnvoll sein kann, seine Seele mal baumeln zu lassen oder auch die Beine mal baumeln zu lassen. Aber du weißt genau, was ich hier eigentlich

0: sagen will, verwechsel nicht Freizeit mit Faulheit. Ich will jetzt noch was ergänzen. Ich glaube, dass Freizeit und auch Spaß heute für einige Menschen so etwas wie eine Ersatzreligion geworden sind. Was meine ich damit? Menschen schreiben Freizeitbeschäftigung Selbstoptimierungskräfte zu. Vielleicht sogar eine Erlösungsfunktion. Sie treiben Sport und allerlei Dinge. Warum? Um sich zu vervollkommnen, weil sie damit meinen, ein besserer Mensch werden zu können, weil sie vielleicht damit meinen, 20 Jahre länger zu leben oder ewig leben zu können. Das Leben ist nur dann wertvoll, wenn ein Minimum an Qualität sichergestellt ist. Und dazu gehört eben all das dazu. Um es ganz klar zu sagen, wer Erlösung durch das Endliche sucht, etwa durch Sport, durch Reisen und so weiter, der wird enttäuscht werden. Der wird enttäuscht werden. Ihr Lieben, wir Menschen sind von Gott so konstruiert, dass wir Gott brauchen, um ganz Mensch zu sein. Und du wirst in dir oder in irgendwelchen Hobbys und Freizeitdingen, wirst du nicht den Frieden finden, die Antworten finden, die du eigentlich brauchst. Das geht nicht, das funktioniert nicht. Die Antworten auf das Unvollkommene und Endliche, und wir Menschen sind unvollkommen und endlich, die liegen im Vollkommenen und im Unendlichen. Die liegen bei Gott und die sind uns vermittelt durch Jesus Christus. Du kannst alles machen, du kannst dich selber heiraten. Aber du wirst das Glück, das du suchst, das wirst du damit nicht finden. Die Unzufriedenheit, die zu unserer Geschöpflichkeit und Sündhaftigkeit dazugehört, die wird wieder hochkommen. Und dann wirst du irgendwas anderes probieren und es wird eben wieder nicht funktionieren. Augustinus hat es sehr schön gesagt, unser Herz kommt nur bei Gott zur Ruhe. Unser Herz kommt nur bei Gott zur Ruhe. Wir sind so von Gott konstruiert. Deshalb boomt der Götzendienst so, weil viele Menschen auf alle möglichen Weise versuchen, irgendwie erlöst zu werden, aber die Erlösung ist nur in Jesus Christus zu finden. Drittens, verliere das Ziel nicht aus den Augen. Wir haben gesehen, dass Paulus unabgelenkt unterwegs war. Er hatte einen Plan. Er war wie jemand unterwegs, der den Siegeskreis empfangen will. Er mied die Dinge, die ihm dabei im Weg standen, und er priorisierte die Dinge, die zu seiner Berufung dazugehörten. Und ich möchte an dieser Stelle mal fragen, ja, wie lebst du denn? Hat dein Leben eine Richtung? Ist für Gott, ist für Menschen, die dich kennen, ist für dich selbst sichtbar, spürbar, dass du den Schatz des Evangeliums gefunden hast? Das Evangelium das Wichtigste in deinem Leben ist? Gibt dein Gottesdienst deinem Alltagsleben eine Struktur? Ein Christ lässt sich nicht dahin treiben wie ein Schiff ohne Steuermann. Wenn du Christ bist, dann ist Jesus dein Steuermann. Dann lenkt er dein Leben. Zwei Beispiele, ganz praktisch, ganz einfach. Wenn Jesus dein Steuermann ist, dann brauchst du nicht am Sonntagmorgen würfeln oder 20 Minuten beten, um herauszufinden, ob du in den Gottesdienst gehen sollst. Du gehst gern, du freust dich auf den Gottesdienst. Und wenn nichts Wichtiges dagegen spricht, das kann ja mal sein, dass irgendwas dagegen spricht, dann gehst du eben in den Gottesdienst. Und das ist dir schon am Samstag klar. Zweites Beispiel, wenn Jesus dein Steuermann ist, dann gibst du ihm dein Dankopfer nicht nur dann, wenn am Ende des Monats noch ein paar Groschen übrig sind, sondern du hast einen gewissen Plan. Das Haus Gottes ist dir wichtig. Du stellst andere Dinge zurück, damit die Gemeinde nicht zu kurz kommt. Viertens, gestalte deine Freizeit klug. Ich habe natürlich im Vorfeld, in der Vorbereitung für dieses Thema ein paar Bücher studiert und bin unter anderem bei Thomas von Aquin gelandet. Das fand ich ganz interessant. Thomas von Aquin hat die Freizeit- und Vergnügungsangebote, die der Mensch hat, hat die ganz fein kategorisiert. Ich will euch das jetzt nicht vorlesen. Er hat herausgefunden, dass es eben ganz unterschiedliche Freizeitmöglichkeiten gibt, motorisch-sinnliche zum Beispiel, reflektierende Aktivitäten wie Kunst und Schreiben. Und das Interessante ist, dass diese Klassifizierung, dass die bis heute noch aktuell ist. Also wenn man aktuelle Bücher aufschlägt zum Thema Freizeit, da wird man Thomas von Aquin wiederfinden. Das merkt, dass er ein ganz guter Denker und Beobachter gewesen ist. Sagen und mitgeben will ich dir, dass Freizeitgestaltung den Alltag unterbrechen soll oder den Alltag ergänzen soll. Insofern ist es keine gute Sache, wenn du in der Freizeit genau das Gleiche machst wie im Alltag. Der Profisportler ist vielleicht gut beraten, mal ein Buch in die Hand zu nehmen oder mal Bilder zu zeichnen. Und ein Schreibtischtäter wie ich, der ist auf dem richtigen Weg, wenn er sich in seiner Freizeit mehr bewegt, weil er braucht Bewegung. Ich glaube, dass wir in unserer Freizeit zu oft konsumieren. 2016 verbrachten die Deutschen im Schnitt täglich 4 Stunden und 19 Minuten mit Fernsehen und Internet. 4 Stunden, 19 Minuten. Das ist Konsumieren. Ich ziehe mir Serien rein. Ich gucke mir alle möglichen Sportevents an und so weiter. Das ist passive Freizeitgestaltung. Versteht mich bitte richtig, das ist nicht grundsätzlich falsch. Ich schaue mir das auch an. Ich schaue mir gerne gute Filme an oder mal ein Spiel oder sowas. Aber wichtiger als diese passive, konsumierende Haltung ist die aktive Abwechslung, das Spiel, der Sport, die Gemeinschaft, etwas mit anderen zusammenzutun. Ich bin Realist und ich weiß, dass wir alle irgendwie Freizeit auch konsumieren. Ich habe deshalb in diese Fragebögen mal einige Fragen eingebaut, die uns ein bisschen helfen, auch in die Selbstprüfung hineinzukommen. Und ich bin euch dankbar, wenn ihr zum Beispiel in der nächsten Woche im Hauskreis oder in der Familie diese Fragen mal durchgeht und mal durchsprecht, ja, wie gehe ich eigentlich mit der Konsumfreizeit um? Fünftens, alles, was du tust, das tue zur Ehre Gottes. Paulus warnt in 1. Korinther 10 vor dem Götzendienst. Er will uns davor schützen, dass wir etwas in der Art und Weise anbeten, die nur Gott zusteht. Ganz im Sinne von, ihr sollt keine anderen Götter haben. Götzendienst ist nicht nur eine Beleidigung Gottes, sondern das ist etwas, was uns selbst schadet. Götzen fressen uns auf, geben uns nie das, was sie versprechen. Und da will uns Paulus herausrufen, und er ist mit seinem eigenen Leben ein Vorbild. Er hat die guten Gaben, die Gott uns schenkt, nicht verachtet. Im Gegenteil, er hat vor Geringschätzung gewarnt, aber er hat sie in dem Großen und Ganzen richtig eingeordnet. Das ist ja das Fatale. Viele Götzen nehmen ja Schöpfungsaspekte, die an sich total schön und wertvoll sind, und verabsolutieren sie dann, stellen sie an die Stelle Gottes, und dann wird etwas ganz Schräges daraus. Und da will Paulus uns davon abhalten. Es gibt etwas, was größer ist als unsere Freizeit und der Spaß. Es gibt Gottes Geschichte, Gottes Drama mit uns Menschen. In dieser Geschichte hat Gott dir und mir Aufgaben zugewiesen. Er hat uns Talente anvertraut. Er hat dich zum Dienst berufen. Und als Christen dienen wir dem Autor der Geschichte. Was für ein Vorrecht, was für ein Privileg, dass wir diesem Autor der Geschichte dienen können. Mach dir nichts vor. Götzen, die du aus deinem Herzen verbannst, weil du merkst, die schaden dir, die suchen sich neue Wege in dein Herz hinein, mit neuen Themen, mit ganz neu besetzten Themen. Und du kommst aus der Götzenanbetung nur raus, wenn du wirklich anbetest, was größer ist als das Geschaffene, wenn du Gott selbst anbetest. Du bist als Mensch per Grundeinstellung ein Anbeter. Da musst du kein Frommer sein, um das herauszufinden. Da gibt es große Leute, wie zum Beispiel David Foster Wallace, der große Schriftsteller des 20. Jahrhunderts, der sich dann irgendwann selbst erschossen hat. Der hat wunderbar auf den Punkt gebracht, dass wir Menschen alle Anbeter sind. Und dass die Götzen, die wir anbeten, dass die uns vernichten. Er beschreibt das in seinem Bestseller Unendlicher Spaß. Die Schönheit und Kraft des Evangeliums zeigt sich auch darin, dass es mich lehrt, den anzubeten, der es wirklich verdient. Und wenn wir anbeten, was größer ist als das Geschaffene, führt das heraus aus falschen Bindungen. Und nicht nur das, es führt hinein in ein Leben in Fülle, in ein wirklich erfülltes Leben. Behalten wir also wie der Apostel das große Ganze im Blick. Hängen wir unser Herz nicht an die Gaben, sondern an Gott selbst. Luther hat das erste Gebot so kommentiert: Worauf du dein Herz hängest und verlässest, das ist eigentlich dein Gott. Hast du dein Herz an Jesus festgemacht? Oder ist dein Herz noch auf der Suche nach dem Glück, nach dem, was letzte Erfüllung und Erlösung bringen soll? Du wirst das nicht finden, es sei denn, du findest Jesus Oder Jesus offenbart sich dir. Jesus zeigt sich dir. Jesus spricht dich an. Jesus hat sein eigenes Leben in den Tod gegeben, damit du, der du den Tod verdient hast, das Leben in Fülle haben kannst. Es gibt keinen anderen Retter als Jesus. Als Jesus-Jünger bist du Freier und Knecht zugleich. Christus hat dich aus der Gefangenschaft herausgeführt. Er hat dich zum Mitarbeiter gemacht. Du lebst gern für deinen gekreuzigten König und du freust dich auf den unvergänglichen Siegeskranz. Du liebst deinen König. Der gleiche Paulus, der in 1. Korinther 9 das Bild vom siegreichen Sportler gebraucht hat, um das Leben der Christen zu beschreiben, der bekennt sich im 2. Korintherbrief zu seiner Schwachheit. Das ist mir jetzt noch wichtig, das zu vermitteln. In Philipper 3 gesteht er ein, dass er es noch nicht ergriffen hat. Er war nicht vollkommen. Er hat noch nicht alles richtig gemacht. Aber das war für ihn gar nicht so tragisch. Die Sportler sind eigentlich heutzutage ganz arme Leute, denn sie müssen auf sich selbst vertrauen. Da kommt's auf den Glauben an sich selbst an. Das war bei Paulus anders. Er wusste, es gibt da jemand, der größer ist als der Paulus, der unvollkommene Paulus. Und wenn ich Mist baue, wenn ich versage, da kann ich zu diesem Jesus gehen. Und bei dem Jesus ist Sühnung für mein Versagen, für meine Schuld. Bei diesem Jesus ist Erneuerung. Da ist auch Sendung in das Leben hinein. Der Apostel ist davon überzeugt, dass die Kraft, die den Schwachen mächtig macht, von Christus kommt. Christus hat von ihm Besitz ergriffen. Er lebt jetzt als Jesus-Jünger in der Verbindung mit dem Sohn Gottes, seinem Retter und Herrn. Er liest sein Wort, er betet, er gibt Zeugnis, er feiert zusammen mit anderen Christen in der Gemeinde Gott. Und so fließt die geistliche Kraft. Sie kann in sein Leben hineinkommen, sie wirkt durch sein Leben hindurch und so wird der König verherrlicht. Folgen wir seinem Beispiel, leben wir in Christus. Ich schließe mit dem Vers 31 aus dem 10. Kapitel des 1. Korintherbriefes. Paulus schreibt dort, ob ihr nun esst oder trinkt oder was ihr auch tut, tut alles zu Gottes Ehre. So möge es sein bei uns. Amen.
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Oktober. Da sandte der König von Jericho zu Rahab und ließ ihr sagen: Führe die Männer heraus, die zu dir gekommen sind, die in dein Haus eingekehrt sind, denn sie sind gekommen, um das ganze Land zu erkunden. Josua 2, Vers 3. Biografien der Bibel. Rahab. Gott berichtet in der Bibel von einer Frau namens Rahab. Sie lebt in Jericho, einer bedeutenden Handelsstadt, nur wenige Kilometer vom Toten Meer entfernt. Rahab ist keine angesehene Frau, sondern eine Prostituierte. Eine Lebensweise, die in den Augen Gottes eine schwerwiegende Sünde ist. Rahabs Haus liegt direkt an der Stadtmauer, also weit entfernt von den schönen Vierteln und dem geschäftigen Stadtkern. Eines Tages kehren zwei Männer bei ihr ein. Es sind Kundschafter des Volkes Israel. Rahab versteckt die beiden Männer vor den Soldaten des Königs von Jericho. Im Gegenzug versprechen die Kundschafter ihr, sie und ihre Angehörigen bei einem künftigen Angriff auf Jericho zu verschonen. Dieser Angriff wurde von Gott selbst angeordnet, weil Jericho eine gottlose Stadt war, reif für das göttliche Gericht. Gott greift auf wunderbare Weise ein. Beim Schall der Kriegsposaunen stürzen die Mauern Jerichos ein und die Stadt wird vollständig zerstört. Nur Rahab und ihre Angehörigen bleiben verschont. Wie ist es möglich, dass eine Hure, die obendrein noch Hochverrat beging, gerettet wurde, während alle anderen Einwohner ums Leben kamen? Die Antwort gibt das Neue Testament. Durch Glauben kam Rahab, die Hure, nicht mit den Ungläubigen um, da sie die Kundschafter in Frieden aufgenommen hatte. Das lesen wir in Hebräer 11, Vers 31. Sie lehnte sich nicht gegen den lebendigen Gott auf, dessen Macht auf verschiedene Weise sichtbar geworden war, sondern sie glaubte an ihn und vertrat seine Interessen. Die beeindruckende Glaubenstat Rahabs finden Sie im Buch Josua Kapitel 2 und 6 und im Hebräerbrief Kapitel 11, die Verse 30 und 31.

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1: Vor ein paar Jahren erlebte ich etwas, was ich wohl nie vergessen werde. Ich übernachtete bei einer Freundin, als ich plötzlich mitten in der Nacht von Gesang geweckt wurde. Ein nigerianischer Pastor und seine Frau waren auch Gäste im selben Haus. So sang dieses liebe Ehepaar im Zimmer nebenan, sehr getragen und laut, mit starkem nigerianischen Akzent und von ganzem Herzen das Lied »Du großer Gott, wenn ich die Welt betrachte«. Zunächst fragte ich mich, ob ich etwa Engel singen hörte. Und dann musste ich daran denken, wie anders der Gesang dieses Ehepaares war, als wie viele von uns in der Gemeinde singen. Häufig bewegen wir kaum die Lippen, während wir den erfahrenen Musikern auf der Bühne zuschauen. Ich glaube, wie dieses afrikanische Paar sang David von ganzem Herzen, was im Psalm 103, Vers 1 festgehalten ist. Lobe den Herrn, meine Seele, und alles, was in mir ist, seinen heiligen Namen. Lasst uns nicht einfach Zuschauer sein. Möge unsere Seele ihre Stimme im Lobgesang wiederfinden.
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13. Oktober. Denn ich bin der Herr, dein Gott, der deine rechte Hand fasst und zu dir spricht, fürchte dich nicht, ich helfe dir. Jesaja Kapitel 41, Vers 13. Eine Andacht von Daniela Bernhardt. Ängste. Steigende Lebensunterhaltskosten machen laut Umfragen aus dem Jahr 2024 57% der Deutschen Angst aus. Fast genauso viele befürchten, dass der Staat auf lange Sicht mit der zunehmenden Migration überfordert sein wird. Auf Platz 3 liegt mit 52% die Angst davor, dass Wohnen unbezahlbar wird. Unter den 10 größten Ängsten finden sich außerdem die Angst vor Steuererhöhungen, vor Spaltungen in der Gesellschaft, vor politischem Extremismus und der schlechter werdenden Wirtschaftslage. Was hier nicht genannt ist, sind die persönlichen Ängste. Angst vor Unzulänglichkeiten, Angst vor Versagen, Angst vor Krankheit. Es gibt wohl niemanden, der vor nichts Angst hat. Wenn wir in die Bibel schauen, wird diese Tatsache bestätigt bzw. vorausgesetzt. Angst gehört zum Leben. Johannes Kapitel 16, Vers 33. Doch dabei lässt Gott es nicht bewenden, sondern er spricht verschiedenen Menschen immer wieder zu, fürchte dich nicht. Siehe Tagesvers. Dieser Zuspruch Gottes galt immer Menschen, die mit besonderen Herausforderungen zu kämpfen hatten. Dabei ist das nicht eine bloße Floskel, wie wir sie von Menschen oft hören. Gott hat denen, die ihm in angstvollen Momenten trotzdem vertraut haben, tatsächlich beigestanden. Sorgen und Ängste erscheinen oft riesengroß. Doch auch da sagt Gott, fürchte dich nicht. Diese Ermutigung erhielt auch Maria durch den Engel, der ihr ankündigte, dass sie den Messias gebären werde, obwohl sie noch nicht verheiratet war. Ein uneheliches Kind war zu dieser Zeit ein großer Grund zur Angst. So wie Maria sollten auch wir Gott vertrauen, wenn uns Angst überfällt und wir in der momentanen Lebenssituation nicht weiter wissen. Gott hat die Kontrolle über unser Leben. Er kennt den Ausgang unserer Herausforderungen und will mit uns hindurchgehen. Das lehrt uns Gottvertrauen. Frage: Was hindert Sie daran, sich Gott anzuvertrauen, der allmächtig ist und es gut mit Ihnen meint? Tipp: Mut ist Angst, die gebetet hat. Corrie ten Boom. Bibellese: Lukas Kapitel 1, Verse 26 bis 38. Am sechsten Monat aber wurde der Engel Gabriel von Gott in eine Stadt von Galiläa mit Namen Nazareth gesandt, zu einer Jungfrau, die einem Mann namens Josef aus dem Haus Davids verlobt war, und der Name der Jungfrau war Maria. Und er kam zu ihr hinein und sprach: Sei gegrüßt, Begnadete, der Herr ist mit dir. Sie aber wurde bestürzt über das Wort und überlegte, was für ein Gruß dies sei. Und der Engel sprach zu ihr: Fürchte dich nicht, Maria, denn du hast Gnade bei Gott gefunden. Und siehe, du wirst schwanger werden und einen Sohn gebären, und du sollst seinen Namen Jesus nennen. Dieser wird groß sein und Sohn des Höchsten genannt werden, und der Herr Gott wird ihm den Thron seines Vaters David geben, und er wird über das Haus Jakobs herrschen in Ewigkeit, und seines Königtums wird kein Ende sein. Maria aber sprach zu dem Engel: Wie wird dies zugehen, da ich von keinem Mann weiß? Und der Engel antwortete und sprach zu ihr: Der Heilige Geist wird über dich kommen, und Kraft des Höchsten wird dich überschatten. Darum wird auch das Heilige, das geboren werden wird, Sohn Gottes genannt werden. Und siehe, Elisabeth, deine Verwandte, auch sie erwartet einen Sohn in ihrem Alter. Und dies ist der sechste Monat bei ihr, die unfruchtbar genannt war. Denn kein Wort, das von Gott kommt, wird kraftlos sein. Maria aber sprach: Siehe, ich bin die Magd des Herrn. Es geschehe mir nach deinem Wort. Und der Engel schied von ihr.

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Als Jugendlicher bekam ich, also auch junger Christ, bekam ich ein Bild von einem erfahrenen Pastor zur echten Gemeinschaft. Zur echten Gemeinschaft. Ich meine, wer wünscht sich unechte Gemeinschaft? Ich denke, bei uns Christen darf es eine natürliche, echte Gemeinschaft geben mit einem übernatürlichen Gott, aber keine unnatürliche Gemeinschaft. Ich denke, jeder von uns wünscht sich echte Gemeinschaft. Und dieser erfahrene Pastor sagte, dass er sich diese Gemeinschaftsmomente im größeren Rahmen, aber auch im kleineren Rahmen mit einer Art Lagerfeuer vorstellt, in das so Kohlestücke hineingelegt werden. Einigen ist vielleicht dieses Bild auch bekannt. Und diese Kohlestücke werden darin aufgewärmt, rausgenommen, kühlen sich wieder ab, wieder reingelegt, wieder an Wärme genommen. Und so in etwa lässt sich unser Bild als Nachfolger Jesu oder unser Leben als Nachfolger Jesu abbilden. Wir tanken, sozusagen nehmen Stärkung für unseren Glauben an Jesus Christus in dieser echten Gemeinschaft auf, gehen in die Welt heraus, die manchmal ganz schön dunkel, ungläubig, gottfern und manchmal ganz schön kalt sein kann. Dann kommen wir wieder zusammen. Jesus ist im Zentrum. Jesus wirkt, wie wir sagen heute auch, transformiert, verwandelt und dann gehen wir wieder raus. Und das gilt eben für größere Formate von Gemeinschaften und auch kleinere Formate, sowie Kleingruppen und Hauskreise. Tatsächlich zielt diese Predigtreihe ganz stark darauf, auch gerade diese kleineren Formate mehr in den Blick zu nehmen und zu erkennen, was für ein Segen in diesen kleineren Formaten, diesen feurigen Gemeinschaften liegt, wenn Jesus auch dort Zentrum ist. Ich brauche eigentlich gar nicht mehr allzu viel zu sagen zu der zum ersten Teil dieser Predigtreihe. Einander annehmen, Vitali hat einiges dazu gesagt, hier und da nehme ich nochmal Bezug darauf. Heute bauen wir darauf auf. Es geht um das einander dienen. Das heißt im Prinzip eine Art Hilfs- und Lerngemeinschaft zu bilden, nicht nur im größeren Rahmen, denn hier sitzen wir die meiste Zeit eher nebeneinander, in Kontakt mit Gott, ganz stark, das ist der Schwerpunkt. In kleineren Gemeinschaften eher auch stärker in Kontakt miteinander. Und aus diesem persönlichen Annehmen, auch Annehmen der Nöte, folgt eben das Dienen, auch das Stillen dieser Nöte. Und das kann eben in den kleineren Gemeinschaften wesentlich schneller, direkter und effektiver erfolgen. Womit verbinden Menschen das Wort gemeinsam? Ich muss dazu sagen, nicht jeder fasst das positiv auf. Und es kann durchaus sein, dass auch du negative Erfahrungen mit der Gemeinschaft, mit dem Gemeinsamsein gemacht hast. Für einige steht das Wort vielleicht für ganz schön gemein. Ich habe mich auf eine Gemeinschaft eingelassen, aber die Leute waren nicht unbedingt nett. Sie waren nicht unbedingt freundlich. Und es kann sein, dass du persönliche Verletzungen davon getragen hast. Und jemand sagte, erst waren wir gemein zueinander und dann waren wir ganz schön einsam. Vitali sagte es, man kann sich auch in der Gemeinschaft, auch sogar in dem kleineren Format der Gemeinschaft, wo man noch näher zusammenrückt, ganz schön allein fühlen. Erst gemein, dann einsam. Und dann will man eigentlich davon auch nichts mehr wissen. Man kann sich schon schön untertauchen im größeren Format, ja, in der Masse sozusagen verschwinden, um sich vielleicht auch wirklich zu schützen. Vielleicht sagst du auch, ich bin gar nicht der Typ für ein bisschen engere Kreise, kleinere Kreise. Wir schauen uns gleich genau an, wie Gott sich diese Gemeinschaft gedacht hat, im großen und kleinen Format, wie Jesus es gelebt hat und wie die erste Generation von Nachfolgern Jesu genau das praktizierte und nicht losgelassen hat. Denn dann passiert das. Vielleicht siehst du genau das. Und mein Gebet ist, wir es nicht nur sehen, sondern auch wirklich erfahren, was es heißt, eins in und durch Jesus Christus zu sein. Und das vor allem oder besonders ergänzend zu diesen großen Formaten eines Gottesdienstes oder auch Freitagabends in den kleineren sozusagen Anlaufstellen, Feuerstellen Gottes, die auch in die Gemeinde aufbaut. Der Leitvers, ganz bekannter Vers. Den Leitvers für diese Predigt, den finden wir in Matthäus 18, 20. In diesem Zusammenhang geht es eigentlich viel mehr um Versöhnung
und um Vergebung. Daher auch diese Zahl, die dort genannt wird, von 2 oder 3. Das heißt nicht, dass Gott nicht mitten in der Versammlung ist oder Jesus nicht mitten in der Versammlung ist, wenn wir mehr sind. Natürlich heißt es das. Aber hier geht es darum, dass diese große Versammlung aus den einzelnen Beziehungen besteht. Und wenn da keine Versöhnung gelebt wird, wenn da das Evangelium, die Vergebung nicht gelebt wird, dann stellt sich die Frage, versammeln wir uns dann wirklich in seinem Namen? Im Namen dessen, der Frieden, der König des Friedens ist und das Friedensreich aufbaut, auch jetzt schon sein Reich kommt. Da bin ich in ihrer Mitte. In diesem Vers steckt eine Garantieerklärung Jesu. Und diese Garantieerklärung besteht darin noch einmal, nicht, dass einfach nur 2 oder 3 sich versammeln und er ist einfach mitten unter diesen Menschen, sondern da, wo er Zentrum ist, egal ob im großen Format oder im kleineren Format. Wenn wir eine Umfrage durchführen würden zu dem Thema, was ist für dich am leichtesten oder umgekehrt, was ist für dich als am anstrengendsten als Nachfolger Jesu? So sind die Ergebnisse ganz oft eindeutig. Für die allermeisten ist es am anstrengendsten, die Bibel zu lesen, den Deckel zu öffnen, ja, der Bibel oder auch digital zu öffnen, weil wir hier einen großen Sprung machen, sozusagen einen Spagat von 2000 Jahren und mehr. Und dort erstmal den Kontext vielleicht erfassen müssen, uns hineinarbeiten müssen, hineingraben müssen. Und für die ganz, ganz viele ist es sehr schwer im Alltag, eher genau das zu praktizieren, nämlich das Wort Gottes auch persönlich ins Zentrum des Herzens zu stellen. Das Zweite, was auch anstrengend ist, aber nicht so anstrengend ist, weil man nicht diese Schwelle erstmal übertreten muss, ist das Gebet. Denn das kann ich überall sprechen. Ich kann es auch ganz leicht sprechen. Ja, Gott, hilf mir da, dann habe ich schon gebetet. Ja. Aber was definitiv am einfachsten ist, ist Gemeinschaft. Man kommt einfach zusammen. So zumindest die Umfragen. Man kommt einfach zusammen. Ja, aber so ein Kegelclubverein, ja, kommt ja auch zusammen. Ja, und so ein Musikverein kommt ja auch zusammen. Und deswegen sagt Jesus klipp und klar, es geht um ein Qualitätsmerkmal. Da, wo er inmitten dieser Gemeinschaft ist, dann ist er in ihrer Gemeinschaft und er wirkt und er spricht und er handelt und er begleitet nicht einfach nur so mit, sondern er ist die prägende Person, er ist das Zentrum. Und dann gilt diese Garantieerklärung. Dann wird er Erkenntnis schenken, Weisheit schenken, seine Kraft und seine Siege. Das ist seine Garantieerklärung. Jesus lehrt es und er lebt es. Und das werden wir gleich gemeinsam mit euch anschauen. Im Kern geht es um 3 Punkte, wobei der Schwerpunkt auf die ersten 2 Punkte gelegt wird. Ich möchte noch einmal sehr, sehr, sehr deutlich klar machen, was das Wesen der Gemeinde und der Gemeinschaft ist auf der Grundlage der Heiligen Schrift. Wie hat sich Gott eine Versammlung gedacht? Denn von diesem Wesen aus ergeben sich ihre Aufträge. Wenn eine Gemeinde weiß, wer sie ist, dann weiß sie, was sie zu tun hat, worauf sie zu achten hat. Biblische Gemeinde oder Gemeinschaft, Wesen und Auftrag. Darin liegt der Zusammenhang. Ursprung der Gemeinde, ganz kurz. Gott selbst stiftet Gemeinschaft, ganz einfach. Er ist derjenige, der die Initiative ergreift und Menschen sammelt, zusammenruft, um ihn herum sozusagen stellt. Im Alten Testament das Bundesvolk aus Juden, im Neuen Testament Gottes Bundesvolk aus Juden und Nichtjuden, durch den gemeinsamen Glauben an Jesus Christus. Das heißt, das, was uns verbindet, ist das Wichtigste in unserem Herzen. Und das ist die Nachfolge hinter Jesus. Und das muss das Wichtigste bleiben. Denn wenn das nicht das Wichtigste ist, werden Trennmauern wieder aufgebaut, die Jesus niedergerissen hat. Dazu kommen wir noch. Das heißt, Gemeinde ist von ihrem Kern her schon eine Versammlung. Sie ist eine Sammlung um Gott herum. Im Großen und im Kleinen. Gott versammelt Menschen, 2. Punkt, Gott versammelt Menschen, die ihr völliges Vertrauen auf ihn setzen. Völlig ihm glauben und das Evangelium setzen und gemeinsam für ihn leben und in der Welt ihn gemeinsam bekannt machen. So ganz kurze Definition. Hochinteressant ist die Bedeutungslinie, die vom Alten Testament ausgeht und
in das Neue Testament hineingreift, in die Kirchengeschichte geht und bis heute Kraft hat. Und zwar, das hebräische Wort Kahal, das kommt in 2. Mose 12, 6 vor. Und das ist ein sehr schönes Bild, denn dort versammelt Gott das Volk, sein Bundesvolk am Berg Sinai. Das ist so ein schönes Bild dafür, dass Gott Mittelpunkt dieser Versammlung ist und dass die Menschen sich um ihn herum, auf ihn ausgerichtet, versammeln. Das heißt das Wort eigentlich Versammlung oder Gemeinde. Ja, wir kennen es auch aus dem Neuen Testament, das Wort Ekklesia. Das heißt herausgerufen aus der Welt. Das stimmt. Das ist eine Bedeutung. Aber vom Alten Testament geht es nicht nur darum, auf die Welt zu schauen, so nach dem Motto, oh, wir sind da raus, ja, wir haben den Club verlassen, wir sind ja auch in der Welt, um da zu wirken, sondern es geht vielmehr darum, wohin wir versammelt wurden, mit welcher Ausrichtung, und zwar um den biblischen Gott herum. Woher haben wir das? Jemand kennt vielleicht das Wort Septuaginta oder LXX, das ist die griechische Übersetzung des Alten Testaments. In der Zeit zwischen dem Alten und Neuen Testament wurde das Alte Testament für diejenigen, die die hebräische Sprache nicht kannten, als Volk Israel, ins Griechische übersetzt. Das Alte Testament im Hebräisch, Aramäisch, wurde ins Griechische übersetzt. Und hochinteressant, an dieser Stelle von 2. Mose 12,6 wird das Wort Ekklesia verwendet. Also bedeutungsgleich damit, dass es bei dem Wort darum geht, dass Gott Menschen um sich herum versammelt und diese Menschen auch einander näher kommen. Die kommen auch einander näher. Sie kommen Gott näher, wie bei diesem Bild im Lagerfeuer zu bleiben. Sie kommen Gott näher und kommen einander näher. Die Trennmauern zwischen ihnen, zwischen Gott und ihnen fallen, weil der wichtigste Punkt in ihrem Herzen der Glaube an diesen Gott ist. Das ist das Wunder der Gemeinde und das ist die Kernbedeutung der Gemeinde. Also eine Bedeutungslinie im Prinzip zwischen Alten und Neuen Testament, nur etwas weiterentwickelt, weil jetzt alle Menschen eingeschlossen sind. Gott versammelt ein Volk aus der ganzen Welt, um diesem Volk zu begegnen, zu ihm zu sprechen, mit ihm zu leben, es zu versorgen, zu führen und zu schützen. Für alle Menschen, die von Neuem, wie die Bibel sagt, geboren sind, das heißt durch den Glauben an Jesus völlig innerlich erneuert werden, mit dem Heiligen Geist begabt werden. Hier spielt die Ethnie keine Rolle, Wohlstand, Bildung, was auch immer. Das ist das Wunder der Gemeinde. Hochinteressant, wie diese Bedeutungslinie dann weitergeführt wird, vom Neuen Testament aufgegriffen wird, von der Lehre Jesu, Neues Testament. Und das sehen wir sehr schön an den sogenannten Kollektivaussagen. Kollektivaussagen. Nicht du machst das, ihr macht das, auch hier und da, wenn es um Gemeindisziplin geht, aber ganz oft die sogenannten Wir-Aussagen. Erstens, zum Beispiel in Johannes 1,14. Und wir sahen seine Herrlichkeit, eine Herrlichkeit, da wird über Jesus gesprochen, des einzig geborenen vom Vater, voller Gnade und Wahrheit. Ja, Gott wird Mensch. Ja, und trägt die Wesenseigenschaften Gottes, Jesus. Wir-Aussagen, natürlich dienen sie auch dem, eine Wahrheit zu bekräftigen, zu bezeugen. Aber, ich hätte auch sagen können, ich habe sie gesehen. Er bringt das Kollektiv nach vorne. Johannes bringt das Kollektiv, das Zusammensein, die Versammlung bringt er nach vorne. Dann die sogenannten Wir-Aufforderungen. Jetzt ist spannend, die Kollektivaufforderung. Nicht macht das, ihr sollt, ihr wollt, sondern lasst uns, ja, Hebräer zum Beispiel 12,1, lasst uns auf die Wolke der Glaubenszeugen schauen, den Glaubenshelden, die uns vorausgegangen sind. Wir wollen, sogenannte Kollektivaufforderung, ich bin ein Teil dieser Gemeinschaft. Ganz wichtig, das kann echte Herzensveränderung schaffen, so zu denken. Dann die sogenannten Einander-Aussagen. Daher kommt auch das Thema, das Miteinander, zueinander, aufeinander achten. Das kommt so oft vor, wenn du dir Zeit nehmen möchtest, ergänzend zu dieser Predigtreihe, dich mit dem Thema zu beschäftigen, dann untersuche das Wort einander allein im Neuen Testament. Allein wie oft es vorkommt, wie oft dieses bindende und verbindende Wort im Neuen Testament vorkommt. Übrigens, es gibt auch ein Gegeneinander. Aber das ist das, was wir nicht tun sollten. Es heißt in Jakobus 4,11, ja, redet nicht gegeneinander. Wenn du noch etwas Zeit hast bei der Untersuchung dieses Wortes, schau überall diese Passagen an, wo es heißt ganz klar, arbeitet, redet, handelt nicht gegeneinander, sondern eben miteinander. Ich merke, bevor wir über das Thema sprechen, der intensiveren
Gemeinschaft, auch in Kleingruppen, ist es entscheidend, Folgendes festzuhalten. Von dem Wesen der Gemeinde her ist es so, dass wir ganz klar nicht mehr Feinde Gottes sind, aber auch nicht mehr untereinander Feinde sind. Ich denke, das sollten wir untereinander immer wieder sagen und so übereinander denken. Es hilft manchmal in einem Konflikt, in einer Streitsituation, sogar in einem Freundeskreis, sogar in einer Familie, in einer Ehe und in einer Gemeinde einander anzuschauen und zu sagen, du bist nicht mein Feind. Du bist nicht mein Feind. Und auch wenn du was Verletzendes vielleicht gesagt hast, gedacht hast, irgendein Missverständnis im Raum ist, Konflikt da ist, dann ist wichtig zu sagen, du bist nicht mein Feind. Wenn das nicht gegeben ist, können wir dieses ganze Konzept von Kleingruppen und so weiter knicken. Denn wieso sollte ich mich mit Feinden treffen? Von Feinden will ich eigentlich weg. Ich will nicht zu ihnen hin. Ja, wir beten, ich verstehe, was ich meine. Aber wenn jemand wirklich permanent gegen mich ist, dann will ich nicht unbedingt Zeit mit ihm verbringen. Es ist wichtig, einander zu sagen und zuzurufen. Auch vielleicht jetzt im Herzen. Vielleicht ist das sogar das, was Gott gerade in dein Herz legt. Deine Glaubensgeschwister innerlich anzuschauen und ganz klar festzuhalten, du bist nicht mein Feind. Durch das Versammeln um Gott herum hat er auch die Trennwände und Trennmauer zwischen uns niedergerissen. Und wir sollten so darauf achten, diese nicht wieder aufzurichten. Das ist das Wesen der Gemeinde. Zwischen Gott gibt es keine Trennmauern mehr. Gott sei Dank, keine Schuld, Sünde besiegt. Und unter uns gibt es und sollte es keine Trennmauern mehr geben. Jesus greift diesen Gedanken der Gemeinschaft im größeren Format und in speziellem das kleinere Format auf. Es ist hochinteressant, was Jesus lehrt, wie er lehrt und wie er diese Gemeinschaft lebt. Man könnte sagen, Jesus könnte jeden Tag diesen Raum wahrscheinlich mal 10 und mehr füllen. Es kam ohne weiteres 5000 Personen und mehr zusammen. Und hätte jeden Tag, ich sag mal, eine Massenveranstaltung, eine Großveranstaltung durchführen können. Hat er es jeden Tag gemacht? Nein. Was hat er jeden Tag gemacht in seinem öffentlichen Wirken? Er hatte seinen engeren und engsten Kreis. Warum? Weil Gott ein Gott ist, der nicht oberflächlich arbeitet. Weil Gott ein Gott ist, der effektiv und wirksam arbeitet. Und eine der wirksamsten Formen, um zu arbeiten, geistlich zu arbeiten, sind kleinere Jüngerschaftsgruppen. Ist ein dichtes Versorgungsnetz, ist eine Möglichkeit, wie wir gesagt haben, nicht in der Masse unterzugehen und unterversorgt zu sein. Das ist eigentlich das soziale Netz der Christen. Ergänzend zu den Gottesdiensten, den zentralen Stellen, diese Stellen. Wir lesen, dass Jesus, also um Jesus herum sich, das Wort versammeln, versammelten die Jünger und er versorgte sie, das war der Zwölferkreis. Es gibt aber mehrere Formate. Es gibt einmal die 70 Jünger, dann auch noch die 12 und dann auch noch die 3. Jesus ist jemand, der auf nachhaltiges Wirken aus ist. Ich habe mich sehr oft gefragt, Jesus, du hättest doch wirklich in so einer Großveranstaltung jeden Tag so viele Menschen erreichen können. Warum hast du das nicht 3 Jahre lang gemacht oder im Akkord Leute heilen können, am Fließband? Aber das, was Jesus permanent gemacht hat, 24x7, ist, er hat eine Versammlung, eine kleine Gruppe von aus der Großen gebildet, um in die sogenannte Transformation hineinzugehen, in die Verwandlung, in den Charakterschliff, in die geistliche Reife, weil er jeden kennen möchte, jeden sehen möchte und jedem helfen möchte. Eine Dienstgemeinschaft ist immer eine Hilfs- und Lerngemeinschaft. Und im kleinen Format ist sie am effektivsten, oder mit, ergänzt zum Gottesdienst, am effektivsten, was das Miteinander angeht. Ich kann mich erinnern an die Oberstufe, Matheunterricht. Unser Lehrer, absoluter Pro in Mathe, wir nicht. Und es ging um ein komplexes Themenfeld und er unterrichtet und am Ende stellt er die Frage, habt ihr es alle verstanden? Was machen Schüler? Die gucken natürlich so auf die Uhr, klar, alles verstanden. Ja, wir wollen einfach nur raus hier. Gefühlt haben es vielleicht 10% verstanden, ja, wenn es hochkommt. Es kam die Arbeit. Nur 10% haben es verstanden.
Die haben es gefühlt, sie hätten es verstanden. So sah auch das Ergebnis der Arbeit aus. Mich eingeschlossen. Nächste Arbeit, unsere Optimierung. Wir haben gemerkt, bei dem Lehrer haben wir keine Versteckplätze. Es gibt keine Lücken. Er wird uns alle auf dem Radar haben. Wir bilden eine Lerngemeinschaft. Und mit jemandem, der sich wirklich auskennt. Das heißt, eine Person in dieser Lerngemeinschaft kannte sich aus und ganz wichtig, konnte es auch erklären. Das ist nochmal so ein zweiter Faktor. Kannte sich aus und konnte es erklären. Und bei der nächsten Arbeit stieg der Schnitt der gesamten Arbeit. Der gesamten Klasse. Das ist der Lerneffekt. Wenn man in einem kleinen Runde, nicht in einer neuen großen Runde, wo schnell sich Oberflächlichkeit und Gleichgültigkeit einschleichen kann, tatsächliche Verwandlung geschieht. Tatsächlicher Lerneffekt und Charakterschliff geschieht. Und das ist nichts, was wir uns neu erdacht haben. Ganz im Gegenteil. Aber kritisches Wort dazu. Humanismus versucht genau das aufzulösen. Lerngemeinschaft mit jemandem, der wesentlich weiter ist. Sie möchten Gruppenarbeit, aber ungefähr, aber mit Leuten, die auf ungefähr gleichem Level sind. Jesus zeigt uns ein anderes Modell. Da ist ein Mann Gottes oder Frau Gottes, die andere mitzieht, mitprägt und dann entsteht ein vertiefender Glaubenseffekt, eine vertiefende Prägung. Und das tat Jesus die gesamte Zeit seines öffentlichen Wirkens bis zur Kreuzigung. Und das darf uns definitiv zu denken geben, auch für den Gemeindebau. Das sind also die transformativen Hilfs- und Lerngemeinschaften. Man könnte sie auch Dienstgemeinschaft nennen, denn darauf zielt dieses Themenfeld. Was ist der große Vorteil? Jesus versammelt als Sohn Gottes. Sehr interessant. Wie eben Gott im Alten Testament, so versammelt er Leute um sich herum, um in ihre Herzen hineinzuwirken, hineinzusprechen. Und er versammelt diesen kleineren Kreise um sich herum, um wirklich jede Person zu sehen, zu hören, zu kennen, zu schätzen und zu segnen. Er sagt, ich kenne meine Schafe. Ich kenne sie. Da kommt das Wort oder das, was Vitali gesagt hat. Erst dann kann ich auch ehrliches Interesse daran an ihnen zeigen. Erst dann kann ich auch direkt mithelfen, ob es innerliche oder äußerliche Not ist. Ich kann sie

greifen. Deswegen tat es Jesus in dieser kleineren Form der Gemeinschaft. Er wollte von jedem die geistliche Gefahr kennen, Angriffsfläche und helfen, diese abzuwehren. Das lebt uns Jesus vor und das lehrte uns. Gerade für Mitarbeiter, gerade für Leiter und Verantwortliche. Gerade sie stehen in der massiven Gefahr, den Charakter, die Frucht des Heiligen Geistes durch diese vielen prägenden Aufgaben, durch diese gewisse auch Machtposition und gewissen Einfluss zu verlieren. Sogar Jesus ist ein Teil so einer Gruppe und ich denke mir als Jakob, ich bräuchte das nicht. Also wenn Jesus das aufgebaut hat, wie viel mehr bräuchte ich es? Über die Form kann man sprechen, ja, über die Form kann man sprechen. Wo man sich trifft, wie lange man sich trifft, ja, all darüber kann man sich sprechen, aber das entnehmen wir auf jeden Fall von Jesus. Er wies zum Beispiel Petrus, den zukünftigen Leiter der Gemeinde, ganz klar auf eine Gefahr hin und er betete sogar gezielt für ihn. Das sind die zwei Bibelstellen, wo es nachgelesen werden kann. Das heißt, im Wesen der Gemeinde liegen auch ihre Bestimmungen, diesen Versammlungsmomentum, Format, liegt auch ihre Bestimmung, ihr Auftrag. Und wenn eine Gemeinde das nicht wahrnimmt oder ernst nimmt, wenn ich das nicht wahrnehme und ernst nehme, dann kann es sein, dass auch dieser große Lerneffekt ausbleibt und Oberflächlichkeit sich einschleicht. Ein Teilauftrag der Gemeinde, der Gläubigen, besteht eben in der Gemeinschaft. Im Großen und ganz entscheidend, wie wir es von Jesus lernen, auch im Kleinen. Petrus, der das von Jesus beobachtet hat, ihn auch befragt hat, warum das denn so, ne, was der Sinn dessen ist, der selbst es erfahren hat, wo Jesus ihn auf Gefahren hingewiesen hat, wo er auf diese Gefahren nicht gehört hat, nicht gebetet hat, geistlich nicht wachsam war, gefallen ist. Er nahm es sich zu Herzen, diese Gemeinschaften in die erste Generation von Christen einzubauen, ihn zu implementieren, sozusagen rein zu operieren. Also zu einer organisatorischen Aufgabe hat er es gemacht. Lass uns das gerne sehen. Im Apostelgeschichte 2, 42 und 46 lesen wir Folgendes. Ja, das sogenannte Wir-Gefühl, wie es heute transportiert wird, ist kein Zufall, sondern ist Auftrag und Plan der Gemeinde. Ist die DNA der Gemeinde. Und da heißt es, so leitete dieser Petrus, der Jünger Jesu, also Gemeinde Jesu an, lokal, in Jerusalem. Sie verharrten aber in der Lehre der Apostel, Auftrag Nummer 1, in der Gemeinschaft, Auftrag Nummer 2, im Brechen des Brotes, also man könnte sagen Abendmahl, und in den Gebeten. Also man könnte sagen, hier liegen mindestens 3 bis 4 Aufträge zusammen. Aber ein Auftrag davon, ein Teilauftrag, ist eben diese Gemeinschaft. Und wie lebten sie diese Gemeinschaft? Ein paar Verse weiter. Tag für Tag waren sie einmütig im Tempel zusammen. Ja, steht auch so in euren Bibeln, ja, richtig? Waren sie wirklich im Tempel? Das ist das zentrale und große Format. Trafen sich in ihren Häusern, um genau diesem Auftrag der Gemeinschaft nachzugehen, der intensiveren Gemeinschaft, zum Brechen des Brotes und zu gemeinsamen Mahlzeiten. Alles geschah mit großer Freude und aufrichtiger Herzlichkeit. Und ein Vers weiter heißt es, und der Herr tat täglich hinzu. Die Gemeinde hat einen Wachstumseffekt nach innen und nach außen erfahren, weil sie auf einen starken Kontakt zu Gott und zueinander gesetzt hat. Wir können auch sagen, die Gemeinde kommt zentral zusammen und sie kommt auch dezentral zusammen. Wir werden gleich sehen, warum Gott das so installiert. Jetzt vielleicht schon mal ein kleiner Ausblick. Ein Pastor, der eine Gemeinde begleitete und leitete, die in eine Bedrängnis und Verfolgung hineingeraten ist, sagte, ich war so, so dankbar, dass bevor die Bedrängnis, bevor die Verfolgung ausgebrochen ist, wir die Gemeinde nach dem Prinzip der Urgemeinde aufgebaut haben. Denn es kam eine Zeit, wo wir uns zentral in großen Räumen nicht mehr treffen konnten.
Aber unsere Gemeinde hatte nicht nur

ein Standbein. Es bestand ein Versorgungsnetz und so trafen wir uns in den Häusern und konnten genau darauf zurückgreifen. Das heißt, sowohl was Potenzial angeht, des Wachstums, als auch Notsituationen, kann die Gemeinde jeweils den Modus sozusagen anpassen. Und das wird die Gemeinde, auch die erste Gemeinde, genau so erfahren. Warum dieses Prinzip aus Tempel und Häusern, zentral und dezentral, so entscheidend ist. Um das bildlich mal zu zeigen, Versammlung zentral, alle hier gemeinsam. Starker Kontakt zu Gott, man sagt eher auf Konsum auf. Also natürlich auch Kontakt zu Gott, aber untereinander nehmen wir eher auf. Dezentral heißt, wir rücken näher zusammen, sehen einander viel mehr, nehmen die Nöte viel mehr wahr, kämpfen viel direkter geistlich füreinander, schleifen Charakter, Sprüche 27, 17 und so weiter. Das geht so in diesem sozusagen Spagat, in diesem Tandem wesentlich, wesentlich effektiver. Das heißt, auf diese Weise bildet sich ein starker Kontakt zu Gott und zueinander. Und das Heraustragende ist, dass diese Gemeinde, obwohl sie auf 3000 und 5000 angewachsen ist, dieses Modell nicht losgelassen hat. Warum auch? Denn dieses Modell, das ja nicht auf Menschen zurückführt, sondern wie gesagt haben, zum Wesen der Gemeinde gehört, trug ja zum Wachstum bei. Wir erleben immer wieder Gemeinden, die aufgrund dessen stark wachsen. Stark sogar anwachsen. Ich durfte eine Gemeinde letztes Wochenende besuchen in der Nähe von Bremen. Sie ist innerhalb von einem Jahr auf 70 Gemeindemitglieder angewachsen. Also wirklich ein sprunghaftes Wachstum. Gott hat Herzen vorbereitet, er hat sie zusammengerufen, eine so bibeltreue und dynamische Gemeinde. Und die setzen weiter darauf und sie nennen dieses Format des Dezentralen, das ist unser zweiter Gottesdienst. Das ist unser zweiter Gottesdienst. Und ich sprach mit den Leitern, also ja, das ist ein hoher Aufwand, ja, es kostet uns wirklich was. Und je mehr Leute wir sind, desto mehr muss es organisiert werden und so weiter. Aber wir können doch nicht das, was Gott segnet, abschneiden. Wir lassen es nicht los. Und die erste Gemeinde hat es auch nicht losgelassen. Rick Warren, Gemeindegründer und Leiter der Settleback, mittlerweile eine sehr große Gemeinde. Er sagte, je größer eine Gemeinde wird, desto kleiner und persönlicher muss sie zugleich werden. Sie muss persönlich bleiben. Nur dann geht dieser Kampf gegen die Oberflächlichkeit auch und Gleichgültigkeit gut aus, wenn Jesus natürlich im Zentrum ist. Sicherheitshalber möchte ich etwas hinzufügen. Wenn wir natürlich über das Thema Miteinander sprechen, über Gemeinschaft sprechen. Wir kennen es alle, wenn wir für etwas sehr brennen, dann stehen wir in der Gefahr, vielleicht nur dieses eine zu betonen. Das möchte ich nicht tun. Denn Gemeinschaft ist ein Teilauftrag von mehreren. Ja, und das will ich einfach in dem Sinne auch hier hinzufügen, ne? Aufträge und Ausgewogenheit. Natürlich gehört die Versammlung im großen und kleinen Format zum Kernauftrag, haben wir gelesen. Aber es gibt auch das beständige persönliche Gebet. Das wollen wir nicht umgehen. Ja? Die Beziehung zu Gott bleibt auch primär eine persönliche Sache, eine Herzenssache. Auch das tiefgehende persönliche Bibelforschen gehört genauso dazu, alleine und in der Gemeinschaft. Und konkrete Jüngerschaft, das Ausbilden von Jüngern, von Evangelisten und Mitarbeitern, Leitern. Das gehört alles dazu und ist irgendwo auch verbunden mit diesem Thema der Gemeinschaft. Da gilt es also, Ausgewogenheit zu bewahren. Gezielte Gemeinschaft, die Charakteristik des Dienens. Ich möchte noch einmal sicherheitshalber betonen, was der Charakter einer biblischen Klein- und Nachfolgegruppe nicht ist. Ja, was ist der Charakter nicht? Einfach um sicher zu gehen, das ist so das sogenannte Kleingedruckte. Also, diese kleinen Hausgemeinschaften, ja, Lerngemeinschaften, Hilfsgemeinschaften, diese dezentralen Gruppen sind nicht dafür da, um Menschen zu unterhalten, eine Show zu bieten, den Max zu spielen, was man auch sagen möchte. Wir wollen keine, wie sagt man so schön, wer
Clowns säte, wird ein Zirkus ernten. Uns geht es nicht um Show, weder im Großen noch im Kleinen. Es geht auch nicht darum, in einer kleinen Gruppe so als Karriereleiter zu sehen und sich populär zu machen, ein Pre-Star zu werden, sozusagen, ein Sternchen. Es geht auch nicht darum, meinen politischen Rededrang, egal über welches Land, zu stillen. Wer ist im Zentrum? Jesus ist im Zentrum. Wer ist König? Jesus ist König. Und von dem heraus wird für die Regierung gebetet. Das ist unser politischer Gebetsdrang. Es geht auch nicht um eine religiöse Übung, um eine Tradition, eine Art Training. Ja, ich komme hin, weil ich es immer schon gemacht habe, sondern ich komme hin in dieser Erwartungshaltung, dass Jesus mitten unter uns ist und deswegen wirken wird und uns mit seinen Erkenntnissen und Weisheit beschenken wird. Ebenfalls geht es nicht darum, Macht und Einfluss aufzubauen. Das ist alles schon vorgekommen. Nochmal zu diesen negativen Erfahrungen. Dass kleine Grüppchen sich gebildet haben, um eine Art Revolution, was auch immer, in die Gemeinde zu geben. Das ist nicht der Sinn einer kleinen Gemeinschaft. Ganz entscheidend auch, falls jemand hier zum ersten Mal da ist oder noch nicht viel mit dem Glauben anfangen kann. Wir kommen hier nicht zusammen, wir kommen auch in den Häusern nicht zusammen, um Gewinn zu erwirtschaften. Das ist nicht das Ziel der Gemeinde. Wir sagen ganz einfach, was Jesus bestellt, wenn er diese Gemeinschaft möchte, das wird er auch bezahlen. Das wird er auch finanzieren. Wenn Menschen gerade in der säkularen Welt, in dieser gottfernen Mensch, spüren, dass Gott hier mitten und unter uns wirkt, dann werden sie das unterstützen. Dann wird das Gottes ihnen aufs Herz legen. Und das erleben wir hier als Gemeinde lokal genau so. Gott trägt durch. Auch nicht Gerüchte zu verbreiten. Ja, es geht also nicht eine Gerüchteküche zu bilden. Und mit frommen Floskeln das Ganze zu tarnen, zu sagen, aber wir haben 50 Minuten über etwas sehr abfällig gesprochen oder jemanden abfällig gesprochen. Am Ende sagen wir einfach den Zusatz, aber betet dafür. Wenn es ein Gebetsanliegen ist, dann beten wir auch 50 Minuten dafür. Und nicht reden 50 Minuten. Dann ist es wirklich Gebetsanliegen. Dann ist es Gebetsarbeit. Dann ist es dieses ehrliche Interesse daran, dass jemandem geholfen wird. Wenn jemand einfach nur über jemanden redet, es ist ganz einfach zu spüren. Auch Johannes 13 sagt es ja ganz klar, eine Liebe werden wir erkannt werden. Wenn jemand einfach nur negativ redet, dann möchte er nicht helfen. Und wenn du nicht helfen willst, dann ist es keine Liebe. Dann ist es lieblos. Wenn jemand wirklich helfen möchte, der betet und bittet Unterstützung. Jemanden vielleicht auf einem Teil des Weges zu begleiten, das ist eine Liebesgemeinschaft, eine Lerngemeinschaft. Okay, das haben wir sozusagen abgehandelt. Ich möchte das deshalb so ernst nehmen. Weil wir in der Bibel eine Gemeinschaft finden, die genau das praktizierte. Ich bin so dankbar für das Wort Gottes, dass es uns nicht nur die schönen Stellen zeigt und Rosinen, sondern auch eine Gemeinde hier ganz klar geistlich diagnostiziert wird und für ungesund und verfault sozusagen geistlich betrachtet wird. Aber Jesus hat Gnade. Er ruft diese Gemeinde zur Umkehr. Es ist so genannt Gemeinde Laodicea, in Laodicea. Und das Dramatische an dieser Gemeinde ist Folgendes. Siehe, ich stehe an der Tür und klopfe an. Also Jesus steht vor der Tür der Gemeinde. Dieser Vers wird oft im evangelistischen Kontext verwendet. Wir müssen wissen, im Kern spricht Jesus hier eine Gemeinde an. Nicht Ungläubige, sondern das waren mal Gläubige. Aber die haben sich so von Jesus wegbewegt, die haben sich so wegentwickelt, dass Jesus jetzt vor der Tür der Gemeinde steht. Wir müssen uns das vorstellen, was für eine Tragödie. Wir treffen uns hier, christliche Gruppe, aber Christus ist nicht im Zentrum. Und er sagt, wenn jemand meine Stimme hört und die Tür öffnet, dann zu dem werde ich hineingehen. Das ist die Buße und die Gnade, die Jesus anbietet. Aber das Tragische ist, das kann jeder Gemeinde und jeder Gemeinschaft exakt genauso passieren. Unfassbar dramatisch. Man trifft sich, kommt zusammen, aber wer wird denn gefeiert? Wer wird denn groß gemacht, wenn das nicht Jesus ist? Wenn Jesus nicht in der Mitte ist, was ist das für ein Gottesdienst? Ein hochgradig trauriges Bild. Christliche Versammlung ohne Christus. Ist das möglich? Ja. Und die Bibel warnt uns eindeutig davor. Wer oder was steht im Zentrum dieser Versammlung? Dann denken wir noch an diesen Vers, Leitvers, Matthäus 18, 20. Christus
steht im Zentrum als Retter und König. Bei dieser Gemeinde gab es das Problem Gott oder Geld. Und am Ende ging es nicht um Gott, sondern um Geld. Und nicht um Gottes Dienst, sondern um Götzendienst. Und auch diese Gemeinde, die sich so entfernt hat von Jesus, auch diese Gemeinde hat Jesus Gnade gezeigt und sie zurückgerufen. Aber es ist möglich, sich von Jesus zu entfernen. Deswegen wollen wir sagen, Jesu Gemeinde ist ein Krankenhaus. Jesus sagt, kommt alle zu mir, die mühselig und beladen seid. Das heißt, auch in der Gemeinde werden Lasten kommen. Wir haben es gehört, wir wollen Lastenträger sein, ja, Dienstgemeinschaft sein. Aber ganz entscheidend ist, durch Jesu Hilfe und Kraft sind wir kein krankes Haus und keine kranke Gemeinschaft. Sondern ein Krankenhaus heißt sie, ist eine Gemeinschaft, in der Jesus im Zentrum ist und seine Hilfe und Kraft zu spüren sind für jeden. Das ist Gemeinschaft und das ist Gemeinde, wie Jesus sich gedacht hat. Das ist ein kraftvolles Zeugnis in diese Welt hinein. Das ist alles andere, das hat die Welt da draußen auch. Gerüchteküchen haben sie genug, sie brauchen nicht noch mehr. Und politischen Redrang haben sie genug, sie brauchen nicht noch mehr. Lass uns ein Beispiel anschauen. Wie gesagt, Petrus baut diese Gemeinde auf. Dieser Petrus, Gemeindeleiter, man könnte sagen von einer Megachurch. Er könnte sagen, ich habe keine Zeit für diese Gemeinschaften. Ich habe genug zu tun. Und wir könnten, ja, Gemeindeleitung der letzten Jahre fragen, die aktuelle. Wir können fragen, wie viel Zeit sie haben. Einfach mal interviewen. Du hast doch bestimmt genug Zeit. Ja, übrig auch noch für eine Hausgemeinschaft, vielleicht noch für drei. Und fast jeder wird sagen, das ist vor allem für Mitarbeiter und Leiter eine riesen Challenge und mit mich eingeschlossen. Jetzt sehen wir diesen Petrus. Petrus sitzt im Gefängnis. Er wurde ins Gefängnis gesteckt, weil er natürlich ein geistlich Verantwortlicher ist und ein waschechter Nachfolger Jesu, den Jesus sehr, sehr, sehr, sehr gebraucht. Um ihn mundtot zu machen, auszuschalten, wie davor auch schon Jakobus, das ist der erste Jünger, der mit seinem Leben gezahlt hat, der erste Märtyrer, der hingerichtet wurde, ging es darum, dass auch das gleiche Petrus widerfährt. Er wurde ins Gefängnis gesteckt, aber Jesus befreit Petrus. Es gibt viele Fragen, die man da mitbehandeln kann. Ich will nicht auf alle Einzelheiten eingehen. Darum geht es uns ja heute nicht. Auf jeden Fall auf eine wundersame Art und Weise befreit Jesus Petrus, also ein Engel des Herrn, beauftragt von Jesus, Petrus aus dem Gefängnis. Das war der Tag der offenen Tür. Tag, das ist der wahre Tag der offenen Tür für Petrus, ne? Nicht für die anderen. Für Petrus, also für die anderen Insassen. Die Gemeinde, sie betet. Und jetzt führt uns dieser Text, obwohl es im Hauptstrang jetzt gar nicht um dieses Format geht, aber es wird mit erläutert, wie so eine Art Lupe darauf, wie die Gemeinde betet, wie ist sie aufgebaut. Und dieser Petrus, nachdem er befreit wurde, geht nicht in den Tempel. Denn auch unser Gottesdienst ist auf die Zeit von 10 vielleicht bis 13 Uhr mit Kaffee inklusive, da geht Gottesdienst weiter. Ja. Wenn ich irgendwie aus einer Not heraus hinkommen würde, vielleicht an einem Donnerstagabend, dann kann es sein, dass die Türen zu sind. Aber diese Hausgemeinschaft, was haben wir gesagt? In Zeiten der Verfolgung, in Zeiten der Bedrängnis, der Not, er geht zu dieser Hausgemeinschaft, zu dieser dezentralen Gruppe. Interessant ist, warum ist er nicht nach Hause gegangen? Ne? Mag er die Leute nicht, mögen die ihn? Nein, es geht darum, er wollte sich bedanken, unter anderem. Natürlich, er ist immer noch offiziell ein Krimineller, ne? Das ist nur mal eine spezielle Situation, aber trotzdem suchte diese Hausgemeinschaft, diese kleinere Gruppe, die für ihn im Gebet einsteht, denn sie betet. Das heißt ganz klar, als ihm das klar geworden war, dass er wirklich befreit wurde, das war kein Traum, sondern tatsächlich ging er direkt zum Haus der Maria, der Mutter von Johannes Markus. Dort waren viele zusammengekommen, um zu beten. Und das ist die Dienstgemeinschaft. Sie haben die Not von Petrus zu ihrer Not gemacht und für ihn im Gebet eingestanden. Ja, es war ein bisschen ungläubiges Gebet, wie es bei uns Menschen ist, weil Petrus wurde ja befreit, klopft an und sie denken, das kann nicht sein. Es kann nicht sein, dass er befreit wurde. Das ist eher ein Engel. Ja, okay, klar, man sieht ja auch jeden Tag Engel vor der Tür. Das ist mein eigenes Thema, ne? Aber auf jeden Fall, selbst einem Gebet, das vielleicht nicht schwach ist und nicht aus vollem Vertrauen kommt, schenkt Jesus aus seiner Gnade Erhörung. Wie gesagt, man könnte viel mehr zu diesem Abschnitt sagen, aber das ist hochinteressant, wo Petrus hingeht. Warum er dahin geht, das ist
diese Hausgemeinschaft, die seine auch mit transformative Gruppe ist. Und diese Gemeinschaft, also die Gemeinschaft diente ihm, sie sah seine Not, kämpfte geistlich mit, er wird befreit und er dient dieser Gemeinschaft. Wie dient er dieser Gemeinschaft? Petrus dient der Gemeinschaft, indem er berichtet. Er sagt, das ist Nächstenliebe, ja, für mich gebetet, also komme ich hin und sage euch, was passiert ist. Und er stärkt sie geistlich. Das ist hochinteressant, wie diese geistliche Zirkulation gerade in Verbindung mit dieser kleinen Gruppe so effektiv ist. Also, Petrus als Leiter der Gemeinde, er nahm sich Zeit auch für solche Gemeinschaften, ging zu seiner Gemeinschaft, zur Gruppe, zum Beispiel nicht in den Tempel. Aus bestimmten Gründen. Einmal natürlich Zeitfaktor, andererseits auch, dass er ihm gesucht wird. Er hatte diese Anlaufstelle. Dann, es ist eine konkrete Anlaufstelle. Die Gruppe ist präsent in dem Haus. Ja, die Leute wohnen in dem Haus, präsent. Es ist persönlich, es ist vertraulich. Und gerade für Zeiten der Bedrängnis und Verfolgung, absolut grundlegend. Also, wir fassen zusammen. Warum ist so eine Kleingruppe, Nachfolgegruppe, Hilfsgemeinschaft, Dienstgemeinschaft dezentral so, so hilfreich? Erstens, es ist eine aufbauende, wahre Beziehungen werden dort geknüpft. Glaube wird persönlich geteilt, gelernt, gelebt. Missverständnisse und Konflikte können direkt gelöst werden. Nicht über 50 Ecken, füreinander geistig mitgekämpft. Man sitzt nicht nur nebeneinander im Raum, sondern miteinander. Auch hilfsbedürftige, frustrierte, einsame, müde, innerlich verletzte Gläubige werden gesehen und finden darin Annahme, Hilfe, Geborgenheit, Freundlichkeit und Freundschaft. Schönes und Schweres wird geteilt. Das haben wir gelesen in Galater 6, 2. An jeder trage die Last des anderen. Im Übrigen heißt es in Galater 6, 10, dass wir einander Gutes tun sollen. Am meisten den Glaubensgeschwistern, sinngemäß. Es geht nicht um eine elitäre und auf Hochglanz polierte Gemeinschaft, so eine Art High Society, sondern um lebendige Zellen, die um ihre Sündhaftigkeit wissen, Fehlbarkeit, ihre Attacken wissen, aber auch um ihre gemeinsame Hilfe und Kraft in Jesus. In so einem kleineren Format, in so einer engeren Runde, ist es möglich, wahre Gemeinschaft tiefer zu leben, Beziehungen entstehen zu lassen, bestehen zu lassen und einander zur Wahrheit, zu Jesus, effektiver zu ziehen. Was machen wir mit diesen Erkenntnissen? Der Auftrag erfüllt sich nicht von allein. Und vielleicht kann jeder von uns einfach sein Herz öffnen dafür, was Jesus durch diese Predigtreihe, und ich bin mir sicher, das ist nicht einfach so. Das leben wir nicht nur in unserer Gemeinde, sondern das ist wie eine Art, um beim Feuerbild des Feuers zu bleiben, eine Art Flächenbrand, wo einige Gemeinden daran gerade erinnert werden von Jesus, diesen Auftrag konkret anzugehen und daraus diesem Auftrag nicht dem Zufall zu überlassen, sondern wirklich anzupacken. Erstens, es gilt, die unfassbare Kraft dieser geistlichen Gemeinschaft zentral, aber auch dezentral zu verstehen und zu wollen. So, wie es die Urgemeinde getan hat. Ich weiß, manchmal werden wir zur Urgemeinde, ja, ich komme auch gleich zum Ende, aber wie die Urgemeinde, die erste Generation von Nachfolgern Jesu, die uns vorausgegangen ist. Der nächste Schritt im Prozess liegt in einer Strategie. Wie kommen wir als Gemeinde, wie kommen wir als Familie, Freundeskreis, wie kommen wir zu diesem Ziel? Vielleicht auch als Dienstbereich. Es kann eine Interessensgruppe sein, kombiniert mit Musik, vielleicht auch mit Sport, vielleicht mit Nachhilfe. Wir haben die unterschiedlichsten Interessensgruppen schon gesehen und selbst erfahren, wo Jesus so transformativ und tiefgehend hineingewirkt hat, verändernd. Konkrete Gemeinschaften zu einer klaren geistlichen Gewohnheit machen und immer wieder einüben. Vitali sprach darüber. Konstante kleine Schritte über eine bestimmte Zeit und so entstehen, es fehlt der Text hier, eine tiefere Gemeinschaft. Abschließend, warum ist es für uns in der heutigen Zeit so schwierig? Wie ich gesagt habe, ich kann es nur anreißen. Nico ging auch letzte Woche schon darauf ein. Zum einen neben den persönlichen Gründen. Also ich wurde persönlich verletzt. Vielleicht sagt auch jemand, ich bin gar nicht der Typ dafür. Meine Frau ist begabt in Gastfreundschaft. Ja, sie ist zutiefst unzufrieden, mag jemand sagen, wenn nicht 10 Familien uns an einem Wochenende besucht haben. Und man denkt sich, okay, wenn ich das öffne, ja, dann ist das mein Ende. Weil er vielleicht ein introvertierter Typ ist. Das kann sein. Aber lass uns denken, Gastfreundschaft und Gemeinschaft ist keine Sache der Gabe. Es kann sein, dass einige es speziell
als Stärke bekommen haben. Aber alle haben es bekommen. Gastfreundschaft ist für jeden und Hausgemeinschaft für jeden ein Thema. Nur die Intensität kann sich unterscheiden. Wie gesagt, es kann eine Sache sein von persönlichen Verletzungen, eine Typsache sein. Es kann auch sein, dass jemand sagt, boah, jetzt treffen wir uns in dieser Hausgemeinschaft für mein ganzes Leben. Ich bin sozusagen lebenslänglich ohne Bewährung in dieser Hausgemeinschaft. Nein, man kann über alles sprechen. Man kann für 3 Monate zusammenkommen, für 6 Monate zusammenkommen. Man kann eine evangelistische Hausgemeinschaft machen. Man kann eine jüngerschaftliche Hausgemeinschaft machen. Es gibt die unterschiedlichsten letztendlich Profile, die gebildet werden können. Wenn wir uns dafür öffnen, es verstehen und wirklich wollen, dann wirkt Jesus. Wir wollen nur festhalten, dass es auch kulturell, ergänzend zu eigenen Bedenken und Gründen, auch kulturelle Schwierigkeiten gibt, die das Ganze noch einmal stark blocken und sogar killen können. Und zwar, Jesaja sagt, ich habe unreine Lippen, denn ich wohne inmitten eines Volkes von unreinen Lippen. Das heißt, die Kultur wirkt immer auch auf uns. Und die Kultur aktuell, die wirkt so. Die sagt, denk und handle individuell. Wozu brauchst du die anderen? Aber jeder, der ehrlich ist, der weiß, natürlich brauche ich die anderen. Sie helfen mir beim Charakterschliff. Sie sind mein geistliches Korrektiv und meine Hilfs- und Lerngemeinschaft. Thema Materialismus in der heutigen Zeit. Ja, woher soll ich die Zeit auch noch dafür nehmen? Ja, ich habe genug mit Dingen zu tun, um meinen Standard, Lebensstandard, möglichst hoch zu halten. Dann hechle ich hinter diesem Standard her. Eine total verständliche Sache in unserer Zeit, gerade auch in diesem Wohlstandswesten. Aber die Bibel sagt, schaut zuerst auf das Reich Gottes und seine Maßstäbe. Und alles andere wird kommen. Jesus wird sorgen, Jesus wird versorgen. Digitalisierung, wozu eigentlich persönlich treffen und beten? Aber Sprüche 27 sagt, nur wenn wirklich Messer auf Messer sozusagen oder Schwert auf Schwert trifft, erst dann geschieht Schliff. Wir brauchen diese direkten Kontakte. Man könnte viel mehr dazu sagen, das sind noch so die größten Blocker. Wir gehen in einen kurzen Moment von ein paar Sekunden, wo wir einfach unser Herz öffnen dafür, was Jesus mit dieser Predigtreihe, mit diesem echten Miteinander, einander anzunehmen und einander zu dienen, in mein und dein Herz legen möchte, zementieren möchte. Und stellen uns 3 Fragen. Die erste Frage, die wir vor Jesus, er ist mitten unter uns, bewegen wollen, lautet, worin liegt meine Stärke in der Gemeinschaft, innerhalb der Gemeinde? Worin liegt meine Stärke? Was fällt mir leicht? Zweitens, wo bin ich aber auch schwach? Wo bin ich schwach in der Gemeinschaft, zentral, dezentral, innerhalb der Gemeinde? Was fällt mir schwer? Warum fällt es mir schwer? Warum fällt es mir schwer, obwohl es vielleicht das Richtige wäre? Und die 3. Frage. Was will ich ganz konkret mit Gottes Hilfe verändern, verbessern? Eventuell ist es nur diese eine Sache. Vielleicht ist es diese Herzenseinstellung, zu sagen, du bist nicht mein Feind. Du bist nicht mein Feind. Wir sind eine Großfamilie und eine Familie in Jesus. Vielleicht ist es das, dass du sagst, du bist nicht der Typ für diese engeren Kreise. Es ist nicht deine Gabe. Aber Jesus spricht dich an, weil du gemerkt hast, du bist vielleicht in eine Oberflächlichkeit reingeschleudert, in einen Aktivismus. Du brauchst diese eigentlich Jüngerschafts- und transformative Gruppe.

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Schön, dass Sie heute Abend gekommen sind zu diesem Thema. Das Fundament im Chaos dieser Welt, Jesus kommt wieder. Ich weiß nicht, wie Sie über die Zukunft denken. Aber wenn man über die Zukunft nachdenkt, dann hat man ja manchmal schon den Eindruck, die Welt könnte im Chaos enden. Es ist sehr interessant, wenn wir die letzten 50, 60 Jahre einmal anschauen in der westlichen Welt, dann war die Stimmung, wie die Zukunft herauskommen würde, sehr verschieden. Ende der 60er Jahre, anfangs der 70er Jahre, herrschte ein sehr großer Zukunftsoptimismus. Man hatte damals wirklich den Eindruck, dass wir die wichtigsten Probleme des Lebens in den Griff bekommen, zum Beispiel das Hungersproblem, oder das Friedensproblem oder die Bevölkerungsexplosion oder ähnliche Dinge. Dann aber Ende der 70er Jahre und vor allem dann anfangs der 80er Jahre kippte plötzlich die ganze Atmosphäre. Und es machte sich ein starker Zukunftspessimismus breit. Es gab damals einen Slogan, der lautete No future, keine Zukunft. No hope, keine Hoffnung. Es gab einen Club of Rome, den gibt es übrigens heute noch, aber damals war er sehr einflussreich. Das waren einige Wissenschaftler, einige Fachleute, die sich intensiv Gedanken darüber machten, wie die Zukunft herauskommen würde, und sie prognostizierten eine sehr düstere Zukunft. Man rechnete damit, dass die wichtigsten Rohstoffe bis zum Ende des letzten Jahrhunderts ausgehen würden, allen voran das Öl. Man rechnete mit einer Bevölkerungsexplosion. Man sprach schon damals in den 1980er Jahren, dass bis Ende des letzten Jahrtausends es so 10 Milliarden Menschen geben würde mit allen Schwierigkeiten und Problemen, die das mit sich bringen würde. Man rechnete ohne weiteres mit dem Dritten Weltkrieg. Und weil aufgerüstet wurde, auch atomar aufgerüstet wurde, konnte man sich ohne weiteres einen Atomkrieg vorstellen. Auf jeden Fall hat man damals gesagt, die Waffen, die auf dieser Welt waren, hätten genügt, um den blauen Planeten 3,5 Mal in die Luft zu sprengen. Dann kam das Jahr 1989, ich denke für manche von Ihnen auch ein ganz entscheidendes Jahr. Der Ostblock löste sich auf, der Kommunismus wenigstens in der Sowjetunion schien überwunden zu sein und plötzlich machte sich wieder ein ganz großer Zukunftsoptimismus breit. Ich erinnere mich gut daran, 1990, das war ein enorm positives Jahr. Man hatte den Eindruck, die wichtigsten Probleme bringen wir jetzt in den Griff, das Friedensproblem, das Hungersproblem, die Welt ist ja zusammengerückt. Aber dann folgte der erste Irakkrieg, kurze Zeit später die Balkankrise, dieser furchtbare Krieg in Ex-Jugoslawien. Und ich denke, spätestens seit dem 11. September 2001 wissen wir alle, wir sitzen auf einem Pulverfass. Es können jederzeit auch in Europa Terroranschläge geben. Es gab ja schon welche. Ich kann mich erinnern, vor Jahren in London, dann in Madrid. Und damals war es so, dass diese Terroranschläge weit auseinander lagen. Dann kam 2008, 2009 die Bankenkrise, dann kam die Eurokrise und ich weiß nicht, wie es Ihnen jetzt geht, aber ich glaube, Sie sind sich bewusst, es ist unglaublich unsicher geworden auf dieser Welt. Diese Spannung, nur beispielsweise zwischen Nordkorea und Amerika und Trump zuvor, ist so gefährlich, dass man wirklich auf einem Pulverfass sitzt. Und es ist spannungsgeladen. Wir wissen nicht, was auf uns zukommt. Ich weiß nicht, wie es Ihnen geht, aber wenn ich das alles so anschaue, dann könnte ich mir ohne weiteres vorstellen, dass die Welt im Chaos enden wird. Aber ich bin überzeugt, obwohl ich mir das gut vorstellen kann, das Ende der Welt wird ganz anders sein. Bevor alles im Chaos versinken wird, wird nämlich Jesus Christus in Herrlichkeit wiederkommen und er wird diesem Chaos ein Ende setzen. Ich weiß es nicht, vielleicht sitzt heute Abend jemand unter uns, der ist kritisch.
Ich würde mich freuen, wenn Sie hier sind, wenn Sie kritisch sind, weil wenn Sie kritisch sind, dann tauchen natürlich Fragen auf, zum Beispiel die Frage, woher weißt du denn, dass Jesus wiederkommt? Ich meine, das kann ja jeder sagen. Nun, es ist interessant, in den 260 Kapiteln des Neuen Testamentes steht ungefähr 300 Mal etwas von der Wiederkunft Jesu. Jesus Christus selber hat oft über seine Wiederkunft geredet, am deutlichsten im Matthäusevangelium Kapitel 24. Und ich ermutige Sie, wenn Sie vielleicht noch nie die Bibel gelesen haben, oder vielleicht schon lange nicht mehr, nehmen Sie mal wieder Ihre Bibel hervor und lesen Sie einmal Matthäusevangelium Kapitel 24. Man nennt das auch die Endzeitrede von Jesus, weil Jesus hier in groben Zügen erklärt, was in Zukunft auf uns zukommen wird. Lesen Sie mal wieder in der Bibel. Jetzt können Sie natürlich kritisch einwenden und sagen, ja, blickt denn Jesus überhaupt in die Zukunft? Ich meine, es war für Jesus damals relativ leicht zu sagen, ich komme wieder, aber stimmt das denn überhaupt? Es ist interessant, in welchem Zusammenhang Jesus Matthäus 24 diese Endzeitrede einleitete. Er war mit seinen Jüngern auf dem Tempelbezirk, sie verließen den Tempel, und dann schauten die Jünger dieses wunderbare Gebäude an, fingen an zu staunen und dann sagten sie, was ist das doch für ein gewaltiges Gebäude? Und dann erklärte Jesus, er sagte, passt einmal gut auf. Dieser Tempel, den ihr hier seht, wird komplett zerstört werden. Es wird kein Stein auf dem anderen bleiben. Diese Aussage machte Jesus im Jahre 33 nach Christus. Und Sie müssen wissen, das war damals für einen Juden absolut hirnrissig. Ich meine, der Tempel war ja nicht irgendeine Holzhütte. Das war ein ganz gewaltiges Gebäude mit einer Marmorplatte mit Goldkuppen. Es war das Haus des lebendigen Gottes. Und es war für jeden Juden absolut klar, Gott selber wird diesen Tempel natürlich beschützen. Und jetzt sagte Jesus, dieser Tempel wird komplett zerstört werden. Knappe 40 Jahre später machten die Juden einen Aufstand gegen die römische Besatzungsmacht. Und in diesem Zusammenhang wurde dieser Tempel komplett zerstört. Es blieb buchstäblich kein Stein mehr auf dem anderen. Das Einzige, was übrig geblieben ist, das wissen Sie, wenn Sie in Jerusalem sind, das ist die Klagemauer. Aber wenn Sie die Klagemauer ganz genau mal anschauen, werden Sie merken, die Klagemauer ist nicht die Mauer des Tempels, sondern eigentlich ist die Klagemauer die Stützmauer des Tempelberges. Das heißt, das, was Jesus damals vorausgesagt hat, hat sich wortwörtlich erfüllt. Kein Stein blieb auf dem anderen. Jetzt könnten natürlich kritische Leute einwenden und sagen, Moment mal, vielleicht wurde ja das Matthäusevangelium nach 70 geschrieben. Also man hat ein Ereignis, das geschehen ist, quasi als Prophetie in den Mund von Jesus hineingelegt. Aber ich sage Ihnen auch, das ist nicht möglich. Es gilt heute allgemein als gesichert, dass das Matthäusevangelium zwischen dem Jahre 50 und 60 geschrieben worden ist. Also ganz klar vor diesem Ereignis. Und darum ist das, was Jesus hier sagte, absolute Prophetie. Und Jesus wollte damit sagen, genauso wie sich diese erste Prophezeiung erfüllt, genauso wird sich auch alles andere erfüllen, was er in diesem Kapitel Matthäus 24 gesagt hat. Darum glaube ich Jesus. Und ich glaube, dass das einzig Vernünftige ist. Damit komme ich zum Zweiten. Wann kommt Jesus wieder? Auf diese Frage gibt uns die Bibel unterschiedliche Antworten. Zunächst einmal sagt Jesus ganz klar, denn die Stunde und den Tag kennt niemand. Jesus sagt, von dem Tag und von der Stunde weiß niemand als nur der Vater im Himmel. Jesus sagt hier also sehr deutlich, wir dürfen kein Datum errechnen. Wir dürfen über kein Datum spekulieren.
Leider gab es immer wieder Gruppierungen, die das trotzdem gemacht haben. Die bekanntesten, die kennen Sie vielleicht, das sind die Zeugen Jehovas. Die Zeugen Jehovas haben mehrmals gesagt, Jesus kommt dann und dann wieder, aber sie haben sich natürlich geirrt, weil es stimmt nicht. Wir dürfen kein Datum errechnen. Ich bitte Sie darum, wenn irgendwann einmal jemand zu Ihnen kommt und er sagt zu Ihnen, ich kenne das Datum, ich weiß, wann Jesus wiederkommt, dann bitte ich Sie einfach, glauben Sie es nicht, es ist in jedem Fall eine Sekte. Also das Datum kennen wir nicht. Aber dann hat Jesus noch etwas gesagt. Er hat nämlich gesagt, vor seiner Wiederkunft wird es Zeichen geben, die darauf hindeuten, dass er bald wiederkommen wird. Jesus spricht von sogenannten Geburtswehen. Kinder, wisst ihr, was Geburtswehen sind? Also, wenn eine werdende Mutter Geburtswehen hat, dann weiß man, das Kind kommt bald auf die Welt. Also man weiß noch nicht genau, wann es auf die Welt kommt, aber es geht nicht mehr lange. Das sind Geburtswehen. Und so hat Jesus gesagt, vor seiner Wiederkunft wird es Zeichen geben, das sind wie Geburtswehen. Wenn diese Zeichen sich erfüllen, dann kann man wissen, dass er bald wiederkommen wird. Und ich möchte Ihnen mal einige dieser Zeichen zeigen. Ein erstes. Jesus sagte, ihr werdet hören von Krieg und Kriegsgeschrei. Erschreckt nicht, es muss so geschehen, aber es ist noch nicht das Ende. Jesus sagt hier, gegen Ende der Zeit wird es trotz allen Bemühungen der Politiker, und ich bin froh, dass die sich um Frieden bemühen, aber es wird nicht zu einer friedlichen Welt werden, sondern es wird immer mehr eine kriegerische Welt geben. Sie wenden vielleicht ein und sagen, Moment mal, Krieg hat schon immer gegeben. Richtig. Aber Jesus sagt hier, gegen Ende der Zeit wird es immer mehr Kriege geben. Und jetzt geschieht etwas Unglaubliches. Genau das erfüllt sich vor unseren Augen. Wenn wir die letzten Jahre anschauen, also seit der Wende, dann ist es so, dass die zwischenstaatlichen Kriege ungefähr gleich geblieben sind. Aber die innerstaatlichen Kriege haben massiv zugenommen. Ich habe gerade noch Zahlen bekommen, und zwar vom Institut für internationalen Konfliktforschung in Heidelberg. Und sie haben gesagt, dass es im Jahr 2016 226 bewaffnete Konflikte auf dieser Erde gab. Und jetzt habe ich gehört, das ist etwa doppelt so viel wie vor 10 Jahren. Naja, jetzt könnte man sagen, das ist einfach Zufall. Das ist gerade in der jetzigen Zeit. Mag sein. Aber interessant ist, wenn wir einmal schauen, wie war das in den letzten 100 oder 150 Jahren. Und da hat die Humboldt-Universität eine Untersuchung festgestellt. Und sie hat festgestellt, dass im Durchschnitt seit dieser Zeit jedes Jahr ungefähr 2,25% mehr Kriege auf dieser Welt gibt. Natürlich gab es Schwankungen, aber so im Durchschnitt. Auch hier ein paar Zahlen. Zwischen den beiden Weltkriegen waren es 17 bewaffnete Kriege. Während des Kalten Krieges waren es 31 Kriege. In den 1990er Jahren waren es 36 Kriege. Ist doch interessant. Also wir leben nicht in einer friedlichen Welt, sondern es nimmt eigentlich immer mehr zu. Und Jesus hat gesagt, wenn das passiert, dann wird er bald wiederkommen. Dann sagt Jesus weiter, es wird Hungersnöte geben. Ich habe hier einen Artikel aus einer Schweizer Zeitung mit der Überschrift, weltweit drohen Unruhen wegen Hunger. In der gleichen Ausgabe stand ein weiterer Artikel geschrieben, da stand, dass man damit rechnet, dass in den nächsten Jahren 40 Länder eine landesweite Hungersnot erleben würden. Dann sagt Jesus, es wird Erdbeben geben, hier und dort. Hier redet Jesus von Naturkatastrophen. Jetzt sagen wir ganz ehrlich, haben wir subjektiv nicht den Eindruck, dass es heute mehr Tsunamis, mehr Hurrikans,
mehr Erdbeben, mehr Überschwemmungen, mehr Trockenheiten gibt als noch vor 20, 30, 40 Jahren? Nun, subjektiv haben wir diesen Eindruck. Aber die Frage stellt sich, stimmt das auch objektiv? In einer Schweizer Zeitung Artikel mit der Überschrift «Jedes Jahr mehr Naturkatastrophen». UNO-Studie belegt es. Und dann stand geschrieben «Erdbeben, Überschwemmungen, Wirbelstürme». Jahr für Jahr nimmt die Zahl der Naturkatastrophen um ungefähr 6% zu. Also das, was wir subjektiv empfinden, entspricht auch der Objektivität. Und Jesus hat gesagt, wenn das geschieht, wird er bald wiederkommen. Dann sagt die Bibel weiter, gegen Ende der Zeit wird es zum großen Abfall kommen vom christlichen Glauben. Und meine Freunde, auch das erfüllt sich, wenigstens in der westlichen Welt Europas und in Amerika. Jahr für Jahr treten in Deutschland Tausende und Abertausende von Menschen aus den Großkirchen aus. Viele Menschen haben eine Patchwork-Religion. Sie wissen, was eine Patchwork-Familie ist, so zusammengewürfelt. Und so haben viele eine Patchwork-Religion. Ein bisschen Buddhismus, ein bisschen Esoterik, ein bisschen Christentum, gut geschüttelt. Vor vielen Jahren mache ich einen Einsatz mit Theologiestudierenden. Sie bekamen einen ganz einfachen Auftrag, sie sollten eine Meinungsumfrage machen. Und da gab es eine Frage unter anderem, die lautete, wer war Jesus? Ich sage Ihnen, ich war so erschüttert, dass 2 oder 3 Personen, bitte in der Schweiz, in einem Dorf, gesagt haben, wir haben den Namen Jesus noch nie gehört. Jesus hat das vorausgesagt und hat gesagt, es ist ein Zeichen, dass er bald wiederkommen wird. Neben diesem negativen Zeichen hat Jesus dann noch ein positives Zeichen gegeben. Er hat nämlich gesagt, das Evangelium wird gepredigt auf der ganzen Welt. Und dann kommt das Ende. Nun ist es interessant, wenn man dieses Zeichen anschaut, wenn man es vergleicht mit dem letzten Zeichen, der große Abfall, dann hat man doch den Eindruck, irgendwie das widerspricht sich doch. Wie soll das zusammengehen? Auf der einen Seite großer Abfall, auf der anderen Seite wird das Evangelium auf der ganzen Welt verkündigt. Das Interessante ist, dass das genau in dieser Zeit passiert. Die christliche Mission erlebt in den letzten 30 Jahren einen Schub, wie es ihn in der Kirchengeschichte noch nie gegeben hat. Wissen Sie, durch die modernen Medien kann das Evangelium heute an Orte verkündigt werden, wo es noch nie verkündigt werden konnte. Ich sage Ihnen ein paar Beispiele. In Saudi-Arabien ist es verboten, eine Bibel zu besitzen. Heute können Saudis in ihrer Muttersprache im Internet die Bibel lesen. In China, nach sorgfältiger Schätzung der Regierung, bitte die drücken die Zahlen, wo es nur geht, entscheiden sich jeden Tag ungefähr 20.000 Menschen für ein Leben mit Jesus Christus. Die größte geistliche Erweckung, also dort, wo am meisten Menschen sich wahrscheinlich im Moment bekehren, ist im Iran. Moslems haben Träume von Jesus und entscheiden sich für Jesus Christus. Meine Freunde, ich sage Ihnen, durch die modernen Medien, die wir zur Verfügung haben, wäre es heute möglich, jeden Menschen auf dieser Welt mit dem Evangelium zu erreichen. Ich sage nicht, dass das schon geschehen ist, aber es wäre jederzeit möglich. Und Jesus sagt, wenn das passiert, dann wird er wiederkommen. Ich weiß nicht, wie es Ihnen geht, aber wenn ich das alles mir so anschaue, dann könnte ich mir ohne weiteres vorstellen, dass Jesus bald wiederkommt. Und die Frage stellt sich, sind wir bereit? Sind wir bereit, diesem Jesus zu begegnen, wenn er wirklich auf diese Welt zurückkehrt? Und damit komme ich zum Dritten. Wie kommt Jesus wieder? Es ist jetzt natürlich unmöglich, dass ich Ihnen detailliert alles erzählen würde. Das würde den Rahmen sprengen.
Ich mache es einfach mal in groben Zügen. Die Bibel lehrt uns, dass Jesus im Grunde genommen zweimal kommt. Zuerst kommt er im Himmel, da sehen ihn die Leute hier auf dieser Welt noch nicht. Und dann werden alle Menschen, die an Jesus Christus glauben, entrückt werden. Wie muss man sich das vorstellen? Ich weiß das auch nicht so genau. Aber ich kann mir vorstellen, wenn Jesus wiederkommt und jetzt werden die Menschen, die an Jesus Christus glauben, entrückt, dann wird das einfach bedeuten, dass ganz viele Leute dann nicht mehr da sind. Also stellen Sie sich einmal vor, jetzt genau in diesem Moment würde die Entrückung stattfinden. Dann wären wahrscheinlich ganz viele in dieser Halle nicht mehr hier. Und einige würden immer noch da sitzen, würden herumschauen und würden sagen, ja, wo sind jetzt die vielen Leute plötzlich hin? Das ist die Entrückung. Und dann vergeht einige Zeit und dann kommt Jesus für alle Menschen sichtbar wieder. Das sagt er in Matthäus 24, er sagt, wie der Blitz vom Osten kommt und bis zum Westen leuchtet, so wird sein Kommen sein. Das heißt, wenn Jesus wiederkommt, werden ihn alle Menschen auf dieser ganzen Welt sehen. Nun gab es schon mal schlaue Leute, die haben gesagt, ja, wie soll das geschehen? Ich meine, man weiß ja heute, die Erde ist rund. Jetzt stellen Sie sich einmal vor, Jesus kommt dann auf den Ölberg in Jerusalem. Wie sehen ihn die Menschen von der anderen Seite? Na, hören Sie mal, das schaffen ja schon wir. Wenn irgendetwas auf dieser Welt passiert, zum Beispiel Fußballweltmeisterschaft, dann können wir das gleich alle live mitverfolgen. Glauben Sie wirklich, dass Gott das nicht kann? Und jetzt sage ich Ihnen noch etwas Hochinteressantes. Jesus hat gesagt, wenn er wiederkommt, dann wird es Menschen geben, die schlafen. Und es wird Menschen geben, die wach sind. Das hat er gesagt zu einer Zeit, in der man glaubte, die Erde sei eine Scheibe. Aber jetzt überlegen Sie einmal, es können nur Menschen wach sein gleichzeitig und schlafen gleichzeitig, wenn die Erde eine Kugel ist. Im Moment sind wir wach, andere Leute schlafen. In ein paar Stunden schlafen wir und andere Leute sind wach. Und Jesus hat gesagt, wann er auch immer kommt, es wird Leute haben, die schlafen und es wird Leute haben, die wach sind. Mit anderen Worten, Jesus wusste natürlich, dass die Erde eine Kugel ist. Das nur so nebenbei. Nun, Jesus Christus wird in Herrlichkeit wiederkommen. Und dann wird er dem Chaos auf dieser Welt ein Ende setzen. Was die Politiker nicht geschafft haben, wird Jesus schaffen. Er wird zunächst einmal Satan für 1000 Jahre binden. Das heißt, der Teufel hat nicht mehr die Möglichkeit, die Menschen zu verführen. Und das hat wunderbare Auswirkungen. Am Anfang dieser 1000 Jahre wird es nämlich eine Erweckung geben und ganz, ganz viele Menschen werden sich für Jesus entscheiden, weil der Teufel sie nicht mehr davon abhalten kann. Und dann wird Jesus ein 1000-jähriges Friedensreich aufrichten. In diesen 1000 Jahren wird es keinen Krieg mehr geben. Es wird keine Not mehr geben, kein Geschrei mehr. Es wird einfach wunderschön sein. Aber dann nach 1000 Jahren wird Satan noch einmal für eine kurze Zeit losgelassen. Man hat sich immer wieder gefragt, warum ist das denn notwendig? Und die Antwort ist folgendes. Sehen Sie, das Herz des Menschen heute steht mehrheitlich in Rebellion gegen Jesus. Und jetzt erleben die Menschen in diesen 1000 Jahren die Liebe von Jesus, seine Größe, seine Herrlichkeit, seine Freundlichkeit. Und man würde doch davon ausgehen, dass sich jetzt das Herz des Menschen Jesus gegenüber verändert. Und jetzt wird der Teufel noch einmal ganz kurz losgelassen. Er darf noch einmal die Menschen prüfen, ob sie jetzt Jesus treu bleiben wollen. Und dann geschieht das fast Unfassbare. Viele Menschen werden in dieser kurzen Zeit wieder von Jesus abfallen. Und dann wird deutlich, das Herz des Menschen hat sich nicht verändert. Es steht immer noch in Rebellion gegen Jesus. Und dann kommt das Ende. Himmel und Erde werden vergehen. Ein weißer Thron wird aufgerichtet. Jesus selber wird sich auf diesen weißen Thron setzen. Und dann folgt das jüngste Gericht.
Jesus wird jeden Menschen nach einem absolut gerechten, nach einem göttlichen, nach einem heiligen Maßstab richten. Und dann werden viele Menschen ewig verloren gehen. Viele Menschen werden in die ewige Verdammnis kommen. Viele Menschen werden in die Hölle kommen. Meine Freunde, ich weiß, dass es heute nicht mehr populär ist, über die Hölle zu predigen. Manchmal sagen Leute, ja, aber sie glauben doch nicht, dass ein Gott der Liebe Millionen und Abermillionen von Menschen in die Hölle schickt. Sie müssen sich das mal ganz genau vorstellen. Was wäre das für ein komischer Gott der Liebe, wenn er das tun würde? Meine Freunde, das ist wirklich eine ganz quälende Frage. Und ich sage Ihnen, ich bin dieser Frage immer wieder nachgegangen. Wie ist das denn möglich, dass ein Gott der Liebe Millionen und Abermillionen von Menschen in die Hölle schickt? Und ich möchte Ihnen das heute Abend sorgfältig erklären. In einer vornehmen Gesellschaft kam man auch auf den christlichen Glauben zu sprechen. Ein Gast sagte zur Gastgeberin, ich höre, dass Sie Christin sind. Glauben Sie alles, was in der Bibel steht? Die Frau antwortete, ja, ich glaube alles. Der Mann fährt weiter und sagt, und Sie glauben, dass es ein jüngstes Gericht gibt? Die Frau sagt, ja, ich glaube, dass es ein jüngstes Gericht gibt. Der Mann fährt weiter und sagt, und Sie glauben, dass alle Menschen, die nicht im Buch des Lebens aufgeschrieben sind, so wie das die Bibel formuliert, Sie glauben, dass alle diese Menschen in die Hölle kommen? Die Frau nimmt ihren ganzen Mut zusammen und dann sagt sie, ja, das glaube ich. Da geht dieser Mann quer durch den großen Saal. Auf der anderen Seite des Saales ist ein Vogelkäfig, er öffnet ihn, nimmt den Vogel heraus, geht damit zu einem offenen Feuer, zu einem Schmine, würden wir in der Schweiz sagen, und will den Vogel ins Feuer werfen. Als das diese Frau sieht, ruft sie entsetzt, halt, was machen Sie da, dieser arme Vogel? Ha, lacht der Mann, das ist aber eigenartig. Ihnen tut dieser kleine Vogel leid, weil ich ihn ins Feuer werfen will. Und Sie glauben, dass ein Gott der Liebe Millionen und Abermillionen

kommen. Aber da gibt es ein ganz großes Problem, und das ist die Sünde. Sehen Sie, Gott hat uns wunderbare Gebote gegeben, zum Beispiel die 10 Gebote. Jetzt stellen Sie sich einmal vor, wir alle würden die 10 Gebote hundertprozentig halten. Ich sage Ihnen, wir hätten ein Stück Himmel auf dieser Erde. Jetzt ist es so, jedes Mal, wenn wir ein Gebot Gottes übertreten, schaden wir der Schöpfung Gottes. Wir schaden anderen Menschen, wir schaden uns selber, wir schaden dem, was Gott geschaffen hat. Und sehen Sie, wenn Gott heilig ist, wenn Gott gerecht ist, dann muss er uns für diese Sünden bestrafen. Sonst wäre er nicht heilig, sonst wäre er nicht gerecht. Aber ich sage Ihnen noch etwas, und ich bin nicht sicher, ob das alle verstehen werden. Ich hoffe, ich kann es gut vermitteln. Gott muss uns nicht nur bestrafen, weil er heilig und gerecht ist, sondern er muss uns auch bestrafen, weil er Liebe ist. Meine Freunde, wenn er die Täter nicht bestrafen würde, dann würde er die Opfer nicht lieben. Bitte versetzen Sie sich mal in die Lage eines Opfers. Wenn Gott dieses Opfer liebt, jemand hat jemandem etwas Böses getan und Gott liebt dieses Opfer, dann muss er doch den Täter bestrafen, sonst würde er das Opfer nicht lieben. Verstehen Sie das? Ich zeige Ihnen das an ein paar Beispielen. Zum Beispiel, die Bibel sagt, ehre Vater und Mutter. Ihr Kinder und Teenager, ist das ein gutes Gebot? Ja, das ist ein super Gebot. Aber wie viele Kinder gehorchen den Eltern nicht? Dieses Gebot bedeutet nämlich für Kinder, Teenager und Jugendliche, die Eltern zu ehren, zu achten, ihnen gehorsam zu sein. Und jetzt überlegen Sie einmal, wie viele Eltern, ihr lieben Teenager, ihr seid ja noch so weich in den Herzen. Wie oft habt ihr, sitzt dort oben, wie oft habt ihr euren Eltern schon Sorge bereitet? Die haben vielleicht geweint. Die wussten nicht mehr ein noch aus. Jetzt überlegt euch einmal, wenn Jesus diese Menschen liebt, eure Eltern, dann muss er doch euch bestrafen, weil den Eltern nicht gehorcht. Verstehen Sie das? Oder wenn wir erwachsen sind, dann bedeutet es ja nicht mehr, dass wir den Eltern gehorchen, aber es bedeutet, die Eltern zu ehren und zu achten. Ich weiß nicht, wie sie mit ihren Eltern umgehen. Aber wie viele Menschen schieben die Eltern, die alt gewordenen Eltern, irgendwo einfach aufs irgendwohin ins Altersheim, kümmern sich nicht mehr um sie? Überlegen Sie einmal, wie viele alt gewordene Eltern leben einsam in den Seniorenheimen und jetzt soll Gott einfach schweigen? Wenn Gott die Eltern liebt, er soll einfach sagen, es ist nicht so schlimm. Oder die Bibel sagt, du sollst nicht töten. Jesus hat gesagt, nicht erst, wenn wir jemanden umgebracht haben, sind wir Mörder. Sondern bereits, wenn wir einen Menschen hassen oder grollen oder Aggressionen gegen ihn haben oder du Idiot sagen oder ihn verletzen, sind wir in den Augen Gottes Mörder. Darf ich Sie einmal fragen, sind Sie schon mal so richtig verletzt worden von jemandem? Sind Sie schon mal? Wissen Sie, was so richtig wehgetan hat? Und jetzt überlegen Sie mal, wenn Gott Sie liebt, dann muss er doch den Täter bestrafen. Oder die Bibel sagt, du sollst nicht Ehe brechen. Ich sage Ihnen, Ehebruch ist nun wirklich der Super-GAU. Ich weiß, wovon ich rede. Unser Elian hatte als Teenager eine Freundin, deren Vater fremdgegangen ist. Wir haben erlebt, was diese Familie erlebt hat. Die Frau ist fast zugrunde gegangen, mangelndes Selbstwertgefühl. Minderwertigkeitskomplexe. Das Herz der beiden Kinder von ihm ist fast zerbrochen. Und ich sage Ihnen, meine Tochter war als Teenie zutiefst erschüttert über das, was sie erlebte. Sie ist einige Male gekommen und hat gesagt, Papa, wenn ich mal heirate, kann ich ja gar nicht sicher sein, dass mein Mann mir treu ist. Sie war wirklich erschüttert. Und jetzt sage ich Ihnen, soll Gott zu einem Ehebrecher einfach sagen, du, das ist nicht so schlimm, dass du die Ehe gebrochen hast. Es ist nicht so schlimm, dass du das Herz deiner Frau und das Herz deiner Kinder gebrochen hast. Komm jetzt einfach in den Himmel, es ist einfach alles gut. Wäre das Liebe? Du sollst nicht begehren, du sollst nicht neidisch sein. In einem arabischen Sprichwort heißt es, in der Jugend werden wir gequält vom Löwen der Leidenschaft. Im mittleren Alter vom Tiger der

des Ehrgeizes und im Alter von der Hyäne des Geizes. Gehen Sie mal in die Seniorenheime. Schauen Sie sich mal die Gesichter dieser alten Leute an. Wie viele sind verbittert? Wie viele sind verbrämt? Warum? Weil man ihnen Schaden zugefügt hat und weil sie anderen Menschen Schaden zugefügt haben. Und jetzt kommt etwas Dramatisches. Wir alle sind nicht nur Opfer. Wir alle sind auch Täter. Verstehen Sie? Also, wenn Gott heilig ist, wenn Gott gerecht ist, dann muss er uns bestrafen. Aber er muss uns auch bestrafen, wenn er Liebe ist. Aber jetzt kommt das Evangelium. Evangelium bedeutet gute Nachricht. Und die gute Nachricht lautet, Gott liebt sie. Gott hat Sehnsucht nach ihnen. Jemand hat sogar mal gesagt, Gott hat Liebeskummer. Ich weiß nicht, ob Sie schon einmal Liebeskummer hatten. Aber wenn man Liebeskummer hat, dann hat man ja nur einen einzigen Wunsch. Man möchte immer mit dieser Person zusammen sein. Und so geht es dem lebendigen Gott. Er hat Liebeskummer nach ihnen. Er möchte sie beschenken mit seiner Liebe. Damit er das aber kann, obwohl wir gesündigt haben, musste er das größte Opfer bringen, das er überhaupt bringen konnte. Er musste Jesus auf diese Welt senden. Und Jesus ist für unsere Schuld, für unsere Sünden am Kreuz gestorben. Vielleicht haben einige von Ihnen vor Jahren diesen Film gesehen, die Passion Christi. Und ich kann mir vorstellen, dass Sie diesen Film mehrheitlich so angeschaut haben, weil Sie die Bilder nicht vertragen haben. Aber ich sage Ihnen, in diesem Film wird sehr realistisch dargestellt, was Jesus durchmachte. Wissen Sie, die Kreuzigungsszenen in unseren Kirchen, die sind viel zu schön. Man sieht dort Jesus am Kreuz hängen mit der Dornenkrone, die man ihm wirklich ganz tief in den Kopf hineingedrückt hat. Das Blut läuft nur so über sein Gesicht und seinen Körper. Man hat seinen Leib blutig gepeitscht. Man hat ihm Nägel ungefähr so lange durch die Hände und durch die Füße geschlagen. Er hängt dort am Kreuz. Fieberdurst quälen ihn. Er ist dem Ersticken nahe. Bei jedem Atemzug weiß man nicht, ob er den nächsten Atemzug noch schafft. Es gibt Fachleute, die sagen, diese Hinrichtungsart der Kreuzigung war das Brutalste, was der Mensch je erfunden hatte. Aber, und ich habe das in diesen Tagen schon mehrmals gesagt, ich wiederhole es noch einmal, diese körperlichen Schmerzen, bei denen es uns den Magen zusammenzieht, waren nicht das Schlimmste für Jesus. Sondern das Schlimmste für Jesus war, dass er an diesem Kreuz hing und von seinem himmlischen Vater verlassen wurde. Gott Vater drehte seinem Sohn den Rücken zu. Jesus hängt dort und ruft, mein Gott, warum hast du mich verlassen? Und Jesus hat das wirklich erlebt, hat das nicht nur so gesagt, wie wir manchmal, sondern er erlebte dort die tiefste Gottverlassenheit. Er machte die Hölle durch, damit wir es nicht erleben müssen. Und jetzt sage ich Ihnen noch etwas. Jesus hat das ganz sicher nicht aus Spaß gemacht. Wissen Sie, noch wenige Stunden vorher im Garten Gethsemane hat er im Gebet mit seinem himmlischen Vater gerungen. Und er hat gesagt, Vater, wenn es einen anderen Weg gibt, durch den die Menschen gerettet werden, als dass ich ans Kreuz genagelt werde, dann bitte ich dich, lass diesen bitteren Leidenskelch an mir vorbeigehen. So hat er das genannt, das Kreuz. Aber dann hat er gesagt, nicht mein Wille soll geschehen, sondern dein Wille soll geschehen. Aber meine Freunde, es gab keinen anderen Weg. Jesus musste dort am Kreuz für uns sterben. Und weil das so ist, passiert jetzt Folgendes, wenn Jesus wiederkommt. Wenn Jesus wiederkommt, ist es nicht entscheidend, ob wir etwas anständiger oder weniger anständig gelebt haben. Natürlich freut sich Gott, wenn wir ein anständiges Leben führen. Aber den Maßstab Gottes erreichen wir nicht. Wenn Jesus wiederkommt, ist es nicht entscheidend, ob wir etwas mehr oder weniger gesündigt haben. Natürlich freut sich Gott, wenn wir möglichst wenig sündigen. Aber den Maßstab Gottes erreichen wir nicht. Sondern wenn Jesus wiederkommt, ist nur eine einzige Frage entscheidend. Wie stand ich zu Jesus?
Konnte mir Jesus meine Sünden vergeben? War ich sein Eigentum? Gehörte ihm mein Leben ganz? Nur diese Frage ist entscheidend. Und darum hatte die Frau völlig recht, wenn sie sagte, Gott schickt niemand in die Hölle, da laufen wir selber hin. Warum? Weil wir das Rettungsangebot Gottes ablehnen. Jetzt möchte ich bitten, dass die Kinder noch einmal alle gut zuhören. Von jetzt an, jetzt werdet ihr alles gut verstehen. Am jüngsten Gericht wird Folgendes passieren, so steht es in der Bibel. Jesus wird die Menschen von sich wegschicken. Er wird sie von sich wegweisen und er wird sagen, geht hinweg, ihr Verfluchten. Er wird das nicht mit einer hasserfüllten Stimme tun, sondern er wird das mit einer tränenerstickten Stimme tun. Er wird zu den Menschen sagen, du, ich habe alles für dich getan, ich bin für dich am Kreuz gestorben. Er wird zu den Leuten sagen, ich habe dich immer wieder gerufen. Zu manchen wird er sagen, ich habe dich in solchen Veranstaltungen gerufen. Er wird zu einigen sagen, ich habe dich in einem Glaubensgrundkurs gerufen. Er wird zu einigen sagen, ich habe dich gerufen, du hast eine gläubige Frau gehabt. Und die hat das alles dir gesagt, sie hat es auch vorgelebt, du wusstest alles. Er wird zu einigen sagen, ich habe dich gerufen, du hast einen gläubigen Mann gehabt. Er wird zu vielen sagen, ich habe euch gerufen, ihr seid in einem christlichen Elternhaus aufgewachsen, ihr habt gläubige Eltern gehabt. Er wird zu manchen sagen, ihr habt gläubige Kinder gehabt, du hast alles gewusst und ich habe dich immer wieder gerufen. Und da waren verschiedene Referenten und ich habe immer wieder zu deinem Herzen geredet und du hast einfach nicht gewollt. Und dann wird Jesus sagen, geh, ich kann jetzt nichts mehr für dich tun. Und dann werden die Leute wegschleichen und dann kann ich mir vorstellen, wie der eine zum anderen sagt, hast du es gesehen? Ja, antwortet der andere. Die Hand, die uns wegwies, war durchbohrt von den schrecklichen Nägeln am Kreuz. Es geschieht uns recht, dass wir verloren gehen, denn wir haben alles gewusst, aber wir haben es nicht gewollt. Darum hatte die Frau recht, wenn sie sagte, Gott schickt niemand in die Hölle, da laufen wir selber hin. Noch haben sie die Wahl. Noch ist Jesus nicht gekommen. Noch können sie sich für ihn entscheiden. Ein bekannter Referent hat jeweils gesagt, ihre Entscheidung ist nun entscheidend. Und ich möchte Sie heute Abend einfach ermutigen, wenn Sie sich noch nie klar bekehrt haben, noch nie klar Jesus Ihr Leben anvertraut haben, wenn Sie noch nie klar diese Entscheidung für Jesus getroffen haben, wagen Sie es heute Abend. Wie macht man das? Nun, man macht das in einem Gebet, indem man mit einem demütigen Herzen zu Jesus kommt und Jesus einfach im Gebet die Sünden bekennt. Die Bibel sagt, wenn wir unsere Sünden bekennen, ist Jesus treu und gerecht, dass er uns die Sünden vergibt und uns reinigt von aller Ungerechtigkeit. Das heißt, wir falten uns Hände und sagen ungefähr Folgendes. Kommt nicht auf die Worte an, aber so in dieser Richtung. Herr Jesus Christus. Ich danke dir, dass du für mich am Kreuz gestorben bist. Ich komme jetzt zu dir, ich bekenne dir meine Sünden. Und dann zählen sie ihre Sünden auf, die sie belasten. Schütten sie ihr Herz aus. Sagen sie, Herr Jesus, ich habe da gesündigt und da und da und da. Bitte vergib mir das. Vergib mir auch die Sünden, die ich nicht mehr weiß. Vergib mir die Sünden, die ich unbewusst gemacht habe. Mach mein Leben rein. Das ist der erste Schritt der Bekehrung. Der zweite Schritt ist, dass ich Jesus im Glauben in mein Leben aufnehme. Die Bibel sagt, alle Menschen, die Jesus in ihr Leben aufnehmen und an ihn glauben, werden Gottes Kinder. Und das macht man, indem man weiterbetet und sagt, Herr Jesus, und jetzt bitte ich dich, komm in mein Leben hinein. Mein Leben soll dir gehören. Übernimm du die Herrschaft meines Lebens, führe mein Leben, leite mein Leben, verändere du mein Leben so, wie du mich haben willst. Und wenn ein Mensch so zu Jesus kommt, vergibt ihm Jesus alle Sünden. Er macht das Leben rein. In dem Moment kommt Jesus in unser Leben hinein. In dem Moment werden wir Kinder des lebendigen Gottes. Gott wird unser himmlischer Vater. Wir erleben Jesus. Und in dem Moment, wenn Jesus wiederkommt,
sind wir bereit, ihm zu begegnen. Wir müssen keine Angst mehr haben, ihm zu begegnen, weil er uns angenommen hat. Aber man muss sich einmal für Jesus entscheiden. Und ich frage Sie, haben Sie sich bekehrt? Und wenn Sie sich nicht bekehrt haben, dann möchte ich jetzt die ganz speziell ansprechen, die sich noch nicht bekehrt haben. Ich frage Sie, sind Sie heute Abend bereit, zu diesem Jesus zu kommen, der für Ihre Sünden am Kreuz gestorben ist? Der auferstanden ist, der lebt. Der wiederkommt, aber dann nicht mehr als Retter, sondern als Richter. Und sehen Sie, wenn Jesus wiederkommt, dann werden Menschen dabei sein aus der ganzen Welt. Es wird weiße Menschen dabei haben, es wird farbige Menschen dabei haben, aus allen Nationen, aus allen Völkern, aus allen Sprachen werden Menschen dabei sein. Wenn Jesus wiederkommt, werden Menschen dabei sein, die ganz arme Schlucker waren. Und es wird Menschen dabei haben, die haben so in der Mittelschicht gelebt. Es wird auch reiche Leute dabei haben. Wenn Jesus wiederkommt, werden Menschen dabei sein, die mehrheitlich bis zu ihrer Entscheidung für Jesus ein furchtbares Leben geführt haben. Und es wird Menschen geben, die mehrheitlich ein gutes Leben geführt haben. Und man wird sich immer wieder fragen, ja, was haben diese Menschen denn gemeinsam? Und sie haben etwas gemeinsam. Sie haben sich alle bekehrt. Und sie sind alle verbindlich mit Jesus unterwegs gewesen. Sind Sie dabei? Wenn nein, dann möchte ich Sie jetzt einladen, eine Entscheidung für Jesus Christus zu treffen. Die Bibel sagt, wer von Herzen glaubt, ist gerecht, wer mit dem Munde bekennt, ist gerettet. Und ich möchte Ihnen auch heute einen Grund nennen, warum ich Ihnen empfehle, diesen Schritt auch wirklich öffentlich zu vollziehen und nach vorne zu kommen. Sehen Sie, fast alle Entscheidungen, die wir treffen, machen wir öffentlich, wenigstens die wichtigen. Zum Beispiel Hochzeit machen wir öffentlich. Da schließen wir den Bund fürs Leben. Bei Jesus schließen wir den Bund für die Ewigkeit. Das machen wir öffentlich. Und ich kann manchmal nicht verstehen, dass es Leute gibt, die sich schämen, sich öffentlich zu Jesus zu stellen. Ich denke manchmal, das ist so ähnlich komisch, wie wenn ein Brautpaar sich schämen würde, bei der Trauung Ja zu sagen. Nein, das ist doch ein Grund zur Freude. Und darum möchte ich Sie ermutigen, kommen Sie nach vorne. Jemand hat mal gesagt, wer sich nicht öffentlich zu seiner Meinung stellt, wird nie zu einer Persönlichkeit. Da ist viel dran. Und ich sage Ihnen, wer sich nicht öffentlich zu Jesus stellt, wird nie zu einer geistlichen Persönlichkeit. Bevor ich jetzt aber abschließe, möchte ich noch ein Wort an diejenigen richten, die sich schon einmal bekehrt haben. Ich beobachte nämlich etwas ganz Eigenartiges, dass viele Menschen, die sich bekehrt haben, sich nicht auf die Wiederkunft Jesu freuen. Also sobald man über dieses Thema redet, bekommen sie ein ganz mulmiges Gefühl in der Magengegend. Irgendwie ist das komisch. Und ich denke manchmal, wenn ich das beobachte, das ist doch komisch. Überlegen Sie einmal, als meine Kinder noch klein waren, wenn ich von Einsätzen nach Hause kam, ja, meine Kinder haben sich doch auf mich gefreut. Die sind doch zu mir hingelaufen. Stellen Sie sich mal vor, die wären nicht gekommen. Da hätte doch etwas in unserer Beziehung nicht gestimmt. Und genauso komisch ist es, wenn Menschen, die mit Jesus unterwegs sind, sich nicht freuen auf die Wiederkunft von Jesus. Ich meine, wenn man Jesus lieb hat, dann hat man den Eindruck, er sollte besser heute kommen als erst morgen. Aber manche freuen sich nicht. Nur das kann verschiedene Gründe haben. Aber ein Grund könnte sein, das ist der Hauptgrund, dass irgendetwas in ihrer Beziehung zu Jesus im Argen ist. Sie tolerieren Sünde in ihrem Leben, sie wissen das ganz genau. Sie wissen genau, dass Jesus in ihrem Leben nicht an erster Stelle ist. Sie wissen genau, dass sie die erste Liebe zu Jesus verlassen haben. Sie wissen genau, dass sie kaum mehr Beziehung leben, kaum mehr die Bibel lesen, kaum mehr beten. Bitte, dann haben sie auch keine Beziehung zu Jesus. Und wissen Sie, so kann man schon noch ein bisschen leben. Man kann auch ein bisschen Christ sein. Man kann auch in die Gemeinde oder in die Kirche gehen. Das kann man noch. Aber wenn man sich überlegt, Jesus kommt wieder und man steht von Angesicht zu Angesicht ihm gegenüber, dann wird's unheimlich. Und ich möchte Sie bitten, lassen Sie es doch nicht so anstehen. Ich bin schon seit vielen Jahren mit dir unterwegs, seit vielen Jahren vielleicht auch in der Gemeinde, aber ich muss es einfach zugeben, es tut mir leid. Ich habe dich an den Rand in meinem Leben gedrängt, ich freue mich nicht auf deine Wiederkunft. Aber ich möchte, dass sich das ändert. Ich möchte, dass du neu in die Mitte meines Lebens kommst.
den Thron in meinem Leben. Ich möchte, dass du mich gebrauchen kannst, dass du mich zum Segen setzen kannst für andere Menschen. Ich möchte, dass Menschen, die mich sehen, etwas von dir sehen. Und ich bin ganz sicher, jung und alt, gibt es Leute, die genau jetzt angesprochen sind. Jetzt möchte ich gerne für sie beten. Herr Jesus Christus, ich bin sehr, sehr dankbar, dass du bald wiederkommst. Und dass du diesem Chaos auf dieser Welt ein Ende setzen willst. Das ist unsere Perspektive, das ist unsere Hoffnung, die wir wirklich haben. Ich danke dir aber genauso, dass du vor 2000 Jahren auf diese Welt gekommen bist, damals als Retter, dass du für uns gestorben bist, dass du auferstanden bist und lebst. Und ich danke dir, dass du eine vollkommene Erlösung geschaffen hast, dass wir wirklich Versöhnung mit dir erleben können, Frieden mit Gott, Vergebung der Sünden, erfülltes Leben. Herr, das ist wunderschön, dass du das gemacht hast. Und ich danke dir für all diejenigen in unserer Mitte, die das schon erlebt haben und auch alle die, die es in den letzten Tagen erlebt haben. Aber jetzt bist du hier und ich danke dir, dass du jetzt weiter reden wirst. Und ich bitte dich, geh noch einmal durch die Reihen. Bleib noch einmal vor jedem Einzelnen stehen und sag ihm, zeige ihm, was dran ist. Gib wirklich Mut. Mut, einen Schritt zu Jesus zu tun. Gib auch Mut, dazu zu stehen. Ich bitte dich. Ich danke dir, dass du jetzt dein Wort bestätigst. Danke, dass du hier bist. Amen.

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Es ist 14 Uhr und 52 Minuten. 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

0: Wir fahren weiter in Daniel 9, Vers 27. Wir haben gesehen, er, der kommende Fürst, wird einen festen Bund mit den vielen, mit der Masse des jüdischen Volkes, schließen für eine Jahrwoche. Für 7 Jahre wird dieses Sicherheitsbündnis geschlossen. Und zur Hälfte der Jahrwoche wird er Schlachtopfer und Speisopfer aufhören lassen. Was bedeutet das zur Hälfte der Jahrwoche? Nach 3,5 Jahren. Eben, das sind diese berühmten 3,5 Jahren und noch was 3,5 Jahren. Da wird der Opferdienst im Tempel in Jerusalem gestoppt werden. Und wie wird er das bewirken? Nun, der Jesus hat das bereits angekündigt in der Ölbergrede, Matthäus 24, Vers 15. Liest jemand? Vers 15.
1: Wenn ihr nun sehen werdet den Gräuel der Verwüstung, davon gesagt ist durch den Propheten Daniel, dass er steht an der heiligen Stätte. Wer das liest, der merke darauf. Alsdann fliehe auf die Berge.
0: Ja, stoppen wir mal hier. Hier spricht er vom Buch Daniel. Und zwar von dem Gräuel der Verwüstung. Wir haben da in Daniel 9 gelesen, alte Elberfelder, und wegen der Beschirmung der Gräuel wird ein Verwüster kommen. Da haben wir genau diesen Ausdruck Gräuel und Verwüster. Und der Jesus sagt, wenn ihr den Gräuel der Verwüstung, von welchem durch Daniel den Propheten geredet ist, stehen seht an heiligem Ort. Wir können ganz genau sagen, was das bedeutet, der Gräuel der Verwüstung. Warum? Weil dieser Ausdruck nochmals in der Bibel vorkommt, in einer Prophetie, die schon längst erfüllt ist. In Daniel 11, sehen wir, wir müssen immer hin und her gehen, dann wird sich die Erkenntnis mehren. In Daniel 11, Vers 31, da geht es um die Prophetie über Antiochus Epiphanes, einen Syrerkönig, der im 2. Jahrhundert vor Christus Israel schwer geplagt hat und den Tempel verunreinigt hat durch Götzendienst. Liest jemand Vers 31 in Daniel 11?
1: Und seine Heere werden kommen und Heiligtum und Burg entweihen und das tägliche Opfer abschaffen und das Gräuelbild der Verwüstung aufstellen.
0: Jawohl. Also, das hat sich so erfüllt. Antiochus Epiphanes hat mit seiner Armee Streitkräfte in Jerusalem, hat er dazu benutzt, den Tempel in Jerusalem zu entweihen. Er ließ ein Schwein schlachten auf dem Brandopferaltar und ließ ein Götzenbild aufstellen von Jupiter, das seine eigenen Gesichtszüge trug. Und dadurch war der Tempel unrein und man konnte nicht mehr opfern. Und das wird hier gesagt, sie werden das Heiligtum, die Feste, entweihen und werden das beständige Opfer abschaffen und den verwüstenden Gräuel aufstellen. Und dieser verwüstende Gräuel, das war dieses Götzenbild, das aufgestellt wurde. Und zwar von Jupiter. Interessant. Und genau das wird der Antichrist eben tun. Er wird diesen Gräuel der Verwüstung, dieses Götzenbild, das sprechen kann, nach Offenbarung 13, wird er auf dem Tempelplatz aufstellen in Jerusalem. Dann wird der Opferdienst, der ja wieder kommen wird, mit dem dritten Tempel, der vorbereitet wird, wie wir wissen, wird dann gestoppt werden. Und so wird also eben dieser kommende Fürst nach 3,5 Jahren, zur Hälfte der Jahrwoche, Schlachtopfer und Speisopfer aufhören lassen. Eben wegen dieses Götzenbildes. Und der Herr Jesus sagt in Matthäus 24, 15 seinen jüdischen Nachfolgern, Jüngern, wenn ihr nun den Gräuel der Verwüstung, von welchem durch Daniel den Propheten geredet ist, stehen seht an heiligem Ort, wer es liest, der beachte es, dass alsdann die in Judäa sind, auf die Berge fliehen. Im Klartext, wenn ihr das Götzenbild seht, von einem Antichristen aufgestellt auf dem Tempelplatz, dann müsst ihr fliehen. Weiter, Vers 17.
1: Alsdann fliehe auf die Berge, wer im jüdischen Lande ist. Und wer auf dem Dach ist, der steige nicht hernieder, etwas aus seinem Hause zu holen. Und wer auf dem Felde ist, der kehre nicht um, seine Kleider zu holen. Weh aber den Schwangern und Säugerinnen zu der Zeit. Bittet aber, dass eure Flucht nicht geschehe im Winter oder am Sabbat. Denn es wird alsdann eine große Trübsal sein, wie nicht gewesen ist von Anfang der Welt bisher und wie auch nicht werden wird. Und wo diese Tage nicht würden verkürzt, so würde kein Mensch selig. Aber um der Auserwählten willen werden die Tage verkürzt.
0: Ja, das reicht. Also, dann kommt die große Drangsal. Das ist Vers 21, denn alsdann wird große Drangsal sein. Jetzt sehen wir auch ganz klar, die große Drangsal, das ist die zweite Hälfte dieser 70. Jahrwoche. 3,5 Jahre dauert die. Und das wird der schrecklichste Krieg sein der Weltgeschichte. Schlimmer als der Zweite Weltkrieg. Denn der Herr Jesus sagt, Drangsal, dergleichen von Anfang der Welt bis jetzt hin nicht gewesen ist, noch je sein wird. Und er sagt, wenn Gott eben diese Tage nicht verkürzt hätte, auf 3,5 Jahre beschränkt, würde kein Fleisch gerettet werden. Es steht nicht, keine Seele gerettet werden, sondern kein Fleisch. Das heißt, kein Mensch würde mehr überleben. Aber der Zweite Weltkrieg konnte doch von 1939 bis 1945 dauern. Und die Menschheit hatte noch überlebt. Aber dieser Krieg wird so sein, dass würde es länger dauern als 3,5 Jahre, würde die ganze Menschheit umkommen. Und so hat Gott eben diese Zeit verkürzt auf 3,5 Jahre. Ja, jetzt wird alles immer klar. Noch etwas muss ich erklären. In Daniel 9, Vers 27b steht, und wegen der Beschirmung der Gräuel wird ein Verwüster kommen. Es gibt Übersetzungen, die sagen, und neben dem Flügel. Die Stelle ist sehr schwierig zu übersetzen, aber es ist so, dass Flügel kann man auch übersetzen mit Beschirmung. Also wegen der schützenden Flügel über dem Gräuel wird ein Verwüster kommen. Mit anderen Worten, weil man in Israel eben diesen Götzendienst mit diesem Bild rechtfertigt und als richtig und als gut hinstellt und da mitmacht, deswegen wird Gott als Zucht, als Gericht den König des Nordens kommen lassen. Also das ist die Bedeutung, wegen der Beschirmung der Gräuel wird ein Verwüster kommen. Diese Katastrophe, dass Assyrien mit all seinen Verbündeten bis nach Pakistan gegen Israel kommt, wird klar begründet sein, weil die Masse Israels den Antichristen und seinen Götzendienst akzeptieren wird. Fällt vielleicht auf, dass Gräuel hier in der Mehrzahl steht, in Daniel 9. Sieht man das? Wegen der Beschirmung der Gräuel, nicht des Gräuels. Aber in Matthäus 24 sagt der Herr Jesus in der Einzahl, wenn ihr denn den Gräuel der Verwüstung, von welchem Daniel geredet hat, stehen seht. Aber es sind zwei Gräuel. Also der eine Gräuel ist klar, das Götzenbild, das man sehen wird im Vorhof beim Altar, so wie das bei Antiochus Epiphanes war. Aber jetzt müssen wir noch einen zweiten Gräuel haben. Der Antichrist setzt sich in das Tempelhaus. 2. Thessalonicher 2. Liest jemand bitte 2. Thessalonicher 2, Verse 3 bis 4. Sehen wir auch wie der 2. Thessalonicher Brief, die direkt mit Daniel 9 zusammenhängt, mit Matthäus 24. Eben, wir müssen immer hin und her gehen. Wer liest?
1: Lasset euch von niemand verführen, in keinerlei Weise. Denn er kommt nicht, es sei denn, dass zuvor der Abfall komme und offenbart werde der Mensch der Sünde, der Sohn des Verderbens, der da ist der Widersacher und sich überhebt über alles, was Gott oder Gottesdienst heißt, so dass er sich setzt in den Tempel Gottes und vorgibt, er sei Gott.
0: Jawohl. Also der Antichrist wird nicht nur dieses Götzenbild das den Gott der Festungen darstellt, im Vorhof aufstellen, sondern er selber wird ins Tempelhaus hineingehen, ins Allerheiligste, und sich als Gott bezeichnen. Aber das sieht man natürlich von außen nicht, denn kein Jude darf ins Allerheiligste hineingehen. Und darum spricht der Herr Jesus nur über den einen Gräuel, den man sehen kann. Wenn ihr den Gräuel der Verwüstung stehen seht, an heiligem Ort, auf dem Tempelplatz, dann müssen sie fliehen. Aber Daniel 9 sagt, dass eben objektiv zwei Gräuel da sein werden. Der Antichrist setzt sich ins Tempelhaus. Tempel ist hier griechisch Naos. Das ist immer das eigentliche Tempelhaus, also nicht das, der ganze Tempelbezirk. Das wäre Hieron, so wie das in Matthäus 24 vorkommt. Aber eben das Tempelhaus, da setzt er sich rein ins Allerheiligste. Das sind zwei Gräuel. Und weil eben die Masse Israels das akzeptieren wird, wegen der Beschirmung der Gräuel, wird ein Verwüster kommen. Ja.
2: Mit diesen beiden Gräuel ist das nicht eine Anspielung auf, also Jupiter gleich Gott Vater und der Antichrist, also als ja, Symbol für Christus.
0: Genau. Also der Antichrist gibt sich aus als der Messias, das ist Gott der Sohn. Und der Freund, der kommende Fürst, gibt sich aus als ein Vatergott, Jupiter. Und diese beiden Männer werden in Offenbarung 13 beschrieben als Tiere. Nicht wahr? Das eine Tier aus dem Meer, das ist eben dieser Jupiter Capitolinus, der Europäer. Und das Tier aus der Erde, das aussieht wie ein Lamm, wie der Messias, das Lamm Gottes, das ist eben der, der sich als Gott der Sohn ausgibt. Aber es gibt auch in Offenbarung noch ein drittes Tier. Offenbarung 12 wird der feuerrote Drache mit 10 Hörnern beschrieben. Das ist der Satan. Aber dieser Geist wirkt im Hintergrund, unsichtbar. Und so ist das eine satanische, lästerliche Imitation der Dreieinheit Gottes. Also der Satan gibt sich aus als Gott, der Heilige Geist, und der die Kraft gibt für diese ganze Verführung. Das Tier aus dem Meer gibt sich aus als Gott Vater, und der Antichrist gibt sich aus als Gott Sohn. Ja, und darum sind eben diese zwei Gräuel da, die Gott richtet mit dem Kommen des Königs des Nordens. Der Verwüster wird alles vernichten. Und schauen wir nochmals einen wichtigen Ausdruck. Bis Vernichtung und fest Beschlossenes über das Verwüstete ausgegossen werden. Die Elberfelder hat das sehr gut übersetzt. Fest Beschlossenes. Wir haben den Ausdruck schon gefunden vorhin auch in Jesaja 28. Ich weiß nicht, ob man das beachtet hat. Ich lese nochmals vor. Jesaja 28. Da steht in Vers 22. Und nun treibt nicht Spott, damit eure Bande nicht fester gemacht werden. Denn ich habe Vernichtung vernommen und fest Beschlossenes von Seiten des Herrn, der Heerscharen, über die ganze Erde. Dieser Ausdruck, das Festbeschlossene, ist sehr wichtig. Aus folgendem Grund. Es gibt ja in der Bibel Prophetie, die an Bedingungen geknüpft war. Jona ging durch Ninive und sagte, in 40 Tagen ist diese Stadt zerstört. Das war so die Zusammenfassung seiner Predigt, Kernaussage. Aber das sollte nicht bedeuten, in 40 Tagen gibt es kein Ninive mehr, sondern in 40 Tagen gibt es kein Ninive mehr, falls Ninive nicht Buße tut. Sie haben Buße getan und die Stadt wurde verschont. Also war das eine prophetische Ankündigung, die an eine Bedingung geknüpft war. Und so finden wir das auch anderswo. Zum Beispiel 5. Mose 28 hat Gott gesagt, wenn ihr mein Wort beobachtet, dann werde ich euch segnen. Und wenn ihr euch von meinem Wort entfernt, dann werden diese Flüche euch treffen. Aber das war eben für Israel immer noch so, dass die Möglichkeit war, also bleiben wir gehorsam. Und hier wird nun gesagt, Vernichtung und Festbeschlossenes. Es gibt nämlich Leute, die sagen, ja, also ihr mit der Prophetie, ihr sagt, das kommt so und so mit dieser Welt. Ja, aber wir können ja beten, dass es eine Erweckung gibt. dass die Menschheit umkehrt und dass das alles dann eben nicht so kommt. Ist das eine Möglichkeit? Nein. Diese Dinge werden so kommen. Aber natürlich können wir beten, dass noch so viele Menschen wie möglich sich herausrufen lassen und sich bekehren und gerettet werden vor dem kommenden Zorn. Ja. Aber grundsätzlich, diese Dinge sind nicht an eine Bedingung geknüpft. Es wird genau so kommen. Das ist so ein wichtiges Schlüsselwort. Da kann man gut auf solche Argumente reagieren. Ja, jetzt stellen wir also fest, in Daniel 9, da hatten wir diese 69 Jahrwochen, aber dann hat die Zeit offensichtlich gestoppt. Und der Text macht das ja klar. Dann heißt es, und nachher wird der Messias ausgerottet werden und nichts haben. Nachher kommt das Volk, das zerstört die Stadt und das Heiligtum. Und das Ende davon wird dann in der Endzeit kommen mit dem König des Nordens, der alles überflutet. Und bis ans Ende Krieg, Festbeschlossenes von Verwüstung. Und dann heißt es, und er wird einen festen Bund schließen für eine Jahrwoche. Also der Text macht klar, dass da ein Unterbruch ist in der Zählung. Und so können wir sagen, die prophetische Zeitzählung Gottes hat mit Palmsonntag gestoppt. Dann kam die Verwerfung des Messias und diese ganze Not des jüdischen Volkes in den vergangenen 2000 Jahren. Und genau in diese Zeit hinein hat Gott die Gemeinde Wirklichkeit werden lassen. Und Epheser 3 sagt, dass die Gemeinde als der Leib Christi, der zusammengesetzt wird aus Gläubigen, aus den Heidenvölkern und den Juden, das war ein Geheimnis. Etwas, was Gott in früheren Generationen den Propheten nie mitgeteilt hatte, aber jetzt geoffenbart hat, das war in Gott verborgen von Ewigkeit her. Und Gott hat nie darüber gesprochen. Und darum darf man die Gemeinde nirgends im Alten Testament suchen. Die war ein Geheimnis, die wurde nicht prophezeit. Durch Bilder angedeutet, ja, klar, durch die Stiftshütte und so viele bildliche Hinweise, aber Gott hat das als Geheimnis in sich verborgen gehabt, auch den Engeln nichts gesagt. Es war verborgen in Gott. Und genau zwischen die 69. und die 70. Jahrwoche hinein hatte nun die Gemeinde verwirklicht. Und die frohe Botschaft zu allen Völkern ausgehen lassen und es sind Menschen aus allen Nationen zum Glauben gekommen und gehören zur Gemeinde. Aber die 70. Jahrwoche wird kommen. Der Tag wird kommen, wo die Zeitrechnung mit Israel als irdischem Volk wieder beginnt zu ticken. Aber interessant ist eben, an welchem Tag begann die Gemeinde? Was ist der Geburtstag? Pfingsten 32 nach Christus. Das war also einige Wochen nach dem Abschluss der 69. Jahrwoche. Ja, also der Herr Jesus ist 5 Tage später gekreuzigt worden. 5 Tage. Dann am dritten Tag ist er auferstanden. Das sind schon 8 Tage dazu. Und dann 40 Tage später ist er in den Himmel gefahren. Und 10 Tage später war Pfingsten. Da kommen wir auf 58 Tage. Ja. Und jetzt ist klar, bevor dann die Zeit mit Israel als irdischem Volk wieder beginnt zu ticken, geht die Gemeinde weg. Mit dem Heiligen Geist, der in ihr wohnt. Und so steht in Offenbarung 22, der Geist und die Braut rufen, komm. Und so wird also der Heilige Geist, der an Pfingsten auf die Erde kam, um in der Gemeinde zu wohnen, wird bei der Entrückung mit der Gemeinde weggehen von dieser Erde. Und dann ist die Bahn frei. Und wir haben in 2. Thessalonicher 2 gelesen, nein, wir haben es nicht gelesen, gerade in den Versen nachher kommt noch das, dass Paulus sagt, jetzt wisst ihr, was zurückhält, bis der Antichrist offenbar wird. Und dann wird gesagt, der zurückhält, mal sächlich, mal männlich. Und das ist eben der Heilige Geist. Geist auf Griechisch ist ja sächlich, topneuma, das Geist. Aber weil der Heilige Geist Gott ist, Gott, der Heilige Geist, wird eben in der Bibel mit einem männlichen Fürwort von ihm gesprochen. Zum Beispiel sagt der Herr Jesus, jener wird euch in alle Wahrheit führen. Ekenos, der Heilige Geist, das ist das männliche Fürwort. Und darum sagt also Paulus, das, was zurückhält, ist jetzt noch da und der, der zurückhält, bis er aus dem Wege ist. Das ist der Heilige Geist. Und sobald der Heilige Geist weggeht, dann kann der Antichrist sich offenbaren. Er könnte jetzt schon leben, aber niemand kann wissen, wer er ist. Und sobald die Entrückung geschieht, dann ist die Bahn frei. Und dann kann alles losgehen. Aber da kann also noch eine unbestimmte Zeit von der Entrückung gehen, bis dann eben dieser kommende Fürst den Bund schließt mit den vielen. Aber wir sehen, das war damals, waren das 58 Tage. Das müssen nicht unbedingt 58 Tage sein. Das könnte auch mehr sein oder weniger. Aber es ist in dem Sinn eine Zeit X und dann die 7 Jahre. Und dann kommt der Herr Jesus mit der Gemeinde aus dem Himmel zurück. Also die Gemeinde muss weg, damit sie dann mit dem Herrn zurückkommen kann. Und jetzt wird auch klar, warum der Herr Jesus sagt in Offenbarung 3, Vers 10 zu Philadelphia, der Gemeinde, ich werde dich bewahren vor der Stunde der Versuchung, die über den ganzen Erdkreis kommen wird. Halte fest, was du hast, und schließlich, ich komme bald. Also die Stunde der Versuchung beginnt, sobald der Antichrist sich offenbart. Aber dann sind wir bereits gegangen. Ja, so macht das plötzlich Sinn, dass dieser Einschub, der also im Alten Testament angedeutet war, als eine lange Zeit von Krieg und Verwüstung über Jerusalem und über das jüdische Volk. Und genau in dieser Zeit hat Gott diesen wunderbaren Ratschluss über die Gemeinde, einen Plan, der von Ewigkeit in seinem Herzen war, umgesetzt und realisiert. Und wir, so viele wir den Herrn Jesus als unseren persönlichen Retter kennen, gehören dazu. Die Gemeinde ist das Höchste, was es gibt in den Plänen Gottes mit dieser Welt. Die Gemeinde steht auch höher in Gottes Plänen als das irdische Volk Israel. Und in diese Zeit des Unterbruchs sind wir hineingestellt. Aber auf der anderen Seite können wir sagen, dass es diesen Unterbruch gegeben hat, hängt damit zusammen, dass die Masse Israels den Messias verworfen hat, wegen ihrer Sünde. Und wenn man diese Zeit, die eine Folge war der Sünde, wegrechnet, dann gibt es eben genau 70 Jahrwochen. Wie zu Daniel gesagt wurde, 70 Jahrwochen sind über dein Volk und über deine heilige Stadt bestimmt. Gibt es das noch mehr in der Heilsgeschichte, dass so gewisse Zeiten nicht mitgerechnet werden? Wir können sagen, jawohl, das ist nicht ein Einzelfall. Wir können die ganze Geschichte Israels in 4x70 Jahrwochen einteilen. Und zwar mit der Geburt Abrahams, des Stammvaters Israels. Wenn wir die biblischen Zahlen ganz genau durchrechnen und alle Zahlen ernst nehmen, keine abändern, dann kann man ganz klar errechnen, Abraham wurde geboren 2111 vor Christus. Und wenn man rechnet bis zum Auszug aus Ägypten, der fand statt 1606 vor Christus. Wie viele Jahre sind das? 2111 bis 1606 sind 505 Jahre. Also ein bisschen mehr als 490, ja? Aber Gott hat ja Abraham, dem Stammvater, gesagt, er wird ein Kind bekommen. Der Sohn der Verheißung. Und in diesem Sohn wird dann eben Israel und dann schließlich auch der Messias Realität werden. Und Abraham hat gewartet und hat gewartet und hat gewartet jahrelang. Und dann kam der Zeitpunkt, wo sein Glaube auf einen Tiefpunkt geriet. Und er hat den Ratschlag von Sarah befolgt und hat Hagar geheiratet. Und darauf hat Gott 13 Jahre lang nicht mehr mit Abraham gesprochen. Und schließlich wurde Isaac geboren. Und von dem Moment, wo er Hagar geheiratet hat, bis zur Geburt des verheißenen Samens, sind 15 Jahre. 505 minus 15 gibt 490. Das sind genau diese Jahre dieses fundamentalen Unglaubens Abrahams, die nicht mitgerechnet werden. Und so können wir sagen, also diese ersten 70 Jahrwochen in der Geschichte Israels, das ist die Zeit der Entstehung Israels. Von Abraham bis zum Auszug aus Ägypten. Und dann haben wir den Auszug aus Ägypten, 1606 vor Christus. Und schlagen wir mal auf, 1. Könige 6. Wer liest Vers 1 und 2a?
1: Im 480. Jahr nach dem Auszug Israels aus Ägyptenland, im 4. Jahr der Herrschaft Salomos über Israel, im Monat Siv, das ist der 2. Monat, wurde das Haus dem Herrn gebaut.
0: Ja, das reicht. Also, der Tempelbau Salomos beginnt 480 Jahre nach dem Auszug aus Ägypten. Wenn man sich das mal überlegt, kann man da ein Problem haben. Wir lesen ja von den 40 Jahren Wüstenwanderung. Und dann kann man auch ausrechnen von der Eroberung Jerichos bis zum Tod Josuas vergingen 6 Jahre. Und danach vom Tod Josuas bis zum ersten Richter Otniel 14 Jahre. Also da haben wir schon mal 60 Jahre. Und dann sagt Apostelgeschichte 13, dann gab Gott ihnen Richter bis auf Samuel für 450 Jahre. Da kommen wir schon auf 510. Und dann kommt ja noch 40 Jahre Saul, Apostelgeschichte 13. Dann 40 Jahre David. Und hier noch 4 Jahre bis zum Beginn des Tempelbaus. So kommen wir auf 594 Jahre und nicht auf 480. Ja gut, einer kann sagen, ja, diese Zahl ist wahrscheinlich ein Schreibfehler, aber die Handschriften sind eindeutig, 480. Und da gibt es auch Leute, die sagen, ja, aber das mit den 450 Jahren Richter, das darf man natürlich nicht zusammenrechnen. All die Zahlen im Buch Richter und dann 1. Samuel. Man muss davon ausgehen, dass eben manche Richter nebeneinander gewirkt haben, also überschneidend. Ja, aber der Apostel Paulus sagt in Apostelgeschichte 13, er gab ihnen Richter bei 450 Jahren. Und tatsächlich, wenn man im Buch der Richter alle Zahlen zusammenrechnet und dann auch immer wieder diese Fremdherrschaften, wo Israel wegen der Sünde unter Fremdherrschaft war, dann kommt man bis auf Samuel 450 Jahre. Also Paulus hat diese Zahl in Apostelgeschichte 13 nicht von irgendwoher, sondern aus der Bibel. Man muss es so zusammenrechnen. Es geht nicht auf. Jetzt muss man mal auf die Idee kommen und rechnet mal alle diese Fremdherrschaften im Buch der Richter zusammen. Da waren diese Jahre unter Kushan-Rishathaim und diese Jahre unter den Moabitern und so weiter. Wenn man alle die Zahlen zusammenrechnet im Buch der Richter, ergibt das 114. Inklusive diese 3 schrecklichen Herrschaftsjahren von Abimelech. 114 Jahre. 594 minus 114. Also in 1. Könige 6 werden diese verlorenen Jahre nicht mitgerechnet. Und das hat eine tiefe geistliche Bedeutung. Auch wir als Gläubige, wenn wir uns von dem Weg wegwenden und vom Herrn

Ja? Eben plus diese verlorenen 114 Jahre. Und jetzt nehmen wir diese nächste Periode vom 14. Jahr Salomos. Wir können sagen, das ist die Zeit, wo es mit Salomo runterging. Und dann mit der ganzen Zeit der Könige. Die Spaltung in 10 und 2 Stämme und so weiter. Das geht runter, runter, runter bis zur Wegführung nach Babylon, nicht wahr? Und dann kehren sie wieder zurück. Und schließlich sagt Gott zu Daniel, vom Ausgehen des Wortes, Jerusalem wieder aufzubauen bis, sind 490 Jahre, ja? Und jetzt rechnen wir von diesem 14. Jahr von Salomo, das wäre 1002 vor Christus, bis 445 bei Nehemia, oder? Und das gibt eine Periode von insgesamt 557 Jahren. Und wie lange war Israel in der Gefangenschaft in Babylon? Sie waren während den 70 Jahren Babel, waren sie in Babylon. Ich war Jeremia 27 und 29 sagt, dass Babel 70 Jahre lang die Weltherrschaft haben wird. Und dann wird Gott sie richten. Und das war, das Assyrische Reich ging vollständig unter im Jahr 609 vor Christus. Und dann war Babylon die Weltmacht. Im Jahr 539 haben die Perser und Meder Babylon erobert. Das gibt 70 Jahre. Aber Nebukadnezar kam im dritten Jahr Joachims und belagerte Jerusalem. Das war 606. Also waren sie 67 Jahre in Babylon. Und 557 minus 67 gibt 490. Das geht wirklich auf. Also ich wiederhole nochmals die vier Perioden. Die Geburt Abrahams bis zum Exodus. Die Entstehung Israels 2111 bis 1606. Das sind 500 Jahre, 505 Jahre. Aber die 15 Jahre des Unglaubens sind da nicht mitgerechnet. Also von der Heirat mit Hagar bis zur Geburt Isaaks. Dann haben wir vom Exodus bis zum 14. Jahr Salomos die Periode der Besitz des Landes. Das ist 1606 bis 1002. Aber das sind 604 Jahre. Da rechnen wir die 114 Jahre Fremdherrschaft im Buch der Richter ab. Da haben wir 490 Jahre. Und dann vom Jahr 445 beginnen die Jahrwochen, zuerst 69, dann wird gestoppt und dann kommt die 70. Jahrwoche und dann kommt das tausendjährige Reich. Das sind also wieder 490 Jahre. Aber die Zeit der Verwerfung des Messias und des Gerichts über das irdische Volk sind da nicht mitgerechnet. Und so haben wir also, können wir sagen, von Salomo bis 445, das war die Zeit des Gerichtes und des Abfalls. Und die Zeit von 445 bis in die Endzeit, das ist die Zeit vom Wiederaufbau Jerusalems bis zum tausendjährigen Reich, also die Wiederherstellung und Versöhnung Israels. Und so ist die ganze Geschichte Israels in vier Perioden eingeteilt von viermal 70 Jahrwochen. Aber ganz konsequent finden wir immer Zeiten, die Gott nicht mitrechnet wegen der Sünde des Menschen. Das ist schon sehr eindrücklich, ja. Auch die ganze Präzision der Erfüllung der Prophetie dabei sieht. Man kann auf meiner Homepage das Skript runterladen, Chronologie des Alten Testaments. Dort findet man die ganze Chronologie des Alten Testaments zusammengestellt, wie alle Zahlen aufgehen. 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Und gleich auch noch das Skript über die Könige von Israel und Juda. Da haben wir die Chronologie schön beieinander und da ist das alles auch mit drin, diese 4x70 Jahrwochen. Und man kann noch mehr dabei entdecken, solche interessanten Dinge. Zum Beispiel, wenn man von Adam an rechnet bis zur Geburt Abrahams, dann sind das genau 1948 Jahre. Also Abraham, der Stammvater Israels, kommt auf die Welt 1948 nach Erschaffung des ersten Adams. Und wenn man dann die Chronologie rechnet von der Geburt Christi bis die nach der biblischen Chronologie wirklich mit unserem Zahlensystem

reinstimmt, dann 1948 nach der Geburt des zweiten Adams, wie der Jesus genannt wird in 1. Korinther 15, wird der Staat Israel geboren. Das ist schon erstaunlich, oder? Also Abraham 1948 nach Geburt des ersten Adams, Israel 1948 Erschaffung des ersten Adams und Israel geboren 1948 nach der Geburt des zweiten Adams. Ja, Gott hat einen Plan mit dieser Welt und mit den Zeiten und die sind oft geheimnisvoll, aber wenn wir eben hin und her gehen, dann vermehrt sich die Erkenntnis. Ja, da wollen wir noch beten. Herr Jesus, wir danken dir, dass wir dein Wort besitzen dürfen und dass du uns auch deinen Geist gegeben hast, der uns in alle Wahrheit leiten will und dabei dich verherrlicht und dich groß macht. Und so danken wir dir auch wieder für diese Zeit, die wir einsetzen durften, um zusammen dein Wort zu studieren. Und wir bitten dich, dass all diese Dinge, die wir in deinem Wort erkennen, uns näher zu dir hinziehen, dass du uns größer wirst und dass auch der Wunsch, dir zu dienen und diese letzte verbleibende Zeit, bis du wiederkommst, voll auszunützen und in Hingabe an dich zu leben. Wir danken dir dafür. Amen. Amen.

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0: Und nun spricht der Herr, der dich geschaffen hat, Jakob, und dich gemacht hat, Israel.
1: Fürchte dich nicht, denn ich habe dich erlöst. Ich habe dich bei deinem Namen gerufen, du bist mein. Wenn du durch Wasser gehst, will ich bei dir sein, dass dich die Ströme nicht ersäufen sollen. Und wenn du ins Feuer gehst, sollst du nicht brennen, und die Flamme soll dich nicht versengen. Denn ich bin der Herr, dein Gott, der Heilige Israels, dein Heiland. Ich habe Ägypten für dich als Lösegeld gegeben, Kusch und Seba an deiner Stadt, weil du in meinen Augen so wertgeachtet und auch herrlich bist und weil ich dich lieb habe. Ich gebe Menschen an deiner Stadt und Völker für dein Leben. So fürchte dich nun nicht, denn ich bin bei dir. Ich will vom Osten deine Kinder bringen und dich vom Westen her sammeln. Ich will sagen zum Norden, gib her, und zum Süden, halte nicht zurück. Bring her meine Söhne von Ferne und meine Töchter vom Ende der Erde, alle, die mit meinem Namen genannt sind, die ich zu meiner Ehre geschaffen und zubereitet und gemacht habe. Es soll hervortreten das blinde Volk, das doch Augen hat, und die Tauben, die doch Ohren haben. Alle Heiden sollen zusammenkommen und die Völker sich versammeln. Wer ist unter ihnen, der dies verkündigen kann und uns hören lasse, was früher geweissagt wurde? Sie sollen ihre Zeugen aufstellen und beweisen, so wird man's hören und sagen, es ist die Wahrheit. Ihr seid meine Zeugen, spricht der Herr, und mein Knecht, den ich erwählt habe, damit ihr wisst und mir glaubt und erkennt, dass ich's bin. Vor mir ist kein Gott gemacht, so wird auch nach mir keiner sein. Ich bin der Herr, und außer mir ist kein Heiland. Ich hab's verkündigt und habe auch geholfen und hab's euch sagen lassen. Und es war kein fremder Gott unter euch. Ihr seid meine Zeugen, spricht der Herr, und ich bin Gott. Ich bin, ehe denn ein Tag war, und niemand ist da, der aus meiner Hand erretten kann. Ich wirke. Wer will's wenden?
2: So spricht der Herr, euer Erlöser, der Heilige Israels.
1: Um euretwillen habe ich nach Babel geschickt und habe die Riegel eures Gefängnisses zerbrochen, und zur Klage wird der Jubel der Chaldäer. Ich bin der Herr, euer Heiliger, der ich Israel geschaffen habe, euer König.
2: So spricht der Herr, der im Meer einen Weg und in starken Wassern Bahn macht, der ausziehen lässt Wagen und Rosse, Heer und Macht, dass sie auf einem Haufen daliegen und nicht aufstehen, dass sie verlöschen wie ein Docht verlischt.
1: Gedenkt nicht an das Frühere und achtet nicht auf das Vorige, denn siehe, ich will ein Neues schaffen. Jetzt wächst es auf. Erkennt ihr es denn nicht? Ich mache einen Weg in der Wüste und Wasserströme in der Einöde. Das Wild des Feldes preist mich, die Schakale und Strauße, denn ich will in der Wüste Wasser und in der Einöde Ströme geben, zu tränken mein Volk, meine Auserwählten. Das Volk, das ich mir bereitet habe, soll meinen Ruhm verkündigen. Nicht, dass du mich gerufen hättest, Jakob, oder dass du dich um mich gemüht hättest, Israel. Mir hast du nicht die Schafe deines Brandopfers gebracht, noch mich geehrt mit deinen Schlachtopfern. Ich habe dir nicht Arbeit gemacht mit Opfergaben, habe dich auch nicht bemüht mit Weihrauch. Mir hast du nicht für Geld köstliches Gewürz gekauft, mich hast du mit dem Fett deiner Opfer nicht gelabt. Aber mir hast du Arbeit gemacht mit deinen Sünden. Und hast mir Mühe gemacht mit deinen Missetaten. Ich tilge deine Übertretungen um meinetwillen und gedenke deiner Sünden nicht. Erinnere mich. Lass uns miteinander rechten. Zähle alles auf, damit du Recht bekommst. Schon dein Ahnherr hat gesündigt, und deine Wortführer sind von mir abgefallen. Darum habe ich die Fürsten des Heiligtums entheiligt und Jakob dem Bann übergeben und Israel dem Hohn.

0: So höre nun mein Knecht Jakob und Israel, den ich erwählt habe. So spricht der Herr, der dich gemacht und bereitet hat und der dir beisteht von Mutterleibe an. Fürchte dich nicht, mein Knecht Jakob, und du, Jeschurun, den ich erwählt habe. Denn ich will Wasser gießen auf das Durstige und Ströme auf das Dürre. Ich will meinen Geist auf deine Kinder gießen und meinen Segen auf deine Nachkommen, dass sie wachsen sollen wie Gras zwischen Wassern, wie die Weiden an den Wasserbächen. Dieser wird sagen, ich bin des Herrn, und jener wird genannt werden mit dem Namen Jakob. Und wieder ein anderer wird in seine Hand schreiben, dem Herrn eigen, und wird mit dem Namen Israel genannt werden.
1: So spricht der Herr, der König Israels, und sein Erlöser, der Herr Zebaoth.
0: Ich bin der Erste und ich bin der Letzte, und außer mir ist kein Gott. Und wer ist mir gleich? Er rufe und verkünde es und tue es mir dar. Wer hat vorzeiten kundgetan das Künftige? Sie sollen uns verkündigen, was kommen wird. Fürchtet euch nicht und erschreckt nicht. Hab ich's dich nicht schon lange hören lassen und es dir verkündigt? Ihr seid doch meine Zeugen. Ist auch ein Gott außer mir? Es ist kein Fels, ich weiß ja keinen. Die Götzenmacher sind alle nichtig. Woran ihr Herz hängt, das ist nichts nütze, und ihre Zeugen sehen nichts, merken auch nichts, damit sie zu Schanden werden. Wer sind sie, die einen Gott machen und einen Götzen gießen, der nichts nütze ist? Siehe, alle ihre Genossen werden zu Schanden. Die Meister sind auch nur Menschen. Wenn sie auch alle zusammentreten, sollen sie dennoch erschrecken und zu Schanden werden. Der Schmied macht ein Messer in der Glut und formt es mit Hammerschlägen. Er arbeitet daran mit der ganzen Kraft seines Arms. Dabei wird er hungrig, so dass er nicht mehr kann, und trinkt auch kein Wasser, so dass er matt wird. Der Zimmermann spannt die Schnur und zeichnet mit dem Stift. Er behaut das Holz und zirkelt es ab und macht es wie eines Mannes Gestalt, wie einen schönen Menschen. In einem Hause soll es thronen. Er haut Zedern ab und nimmt Kiefern und Eichen und wählt unter den Bäumen des Waldes. Er hatte Fichten gepflanzt und der Regen ließ sie wachsen. Das gibt den Leuten Brennholz. Davon nimmt er und wärmt sich. Auch zündet er es an und bäckt Brot, aber daraus macht er auch einen Gott und betet's an. Er macht einen Götzen daraus und kniet davor nieder. Die eine Hälfte verbrennt er im Feuer. Auf ihr brät er Fleisch und isst den Braten und sättigt sich, wärmt sich auch und spricht, »Ah, ich bin warm geworden, ich spüre das Feuer.« Aber die andere Hälfte macht er zum Gott, dass es sein Götze sei, vor dem er kniet und niederfällt und betet und spricht, »Errette mich, denn du bist mein Gott.« Sie wissen nichts und verstehen nichts. Denn sie sind verblendet, dass ihre Augen nicht sehen und ihre Herzen nichts merken können. Er kommt nicht zur Einsicht, keine Vernunft und kein Verstand ist da, dass er dächte, ich habe die eine Hälfte mit Feuer verbrannt und habe auf den Kohlen Brot gebacken und Fleisch gebraten und gegessen. Und sollte die andere Hälfte zum Götzen machen und sollte knien vor einem Klotz? Wer Asche hütet, den hat sein Herz getäuscht und betört, so dass er sein Leben nicht erretten und nicht zu sich sagen wird, ist das nicht Trug, woran meine Rechte sich hält? Gedenke daran, Jakob, und du Israel, denn du bist mein Knecht. Ich habe dich bereitet, dass du mein Knecht seist. Israel, ich vergesse dich nicht. Ich tilge deine Missetat wie eine Wolke und deine Sünden wie den Nebel. Kehre dich zu mir, denn ich erlöse dich.
1: Jauchzet, ihr Himmel, denn der Herr hat's getan. Jubelt, ihr Tiefen der Erde, ihr Berge, frohlocket mit Jauchzen, der Wald und alle Bäume darin. Denn der Herr hat Jakob erlöst und ist herrlich in Israel. So spricht der Herr, dein Erlöser, der dich von Mutterleibe bereitet hat.
0: Ich bin der Herr, der alles schafft, der den Himmel ausbreitet allein und die Erde festmacht ohne Gehilfen, der die Zeichen der Wahrsager zunichte macht und die Weissager zu Narren, der die Weisen zurücktreibt und ihre Kunst zur Torheit macht, der das Wort seiner Knechte wahrmacht und den Ratschluss vollführt, den seine Boten verkündigt haben, der zu Jerusalem spricht, werde bewohnt, und zu den Städten Judas, werdet wieder aufgebaut, und ihre Trümmer richte ich auf, der zu der Tiefe spricht, versiege, und deine Fluten trockne ich aus, der zu Kyros sagt, mein Hirte, er soll all meinen Willen vollenden und sagen zu Jerusalem, werde wieder gebaut, und zum Tempel, werde gegründet.

0: So spricht der Herr zu seinem Gesalbten, zu Kyros, den ich bei seiner rechten Hand ergriff, dass ich Völker vor ihm unterwerfe und Königen das Schwert abgürte, damit vor ihm Türen geöffnet werden und Tore nicht verschlossen bleiben. Ich will vor dir hergehen und das Bergland eben machen. Ich will die ehernen Türen zerschlagen und die eisernen Riegel zerbrechen und will dir heimliche Schätze geben und verborgene Kleinode, damit du erkennst, dass ich der Herr bin, der dich beim Namen ruft, der Gott Israels. Um Jakobs, meines Knechts, und um Israels, meines Auserwählten willen, rief ich dich bei deinem Namen und gab dir Ehrennamen, obgleich du mich nicht kanntest. Ich bin der Herr und sonst keiner mehr, kein Gott ist außer mir. Ich habe dich gerüstet, obgleich du mich nicht kanntest, damit man erfahre in Ost und West, dass außer mir nichts ist. Ich bin der Herr und sonst keiner mehr, der ich das Licht mache und schaffe die Finsternis, der ich Frieden gebe und schaffe Unheil. Ich bin der Herr, der dies alles tut. Träufelt ihr Himmel von oben und ihr Wolken regnet Gerechtigkeit. Die Erde tue sich auf und bringe Heil und Gerechtigkeit wachse mit auf. Ich, der Herr, habe es geschaffen.
1: Weh dem, der mit seinem Schöpfer hadert, eine Scherbe unter irdenen Scherben. Spricht denn der Ton zu seinem Töpfer, was machst du? Und sein Werk, du hast keine Hände? Weh dem, der zum Vater sagt, warum zeugst du? Und zur Frau, warum gebierst du? So spricht der Herr, der Heilige Israels und sein Schöpfer.
0: Wollt ihr mich zur Rede stellen wegen meiner Söhne? Und wollt ihr mir Befehl geben wegen des Werkes meiner Hände? Ich habe die Erde gemacht und den Menschen auf ihr geschaffen. Ich bin's, dessen Hände den Himmel ausgebreitet haben und der seinem ganzen Heer geboten hat. Ich habe ihn erweckt in Gerechtigkeit und alle seine Wege will ich eben machen. Er soll meine Stadt wieder aufbauen und meine Gefangenen loslassen, nicht um Geld und nicht um Geschenke, spricht der Herr Zebaoth.
1: So spricht der Herr.
0: Der Ägypter Erwerb und der Kuschiter Gewinn und die hochgewachsenen Leute von Seba werden zu dir kommen und dein Eigen sein. Sie werden dir folgen, in Fesseln werden sie gehen und werden zu dir kommen und niederfallen und zu dir flehen. Nur bei dir ist Gott und sonst ist kein Gott mehr. Fürwahr, du bist ein verborgener Gott, du Gott Israels, der Heiland.
1: Aber die Götzenmacher sollen alle in Schmach und Schande geraten und miteinander schamrot einhergehen. Israel aber wird erlöst durch den Herrn mit einer ewigen Erlösung und wird nicht zu Schanden noch zu Spott immer und ewiglich. Denn so spricht der Herr, der den Himmel geschaffen hat. Er ist Gott, der die Erde bereitet und gemacht hat. Er hat sie gegründet. Er hat sie nicht geschaffen, dass sie leer sein soll, sondern sie bereitet, dass man auf ihr wohnen solle.
0: Ich bin der Herr und sonst keiner mehr. Ich habe nicht im Verborgenen geredet, an einem finstern Ort der Erde. Ich habe nicht zu den Söhnen Jakobs gesagt, sucht mich vergeblich. Denn ich bin der Herr, der von Gerechtigkeit redet und verkündigt, was recht ist. Versammelt euch und kommt miteinander herzu, ihr Entronnenen der Heiden. Keine Erkenntnis haben, die sich abschleppen mit den Klötzen ihrer Götzen und zu einem Gott flehen, der nicht helfen kann. Tut es kund, bringt es vor, beratet miteinander. Wer hat dies hören lassen von alters her und vor Zeiten verkündigt? Hab ich's nicht getan, der Herr? Es ist sonst kein Gott außer mir, ein gerechter Gott und Heiland, und es ist keiner außer mir. Wendet euch zu mir, so werdet ihr gerettet, aller Welt enden, denn ich bin Gott und sonst keiner mehr. Ich habe bei mir selbst geschworen, und Gerechtigkeit ist ausgegangen aus meinem Munde, ein Wort, bei dem es bleiben soll. Mir sollen sich alle Knie beugen und alle Zungen schwören und sagen, im Herrn habe ich Gerechtigkeit und Stärke. Aber alle, die ihm widerstehen, werden zu ihm kommen und beschämt werden. Im Herrn wird gerecht werden Israels ganzes Geschlecht und wird sich seiner rühmen.

Bel bricht zusammen, Nebo ist gefallen. Ihre Götzenbilder sind den Tieren und dem Vieh aufgeladen, dass sie sich müde tragen an dem, was eure Last war. Ja, sie können die Last nicht wegbringen. Die Götzen sind gefallen und alle zusammengebrochen und müssen in die Gefangenschaft gehen. Hört mir zu, ihr vom Hause Jakob und alle, die ihr noch übrig seid, vom Hause Israel, die ihr von mir getragen werdet, von Mutterleibe an und vom Mutterschoße an mir aufgeladen seid. Auch bis in euer Alter bin ich derselbe. Und ich will euch tragen, bis ihr grau werdet. Ich habe es getan. Ich will heben und tragen und erretten. Wem wollt ihr mich gleichstellen? Und mit wem vergleicht ihr mich? An wem messt ihr mich, dass ich ihm gleich sein soll? Sie schütten das Gold aus dem Beutel und wiegen das Silber mit der Waage dar und dingen den Goldschmied, dass er einen Gott daraus mache, vor dem sie knien und anbeten. Sie heben ihn auf die Schultern und tragen ihn und setzen ihn nieder an seine Stätte, dass er stehe und nicht von seinem Ort rücke. Schreit einer zu ihm, so antwortet er nicht und hilft ihm nicht aus seiner Not. Gedenkt doch daran, ihr Abtrünnigen, und nehmt's zu Herzen. Gedenkt des Vorigen, wie es von alters her war, ich bin Gott und sonst keiner mehr, ein Gott, dem nichts gleicht. Ich habe von Anfang an verkündigt, was hernach kommen soll, und vor Zeiten, was noch nicht geschehen ist. Ich sage, was ich beschlossen habe, geschieht, und alles, was ich mir vorgenommen habe, das tue ich. Ich rufe einen Adler vom Osten her, aus fernem Lande den Mann, der meinen Ratschluss ausführe. Wie ich's gesagt habe, so lasse ich's kommen. Was ich geplant habe, das tue ich auch. Hört mir zu, ihr trotzigen Herzen, die ihr ferne seid von der Gerechtigkeit. Ich habe meine Gerechtigkeit nahe gebracht. Sie ist nicht ferne und mein Heil säumt nicht. Ich will zu Zion das Heil geben und in Israel meine Herrlichkeit.

Wir gehen heute weiter mit der Geschichte von Jakob. Jakob war schon 20 Jahre bei Laban. Er hatte hart für ihn gearbeitet. Erst 14 Jahre lang, damit er Lea und Rahel heiraten durfte. In den Jahren danach hat Laban immer wieder versucht, Jakob zu betrügen. Erst hat er gesagt, als Lohn bekommst du alle Schafe, die geboren werden, die schwarze Flecken haben. Wenn dann viele Schafe mit schwarzen Flecken geboren wurden, sagte Laban, nein, dein Lohn sind alle neugeborene Schafe, die einfarbig sind. Aber Jakob arbeitete trotzdem weiter für Laban. Und Gott passte auf Jakob auf. Gott sorgte dafür, dass Jakob trotzdem immer einen guten Lohn bekam. So hatte Jakob jetzt schon eine eigene große Herde. Er wurde reich. Er sorgte weiter gut für Labans Tiere und er sorgte für seine eigenen Tiere und auch für seine Familie. Die Söhne Labans, die Brüder von Rahel und Lea, sahen alles und waren neidisch. Sie waren neidisch, dass Gott Jakob segnete. Deshalb gingen sie zu ihrem Vater und beschwerten sich. Alles, was Jakob hat, hat er von dir. Auch Laban wurde neidisch und Jakob merkte, dass er ihn oft böse anschaute. Gott sah das auch. Es ist Zeit, dass du wieder in dein Heimatland zu deiner Familie gehst, sagte Gott eines Tages zu Jakob. Ich will mit dir sein und auf dich aufpassen, versprach Gott. Und Jakob wollte auf Gott hören und in sein Heimatland zurückkehren. Aber er hatte Angst vor Laban. Vielleicht lässt Laban mich nicht gehen, überlegte er. Deshalb wollte er heimlich weggehen. Er rief Rahel und Lea zu sich und erklärte ihnen, was er vorhatte. Euer Vater hat mich so oft betrogen. Aber Gott hat auf mich aufgepasst und alles gesehen und hat mich gesegnet. Und deshalb bin ich trotzdem reich geworden. Jetzt ist euer Vater neidisch auf mich. Gott ist mir im Traum erschienen und hat mir gesagt, ich solle in meine Heimat zu meiner Familie zurückkehren. Rahel und Lea waren sofort einverstanden und so wurde alles für die Reise vorbereitet. Laban war gerade bei seinen Schafen auf dem Feld. Es war die Zeit, wo die Schafe geschoren wurden. Deshalb merkte er nicht, wie Jakob alles vorbereitet. Jakob lud seine Frauen und seine Kinder auf die Kamele und machte sich auf den Weg. Erst 3 Tage später erfuhr Laban, dass Jakob mit seiner Familie weggegangen war. Laban wurde wütend. Warum ist er einfach abgehauen? Schimpfte er. Ich werde ihn einholen und zeigen, dass das nicht geht. Laban war wirklich wütend. Sofort jagte er hinter Jakob her. Jakob war unterwegs mit seinen Herden und seiner Familie. Deshalb kam er nur langsam voran. Und Laban war viel schneller. Laban war immer noch voller Wut. Im Gebirge Gilead konnte Laban Jakob endlich von Weitem sehen. Morgen kriegen wir ihn, dachte er noch. Und dann legte er sich schlafen. Laban war stark. Er hätte Jakob töten können.

ihnen oder ihm alles wegnehmen, was er hat. Aber während er schlief, sprach Gott im Traum zu Laban: Tu Jakob nichts und rede nur freundlich mit ihm. Ich passe auf Jakob auf. Gott passt auf seine Kinder auf. Gott ließ es auch nicht zu, dass Laban Jakob etwas antut. So kann Gott auch auf dich aufpassen. Du kannst ihm vertrauen und brauchst keine Angst zu haben.

Als Laban am nächsten Tag Jakob einholte, dachte er die ganze Zeit daran, was Gott zu ihm im Traum gesagt hatte. Deshalb konnte er Jakob nichts Böses tun. Laban versuchte ruhig zu bleiben, als er mit Jakob redete. »Warum bist du einfach so weggegangen, ohne mir Bescheid zu geben?« wollte er wissen. »Außerdem hast du mir ein Götzenbild gestohlen.« Jakob wusste nichts davon und er wusste auch nicht, dass Rahel heimlich die Statue mitgenommen hatte. »Ich hatte Angst, dass du meine Töchter nicht mitgehen lässt«, erklärte Jakob. »Und du kannst bei mir alles durchsuchen. Wenn du etwas findest, das dir gehört, dann nimm es wieder mit. Der Dieb wird bestraft werden.« Laban durchsuchte alles. Erst das Zelt Jakobs, dann die andere Zelte. Rahel versteckte das Götzenbild unter einem Kamelsattel und setzte sich darauf. Es war nicht richtig, dass sie es gestohlen hatte. Aber trotzdem wollte Gott nicht, dass Laban Jakob oder Rahel etwas Böses antut. Deshalb beschützte er sie auch jetzt. »Ich kann nicht aufstehen, mir geht es nicht so gut«, erklärte Rahel. Und so fand Laban das Götzenbild nicht. »Warum verfolgst du mich wie einen Dieb?«, fragte Jakob. »Was habe ich dir Böses getan? Ich habe immer gut für dich gearbeitet. Du hast mich oft betrogen. Trotzdem habe ich immer für deine Tiere gut gesorgt. Gott hat auf mich aufgepasst und dafür gesorgt, dass ich trotzdem Lohn für meine Arbeit bekomme.« Jakob und Laban redeten noch eine Zeit lang. Sie wollten Frieden schließen. Schließlich waren sie ja miteinander verwandt. Sie sammelten Steine und machten daraus einen großen Steinhaufen. Einen Stein richteten sie als Denkmal auf. »Diese Steine sollen uns daran erinnern, dass keiner dem anderen etwas Böses tut«, erklärten beide. Der Steinhaufen lag auf dem Weg zwischen den beiden. Wenn Jakob zu Laban wollte oder Laban zu Jakob, dann würde er an dem Steinhaufen vorbeikommen. Dann würden sie sofort an ihr Versprechen erinnert werden, dem anderen nichts Böses zu tun. Jakob brachte Gott ein Opfer und dankte ihm, dass Gott auf ihm aufgepasst hatte. Dann lud er Laban und seine Leute zum Essen ein. Sie aßen zusammen und weil es schon spät am Abend war, übernachteten sie dort. Am nächsten Morgen verabschiedete sich Laban. Er umarmte Rahel und Lea, seine Töchter, und auch die Kinder von ihnen, seine Enkel. Dann zog er weg. Jakob schaute ihm hinterher. Er war dankbar, dass Gott auf ihm aufgepasst hatte und dass er mit Laban Frieden schließen konnte. Gott passt auf seine Kinder auf, auch auf dich. Du brauchst keine Angst zu haben.

Einen schönen Vers finden wir im ersten Buch Mose, Kapitel 28, Vers 15. In der ersten Hälfte lesen wir: Und siehe, ich bin mit dir, und ich will dich behüten überall, wohin du gehst. Diesen schönen Vers, dieses Versprechen Gottes, möchte ich auch dir mitgeben, mein lieber Freund. Denke daran, Gott sagt: Ich bin mit dir, und ich will dich behüten überall, wo du hingehst.

Eine harte Probe. Wie ein Blitz schlugen Vaters Worte ein. Tränen überströmt schlich sie sich in den Hintergarten. Hier war sie allein, umgeben von Kaffeesträuchern. Immer wenn sie traurig war, suchte sie diese stille Plätzchen auf. Hier sah niemand ihre Tränen. Ungestört konnte sie mit Jesus über alles reden, was sie traurig machte. Vaters Worte klangen immer noch wie Hammerschläge in ihren Ohren. »Es tut mir leid, mein Kind. Du bist nun 12 Jahre alt. 6 Jahre hast du die Schule besucht. Das muss genug sein. Du weißt, wir haben nicht genug Geld, um für alle unsere 7 Kinder das Schulgeld zu bezahlen.« Ja, das wusste Jacqueline. Und sie merkte auch, wie schwer es dem Vater fiel. Sie verstand ihn sehr gut. Und doch musste sie mit den Tränen kämpfen. Wie gern ginge sie in die Schule. Ihr Blick fiel auf die armen Felder hinter ihrem Haus. Die kleine Landwirtschaft, wo sie Bohnen, Mais und Süßkartoffel ernteten, reichte gerade für den eigenen Bedarf. Den Kaffee verkauften sie auf dem Markt. Ja, viele Menschen in Haiti waren so arm wie sie. Aber besaßen sie und ihre Familien nicht etwas, das nicht alle hatten? Etwas, das sie durch dick und dünn, durch manche Not hindurchgetragen hatte. Ja, das war ihr fester Glaube an den Herrn Jesus Christus. Vater war Gemeindeältester am Ort und er legte viel Wert darauf, dass Jesus in seiner Familie den ersten Platz einnahm. Eines Tages kam Besuch, die Tante aus der Hauptstadt des Landes kam. Als sie hörte, dass Jacqueline nicht mehr die Schule besuchen konnte, war sie ganz aufgebracht. »Lasst Jacqueline mit mir gehen. In meinem Haus ist genug Platz für sie. Ich werde gut für sie sorgen und sie in die Schule schicken. Darauf könnt ihr euch verlassen. Ihr wisst ja, wir hätten so gerne eigene Kinder, aber die Götter versagten sie uns. Glaubt mir, wir werden Jacqueline wie unser eigenes Kind behandeln.« Jacqueline traute ihren Ohren nicht. Sie sollte in die Schule gehen? Sollte es wirklich wahr sein? Warum antwortet Vater nicht? »Oh, bitte, sag ja, Vater«, bettelte sie. Vaters Stirn legte sich sorgenvoll in Falten. Wie gern würde er seiner Tochter eine Schulbildung gönnen. Aber die Tante und ihr Mann waren keine Christen, sondern Voodoo-Priester. Sie dienten den Geistern. Sollte er wirklich seine Tochter solchen Menschen anvertrauen? »Weißt du, Schwester, Jacqueline glaubt an den Herrn Jesus. Wirst du ihr erlauben, dass sie in die Kirche geht und nichts mit eurer heidnischen Religion zu tun hat?« »Ich weiß, dass ihr unserer alten Religion den Rücken gekehrt habt«, sagte die Tante, »um diesem Jesus zu folgen. Aber sei unbesorgt. Jacqueline wird in meinem Haus nach freiem Willen entscheiden dürfen.« Irgendwas lag in ihrer Stimme, das Vater ganz und gar nicht gefiel. Schweren Herzens willigte er ein. Der Abschied kam. Liebevoll legte der Vater die Arme um seine Tochter. »Mein liebes Kind, hör mir gut zu. Vergiss nie, dein ewiges Leben ist viel wichtiger als etwas mehr Schulbildung. Gib Jesus immer den ersten Platz in deinem Herzen. Und wenn du merkst, dass du im Haus der Tante nicht länger als Christ leben kannst, dann sag uns Bescheid, wir holen dich sofort ab. Vater, du weißt, dass ich Jesus sehr lieb habe. Ich werde alles tun, um ihm treu zu bleiben«, versprach Jacqueline. Und wirklich, sie hatte es gut bei der Tante. Treu las sie jeden Tag in ihrer Bibel und betete. Sie wusste, das war die beste Waffe gegen den Teufel. Man gab ihr ein eigenes Zimmer und erlaubte ihr, jeden Sonntag in die Kirche zu gehen. Nein, es war nicht schwer, als Christ zu leben. Bis jetzt noch nicht. Aber bald sollte ihr Glaube auf eine harte Probe gestellt werden. Es begann an einem Nachmittag. Fröhlich kehrte sie von der Schule nach Hause, legte ihre Tasche ins Zimmer und stutzte. War irgendjemand in ihrem Zimmer gewesen? Irgendwas stimmte hier nicht. Die Nachttischschublade stand offen, die Bücher auf dem Regal waren durcheinandergebracht. Seltsam. Ihr Blick fiel auf den Platz in der Schublade, wo
wo sie noch am Morgen ihre Bibel hingelegt hatte. Der Platz war leer. Wer hat ihre Bibel genommen? Wer konnte sich in diesem Haus wohl für ihre Bibel interessieren? Klopfenden Herzen ging sie zu Tante. »Hast du eine Ahnung, wo meine Bibel hingekommen ist?« Da merkte Jacqueline, wie die Augen der Tante sich verfinsterten. Ihre Stimme klang drohend. »Jawohl, das habe ich. Dieses Buch gehört nicht in unser Haus. Es hindert mich in meinen Dienst für die Geister. Es nimmt mir die Zauberkraft. Und damit du es weißt, verbrannt habe ich es. Jawohl, verbrannt!« Jacqueline war sprachlos. Sie zitterte am ganzen Körper. »Verbrannt?« stotterte sie und brach in Tränen aus, lief in ihr Zimmer und warf sich aufs Bett. »O Herr Jesus, hilf mir bitte. Du weißt, ich will dir treu bleiben, aber das ist so schwer«, betete sie. Nun musste sie ohne Bibel auskommen, jedenfalls eine Zeit lang. Die vielen Bibelverse, die sie einmal in der Kinderstunde auswendig gelernt hatten, war ihr eine große Hilfe. Eines Abends, als Jacqueline gerade ins Bett gehen wollte, vernahm sie vom Hinterhof laute Trommeln und viele Menschenstimmen. »Es ist sicher wieder ein Zauberfest«, dachte sie. Da polterte die Tante ins Zimmer herein. »Schnell, mach dich fertig! Heute Abend ist das Fest der Frauen. Ich leite das Fest und du kannst mir dabei helfen.« Sie packte das verdutzte Mädchen, zog ihr das Kleid vom Leib und holte ihr Sonntagskleid hervor. »Da, zieh an! Was machst du für ein Gesicht? Jedes Mädchen würde stolz darauf sein, diesen Platz einzunehmen. Nun komm, beweg dich schon!« Gewaltsam schob die Tante Jacqueline vor sich her auf den Hinterhof. Laut schlugen die Trommeln und die Leute bewegten sich in wilden Tänzen dazu. In der Mitte des Hofes stand ein Mann mit einem Huhn. Es zappelte in Todesängsten und rang verzweifelt nach Luft. Ahnte es, dass es den Geistern geopfert werden sollte? Plötzlich änderte sich der Rhythmus der Trommeln. Sie klangen dumpf und schwer. Etwas Unheimliches lag in der Luft. Die Nacht schien noch dunkler als zuvor. Nur ein paar schwache Lampen erleuchteten spärlich den Hof. Jetzt stellten sich die Tanzenden im Kreis um die Tante, Jacqueline und den Mann mit dem Huhn. Jacqueline spürte, wie viele Augenpaare gespannt auf sie gerichtet waren. Die Tante griff nach dem Huhn und hielt es ihr hin. »Hier, halte es fest, wenn es geschlachtet wird!« Und in einem schmeichelhaften Ton fügte sie hinzu, »Es wird ein besonderer Segen auf dich fallen. Tu, was ich dir sage.« Was sollte Jacqueline machen? Fortlaufen konnte sie nicht. Das Huhn halten und den besonderen Segen empfangen? Nein, das wollte sie um keinen Preis. Oder doch? Wenn sie nun einfach tat, was die Tante sagte, aber in ihrem Herzen still an Jesus glaubte. Sie spürte, wie eine feine, innere Stimme sie lockte. »Denk an deine Schulbildung, Jacqueline. Solch eine Gelegenheit bekommst du nie wieder. Sei nicht dumm, was zögerst du noch?« Langsam hob Jacqueline den Arm, um nach dem Huhn zu greifen. Aber ach, er wurde so schwer! Auf einmal klangen die Worte ihres Vaters in den Ohren, ganz deutlich. »Vergiss nie, mein Kind, dein ewiges Leben ist viel wichtiger als etwas mehr Schulbildung.« Nein, sie durfte Jesus nicht verleugnen. Niemals! Wenn sie jetzt das Huhn nehme, würde sie sich auf die Seite des Teufels stellen. Ohne auf die gespannte Menschenmenge zu achten, rief sie laut, »Nein, das kann ich nicht! Herr Jesus, hilf mir!« Das war zu viel. Verächtlich stieß sie die Tante zur Seite und fauchte wütend, »Verschwinde von hier!« Taumelnd bahnte sich Jacqueline einen Weg durch die entsetzte Menge ins Haus zurück. »Nur fort von hier«, dachte sie. Gleich am nächsten Morgen sandte sie ihrem Vater eine Nachricht. »Bitte holt mich weg von hier, ganz schnell. Eure Jacqueline.« Vater ließ nicht lange auf sich warten. Nun war Jacqueline wieder zu Hause,
Alle freuten sich, Vater, Mutter und die Geschwister. Im Kreis standen sie um sie herum und riefen durcheinander, »Erzähle, Jacqueline, erzähle!« Und Jacqueline erzählte von der Schule, von der Tante, von der verbrannten Bibel und die Geschichte von dem Huhn. »Unsere tapfere Jacqueline«, lobte sie der Vater, »du hast die Probe bestanden. Du hast deinem Herrn die Treue gehalten. Ich bin mir sicher, er wird dich den besten Weg führen.« Nun half Jacqueline der Mutter im Haus und im Garten. Mit großer Freude erzählte sie den Kindern in der Kinderstunde von Jesus, aber tief in ihrem Herzen sehnte sie sich danach, in die Schule zu gehen und einen guten Beruf zu erlernen. Und je älter sie wurde, desto häufiger suchte sie das stille Plätzchen bei den Kaffeesträuchern auf. Sie beobachtete die kleinen Vögel, die sich im Sand badeten. Sollte Gott, der für die Vögel sorgt, sich nicht auch um ihr Leben kümmern? Nein, sie bereute es nicht, dass sie der Tante nicht gehorcht und sich für Jesus entschieden hatte, auch wenn der Preis, den sie zahlte, hoch war. Mit Jesus leben war das Schönste, was sie sich vorstellen konnte. Einige Jahre später, Jacqueline war inzwischen 18 Jahre alt, kam wieder einmal Besuch, der Pfarrer aus dem Nachbarort. Er brachte einen Brief mit und verkündete wichtig, »Hört mal her, ich habe Anmeldeformulare von einer Missionsschule mitgebracht. Schaut sie euch mal an. In der Schule werden gläubige Hauswirtschaftslehrerinnen ausgebildet. Und es kostet auch nicht viel. Wäre das nicht etwas für Jacqueline?« Jacqueline verschlug es die Sprache. Verstohlen warf sie Vater einen Blick zu. Sie sah, wie seine Stirn sich in tiefe Falten legte. Ein Zeichen, dass er angestrengt nachdachte. Dann blickte er seine Tochter mit einem Augenzwinkern an und fast feierlich sprach er, »Nun, mein Kind, einmal hast du die Probe bestanden. Jetzt schenkt dir Gott eine neue Gelegenheit, dich treu zu erweisen. Wir melden dich an. Bist du einverstanden?« Jacqueline sprang vor Freude in die Luft und fiel ihrem Vater um den Hals. Sie lernte fleißig und wurde eine gute Hauswirtschaftslehrerin. Aber den ersten Platz in ihrem Leben, das nahm sie sich fest vor, sollte immer Jesus haben.

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0: Herzlich willkommen im Open Doors Hoffnungszentrum für verfolgte Christen. Wie schön, dass du wieder dabei bist. Wir sind heute unterwegs mit Joshua, einem Experten aus Südsudan. Er war 15 Jahre dort im Land und ist zuständig für Open Doors Operationen in Afrika. Joshua, herzlich willkommen bei uns.
1: Vielen Dank.
0: Joshua, ich habe gehört von einer Region in Sudan, die sich Nuba-Berge nennt. Und ich habe so immer wieder diesen Namen gehört, Nuba-Berge. Kannst du uns einen Überblick geben, was ist das, wo sind diese Berge und was ist so besonders daran, dass wir so viel davon hören?
2: Well, I think there's many things that make it very...
1: Ich denke, es gibt viele Dinge, die das Land in gewisser Weise besonders machen. Der größte Teil des Südsudan ist wegen des Nils und der Sümpfe und Ebenen sehr flach. Wenn man dann weiter nach Norden in Richtung der Hauptstadt geht, gelangt man in die Region der Nuba-Berge oder Hügel. Man sagt, es gibt etwa 99 Hügel oder kleine Berge. Und es gibt auch etwa 99 verschiedene Stammesgruppen. Fast jeder Stamm hat einen Hügel. Das macht die geografische Lage des Landes so vielfältig. Aber die Nuba-Berge kann man auch mit einer Festung vergleichen. Dort leben Menschen, die im Laufe der Zeit vielen Herausforderungen standgehalten haben, dem Krieg und den Kämpfen. Und im Südsudan standen sie wirklich jahrelang wie die Mauer einer Festung oder einer Burg. Ich glaube, es sind mehr als 25 Jahre, fast schon 40 Jahre des Krieges, denn es gab zwei Kriege im Südsudan. Und diese Menschen haben eine erstaunliche Fähigkeit, und natürlich war auch Gott bei ihnen. Aber sie haben all die Jahre an diesem Ort ausgehalten und haben sich nicht vertreiben lassen. Einige von ihnen haben dann die Region verlassen, aber die meisten von ihnen sind immer noch da, trotz der Herausforderungen, denen sie in all den Jahren ausgesetzt waren. Was die Region für uns aber auch zu etwas ganz Besonderem macht, ist die Tatsache, dass es in den Nuba-Bergen auch eine Kirche gibt, die vor vielen, vielen Jahren von Missionaren gegründet wurde. Ein oder zwei Stämme haben Christus angenommen. Seitdem gibt es nicht nur eine bewaffnete Kampftruppe im Sudan, sondern auch eine missionarische Truppe. Es ist erstaunlich, dass sich das Evangelium durch die Kirche in den Nuba-Bergen bis in die nördlichen Teile des Sudan verbreitet hat. Der Sudan ist ein überwiegend islamisches Land. Er ist für das Evangelium verschlossen. Es gibt zwar eine Kirche, aber es ist nicht erlaubt, das Evangelium zu verbreiten, weiterzugeben und Menschen für Christus zu gewinnen. Das ist strafbar. Aber in all diesen Jahren hat die Kirche nicht nur überlebt, sie hat sich auch ausgebreitet. Aber die Art und Weise, wie das geschehen ist, ist sehr vielfältig. Und sie sind auch handwerklich begabte und geschickte Leute. Sie sind gute Schweißer, Ingenieure, Baumeister, Bauarbeiter. Sie wurden im Norden in vielen, vielen Bereichen eingesetzt, selbst in den entlegensten Gegenden, um Bauarbeiten im Auftrag von Unternehmen durchzuführen. Viele von ihnen haben also in Teilen des Nordsudan Jobs bekommen. Und selbst wenn, ja?
0: Darf ich dich fragen, nochmal zurück zu diesen Stämmen, die dort sind. Sind es Stämme, die untereinander verfeindet sind? Oder sind diese Stämme eins und kämpfen gegen den Rest anderer Stämme? Wie muss ich mir das vorstellen? Und wie ist die Proportion auch?
1: Ja, das ist auch wichtig. Obwohl es eine Vielzahl kleinerer Stämme gibt, ist es eine einzige Volksgruppe. Es gab keine richtigen Kämpfe zwischen den Stämmen, obwohl es Konflikte gibt. Und einige von ihnen sind auch Viehzüchter. Es gibt deswegen auch einige Konflikte. Auch heute noch kommt es vor, dass ein Stamm dem anderen das Vieh stiehlt und so weiter. Aber es ist nicht so gewalttätig. Auch wenn es Kämpfe gibt, gibt es auch eine Koexistenz. Es herrscht auch Harmonie und Frieden zwischen den verschiedenen Stämmen.
0: Und wenn du jetzt sagst, es gibt Christen dort, wie werden sie von den Muslimen gesehen? Manchmal gibt es ja Muslime, die moderater sind, manche sind eher extremistisch. Wie spielt sich das ab in den Nuba Mountains?
1: Das ist eine sehr gute Frage. Ich denke, dass das Nuba-Gebirge in dieser Hinsicht anders ist, weil es dort eine sehr gute Koexistenz und Harmonie zwischen den Menschen gibt, die mehrheitlich einen muslimischen Hintergrund haben. Aber dort haben sie immer in Harmonie koexistiert. Und es gab auch eine Menge von Mischehen dort.
0: Und die Muslime, wenn du sagst, da sind jetzt eben Christen, gehen sie sehr stark vor gegen die Christen? Oder leben die Christen relativ in Frieden?
2: Yes.
1: Ja, das tun sie. Wenn beispielsweise ein Familienmitglied, die Mutter, der Vater oder eines der Kinder, Jesus nachfolgt, dann werden sie oft aus der Familie ausgestoßen oder unter großen Druck gesetzt. Aber es gab keine direkten Angriffe von Dorfgemeinschaften auf Christen. Nein, es gab eine friedliche Koexistenz, und das ist wirklich erstaunlich. Sogar auf Marktplätzen, in den Geschäftsvierteln, überall findet man eine Art friedliche Koexistenz. Der Druck, der auf Christen in den Nuba-Bergen ausgeübt wird, kommt von der sudanesischen Regierung. Er ist politisch motiviert, denn um den Hintergrund ein wenig zu verstehen, muss man wissen, dass die Regierung eine starke islamische Agenda verfolgt und ihr Territorium und ihre Kontrolle ausweiten will. Und es gab einen starken Widerstand von Seiten der Nuba-Stämme, der sich dann zu einer Art Opposition entwickelte. Auch die Nuba-Kirche wurde stark unter Druck gesetzt, obwohl sie nicht unbedingt Teil des Konflikts oder der Tagespolitik ist. Aber sie ist eine Opposition.
0: Wie würde diese Opposition aussehen? Was tut der sudanesische Staat, um die Nuba-Leute zu stören oder Schlimmeres?
1: Das ist, denke ich, der andere Teil. Wir haben schon viel über die Situation im Südsudan geredet. Es handelt sich um einen direkten Konflikt. Die Nuba-Berge waren wirklich am stärksten davon betroffen. Sie waren an der Front. Jemand hat einmal gesagt, sie leben im Maul des Löwen. Das ist die Realität. Und es gab wirklich große Anstrengungen, um sie, ich will nicht sagen auszurotten, aber um diese Menschen zu vertreiben, weil sie ein echtes Problem darstellen. Und diese Menschen sollen im Grunde genommen aus dieser Region vertrieben werden. Es gibt diese Agenda, und letztlich ist es ein militärischer Konflikt.
0: Mhm. Jetzt kommt Open Doors ins Spiel. Was ist unsere Aufgabe in den Nuba-Bergen? Wie können wir in so einer Situation helfen, die ja sicherlich auch nicht ungefährlich ist für die, die helfen wollen, wenn du sagst, das Militär kommt rein? Wie sieht diese Hilfe aus?
2: That's amazing, actually.
1: Das ist wirklich erstaunlich. Denn der Südsudan war damals geschlossen, weil er ein Kriegsgebiet war. Aber wenn der Südsudan verschlossen war, dann war das Nuba-Gebirge doppelt verschlossen. Es war wirklich schwierig. Man konnte weder von Khartoum noch vom Norden aus dorthin gelangen, wegen der Kräfte, die die Gebiete kontrollierten. Und man konnte auch nicht vom Süden aus dorthin gelangen. Es war zu weit. Es war wirklich weit weg von allem. Die Bewohner der Nuba-Berge waren sehr isoliert. Ich weiß noch, wie wir zum ersten Mal in Kontakt kamen. Natürlich wussten wir über die Situation Bescheid. Man hörte Berichte und solche Dinge. Aber die eigentliche Verbindung entstand dadurch, dass die Bewohner der Nuba-Berge Abgesandte schickten, die Mitglieder der Gemeinde waren. Frauen und Jugendliche, die kamen, um der Welt zu sagen, hört zu, wir sind hier. Wir sind hier, bitte kommt und helft uns. Helft uns, Frieden und Perspektiven zu finden. Denn die Situation war wirklich schwierig. Sie konnten keinen Handel treiben, sie konnten keine Geschäfte machen. Alles war sehr eingeschränkt. Das war wirklich erstaunlich. Sie sind buchstäblich 3 Monate, 12 Wochen lang von ihrem Teil des Landes bis hinunter in den Südsudan nach Kenia gelaufen, um der Welt zu sagen, hört zu, es gibt uns im Nuba-Gebirge. Es ist unglaublich, diese Reise.
0: Unfassbar.
1: Weißt du, diese Menschen, diejenigen, die überlebt haben, erzählten ihre Geschichte. Eine Reihe von ihnen sind auf der Reise vor lauter Erschöpfung gestorben. Sie mussten unbekanntes Terrain durchqueren. Und das alles zu Fuß. Sie waren wirklich verwundbar, aber sie haben es geschafft. Zu der Zeit kamen wir in Kontakt mit der Kirchenvertretung. Ein bestimmter Pastor, sein Name ist Boutros, hat viel über die Situation gesprochen und dem neuen sudanesischen Kirchenrat diese Geschichte erzählt. Und so kamen wir mit ihm in Kontakt. Und er ist wirklich bemerkenswert, ein sehr kleiner Mann, aber sehr zäh. Und er hat uns die Situation erklärt. Von da an haben wir die Beziehungen zu den Menschen wieder ausgebaut. Wir mussten Wege finden, wie man dorthin kommt. Niemand wollte dorthin gehen, nicht einmal die Vereinten Nationen. Wir gingen dorthin wegen der...
0: Weil es zu gefährlich war.
1: Ja, weil es zu gefährlich war, aber auch, weil es im nördlichen Teil des Sudan lag. Es war eigentlich der Nordsudan, nicht der Südsudan. Es war also geografisch nicht möglich, dorthin zu gehen. Und natürlich kontrollierte die sudanesische Regierung diese Region und erlaubte niemandem, dorthin zu kommen. Es war wirklich schwierig. Aber schließlich, um es kurz zu machen, hat Gott es uns durch viele, viele Wege ermöglicht. Er hat seine Art, immer jemanden an Ort und Stelle zu haben. Und ich denke, das war wieder eine dieser wunderbaren Situationen. Wir trafen diesen Bruder und er erklärte uns die Situation, aber er kannte keine Lösung. Doch wir wurden zu einem Mann geführt, der der Funker für eine Gruppe von Nuba-Leuten war. Und er hat es irgendwie geschafft, einen Weg zu finden. Aber die ganze logistische Seite davon ist eine lange Geschichte. Denn das Gebirge war zu weit weg für diese kleinen Flugzeuge, die wir früher gechartert haben, um hineinzukommen. Man musste also Treibstoff an einem Ort deponieren und dann musste man losfliegen. Aber es war auch sehr gefährlich, mit dem Flugzeug zu fliegen, weil man unter Beschuss geraten konnte. Unter Artilleriebeschuss und sogar unter Beschuss von Kampfhubschraubern. Und es kam tatsächlich ein paar Mal vor, dass die Landebahnen angegriffen wurden. Wie auch immer, es wurde uns möglich, dorthin zu reisen und mit den Christen dort in Kontakt zu treten. Das war ein großer Segen. Um dir das Herz, und ich möchte sagen, vielleicht den Geist oder die Seele dieses Volkes zu zeigen, wie oft wurden sie bedrängt und unter Druck gesetzt, aber sie standen immer wieder auf. Und wir reden viel über Resilienz, aber ich habe wirklich gesehen, was resiliente Menschen ausmacht. Nicht nur geistig, sondern auch körperlich. Die Entbehrungen, die sie durchgemacht haben. Und doch sind sie immer wieder aufgestanden. Gott hat sie wirklich auf eine Art und Weise gestärkt, dass man ermutigt wird, wenn man mit ihnen unterwegs und mit ihnen zusammen ist. Sie singen viel, sie sind voller Leben, voller Geist und voller Freude, selbst inmitten des Leids. Und wir haben die wunderbarsten Erfahrungen mit ihnen gemacht. Und noch etwas. Ich finde es immer schön, wenn abends die Sonne untergeht, weil die Tage sehr heiß sind. Aber wenn die Sonne abends untergeht, hört man die Leute am Feuer reden. Und wenn diese Menschen zusammenkommen, diese Christen und Gemeindeleiter, dann erzählen sie einander ihre Geschichten. Aber es gibt immer Gelächter. Sie lachen. Und ich glaube, diese Leute haben das Geheimnis des Lachens gelernt. Nicht nur im Angesicht des Leidens, sondern sogar im Angesicht des Todes. Es ist erstaunlich, was Gott getan hat. Ich glaube, seine Gnade reicht für jede Situation aus.
0: Joshua, das gibt mir ein gutes Stichwort, denn ich empfinde manchmal in unserer Arbeit es so schwierig, nicht vom Pferd zu fallen auf einer Seite. Auf der einen Seite wirklich durch und durch ergriffen zu sein von dem Leid, das wir sehen, und auf der anderen Seite diese Freude vom Herrn zu bekommen. Wie wichtig ist für dich Vision von Kirche? Vision des Leibes Christi.
1: Ich glaube, es ist wirklich etwas Besonderes, was mir speziell an der Kirche dort auffällt. Wir müssen bedenken, dass der Sudan ein zu 95% muslimisch dominiertes Land ist. Es gibt dort eine Kirche, aber es ist ihr nicht erlaubt, das Evangelium zu verbreiten, Menschen zu Christus zu führen oder ihr Zeugnis mit den Menschen zu teilen. Aber wir haben die Christen gefragt, was ist eure Vision? Was ist euer Ziel? Was ist euch wichtig? Wie können wir euch zur Seite stehen? Und sie sagten, wir haben eine Vision. Und unsere Vision ist es, das Evangelium in jeden Winkel des Sudan zu bringen.
0: Wirklich?
1: Und das ist schwer zu verstehen. Stell dir vor, du wärst auf einer Insel, umgeben vom Ozean, aber du kommst nicht weg, als ob du in einem Gefängnis sitzt und dort bleibst. Und sie stehen sogar unter Beschuss. Und doch ist ihre Vision, das Evangelium in jeden Teil des Sudan zu bringen.
0: Es ist so ein Geheimnis, Dinge zu sehen, die noch nicht in Existenz sind. Und sie wirklich so zu sehen, dass man sagt, es durchdringt mich so, als wäre es schon da. Ich lebe in dieser Vision dessen, was kommt.
2: Absolutely. Ja. And I think,
1: ganz genau. Und es ist wirklich erstaunlich. Es gibt dort eine kleine Bibelschule. Bruder Butros hat sie gegründet, eine mobile Bibelschule. Sie ging überall hin. Wenn die Kämpfe zu schwer waren, gingen sie an einen anderen Ort und setzten den Unterricht fort. Und ich erinnere mich an einen Abschlussjahrgang. Sie haben 23 junge Männer und Frauen zu Leitern ausgebildet. Nachdem sie 3 Jahre lang auf ihren Dienst vorbereitet hatten, sollte die Hälfte in die Kirchen zurückkehren, Pastoren werden, die Gemeinde leiten und lehren. Aber die andere Hälfte sollte als Missionare und Evangelisten zu anderen Völkern gehen. Nun stell dir vor, es sind nicht 10%, sondern die Hälfte der Arbeitskräfte der Kirche. Und ich sage dir, das war für mich ein Zeugnis. Wenn ich jemals die Chance habe, Menschen zu mobilisieren, dann ist es aus einem Grund: das Evangelium in jeden Teil und jeden Winkel der Welt zu bringen. Das ist es, was Jesus seinen Jüngern gesagt hat. Es lebt in ihnen. Und ich erinnere mich an so viele Einsätze in der Zeit, die wir dort verbrachten. Wir waren etwa 3 Wochen unterwegs, das Flugzeug setzt uns ab. Sie ließen uns dort und wir hatten Zeit zusammen. Wir haben bei der Ausbildung in der Bibelschule geholfen. Wir halfen ihnen mit einer Menge Ressourcen, damit sie mit ihrer Arbeit weitermachen konnten. Unsere Arbeit bestand im Grunde nur darin, das zu stärken, was sie bereits taten. Sie haben sehr starke Schulen, weil sie wirklich glauben, dass Bildung für ihre Kinder sehr wichtig ist. Daher sind viele der Menschen dort auch gebildet, was einen großen Unterschied zum restlichen Südsudan darstellt. Aber was wirklich hervorsticht, ist diese Vision und ihre Umsetzung in vielen praktischen Dingen. Ich erinnere mich, dass Sie den Jesus-Film gezeigt haben. Für Sie war das Jesus-Filmprojekt damals eine große Sache. Der Film kam heraus und diese Christen verbreiteten ihn einfach überall hin.
0: Joshua, darf ich dich am Schluss dieser Sendung noch bitten zu beten? Ich finde, wir lernen so viel von unseren verfolgten Geschwistern. Wir beten oft für sie und ich glaube, vielleicht ist heute der Zeitpunkt zu beten, dass wir das von ihnen lernen, diese Vision und diesen Mut und diese Freude. Möchtest du dafür beten?
2: Sure, ja.
1: Sicher, du hast es gut ausgedrückt. Lass uns beten. Vater, danke für deine Kirche, dass du deine Kirche im Sudan gepflanzt hast, dass du deine Kirche in jedem Land der Welt gepflanzt hast. Herr, in jeder Nation und in jedem Land gibt es dein Volk. Mein Gebet ist, dass du deine Kirche wieder mit der Vision Jesu erfüllst, das Evangelium zu jedem Volk zu bringen, in jeden Winkel. Nicht nur in Deutschland, nicht nur in den Ländern Europas, sondern in jedem Land der Erde. Es gibt so viele Gebiete, die noch nicht von deinem Evangelium erreicht wurden. Und ich bete, Herr, dass du Männer und Frauen wächst, wie in den Nuba-Bergen, um sie zu erreichen. Ich bete dafür, dass du mehr Türen öffnest, damit dein Evangelium weit und tief reichen kann. Und möge dein Evangelium auch Wurzeln schlagen in den Herzen und im Leben vieler Menschen, damit viel mehr Menschen zu dir kommen und dich finden und kennenlernen. Wir loben dich und wir danken dir, Herr, für deine Güte. Wir beten in Jesu Namen. Amen.
0: Amen. Herzlichen Dank, Joshua. Herzlichen Dank, dass du dabei warst, dass du diese Begeisterung hoffentlich auch jetzt in diese neue Woche trägst. Und wir freuen uns auf dich das nächste Mal. Tschüss.
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Herzlich willkommen im Open Doors Gebetshaus für verfolgte Christen. Vielen Dank für das Interesse, wieder etwas zu hören von unseren verfolgten Glaubensgeschwistern in Not und Bedrängnis. Mit dieser Sendung wollen wir nicht nur informieren, sondern insbesondere auch zur Fürbitte für sie aufrufen, einladen und motivieren. Bei Open Doors haben wir es uns zur Aufgabe gemacht, die vielfältigen Berichte und Nachrichten, die uns tagtäglich erreichen, möglichst vielen zugänglich zu machen. Es sollen eben keine vergessenen Nachrichten sein, die ungehört bleiben und von denen niemand Notiz nimmt. Und deshalb wollen wir unseren verfolgten Glaubensgeschwistern immer wieder ein Gesicht

wenden. Doch bevor wir das tun, noch ein paar Gedanken aus dem Brief an die Hebräer aus Kapitel 12, Vers 1, wo steht: Da wir nun so viele Zeugen des Glaubens um uns haben, lasst uns alles ablegen, was uns in dem Wettkampf behindert, den wir begonnen haben. Mit Ausdauer wollen wir auch noch das letzte Stück bis zum Ziel durchhalten. Dieses Bild aus der Welt des Sports lässt sich auch gut auf die Situation der verfolgten Kirche übertragen. Und die Worte sind bei ihrer Entstehung mit Sicherheit auch den Christen in Not und Bedrängnis zugesprochen worden. Unser Glaubensweg gleicht eben einem langen Ausdauerlauf, wie ein Marathon, bei dem es wichtig ist, die Kräfte für die lange Distanz gut einzuteilen. Denn bei unserem Lebenslauf begegnen uns Dinge, die uns beschweren oder hindern wollen, zielorientiert und fokussiert zu bleiben. Das können verschiedene Dinge sein: Herausforderungen, Schwierigkeiten, Nöte oder Schicksalsschläge oder andere Dinge, die sich in den Vordergrund drängen, sodass man den Wettlauf am liebsten aufgeben würde. Macht das alles überhaupt noch Sinn? Was bringt es, Jesus zu folgen? Wenn sich Menschen Jesus Christus zuwenden und in seine Nachfolge eintreten, kommt es im Umfeld vielfach zu Spannungen und in den Ländern des Weltverfolgungsindex immer wieder auch zu Übergriffen, falschen Anschuldigungen, Anklagen, Verhaftungen, Verurteilungen, Gefängnis, Bestrafungen und noch vieles mehr. Der Schreiber des Hebräerbriefs ermutigt die Gläubigen: Wir laufen den Glaubensweg nicht alleine. Es gibt so viele, die den Weg zusammen mit uns laufen oder auch schon gelaufen sind. Deshalb gebt nicht auf. Es sind viele, die uns ermutigen, anfeuern und auch für uns beten. Und so sind wir für unsere bedrängten Glaubensgeschwister immer wieder ein Trost und eine Ermutigung durch unsere Anteilnahme, durch Gebet und Unterstützung. Aber genauso geben sie uns mit ihrer Christusnachfolge inmitten aller Herausforderungen auch immer wieder ein Beispiel, wie sie sich ihren Herausforderungen stellen, trotz Widerständen an Jesus festhalten und den Weg des Glaubens in der Nachfolge weitergehen. Mit Ausdauer bis zum Ziel durchhalten. Das ist nicht immer leicht. Und wir hören auch von Christen, die dem Druck nicht standhalten konnten. Und gerade auch für sie wollen wir auch immer wieder weiter hoffen, glauben und beten, dass sie wieder den Weg zurück auf die, zur Christusnachfolge, den Weg zurückfinden. Indem wir in die Fürbitte eintreten, bleiben wir nicht in einer Zuschauerrolle. Vielmehr werden wir zu aktiven Begleitern und Unterstützern für unsere verfolgten Glaubensgeschwister bei ihrem Lauf. Und das wollen wir heute für die Christen in Niger tun. Niger, was ist das für ein Land? Ein Wüstenstaat in Westafrika, gelegen zwischen Algerien und Libyen im Norden und Nigeria im Süden. Ungefähr 2/3 des Landes liegen in der Sahara mit eindrücklichen Sanddünenlandschaften. Niger, das 6. Land Afrikas. Deutschland würde 3,5-mal in dieses Land hineinpassen. Im Südwesten durchfließt der 3. Fluss Afrikas das Land, heißt auch Niger, sozusagen auch dann eben Namensgeber für das Land. Und hier liegen die fruchtbarsten Gegenden des Landes und es befindet sich hier auch die Hauptstadt des Landes, Niamey. Niger ist mit rund 28 Millionen Einwohnern dünn besiedelt, ein junges Land. Circa 48% der Bevölkerung sind jünger als 15 Jahre. Bevor Niger ein unabhängiges Land wurde, war es eine französische Kolonie. Und es gibt verschiedene Volksgruppen und mindestens 9 Sprachen, die hier gesprochen werden. Seit der Unabhängigkeit im Jahr 1960 gab es 7 verschiedene Verfassungen, 4 Militärdiktaturen, der letzte Putsch im Sommer 2023. Und die Afrikanische Union setzte daraufhin die Mitgliedschaft Nigers aus, bis die verfassungsgemäße Ordnung im Land wiederhergestellt sein würde. Niger gehört zu den ärmsten Ländern der Welt. Regelmäßige Dürren und Hungersnöte bei einer schnell wachsenden Bevölkerung bedrohen viele Existenzen. Es herrscht hohe Kindersterblichkeit,
Mädchen werden früh verheiratet, die

meisten sind zwischen 15 und 19 Jahre alt. Nur 0,2% der Einwohner zählen sich zum Christentum, während über 95% Muslime sind, zumeist afrikanischen Stammes und der Rest eben afrikanischen Stammesreligionen angehört. Die Bevölkerung ist sehr religiös. Es gibt viele Sufi-Orden, Sufismus. Islamistische Milizen versuchen, diese Sufi-Zusammenschlüsse zu zerschlagen und stattdessen den Salafismus zu fördern. Die Lage der Christen hat sich nach dem Putsch im Sommer 2023 erheblich verstärkt und verschärft. An vielen Stellen herrscht ein Gefühl der Angst unter den Christen. Gebiete, die von Dschihadisten kontrolliert werden, sind für Christen oft katastrophal. Gottesdienste finden meist nur heimlich statt. Im Südwesten des Landes wurde vor einiger Zeit mehrere hundert Familien von Dschihadisten vertrieben. Alle männlichen Christen ab 15 Jahren sollten die islamische Kopfsteuer, die Jizya, bezahlen. Und es wurde ihnen der dringende Rat gegeben, konvertiert zum Islam. Und wenn ihr die Steuer bezahlt, dann dürft ihr als Sklaven bleiben. Alle anderen haben zu gehen, dürfen aber nichts mitnehmen außer der Kleidung auf dem Leib. Dörfer mit überwiegend christlicher Bevölkerung sollten mit Zwang islamisiert werden. Gottesdienste wurden verboten. Ebenso durfte keine Musik gespielt werden. Frauen sollten den Hijab tragen, die Männer sich Bärte wachsen und eine Tunika tragen. Und es gab Drohungen. Wer nicht gehorcht, wird getötet. Wir kommen zum ersten Gebetsanliegen. Bitte bete, dass der Einfluss militanter islamistischer Gruppen abnimmt.

Danke, lieber Herr Jesus, dass du deine Augen gerichtet hast auf dieses Land und auf diese zerbrechliche kleine Schar, die an dich glaubt, die dir vertraut und ja, trotz aller Widerwärtigkeiten und Schwierigkeiten den Weg der Glaubensnachfolge geht. Herr, und auch wenn wir diese Nachrichten hören von dem Druck, der immer wieder aufgebaut wird, wir beten, dass dieser Einfluss dieser islamistischen Gruppen im Land, dass ihnen der Nährboden entzogen wird und ja, ihre Macht sich nicht weiter ausdehnt, ausbreitet, sondern schwächer wird, zugunsten aller Menschen, die dort zu Hause sind und leben, aber auch zugunsten deiner Kinder, die an dich glauben, dir folgen, dir vertrauen. Danke, dass du ihnen nahe bist. Amen. 3 Jahre arbeitete Abdu für eine christliche Familie. Er selbst war in einem muslimischen Umfeld aufgewachsen, aber durch seinen Arbeitgeber lernte er Jesus und auch das Evangelium kennen, entschied sich für Jesus und wurde Christ, auch seine Frau und seine 12-jährige Tochter. Als Abdu in sein Heimatdorf zurückkehrte, versuchte die Dorfgemeinschaft, sie zur Rückkehr zum Islam zu bewegen. Damit die Tochter nicht gezwungen wurde, einen Muslim zu heiraten, schickte er sie zu ihrer Tante in eine Region, in der mehr Christen leben. Dort wurde sie jedoch vergewaltigt und wurde schwanger, eine große Schande für die Familie, für die Christen. Nun wurde sie mit einem Muslim verheiratet, der versprach, sich um Mutter und Kind zu kümmern. Doch stattdessen stahl er Geld von ihr und verließ sie. Niedergeschlagen und traumatisiert kehrte Abdus Tochter zu ihren Eltern zurück. Dann starb Abdus 4-jähriger Sohn an Malaria und wie üblich wollte Abdu ihn noch am selben Tag beerdigen. Eine Beerdigung in dem Land, ein wichtiges gesellschaftliches Ereignis. Viele Menschen kommen und trauern mit. Aber Abdu wurde verboten, seinen Sohn zu beerdigen. Er sollte zuvor zum Islam zurückkehren. Und obwohl seine Frau ihn abhalten wollte, sah Abdu keine andere Möglichkeit. Er wurde wieder Moslem und dann durfte er den Sohn beerdigen. Abdus Frau blieb weiter fest im lebendigen Glauben an Jesus und in der Nachfolge. Der Heilige Geist ließ Abdu keine Ruhe. Nach kurzer Zeit tat er Buße und kehrte zu Jesus zurück. Offiziell herrscht in Niger Religionsfreiheit. Das Beispiel von Abdu zeigt, wie Verfolgung für Christen häufig aussieht. Christen stehen im Alltag unter hohem Druck. Wir wollen beten. Bitte bete für Christen muslimischer Herkunft, dass sie im Glauben festbleiben und stärker werden. Danke.

Wir beten besonders für unsere Brüder und Schwestern, die dich kennenlernen konnten, Jesus, und die den Mut gefunden haben, dich auf- und anzunehmen. Aber du siehst selbst auch, Jesus, wie stark ihr Umfeld reagiert und sie zur Aufgabe bringen oder auch zwingen möchte. Jesus, wir beten, dass sie stark bleiben im Glauben, dass sie festhalten an dir und danken dir auch für dieses Beispiel von Abdu, der dem Druck zunächst nicht standhalten konnte, aber dass er doch wieder zurückgefunden hat zu dir. Danke dir für seine Frau, die so festgeblieben ist. Und Herr, wir befehlen dir diese Familie stellvertretend einfach an, bei aller Not, den Verlust des Sohnes, das Schicksal der Tochter, Herr, dass du sie weiter trägst und führst auf ihrem Weg des Glaubens zu dir hin, der du doch ihr Lebensziel bist. Danke. Amen. In Niger ist es schwierig, eine Bibel zu bekommen. Die meisten Buchläden gehören Muslimen und sie verkaufen natürlich aus Glaubensgründen keine Bibeln. Und die Bibeln, die es in den wenigen christlichen Buchläden zu erwerben gibt, die können sich die Christen eben oft finanziell gar nicht leisten. Vor diesem Hintergrund versucht Open Doors über lokale Partner auch immer wieder die Christen zu versorgen, dass jeder seine eigene Bibel erhält und sein eigenes Exemplar hat. Philippus sagt, wir sind Gott dankbar, wir brauchen doch Bibeln. Wir sind so froh, vielen Dank, wir brauchen noch mehr. Jetzt kann ich mitlesen in der Gemeinde, auch zu Hause und unterwegs. An anderer Stelle konnte Open Doors Frauen Starthilfen für eine Hilfe zur Selbsthilfegruppe geben. Diese Frauen treffen sich in ihrer Kirchengemeinde und erhalten dort finanzielle Hilfe und auch geistliche Unterstützung. Alle Teilnehmerinnen legen zu Beginn der Woche, also einmal pro Woche, etwas Geld zum Startkapital von Open Doors hinzu und dann können einmal im Monat 1 bis 2 Frauen daraus einen Kleinkredit erhalten. Mit diesem Geld wird ein Unternehmen gegründet und die Schulden mit einem Teil des Gewinns wieder zurückbezahlen. Und auf diese Weise konnten schon einige Frauen ihre eigenen Unternehmen gründen. Durch Selbsthilfegruppen und Jüngerschaftsschulungen konnte Open Doors mithelfen, dass insbesondere Frauen sich gegenseitig ermutigen konnten und unabhängiger von ihren Großfamilien wurden. Manche von ihnen begannen sogar, auch ihre Herkunftsfamilien zu unterstützen. Sie fingen an, dem Hass und der Ablehnung mit Liebe zu begegnen. Und dadurch erhielten sie Anerkennung und Respekt. Beschimpfung und Beleidigung hörten auf. Wir kommen zum dritten und letzten Gebetsanliegen. Bitte bete, dass Christen im Glauben gestärkt werden und geistlich wachsen.

0: Und es ist so schön mitzuerleben, wie wir Anteil bekommen an dem Segen, der sich ausbreitet, wenn Christen dort ihre eigene Bibel haben, wenn sie Jüngerschaft Schulungen empfangen, wenn Hilfe zur Selbsthilfegruppen gestartet werden. Das alles mutmaßt so gering und so wenig an und hat doch so eine große Auswirkung. Wir danken dir für den Segen, der sich dadurch ausgebreitet hat. Wir beten, dass es den Glauben unserer Geschwister dort weiter stärkt und dass sie sich tief verwurzeln, tief verankern in deinem Wort und in deinem Evangelium, dass ihr Glaube aufwächst, dass er ergrünt, erblüht und auch anderen Schatten spendet. Danken dir, dass du unseren Geschwistern in Niger in dieser Weise auch zur Seite bist und wir uns mit ihnen verbinden dürfen. Hab Dank. Amen. Vielen Dank für dein Gebet für die Menschen in diesem Land Niger. Wir vertrauen darauf, auf Kraft und Wirksamkeit des Gebets, dass dadurch der starke Arm Gottes bewegt worden ist. Und insbesondere für unsere christlichen Glaubensgeschwister, dass sie als kleine Minderheit die gute Nachricht des Evangeliums von Vergebung, von Hoffnung und Liebe in ihr Umfeld weitertragen, damit eben Hass und Gewalt durch die radikalen Kräfte immer mehr der Nährboden entzogen wird. Herzliche Einladung auch zur nächsten Folge von Gebetshaus Online. Wir würden uns freuen, wenn du wieder mit dabei bist und dich dazuschaltest. Ich sage an dieser Stelle ganz bewusst auf ein Wiedersehen. Viele Grüße, Gottes Segen vom gesamten Open Doors Team. Bis bald.
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Im Laufe der Kirchengeschichte wurde häufig negativ darüber gedacht, über diese Gabe der Geschlechtlichkeit. Zum Beispiel, ich habe ein Buch und in diesem Buch wird darüber gesprochen, wie man über diese Gabe der Geschlechtlichkeit gedacht hatte. Im Mittelalter hat ein Theologe gesagt, wenn Eheleute Geschlechtsverkehr haben würden miteinander, würde der Heilige Geist den Raum verlassen. Luther hat sogar selber gesagt, wenn Gott mich gefragt hätte, wie Kinder auf die Welt zu bringen wären, hätte ich einen anderen Weg als Geschlechtsverkehr gefunden. Das kommt aus dem Gepräge von Katholizismus, wo die falsche und unbiblische Theologie in Katholizismus so herrschte, dass der Sündenfall identisch war mit dem Geschlechtsakt. Sodass Leute dachten, dass die verbotene Frucht eben die Geschlechtshandlung sei. Und Katholizismus hat auch im Mittelalter versucht, den Geschlechtsverkehr innerhalb der Ehe zu reduzieren auf ein absolutes Minimum. 40 Tage vor Ostern dürfe man nicht und 2 Wochen vor Weihnachten und 2 Wochen nach Weihnachten dürfe man nicht und so weiter. Und sie haben es reduziert auf, ich glaube, 15 oder 20 Tage im Jahr, wo man Geschlechtsverkehr haben dürfe. Nun, das ist nicht Gottes Einstellung zu deiner und meiner Geschlechtlichkeit. Die Bibel bestätigt eine sehr hohe und sehr würdigende Einstellung zu dieser Gabe. Es ist eine Freude, die ich habe, immer wieder über dieses Thema, wenn ich darüber sprechen darf, Erhebendes, Heiliges darüber zu sagen. Es ist zu schön, als dass ich dieses ganze Gebiet dem Teufel überlassen will. Denn er hat eine Schande daraus gemacht, aus dieser göttlichen Gabe unserer Geschlechtlichkeit. Hebräer Kapitel 13, Vers 4 sagt, die Ehe ist von allen in Ehren zu halten, und das Ehebett unbefleckt. Hure und Ehebrecher wird Gott richten. Hebräer 13, Vers 4. Es kann hier und kann nur deutlich bestätigt werden, dass das Ehebett unbefleckt ist. Es ist gesegnet von Gott. Nicht nur der eheliche Stand, sondern auch die Geschlechtsbeziehung innerhalb der Ehe ist ein von Gott gegebenes, wunderbares, heiliges Geschenk. Wofür hat Gott uns Menschen diese Gabe gegeben, diese Gabe der Geschlechtlichkeit? Nun, einmal wissen wir alle, es ist die Fortpflanzung, erstens. 1. Mose 1, Vers 26. Seid fruchtbar und mehret euch, multipliziert euch und füllet die Erde und machet sie euch untertan. Vielleicht zu diesem Vers nur Folgendes. Dieser Vers wird heute angefochten, angegriffen von den Gegnern des Christentums. Sie behaupten, es sei dieser Text der Schrift, der zu der Umweltkatastrophe führen würde. Machet euch die Welt untertan, füllet sie euch und machet sie euch untertan. Ich habe selber von manchen gehört, wenn ihr 4 Kinder habt, das sei unverantwortbar und unverantwortlich. In einer Welt, in der es so viele Kinder gibt, wie kann man noch mehr Kinder in die Welt setzen? Oder wie könne man noch mehr Kinder in die Welt setzen? Das sei nicht zu verantworten. Nun, ich stehe ganz anders eingestellt in dieser Beziehung. Gott gab hier einen Befehl und er wusste, irgendwann mal geht die Weltgeschichte zu einem Ende. Und wenn sie voll ist, wird er sie leeren. Er wird ein Ende machen von dieser Weltgeschichte. Bis dahin aber ist es nicht unsere Freiheit, die Welt so untertänig zu machen, dass wir sie kaputt machen. Das ist nicht die Bedeutung von dem Urtextwort hier in 1. Mose 1, Vers 26. Machet sie euch untertan. Er hat nicht gesagt, machet sie euch kaputt. Sondern er sagte, wir haben zu regieren in dieser Welt und verantwortlich zu regieren. Und ich bin sehr dafür, dass ein Christ verantwortungsbewusst mit den Rohstoffen dieser Welt umgeht. Ich trage heute nicht Grünes, oder wenigstens nicht sichtbar Grünes. Ich bin nicht ein Grüner. Politisch überhaupt nicht. Ich bin aber sehr dafür, dass ein Christ weise, konservativ, überlegend, denkend mit den Schätzen dieser Welt umgeht. Das ist biblisch, nur biblisch zu verantworten. Was anderes, Verschwendung, ist nicht biblisch zu verantworten.
Und ich halte es nicht zu verantworten, wenn man zu zweit fahren kann, dass jeder der beiden für sich alleine fährt und wir noch mehr von dem kostbaren Öl kaputt machen. Ich denke, wir Christen haben hier ein Vorbild zu setzen und uns nichts sagen zu lassen von der Welt diesbezüglich. Wir sollten der Welt eher was sagen diesbezüglich. Das ist aber nicht zum Thema von heute Morgen, nur von dem Text ausgehend, weil dieser Text, ihr werdet in den kommenden Jahren noch mehr und mehr und mehr davon hören, wie Leute sagen, ach ihr Christen, ihr seid schuldig. Es ist dieser Text, der dazu geführt hat, zu unserer Umweltkatastrophe. Das stimmt überhaupt nicht. Dieser Text befürwortet niemals im Leben eine Verschwendung und Vergeudung unserer Rohstoffe und unserer Natur. Kindergebären ist ein Plan Gottes für die Geschlechtlichkeit, aber nicht der einzige Plan Gottes. Die Gabe unserer Geschlechtlichkeit ist aber für die Leute innerhalb der Ehe, dass sie innerhalb der Ehe die Freude haben sollen. Es ist immer für den anderen gerichtet, immer auf den anderen gerichtet. Ich beantworte hiermit auch eine Frage über Homosexualität. Vorhin wurde erwähnt, dass jemand lesbisch sei und das sei von Personal in einer Anstalt oder in irgendeiner Seelsorgesituation befürwortet. Das sei alternativ heutzutage, man könne sowas akzeptieren. Gestern schon schauten wir den Text in 1. Korinther Kapitel 7 an. Und in diesem Text in 1. Korinther Kapitel 7 macht der Herr uns das sehr deutlich, dass meine Männlichkeit meiner Frau gerichtet ist und ihre Weiblichkeit ihrem Ehemann gerichtet ist. Und das schließt Homosexualität aus. Unsere Gabe der Geschlechtlichkeit ist dem anderen gerichtet. Wir sind heterosexual, nicht homosexual. Unsere Sexualität ist eine Gabe, die hier in einem Rahmen einzusetzen ist, an einem Platz, nämlich innerhalb der Ehe. Auch dieser Text in 1. Korinther Kapitel 7 gibt uns eine Antwort auf die Frage der Selbstbefriedigung. Denn der Text in 1. Korinther 7 macht es deutlich, meine Männlichkeit ist für meine Frau und nicht für mich. Ihre Weiblichkeit ist für ihren Mann und nicht für sich. Sodass ich meine Geschlechtlichkeit als Gabe einer anderen Person gerichtet sehen muss. Daher ist es nicht dafür da, dass ich mir diene damit, sondern meiner Frau. Homosexualität ist auch deutlich in der Schrift ausgeschlossen. In Römerbrief Kapitel 1 macht die Schrift uns das äußerst deutlich, dass Homosexualität das Endergebnis ist von der Ablehnung von Gott. Nun, sind Leute im Hörerkreis von der Kassette oder auch im Hörerkreis heute Morgen, die Probleme damit haben. Gott ist derjenige, der uns geschaffen hat mit einem Plan. Und er wusste, wozu er uns gemacht hat. Und damals in 1. Mose 19, als Sodom und Gomorra sich der Homosexualität voll hingaben und mit solch einer leidenschaftlichen Intensität haben sie das ausgelebt. Und ich habe auch inzwischen gehört, dass das ein Merkmal ist von Homosexualität. Es ist diese gesteigerte Leidenschaft, dass selbst nachdem der Engel Gottes die Männer in Sodom geschlagen hat mit Blindheit, sie trotz ihrer Blindheit mit Eifer versuchten, die Tür des Hauses von Lot zu finden, um diese Engel zu sich zu nehmen, um trotzdem Geschlechtsverkehr, homosexuellen Verkehr mit ihnen zu haben. Trotz der Blindheit die Leidenschaft nicht aufgegeben. Ich habe eine Kassette gehört über Homosexualität von einem Prediger, der Streife fuhr mit und auch als Seelsorger diente bei der Los Angeles Stadtpolizei. In Los Angeles gibt es natürlich sehr viel Kriminalität, das ist in der weiten Welt bekannt. In vielen Großstädten der Welt ist das bekannt, aber dort ist es auch besonders geprägt. Und er erzählte, dass die Polizisten mittlerweile dort in Los Angeles feststellen können, wenn es einen Mord gibt, ob es ein Mord war von einem Homosexuellen oder von einem normalen Menschen, kann man so sagen, also nicht einem Homosexuellen. Jedes Mal, wo sie entdeckt haben, dass zum Beispiel mit einem Messermord
die Leiche 50, 60 oder 70 Mal durchstochen wurde, da wussten sie, es ist ein Homosexueller. Er geriet in Leidenschaft und vergisst sich total. Ein Stich reicht nicht. 70, 80, 100 Stiche. Es ist eine Leidenschaft mit Homosexualität, die an den Tag gelegt wird, und die Schrift bestätigt das auch. Die Schrift sagt das sogar vor in 1. Mose Kapitel 19. Das Ehebett ist unbefleckt. Jede Form von der Äußerung unserer Sexualität außerhalb von dem Ehebett entspricht nicht dem Plan Gottes. Und wenn jemand hier ist oder jemand diese Kassette hört, der Probleme hat mit Homosexualität, eventuell Erfahrungen in der Vergangenheit und noch die Neigung hat, ich bin so dankbar, dass die Bibel eine gute Nachricht enthält. Die Bibel spricht von Evangelium, Hoffnung, eine hoffnungsvolle Botschaft für Leute, die gefallen sind, die auch geschändet wurden. Vielleicht gibt es jemand hier, und das wäre nicht außergewöhnlich, die in der Wohnung auch vom Vater oder vom Stiefvater geschändet wurde oder irgendeine solche Schande erlebt hatte in der Kindheit. Das ist mir häufig passiert in der Seelsorge. Und ich spreche gern solche Leute wohlwollend an. Auch das erlebt die Hilfe des Herrn. Wenn du hier bist heute Morgen, auch mit der negativsten Prägung deiner Vergangenheit, auch auf dem geschlechtlichen Bereich, Jesus Christus bietet Hilfe. Jesus Christus bietet Vergebung. Wenn auch du bewusst das gemacht hast, Jesus Christus bietet Vergebung und Hilfe an. Wenn es über dich gemacht wurde, gegen deinen Willen, Jesus Christus bietet Heilung an. Wenn auch du als die Schuldige dich verstehst, Jesus Christus bietet die Hilfe an. Vor ein paar Jahren waren wir in den USA und ich telefonierte mit einer Klassenkameradin, die zu meiner Schulzeit zum Glauben kam und treu mit ihrem Mann in einer Gemeinde dient. Und sie erzählte gerade von einem Dienst, den sie in der Gemeinde tut. Und ich war erstaunt. Sie sagte, ich diene misshandelten Frauen. Frauen, die geschlechtlich misshandelt wurden. Und dann hat sie gesagt, Roger, du weißt es wahrscheinlich nicht, aber in meiner Jugend wurde ich von meinem Schwager misshandelt. Ich wurde vergewaltigt von ihm. Und er, typisch wie viele, hat gesagt, aber du schweigst darüber und wehe, wenn du einen Ton sagst. Das ist atypisch, also nur urtypisch für Leute, die das tun, sie dann mit ein paar Pfennige und so weiter drohen, du sagst aber ja nichts. Marilyn Monroe wurde misshandelt von einem Mann und er gab ihr 5 Cent und mit einer großen Bedrohung sagte, aber das sagst du ja keinem. Und das war der Beginn ihrer geschlechtlichen Erfahrung, die Misshandlung von einem älteren Herrn. Diese Freundin von uns sagte, sie dient in der Gemeinde und sie sagte, Roger, weil ich das erfahren habe, kann ich fast ablesen an dem Gesicht einer Frau, ob das in ihrem Hintergrund liegt. Und wir haben jetzt vielen Frauen in unserer Gemeinde geholfen, die Hände zu ihnen gereicht, weil in ihrer Vergangenheit solche schweren Dinge liegen. Und wir helfen ihnen zurechtzufinden, jetzt in der Ehe, jetzt in der neuen Situation oder zurechtzufinden als Ledige mit der Gabe ihrer Geschlechtlichkeit. Gott hat uns diese Gabe gegeben für die Fortpflanzung. Die Gabe zweitens ist immer dem Ehepartner gerichtet innerhalb der ehelichen Beziehung. Und drittens, die Gabe wurde gegeben für die sinnliche Freude der beiden. Gott will, dass wir Freude haben an unsere Beziehung innerhalb der Ehe. Und das heißt in diesem Text in 1. Korinther 7, der Mann leistet der Frau die schuldige Pflicht, ebenso aber auch die Frau dem Manne. Die Frau verfügt nicht selbst über ihren Leib, sondern der Mann. Gleicherweise verfügt aber auch nicht der Mann selbst über seinen Leib, sondern die Frau. Entzieht euch einander nicht, außer nach Übereinkunft auf einige Zeit, damit ihr zum Gebet Muße habt oder Zeit habt, Freiheit habt und kommet wieder zusammen, damit euch der Satan nicht versuche, um eure Unenthaltsamkeit willen. Hier haben wir eine Dienstgabe zur gegenseitigen Freude innerhalb der Ehe bekommen. Eine Dienstgabe. Ich habe eine Verpflichtung meiner Frau gegenüber und sie mir gegenüber innerhalb der Ehe. Und keiner darf einseitig aussetzen im Ausüben dieser Dienstgabe nach dem Text der Schrift, sondern nach Übereinkunft, nach Absprache. Und der Grund, warum man aussetzen darf,
ist ein geistlicher Grund. Es ist wie das Fasten. Man setzt mit dem Essen aus, beim Fasten, um mehr Zeit zu haben für das Gebet, dem Herrn zu widmen. In diesem Text, damit ihr zum Gebet Muße habt, damit ihr mehr Zeit habt zum Gebet, da könnt ihr übereinkommen, da auszusetzen. Warum nicht lang? Darum, dass man nicht versucht wird, in geschlechtliche Ausschweifung zu kommen und geschlechtlich dem Partner untreu zu sein. Ich habe Horrorgeschichten in meinem Gedächtnis von vielen Ehepartnern. Manche haben mir gesagt, wir haben seit einem Jahr keinen Geschlechtsverkehr mehr gehabt in der Ehe und beide leiden darunter. Die Beziehung leidet darunter. Und beide stehen absolut offen für jegliche Form von satanischem Angriff. Gott gab ihnen die Gabe der Geschlechtlichkeit in der Ehe, damit sie sich gegenseitig schützend dienen. Und ich denke persönlich als Verkündiger des Evangeliums an Worte, die ich hörte von dem Bibelausleger Hal Lindsey, der das Buch Alter Planet Erde wohin geschrieben hat. Der Name ist den meisten von uns bekannt. Als er Mitarbeiter war von Campus für Christus, hat er einen Vortrag gehalten und ich bekam die Tonband von diesem Vortrag. Und er erzählte davon, dass der Direktor von der biblischen Ausbildungsstätte, wo er seine Ausbildung hatte, alle Männer in der absolvierenden Klasse zusammengerufen hatte. Und er hat drei Dinge gesagt, diesen absolvierenden Männern oder diesen absolvierenden Leuten in ihrer Ausbildung. Er sagte, es ist kaum denkbar, dass der Feind euch zu Fall bringen kann in eurer Theologie. Ihr bleibt theologisch auf diesem Standpunkt wahrscheinlich euer ganzes Leben lang. Aber bekanntlicherweise bringt der Feind Männer Gottes, die im Dienst des Herrn stehen in der Verkündigung, durch drei Hauptmittel zu Fall. Geld, Sex und Ehre. Geld, Sex und Ehre. Man braucht nur die Fernsehprediger von den letzten paar Jahren mal anzuschauen, die gefallen sind, um nur die Bestätigung zu hören davon, wie große Gottes, angeblich große Gottesmänner gefallen sind. Und in diesem Bereich von Geld, Sex und Ehre, allen drei, weltweit bekannt oder bundesweit bekannt, wohlhabend und schwer versucht auf der Ebene der Geschlechtlichkeit. Als ich in Deutschland war, mit 19 Jahren, innerhalb von 3 Monaten gingen 3 verschiedene nordamerikanische Missionsehepaare zurück, alle drei wegen geschlechtlicher Verfehlung. Alle drei. Einer saß bei uns am Tisch in Berlin. Etwa 3 oder 4 Wochen später hörte ich, er hatte schon über Jahre eine Freundin an der Seite. Und er sagte, er hat uns gesagt am Tisch, wie Leute zum Glauben kamen in seinem Dienst. 3 Wochen später wurde er nach Hause geschickt. Und dann kam es heraus, dass er über Jahre diese Freundin an der Seite hatte und war bereit, weiter in der Mission zu dienen mit dieser Beziehung an der Seite. Unglaublich, wie blind, wie verrückt es werden kann. Der Pastor, der mein Pastor war, als ich in den Dienst des Herrn ging, beging Ehebruch. Und ich sprach mit ihm vielleicht 4 Monate später. Ich habe gemerkt, als er darüber sprach, über diese Angelegenheit, er sagte zitternd, Roger, er war zurückgekommen zu seiner Frau, hat Buße getan, er sagte, Roger, und er sagte mit Zittern, wir waren in einem Motelzimmer, wir haben sogar die Bibel miteinander gelesen. Und ich habe das Empfinden dabei gehabt, es ist ganz richtig, was wir tun. Und als er sprach von dieser Frau, er und ich standen hinten im Garten, meine Frau und seine Frau saßen in der Wohnung und sprachen miteinander. Er erzählte mir hinten, er hat gezittert, wie der Laub am Baum im Wind, er hat gezittert. Und ich habe gewusst, wenn die Frau uns vorbeiläuft, dann läuft er ihr nach. Noch 6 Monate, nachdem er zu seiner Familie zurückkam von diesem schrecklichen Ereignis, noch so sehr zog an ihm und bewirkte in seinem Leben einen Schaden durch das, was er erlebt hat an diesem Sündenfall. 1. Korinther 7 macht es so deutlich, dass wir in der Ehe als Ehepartner uns schützende Funktion haben gegenseitig. Die Männer haben eine schützende Funktion für die Frau und die Frau für den Mann. Und dürfen einander in sinnlicher Freude dienen, mit Freuden, so dass jeder geschützt ist in diesem Bereich. Wenn man
merkt, dass es auch ein Bedürfnis ist von beiden, dass Gott diese Gabe gegeben hat zu unserer sinnlichen Freude. Und wer auch im Zweifeln ist darüber, er braucht nur zum Beispiel das Hohelied vom Alten Testament anzuschauen, um das bestätigt zu bekommen. Übrigens, ich gehöre nicht zu denen, die sagen, das Hohelied sei ein Bild von der Gemeinde, und manche Leute wollen es gar nicht wahrhaben, dass es hier sinnliche Freude gemeint ist. Dass es hier sich handelt um zwei Leute, die sich lieben innerhalb der Ehe und die das ausleben. Sondern sie wollen die Beziehung Christus-Gemeinde haben und wollen gar nicht, dass die Bibel so deutlich spricht über die Freude, die ein Ehemann hat über seine Frau und umgekehrt. Und wo man über den Körper des anderen eine Freude hat. Übrigens, denk mal darüber nach. Christus ist unser Bräutigam. Und weißt du, worüber ich manchmal nachdenke? Er freut sich über den Leib seiner Frau. Es ist nicht falsch, wenn wir uns freuen über den Leib unseres Ehepartners. Christus freut sich über seine Braut, die Gemeinde. Und das heißt in Epheser 5, wir haben das mehrmals gelesen diese Tage, er will sich die Braut herrlich, sauber, gereinigt darstellen. Herrlich! Er möchte eine pure Braut haben. Christus gab uns einen herrlichen Plan. Übrigens in Sprüche Kapitel 5, Vers 15, in Bezug auf diese sinnliche Freude, die wir in der Ehe genießen dürfen, lese ich diese Verse. Sprüche 5, Vers 15. Trinke Wasser aus deinem Born und ströme aus deinen Brunnen. Und du fragst ja, was bedeuten solche Worte? Ich kann euch schon im Voraus sagen, habt Geschlechtsverkehr mit deiner Frau. Das ist die Bedeutung dieser Worte. Und er erklärt, woher wir diese Bedeutung haben. Trinke Wasser aus deinem Born und ströme aus deinen Brunnen. Sollen deine Quellen sich auf die Straße ergießen? Sollst du fremd gehen? Deine Wasserbäche auf die Plätze? Sie sollen dir alleine gehören und keinem Fremden neben dir. Dein Born sei gesegnet und freue dich des Weibes deiner Jugend. Freue dich des Weibes deiner Jugend. Es soll eine Freude sein an deiner Frau. Die liebliche Hindin, die anmutige Gemse, möge dich ihr Busen allezeit ergötzen. Mögest du dich an ihrer Liebe stets berauschen. Das ist ein starkes Wort. Das ist ein sehr ermutigendes Wort für die Ehe. Die Liebe innerhalb der Ehe, auch die geschlechtliche Seite der Liebe innerhalb der Ehe, von Gott gewollt, ist eine Seite, über die man sich freuen soll. Hier spricht er sogar von einer Berauschung. Warum aber, mein Sohn, wolltest du dich an einer anderen vergehen, an den Busen einer Fremden umarmen? Denn eines jeglichen Wege liegen klar vor den Augen des Herrn, und er achtet auf alle seine Pfade. Gott weiß, was wir tun, und er hat einen Plan, nämlich, dass wir innerhalb von diesem Plan in der Ehe als Ehepartner einander die Treue halten. Und zwar nicht nur Treue in der Tat, sondern auch Treue in den Gedanken. Geschlechtsverkehr beginnt in den Gedanken. Geschlechtsverkehr beginnt, wenn wir daran denken. Christus hat das deutlich gesagt im Neuen Testament. Wer eine Frau ansieht, ihre zu begehren, hat mit ihr schon Geschlechtsverkehr begangen in seinem Herzen. Und es beginnt mit dem Gedanken. Ich möchte, dass alle meine Gedanken nur einer einzigen Frau gelten in diesem Weltall, nämlich meiner Frau Nancy. Ich möchte, dass auch wenn ich verreist bin, ich nur an eine Frau in diesem Weltall denke, und zwar an meine liebe Frau Nancy. Ich habe ihr die Treue versprochen und ich will ihr die Treue halten mein ganzes Leben lang. Koste, was es will, ich will ihr die Treue halten. Ich möchte ihr dienen mit dieser Gabe, die Gott uns gegeben hat. Gott gab uns diese Gabe erstens für Fortpflanzung, zweitens für den Ehepartner, drittens für die sinnliche Freude und viertens, um die Beziehung zwischen der Gemeinde und Christus darzustellen. Wir sahen gestern in Epheser Kapitel 5 vielleicht etwas, was man gerne überliest. Darf ich bitten, dass wir das noch einmal aufschlagen? Epheser Kapitel 5 im Neuen Testament. Entschuldigung, dass wir so viele Texte heute Morgen aufschlagen. Aber ich halte es für wichtig, dass wir hier richtig denken. Epheser 5. Er spricht hier in diesem Text ab Vers 25 von der Liebe des Mannes für seine Frau. Und dann sagte er, Vers 29, denn niemand hat je sein eigenes Fleisch gehasst, sondern er nährt und pflegt es, gleich wie der Herr die Gemeinde.
Der Herr pflegt und ernährt seine Gemeinde und der Ehemann hat seine Frau zu pflegen und sie zu ernähren. Denn wir sind Glieder seines Leibes, des Leibes Christi, von seinem Fleisch und von seinem Gebein. Und dann noch einmal gleich über zur Ehe. Merkt ihr, einmal von der Ehe und dann von Christus Gemeinde und dann von der Ehe. Und hier geht er gleich über zur Ehe. Um deswillen, Zitat von 1. Mose Kapitel 2, wird ein Mensch Vater und Mutter verlassen und seinem Weibe anhangen und werden die zwei ein Fleisch sein. Und dann kommt vielleicht das Wichtigste in diesem gesamten Text. Dieses Geheimnis ist groß. Ich aber deute es auf Christus und auf die Gemeinde. Und das, was ich gestern sagte, du sollst sehen können an meinem Benehmen, meiner lieben Nancy gegenüber, wie Christus die Gemeinde geliebt hat und liebt. Und du sollst sehen können an ihrem Benehmen mir gegenüber, wie die Gemeinde Christus zu lieben hat, ist hier in diesem Vers zu finden. Das Geheimnis der Ehe ist es, dass wir christlichen Eheleute eine Aufgabe haben vor der Welt, dass die Welt die Beziehung Christus-Gemeinde ausgelebt im kleinen Format. Das ist eine große Aufgabe und auch die Geschlechtlichkeit gehört dazu. Die Gabe unserer Geschlechtlichkeit ist ein Abbild von der intimen Beziehung zu Jesus Christus. Ich las eines Tages in meiner stillen Zeit in dem Evangelium Johannes bei der Geschichte von der Frau am Brunnen. Und als ich diese Geschichte las, plötzlich fiel mir ins Auge Vers 23. Sagt der Herr zu der Frau am Brunnen, da ist natürlich die Frau richtig eine Hure, da sagte die Frau, spricht zu Jesus, Herr, ich sehe, dass du ein Prophet bist. Unsere Väter haben auf diesem Berge angebetet und ihr sagt, zu Jerusalem sei der Ort, wo man anbeten solle. Jesus spricht zu ihr, Weib, glaube mir, es kommt die Stunde, wo ihr weder auf diesem Berge noch zu Jerusalem den Vater anbeten werdet. Ihr betet an, was ihr nicht kennt. Wir beten an, was wir kennen. Denn das Heil kommt von den Juden. Und hier kommt der entscheidende Vers. Aber die Stunde kommt und ist schon da, wo die wahren Anbeter den Vater in Geist und in der Wahrheit anbeten werden. Denn der Vater sucht solche Anbeter. Unser Vater im Himmel hat Begierden nach seiner Gemeinde. Da schlug mich hier zwischen den Augen einmal, wo ich sagte, der Vater im Himmel hat Interesse in seine Braut. Er geht suchen nach intimer Gemeinschaft mit seiner Braut. Und ich versuche jedes Mal, wenn ich Interesse habe an meine Frau, daran zu denken, wie sehr der Herr Interesse hat an Gemeinschaft mit mir. Nicht, dass meine Geschlechtlichkeit als irgendwas Freistehendes in der Landschaft betrachtet wird. Er steht absolut eingebettet in meiner Beziehung zum Herrn. Es ist eine ständige Erinnerung für mich an die Tatsache, dass mein Herr mich sucht und intime Gemeinschaft mit mir sucht. Genauso wie ich intime Gemeinschaft mit meiner Frau suche. Diese Dinge sind parallel zueinander zu legen. Christus sucht uns. Christus interessiert sich für dich als seine Braut. Und wenn wir innerhalb der Ehe merken, Gott hat es auch eingebaut, eingerichtet, physisch eingerichtet beim Mann, dass er sich interessiert in seine Frau, sogar physisch eingerichtet, dass er Interesse in seine Frau immer wieder hat, von Gott gewollt. Und parallel zu seinem Interesse in seine Gemeinde, ständig mit ihr Gemeinschaft zu haben. Und wisst ihr was? Er will viel mehr Gemeinschaft mit mir haben, als ich mit ihm. Und es ist immer wieder eine Ermutigung an mich. O Roger, such den Herrn. Meine geschlechtliche Gabe ist eine Ermahnung und eine Ermutigung an mich, meinen Herrn zu suchen. Eine Erinnerung daran, dass er mich sucht. Mit Interesse nach intimer Gemeinschaft mit mir. Eine Gemeinschaft, die wir zu zweit haben. Eine Gemeinschaft, wo kein anderer dazugehört. Eine Gemeinschaft, wo wir uns beide intensiv verstehen. Ich bin so sehr dankbar für diese biblische Schau unserer Geschlechtlichkeit und für die Tatsache, dass wir das auch ausleben dürfen innerhalb der Ehe. Ich denke, wenn wir sehen, wie Gott uns diese Gabe gegeben hat,
dann wollen wir es auch ausleben zu seiner Verherrlichung innerhalb der Ehe, dass wir ihm zur Ehre und ihm allein zur Ehre leben. Das bedeutet, dass wir beide Rücksicht haben sollen aufeinander. 1. Korinther 7, wir haben eine gegenseitige Verpflichtung und sollen Rücksicht aufeinander haben. Was sind die Bedürfnisse von meinem Ehepartner und wie kann ich in Rücksicht auf diese Bedürfnisse

biblische Ehe anders. Die Ehe ist eine 100-100 Sache, wo wir beide geben dürfen. Und wenn wir geben, natürlich empfangen wir. Aber ich gebe nicht, um zu empfangen. Ich gebe, um Christus ähnlich zu dienen. Und dabei kommt natürlich zurück. Und wir beide freuen uns an der Beziehung, die der Herr uns gegeben hat. Christus sagte, wenn auch hier Verfehlungen vorliegen, erstens erkenne, was du falsch gemacht hast und bitte um Vergebung. Christus sucht dich, er will Gemeinschaft mit dir haben. Suche die Gemeinschaft mit ihm und bringe dein Leben ins Reine, auch auf diesem Bereich. Er vergibt herzlich gern. Egal, was du gemacht hast, er vergibt herzlich gern. Und er vergibt, und er vergibt, und er vergibt. Nicht damit wir weiter sündigen, aber wenn wir immer wieder fallen, er vergibt. Ich bin so dankbar, dass es einen vergebenden Gott gibt im Himmel. Wenn ich das nicht wüsste, hätte ich keine Hoffnung für gefallene Menschen. Ich sprach davon, von dem Jungen, von dem Paar mit drei Kindern, wo er fremd ging und ich dann zu ihm ging in die Wohnung, wo die andere Frau war. Ich künne jedem von euch einmal dabei zu sein, wo Leute noch einmal sich die Treue versprechen. Wir fuhren zurück an dem Abend, er fuhr mir hinterher, wir fuhren dann zur Wohnung seiner Frau. Ich habe ihm gesagt, deine Frau wartet oben in Möhringen auf dich und ich komme, um dich abzuholen. Er fuhr mir dann hinterher und wir stiegen aus, gingen gemeinsam in seine Wohnung. Dann habe ich gesagt, du bist ja hier und du hast etwas zu bekennen. Dann hat er auch bekannt, was er gemacht hatte. Dann habe ich gefragt an die Frau, bist du ihm treu gewesen in der Zeit, wo er dir untreu war? Und sie sagte, nein, auch ich nicht. Er wusste das nicht. Und sie bekannte ihm ihre Schuld. Weinend, Tränen überströmt, in den Armen voneinander, reinigend, wieder zusammenkommend. Ein Wunder des Herrn und ein Neubeginn. Das kann unser Gott. Und egal, was du gemacht hast an Verfehlung, an Sünde in diesem Bereich, unser Gott ist fähig und willig zu vergeben und voll und ganz zu reinigen. Es gibt vielleicht Leute unter uns, die Probleme haben mit falscher Literatur, die man liest und man weiß, man soll es nicht lesen. Es gibt manche, die Filme anschauen, vielleicht Videofilme anschauen, die überhaupt nicht im Besitz eines Christen sein sollten. Leider bleiben diese Erinnerungen hängen. Wir vergessen diese Dinge leider nicht. Ich warne davor, lass die Finger davon. Und wenn du da gesündigt hast, entferne die Dinge, vernichte die Dinge, tu sie weg und tu sie nie wieder an. Es gibt manche Fernsehprogramme, die du gar nicht anschauen darfst. Du weißt das, weil sie dir nur Probleme bereiten auf diesem Bereich deiner Sexualität. Christus vergibt gern. Und er will uns heraushelfen aus der Not, in die manche von uns vielleicht gekommen sind, in dem Bereich unserer Sexualität. Zweitens, erkenne deine Sexualität als eine Gabe Gottes an und gewinne dazu eine ganz positive innere Einstellung. Eine dankbare Einstellung für die Gabe der Sexualität, die er gegeben hat. Ich denke, es ist sehr wichtig, das zu bejahen, was Gott bejaht. Innerlich dankbar zu sein dafür und zu sagen, Herr, ich setze diese Gabe ein. Nun, jedes keusche Paar, das wartet auf die Ehe, und es gibt auch Verlobte unter uns, die sagen, wir wollen warten und wir wollen nicht nackt sein voreinander vor der Ehe, wir wollen die Hände weghalten von den Geschlechtsgliedern des anderen, wir wollen wirklich keusch bleiben, vorehelich. Und wenn man da in die Ehe kommt und plötzlich an einem Abend alles grünes Licht ist, das ist eine ganz neue Erfahrung. Aber eine schöne Erfahrung, eine herrliche Erfahrung, die man machen darf, wo plötzlich etwas bejaht wird, was vorher uns verboten war. Aber wisst ihr was? Ein ganzes Eheleben lang dürfen wir von der Freude zehren, wenn wir gewartet haben. Wir dürfen Freude haben, dass Gott unseren Stand gesegnet hat. Und ich gönne euch diese Freude, ich gönne euch diese herrliche, saubere, reine Freude. Natürlich braucht es eine Umstellung. Preist den Herrn für Umstellungen. Aber ich gönne euch die Freude,
des Wartens auf den Plan unseres Herrn in diesem Bereich.

Ich gewinne dazu eine positive Einstellung und merke wohl, dass Gott für die Ehe viel, viel Zärtlichkeit geplant hat. Durch unseren Körper wollte Gott Vermittlung geben. Manchmal, wenn ich ganz, ganz down bin, wenn ich ganz erdrückt bin, wisst ihr, was ich brauche? Ich brauche die Umarmung meiner Frau. Ich suche meine Frau auf, ich sage, Schatz, ich brauche eine Umarmung von dir. Und dann halte ich sie ganz fest. Manchmal stehe ich vor ganz großen Aufgaben. Und ich brauche einfach das Wissen, sie steht hinter mir. Sie steht mir zu, sie steht mir bei. Und ich habe ihr des Öfteren gesagt, und sie sitzt ja hier unter uns heute Morgen, ich habe ihr öfters gesagt, wenn ich weiß, dass sie zu mir steht, wenn ich weiß, dass unsere Beziehung in Ordnung ist, mir wäre es egal, ich könnte vor die ganze römische Armee laufen. Ich könnte Bäume ausreißen. Egal, was der Auftrag des Herrn ist, wenn ich weiß, meine Frau steht zu mir, dann habe ich Rückendeckung. Ich bin so dankbar für eine Ehe, in der es sein kann. Sie wissen, sie beide decken sich gegenseitig, sie unterstützen sich gegenseitig. Und wenn man als Einzelner hinausgeht in den Kampf, man weiß um die volle Unterstützung von der anderen Person. Furchtbar ist es, wenn man hinausgeht zum Dienst und man sich untergraben fühlt. Man sich nicht gedeckt weiß, man sich nicht unterstützt weiß vom anderen. Das ist ein furchtbares Gefühl. Und ich gönne jedem von euch dieses Empfinden, gedeckt zu sein, getragen zu sein, geliebt zu sein von dem anderen. Zärtlichkeit gehört in die Ehe. Manche haben vielleicht Probleme aus der Vergangenheit mit Zärtlichkeit. Vielleicht wurdest du nicht viel berührt in deiner Jugend. Und es ist dir vielleicht ein bisschen fremd, diese Zärtlichkeit in der Ehe. Wenn es auch fremd ist, beginne damit. Es ist eine herrliche Gabe, die der Herr gegeben hat, die Vermittlung der Zuneigung durch den Körper zu geben. Ich erzählte von dem Buch Touching von Ashley Montague. Und wie Kinder sind gestorben, weil sie nicht berührt wurden. Ihnen wurde eine Flasche hingestellt, die sie leer trinken konnten, aber weil sie nicht berührt wurden, starben sie. Sie haben einmal in einem Krankenhaus in den USA das entdeckt, dass viele Kinder starben, sonst normal gesund, aber sie wurden nicht berührt. Und da haben sie ein paar alte Damen angestellt, die nichts anderes tagsüber und nachts gemacht haben, als die Kinder herumtragen. Sie haben gemerkt, die wurden gesund, weil sie einfach getragen wurden, die körperliche Berührung. Gott hat uns Menschen einen Körper gegeben und auch diese Bedürfnisse, auch im Alter, gehen nicht weg, dass wir die Berührung eines anderen Menschen brauchen, auch innerhalb der Ehe. Und so flehe ich euch an, ich bitte euch, wenn auch hier gewisse Hemmungen vorliegen, bitte den Herrn um eine Enthemmung, sodass du deinem Ehepartner in diesem Bereich dienen kannst. Ich bin auch sehr dankbar für die Tatsache, dass es Evangelium gibt in der Schrift diesbezüglich innerhalb der Ehe. Dass es eine gute Nachricht gibt und dass auch innerhalb der Ehe diese Gabe der Geschlechtlichkeit von Gott gewollt und von Gott gegeben auch einen wunderbaren Plan Gottes hat. Ich bin dankbar, dass auch wenn man Verfehlung hat, wenn man gesündigt hat, es Vergebung gibt und man Neubeginn machen kann. Ich bin dankbar, dass du, auch gerade du, egal was du gemacht hast auf diesem Bereich, wo du weißt, mein Gewissen ist belastet, dass du auch heute Hilfe vom Herrn bekommen kannst. Ich denke, es gibt sicherlich noch eine Frage, die ich ganz zaghaft anspreche. Das ist die Frage von Kinderplanung. Ich spreche das zaghaft an, weil es sicherlich verschiedene Meinungen gibt darüber. Und ich habe heute Morgen nicht die endgültige Antwort. Ich weiß, dass manche aus Gemeinden kommen, wo Leute denken, man soll überhaupt nichts vornehmen. Man soll überhaupt nichts machen, um irgendeine Planung zu unternehmen bezüglich der Zahl der Kinder. Meine Frau und ich haben 3 Söhne gehabt und bei der letzten Schwangerschaft vom letzten Sohn wurde meine Frau schwer krank. Sie bekam einen hohen Blutdruck. Wir haben nie herausfinden können, woher das kam. Man hat vermutet Nierenschaden, aber man hat auch Nierenuntersuchungen gemacht und sie wurden als in Ordnung gefunden. Und der Arzt hat mehrmals gesagt, irgendeiner von uns sollte sich sterilisieren lassen, dass meine Frau ja nicht schwanger wird. Die Tatsache, dass wir nichts unternommen haben, sitzt auf dem Schoß meiner Frau heute.
dass wir eine kleine Tochter bekommen haben als nachträgliches Geschenk, ist die Gabe unseres Herrn. Und wir beide sind sehr dankbar, dass wir auch nicht auf den Rat unseres Arztes gehört haben. Aber es war kritisch in der Zeit. Dieser hohe Blutdruck, wer weiß um den hohen Blutdruck, weiß, dass der hohe Blutdruck den Plazenta schädigt. Und die Nahrungsübertragung im Mutterleib wird nicht gewährleistet. Je höher der Blutdruck, desto größer die Beschädigung. Und beim letzten Sohn war es so, dass er bei der Geburt nur 1490 Gramm wog. 7 Wochen zu früh kam er und war 4 Wochen im Brütkasten. Wir haben schon manches durchgemacht in der Zeit. Und wir haben gesagt, o Herr, bewahre uns, leite und führe uns. Es musste bei uns wegen der Gesundheit meiner Frau, wir mussten zählen, wir mussten wissen, was wir tun, wir mussten planen. Die Tatsache, dass Gott uns eine Tochter geschenkt hat, war eine große Überraschung. Wir haben mal einen Arzt bei uns zu Besuch gehabt und wir haben dann darüber gesprochen, warum setzt die Regel einer Frau aus? Und wir haben beide gewusst, es kann nicht eine Schwangerschaft sein. Und wir fragten diesen jungen angehenden Arzt, welche Gründe vorliegen könnten, dass die Regel von einer Frau aussetzen könnte. Er sagte, ja, Schwangerschaft. Ich sagte, ja, Moment, wir wissen, dass es das nicht sein kann. Ich meine Tumor oder sonstige gravierende gesundheitliche Probleme. Der sagte, ja, ich bin noch in der Ausbildung, ich gehe und frage. Er rief mal an und er sagte, die sagen alle nur Schwangerschaft. Dann ging meine Frau zum Arzt und kam dann zurück und sagte, Roger, was wir für unwahrscheinlich halten, hält der Arzt für absolut wahrscheinlich. Und am nächsten Tag hat sich das durch einen Schwangerschaftstest bestätigt. Ich musste mich aber hinsetzen an dem Tag. Und dann haben wir natürlich vielleicht 5-mal pro Tag den Blutdruck meiner Frau gemessen. Dass der Blutdruck gar nicht steigt, dass sie nicht in Aufregung kommt, damit keine Plazenta-Beschädigung geschieht und keine Beschädigung unseres Kindes. Uns war wichtig, dass der Herr uns hier führt und leitet. Also wir wussten, dass die Nummer 4 kommt, haben wir beide gewusst, es ist ein großes Geschenk und wir haben beide es bejaht. Wir wurden vom Arzt gefragt, und das ärgert mich bis heute noch, ich muss Sie fragen, wollen Sie abtreiben? Der Gedanke, bloß der Gedanke, bringt mich fast in Rage. Kommt nicht in Frage, kam nicht in Frage, auch wenn es gelähmt gewesen wäre und wir haben auch damit gerechnet, dass eventuell irgendeine Schädigung vorliegen könnte. Auch wenn es gelähmt gewesen wäre, hätten wir dieses Kind dankbar angenommen. Dankbar zu lernen von dem, was Gott uns beibringen wollte, durch auch ein gelähmtes Kind. Die Zahl der Kinder, die Gott gibt, die gibt der Herr. Aber wir wollen auch betend miteinander arbeiten. Wie viele Kinder können wir gut erziehen? Wie viele Kinder können wir gut versorgen? Wie viele Kinder können in dieser Welt gut zurechtkommen? Können wir sie geistlich versorgen, sodass sie Gemeinde haben? Was ist unser Plan? Große Familien sind heute unter den Russlandsdeutschen bekannt und sonst unter wenigen in der Bevölkerung bekannt. In Deutschland ist es fast verpönt, eine Familie mit mehr als 2 Kindern zu haben. Wir wollten 6 und der Herr hat uns 4 geschenkt. Und wir sind sehr dankbar. Ich bin sehr dankbar auch für Leute, die größere Familien haben. Ich ermutige dazu, daran zu denken, mit Weisheit vor dem Herrn zu wandeln, was Kindergebären anbelangt. Denke daran, sie sind ein Geschenk vom Herrn. Und wenn nachher sie gut erzogen, im Herrn gut geraten, mit ihm gehen, nachher die Freude, die existiert, ist nicht zu beschreiben, wenn Leute wissen, sie haben diese Kinder vom Herrn bekommen und ihm erzogen. Die Gabe unserer Geschlechtlichkeit, eine von Gott gewollte, gegebene Gabe, die für uns gut gemeint ist als Dienstgabe, Freudegabe und auch Fortpflanzungsmöglichkeit, dass wir auch in der Gemeinde Jesu die Aufgabe wahrnehmen können, die Gott uns gegeben hat. Ich ermutige euch, positiv darüber zu denken, eine positive Einstellung zu gewinnen zu dieser herrlichen Gabe unserer Geschlechtlichkeit, die Gott uns gegeben hat. Wir wollen uns neigen zum Gebet. Vater im Himmel, von ganzem Herzen danken wir dir, dass du uns diese Gabe geschenkt hast. Sie ist von dir gewollt, von dir bis ins Letzte geplant. So wie unsere Körper gemacht werden, sind sie in irgendeiner Form in der Abbildung von dir.
männlich und weiblich hast du sie erschaffen in deinem Ebenbilde. Darüber brauchen wir uns innerhalb der Ehe nicht zu schämen. Außerhalb der Ehe ist es nicht dein Plan, dass wir uns anders benehmen, als nur, dass wir unseren Leib als Gabe von dir bekommend würdig und keusch damit umgehen. Vater im Himmel, vergib. Vergib uns, wo Verfehlungen vorliegen. Vergib, wo wir falsche Dinge gedacht haben. Vergib, wo wir mit unserem Körper eventuell falsche Dinge getan haben. Vergib, wo wir die Lust unseres Herzens angeregt haben durch das Anschauen falscher Literatur oder das Besuchen falscher Orte. Reinige du uns voll und ganz durch dein Wort und deinen Geist, dass wir in diesem herrlichen Bereich unserer Sexualität dir und dir ganz alleine zur Ehre leben. Ich möchte dich bitten, Herr, dass du uns bewahrst, auch in der Gemeinde, vor jeglicher Verfehlung in diesem Bereich, vor jeglicher Verfehlung. Und dass wir unserem Ehepartner die Treue halten, unser ganzes Leben lang. Danke dafür, Herr, dass du so freundlich, aber auch so direkt mit uns sprichst in diesem Bereich. Wir beten dich darüber an, in dem Namen Jesu. Amen.

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1: Vor ein paar Jahren erlebte ich etwas, was ich wohl nie vergessen werde. Ich übernachtete bei einer Freundin, als ich plötzlich mitten in der Nacht von Gesang geweckt wurde. Ein nigerianischer Pastor und seine Frau waren auch Gäste im selben Haus. So sang dieses liebe Ehepaar im Zimmer nebenan, sehr getragen und laut, mit starkem nigerianischen Akzent und von ganzem Herzen das Lied »Du großer Gott, wenn ich die Welt betrachte«. Zunächst fragte ich mich, ob ich etwa Engel singen hörte. Und dann musste ich daran denken, wie anders der Gesang dieses Ehepaares war, als wie viele von uns in der Gemeinde singen. Häufig bewegen wir kaum die Lippen, während wir den erfahrenen Musikern auf der Bühne zuschauen. Ich glaube, wie dieses afrikanische Paar sang David von ganzem Herzen, was im Psalm 103, Vers 1 festgehalten ist. Lobe den Herrn, meine Seele, und alles, was in mir ist, seinen heiligen Namen. Lasst uns nicht einfach Zuschauer sein. Möge unsere Seele ihre Stimme im Lobgesang wiederfinden.
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1: Ich begrüße Sie zu einer weiteren Ausgabe der Sendereihe Durch die Bibel. Herzlich willkommen. Beim letzten Mal stand eine Einführung in den zweiten Korintherbrief im Mittelpunkt und wir haben uns mit den ersten drei Versen von Kapitel 1 beschäftigt. Die Verse 1 und 2 enthalten eigentlich nichts anderes als nur die Absender- und Empfängerangaben sowie einen kurzen Gruß. Aber wie beim Apostel Paulus üblich, selbst solche Formalien enthalten jede Menge Stoff zum Nachdenken. Der zweite Korintherbrief beginnt mit einer kurzen Einleitung, in der Paulus und sein junger Begleiter Timotheus als Absender genannt werden. Die Empfänger sind die Christen in der Gemeinde von Korinth sowie alle Heiligen in ganz Achaia, also alle, die in der weiteren Umgebung von Korinth wohnen und vermutlich Kontakt zu der dortigen Gemeinde haben. Gleich im dritten Vers, mit dem der Hauptteil des Briefes beginnt, verwendet Paulus zwei Bezeichnungen für Gott, die heute in unseren Ohren doch eher ein wenig ungewöhnlich klingen. Gott sei der Vater der Barmherzigkeit und Gott allen Trostes. Wie kommt Paulus auf die Idee, Gottes Wesensart auf diese Weise zu beschreiben? Vielleicht deshalb, weil er in seinem Leben viel Unbarmherzigkeit erlebt hat und weil manches absolut trostlos erscheint? Einiges spricht dafür, dass es sich tatsächlich so verhält, denn der nächste Vers geht noch weiter darauf ein, wann und auf welche Weise Gott Trost schenkt. Hier noch einmal Vers 3, der zusammen mit Vers 4 eine Einheit bildet. Paulus schreibt: Gelobt sei Gott, der Vater unseres Herrn Jesus Christus, der Vater der Barmherzigkeit und Gott allen Trostes, der uns tröstet in aller unserer Trübsal, damit wir auch trösten können, die in allerlei Trübsal sind, mit dem Trost, mit dem wir selbst getröstet werden von Gott. Tatsächlich scheint Paulus sehr notvolle Situationen vor Augen zu haben, in denen sich Gott bereits als sein Tröster erwiesen hat. Und manches erinnert mich daran, was eine Freundschaft unter Menschen ausmacht. Da bezeichne ich doch auch nur denjenigen als vertrauten Freund oder Tröster, mit dem ich nicht nur fröhliche Zeiten erlebt habe, sondern der auch in Krisenzeiten nicht von meiner Seite gewichen ist. Manche Leute zeigen sich ja überrascht, dass Gott nicht alle Sorgen und Nöte von denen fernhält, die an ihn glauben und ihn lieben. Doch würden uns nicht wichtige Erfahrungen fehlen, wenn wir Gott immer nur auf der Sonnenseite des Lebens begegnen würden? Auch unter Freunden lernt man sich nicht dann wirklich gut kennen, wenn man sich bei jedem Treffen fröhlich zuprostet oder nur einem gemeinsamen Hobby nachgeht. Sondern gerade in schweren Situationen zeigt sich, ob eine Freundschaft etwas wert ist. Für nicht wenige Menschen scheint das Christsein leider so etwas zu sein wie ein frommes Hobby oder wie die Zugehörigkeit zu einem Fanclub. Wenn man sich trifft, ziehen alle dieselben T-Shirts an und man fühlt sich wunderbar miteinander verbunden und schwimmt auf einer Welle der Euphorie. So gesehen ist Paulus jedoch niemals Mitglied in einem Fanclub gewesen. Denn in dem frommen Verein, zu dem er gehört, reicht es nicht, sich gelegentlich abends ein T-Shirt in den Vereinsfarben überzuziehen und gemeinsam mit den anderen einen trinken zu gehen. Sondern er steckt, bildlich gesprochen, jeden Tag, von morgens früh bis abends spät, in der Dienstkleidung seines Arbeitgebers. Und jeder, der ihn sieht, erkennt sofort an dieser Kleidung, aha, der gehört zum Dienstpersonal Gottes. Paulus fühlt sich also eng mit Gott verbunden. Und zwar nicht deshalb, weil er in seiner Gegenwart so viel schöne Stunden mit ihm erlebt hat, sondern weil Gott auch in den schweren Stunden sein Begleiter, sein Beistand, sein Tröster gewesen ist. Ab Vers 5 in unserem Bibeltext schreibt Paulus: Denn wie die Leiden Christi reichlich über uns kommen, so werden wir auch reichlich getröstet durch Christus. Haben wir aber Trübsal, so geschieht es euch zu Trost und Heil. Haben wir Trost, so geschieht es zu eurem Trost, der sich wirksam erweist, wenn ihr mit Geduld dieselben Leiden ertragt, die auch wir leiden. Jetzt dürften wohl keine Zweifel mehr bestehen. Paulus, der nach menschlichem Ermessen gerade eine sehr erfolgreiche Phase während seiner dritten Missionsreise erlebt hat, er wurde anscheinend auch in große Bedrängnisse gebracht. Ich erinnere an einen Vers aus dem ersten Korintherbrief, den ich auch schon in der letzten Sendung zitiert habe. Da schrieb Paulus an die Korinther: Ich werde aber in Ephesus bleiben bis Pfingsten, denn mir ist eine Tür aufgetan zu reichem Wirken. So viel zu seiner erfolgreichen Arbeit in der Stadt Ephesus, in der er sich 3 Jahre lang aufgehalten hat. In seinem damaligen Brief an die Korinther gab er jedoch zu bedenken, aber auch viele Widersacher sind da. Wie sehr ihm diese Widersacher zugesetzt haben und in welcher Form, darüber lässt sich nur spekulieren. Auf jeden Fall erwartet Paulus nun von den Christen in Korinth, dass sie eindeutig zu ihm stehen. Das gemeinsame Leiden, so Paulus, wird dann zur Folge haben, dass Gott auch sie in jeglicher Form trösten wird. So verstehe ich die Aussage von Vers 6. Haben wir aber Trübsal, so geschieht es euch zu Trost und Heil. Haben wir Trost, so geschieht es zu eurem Trost. Weiter ab Vers 7. Und unsere Hoffnung steht fest für euch, weil wir wissen, wie ihr an den Leiden teilhabt, so werdet ihr auch am Trost teilhaben. Denn wir wollen euch, liebe Brüder, nicht verschweigen die Bedrängnis, die uns in der Provinz Asien widerfahren ist, wo wir über die Maßen beschwert waren und über unsere Kraft, so dass wir auch am Leben verzagten und es bei uns selbst für beschlossen hielten, wir müssten sterben. Das geschah aber, damit wir unser Vertrauen nicht auf uns selbst setzten, sondern auf Gott, der die Toten auferweckt, der uns aus solcher Todesnot errettet hat und erretten wird. Auf ihn hoffen wir, er werde uns auch hinfort erretten. Soweit die Verse 7 bis 10. Die Hinweise verdichten sich immer mehr, dass Paulus in Ephesus, in der Provinz Asien, wie er in Vers 8 schreibt, eben nicht nur eine offene Tür zu reichem Wirken vorgefunden hat, sondern dass er dort auch in Todesgefahr geraten ist, und zwar aufgrund seiner Tätigkeit als Verkündiger des Evangeliums. Wie schlimm die Sache gewesen sein muss, lässt sich nur erahnen. Immerhin schreibt Paulus, dass er und anscheinend Timotheus am Leben verzagten. Und Gott? Hat er von all dem nichts mitbekommen? War er sozusagen abwesend? Nein, so der Apostel Paulus. Das geschah aber, damit wir unser Vertrauen nicht auf uns selbst setzten, sondern auf Gott. Und dann bezeugt er, wie Gott in dieser Situation geholfen hat. Beides ist für mich äußerst wichtig. Erstens das Wissen, dass auch ich so manches Leid durchleben muss, was jedoch nicht bedeutet, dass Gott sich von mir abgewendet hat und ich auf mich allein gestellt wäre. Und zweitens das Wissen, dass Gott mich auf die eine oder andere Weise erretten wird. Wenn nicht in diesem Leben, so bleibt immer noch die Hoffnung auf das ewige Leben. Interessant finde ich den Gedanken des Apostels Paulus, dass man nicht nur das Gute, was Gott einem zur Verfügung stellt, mit anderen teilen kann. Also etwa den eigenen Wohlstand oder Begabungen, die man zugunsten anderer einsetzt. Sondern auch das Leid, das einem um Christi willen zugefügt wird, lässt sich mit anderen teilen. Ein wenig befremdlich ist mir dieser Gedanke schon. Andererseits habe ich bereits etwas Ähnliches erlebt. Da ging es um meine Krebserkrankung und um einen Tumor, der bereits zu streuen begonnen hatte. Mein Arzt machte mir nur wenig Hoffnung auf Heilung. Aber ich spürte, wie Gott mir Zuversicht und einen festen inneren Halt gab. Und dann bekam ich auch noch Post von einem Mann, den ich überhaupt nicht kannte. Der behauptete, Gott habe ihm mitgeteilt, dass ich mir keine Sorgen zu machen brauchte. Mit Gottes Hilfe würde ich den Krebs besiegen. Normalerweise hätte ich auf eine solche Nachricht nichts gegeben, hätte jenen Mann, der mir geschrieben hat, vielleicht sogar als Scharlatan bezeichnet. Aber diesmal war alles anders. Ich hatte den Eindruck, dieser Mann hat recht. Trotzdem habe ich mich immer wieder gefragt, wenn es stimmt, dass Gott mich heilen will, warum hat Gott das nicht mir gesagt, sondern ihm? Eine Antwort auf diese Frage habe ich bis heute nicht bekommen. Es ist wohl Gottes Geheimnis, warum er in diesem Fall so gehandelt hat und eine unbeteiligte Person an meiner ganz privaten Krankengeschichte anteilnehmen ließ. Hier sehe ich gewisse Berührungspunkte zu dem, was Paulus erlebt hat und welche Auswirkungen sich für sein künftiges Leben abzeichnen. Er weiß, Vers 10, dass Gott ihn aus solcher Todesnot errettet hat und erretten wird. Auf welche Weise, kann Paulus nicht sagen. Aber dass es so kommen wird, da ist er sich sicher. In Vers 11 wird er nun auch konkreter in Bezug auf die Frage, was es denn bedeuten kann, am Leiden eines anderen Menschen teilzuhaben. Paulus schreibt, »Dazu helft auch ihr durch eure Fürbitte für uns, damit unsertwegen für die Gabe, die uns gegeben ist, durch viele Personen viel Dank dargebracht werde.« Anders ausgedrückt, betet für uns, damit wir unseren Dienst fortsetzen können. Denn damit ist nicht nur uns geholfen, sondern auch denen, die von unserem Dienst profitieren. Sie werden Gott dafür loben. Genau das habe ich auch erlebt, während der Zeit, als ich an Krebs erkrankt war, aber auch davor und danach. Viele Christen, die ich nicht einmal persönlich kenne, haben für mich gebetet. Für mich persönlich, für meine Gesundheit, aber eben auch dafür, dass ich meinen Dienst als Radioprediger fortführen kann. Und manchmal kam mir schon der Gedanke, wie viel Segen im Grunde genommen aus meiner Krankheit erwachsen ist. Ähnlich wie Paulus kann ich einfach nur bezeugen, dass es in meinem Fall so war. Aber nicht immer wird derjenige, der auf Gott vertraut, es auch selbst erleben, wie sich eine Sache zum Guten wendet. Ich erinnere nur daran, dass Paulus im Römerbrief Kapitel 14 geschrieben hat, »Leben wir, so leben wir dem Herrn.« Aber genauso gilt, sterben wir, so sterben wir dem Herrn. Darum, wir leben oder sterben, so sind wir des Herrn. Zurück zu unserem Bibeltext. Dort erreichen wir nun Vers 12. An die Christen in Korinth schreibt Paulus weiter, »Denn dies ist unser Ruhm, das Zeugnis unseres Gewissens, dass wir in Einfalt und göttlicher Lauterkeit, nicht in fleischlicher Weisheit, sondern in der Gnade Gottes unser Leben in der Welt geführt haben, und das vor allem bei euch. Ein schwieriger Satz mit einer doch ziemlich einfachen Botschaft. Sie lautet, wir, also Paulus und Timotheus, wir sind immer aufrichtig gewesen. Unser Wunsch war und ist es, so zu leben, wie Gott es will. Alles menschliche Bestreben ist uns unwichtig. Und nichts anderes versuchen wir, euch vorzuleben. Das Leid, das Paulus auf vielfältige Weise erlebt, trägt dazu bei, diesen geradlinigen Lebensstil beizubehalten. Denn wer in Bedrängnis gerät, der kommt mit fleischlicher Weisheit eh nicht weit. Einfalt und göttliche Lauterkeit, wie Paulus es ausdrückt, sind besonders dann das Gebot der Stunde. Und viele Christen, die schweres Leid durchgemacht haben, werden ihnen bestätigen können, dass die Schlichtheit und Echtheit ihres Glaubens auf andere Menschen Eindruck gemacht haben. Weil eben jeder sofort spüren konnte, dieser Glaube ist echt. Dieser Glaube ist nicht nur ein Sonntagsglaube, der schon am Montag seinen Dienst versagt. Dieser Glaube hält, weil ein starker und mächtiger Gott dem Glaubenden Kraft gibt. Weiter ab Vers 13. Denn wir schreiben euch nichts anderes, als was ihr lest und auch versteht. Ich hoffe aber, ihr werdet es noch völlig verstehen, wie ihr uns zum Teil auch schon verstanden habt, nämlich, dass wir euer Ruhm sind, wie auch ihr unser Ruhm seid am Tage unseres Herrn Jesus. Und in solchem Vertrauen wollte ich zunächst zu euch kommen, damit ihr abermals eine Wohltat empfinget. Von euch aus wollte ich nach Mazedonien reisen, aus Mazedonien wieder zu euch kommen und mich von euch geleiten lassen nach Judäa. Bin ich etwa leichtfertig gewesen, als ich dies wollte? Oder ist mein Vorhaben fleischlich, so dass das Ja-Ja bei mir auch ein Nein-Nein ist? Soweit die Verse 13 bis 17. Erinnern wir uns, Paulus war während seiner zweiten Missionsreise nach Korinth gekommen und anderthalb Jahre dort geblieben. Während dieser Zeit entstand die christliche Gemeinde. Nach seinem Weggang drängten ihn die Christen immer wieder, er möge sie doch möglichst bald besuchen kommen. Unter anderem deshalb, weil es zu vielen Unstimmigkeiten und Missständen in der Gemeinde gekommen war. Im ersten Korintherbrief werden viele dieser Probleme angesprochen, die Paulus eben aus der Ferne zu lösen versuchte. Aufgrund des Drängens der Gemeinde Könnte Paulus dann während seines Aufenthalts in Ephesus tatsächlich einen Kurzbesuch in Korinth absolviert haben? Sicher ist das nicht, aber wie ich schon in der letzten Sendung dargelegt habe, gibt es im zweiten Korintherbrief ein paar Andeutungen, die darauf hinweisen. Bei diesem möglichen Kurzbesuch hat ihn wohl jemand aus der Gemeinde sehr heftig beleidigt. Um die Sache nachträglich zu bereinigen, hat Paulus dann Titus nach Korinth geschickt und sich anschließend in Philippi mit ihm getroffen, von wo aus er dann den zweiten Korintherbrief losschickt. Dieser Kurzbesuch, von dem man nicht sicher weiß, ob er wirklich stattgefunden hat, wird von den Korinthern auf jeden Fall nicht als Ersatz für den geplanten längeren Aufenthalt akzeptiert, den sie sich nach wie vor wünschen. Dass sich Paulus dafür noch immer keine Zeit nehmen konnte, machen ihm einige Christen aus Korinth offenbar zum Vorwurf. In Wirklichkeit wolle er ja gar nicht zu ihnen kommen, so behaupten sie. Doch dieser Unterstellung tritt Paulus mit Entschiedenheit entgegen. Ein Ja sei für ihn kein Nein. Also wird er die Korinther so bald wie möglich besuchen. Auch in dieser Hinsicht ist Paulus ein Vorbild für die Christen heute. Auch auf sie sollte stets Verlass sein. Falsche Versprechungen und der Umgang mit Halbwahrheiten müssen für sie tabu sein. Vers 18. Weiter schreibt Paulus: Gott ist mein Zeuge, dass unser Wort an euch nicht Ja und Nein zugleich ist. Ein Problem hat Paulus allerdings. Was seine Reisepläne angeht, so ist er nie sein eigener Chef. Wohin es als nächstes geht und wie lange er dort bleiben wird, darüber hat letztendlich Gott zu entscheiden. Eine Bibelstelle in der Apostelgeschichte Kapitel 16 macht dies besonders deutlich. Über Paulus und seinen damaligen Begleiter Silas heißt es dort: Sie zogen aber durch Phrygien und das Land Galatien, da ihnen vom Heiligen Geist verwehrt wurde, das Wort zu predigen in der Provinz Asien. Und gleich im nächsten Vers heißt es über einen weiteren Reiseplan: Doch der Geist Jesu ließ es ihnen nicht zu. Es ist wohl davon auszugehen, dass Paulus auch später noch manche seiner Reisepläne korrigieren musste. Und auch den Korinthern wird wohl nichts anderes übrig bleiben, als sich damit abzufinden. Vers 19. Weiter argumentiert Paulus: Denn der Sohn Gottes, Jesus Christus, der unter euch durch uns gepredigt worden ist, durch mich und Silvanus und Timotheus, der war nicht Ja und Nein, sondern es war Ja in ihm. Wieder so ein Satz, mit dem Paulus eigentlich nur Stellung bezieht zu einer Situation, wie sie sich immer wieder mal im Alltag ergeben kann. Doch dann sucht Paulus nach einer tieferen Begründung, und es wird ein wenig kompliziert. Konkret geht es in diesem Fall darum, ob Paulus falsche Versprechungen macht und ob er es mit der Wahrheit nicht so genau nimmt. Nein, sagt Paulus, ich verspreche nicht leichtfertig, was ich dann nicht halten kann. Damit könnte man die Sache eigentlich zu den Akten legen. Aber Paulus möchte, dass die Korinther darüber nachdenken, warum er so großen Wert darauf legt, stets wahrhaftig und aufrichtig zu sein. Der entscheidende Maßstab ist für ihn das Vorbild Jesu Christi. Der hat auch nicht die Unwahrheit gesagt oder mit Halbwahrheiten jongliert. Im Gegenteil, Jesus hat den Menschen stets reinen Wein eingeschenkt. Und dass Gott ihn auf die Erde geschickt hat, um für die Sünden der Menschen zu sterben, hat auch etwas mit Wahrhaftigkeit und Aufrichtigkeit zu tun. Denn umgekehrt so zu tun, als ob die Menschen keine Sünder wären, das hätte zur Folge gehabt, dass die Menschen in ihrer Sündhaftigkeit bleiben. Das hat Gott jedoch nicht gewollt, sondern hat seinen Sohn gesandt, um die Menschen von ihren Sünden zu befreien. Also, die Wahrheit anzuerkennen, auch wenn es nicht immer eine schöne Wahrheit ist, beruht im Grunde genommen auf Gottes Ja zu den Menschen. Der Sohn Gottes, schreibt Paulus, war nicht Ja und Nein, sondern es war Ja in ihm. Oder anders ausgedrückt, Jesus selbst ist in seiner Person das Ja Gottes zu uns. Vers 20. Denn auf alle Gottes Verheißungen ist in ihm das Ja. Darum sprechen wir auch durch ihn das Amen, Gott zum Lobe. Vielleicht erinnern Sie sich noch daran, was ich in der Einführungssendung zum 2. Korintherbrief über die thematische Gliederung des Briefes sagte. Nämlich, dass eine solche Gliederung kaum zu erkennen sei, weil manches Nebenthema unverhofft zum Hauptthema wird. So verhält es sich auch hier. Der eigentliche Anlass, um über ein klares Ja und ein klares Nein zu diskutieren, ist die Behauptung einiger Christen in Korinth, Paulus würde es mit der Wahrheit nicht immer so genau nehmen. Eine relativ banale Geschichte. Wenn sich Paulus nicht auf Jesus Christus berufen würde, indem sich die Wahrheitsliebe Gottes und sein Ja zu den Menschen zeigt. Und nun folgte in Vers 20 auch noch der Hinweis darauf, dass sich alle Zusagen Gottes in Jesus Christus erfüllt haben. Diese Zusagen sind also wahr, weil sie von Gott kommen. Das wiederum ist für Paulus ein Grund dafür, alle diese Zusagen, sprich alles, was Christus für die Menschen getan hat, dankbar anzunehmen. Wie ich eben sagte, unversehens ist ein Nebenthema zum Hauptthema geworden. In der nächsten Ausgabe der Sendereihe Durch die Bibel geht es unter anderem um Ereignisse, die sich in der Zeit zwischen der Abfassung des 1. und des 2. Korintherbriefes zugetragen haben. Einiges davon tritt klar zutage, anderes wird nur beiläufig erwähnt, so dass sich nur Vermutungen ergeben. Das betrifft zum Beispiel die Frage, ob Paulus den Korinthern tatsächlich einen kurzen Zwischenbesuch abgestattet hat, während er eigentlich in Ephesus wohnte, und was dabei vorgefallen ist. Mehr dazu in der nächsten Sendung. Bis dahin, auf Wiederhören und Gottes Segen mit Ihnen.

0: Es ist 19 Uhr und 30 Minuten. 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
1: Noch einmal lese ich heute die ersten Verse aus dem Römerbrief. Es kommt mir besonders auf das Wort Friede an, das in der Grußformel enthalten ist. Wir lesen uns jetzt aus dem Römerbrief Kapitel 1, die Verse 1 bis 7 nach der Guten Nachricht Bibel. Diesen Brief schreibt Paulus, der Jesus Christus dient, zum Apostel berufen und dazu erwählt, Gottes gute Nachricht bekannt zu machen. Diese gute Nachricht hat Gott durch seine Propheten in den Heiligen Schriften schon lange angekündigt. Es ist die Botschaft von seinem Sohn, Jesus Christus, unserem Herrn. Als Mensch geboren, ist er ein Nachkomme des Königs David. Durch die Kraft des Heiligen Geistes, als erster vom Tod erweckt, ist ihm die Macht übertragen, die ihm als Sohn Gottes zusteht. Er hat mich bevollmächtigt, sein Apostel zu sein. Mein Auftrag ist es, zur Ehre seines Namens Menschen aus allen Völkern dafür zu gewinnen, dass sie sich Gott im Gehorsam unterstellen und ihm vertrauen. Zu ihnen gehört auch ihr, denn Gott hat euch in die Gemeinschaft mit Jesus Christus berufen. Dieser Brief ist für alle in Rom, die Gott liebt und dazu berufen hat, ihm als sein heiliges Volk zu gehören. Gnade und Frieden sei mit euch von Gott, unserem Vater, und von Jesus Christus, dem Herrn. Soweit unser Text für heute aus Römer Kapitel 1, Vers 1 bis 7 nach der Guten Nachricht Bibel. Der letzte Satz ist uns allen sehr bekannt. Wir hören ihn immer wieder im Gottesdienst. Luther hat das ja so übersetzt. Gnade sei mit euch und Friede von Gott, unserem Vater, und dem Herrn Jesus Christus. Diese gleiche Formulierung gebraucht Paulus übrigens in fast allen seinen Briefen. Das kannst du im 1. und 2. Korintherbrief finden, in Galater 1, Vers 3, in Epheser 1, Vers 2, in Philipper 1, Vers 2, in Kolosser 1, Vers 2 und in den beiden Thessalonicher Briefen. Es ist immer genau derselbe Satz am Anfang. Gnade sei mit euch und Friede von Gott, unserem Vater und dem Herrn Jesus Christus. Diese Grußformel Friede sei mit euch oder Friede war unter den Juden sehr gebräuchlich. Noch heute sagt man in Israel

bleibt standhaft in aller Bedrängnis, lasst nicht nach im Gebet, sorgt für alle in der Gemeinde, die Not leiden, und wetteifert in der Gastfreundschaft. Wünscht denen, die euch verfolgen, Gutes, segnet sie, anstatt sie zu verfluchen. Freut euch mit den Fröhlichen und weint mit den Traurigen. Wenn euch jemand Unrecht tut, dann zahlt es niemals mit gleicher Münze heim. Seid darauf bedacht, vor den Augen aller Menschen bestehen zu können. Soweit es möglich ist und auf euch ankommt, lebt mit allen in Frieden. Nehmt keine Rache, holt euch nicht selbst euer Recht, meine Lieben, sondern überlasst Gott das Gericht. Er sagt ja in den Heiligen Schriften, ich bin der Rächer. Ich habe mir das Gericht vorbehalten, ich selbst werde vergelten. Handelt vielmehr nach dem Wort, wenn dein Feind hungrig ist, gib ihm zu essen, und wenn er Durst hat, gib ihm zu trinken. Dann wird es ihm bald leid tun, dein Feind zu sein. Lass dich nicht vom Bösen besiegen, sondern überwinde es durch das Gute. Aus diesen Ermahnungen des Paulus kann man ersehen, dass es Bedrängnis, Unrecht, Not und Traurigkeit gab und die Christen wohl auch manchmal versucht waren, Rache für ihre ungerechte Behandlung zu üben. Da war es schon wichtig, dass Paulus sie mit dem Friedensgruß segnete. Frieden brauchten sie im Tumult und der Verfolgung jener Zeit. Frieden suchten und brauchten nicht nur die Christen in Rom während der Jahre der Verfolgung. Frieden brauchen auch heute die Christen in Ländern, in denen sie wegen ihres Glaubens gehasst und verurteilt werden. Frieden braucht aber auch Israel. Immer wieder kommt es zu Drohungen durch die Nachbarvölker, zu Terroranschlägen, zu Angriffen und Übergriffen. Die Menschen in Israel leben heute in Angst. Sie sehnen sich nach Frieden. Es gibt Länder, in denen schon seit Jahrzehnten bürgerkriegähnliche Zustände herrschen. Da wird gemordet, terrorisiert, geraubt und alle möglichen Gesetze und Ordnungen übertreten. Menschen sind auf der Flucht. Sie müssen ihr Eigentum verlassen, um ihr Leben zu retten. In manchen Ländern herrscht kein offener Konflikt, aber Hass, Unzufriedenheit, Unterdrückung und Aggressivität schwelen im Untergrund und brechen immer wieder mal stärker, mal schwächer auf. Selbst die großen, starken und reichen Nationen sind nicht sicher und können sich nicht wirklich vor Angriffen und Terrorakten schützen. Der Bedarf an Frieden in der Welt ist akut. Wir brauchen Frieden aber nicht nur in der großen Politik, in den Krisenherden unserer Zeit, sondern auch in unserem eigenen Volk. Da sind so viele Meinungsverschiedenheiten und Spannungen, auch in den eigenen Reihen. In unseren Parteien gibt es schwerste Auseinandersetzungen, die den Frieden im eigenen Volk gefährden. Die Jugend hat so viel Kritik an den Älteren und die Alten sind unzufrieden mit den Jungen. Die Reichen sind gegen die Armen und die Armen gegen die Reichen. Sogar die Geschlechter im eigenen Volk scheinen in einen Kampf geraten zu sein, die Frauen gegen die Männer und die Männer gegen die Frauen. Wie soll es Frieden unter den Völkern und Rassen geben, wenn nicht einmal ein Volk unter sich Frieden halten kann? Und dann schauen wir einmal in die Familien. Wie viele Scheidungen gibt es heute, weil sich Mann und Frau nicht mehr vertragen können? Da ist Krieg und Hass unter Eheleuten. Und das ist wirklich schwer zu verstehen. Denn die beiden Partner hatten die Gelegenheit, sich zu erwählen. Und bestimmt wählt niemand einen Menschen zum Zusammenleben, mit dem er sich nicht versteht, den er nicht liebt. Die meisten Ehen haben also mit einer großen Liebe und Zuneigung begonnen, aber in 30 von 100 Fällen hat diese Liebe und der Friede nicht einmal ein Jahr gedauert. Und dann gab es Missverständnisse, Hass, Krieg und Scheidung. Genug junge Leute wollen heute gar keine verbindliche Ehe mehr eingehen, weil sie Angst haben, dass sie den Frieden nicht lange halten können. Aber nicht nur die Eheleute haben ihre Schwierigkeiten im Zusammenleben, sondern auch die Kinder mit den Eltern und die Eltern mit den Kindern. Und dann die Geschwister untereinander. Die lieben Verwandten sind oftmals ein Kampfplatz. Wie viel Unfriede ist in den Familien, wie viel Hass, ungelöste Probleme und offene Zwistigkeiten? Warum demonstrieren die Menschen für den Frieden in der Welt, wenn sie noch nicht einmal in der Lage sind, im Frieden mit ihren eigenen Eltern, Verwandten, Kollegen und Nachbarn zu leben? Ich glaube, wir verstehen. Den Segen, den der Apostel Paulus auf die Gemeinde in Rom legte, als er sagte, Friede sei mit euch, ist ein Segen, den wir heute nötig brauchen. Wir wollen Frieden haben. Daran besteht kein Zweifel. Wenn wir an dieser Stelle von Frieden sprechen, müssen wir zwei verschiedene Arten von Frieden unterscheiden. Das eine ist der äußere Friede. Er wird zum Beispiel bei den Völkern durch Vertrauen

Verträge und Versprechungen aufrechterhalten. Wie schwach und unzulänglich solche Verträge sind, wissen wir alle. An manchen Stellen wird der Friede mit Waffengewalt und Zwang erhalten. Grausame Regierungen halten mit großer Entschlossenheit und Gewalt jede Unruhe und jedes Aufbegehren nieder. Dann gibt es äußeren Frieden, der durch die Vernunft besteht. Das ist vielleicht der Gedanke beim Wettrüsten. Wenn unser Gegner weiß, wie stark wir sind, dann wird er so vernünftig sein und sich hüten, uns anzugreifen. Das ist der Gedanke dahinter. Auch in den Familien kann es diesen Frieden aus Vernunft geben. Da kann es heißen, es ist besser, wir zanken nicht mit Tante Amalie, weil sie reich ist und sicher manches zu vererben hat. Es gibt also verschiedene Motive, wodurch der äußere Friede erhalten werden kann. Aber alle diese Motive sind schwach und bieten wenig Garantie, weil im Verborgenen doch noch immer Hass, Feindschaft und Angst weiter bestehen. Und dann gibt es noch diesen inneren Frieden. Bei ihm ist es zu einer Wandlung der Herzenseinstellung gekommen. Da ist kein Hass, keine Feindschaft und keine Angst mehr gegenüber dem Nächsten. Da ist keine Ursache mehr, den anderen zu bekämpfen und Krieg zu führen. Und diese Änderung der Herzenseinstellung muss durch Gott geschehen. Deshalb heißt es auch, Gnade sei mit euch und Friede von Gott. Es hat keinen Zweck, jemanden zu befehlen, du sollst mich lieben, wenn der andere gar keinen Grund und gar keine Möglichkeit dazu hat. Dieser innere Friede ist so wichtig, um äußeren Frieden zu bekommen. Ich weiß noch, wie ich mit meinem Bruder streiten wollte, nachdem er ein überzeugter Christ geworden war. Vieles an seiner Einstellung und an seiner neuen Sicht der Dinge reizte mich, und ich versuchte, mit ihm zu diskutieren und griff ihn wohl auch oft nicht sehr schonend an. Aber er war nicht mehr zu provozieren. Er hatte Frieden in seinem Herzen, und so brauchte er auch mit niemandem zu streiten. Wenn wir außen, in der Familie, im Volk, in der Gemeinde und in der Welt Frieden haben wollen, dann brauchen wir zuerst den Frieden im eigenen Herzen. Und den kann nur Gott geben. Ich glaube, dass heute Missionare und rechte Pastoren, indem sie das Evangelium verkündigen, mehr für den Frieden tun können als irgendein großer Politiker. Und noch eins, wenn du Frieden in der Welt aufrichten willst, dann tue es bitte nicht mit Hass, Drohungen, Protesten und Gewalt. So kann man keinen wahren Frieden bekommen, sondern bringe vielmehr die Botschaft des Evangeliums, des Friedens zu den Menschen, die den Frieden brauchen. Wir brauchen überall, in den Familien, in den Gemeinden, in unserem Land und in der Welt den Frieden. Aber wie können wir den Frieden Gottes bekommen, der unsere Herzen erfüllt? Was brauchen wir für unsere Zeit? Und ich möchte hier eine vierfache Antwort geben. Erstens, wir brauchen Vergebung unserer Sünden. Da ist Hass, Egoismus und Angst in unseren Herzen, die Streit und Unfrieden verursachen. Zuerst müssen wir selber von aller Schuld und Sünde gereinigt sein. Diese Vergebung und Reinigung ist nur durch Jesus Christus möglich. Kein Philosoph, kein Morallehrer, kein Sektenführer, kein Religionsstifter und kein Politiker kann Sünden vergeben. Aber Jesus kam, um der Welt Sünde auf sich zu nehmen. Also musst du zuerst mit Jesus über deine Sünden sprechen und sie ihm bekennen und abgeben. So kann Gottes Friede in dein Herz kommen. Friede mit Gott und Friede mit deinem Nächsten. Vergebung unserer Sünden ist wirklich die Ausgangsbasis zum Frieden der Welt. Der Friede geht jedes Mal wieder dort verloren, wo wir gegen Gottes Gebote verstoßen. Zweitens, wir brauchen Vertrauen zu Gott. Krieg und Streit gibt es immer da, wo jemand meint, er kommt zu kurz und ihm wird etwas Wichtiges genommen. Das ist schon bei den Kindern so. Du musst lernen, darauf zu vertrauen, dass Gott für dich sorgen kann und dass er dir alles geben kann, was du brauchst. Es ist nicht nötig, dir mit Gewalt oder mit Protest, mit Rechtsmitteln oder auf unerlaubtem Wege irgendetwas zu verschaffen. Vertraue Gott, der deine Bedürfnisse kennt und der genau weiß, wann du was brauchst. Lerne Gott zu vertrauen und ihm deine Sache zu überlassen und auf ihn zu warten. Drittens ist Versöhnung unter Menschen nötig. Immer wieder kommt es vor, dass man sich missversteht, dass man jemand falsch beschuldigt oder beleidigt hat, dass man die Rechte des anderen verletzt oder dass man es an dem erforderlichen Respekt und an der Hilfe fehlen lässt. Will man Krieg vermeiden, dann muss man lernen, seinen Nächsten um Vergebung zu bitten.
Es ist gut, wenn du es schon früh lernst, zu deinem Vater oder deiner Mutter zu sagen, entschuldige bitte, es tut mir leid. Ich habe gemerkt, dass es leichter ist, eine Schlägerei auszutragen oder einen Prozess anzustrengen oder vielleicht sogar zu den Waffen zu greifen, als sich zu demütigen und diese kleinen Worte zu sagen, es tut mir leid. Wie viele Tränen und Schmerzen könnten vermieden werden, wenn die Menschen von der Möglichkeit der Aussöhnung Gebrauch machen würden. Viertens, um den Frieden auf der Welt aufzurichten, müssen wir anfangen, das Evangelium zu verkündigen. Es ist ja eine Botschaft des Friedens, der Versöhnung und Vergebung. Es ist eine Illusion, den Frieden auf der Welt durch eine große Erfindung, durch Stärke, Diplomatie oder Verträge ein für allemal herstellen zu wollen. Es ist sogar unmöglich, auf dieser Welt dauernden Frieden zu schaffen. Dauernder Friede ist nur in einer neuen Welt möglich, wo es keine Sünde mehr gibt. Aber wenn du etwas für den Frieden tun willst, dann verkündige die Botschaft von Jesus Christus, der kam als Friedefürst, um die Sünden der Menschen auf sich zu laden und ihnen ein neues, reines Herz zu geben. Wir beten. Herr, du weißt, wie nötig wir Frieden auf der Welt brauchen. Du siehst auch, wie viele Menschen diesen Frieden erkämpfen, erzwingen und mit eigener Anstrengung erreichen wollen. Hilf, dass wir erkennen, dass wir deinen Frieden brauchen. Und ich danke dir, dass du einem jeden diesen Frieden gibst, der zu dir kommt und dich darum bittet. Amen.

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Erschienen ist dieses Hörbuch im Verlag Friedensbote.

Unsere erste Gemeindegründungsarbeit. Als wir unsere Pionier-Evangelisation bzw. Gemeindegründungsarbeit in Hakodate begannen, Hakodate liegt auf der Südspitze der großen nördlichen Insel Japans, die Hokkaido heißt, hatten wir keinen Cent. Das sollte der Anfang einer abenteuerlichen Glaubensreise werden. Einige Missionare, mit denen wir zusammenarbeiten sollten, hatten sich einverstanden erklärt, die Wohnungsmiete für uns zu bezahlen. Aber selbst dann gab es einen Riesenunterschied zwischen ihrem und unserem Lebensstandard. Sie hatten Leute im Hintergrund in ihren Heimatländern, von denen sie im Gebet und mit Gaben unterstützt wurden. Wir hatten keinen, der uns im Gebet oder sonst irgendwie unterstützte. Ich kam mir oft einsam vor und kämpfte damit innerlich. Die Missionare bekamen oft Briefe und Päckchen von Leuten aus ihrer Heimat geschickt. Jedes Mal, wenn ich das sah, fiel es mir schwer, nicht eifersüchtig zu sein. An einem Morgen in der Weihnachtszeit sprachen mein Mann und ich darüber, wie schön es wäre, wenn uns auch mal jemand ein Päckchen schicken würde. Wir gingen fast nie ins Kaufhaus, aber an dem Morgen sagte mein Mann wie aus heiterem Himmel: »Ich wünschte, ich könnte dir eine blaue Strickjacke kaufen.« Ich wollte Elias Spielzeug und Babykleidung und meinem Mann einen warmen, dicken Schal kaufen. Darum ging es uns während unserer Unterhaltung am Frühstückstisch. Mein Mann sah gern dem geschäftigen Treiben auf der Straße vor unserem Haus von unserer Wohnung im zweiten Stock aus zu. Er war mal wieder dabei, herauszugucken, als ein Postwagen vor unserer Haustür stoppte. Der Postbote brachte ein Paket. »Es sieht so aus, als ob der Vermieter ein Paket bekommt«, sagte mein Mann. Ich trat zu ihm und schaute auch aus dem Fenster. Unsere Post wurde uns meistens durch den Seiteneingang gebracht. Deswegen nahmen wir an, das Paket wäre für den Vermieter. Und so überlegten wir, dass wir einfach nur so zur Stillung der Neugier zum Kaufladen gehen würden. Wir würden mit den Aufzügen fahren, im Spielzeugladen herumlaufen und dort mit Elias Spaß haben. Aber gerade, als wir noch mitten in der Diskussion waren, rief unser Vermieter: »Herr Mitsuhashi, hier ist ein Paket für Sie.« Das Paket, von dem wir gedacht hatten, es sei für ihn, war für uns. Ich rannte die Treppe hinunter und nahm es entgegen. Der Absender war ein Missionar, den wir nur flüchtig kannten. Aber es war ein wunderbares Geschenk. Genau die Sachen, über die wir am Morgen gesprochen hatten, kamen zum Vorschein. Ein Schal für meinen Mann, Spielzeug für Elia und eine blaue Strickjacke für mich. Erneuert wie ein Adler. Während unserer Zeit in Hakodate ging es mit meiner Gesundheit bergab. Irgendwann war dann ein ziemliches Tief erreicht. Als es mir letzten Endes wieder besser ging, waren meine Eltern sehr froh. Sie sagten: »Yukiko, wir wissen, dass du das mit deiner schlechten Gesundheit aus Rücksicht zu deinem Mann nicht so zugegeben hast. Aber wir sind ja so froh, dass es dir nun besser geht.« Ich war wirklich sehr schlecht dran gewesen. Leute sagen oft zu uns: »Ihr seid beide so jung und so gesund.« Wann immer wir das hören, denke ich sofort an die Bibelstelle im Psalm 103, Vers 5. »Der dein Alter mit Gutem sättigt, dass du wieder jung wirst wie ein Adler.« Diese Bibelstelle begleitete mich, als es mir gesundheitlich in Hakodate so schlecht ging. Der Herr erfüllte dieses Versprechen treu. Die Geschichte verlief im Detail so. Wir waren etwas über ein Jahr in Hakodate gewesen. Ich wurde immer dünner und müder und hatte häufig Magenschmerzen. Es konnte so einfach nicht mehr weitergehen. Schon in den 4 Jahren, die wir in Karuizawa gelebt hatten, hatte ich mich immer wieder zusammengerissen und trotz meines erschöpften Zustandes weitergemacht. Ich musste für unser Kind da sein, studieren und körperlich arbeiten. Hinzu war noch unser evangelistischer Dienst gekommen. Es war eine wirkliche Lernzeit für uns gewesen. Aber für mich war es auch eine Zeit, in der ich sehr erschöpft war. Körperlich war ich nach diesen 4 Jahren so am Ende,
dass ich es nicht mehr schaffte, mit den noch schwierigeren Umständen in Hakodate zurechtzukommen. Das erste Jahr dort wohnten wir im zweiten Stockwerk. Ich weiß nicht mehr, wie oft ich diese Treppen an einem Tag hoch und wieder heruntergelaufen bin. Ich musste außerdem meinen Mann zur Toilette bringen, Mahlzeiten kochen und mich um das Unterhalten der Gäste kümmern. Dazu kam dann noch, dass ich den Handwagen meines Mannes mit dem Motorrad überall hinfuhr, damit er evangelisieren konnte. Ich musste wahrscheinlich eine mangelhafte Ernährung gehabt haben. Ich war total erschöpft, sowohl körperlich als auch seelisch. Und dann war da diese eine Nacht, als das passierte, wovor mein Mann und ich immer Angst gehabt hatten. Wir hatten immer gehofft, dass es nie eintreten würde. Ich bekam stechende Schmerzen in meiner Magengegend. Ich krümmte und quälte mich die ganze Nacht. Wenn mein Mann gekonnt hätte, hätte er mich hochgenommen und schnell zum Krankenhaus gebracht. Aber er konnte einfach nichts tun. Er litt wie nie zuvor und begann mit Tränen in den Augen zu beten. Als er sah, dass ich mich noch nicht einmal mehr aufrichten konnte, bekam er Angst, dass ich auf der Stelle sterben würde. Selbst wenn ich nicht sterben würde, musste wohl in diesem Moment sein Ziel, in Hakodate zu evangelisieren, in unerreichbare Ferne gerückt sein. Gerade als er mit viel Begeisterung seiner Vision gefolgt war, passierte so etwas. Aber früh am nächsten Morgen, als ich immer noch von schweren Magenschmerzen gequält wurde, gab der Herr meinem Mann, der gebetet hatte, durch Psalm 103, Verse 3 bis 5 ein wunderbares Versprechen. Der heilt alle deine Gebrechen, der dein Leben vom Verderben erlöst, der dich krönt mit Gnade und Barmherzigkeit, der dein Adler mit Gutem sättigt, dass du wieder jung wirst wie ein Adler. Es war klar, dass ich auf jeden Fall neue Stärke und einen erfüllten Geist brauchen würde, um wieder in den Pioniereinsatz für Gemeindegründungsarbeit einzusteigen. Aber um mit seiner Liebe und Barmherzigkeit beschenkt zu werden, musste ich erst lernen, dass ich nicht mit meiner eigenen, sondern mit Gottes Kraft weiterkommen konnte. Er erneuerte meine Kraft und meinen Geist gnädig. Was meinen Körper anging, mein Magen hatte sich so weit nach unten verlagert, dass selbst auf zwei Röntgenaufnahmen nebeneinander nicht alles draufpasste. Außerdem stellte der Arzt die Diagnose, dass ich ein wachsendes Geschwür hatte und bald operiert werden müsse. Sonst würde es mir nicht besser gehen. Aber der allmächtige Gott gewährte meinem abgespannten Körper auf eine ganz andere Art und Weise Heilung. Er tat es, indem er neues Leben in meinem Körper entstehen ließ und regenerierte so meinen zerbrochenen Körper. Durch die Schwangerschaft mit unserem zweiten Sohn begannen meine Organe auf einmal wieder mit neuer Energie zu funktionieren. Gleichzeitig wurde mein Magen, der sich verschoben hatte, durch das Baby in meinem Unterleib wieder nach oben gedrückt. Mein Körper wurde wirklich, wie der eines Adlers, erneuert. Wieder am Evangelisieren. Letztendlich wurde dann unser zweiter Sohn, Josia, geboren und ich wurde nach und nach belastbarer, sodass wir wieder zusammen evangelisieren konnten. Mein Mann hatte schon ungeduldig auf diesen Zeitpunkt gewartet. Wir waren sehr dankbar, dass wir nun wieder in der Lage waren, Touren für evangelistische Einsätze zu stemmen. Zu dieser Zeit habe ich Josia noch gestillt. Manchmal waren wir mehrere Tage unterwegs und da konnte ich ihn natürlich nicht einige Monate nach seiner Geburt bei jemand anderem lassen. Wir haben bestimmt ein Bild für die Götter abgegeben. Mein Mann auf meinem Rücken, mein Baby unter einem Arm und der Koffer mit den Stoffwindeln und Wechselsachen für drei Personen unter dem anderen Arm. Einmal kam eine christliche Schwester, um uns am Bahnhof zu verabschieden. Als sie uns sah, fragte sie ganz betroffen: Wie wollt ihr denn so in den Zug ein- und aussteigen? Was ist mit den Treppenstufen, wenn ihr Züge wechseln müsst? Ich glaubte fest daran, dass der Herr mit mir war und mich unterstützen würde, und so sagte ich: Der Herr wird schon dafür sorgen, dass es klappt.
Dass wir ein interessantes Gespann abgaben, war uns klar. Einmal waren wir im geschäftigen Ueno-Bahnhof in Tokio. Anstelle von Yosia hatte ich Elia unter dem Arm. Ansonsten war alles wie oben beschrieben. Ich rannte, weil wir noch einen Zug erreichen mussten. Leute stießen uns. Und dann flog auf einmal einer meiner Schuhe die ganze lange Treppe hinunter. Aber keinem kam es auch nur in den Sinn, stehen zu bleiben und meinen Schuh aufzuheben. Mir wurde sehr bewusst, wie gefühlslos Leute sein können, und kam mir einsam und verlassen vor. Aber der Herr gab mir auf wunderbare Weise auch dort neue Kraft, und so erfuhren wir, wie toll er sich um unsere Bedürfnisse kümmert. Als ich krank wurde, war es natürlich schwer, im zweiten Stock zu wohnen. Wir begannen also innig dafür zu beten, dass wir irgendwo ebenerdig wohnen könnten. Der Herr antwortete auf unsere Bitten mit viel mehr, als wir überhaupt erhofft hatten. Er zeigte uns ein großzügiges Haus, das genug Räume hatte, sodass wir dort Treffen abhalten und wohnen konnten. Viele Leute kamen bei uns zusammen und die Leute, die zu den Treffen kamen, nahmen immer mehr zu an Zahl. Als wir in Hakodate lebten, konzentrierten wir uns hauptsächlich darauf, Studenten zu erreichen. Die Studenten dachten damals viel über den Sinn des Lebens nach. Viele hatten ernsthafte Fragen. Unsere Jahresplanung umfasste also hauptsächlich ein Programm, das insbesondere auf Treffen mit Studenten zugeschnitten war. Für eine Evangelisationsveranstaltung mit den Studenten mieteten wir einmal eine große Aula. Es kamen 500 bis 600 Studenten. Vielleicht liegt es daran, dass mein Mann nie zur Schule gegangen ist, dass er Studenten deswegen so ins Herz geschlossen hat. Er sprach leidenschaftlich gern mit ihnen. Dass mein Mann so viele Zuhörer hatte und dazu noch Studenten, war für ihn als Evangelist ein überwältigendes Erlebnis. Diese und weitere ähnliche Aktionen wurden dann zum Beginn regelmäßiger Treffen mit Studenten. Junge Leute begannen, sich um meinen Mann zu scharen. Meine Hauptaufgabe, die ich mit viel Herzblut tat, war die Sonntagsschule. Manche meiner ehemaligen Sonntagsschülerinnen sind nun aktiv mit ihren Männern, die die Kirche leiten, im Dienst.

Weiter nach Sapporo. In Johannes 12, Vers 24 steht: Wenn das Weizenkorn nicht in die Erde fällt und stirbt, so bleibt es allein. Wenn es aber stirbt, so bringt es viel Frucht. 5 Jahre waren vergangen, seitdem wir unsere missionarische Arbeit in Hakodate begonnen hatten. Am Anfang hatten wir etwas Zeit gebraucht, um uns an die Stadt zu gewöhnen. Aber mittlerweile hatten wir das Stadtleben richtig gern und fühlten uns dort wohl. Die Stadt war unser neues Zuhause geworden. Dort hatten wir viele Freunde. Wir genossen die immer tiefer werdende Beziehungen zu den Christen. Unsere evangelistischen Bemühungen liefen ebenfalls gut und wir beteten ernsthaft dafür, noch mehr Leute zu erreichen. Aber genau zu der Zeit, als wir unsere evangelistischen Treffen noch weiter um uns herum ausbauen wollten, hörten wir davon, dass Missionare von Neuseeland, die in der Hauptstadt von Sapporo arbeiteten, auf Heimataufenthalt gehen wollten. Das waren die Goodells. Mein Mann machte sich Sorgen um die Christen und die Suchenden, die zurückgelassen würden, und begann, eine Verantwortung zu fühlen, nach Sapporo zu ziehen. Der Herr zeigte uns auch im Laufe der Zeit, dass es an der Zeit war, das Ehepaar Cardwells, die bis dahin mit uns zusammen in Hakodate gearbeitet hatten, zu verlassen. Es wurde uns klar, dass der Herr Sapporo als nächsten Arbeitsplatz für uns ausgesucht hatte. Dort würden wir beide ohne Mitarbeiter sein. Wir würden dort auch lernen, was es heißt, als Weizenkorn zu sterben und dem Herrn zu vertrauen. Ein Weizenkorn muss erst in den Boden fallen, um Frucht hervorzubringen. Es kann passieren, dass auf den hervorsprießenden Pflanzen herumgetrampelt wird. Oder dass nochmal Erde darüber geworfen wird. Manchmal muss ein Korn erst den kalten Winter überstehen. Und manchmal wird auch der Wurzelstock entfernt. Gott hat viele Methoden, um Menschen zu veredeln. So hatten wir es auch immer wieder mit den verschiedensten Herausforderungen zu tun. In dem Jahr, als wir von Hakodate in die Großstadt Sapporo umzogen, gab es im Winter ungewöhnlich viel Schnee. Viel mehr, als wir bis dahin gesehen hatten. Jeden Tag gab es von morgens bis abends Probleme wegen des Schnees. Als erstes musste das Auto auf dem Parkplatz gefunden werden, wo alle Autos von einer Schneeschicht bedeckt waren und wie Schneemänner aussahen. Auf dem Nachhauseweg musste ich häufig erst die Straße freischaufeln, um überhaupt durchzukommen. Einmal war unsere Eingangstür eingefroren und der Schnee lag hoch davor. Da habe ich dann meinen Sohn hochgehoben und durchs kleine Toilettenfenster nach draußen steigen lassen, damit er zur Grundschule gehen konnte. Ich hatte gerade erst mit dem Fahren begonnen. Das Ganze war noch ein absolutes Neuland für mich. Ich hatte mir das achtsame Fahren auf den verschneiten Straßen im Winter nicht so schwer vorgestellt. Anfangs hatten wir ein kleines Auto. Später kauften wir dann ein gebrauchtes größeres, um besser gegen die Gefahren auf den verschneiten und glatten Straßen gerüstet zu sein. Dieser erste Winter war schon eine besondere Herausforderung, besonders für jemanden wie mich, der keine Erfahrungen im Autofahren hatte. An kalten Tagen dauerte es immer sehr lange, bis wir den Motor zum Laufen gebracht hatten. Er wollte einfach nicht anspringen. Manchmal versuchten wir, unseren kleinen beheizbaren Wohnzimmertisch über die Autobatterie zu stellen. Manchmal benutzten wir 2 Batterien und beteten ernsthaft, wenn wir den Anlasser betätigten. Und selbst wenn wir das Auto dann ans Laufen gekriegt hatten, kam ich beim Fahren oft ins Rutschen. Manchmal landete ich dann in einem Schneehaufen oder einem Graben. Dadurch verpassten wir einige Male sogar am Sonntagmorgen den Gottesdienst und kamen erst am Nachmittag an. Was die Gottesdienste in Sapporo anging, nachdem die Missionare in ihr Heimatland gereist waren, kamen die meisten, die vorher gekommen waren, nicht mehr. Wir begannen die Gemeindegründungsarbeit also wieder von Grund auf. Wir verteilten Traktate und wenn sich daraufhin Leute meldeten, besuchten wir sie. Wenn wir nur einen kleinen Funken Interesse entdeckten, besuchten wir die Leute und es wurde oft so spät, dass wir erst gegen Mitternacht zu Abend aßen.
Die Kinder, die bis dahin zu Hause auf uns gewartet hatten, waren bis dahin fast verhungert. Aber ich glaube, dass selbst sie in ihren jungen Jahren dadurch lernten, dass auch sie dem Herrn auf ihre Art und Weise damit dienen konnten. Eine andere Herausforderung war, dass die Lebenshaltungskosten in Sapporo viel höher waren als in Hakodate. An Snacks für die Kinder war schon gar nicht zu denken. Jeden Tag konnten wir nicht anders, als ernsthaft für unser tägliches Brot zu beten. Wenn uns schon mal die christlichen Schwestern von Hakodate Gemüse, Snacks oder Geld zukommen ließen, waren wir so glücklich, dass mir selbst jetzt noch Tränen in die Augen steigen, wenn ich daran denke. Genau wie damals in Hakodate begannen Studenten, meist Hochschul- oder Vorhochschulstudenten, sich bei uns zu Hause zu treffen. Manche hatten sich noch nicht ganz daran gewöhnt, von zu Hause weg zu sein und für sich selbst zu kochen. Andere kamen einfach, weil sie von der heimeligen Atmosphäre angezogen wurden. Sie kamen zu allen möglichen und unmöglichen Zeiten, aßen mit und schliefen auch schon mal bei uns. Wir mussten allerdings auch an die Nachbarn im gleichen Gebäude denken. Wir mussten besonders darauf achten, dass wir nicht zu laut waren, wenn wir nachts Lieder sangen und mit den Christen und Suchenden sprachen. Wir begannen ernsthaft für ein Haus mit mehr Platz zu beten, wo man kommen und gehen konnte, wann man wollte. Und das Ergebnis davon war, dass wir auf wunderbare Weise das Haus, in dem wir jetzt wohnen, mit vielen Zimmern bekamen. Man kann schon sagen, dass die Gemeinde von unserem Haus aus entstanden ist. Von den 6 Ältesten und Diakonen unserer Gemeinde sind 3 von ihnen christliche Brüder, die früher bei uns mitaßen und in unserem Haus übernachteten. Wir wollten, dass dieses Haus genutzt wird, um Gott groß zu machen. Neben den Räumen, die wir als Familie und für Versammlungen nutzten, gab es noch andere Räume, die wir von verschiedenen christlichen Brüdern und Schwestern zum Wohnen in Anspruch genommen wurden. Wir lebten ja nur im Vertrauen auf den Herrn, und was unsere Versorgung anging, waren wir ganz abhängig von ihm. Wir wollten, dass die, die mit uns lebten, auch lernten, in der Abhängigkeit vom Herrn zu leben. Bei uns wohnten nicht nur mittellose Studenten, sondern auch Mädchen, die schon ein Gehalt verdienten. Da wir als Geschwister zusammenlebten, machten wir die folgende Regel in Bezug auf die Essenskosten, damit nicht jeder nur an sich selbst dachte. Wir hatten eine Spardose, in die jeder einlegen konnte, was ihm sein christlich geprägtes Gewissen eingab. Was wir zu essen hatten, hing also davon ab, wie viel in der Dose war. Es war allerdings eine herausfordernde Aufgabe, nicht nur die hungrigen jungen Leute, sondern auch unsere beiden Söhne satt zu bekommen. Dazu kamen die anderen Haushaltungs- und Evangelisationskosten. Manchmal waren das ganz schön große Summen. Es gab Monate, wo kaum etwas in der Spardose war. Das machte mir sehr zu schaffen. Aber der Herr sorgte immer wieder rechtzeitig und auf wunderbare Art für unsere Bedürfnisse. Es gab Tage, an denen ich das Abendessen vorbereiten wollte und es kein Geld zum Einkaufen gab. Das Einzige, was ich dann tun konnte, war zu beten. Und manchmal kam genau dann ein Eilbrief mit Geld. Oder es steckte ein Brief mit Geld im Briefkasten. Und so überstanden wir des Öfteren finanzielle Engpässe. Der Herr, der uns versprach, für uns unser ganzes Leben lang zu sorgen, segnet uns selbst heute noch im Überfluss mit guten Dingen. Sogar nach Übersee. In Jesaja 40, Vers 31 steht, dass sie auffahren mit Flügeln wie Adler. Durch die Wunder unserer modernen Zivilisation waren wir in der Lage, mit Adlerflügeln eines Flugzeuges auf die andere Seite der Welt zu gelangen. 1983 leitete der Herr uns nach Brasilien. Der Flug dorthin dauerte mehr als 28 Stunden. Nachdem wir nach Sapporo umgezogen waren, wurde der lang gepflegte Wunsch und die Vision meines Mannes wahr, auf Übersee zu evangelisieren, und zwar die Japaner, die dort wohnten.
Wir sind bis nach Korea, Amerika, Neuseeland, Europa und wie eingangs erwähnt auch nach Brasilien geflogen. Mittlerweile ist jeder Tag ausgefüllt mit Seelsorge, Reise- und Besuchsdiensten und vielen anderen Aufgaben. Es ist ein täglicher Kampf, die wenige wertvolle Zeit, die wir haben, richtig einzusetzen und nicht zu verschwenden. Es kommt uns so vor, als würde unser Zeitplan jedes Jahr noch etwas voller werden. Mein Mann zeigt mir jedes Jahr den Kalender für das kommende Jahr und fragt sich, wie wir das schaffen können. Aber das darauffolgende Jahr hat dann noch mehr Termine. Irgendwie scheint das Ganze immer mehr zu werden. Obwohl mein Mann behindert ist, hat er einen genauso vollen Terminkalender wie ein gesunder Mensch. Logischerweise wird er müde, seine inneren Organe werden überstrapaziert und er fängt an, über Herz, Magen und Darmschmerzen zu klagen. Wenn ich das mitbekomme, male ich mir das Schlimmste aus und ich bete ernsthaft dafür, dass er geheilt wird. Aber gerade dann, wenn es ihm besser geht, bekomme ich ähnliche Symptome und mache dieselben Schmerzen durch. Neben den immer anhaltenden Gedanken um unsere finanzielle Situation mache ich mir natürlich auch Gedanken über die Gesundheit meines Mannes. Beides stellt immer wieder einen geistlichen Kampf für mich dar. Einmal war mein Mann 4 Wochen lang im Bett. Er war so in Lebensgefahr, dass ich mich manchmal dicht über ihn beugte, um herauszubekommen, ob er noch atmet. Jemand riet uns dazu, schon die Vorbereitungen für die Beerdigung zu treffen. Aber der Herr machte ihn in seiner liebenden Güte wieder gesund und so konnte mein Mann weiterarbeiten und das bis heute. In 2. Korinther 12, Vers 9 steht: Lass dir an meiner Gnade genügen, denn meine Kraft wird in der Schwachheit vollkommen. Dieses Versprechen hat sich damals so bewahrheitet. Diese Worte waren ermutigend und tröstend für uns. Mein Mann und ich wurden wie ein Weizenkorn in die Erde von Sapporo eingepflanzt. Seitdem sind 20 Jahre vergangen. Über 200 Menschen sind Christen geworden und bringen nun Frucht. Wenn wir diese Geschwister sehen, erfüllt uns das immer wieder mit Lob und wir sind dankbar für das, was der Herr getan hat. Allein ihm gebührt die Ehre. Bis heute hat Gott es uns erlaubt, ganz in der Geschäftigkeit, welche die Nachfolge mit sich bringt, aufzugehen. Aber wenn wir anhalten und zurückblicken, wünschen wir uns, dass wir dem Herrn noch treuer gefolgt wären. Dann hätten wir vielleicht noch mehr Frucht für ihn hervorgebracht. Unsere beiden Kinder sind erwachsen geworden. Beide gehen in die Richtung, in die sie sich gerufen fühlen. Sie haben beide das Nest verlassen. Unser älterer Sohn ist in Hawaii als Missionar tätig. Unser jüngerer Sohn, der die Hochschule beendet hat und verlobt ist, bereitet sich ebenfalls auf einen christlichen Dienst vor. Beide hatten unzählige Versuchungen als Kinder. Aber beide glauben, dass die beste Berufung darin liegt, auch den Weg zu gehen, den ihre Eltern im christlichen Dienst gegangen sind. Für uns als Eltern ist das die größte Belohnung und Freude, die es gibt. Wir können nicht anders, als Gott zu danken. Damals, als wir heirateten, bekamen wir von jedem Bekannten schlechte Prognosen. Ihr könnt doch nicht von Luft und Liebe leben. Ihr werdet auf dem Papier verheiratet sein, aber wahrscheinlich keine Kinder bekommen. Eure Ehe wird wie in einem Roman beginnen, aber früher oder später mit einer Scheidung enden. Aber entgegengesetzt all dieser Prognosen half der Herr uns so wunderbar, wie wir es uns im Traum nie hätten vorstellen können. Gelegentlich sagen Leute ganz erstaunt zu uns: Herr und Frau Mitsuhashi, ihr lebt aber in einem großen Haus. Das war ja nicht immer so gewesen. Als wir gerade frisch verheiratet waren, hatten wir nur ein kleines Zimmer in dem Haus meiner Eltern, in das 6 Matten hineinpassten. Das waren etwa 7,5 Quadratmeter. Einmal lebten wir zur Miete im Dachgeschoss eines Bauernhofes. Nun haben wir ein großes Haus mit 11 Zimmern und das Vorrecht, den Segen mit unseren christlichen Brüdern und Schwestern zu teilen. Früher beteten wir oft ernsthaft: Bitte, gib uns unser tägliches Brot heute. Manchmal hatten wir etwas zu essen und manchmal nicht.
Wir wissen, was es bedeutet, 10.000 Yen oder auch nur einen Yen zu besitzen. Heute sind wir so gesegnet, dass wir mehr als genug haben und es mit anderen teilen können. Viele Leute sind erstaunt und neugierig über unsere Ehe und Familie. Ihr habt also wirklich schon Enkelkinder? Und euer Sohn macht wirklich die gleiche Arbeit wie ihr? Der Herr findet Freude daran, bewusst die Törichten und Schwachen auszuwählen, die von der Welt verachtet sind und nicht viel bedeuten, in anderen Worten, um die Weisen und Mächtigen dieses Zeitalters zu verblüffen. Wir können nicht anders, als ihn zu loben. Der 20. Jahrestag unserer Arbeit in Sapporo kommt nun immer näher. Wir haben unzählige tolle Erinnerungen daran, wie Gott uns gütig gesegnet hat. Eine dieser Segenserfahrungen, die wir nie vergessen werden, ist der Bau unseres jetzigen Gemeindehauses. Die Gemeinde in Sapporo fing in einem Zimmer unseres Hauses an. Die Arbeit entwickelte sich gut, sodass wir in der Innenstadt Büroräume und in der Nähe unseres Hauses Hallen zum Treffen mieten mussten. Irgendwann konnten wir dann ein Stück Land mit einem alten Haus kaufen, um dort unser eigenes Gemeindegebäude zu errichten. Am 3. November, als der Herbst in Hokkaido so richtig eingezogen war, rissen die Brüder und Schwestern das alte Haus ab. Wir wollten unbedingt ein Gemeindegebäude bauen, in dem mindestens 200 Leute unterkommen konnten. Und wir wollten unbedingt, dass es bis Weihnachten, dem 25. Dezember, fertig wurde. Natürlich sind die Wintermonate die Monate, in denen Baufirmen ihre Arbeit niederlegen. Aber wir entschlossen uns, gemeinsam unser Ziel zu erreichen. Wir schickten unsere Gebete hoch zum Himmel empor und erwarteten, dass Gott das Unmögliche möglich machen würde. Alle, sowohl Männer als auch Frauen, halfen mit. Sie legten das Fundament selbst. Das Graben war schwere körperliche Arbeit. Die Berufstätigen und Studenten kamen nach der Arbeit oder nach der Uni zum Arbeiten vorbei und arbeiteten bei Lampenlicht bis in die Nacht hinein. Dabei wehte vom Norden eiskalter Wind. Man konnte den Schnee schon in der Luft spüren. Deswegen mussten wir dranbleiben. An anderen Orten gab es schon Schnee und die Temperaturen sanken immer weiter. An den Abenden, an denen normalerweise Gemeindetreffen stattfanden, arbeiteten die Männer draußen weiter, während die Frauen drinnen ernsthaft dafür beteten, dass es nicht schneien sollte, damit der Beton nicht einfror. Es war ein Wunder. Bis das Gebäude stand, schneite es nicht. Auch fror der Beton nicht ein. Die Baupläne konnten zeitgerecht ausgeführt werden. Wir konnten sogar an Weihnachten besondere evangelistische Versammlungen und Kinderstunden in unserem brandneuen Gebäude abhalten. Der Herr sorgte für die Finanzen, die wir für den Bau benötigten. Und darüber hinaus gab es noch viele andere Bekundungen seiner Gnade. Das Beste war, wie alle Geschwister sich aufopfernd und entschlossen gemeinsam für eine Sache einsetzten. Seitdem sind 10 Jahre vergangen. Heute ist selbst das damals große Gebäude für uns zu klein. Wir haben dieses Jahr, 1985, die brennende Vision, im nächsten Jahr noch ein anderes Gebäude zu bauen. Mein Mann und ich sind weiter eifrig dabei, uns täglich für das Evangelium einzusetzen.

Unsere Vision für unsere Kinder. Der Erstgeborenen Elia. Vorletztes Jahr im Herbst waren wir auf einer evangelistischen Reise in Brasilien. Auf dem Rückweg besuchten wir unseren ältesten Sohn Elia und seine Frau in Hawaii, wo sie das Evangelium verkünden. Mein Mann gab die biblische Botschaft bei den besonderen evangelistischen Treffen, die unser Sohn organisiert hatte, weiter. Ich gab Zeugnis von Gottes Wirken in meinem Leben. Es war ein unbeschreibliches Gefühl. Wir als Eltern bekamen die Möglichkeit, das Evangelium zusammen mit unserem Sohn zu verbreiten und das Ganze sogar in einem anderen Land. Für mich als Mutter war es tröstend und ermutigend zugleich, zu sehen, dass nun mein Sohn unsere Rolle eingenommen hatte. Er setzt sich ganz für das Evangelium ein, weil er die Menschen lieb hat und sie retten will. Ich war stolz auf ihn. Und schlussendlich sah ich, dass mein Sohn hier in Hawaii die Vision lebte, die ich seit seiner Kindheit für ihn gehegt hatte. Damals wollte Elia auf der Nationalen Universität studieren. Aber die Tür war plötzlich zugegangen. Wir waren bestürzt gewesen und hatten seinen Schmerz mitgetragen. Dann hatte der Herr mich getröstet. Das ist kein Weltuntergang. Die ganze Situation ist sehr vielversprechend. So legte ich die Zukunft meines Sohnes in die Hand des Herrn, der seine Pläne oft erst einmal verbirgt. Bevor wir uns versahen, zeigte der Herr dann einen anderen Weg, sodass Elia in Amerika studieren konnte. Später heiratete er und wurde danach als Missionar nach Hawaii geschickt. Nun hielt ich unseren 6 Monate alten Enkel genau in diesem Land im Arm. Diese Empfindung, ja, dieses Gefühl ließ mich Zeit und Ort vergessen. Ich fühlte mich zurückversetzt in die Zeit, als ich Elia großzog. Elia war am 11. Januar 1957 geboren worden. Er wog ein gutes Durchschnittsgewicht von 3600 Gramm. Wir waren damals gerade ein Jahr als Studenten an der Bibelschule. Wir nannten unseren Sohn nach dem Propheten Elia. Der Name verkörperte unsere sehnlichsten Wünsche und Gebete für ihn. Als wir geheiratet hatten, waren viele dagegen gewesen und hatten vermutet, dass unsere Ehe nur auf dem Papier bestehen würde. Wir würden wahrscheinlich keine Kinder bekommen. Und wenn doch, dann würden sie wahrscheinlich körperlich schwach und nicht belastbar sein. Auf diese Äußerungen hin hatte ich damals gebetet. Gib mir einen kleinen Jungen. Ein gesundes Kind. Bitte, schenke mir einen gesunden kleinen Jungen. Ich möchte mich nicht schämen müssen, Herr. Der Herr kümmerte sich erstens darum, dass wir einen Wohnort hatten, wo er geboren werden konnte. Außerdem auch um die Leute, die uns halfen. Und genau zum richtigen Zeitpunkt schickte er uns das benötigte Geld. Elias Nabelschnur war einige Male um ihn herumgewickelt. Aber sein erster Schrei war ein sehr energischer. Im Winter fiel die Temperatur bis zu minus 20 Grad Celsius. Wir mussten Elia schon mit nur 3 oder 4 Wochen allein in unserem kleinen, unbeheizten Zimmer zurücklassen. Er schlief dort in einem gewobenen Korb, während wir unterwegs waren, was relativ häufig vorkam. Als Studenten in einer der strengsten Bibelschulen konnten wir, im Gegensatz zu den meisten Eltern in einem normalen gesellschaftlichen Umfeld, kaum Zeit mit unserem kleinen Sohn verbringen. Wenn wir weggingen und Elia schrie, beteten wir oft: Mögen die Engel unser Kind behüten. Dann drehten wir uns um, machten die Tür zu und beteten so lange, bis er aufhörte zu schreien. Obwohl die Umstände nicht so rosig waren, entwickelte Elia sich aber ganz nach Plan. Als er 10 Monate alt war, brauchte er keine Windeln mehr. Er begann früh mit dem Laufen. An seinem ersten Geburtstag tapste er schon im Schnee herum. Wir Eltern mussten immer wieder so gegen 13 Uhr zum Evangelisieren in eine andere Stadt. Aus verschiedensten Gründen waren wir meistens erst gegen Mitternacht zu Hause. So mussten wir jemanden bitten, Elia sein Abendessen zu geben. Die Spielzeuge, die Elia hatte, waren Tintenflaschen und Lebertrandosen, die man gegeneinander scheppern konnte. Auch mein Füllhalter war sehr beliebt. Er wollte immer alles

haben, was mir, seiner Mama, gehörte. Alles, was unachtsam neben seinem Laufställchen liegen gelassen wurde, war ihm ausgeliefert. Besonders überrascht wurden wir, als er meine wertgeschätzte Bibel sah. Ruckzuck hatte er sie zerrissen und machte sich daran, das Papier in den Mund zu stecken. Genau wie Jeremia aß er das Wort. Vielleicht entflammte Gottes Wort von da an in seinem kleinen Herzen? Elia schaffte es, in seinem Kinderleben fast 2 Bibeln zu verzehren. Wenn wir länger weg waren, schaffte Elia es manchmal, die Tintenflaschen und Lebertrandosen, die eigentlich fest verschlossen gewesen waren, zu öffnen. Ich hatte vorher gedacht, dass kleine Kinderhände es niemals schaffen würden, solche Sachen zu öffnen. Wir waren einmal sehr erschrocken und in Tränen aufgelöst, als wir unseren Sohn schlafend auffanden. Gesicht nach unten, schwarze Tintenlippen und schwarze Flecken auf der Couchdecke. Ein anderes Mal konnten wir nichts anderes tun, als Elia dem Schutz und der Kraft unseres allmächtigen Gottes anzuvertrauen. Das war, nachdem wir die Lebertrandose, in der 80 Portionen gewesen waren, leer vorfanden. Ob unser kleiner Elia nun versuchte, Tinte zu trinken oder 80 Portionen Lebertran zu schlucken oder die Bibel zu essen, sind wir davon überzeugt, dass unsichtbare Engel da waren, die auf ihn aufpassten. Doch trotz der Schutzengel war meine eigene Ausbildung an der Bibelschule sehr aufreibend. Das lag daran, dass es nicht einfach war, ein Kind dort aufzuziehen. Bei aller Liebe kann man nicht von einer fröhlichen Bibelschulzeit sprechen. Unsere 4 Jahre in Karuizawa waren sehr ernüchternd. Jeder Tag bestand aus Überraschungen, Tränen und Gebeten. Kurzum, immer wiederkehrenden Herausforderungen. Eine Herausforderung war, dass wir nicht genug Geld hatten, Milch zu kaufen. Wir können uns an unzählige Situationen erinnern, als wir beteten und dann auch die Milch bekamen. So wie der Herr damals den Propheten Elia mit allem Notwendigen durch die Raben versorgte, so versorgte er unseren kleinen Elia durch die Menschen. Wir werden nie aufhören, dafür dankbar zu sein. An einem Tag, als ich ihm die Trockenmilch anrührte, sagte ich: Elia, morgen früh werden wir wieder Milch haben, wenn Gott dafür sorgt. Sonst werden wir nichts mehr haben. Elia war damals noch ein Baby und zu klein, um zu verstehen, was ich sagte. Aber ich wollte, dass er es genauso wie ich lernte, dem Herrn zu vertrauen. Wenn wir beteten, Herr, gib uns unser tägliches Brot, zeigten wir, dass wir ihm vertrauten, uns zu versorgen. So hielt ich Elia und betete ernsthaft. Lieber Gott, bitte gib uns morgen 2000 Yen, damit wir Milch kaufen können. Am nächsten Morgen nahm ich meinen Mann auf den Rücken, um wie immer zu dem frühmorgendlich stattfindenden Gebetstreffen zu gehen. In einem Spalt an der Eingangstür klemmten ein paar zusammengefaltete Geldscheine. Es waren ganz genau 2000 Yen. Um unser Haus herum gab es nur Tierställe. Ich konnte mir nicht vorstellen, dass dort irgendwo ein Mensch gewesen sein soll, der mein Gebet hätte hören können. Gott, der in unsichtbarer Weise arbeitet, hatte in schöner Art und Weise und zur rechten Zeit gehandelt. Wie schon erwähnt, war es eine andere Herausforderung, dass wir oft ohne Elia unterwegs sein mussten. Einmal waren wir eine ganze Woche zum Evangelisieren in Ueda City unterwegs. Das liegt 40 Kilometer von Karuizawa entfernt. Wir mussten unseren 3 Jahre alten Elia bei einer christlichen Schwester in der Bibelschule lassen. Eine besondere Begebenheit erzählte man uns anschließend. In der Schule wurde Elia von allen möglichen Leuten gefragt. Elia, wohin sind Papa und Mama gefahren? Du bist sicher ganz schön einsam, oder? Er antwortete ihnen: Papa und Mama sind weg, zum Evangelisieren. Ich soll mich gut benehmen. Jesus ist bei mir. Deswegen bin ich nicht einsam. Abends, wenn es Zeit zum Schlafen war und er einsam und verlassen wirkte, legte die Schwester ihm eine Puppe in den Arm und sagte: Stell dir vor, das ist deine Mama. Schlaft jetzt zusammen ein. Er antwortete darauf: Nein, das ist nicht meine Mama. Das ist eine Puppe.
Sie spricht nicht wie meine Mama. Die Schwester sagte daraufhin, Elia, schlaf jetzt wie ein braver Junge ein. Darauf er, die Puppe spricht nicht, aber meine Mama hat gesagt, Jesus ist bei dir, sei ein lieber Junge, und deshalb schlafe ich jetzt. Und dann tat er ausnahmslos, wozu er aufgefordert worden war. In dieser Woche ging er jeden Morgen als allererstes nach dem Aufstehen von der Wohnung der Schwester vor unser Haus. Dort stand er dann und rief, Papa, Mama. Danach ging er zurück, frühstückte und spielte. Am Abend ging er wieder zu unserem Haus und rief, Papa, Mama. Nachdem er sich versichert hatte, dass wir nicht da waren, kehrte er um und schlief in der Wohnung der Schwester. Dann endlich kam der Tag unserer Rückkehr. An dem Morgen ging Elia früh und, wie sonst auch, schnell zu unserem Haus herüber. Wieder rief er, Papa, Mama. Dann lief er wieder zu der Schwester und sagte, Bitte, gib mir den Schlüssel. Gedankenverloren sagte sie, Oh, ich frag mich, wo ich den hingetan habe. Elia fing daraufhin an zu weinen. Ohne Schlüssel können Papa und Mama nicht reinkommen. Sie daraufhin, Es tut mir leid, wirklich. Sie fand dann aufgeregt und schnell den Schlüssel und schloss auf. Sofort sagte Elia, Lass das Haus offen, okay? Ich mach mir Sorgen, wenn Papa und Mama nicht rein können. Als er uns sah, stolperte er fast über seine eigenen Füße, so schnell war er. Er rief, Papa, Mama, Papa, Mama. Dann fing er an zu weinen und wollte uns nicht mehr loslassen. Die nächsten 2 bis 3 Tage war Elia an unserer Seite. Er ließ uns nicht mehr aus dem Blick. Das ist eine unvergessliche Erinnerung. Es wurde uns bewusst, wie einsam er sich gefühlt haben muss, als er auf uns wartete.

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13. Oktober. Denn ich bin der Herr, dein Gott, der deine rechte Hand fasst und zu dir spricht, fürchte dich nicht, ich helfe dir. Jesaja Kapitel 41, Vers 13. Eine Andacht von Daniela Bernhard. Ängste. Steigende Lebensunterhaltskosten machen laut Umfragen aus dem Jahr 2024 57% der Deutschen Angst aus. Fast genauso viele befürchten, dass der Staat auf lange Sicht mit der zunehmenden Migration überfordert sein wird. Auf Platz 3 liegt mit 52% die Angst davor, dass Wohnen unbezahlbar wird. Unter den 10 größten Ängsten finden sich außerdem die Angst vor Steuererhöhungen, vor Spaltungen in der Gesellschaft, vor politischem Extremismus und der schlechter werdenden Wirtschaftslage. Was hier nicht genannt ist, sind die persönlichen Ängste. Angst vor Unzulänglichkeiten, Angst vor Versagen, Angst vor Krankheit. Es gibt wohl niemanden, der vor nichts Angst hat. Wenn wir in die Bibel schauen, wird diese Tatsache bestätigt bzw. vorausgesetzt. Angst gehört zum Leben. Johannes Kapitel 16, Vers 33. Doch dabei lässt Gott es nicht bewenden, sondern er spricht verschiedenen Menschen immer wieder zu, fürchte dich nicht. Siehe Tagesvers. Dieser Zuspruch Gottes galt immer Menschen, die mit besonderen Herausforderungen zu kämpfen hatten. Dabei ist das nicht eine bloße Floskel, wie wir sie von Menschen oft hören. Gott hat denen, die ihm in angstvollen Momenten trotzdem vertraut haben, tatsächlich beigestanden. Sorgen und Ängste erscheinen oft riesengroß. Doch auch da sagt Gott, fürchte dich nicht. Diese Ermutigung erhielt auch Maria durch den Engel, der ihr ankündigte, dass sie den Messias gebären werde, obwohl sie noch nicht verheiratet war. Ein uneheliches Kind war zu dieser Zeit ein großer Grund zur Angst. So wie Maria sollten auch wir Gott vertrauen, wenn uns Angst überfällt und wir in der momentanen Lebenssituation nicht weiter wissen. Gott hat die Kontrolle über unser Leben. Er kennt den Ausgang unserer Herausforderungen und will mit uns hindurchgehen. Das lehrt uns Gottvertrauen. Frage: Was hindert Sie daran, sich Gott anzuvertrauen, der allmächtig ist und es gut mit Ihnen meint? Tipp: Mut ist Angst, die gebetet hat. Corrie ten Boom. Bibellese: Lukas Kapitel 1, Verse 26 bis 38. Am sechsten Monat aber wurde der Engel Gabriel von Gott in eine Stadt von Galiläa mit Namen Nazareth gesandt, zu einer Jungfrau, die einem Mann namens Josef aus dem Haus Davids verlobt war, und der Name der Jungfrau war Maria. Und er kam zu ihr hinein und sprach: Sei gegrüßt, Begnadete, der Herr ist mit dir. Sie aber wurde bestürzt über das Wort und überlegte, was für ein Gruß dies sei. Und der Engel sprach zu ihr: Fürchte dich nicht, Maria, denn du hast Gnade bei Gott gefunden. Und siehe, du wirst schwanger werden und einen Sohn gebären, und du sollst seinen Namen Jesus nennen. Dieser wird groß sein und Sohn des Höchsten genannt werden, und der Herr Gott wird ihm den Thron seines Vaters David geben, und er wird über das Haus Jakobs herrschen in Ewigkeit, und seines Königtums wird kein Ende sein. Maria aber sprach zu dem Engel: Wie wird dies zugehen, da ich von keinem Mann weiß? Und der Engel antwortete und sprach zu ihr: Der Heilige Geist wird über dich kommen, und Kraft des Höchsten wird dich überschatten. Darum wird auch das Heilige, das geboren werden wird, Sohn Gottes genannt werden. Und siehe, Elisabeth, deine Verwandte, auch sie erwartet einen Sohn in ihrem Alter, und dies ist der sechste Monat bei ihr, die unfruchtbar genannt war. Denn kein Wort, das von Gott kommt, wird kraftlos sein. Maria aber sprach: Siehe, ich bin die Magd des Herrn, es geschehe mir nach deinem Wort. Und der Engel schied von ihr.

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Als Jugendlicher bekam ich, also auch junger Christ, bekam ich ein Bild von einem erfahrenen Pastor zur echten Gemeinschaft. Zur echten Gemeinschaft. Ich meine, wer wünscht sich unechte Gemeinschaft? Ich denke, bei uns Christen darf es eine natürliche, echte Gemeinschaft geben mit einem übernatürlichen Gott, aber keine unnatürliche Gemeinschaft. Ich denke, jeder von uns wünscht sich echte Gemeinschaft. Und dieser erfahrene Pastor sagte, dass er sich diese Gemeinschaftsmomente im größeren Rahmen, aber auch im kleineren Rahmen mit einer Art Lagerfeuer vorstellt, in das so Kohlestücke hineingelegt werden. Einigen ist vielleicht dieses Bild auch bekannt. Diese Kohlestücke werden darin aufgewärmt, rausgenommen, kühlen sich wieder ab, wieder reingelegt, wieder an Wärme genommen. Und so in etwa lässt sich unser Bild als Nachfolger Jesu oder unser Leben als Nachfolger Jesu abbilden. Wir tanken sozusagen, nehmen Stärkung für unseren Glauben an Jesus Christus in dieser echten Gemeinschaft auf, gehen in die Welt heraus, die manchmal ganz schön dunkel, ungläubig, gottfern und manchmal ganz schön kalt sein kann. Dann kommen wir wieder zusammen. Jesus ist im Zentrum. Jesus wirkt, wie wir sagen heute auch, transformiert, verwandelt und dann gehen wir wieder raus. Und das gilt eben für größere Formate von Gemeinschaften und auch kleinere Formate, so wie Kleingruppen und Hauskreise. Tatsächlich zielt diese Predigtreihe ganz stark darauf, auch gerade diese kleineren Formate mehr in den Blick zu nehmen und zu erkennen, was für ein Segen in diesen kleineren Formaten, diesen feurigen Gemeinschaften liegt, wenn Jesus auch dort Zentrum ist. Ich brauche eigentlich gar nicht mehr allzu viel zu sagen zu der zum ersten Teil dieser Predigtreihe. Einander annehmen, Vitali hat einiges dazu gesagt. Hier und da nehme ich nochmal Bezug darauf. Heute bauen wir darauf auf. Es geht um das einander dienen. Das heißt im Prinzip eine Art Hilfs- und Lerngemeinschaft zu bilden, nicht nur im größeren Rahmen, denn hier sitzen wir die meiste Zeit eher nebeneinander, in Kontakt mit Gott, ganz stark, das ist der Schwerpunkt. In kleineren Gemeinschaften eher auch stärker in Kontakt miteinander. Und aus diesem persönlichen Annehmen, auch Annehmen der Nöte, folgt eben das Dienen, auch das Stillen dieser Nöte. Und das kann eben in den kleineren Gemeinschaften wesentlich schneller, direkter und effektiver erfolgen. Womit verbinden Menschen das Wort gemeinsam? Ich muss dazu sagen, nicht jeder fasst das positiv auf. Und es kann durchaus sein, dass auch du negative Erfahrungen mit der Gemeinschaft, mit dem Gemeinsamsein gemacht hast. Für einige steht das Wort vielleicht für ganz schön gemein. Ich habe mich auf eine Gemeinschaft eingelassen, aber die Leute waren nicht unbedingt nett. Sie waren nicht unbedingt freundlich. Und es kann sein, dass du persönliche Verletzungen davon getragen hast. Und jemand sagte, erst waren wir gemein zueinander und dann waren wir ganz schön einsam. Vitali sagte es, man kann sich auch in der Gemeinschaft, auch sogar in dem kleineren Format der Gemeinschaft, wo man noch näher zusammenrückt, ganz schön allein fühlen. Erst gemein, dann einsam. Und dann will man eigentlich davon auch nichts mehr wissen. Man kann sich schon schön untertauchen im größeren Format, ja, in der Masse sozusagen verschwinden, um sich vielleicht auch wirklich zu schützen. Vielleicht sagst du auch, ich bin gar nicht der Typ für ein bisschen engere Kreise, kleinere Kreise. Wir schauen uns gleich genau an, wie Gott sich diese Gemeinschaft gedacht hat, im großen und kleinen Format, wie Jesus es gelebt hat und wie die erste Generation von Nachfolgern Jesu genau das praktizierte und nicht losgelassen hat. Denn dann passiert das. Vielleicht siehst du genau das. Und mein Gebet ist, wir es nicht nur sehen, sondern auch wirklich erfahren, was es heißt, eins in und durch Jesus Christus zu sein. Und das vor allem oder besonders ergänzend zu diesen großen Formaten eines Gottesdienstes oder auch Freitagabends in den kleineren sozusagen Anlaufstellen, Feuerstellen Gottes, die auch in die Gemeinde aufbaut. Der Leitvers, ganz bekannter Vers. Den Leitvers für diese Predigt, den finden wir in Matthäus 18, 20. In diesem Zusammenhang geht es eigentlich viel mehr um Versöhnung
und um Vergebung. Daher auch diese Zahl, die dort genannt wird, von 2 oder 3. Das heißt nicht, dass Gott nicht mitten in der Versammlung ist oder Jesus nicht mitten in der Versammlung ist, wenn wir mehr sind. Natürlich heißt es das. Aber hier geht es darum, dass diese große Versammlung aus den einzelnen Beziehungen besteht. Und wenn da keine Versöhnung gelebt wird, wenn da das Evangelium, die Vergebung nicht gelebt wird, dann stellt sich die Frage, versammeln wir uns dann wirklich in seinem Namen? Im Namen dessen, der Frieden, der König des Friedens ist. Und das Friedensreich aufbaut, auch jetzt schon sein Reich kommt. Da bin ich in ihrer Mitte. In diesem Vers steckt eine Garantieerklärung Jesu. Und diese Garantieerklärung besteht darin noch einmal, nicht, dass einfach nur 2 oder 3 sich versammeln und er ist einfach mitten unter diesen Menschen, sondern da, wo er Zentrum ist, egal ob im großen Format oder im kleineren Format. Wenn wir eine Umfrage durchführen würden zu dem Thema, was ist für dich am leichtesten oder umgekehrt, was ist für dich als am anstrengendsten als Nachfolger Jesu? So sind die Ergebnisse ganz oft eindeutig. Für die allermeisten ist es am anstrengendsten, die Bibel zu lesen, den Deckel zu öffnen, ja, der Bibel oder auch digital zu öffnen, weil wir hier einen großen Sprung machen, sozusagen einen Spagat von 2000 Jahren und mehr. Und dort erstmal den Kontext vielleicht erfassen müssen, uns hineinarbeiten müssen, hineingraben müssen. Und für die ganz, ganz viele ist es sehr schwer im Alltag, eher genau das zu praktizieren, nämlich das Wort Gottes auch persönlich ins Zentrum des Herzens zu stellen. Das Zweite, was auch anstrengend ist, aber nicht so anstrengend ist, weil man nicht diese Schwelle erstmal übertreten muss, ist das Gebet. Denn das kann ich überall sprechen. Und ich kann es auch ganz leicht sprechen. Ja, Gott, hilf mir da, dann habe ich schon gebetet. Ja. Aber was definitiv am einfachsten ist, ist Gemeinschaft. Man kommt einfach zusammen. So zumindest die Umfragen. Man kommt einfach zusammen. Ja, aber so ein, wie sagt jemand, so ein Kegelclubverein, ja, kommt ja auch zusammen. Ja, und so ein Musikverein kommt ja auch zusammen. Und deswegen sagt Jesus klipp und klar, es geht um ein Qualitätsmerkmal. Da, wo er inmitten dieser Gemeinschaft ist, dann ist er in ihrer Gemeinschaft und er wirkt und er spricht und er handelt und er begleitet nicht einfach nur so mit, sondern er ist die prägende Person, er ist das Zentrum. Und dann gilt diese Garantieerklärung. Dann wird er Erkenntnis schenken, Weisheit schenken, seine Kraft und seine Siege. Das ist seine Garantieerklärung. Jesus lehrt es und erlebt es. Und das werden wir gleich gemeinsam mit euch anschauen. Im Kern geht es um 3 Punkte, wobei der Schwerpunkt auf die ersten 2 Punkte gelegt wird. Ich möchte noch einmal sehr, sehr, sehr deutlich klar machen, was das Wesen der Gemeinde und der Gemeinschaft ist auf der Grundlage der Heiligen Schrift. Wie hat sich Gott eine Versammlung gedacht? Denn von diesem Wesen aus ergeben sich ihre Aufträge. Wenn eine Gemeinde weiß, wer sie ist, dann weiß sie, was sie zu tun hat, worauf sie zu achten hat. Biblische Gemeinde oder Gemeinschaft, Wesen und Auftrag. Darin liegt der Zusammenhang. Ursprung der Gemeinde, ganz kurz. Gott selbst stiftet Gemeinschaft, ganz einfach. Er ist derjenige, der die Initiative ergreift und Menschen sammelt, zusammenruft, um ihn herum sozusagen stellt. Im Alten Testament das Bundesvolk aus Juden, im Neuen Testament Gottes Bundesvolk aus Juden und Nichtjuden, durch den gemeinsamen Glauben an Jesus Christus. Das heißt, das, was uns verbindet, ist das Wichtigste in unserem Herzen. Und das ist die Nachfolge hinter Jesus. Und das muss das Wichtigste bleiben. Denn wenn das nicht das Wichtigste ist, werden Trennmauern wieder aufgebaut, die Jesus niedergerissen hat. Dazu kommen wir noch. Das heißt, Gemeinde ist von ihrem Kern her schon eine Versammlung. Sie ist eine Sammlung um Gott herum. Im Großen und im Kleinen. Gott versammelt Menschen, 2. Punkt, Gott versammelt Menschen, die ihr völliges Vertrauen auf ihn setzen. Völlig ihm glauben und das Evangelium setzen und gemeinsam für ihn leben und in der Welt ihn gemeinsam bekannt machen. So ganz kurze Definition. Hochinteressant ist die Bedeutungslinie, die vom Alten Testament ausgeht und
in das Neue Testament hineingreift, in die Kirchengeschichte geht und bis heute Kraft hat. Und zwar, das hebräische Wort Kahal, das kommt in 2. Mose 12, 6 vor. Und das ist ein sehr schönes Bild, denn dort versammelt Gott das Volk, sein Bundesvolk am Berg Sinai. Das ist so ein schönes Bild dafür, dass Gott Mittelpunkt dieser Versammlung ist und dass die Menschen sich um ihn herum, auf ihn ausgerichtet, versammeln. Das heißt das Wort eigentlich Versammlung oder Gemeinde. Ja, wir kennen es auch aus dem Neuen Testament, das Wort Ekklesia. Das heißt herausgerufen aus der Welt. Das stimmt. Das ist eine Bedeutung. Aber vom Alten Testament geht es nicht nur darum, auf die Welt zu schauen, so nach dem Motto, oh, wir sind da raus. Ja, wir haben den Club verlassen. Wir sind ja auch in der Welt, um da zu wirken. Sondern es geht vielmehr darum, wohin wir versammelt wurden. Mit welcher Ausrichtung. Und zwar um den biblischen Gott herum. Woher haben wir das? Jemand kennt vielleicht das Wort Septuaginta oder LXX. Das ist die griechische Übersetzung des Alten Testaments. In der Zeit zwischen dem Alten und Neuen Testament wurde das Alte Testament für diejenigen, die die hebräische Sprache nicht kannten, als Volk Israel, ins Griechische übersetzt. Das Alte Testament im Hebräisch, Aramäisch, wurde ins Griechische übersetzt. Und hochinteressant, an dieser Stelle von 2. Mose 12,6 wird das Wort Ekklesia verwendet. Also bedeutungsgleich damit, dass es bei dem Wort darum geht, dass Gott Menschen um sich herum versammelt und diese Menschen auch einander näher kommen. Die kommen auch einander näher. Sie kommen Gott näher, wie bei diesem Bild im Lagerfeuer zu bleiben. Sie kommen Gott näher und kommen einander näher. Die Trennmauern zwischen ihnen, zwischen Gott und ihnen fallen. Weil der wichtigste Punkt in ihrem Herzen der Glaube an diesen Gott ist. Das ist das Wunder der Gemeinde und das ist die Kernbedeutung der Gemeinde. Also eine Bedeutungslinie im Prinzip zwischen Alten und Neuen Testament. Nur etwas weiterentwickelt, weil jetzt alle Menschen eingeschlossen sind. Gott versammelt ein Volk aus der ganzen Welt, um diesem Volk zu begegnen, zu ihm zu sprechen, mit ihm zu leben, es zu versorgen, zu führen und zu schützen. Für alle Menschen, die von Neuem, wie die Bibel sagt, geboren sind. Das heißt, durch den Glauben an Jesus völlig innerlich erneuert werden, mit dem Heiligen Geist begabt werden. Hier spielt die Ethnie keine Rolle, Wohlstand, Bildung, was auch immer. Das ist das Wunder der Gemeinde. Hochinteressant, wie diese Bedeutungslinie dann weitergeführt wird, vom Neuen Testament aufgegriffen wird, von der Lehre Jesu, Neuen Testament. Und das sehen wir sehr schön an den sogenannten Kollektivaussagen. Kollektivaussagen. Nicht du machst das, ihr macht das, auch hier und da, wenn es um Gemeindisziplin geht, aber ganz oft die sogenannten Wir-Aussagen. Erstens, zum Beispiel in Johannes 1,14. Und wir sahen seine Herrlichkeit, eine Herrlichkeit, das wird über Jesus gesprochen, des einzig geborenen vom Vater voller Gnade und Wahrheit. Ja, Gott wird Mensch. Ja, und trägt die Wesenseigenschaften Gottes, Jesus. Wir-Aussagen, natürlich dienen sie auch dem, eine Wahrheit zu bekräftigen, zu bezeugen. Aber, ich hätte auch sagen können, ich habe sie gesehen. Er bringt das Kollektiv nach vorne. Johannes bringt das Kollektiv, das Zusammensein, die Versammlung bringt er nach vorne. Dann die sogenannten Wir-Aufforderungen. Jetzt ist spannend, die Kollektivaufforderung. Nicht macht das, ihr sollt, ihr wollt, sondern lasst uns, ja, Hebräer zum Beispiel 12,1, lasst uns auf die Wolke der Glaubenszeugen schauen, den Glaubenshelden, die uns vorausgegangen sind. Wir wollen, sogenannte Kollektivaufforderung, ich bin ein Teil dieser Gemeinschaft. Ganz wichtig, das kann echte Herzensveränderung schaffen, so zu denken. Dann die sogenannten Einander-Aussagen. Daher kommt auch das Thema, das Miteinander, zueinander, aufeinander achten. Das kommt so oft vor, wenn du dir Zeit nehmen möchtest, ergänzend zu dieser Predigtreihe, dich mit dem Thema zu beschäftigen, dann untersuche das Wort einander allein im Neuen Testament. Allein wie oft es vorkommt, wie oft dieses bindende und verbindende Wort im Neuen Testament vorkommt. Übrigens, es gibt auch ein Gegeneinander. Aber das ist das, was wir nicht tun sollten. Es heißt in Jakobus 4, 11, ja, redet nicht gegeneinander. Wenn du noch etwas Zeit hast bei der Untersuchung dieses Wortes, schau überall diese Passagen an, wo es heißt ganz klar, arbeitet, redet, handelt nicht gegeneinander, sondern eben miteinander. Ich merke, bevor wir über das Thema sprechen, der intensiveren
Gemeinschaft, auch in Kleingruppen, ist es entscheidend, Folgendes festzuhalten. Von dem Wesen der Gemeinde her ist es so, dass wir ganz klar nicht mehr Feinde Gottes sind, aber auch nicht mehr untereinander Feinde sind. Ich denke, das sollten wir untereinander immer wieder sagen und so übereinander denken. Es hilft manchmal in einem Konflikt, in einer Streitsituation, sogar in einem Freundeskreis, sogar in einer Familie, in einer Ehe und in einer Gemeinde einander anzuschauen und zu sagen, du bist nicht mein Feind. Du bist nicht mein Feind. Und auch wenn du was Verletzendes vielleicht gesagt hast, gedacht hast, irgendein Missverständnis im Raum ist, Konflikt da ist, dann ist wichtig zu sagen, du bist nicht mein Feind. Wenn das nicht gegeben ist, können wir dieses ganze Konzept von Kleingruppen und so weiter knicken. Denn wieso sollte ich mich mit Feinden treffen? Von Feinden will ich eigentlich weg. Ich will nicht zu ihnen hin. Ja, wir beten, ich verstehe, was ich meine. Aber wenn jemand wirklich permanent gegen mich ist, dann will ich nicht unbedingt Zeit mit ihm verbringen. Es ist wichtig, einander zu sagen und zuzurufen. Auch vielleicht jetzt im Herzen. Vielleicht ist das sogar das, was Gott gerade in dein Herz legt. Deine Glaubensgeschwister innerlich anzuschauen und ganz klar festzuhalten, du bist nicht mein Feind. Durch das Versammeln um Gott herum hatte auch die Trennwände und Trennmauer zwischen uns niedergerissen. Und wir sollten so darauf achten, diese nicht wieder aufzurichten. Das ist das Wesen der Gemeinde. Zwischen Gott gibt es keine Trennmauern mehr. Gott sei Dank, keine Schuld, Sünde besiegt. Und unter uns gibt es und sollte es keine Trennmauern mehr geben. Jesus greift diesen Gedanken der Gemeinschaft im größeren Format und in speziellem das kleinere Format auf. Es ist hochinteressant, was Jesus lehrt, wie er lehrt und wie er diese Gemeinschaft lebt. Man könnte sagen, Jesus könnte jeden Tag diesen Raum wahrscheinlich mal 10 und mehr füllen. Es kam ohne weiteres 5000 Personen und mehr zusammen und hätte jeden Tag, ich sag mal, eine Massenveranstaltung, eine Großveranstaltung durchführen können. Hat er es jeden Tag gemacht? Nein. Was hat er jeden Tag gemacht in seinem öffentlichen Wirken? Er hatte seinen engeren und engsten Kreis. Warum? Weil Gott ein Gott ist, der nicht oberflächlich arbeitet. Weil Gott ein Gott ist, der effektiv und wirksam arbeitet. Und eine der wirksamsten Formen, um zu arbeiten, geistlich zu arbeiten, sind kleinere Jüngerschaftsgruppen. Sind kleinere Jüngerschaftsgruppen, ist ein dichtes Versorgungsnetz, ist eine Möglichkeit, wie wir gesagt haben, nicht in der Masse unterzugehen und unterversorgt zu sein. Das ist eigentlich das soziale Netz der Christen. Ergänzend zu den Gottesdiensten, den zentralen Stellen, diese Stellen. Wir lesen, dass Jesus, also um Jesus herum sich, das Wort versammeln, versammelten die Jünger und er versorgte sie. Das war der Zwölferkreis. Es gibt aber mehrere Formate. Es gibt einmal die 70 Jünger, dann auch noch die 12 und dann auch noch die 3. Jesus ist jemand, der auf nachhaltiges Wirken aus ist. Ich habe mich sehr oft gefragt, Jesus, du hättest doch wirklich in so einer Großveranstaltung jeden Tag so viele Menschen erreichen können. Warum hast du das nicht 3 Jahre lang gemacht oder im Akkord Leute heilen können am Fließband? Aber das, was Jesus permanent gemacht hat, 24x7, ist, er hat eine Versammlung, eine kleine Gruppe von aus der Großen gebildet, um in die sogenannte Transformation hineinzugehen, in die Verwandlung, in den Charakterschliff, in die geistliche Reife, weil er jeden kennen möchte. Jeden sehen möchte und jedem helfen möchte. Eine Dienstgemeinschaft ist immer eine Hilfs- und Lerngemeinschaft. Und im kleinen Format ist sie am effektivsten oder mit, ergänzt zum Gottesdienst, am effektivsten, was das Miteinander angeht. Ich kann mich erinnern an die Oberstufe, Matheunterricht. Unser Lehrer, absoluter Pro in Mathe, wir nicht. Und es ging um ein komplexes Themenfeld und er unterrichtet und am Ende stellt er die Frage, habt ihr es alle verstanden? Was machen Schüler? Die gucken natürlich so auf die Uhr. Klar, alles verstanden. Ja, wir wollen einfach nur raus hier. Gefühlt haben es vielleicht 10% verstanden, ja, wenn es hochkommt. Es kam die Arbeit. Nur 10% haben es verstanden.
Die haben es gefühlt, sie hätten es verstanden. So sah auch das Ergebnis der Arbeit aus. Mich eingeschlossen. Nächste Arbeit, unsere Optimierung. Wir haben gemerkt, bei dem Lehrer haben wir keine Versteckplätze. Es gibt keine Lücken. Er wird uns alle auf dem Radar haben. Wir bilden eine Lerngemeinschaft. Und mit jemandem, der sich wirklich auskennt. Das heißt, eine Person in dieser Lerngemeinschaft kannte sich aus und ganz wichtig, konnte es auch erklären. Das ist nochmal so ein zweiter Faktor. Kannte sich aus und konnte es erklären. Und bei der nächsten Arbeit stieg der Schnitt der gesamten Arbeit. Der gesamten Klasse. Das ist der Lerneffekt. Wenn man in einem kleinen Runde, nicht in einer neuen großen Runde, wo schnell sich Oberflächlichkeit und Gleichgültigkeit einschleichen kann, tatsächliche Verwandlung geschieht. Tatsächlicher Lerneffekt und Charakterschliff geschieht. Und das ist nichts, was wir uns neu erdacht haben. Ganz im Gegenteil. Aber kritisches Wort dazu. Humanismus versucht genau das aufzulösen. Lerngemeinschaft mit jemandem, der wesentlich weiter ist. Sie möchten Gruppenarbeit, aber ungefähr mit Leuten, die auf ungefähr gleichem Level sind. Jesus zeigt uns ein anderes Modell. Da ist ein Mann Gottes oder Frau Gottes, die andere mitzieht, mitprägt und dann entsteht ein vertiefender Glaubenseffekt, eine vertiefende Prägung. Und das tat Jesus die gesamte Zeit seines öffentlichen Wirkens bis zur Kreuzigung. Und das darf uns definitiv zu denken geben, auch für den Gemeindebau. Das sind also die transformativen Hilfs- und Lerngemeinschaften. Man könnte sie auch Dienstgemeinschaft nennen, denn darauf zielt dieses Themenfeld. Was ist der große Vorteil? Jesus versammelt als Sohn Gottes, sehr interessant, wie eben Gott im Alten Testament, so versammelt er Leute um sich herum, um in ihre Herzen hineinzuwirken, hineinzusprechen. Und er versammelt diesen kleineren Kreise um sich herum, um wirklich jede Person zu sehen, zu hören, zu kennen, zu schätzen und zu segnen. Er sagt, ich kenne meine Schafe. Ich kenne sie. Da kommt das Wort oder das, was Vitali gesagt hat. Erst dann kann ich auch ehrliches Interesse daran an ihnen zeigen. Erst dann kann ich auch direkt mithelfen, ob es innerliche oder äußerliche Not ist. Ich kann sie schneller wahrnehmen als in so einer Masse. Ich kann sie wesentlich genauer wahrnehmen und stillen zu suchen. Ich muss das nicht alles selbst machen. Wir haben auch Kontakte. Man kennt auch Leute, die es besser machen können. Es geht letztendlich darum, diese innerliche Not zu sehen und zu bewältigen, in Angriff zu nehmen, gerade in der kleinen Gruppe. Es ist schnellere Kommunikation und auch schnelle Reaktionszeit. Wir wissen, wir kennen es alle. Jemand ruft in die Gemeinde hinein, kann das jemand vielleicht machen? Reaktionszeit. In einer kleineren Gemeinschaft lassen sich diese Dinge viel dynamischer angehen. Es geht um konkrete geistliches Reifen und den Charakter zu schleifen. Deswegen tat es Jesus in dieser kleineren Form der Gemeinschaft. Er wollte von jedem die geistliche Gefahr kennen, Angriffsfläche und helfen, diese abzuwehren. Das lebt uns Jesus vor und das lehrte uns. Gerade für Mitarbeiter, gerade für Leiter und Verantwortliche. Gerade sie stehen in der massiven Gefahr, den Charakter, die Frucht des Heiligen Geistes durch diese vielen prägenden Aufgaben, durch diese gewisse auch Machtposition und gewissen Einfluss zu verlieren. Sogar Jesus ist ein Teil so einer Gruppe und ich denke mir als Jakob, ich bräuchte das nicht. Also wenn Jesus das aufgebaut hat, wie viel mehr bräuchte ich es? Über die Form kann man sprechen, ja, über die Form kann man sprechen. Wo man sich trifft, wie lange man sich trifft. Ja, all darüber kann man sich sprechen, aber das entnehme ich auf jeden Fall von Jesus. Er wies zum Beispiel Petrus, den zukünftigen Leiter der Gemeinde, ganz klar auf eine Gefahr hin. Und er betete sogar gezielt für ihn. Das sind die zwei Bibelstellen, wo es nachgelesen werden kann. Das heißt, im Wesen der Gemeinde liegen auch ihre Bestimmungen. Diesen Versammlungsmomentum, Format, liegt auch ihre Bestimmung, ihr Auftrag. Und wenn eine Gemeinde das nicht wahrnimmt oder ernst nimmt, wenn ich das nicht wahrnehme und ernst nehme, dann kann es sein, dass auch dieser große Lerneffekt ausbleibt und Oberflächlichkeit sich einschleicht. Ein Teilauftrag der Gemeinde, der Gläubigen, besteht eben in der Gemeinschaft. Im Großen und ganz entscheidend, wie wir es von Jesus lernen, auch im Kleinen. Petrus, der das von Jesus beobachtet hat, ihn auch befragt hat, warum das denn so
was der Sinn dessen ist, der selbst es erfahren hat, wo Jesus ihn auf Gefahren hingewiesen hat, wo er auf diese Gefahren nicht gehört hat, nicht gebetet hat, geistlich nicht wachsam war, gefallen ist. Er nahm es sich zu Herzen, diese Gemeinschaften in die erste Generation von Christen einzubauen, ihn zu implementieren, sozusagen rein zu operieren. Also zu einer organisatorischen Aufgabe hat er es gemacht. Lass uns das gerne sehen. In Apostelgeschichte 2, 42 und 46 lesen wir Folgendes. Ja, das sogenannte Wir-Gefühl, wie es heute transportiert wird, ist kein Zufall, sondern ist Auftrag und Plan der Gemeinde. Ist die DNA der Gemeinde. Und da heißt es, so leitete dieser Petrus, der Jünger Jesu, also Gemeinde Jesu an, lokal, in Jerusalem. Sie verharrten aber in der Lehre der Apostel, Auftrag Nummer 1, in der Gemeinschaft, Auftrag Nummer 2, im Brechen des Brotes, also man könnte sagen Abendmahl, und in den Gebeten. Also man könnte sagen, hier liegen mindestens 3 bis 4 Aufträge zusammen. Aber ein Auftrag davon, ein Teilauftrag, ist eben diese Gemeinschaft. Und wie lebten sie diese Gemeinschaft? Ein paar Verse weiter. Tag für Tag waren sie einmütig im Tempel zusammen. Ja, steht auch so in euren Bibeln, ja, richtig? Waren sie wirklich im Tempel? Das ist das zentrale und große Format. Trafen sich in ihren Häusern, um genau diesem Auftrag der Gemeinschaft nachzugehen, der intensiveren Gemeinschaft, zum Brechen des Brotes und zu gemeinsamen Mahlzeiten. Alles geschah mit großer Freude und aufrichtiger Herzlichkeit. Und ein Vers weiter heißt es, und der Herr tat täglich hinzu. Die Gemeinde hat einen Wachstumseffekt nach innen und nach außen erfahren, weil sie auf einen starken Kontakt zu Gott und zueinander gesetzt hat. Wir können auch sagen, die Gemeinde kommt zentral zusammen und sie kommt auch dezentral zusammen. Wir werden gleich sehen, warum Gott das so installiert. Jetzt vielleicht schon mal ein kleiner Ausblick.

darauf zurückgreifen. Das heißt, sowohl was Potenzial angeht, des Wachstums, als auch Notsituationen, kann die Gemeinde jeweils den Modus sozusagen anpassen. Und das wird die Gemeinde, auch die erste Gemeinde, genau so erfahren. Warum dieses Prinzip aus Tempel und Häusern, zentral und dezentral, so entscheidend ist. Um das bildlich mal zu zeigen, Versammlung zentral, alle hier gemeinsam. Starker Kontakt zu Gott, man sagt eher auf Konsum auf. Also natürlich auch Kontakt zu Gott, aber untereinander nehmen wir eher auf. Dezentral heißt, wir rücken näher zusammen, sehen einander viel mehr, nehmen die Nöte viel mehr wahr, kämpfen viel direkter geistlich füreinander, schleifen Charakter, Sprüche 27, 17 und so weiter. Das geht so in diesem sozusagen Spagat, in diesem Tandem wesentlich effektiver. Das heißt, auf diese Weise bildet sich ein starker Kontakt zu Gott und zueinander. Und das Herausragende ist, dass diese Gemeinde, obwohl sie auf 3000 und 5000 angewachsen ist, dieses Modell nicht losgelassen hat. Warum auch? Denn dieses Modell, das ja nicht auf Menschen zurückführt, sondern gesagt, wie gesagt haben, zum Wesen der Gemeinde gehört, trug ja zum Wachstum bei. Wir erleben immer wieder Gemeinden, die aufgrund dessen stark wachsen. Stark sogar anwachsen. Ich durfte eine Gemeinde letztes Wochenende besuchen in der Nähe von Bremen. Sie ist innerhalb von einem Jahr auf 70 Gemeindemitglieder angewachsen. Also wirklich ein sprunghaftes Wachstum. Gott hat Herzen vorbereitet, er hat sie zusammengerufen, eine so bibeltreue und dynamische Gemeinde. Und die setzen weiter darauf und sie nennen dieses Format des Dezentralen, das ist unser zweiter Gottesdienst. Das ist unser zweiter Gottesdienst. Und ich sprach mit den Leitern, also ja, das ist ein hoher Aufwand, ja, es kostet uns wirklich was. Und je mehr Leute wir sind, desto mehr muss es organisiert werden und so weiter. Aber wir können doch nicht das, was Gott segnet, abschneiden. Wir lassen es nicht los. Und die erste Gemeinde hat es auch nicht losgelassen. Rick Warren, Gemeindegründer und Leiter der Saddleback, mittlerweile eine sehr große Gemeinde, er sagte, je größer eine Gemeinde wird, desto kleiner und persönlicher muss sie zugleich werden. Sie muss persönlich bleiben. Nur dann geht dieser Kampf gegen die Oberflächlichkeit auch und Gleichgültigkeit gut aus, wenn Jesus natürlich im Zentrum ist. Sicherheitshalber möchte ich etwas hinzufügen. Wenn wir natürlich über das Thema Miteinander sprechen, über Gemeinschaft sprechen. Wir kennen es alle, wenn wir für etwas sehr brennen, dann stehen wir in der Gefahr, vielleicht nur dieses eine zu betonen. Das möchte ich nicht tun. Denn Gemeinschaft ist ein Teilauftrag von mehreren. Ja, und das will ich einfach in dem Sinne auch hier hinzufügen, ne? Aufträge und Ausgewogenheit. Natürlich gehört die Versammlung im großen und kleinen Format zum Kernauftrag, haben wir gelesen. Aber es gibt auch das beständige persönliche Gebet. Das wollen wir nicht umgehen. Ja? Die Beziehung zu Gott bleibt auch primär eine persönliche Sache, eine Herzenssache. Auch das tiefgehende persönliche Bibelforschen gehört genauso dazu, alleine und in der Gemeinschaft. Und konkrete Jüngerschaft, das Ausbilden von Jüngern, von Evangelisten und Mitarbeitern, Leitern. Das gehört alles dazu und ist irgendwo auch verbunden mit diesem Thema der Gemeinschaft. Da gilt es also, Ausgewogenheit zu bewahren. Gezielte Gemeinschaft, die Charakteristik des Dienens. Ich möchte noch einmal sicherheitshalber betonen, was der Charakter einer biblischen Klein- und Nachfolgegruppe nicht ist. Ja, was ist der Charakter nicht? Einfach um sicher zu gehen, das ist so das sogenannte Kleingedruckte. Also, diese kleinen Hausgemeinschaften, ja, Lerngemeinschaften, Hilfsgemeinschaften, diese dezentralen Gruppen sind nicht dafür da, um Menschen zu unterhalten, eine Show zu bieten, den Max zu spielen, was man auch sagen möchte. Wir wollen keine, wie sagt man so schön, wer Clowns seht, wird ein Zirkus ernten. Uns geht es nicht um Show, weder im Großen noch im Kleinen. Es geht auch nicht darum, in einer kleinen Gruppe so als Karriereleiter zu sehen und sich populär zu machen, ein Pre-Star zu werden, sozusagen ein Sternchen. Es geht auch nicht darum, meinen politischen Rededrang, egal über welche

Land zu stillen. Wer ist im Zentrum? Jesus ist im Zentrum. Wer ist König? Jesus ist König. Und von dem heraus wird für die Regierung gebetet. Das ist unser politischer Gebetsdrang. Es geht auch nicht um eine religiöse Übung, um eine Tradition, eine Art Training. Ja, ich komme hin, weil ich es immer schon gemacht habe, sondern ich komme hin in dieser Erwartungshaltung, dass Jesus mitten unter uns ist und deswegen wirken wird und uns mit seinen Erkenntnissen und Weisheit beschenken wird. Ebenfalls geht es nicht darum, Macht und Einfluss aufzubauen. Das ist alles schon vorgekommen. Nochmal zu diesen negativen Erfahrungen, dass kleine Grüppchen sich gebildet haben, um eine Art Revolution, was auch immer, in die Gemeinde zu geben. Das ist nicht der Sinn einer kleinen Gemeinschaft. Ganz entscheidend auch, falls jemand hier zum ersten Mal da ist oder noch nicht viel mit dem Glauben anfangen kann. Wir kommen hier nicht zusammen, wir kommen auch in den Häusern nicht zusammen, um Gewinn zu erwirtschaften. Das ist nicht das Ziel der Gemeinde. Wir sagen ganz einfach, was Jesus bestellt, wenn er diese Gemeinschaft möchte, das wird er auch bezahlen. Das wird er auch finanzieren. Wenn Menschen, gerade in der säkularen Welt, in dieser gottfernen Welt, spüren, dass Gott hier mitten und unter uns wirkt, dann werden sie das unterstützen. Dann wird das Gottes ihnen aufs Herz legen. Und das erleben wir hier als Gemeinde lokal genau so. Gott trägt durch. Auch nicht Gerüchte zu verbreiten. Ja, es geht also nicht eine Gerüchteküche zu bilden. Und mit frommen Floskeln das Ganze zu tarnen, zu sagen, aber wir haben 50 Minuten über etwas sehr abfällig gesprochen oder jemanden abfällig gesprochen. Am Ende sagen wir einfach den Zusatz, aber betet dafür. Wenn es ein Gebetsanliegen ist, dann beten wir auch 50 Minuten dafür. Und nicht reden 50 Minuten. Dann ist es wirklich Gebetsanliegen. Dann ist es Gebetsarbeit. Dann ist es dieses ehrliche Interesse daran, dass jemandem geholfen wird. Wenn jemand einfach nur über jemanden redet, es ist ganz einfach zu spüren. Auch Johannes 13 sagt es ja ganz klar, eine Liebe werden wir erkannt werden. Wenn jemand einfach nur negativ redet, dann möchte er nicht helfen. Und wenn du nicht helfen willst, dann ist es keine Liebe. Dann ist es lieblos. Wenn jemand wirklich helfen möchte, der betet und bittet Unterstützung. Jemanden vielleicht auf einem Teil des Weges zu begleiten, das ist eine Liebesgemeinschaft, eine Lerngemeinschaft. Okay, das haben wir sozusagen abgehandelt. Ich möchte das deshalb so ernst nehmen, weil wir in der Bibel eine Gemeinschaft finden, die genau das praktizierte. Ich bin so dankbar für das Wort Gottes, dass es uns nicht nur die schönen Stellen zeigt und Rosinen, sondern auch eine Gemeinde hier ganz klar geistlich diagnostiziert wird und für ungesund und verfault sozusagen geistlich betrachtet wird. Aber Jesus hat Gnade. Er ruft diese Gemeinde zur Umkehr. Es ist die sogenannte Gemeinde Laodicea, in Laodicea. Und das Dramatische an dieser Gemeinde ist Folgendes. Siehe, ich stehe an der Tür und klopfe an. Also Jesus steht vor der Tür der Gemeinde. Dieser Vers wird oft im evangelistischen Kontext verwendet. Wir müssen wissen, im Kern spricht Jesus hier eine Gemeinde an. Nicht Ungläubige, sondern das waren mal Gläubige. Aber die haben sich so von Jesus wegbewegt, die haben sich so wegentwickelt, dass Jesus jetzt vor der Tür der Gemeinde steht. Wir müssen uns das vorstellen, was für eine Tragödie. Wir treffen uns hier, christliche Gruppe, aber Christus ist nicht im Zentrum. Und er sagt, wenn jemand meine Stimme hört und die Tür öffnet, dann zu dem werde ich hineingehen. Das ist die Buße und die Gnade, die Jesus anbietet. Aber das Tragische ist, das kann jeder Gemeinde und jeder Gemeinschaft exakt genauso passieren. Unfassbar dramatisch. Man trifft sich, kommt zusammen, aber wer wird denn gefeiert? Wer wird denn groß gemacht, wenn das nicht Jesus ist? Wenn Jesus nicht in der Mitte ist, was ist das für ein Gottesdienst? Ein hochgradig trauriges Bild. Christliche Versammlung ohne Christus, ist das möglich? Ja. Und die Bibel warnt uns eindeutig davor. Wer oder was steht im Zentrum dieser Versammlung? Dann denken wir noch an diesen Vers, Leitvers, Matthäus 18, 20. Christus steht im Zentrum als Retter und König. Bei dieser Gemeinde gab es das Problem Gott oder Geld. Und am Ende ging es nicht um Gott, sondern um Geld. Und nicht um Gottes Dienst, sondern um Götzendienst. Und auch diese Gemeinde, die sich so entfernt hat von Jesus, auch diese Gemeinde hat Jesus Gnade gezeigt und sie zurückgerufen. Aber es ist möglich, sich von Jesus zu
entfernen. Deswegen wollen wir sagen, Jesu Gemeinde ist ein Krankenhaus. Jesus sagt, kommt alle zu mir, die mühselig und beladen seid. Das heißt, auch in der Gemeinde werden Lasten kommen. Wir haben es gehört, wir wollen Lastenträger sein, ja, Dienstgemeinschaft sein. Aber ganz entscheidend ist, durch Jesu Hilfe und Kraft sind wir kein krankes Haus und keine kranke Gemeinschaft. Sondern ein Krankenhaus heißt, sie ist eine Gemeinschaft, in der Jesus im Zentrum ist und seine Hilfe und Kraft zu spüren sind für jeden. Das ist Gemeinschaft und das ist Gemeinde, wie Jesus sich gedacht hat. Das ist ein kraftvolles Zeugnis in diese Welt hinein. Das ist alles andere, hat die Welt da draußen auch. Gerüchteküchen haben sie genug, sie brauchen nicht noch mehr. Und politischen Redrang haben sie genug, sie brauchen nicht noch mehr. Lass uns ein Beispiel anschauen. Wie gesagt, Petrus baut diese Gemeinde auf. Dieser Petrus, Gemeindeleiter, man könnte sagen von einer Megachurch. Er könnte sagen, ich habe keine Zeit für diese Gemeinschaften. Ich habe genug zu tun. Und wir könnten, ja, Gemeindeleitung der letzten Jahre fragen, die aktuelle. Wir können fragen, wie viel Zeit sie haben. Einfach mal interviewen. Du hast doch bestimmt genug Zeit. Ja, übrig auch noch für eine Hausgemeinschaft, vielleicht noch für drei. Und fast jeder wird sagen, das ist vor allem für Mitarbeiter und Leiter eine Riesen-Challenge und mit mich eingeschlossen. Jetzt sehen wir diesen Petrus. Petrus sitzt im Gefängnis. Er wurde ins Gefängnis gesteckt, weil er natürlich ein geistlich Verantwortlicher ist und ein waschechter Nachfolger Jesu, den Jesus sehr, sehr, sehr, sehr gebraucht. Um ihn mundtot zu machen, auszuschalten, wie davor auch schon Jakobus, das ist der erste Jünger, der mit seinem Leben gezahlt hat, der erste Märtyrer, der hingerichtet wurde, ging es darum, dass auch das gleiche Petrus widerfährt. Er wurde ins Gefängnis gesteckt, aber Jesus befreit Petrus. Es gibt viele Fragen, die man da mitbehandeln kann. Ich will nicht auf alle Einzelheiten eingehen. Darum geht es uns ja heute nicht. Auf jeden Fall auf eine wundersame Art und Weise befreit Jesus Petrus, also ein Engel des Herrn, beauftragt von Jesus, Petrus aus dem Gefängnis. Das war der Tag der offenen Tür. Tag, das ist der wahre Tag der offenen Tür für Petrus, ja? Nicht für die anderen. Für Petrus, also für die anderen Insassen. Die Gemeinde, sie betet. Und jetzt führt uns dieser Text, obwohl es im Hauptstrang jetzt gar nicht um dieses Format geht, aber es wird mit erläutert, wie so eine Art Lupe darauf, wie die Gemeinde betet, wie ist sie aufgebaut. Und dieser Petrus, nachdem er befreit wurde, geht nicht in den Tempel. Denn auch unser Gottesdienst ist auf die Zeit von 10 vielleicht bis 13 Uhr mit Kaffee inklusive, da geht Gottesdienst weiter. Ja. Wenn ich irgendwie aus einer Not heraus hinkommen würde, vielleicht an einem Donnerstagabend, dann kann es sein, dass die Türen zu sind. Aber diese Hausgemeinschaft, was haben wir gesagt? In Zeiten der Verfolgung, in Zeiten der Bedrängnis, der Not, er geht zu dieser Hausgemeinschaft, zu dieser dezentralen Gruppe. Interessant ist, warum ist er nicht nach Hause gegangen? Ne? Mag er die Leute nicht, mögen die ihn? Nein, es geht darum, er wollte sich bedanken, unter anderem. Natürlich, er ist immer noch offiziell ein Krimineller, ne? Das ist nur mal eine spezielle Situation, aber trotzdem suchte diese Hausgemeinschaft, diese kleinere Gruppe, die für ihn im Gebet einsteht, denn sie betet. Das heißt ganz klar, als ihm das klar geworden war, dass er wirklich befreit wurde, das war kein Traum, sondern tatsächlich ging er direkt zum Haus der Maria, der Mutter von Johannes Markus. Dort waren viele zusammengekommen, um zu beten. Und das ist die Dienstgemeinschaft. Sie haben die Not von Petrus zu ihrer Not gemacht und für ihn im Gebet eingestanden. Ja, es war ein bisschen ungläubiges Gebet, wie es bei uns Menschen ist, weil Petrus wurde ja befreit, klopft an und sie denken, das kann nicht sein. Es kann nicht sein, dass er befreit wurde. Das ist eher ein Engel. Ja, okay, klar. Man sieht ja auch jeden Tag Engel vor der Tür. Das ist immer ein eigenes Thema, ne? Aber auf jeden Fall, selbst einem Gebet, das vielleicht nicht schwach ist und nicht aus vollem Vertrauen kommt, schenkt Jesus aus seiner Gnade Erhörung. Wie gesagt, man könnte viel mehr zu diesem Abschnitt sagen, aber das ist hochinteressant, wo Petrus hingeht. Warum er dahin geht. Das ist diese Hausgemeinschaft, die seine auch mit transformative Gruppe ist. Und diese Gemeinschaft, also die Gemeinschaft diente ihm, sie sah seine Not, kämpfte geistlich mit, er wird befreit und er dient dieser Gemeinschaft. Wie dient er dieser Gemeinschaft? Petrus dient der Gemeinschaft, indem er berichtet.
Er mir sagt, das ist Nächstenliebe. Ja, für mich gebetet. Also komme ich hin und sage euch, was passiert ist. Und er stärkt sie geistlich. Das ist hochinteressant, wie diese geistliche Zirkulation gerade in Verbindung mit dieser kleinen Gruppe so effektiv ist. Also, Petrus als Leiter der Gemeinde, er nahm sich Zeit auch für solche Gemeinschaften, ging zu seiner Gemeinschaft, zur Gruppe, zum Beispiel nicht in den Tempel. Aus bestimmten Gründen. Einmal natürlich Zeitfaktor, andererseits auch, dass er eben gesucht wird. Er hatte diese Anlaufstelle. Dann, es ist eine konkrete Anlaufstelle. Die Gruppe ist präsent in dem Haus. Ja, die Leute wohnen in dem Haus, präsent. Es ist persönlich, es ist vertraulich. Und gerade für Zeiten der Bedrängnis und Verfolgung, absolut grundlegend. Absolut grundlegend. Also, wir fassen zusammen. Warum ist so eine Kleingruppe, Nachfolgegruppe, Hilfsgemeinschaft, Dienstgemeinschaft dezentral so, so hilfreich? Erstens, es ist eine aufbauende, wahre Beziehungen werden dort geknüpft. Glaube wird persönlich geteilt, gelernt, gelebt. Missverständnisse und Konflikte können direkt gelöst werden. Nicht über 50 Ecken, füreinander geistig mitgekämpft. Man sitzt nicht nur nebeneinander im Raum, sondern miteinander. Auch hilfsbedürftige, frustrierte, einsame, müde, innerlich verletzte Gläubige werden gesehen und finden darin Annahme, Hilfe, Geborgenheit, Freundlichkeit und Freundschaft. Schönes und Schweres wird geteilt. Das haben wir gelesen in Galater 6, 2. An jeder trage die Last des anderen. Im Übrigen heißt es in Galater 6, 10, dass wir einander Gutes tun sollen. Am meisten den Glaubensgeschwistern sinngemäß. Es geht nicht um eine elitäre und auf Hochglanz polierte Gemeinschaft, so eine Art High Society, sondern um lebendige Zellen, die um ihre Sündhaftigkeit wissen, Fehlbarkeit, ihre Attacken wissen, aber auch um ihre gemeinsame Hilfe und Kraft in Jesus. In so einem kleineren Format, in so einer engeren Runde, ist es möglich, wahre Gemeinschaft tiefer zu leben, Beziehungen entstehen zu lassen, bestehen zu lassen und einander zur Wahrheit zu Jesus effektiver zu ziehen. Was machen wir mit diesen Erkenntnissen? Der Auftrag erfüllt sich nicht von allein. Und vielleicht kann jeder von uns einfach sein Herz öffnen dafür, was Jesus durch diese Predigtreihe, und ich bin mir sicher, das ist nicht einfach so. Und das leben wir nicht nur in unserer Gemeinde, sondern das ist wie eine Art, um beim Feuerbild des Feuers zu bleiben, eine Art Flächenbrand, wo einige Gemeinden daran gerade erinnert werden von Jesus, diesen Auftrag konkret anzugehen und daraus diesem Auftrag nicht dem Zufall zu überlassen, sondern wirklich anzupacken. Erstens, es gilt, die unfassbare Kraft dieser geistlichen Gemeinschaft zentral, aber auch dezentral zu verstehen und zu wollen. So, wie es die Urgemeinde getan hat. Ich weiß, manchmal werden wir zur Urgemeinde, ja, ich komme auch gleich zum Ende, aber wie die Urgemeinde, die erste Generation von Nachfolgern Jesu, die uns vorausgegangen ist. Der nächste Schritt im Prozess liegt in einer Strategie. Wie kommen wir als Gemeinde, wie kommen wir als Familie, Freundeskreis, wie kommen wir zu diesem Ziel? Vielleicht auch als Dienstbereich. Es kann eine Interessensgruppe sein, kombiniert mit Musik, vielleicht auch mit Sport, vielleicht mit Nachhilfe. Wir haben die unterschiedlichsten Interessensgruppen schon gesehen und selbst erfahren, wo Jesus so transformativ und tiefgehend hineingewirkt hat, verändernd. Konkrete Gemeinschaften zu einer klaren geistlichen Gewohnheit machen und immer wieder einüben. Vitali sprach darüber. Konstante kleine Schritte über eine bestimmte Zeit und so entstehen, jetzt fehlt der Text hier, eine tiefere Gemeinschaft. Abschließend, warum ist es für uns in der heutigen Zeit so schwierig? Wie ich gesagt habe, ich kann es nur anreißen. Nico ging auch letzte Woche schon darauf ein. Zum einen neben den persönlichen Gründen. Also ich wurde persönlich verletzt. Vielleicht sagt auch jemand, ich bin gar nicht der Typ dafür. Meine Frau ist begabt in Gastfreundschaft. Ja, sie ist zutiefst unzufrieden, mag jemand sagen, wenn nicht 10 Familien uns an einem Wochenende besucht haben. Und man denkt sich, okay, wenn ich das öffne, ja, dann ist es mein Ende. Weil er vielleicht ein introvertierter Typ ist. Das kann sein. Aber lass uns denken, Gastfreundschaft und Gemeinschaft ist keine Sache der Gabe. Es kann sein, dass einige es speziell als Stärke bekommen haben. Aber alle haben es bekommen. Gastfreundschaft ist für jeden und Hausgemeinschaft für jeden ein Thema. Nur die Intensität kann sich unterscheiden. Wie gesagt, es kann eine Sache sein von persönlichen Verletzungen, eine Typsache sein. Es kann auch sein, dass jemand sagt, boah, jetzt treffen wir uns in dieser Hausgemeinschaft für mein ganzes Leben.
Ich bin sozusagen lebenslänglich ohne Bewährung in dieser Hausgemeinschaft. Nein, man kann über alles sprechen. Man kann für 3 Monate zusammenkommen, für 6 Monate zusammenkommen. Man kann eine evangelistische Hausgemeinschaft machen. Man kann eine jüngerschaftliche Hausgemeinschaft machen. Es gibt die unterschiedlichsten letztendlich Profile, die gebildet werden können. Wenn wir uns dafür öffnen, es verstehen und wirklich wollen, dann wirkt Jesus. Wir wollen nur festhalten, dass es auch kulturell, ergänzend zu eigenen Bedenken und Gründen, auch kulturelle Schwierigkeiten gibt, die das Ganze noch einmal stark blocken und sogar killen können. Und zwar, Jesaja sagt, ich habe unreine Lippen, denn ich wohne inmitten eines Volkes von unreinen Lippen. Das heißt, die Kultur wirkt immer auch auf uns. Und die Kultur aktuell, die wirkt so. Die sagt, denk und handle individuell. Wozu brauchst du die anderen? Aber jeder, der ehrlich ist, der weiß, natürlich brauche ich die anderen. Sie helfen mir beim Charakterschliff. Sie sind mein geistliches Korrektiv und meine Hilfs- und Lerngemeinschaft. Thema Materialismus in der heutigen Zeit. Ja, woher soll ich die Zeit auch noch dafür nehmen? Ja, ich habe genug mit Dingen zu tun, um meinen Standard, Lebensstandard möglichst hoch zu halten. Dann hechle ich hinter diesem Standard her. Eine total verständliche Sache in unserer Zeit, gerade auch in diesem Wohlstandswesten. Aber die Bibel sagt, schaut zuerst auf das Reich Gottes und seine Maßstäbe. Und alles andere wird kommen. Jesus wird sorgen, Jesus wird versorgen. Digitalisierung, wozu eigentlich persönlich treffen und beten? Aber Sprüche 27 sagt, nur wenn wirklich Messer auf Messer sozusagen oder Schwert auf Schwert trifft, erst dann geschieht Schliff. Wir brauchen diese direkten Kontakte. Man könnte viel mehr dazu sagen, das sind noch so die größten Blocker. Wir gehen in einen kurzen Moment von ein paar Sekunden, wo wir einfach unser Herz öffnen dafür, was Jesus mit dieser Predigtreihe, mit diesem echten Miteinander, einander anzunehmen und einander zu dienen, in mein und dein Herz legen möchte, zementieren möchte. Und stellen uns 3 Fragen. Die erste Frage, die wir vor Jesus, er ist mitten unter uns, bewegen wollen, lautet, worin liegt meine Stärke in der Gemeinschaft, innerhalb der Gemeinde? Worin liegt meine Stärke? Was fällt mir leicht? Zweitens, wo bin ich aber auch schwach? Wo bin ich schwach in der Gemeinschaft, zentral, dezentral, innerhalb der Gemeinde? Was fällt mir schwer? Warum fällt es mir schwer? Warum fällt es mir schwer, obwohl es vielleicht das Richtige wäre? Und die 3. Frage. Was will ich ganz konkret mit Gottes Hilfe verändern, verbessern? Eventuell ist es nur diese eine Sache. Vielleicht ist es diese Herzenseinstellung, zu sagen, du bist nicht mein Feind. Du bist nicht mein Feind. Wir sind eine Großfamilie und eine Familie in Jesus. Vielleicht ist es das, dass du sagst, du bist nicht der Typ für diese engeren Kreise. Es ist nicht deine Gabe. Aber Jesus spricht dich an, weil du gemerkt hast, du bist vielleicht in eine Oberflächlichkeit reingeschleudert, in einen Aktivismus. Du brauchst diese eigentlich Jüngerschafts- und transformative Gruppe.

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Ich weiß nicht, wer von euch gestern dabei war. Ihr habt da etwas gehört über die heutige Lehrergeneration. Wir haben das Stichwort gehört, ja, Frankfurter Schule, dass die Lehrer so antiautoritär sind und alles Mögliche durchgehen lassen. Ich denke, wir wissen vielleicht mittlerweile, dass sich das schon geändert hat. Ich möchte mal uns Lehrer so ein bisschen verteidigen. Ich denke, gerade so in meiner Generation, wenn die Leute so um die 30, 40 sind, da merkt man schon ein wenig einen Unterschied, dass man schon sagt, wir achten wieder mehr auf Disziplin, wir wollen ein bisschen mehr auch Autorität durchsetzen. Ich bin ganz froh, dass diese Veränderung doch da ist. Ja, ich weiß, früher war das eher so, ja, die Lehrer, so der gute Kumpel und der Freund und so vieles durchgehen lassen, das ist ja nicht mehr so. Und ich sagte eben, es ist nicht einfach, Lehrer zu sein, weil es ja so aussieht, man darf natürlich auch als Lehrer nicht ganz hart sein. Es gibt auch Kollegen, die sind nur autoritär und drücken die Schüler nur. Da fühlen sich die Schüler auch nicht wohl bei und haben eher Angst vor dem Lehrer oder fühlen sich gar nicht ernst genommen. Und dann gibt es die Lehrer, das kriegt man ja auch mit als Kollege, das gibt einfach Lehrer, die einfach nicht ernst genommen werden, weil die Schüler mit denen machen, was sie wollen. Ja. Und so ist es ja auch bei den Eltern, als wenn man Eltern ist. Man kann nicht immer nur knallhart sein und Druck und Druck und Druck machen. Das tut den Kindern nicht gut. Und auf der anderen Seite nur der liebe Schmusepapa zu sein, das geht auch nicht. Oder Schmusemama sein, das geht auch nicht. Ich sage das deshalb, die Lehrer fordern die Rückkehr zur Disziplin. Hier steckt also das Thema von heute auch drin. Disziplin wird auch gefordert von den Lehrern. Und im Wort Disziplin versteckt sich ja, wer noch ein bisschen vielleicht Latein gelernt hat in der Schule, da steckt so das Wort Discipulus drin, Schüler. Wenn man also Disziplin für Disziplin sich stark macht in der Familie, merkt man etwas so Ähnliches wie das Lehrer-Schüler-Verhältnis. Ja? Und ich sagte ja eben, man kann als Lehrer nur hart sein, man kann auf der anderen Seite aber nicht nur weich sein und vieles einfach durchgehen lassen. Wir sehen, dass es in unserer heutigen Gesellschaft an allen Ecken und Kanten kriselt. Ich brauchte nur einen Blick werfen in die Zeitung. Das Gesundheitssystem ist kaputt, ruiniert ziemlich. Renten, Kassen sind leer, große Krisen, weil all die Leute keine Kinder mehr wollen. Sie meinen, dadurch viel Geld sparen zu können, indem sie keine Kinder mehr haben. Das rächt sich, das merken wir alles heutzutage. Gut, dass wir Christen da eine Ausnahme sind. Krisen, Erkrankungen, BSE, also Stichworte heute. Und auch natürlich diese Bildungsmisere, PISA-Studie. Ich denke, wer sich für Schule interessiert, dem ist das ein Begriff. Also an allen Ecken und Kanten Krisen und Schwierigkeiten. Hier in diesem Zeitungsartikel sprechen nun die Lehrer davon, auch im Zusammenhang der PISA-Studie, ja, wir brauchen mehr Disziplin. Und ganz wichtig sei es, dass jetzt die Eltern nicht hingehen und den Lehrern in den Rücken fallen. Das erlebe ich manchmal ganz deutlich auch in der Schule. Es gibt ja Eltern, die haben ihren Kindern keinen Respekt vor dem Lehrer vermitteln und sagen, ja, leg dich mal ordentlich mit deinem Lehrer an. Und wenn man mit solchen Eltern ins Gespräch kommt in der Schule, dann gehen sie auch an und strecken schon ihre Stacheln aus und legen sich mit mir an. Da habe ich auch also meine furchtbaren Erlebnisse mit. Es gibt auch das Positive. Ich war mal bei einer kurdischen Familie eingeladen. Da fühlte ich mich fast befremdlich, weil mir so viel Anerkennung entgegengebracht wurde. Es ist so ähnlich wie in Österreich. Wir hatten ja gestern auch was über Österreicher gehört. In Österreich, da sagen die Kinder noch zum Lehrer Herr Professor. So fühlte ich mich da fast auch. Ja, wir waren da als Familie bei dieser kurdischen Familie eingeladen und die haben also so viel aufgetischt und so demütig sind sie uns begegnet. Das war mir ja ganz komisch. Und da merkt man aber, das ist eigentlich auch ein feiner Junge, was den Unterricht angeht. Sehr diszipliniert, sehr fleißig. Schon eine große Wichtigkeit, was das Thema Schule angeht, dass auch das Elternhaus bei all dem dahinter steht. Ja, heute zu unserem Vortrag. Jetzt hier nach diesen hinführenden Gedanken möchte ich mal diesen Vortrag in zwei große Bereiche unterteilen. Das erste soll sein, warum ist überhaupt Disziplin laut Bibel notwendig? Das zweite soll sein, wie kann Disziplin in unseren Familien praktisch umgesetzt werden? Ich möchte natürlich, und da knüpfe ich auch an das an, was wir gestern Abend gehört haben, das Ganze auch sehr vorsichtig angehen. Ihr wisst, der Wilford Block erzählte von einem Mann, der mit großen, glänzenden Reden auftrat und weil er noch keine Kinder hatte und gab wunderbare Tipps, wie man Kinder erziehen kann. Ich möchte mich da schon ein bisschen zurückhalten. Ich möchte nicht euch riesengroßartige Ratschläge geben können. Ich werde mich auch hüten. Wir haben zwar drei Kinder, aber die sind sehr jung. Unsere Sarah, die ist 3,5, unser Simon, der wird im April 2 und unser Lukas, der ist kurz vor Weihnachten letzten Jahres geboren. Das seht ihr, wir haben sehr junge Kinder. Natürlich habe ich nicht den riesen Erfahrungsschatz und da werde ich mich hüten. Es gibt sicherlich erfahrenere Väter als ich, vielleicht auch weisere Väter als mich. Aber ich möchte zumindest euch Prinzipien ans Herz legen, die mir jetzt schon als junger Vater von Gottes Wort her deutlich geworden sind, die mir wichtig sind, die auch euch eine Hilfe sein sollten und können, was das Thema Disziplin so in der Kindererziehung angeht. Also warum ist Disziplin laut
Bibel notwendig und wie kann das Ganze, die Disziplin in unseren Familien praktisch umgesetzt werden? Ja, zum ersten Punkt. Warum ist denn Disziplin überhaupt laut Bibel notwendig? Das erste ist, alle Menschen sind Sünder, auch unsere Kinder. Das klingt ja eigentlich ganz einfach, das wissen wir ja, ne? Wir sind Sünder, auch ihr merkt es, obwohl ihr Christen seid, dass wir Sünder sind und bleiben bis zu unserem Tod. Natürlich sind wir Kinder Gottes, aber wir sind natürlich Sünder. Und wir merken das an unseren Kindern, dass das, was Gottes Wort sagt, zum Beispiel aus dem Römerbrief, denn ich weiß, dass es in meinem Fleisch nichts Gutes wohnt, dass das zutrifft. Oder wir denken daran, was Gott über die Menschheit sagte vor der Sintflut, dass das Dichten und Trachten des menschlichen Herzens böse ist von Jugend auf, das merken wir, wenn wir unsere Kinder ansehen. Ich denke wirklich an meine Kinder, ja. Wenn ich zum Beispiel sehe, unsere Sarah, 3,5, zum Beispiel macht irgendeinen Unsinn, versteckt die Schlüssel. Und ich habe das auch gesehen, dass sie die Schlüssel versteckt hat. Dann sage ich, Sarah, wo ist denn der Schlüssel? Weiß ich nicht, habe ich nicht gehabt. Da denke ich, ja, wieso lügt die denn? So ein kleines Kerlchen eigentlich, meistens auf jeden Fall lieb, aber sie lügt. Dann merken wir, irgendwie ist da was im Herzen verkehrt, ja. Und so sagt es auch der bekannte Reformator Martin Luther, der Mensch ist so in sich verkrümmt, in sich verbogen. Das merken wir von unseren Kindern, bei unseren Kindern auch jetzt schon, ja. Oder wenn ich mal mit Sarah spiele und der jüngere Bruder, der Simon, ist dann ganz eifersüchtig, ja, dann schubst er und ärgert sich, dass ich jetzt Zeit für die Sarah habe und nicht für ihn. Da merken wir diesen Neid, der schon so ein ganz kleines Kerlchen drin steckt. Und wir merken, ja, obwohl wir doch unsere Kinder doch gar nicht zu so einem Egoismus erzogen haben, ja, im Gegenteil, wir wollen ja als Eltern dagegen arbeiten, als Christen, entdecken wir das von vornherein, dass so Kinder wirklich eigentlich, wenn nicht Gottes Wort, Gottes Geist in den Kindern eines Tages wohnt, da ist nichts Gutes in ihrem Fleisch drin. Das Zweite, warum ist Disziplin notwendig? Es geht um Gottes Ordnung und Ehre. Wir wissen um Gottes Ordnungen. Es ist ja, ich weiß nicht, ob euch das so bewusst sind. Wir wissen, diese Welt ist von Sünde erfüllt. Auf der anderen Seite, dafür, dass der Mensch so verdorben ist, geht es ja auf dieser Welt noch relativ ordentlich zu. Es gibt Ordnungen. Ja, es ist ja nicht das absolute Chaos. Wir können das uns ja vorstellen, wenn jetzt irgendwann mal vielleicht ein Krieg da im Irak losgeht, das ist Chaos, überall Chaos. Aber es sind doch gewisse Ordnungen da, die Gott gesetzt hat. Zum Beispiel Staat, überhaupt die Einrichtung der Familie als solche, die Einrichtung der Ehe. Und auch wenn wir nicht uns über alle Entwicklungen freuen, auch in der Kirche sind auch gewisse Ordnungen noch da. Also es hat Gott sozusagen diese Ordnungen gesetzt. Die werden mehr oder weniger beachtet. Die sind natürlich von gottlosen Menschen durchsetzt, aber die Ordnungen sind da. Denken wir daran, was Gottes Wort in Römer 13 sagt, dass die Obrigkeit von Gott eingesetzt ist und die hat das Schwert. Und bei allen Fragen, die wir an unsere gottlose Regierung, ja, die wir ja in Berlin haben, wird doch noch einigermaßen auf Ordnungen geachtet. Und das wollen wir auch nicht geringschätzen. Ja, natürlich, die Ordnung der Familie ist, denke ich, die Keimzelle der ganzen Gesellschaft. Das wissen wir, ja. Das ist eigentlich die Ordnung, die Gott als allererstes gesetzt hat. Denken wir an die Schöpfung. Die erste Ordnung, die Gott einrichtete, war die Ordnung der Familie. Und das ist natürlich klar. Das haben wir auch gestern Abend gehört. Wer die Gesellschaft verändern möchte, in seinem Sinne, auch wenn es gottlos ist, der fängt eben bei der Familie an und versucht da in den Familien Misstrauen zu säen. Ihr habt das gestern gehört, dass viele Lehrer hingegangen sind und haben die Kinder gegen die Eltern aufgewiegelt. Die Saat, die geht natürlich heutzutage auf. Ich möchte es aber mal positiv formulieren. Meine Ehefrau Larissa und ich haben letztes Jahr das Andachtsbuch gelesen, Stille Zeit für zwei. Ich weiß nicht, wer das von euch kennt, ein sehr empfehlenswertes Buch übrigens. Habt ihr auch in eurem Büchertisch hier. Da geht's darum, sie sagten, wenn wir unsere Gesellschaft positiv in Gottes Sinne verändern wollen, dann wollen wir doch ein großes Auge drauf werfen, wie es in unseren Familien aussieht. Und wenn wir positiv als Christen etwas erreichen wollen, dann sollen wir Acht haben auf die Keimzelle der Familie, dass da nach Gottes Maßstäben gelebt wird. Und das können wir jetzt schon bei unseren Kindern ja sehen. Ja, wenn wir in Gottes Augen gute Väter, gute Mütter sind, dann legen wir auch in unseren Kindern eine Grundlage für später. Das wollen wir wirklich ganz deutlich bedenken. Also wenn Gott Ordnungen einsetzt, dann ist er auch letztlich die Autorität, die wir walten lassen in unserer Familie. Wenn wir auch mal streng sind zu unseren Kindern, dann ist letztlich ja diese Autorität, die wir haben, von Gott. Wir wollen uns und können uns wirklich auf Gottes Autorität berufen, wenn wir unsere Kinder erziehen. Das ist das ganz Entscheidende. Und dann merken wir natürlich, dass wiederum es ganz wichtig ist, wenn wir wissen, ja, Gott hat diese Familie eingesetzt, Gott gibt uns die Autorität, dann ist natürlich wichtig, dass wir selbst, dass unser Wunsch ist, dass Gottes Recht zum Zuge kommt in unseren Familien.
Denn wir können ja auch ganz egoistisch sein, was die Erziehung und die Disziplin in unseren Familien angeht. Ja, wir können sagen, ja, ich will gut vor meiner Gemeinde dastehen, deswegen will ich immer so schön streng sein zu meinen Kindern. Ne? Oder ich will vor den Nachbarn gut dastehen. Man merkt, dass es von Egoismus besetzt sein kann. Auch die Disziplinierung in der Familie, auch die Strenge in der Erziehung soll aber da wirklich ganz um Gott gehen und nicht um mich, wenn es um die Kinder geht. Ja, das ist ein ganz wichtiger Punkt. Dass ihr euch auch wirklich fragt, wenn ich meine Kinder erziehe, wenn ich sie präge, geht es mir wirklich in erster Linie um Gottes Ehre. Weiterer Punkt. Warum ist Disziplin notwendig? Unsere Kinder sollen das Ziel erreichen, das Gott mit ihrem Leben vorhat. Wir wissen, dass Gott die Menschen in seinem Bilde geschaffen hat. Das lesen wir auf den ersten Seiten der Bibel. Das heißt, Gott hat die Menschen geschaffen als lebendiges Gegenüber. Und wir wissen natürlich, dass durch den Sündenfall, durch die Sünde, durch den Tod, der in diese Welt hineingekommen ist, da viel verdreht ist. Dass der Mensch, denken wir daran, ja, als Adam und Eva von der Frucht gegessen haben, da haben sie sich vor Gott versteckt, da ist die Kommunikation mit Gott gestört. Ja, mit ihr wollen Gott, können sie Gott nicht gegenübertreten. Oder wollen sie es nicht. Und so ähnlich ist es ja auch bei unseren Kindern. Die wollen eigentlich mit Gott nichts zu tun haben. Sie sind eigentlich für Gott gar nicht ansprechbar. Es sei denn, Gottes Geist hat an ihnen schon gearbeitet, ja, aber sie verfehlen sozusagen eigentlich ihr Lebensziel. Und wir wollen doch wirklich es erreichen durch unsere Erziehung, dass unsere Kinder in Gottes Augen wieder wertvolle Menschen werden, nämlich ein lebendiges Gegenüber, so wie das eigentlich Gott von Anfang an sich gedacht hat. Ja, und das ist echt mit der ganz enorm wichtiger Punkt. Und überhaupt eins, dass das gestern schon anklang, ja. Wie wollen wir es eigentlich in unseren Familien erreichen, dass unsere Kinder für Gott ansprechbar sind, wenn wir auf Folgendes nicht achten, dass sie jetzt schon durch uns lernen, Autoritäten über sich zu akzeptieren. Das ist ja ein Hauptpunkt. Denn unsere Kinder werden dieses Lebensziel, das Gott eigentlich mit ihrem Leben vorhat, nicht erreichen, wenn wir da irgendwie nachlässig sind in dem Ganzen, wenn wir einfach nicht die von Gott uns gegebene Autorität einsetzen, konsequent, ja, indem wir auf Einhaltung von Regeln achten, sondern wenn wir einfach das so locker gehen lassen, ja. Und genauso werden die Menschen, die Kinder dann eines Tages Gott gegenüber sein und sagen, ja, nehme ich auch nicht ernst, nehme ich auch nur alles locker. Mein Papa und meine Mama waren ja auch immer nur locker und haben nie darauf geachtet, dass Regeln konsequent eingehalten wurden. Dazu ein Zitat. Denn in der Unterwerfung unter unseren Willen lernen die Kinder Unterwerfung unter einen höheren Willen überhaupt. Und der Gehorsam gegen uns ist die einzig mögliche Vorschule für einen unmittelbaren und selbstständigen Gehorsam gegen Gott, den sie leisten sollen, wenn sie uns eins nicht mehr haben. Wir wissen, ja, unsere Kinder sind uns nur auf Zeit anvertraut. Und eines Tages bin ich als Vater nicht mehr da, gehen meine Kinder, wenn sie verheiratet sind, einen eigenen Weg. Und dann ist es eben die Frage, habe ich in meine Kinder etwas Gutes hineingesät, dass sie in Gottes Augen wieder wertvoll sind, mit Gott leben, auch für unsere Gesellschaft brauchbare Werkzeuge sozusagen sind. Ja, wir haben nicht viel Zeit. Wir merken, dass sie jetzt schon, unsere Kinder werden so schnell groß, und die Zeit, die wir haben, wo wir unsere Kinder prägen können, die ist zu kostbar, weil wir die einfach unter den Händen zerrinnen lassen sollten, ja. Und da ist es wichtig, im guten Sinne auch Gottes Autorität auf unsere Kinder spüren zu lassen. Ja, wir sind schon beim zweiten großen Teil. Wie kann Disziplin in unseren Familien praktisch umgesetzt werden? Disziplin in der Familie praktisch, wir müssen bei uns persönlich anfangen. Ich zitiere mal etwas aus dem 1. Timotheusbrief. Da heißt es im 4. Kapitel: Übe dich aber zur Gottseligkeit, denn die leibliche Übung ist zu wenigen Nutze. Die Gottseligkeit ist aber zu allen Dingen Nütze, weil sie die Verheißung des Lebens hat, des jetzigen und des zukünftigen. Wir haben das gestern schon gehört, es gibt sozusagen eine Autoritätsabstufung. Ganz oben ist Gott, Jesus Christus. Dann, wer dann für die Familie verantwortlich ist, das ist der Ehemann, Ehefrau, Kinder. Und das ist ganz klar, dass sich Vater und Sohn sozusagen eins sind, dass Vater und Gott und Jesus Christus eins sind, darüber brauchen wir nicht diskutieren, das sagt Gottes Wort ganz klar. Das Problem ist natürlich der Übergang in den menschlichen Bereich, das heißt von Gott zu uns Menschen, und das bin ich eben, oder das seid ihr als Väter, ja? Und das ist die ganz entscheidende Frage. Wenn es in den Familien schwierig ist und kriselt, ich sage es nicht immer so, aber oft ist es dann so, dass die Väter ihre eigene Verantwortung nicht so wahrnehmen, wie sie es eigentlich machen sollten. Das heißt aber auf der einen Seite, dass wir Männer uns schon, natürlich auch die Frauen, aber wir Männer und Väter uns in erster Linie fragen sollen, wie sieht das denn mit meiner eigenen Disziplin aus? Ja, ich merke das in der Schule, wenn ich irgendwas sage und Leute, das machen wir so und so nicht, dann sagen sie oft, ja, Herr Vogt, Sie aber haben doch eben auch. Ja, dann merke ich so, ja,
mein Vorbild ist natürlich entscheidend. Und wie wollen wir von unseren Kindern Disziplin verlangen, wenn wir selbst nicht diszipliniert sind? Wenn wir selbst vor allen Dingen mit Gott nicht im Reinen leben? Ja? Wie will ich meinen Kindern das Gebet und die Bibel lieb und wertvoll machen, wenn ich da selbst undiszipliniert bin? Mach morgens keine stille Zeit oder am Abend bete ich nicht, habe keine Zeit, nur Stress. Das ist vergebliche Liebesmühe. Ja? Es sei denn, Gott schenkt da sozusagen ein Wunder, dass die Kinder trotz alledem zu Gottes Wort finden oder zum Gebet. Aber ich bin in erster Linie selbst da gefordert. Mir ist da ein Beispiel sehr eindrücklich. Wenn wir nicht mit Gott im Reinen leben, dann kann ich auch nicht dafür sorgen, dass Reinheit in meiner Familie da ist, dass Disziplin in meiner Familie da ist. Das ist nämlich der David. Wir wissen um den schlimmen Ehebruch mit der Bathseba. Und einige Seiten weiter, nach diesem Ereignis in der Bibel, wird über Amnons Schandtat berichtet. Ich denke, das ist euch allen so vor Augen. Und da wurde dann der David mit dieser Sünde da konfrontiert. Und dann blieb der David aber ganz stumm und hat gar nicht getraut und hat nicht gesagt, guck mal, das ist Ehebruch, wie kann man nur, das ist ja eine schlimme Schande. Er blieb so seltsam still. Ich denke, weil David selbst gemerkt hat, ja, er war mit Gott nicht im Reinen, hat selbst diesen Ehebruch begangen vorher und hat auch gar nicht den Mut gehabt, gegen etwas anderes so zu sagen. Oder auch ein anderes Beispiel wäre der Eli, von dem wir gestern Abend gehört haben, ja. Irgendwie hat er nicht den Mut gehabt, aus welchen Gründen noch immer mal ordentlich auf den Tisch zu sagen und seinen Söhnen zu sagen, hört mal, Schluss damit, das könnt ihr nicht machen. Frage also an uns Familienväter, ne? Ist unsere Beziehung zu Gott vielleicht sehr abgekühlt, rein formal geworden? Oder ist es wirklich mein Wunsch, dass Gott geehrt wird, dass ich Gott auch liebe? Steht wirklich Gott an erster Stelle meines Lebens? Das müssen wir uns fragen lassen. Heute Morgen noch, ich habe so eine Studienbibel gestern Abend hier erworben. Da stand hinten drin, da waren so Kriterien für echte und formale Christen. Zum Beispiel, wenn man sagt, ich habe Sündenerkenntnis oder ich habe Heilsgewissheit. Das muss nicht immer unbedingt auf einen Christen zutreffen, sagte der in dem Buch. Aber er sagte, wenn es mein erster Wunsch ist, Gott zu lieben, wenn es mein Wunsch ist, auch Buße zu tun, dann habe ich wirklich einen wahren Christen vor mir. Und ich denke, wenn wir heute vieles hören über Familie und wie in Gottes Augen Familie aussehen sollte, ich denke, da werden wir alle auch unsere Sünden sozusagen erkennen, unsere Fehler erkennen und dann sollten wir darüber Buße tun. Aber würde ich uns wirklich fragen, ist Gott wirklich noch an erster Stelle meines Lebens? Das kann man ja so leicht sagen, ja, Gott ist die Nummer eins in meinem Leben. Aber ob es wirklich so ist, vielleicht haben sich andere Dinge eingeschlichen, wie das schöne Häuschen, das schöne Auto, mein Beruf, meine Karriere, mein Erfolg, ja. Das ist vielleicht mir gar nicht mehr so wichtig wie Gott. Das zweite Prinzip zum Thema Disziplin in der Familie praktisch. Ehe kann nicht von Familie getrennt werden. Da haben wir ja gestern auch schon ganz viel gehört drüber. Und zwar, wir haben auch das Zitat schon gehört, wer seinen Kindern ein guter Vater sein will, muss ihrer Mutter ein guter Ehemann sein. Auch da sollten wir uns natürlich fragen, ne, wie sieht so unser Verhältnis als Ehe oder als Familienväter zu unserer Ehefrau aus? Ist das in Ordnung oder auch nicht? Vielleicht ist da in eurem Leben auch etwas nicht in Ordnung, was Gott ordnen müsste, ja? Wir sehen das ja jetzt, wo wir den neugeborenen kleinen Lukas haben, der viel Bauchweh hat und meine Frau hat ziemlich viel Stress deswegen. Aber habe ich wirklich Verständnis für sie? Nehme ich ihr manche Lasten ab? Vor allen Dingen ein ganz wichtiger Punkt, bete ich für meine Ehefrau? Ich würde ja am liebsten mal sagen, liebe Geschwister, liebe Brüder, hebt mal eure Hand heute Morgen, wer hat für seine Ehefrau gebetet? Vielleicht würden da so manche lieber still den Kopf senken. Ich denke, das ist ein entscheidendes Prinzip. Ein guter Ehemann zu sein, auch ein guter Familienvater zu sein für die Familie, heißt für die Familie zu beten. Das heißt für mich in meinem Berufsalltag auch, ja. Natürlich habe ich in meiner Klasse auch schwierige Schüler. Die Frage ist eben, ärgere ich mich nur über die, bete ich für die Schüler, die schwierig sind, ja. Ja, ihr wisst, dass heutzutage viel los ist, die Ehen gehen kaputt, leider ja auch mittlerweile in vielen Gemeinden. Aber ich denke, dass ein wichtiger Punkt sein sollte, dafür zu beten, für die Ehen, dass die erhalten bleiben, für die Kinder zu beten. Vielleicht sind auch einige unter euch, die schon Großvater oder Großmutter sind. Vergesst es nicht zu beten für eure Kinder, die selbst wiederum Kinder haben. Es ist natürlich sehr, sehr schwierig, heute Papa oder Mama zu sein in der heutigen Zeit. Und da brauchen wir vielleicht doch verstärkt das Gebet unserer Eltern, also der Großeltern unserer Kinder. Ja, ich denke, das ist ein nicht unwichtiger Gedanke. Ja, da sind meine Eltern nicht gläubig, die werden nicht für mich beten, aber ich weiß, dass meine Schwiegereltern im Gebet hinter uns stehen, auch mit der Erziehung der Kinder, und das ist ein wichtiger Punkt. Wichtig ist auch überhaupt, wenn wir in der Familie Kinder erziehen wollen, dass wir hingehen als Ehepaar und auch überhaupt geistliches Leben pflegen.
war mal mit Geschwistern im Gespräch, da erzählten die mir, ja, es gibt junge Ehepaare, die können nicht mal mehr gemeinsam beten. Die machen keine gemeinsame Andacht mehr, können nicht gemeinsam in Gottes Wort lesen. Da frage ich mich natürlich, ja, wie wollen wir nach Gottes Maßstäben Disziplin in unsere Familie hineinbringen, wenn wir da gar nicht vor Gottes Angesicht mehr als Ehepaar leben? Ja, natürlich. Ich spreche ganz ehrlich auch über unser Leben. Jetzt haben wir natürlich 3 Kinder und die sind alle sehr klein, wie ich eben sagte. Und da haben wir natürlich viel Stress. Ja, ist zugegebenermaßen, als wir ein junges Ehepaar waren, ja. Aber war es kein Problem ohne Kinder. Ach komm, wir lesen zusammen in der Bibel und wir lesen die Andacht. Da war viel Zeit da. Jetzt ist die Zeit sehr zusammengeschrumpft, ja. Aber das ist eine Anfechtung sicherlich, wenn man Kinder hat. Aber man sollte sich wirklich die Disziplin selbst dann vor Gott schenken lassen, sich also wieder hinzusetzen, Gottes Wort zu lesen, ein gutes Andachtsbuch miteinander zu lesen, sich darüber auszutauschen, miteinander zu beten. Denn ich sage euch eins, wenn man gemeinsam betet, dann kommt natürlich ein wichtiger Punkt zum Zuge, dass man sich auch gegenseitig Schuld bekennt und sagt, du, bin ich an dir schuldig geworden, bitte vergib mir das. Ich habe da nicht was so Gutes gesagt, das hat dir wehgetan. Und ich denke, da hat man schon eine gute Ausgangsbasis, dann, wenn man das wieder geordnet ist, einfach auch für die Erziehung dann der Kinder. Ein wichtiger Punkt ist natürlich, das haben wir auch gestern schon gehört, die Einigkeit zwischen Mann und Frau. Natürlich, wenn die Frau immer gegen den Mann arbeitet, ja, und der Papa ist ganz streng und die Mama sagt, ach ja, komm, ist nicht so schlimm. Oder ich habe das in einer Familie erlebt, da sagte die Ehefrau zu ihren Kindern, ja, ja, ich muss ja meinem Mann untertan sein. Ich finde es zwar nicht gut, was der Papa sagt, aber ich mache es ja trotzdem. Und das haben die Kinder mitbekommen, dass da irgendwas nicht stimmte. Bei der Frau war äußerlich alles in Ordnung, ja, zum Beispiel beim Gebet, mit dem Kopftuch gebetet, ja, das soll ja eigentlich ausdrücken, ich bin Jesus untertan, bin meinem Mann untertan, aber das Leben der Frau war damit zum Widerspruch, sie war wirklich ihrem Mann nicht untertan und ich wundere mich nicht, dass zumindest 3 der Kinder heutzutage nicht den Weg mit Gott gehen. Hier wieder auch ein Zitat von Larry Christensen, findet man ein Haus voll ungehorsamer Kinder, so kann man fast immer damit rechnen, dass die Mutter die Gewohnheit hat, dem Vater zu widersprechen, seine Anordnungen zu missachten oder hinter seinem Rücken zu vereiteln. Sie muss es dann büßen, indem ihr die Kinder in demselben Maße unfolgsam sind wie sie dem Mann. Also ich will mich da jetzt nicht richtend über die Frauen überheben, das liegt mir fern. Ich denke, es ist die Verantwortung von uns Ehemännern, dafür zu sorgen im guten Sinne, dass unsere Frau mit uns an einem Strang zieht. Und natürlich müssen wir immer wieder das Gespräch suchen mit der Ehefrau, mit den Kindern suchen und versuchen, da Einigkeit wieder zu haben. Ja. Auf der anderen Seite, ich weiß natürlich, als Ehemann und Vater macht man viele Fehler. Ich weiß natürlich, das ist das Gute, ich stehe letztlich natürlich sozusagen auch unter Gottes Zucht. Doch Gott sorgt ja auch in meinem eigenen Leben für Disziplin. Vielleicht die schwierige Wegführung durch manche Sorgen, die man beruflich, gesundheitlich hat oder so, dass er mich nachdenklich macht. Ich bin ja auch ein Kind Gottes, ja. Auch wenn ich Kinder jetzt habe und Kinder erziehen möchte, ich bin aber Kind Gottes und weiß, dass der Herr mich liebt und deswegen züchtet er mich sicherlich auch immer wieder durch gewisse Führungen. Nächster Punkt, die große Verantwortlichkeit des Familienvaters. Das habe ich jetzt ja eigentlich schon anklingen lassen. Ich möchte euch aber nur kurz zu diesem Punkt etwas vorlesen aus einem weltlichen Buch, das ich gefunden habe. Ist natürlich immer eine Frage, wenn man solche psychologischen Bücher liest über Kindererziehung, die nicht von Christen geschrieben wurden, da ist natürlich viel falsches Gedankengut drin. Ja, man sollte lieber gute christliche Erziehungsratgeber lesen, solche, wie wir gestern Abend gehört haben, ist sicherlich das Bessere. Aber ich fand dennoch in einem Buch, vielleicht kennen das manche von euch, das heißt das Geheimnis glücklicher Kinder. Wir wollen ja alle glückliche Kinder haben, hoffe ich. Da fand ich folgende Aussage. Bei meiner Arbeit mit Familien mache ich immer wieder neue Entdeckungen. Eine der größten Überraschungen war, dass die stabilsten und glücklichsten Kinder von, in Klammern, meiner Meinung nach, besonders strengen Eltern aufgezogen wurden. Das Geheimnis schien darin zu liegen, dass diese Eltern zwar hart, aber berechenbar waren. Sie waren so konsequent, dass die Kinder genau wussten, welche Regeln galten und wie man sich aus Schwierigkeiten heraushielt. Und in der Folge wurden diese Kinder nur selten bestraft. Wichtiger war vielleicht noch, dass diese Kinder wussten, wie sehr sie geliebt und geschätzt wurden, denn das hatte man ihnen deutlich und oft gesagt. Und ich denke, das sind diese beiden Seiten einer Münze oder einer Medaille, die wir beachten sollten. Natürlich, dass wir konsequent und streng erziehen, ja. Es muss Regeln geben, an die sich unsere Kinder zu halten haben und die müssen auch genau wissen, woran sie bei uns sind. Auf der anderen Seite, dass man ihnen nicht nur Liebe zeigt, sondern wirklich sagt, ich hab dich lieb, bei aller nötigen Disziplin, ja.
fragt euch mal, wann ihr euren Kindern zum letzten Mal gesagt habt, du, ich hab dich echt lieb, du bist richtig mein Schatz, und ja, mal drücken oder so, ich glaube, es kommt doch oft zu kurz, dass man das so sagt. Ja, ich denke, Kinder sollten sich geliebt wissen. Wir können also unsere Kinder weder nur autoritär erziehen, noch einfach anti-autoritär und völlig passiv. Ich denke, das gehört beides so zusammen. Ein Gedanke vielleicht noch. Ich denke, unseren Kindern können wir dadurch das Leben schwer machen, dass wir das nicht beachten, was im Kolosserbrief steht. Kolosser 3, Vers 21, da steht, ihr Väter, reizt eure Kinder nicht, damit sie nicht mutlos werden. Und mir ist dieses Wort mutlos wichtig. Ich habe mal einen Vater erlebt, der hat vor meinen Ohren seinen Teenager-Jungen sozusagen so richtig ihn herabgewürdigt. Er hat mir so einen ganz gemeinen Spruch gebracht über seinen Sohn. Und ich denke, das ist erstaunlich. Dieser Junge, der war da damals schon gläubig, der blieb da ganz still. Aber ich glaube, wenn der nicht gläubig gewesen wäre, dann hätte dieser Vater viel kaputt machen können in seinem Leben. Vor anderen Leuten die Kinder zu demütigen, das kann die Kinder wirklich mutlos machen. Und wenn wir unsere Kinder disziplinieren und erziehen, dann sollen wir schon so vorsichtig darauf achten, entmutige ich meine Kinder nicht. Also ich glaube, dass es in unseren Gemeinden mehr entmutigte Kinder gibt, als wir denken. Und da sind wahrscheinlich auch wir Väter mehr schuld, als wir es denken. Also ich denke, dass wir schon, ich möchte schon Kinder haben, die mutig sind, die Lebensmut haben, die fröhlich sind, ja. Natürlich, sie sollen nicht Freude haben an den Dingen, die diese Welt ihnen anbietet, ja. Ich glaube, man kann durch manche gemeine Bemerkungen, durch Provokationen, Bloßstellungen, auch durch manche Brutalität sehr, sehr viel unseren Kindern kaputt machen. Nächster Punkt, kann ich mal so erzählen, als ich hierher gefahren bin und noch Neuwied, habe ich mir ja sehr viel Gedanken gemacht. Ja, wie komme ich hierher? Ja, ich komme ja von Lüdenscheid her, also aus dem Sauerland. Dann habe ich Zwischenstationen gemacht bei meinen Eltern im Oberbergischen, in Waldbröl. Dann habe ich gewusst, da muss ich herfahren, damit ich hier zum Bethaus den Weg finde. Erstaunlich ist eben, dass sich Eltern oft gar nicht so viele Gedanken machen, welche Ziele verfolge ich mit der Erziehung. Ja, wenn sie eine Reise machen, dann planen sie alles genau. Aber Gedanken über christliche Erziehung machen sich manchmal meiner Meinung nach Eltern wenige. Was will ich eigentlich erreichen in meiner Erziehung? Was möchte ich denn zum Beispiel haben? Möchte ich meine Kinder so erziehen, dass sie hinter in Anführungsstriche treue Gemeindeglieder sind, die alle Ordnungen beachten, die gewissen Bildern entsprechen, so nach dem Muster X? Und das Herz ist gar nicht dabei. Ist das mein Ziel? Es ist natürlich wichtig, dass die Kinder Ordnungen einhalten. Ich bin da auch ein Freund von bestimmten Dingen. Ja, aber das Entscheidende ist doch das Herz der Kinder. Und möchte ich solche Kinder, die wirklich glücklich sind, die Jesus über alles lieben? Oder möchte ich Kinder haben, die mutlos sind, gelähmt und die nur formale Christen sind? Ja, versteht ihr so meinen Punkt, dass man wirklich aufs Herz hin der Kinder arbeitet und sagt, lass uns zu seiner Ehefrau immer wieder sagen, hey, lass uns viel mehr daran setzen, dass unsere Kinder zu Jesus finden. Lass uns viel mehr daran setzen, dass unsere Kinder auch nach Gottes Ordnungen leben. Aber wirklich von Herzen das dann machen und beachten. Und dass wir nicht nur auf das Äußere sehen. Ich denke, dieses Ziel sollten wir ganz deutlich vor Augen haben. Ja, dann ist der letzte Punkt. Wie können denn so Strafen aussehen? Ich glaube, da haben wir gestern schon sehr viel zu gehört. Zu den verschiedenen Abstufungen, wie man strafen kann, mit den Augen leiten und mit den Kindern reden. Und wenn es dann gar nicht geht, ein Klaps auf den Popo, ja, das ist sicherlich so die praktische Seite. Ich lese euch mal einiges vor hier, was ich in einem Aufsatz fand. Strafe ist sicher in jeder Erziehung, die Autorität für notwendig erachtet, unerlässlich. Die Bibel sagt, wer seine Rute schont, der hasst seinen Sohn. Wer ihn aber lieb hat, der züchtigt ihn bald. Wo ist ein Sohn, den der Vater nicht züchtigt? So heißt es in Gottes Wort. Der biblische Begriff sollte besser mit Erziehen übersetzt werden, denn er meint, weder im Alten Testament noch im Neuen Testament eine Erziehung, die nur mit Strafen auskommt. Vielmehr geht es um den gesamten Bereich der Erziehung, der jedoch auch die Strafen mit einschließt. Aus diesen biblischen Aussagen darf jedoch nicht geschlossen werden, dass die Strafe im Sinne der Prügelstrafe als Haupterziehungsmittel gilt. In all diesen Aussagen geht es um eine Erziehung, die das Wohl des Kindes im Auge hat. Autorität ist von Barmherzigkeit und Liebe geprägt und muss in eine Beziehung des Vertrauens eingebettet sein. Strafe wird dabei bejaht, aber sie ist nur eine unter vielen Möglichkeiten. Sie ist die letzte Konsequenz der Erziehung. Eine Autorität, die prinzipiell auf Strafe verzichtet, ist keine Autorität. Eine Autorität aber, die Strafe als eigentliches Erziehungsmittel ansieht, ist ebenfalls nicht Autorität im Sinne der Bibel, sondern bestenfalls Gewalt. Ich denke, das kann euch so ein gutes Prinzip ans Herz geben. Natürlich, dass Strafe, weiß ich nicht, irgendwas, was die Kinder gerne haben möchten, ihnen den Kindern nicht geben oder notfalls mal einen
auf den Popo, aber wie gesagt, als letztes Mittel, wenn gar nichts mehr anderes hilft. Aber dennoch sollten wir uns wirklich fragen lassen, ist unsere Erziehung auch von Barmherzigkeit und Liebe geprägt, bei aller Konsequenz, die wichtig ist, und haben unsere Kinder ein Vertrauen zu uns? Also ich kenne viele Kinder aus gläubigen Elternhäusern, die eben kein Vertrauen zu den Eltern haben, die sich sehr unsicher sind, die haben Angst vor ihrem Vater. Später ist diese Angst dann in Rebellion ausgeschlagen, dass sie von all dem nichts mehr wissen wollten, vom Glauben schon gar nicht, ja, und von ihren Eltern auch nicht. Das kann es auch nicht sein. Ich denke, sind so die entscheidenden Prinzipien, die da sein sollten. Und wie gesagt, diese einfachen Prinzipien, die ich so in diesem Vortrag gesagt habe, die sind Prinzipien, die ich jetzt schon beherzigen kann als junger Vater, sicherlich auch immer wieder Versäumnisse habe, auch Schuld vor Gott habe, ja, bin da nicht perfekt, genau wie ihr nicht perfekte Väter und Mütter seid. Ihr werdet auch nie, wenn ihr noch keine Familie habt, nie perfekte Väter und Mütter sein. Aber ein Punkt, in Abhängigkeit von unserem Herrn kann man seine Kinder erziehen und dass unsere Beziehung zu unserem Herrn lebendig ist. Ich denke, das ist das Entscheidende. Und dann werden auch die anderen Dinge stimmen. Das Gebet für die Kinder, das Gebet mit der Ehefrau, das Gespräch mit den Kindern, das Gespräch mit der Ehefrau, das wird dann daraus eine gute Folge sein. Ja, ich wünsche euch allen, ja, Kinder, die geistlich und seelisch gesund sind, die froh ihren Weg mit Jesus gehen und die es auch gelernt haben, auch diszipliniert zu leben. Und ich wünsche euch allen, die ihr schon Eltern seid, viel Kraft und viel Weisheit für eure Erziehung. Und vergesst es wirklich nicht, für eure Ehefrau und eure Kinder zu beten. Ich denke, das ist mit der beste Ratschlag, den ich euch geben kann für eure Erziehung. Und Jesus sagt es ganz klar, ohne mich könnt ihr nichts tun. Und wir können auch ohne Jesus und ohne Gott können wir unsere Kinder nicht erziehen. Wir probieren es oft aus eigener Kraft, wir werden es aber nicht erreichen können.

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Es ist 22 Uhr und 35 Minuten. 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

0: Es ist 23 Uhr.
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2: Gnade sei mit euch und Friede von dem, der da war, der da ist und der da sein wird, Jesus Christus. Wir befinden uns in einer Predigtreihe über Götzendienste. Ich darf heute über das Thema Spaß und Freizeit predigen. Das sind Bereiche, die in den letzten Jahrzehnten eine enorme Aufwertung erfahren haben. Einige Soziologen sprechen davon, dass Freizeit das große Thema der Moderne sei. Sie sprechen von dem Supersymbol der Moderne. Bedenken wir einmal, wie lang die wöchentliche Arbeitszeit in der Mitte des 19. Jahrhunderts für Fabrikarbeiter gewesen ist. Ich weiß nicht, ob ihr das wisst. Die haben 80 bis 90 Stunden pro Woche gearbeitet. Es gab keine Spülmaschine, es gab keine Waschmaschine, es gab keine Ölheizung. Ihr könnt euch vorstellen, dass dort für Freizeit nicht allzu viel Platz geblieben ist. Wir arbeiten heute in der Regel 35 bis 40 Stunden, natürlich einige Leute mehr. Im Jahr 1995 gaben die Deutschen 94 Milliarden Euro für Freizeitgestaltung aus. Im Jahr 2013 waren das schon 143,5 Milliarden. Damit zählt der Freizeitbereich ökonomisch zu den potenziellsten Feldern der Wirtschaft in Europa. Für viele Leute ist heute Freizeit eine Art Statussymbol. Hobbys, Freunde, Reisen, Sport und so weiter dürfen auf keinen Fall zu kurz kommen. Ich weiß nicht, ob euch das schon mal aufgefallen ist. Also mir ist es aufgefallen. Ich fahre manchmal morgens zum Gottesdienst. Ich weiß, viele Kirchen, an denen ich vorbeifahre, sind leer. Und in den Sportstudios brummen die Gewichte. Ja, da ist richtig was los auf dem Parkplatz. Man kann da so reingucken und da geht es richtig zur Sache. Nur ist das mit Freizeit und Spaß allerdings gar nicht so einfach, weil es ja an sich keine Götzen sind. Es sind ja auch wunderbare Gaben, die Gott uns geschenkt hat. Und es werden einige unter uns sich zu wenig Zeit nehmen für Freizeit, weil sie vielleicht zu viel arbeiten, zu viel Stress haben. Und es wird andere geben, die die Freizeit überbewerten. Und wir wollen jetzt mal versuchen, da einen Weg zu finden, wie wir als Christen damit umgehen können. Ich habe einen Text ausgesucht, der uns jetzt keine vereinfachenden Antworten gibt, sondern der uns gewisse Leitlinien vermittelt, die uns helfen, klug mit Freizeit und Spaß auch in unserem Leben umzugehen. Der Apostel Paulus liefert im 1. Korintherbrief im 9. Kapitel 2 Bilder aus der Welt des Sports, um uns zu vermitteln, dass es wichtig ist, das Ziel unserer Berufung im Auge zu behalten. Ich möchte diesen Text lesen. Er steht in 1. Korinther 9, die Verse 24 bis 26. Ich lese 1. Korinther 9, 24 bis 26. Wisst ihr nicht, dass die, die in der Kampfbahn laufen, die laufen alle, aber einer empfängt den Siegespreis. Lauft so, dass ihr ihn erlangt. Jeder aber, der kämpft, enthält sich aller Dinge, jene nun, damit sie einen vergänglichen Kranz empfangen, wir aber einen unvergänglichen. Ich aber laufe nicht aufs Ungewisse, ich kämpfe mit der Faust nicht wie einer, der in die Luft schlägt, sondern ich bezwinge meinen Leib und zähme ihn, damit ich nicht anderen predige und selbst verwerflich werde. Soweit das Wort Gottes. Ich möchte noch kurz mit uns beten. Himmlischer Vater, wir danken dir für dein kostbares Evangelium. Ohne die Kraft, die aus dem Evangelium kommt, übertrifft unsere Frömmigkeit menschliche Bequemlichkeiten und Laster nicht. Ohne die Kraft des Evangeliums betrügen wir uns, betrügen wir unsere Freunde und betrügen wir auch letztlich dich. Doch dein Wort ist Kraft. Danke, dass du zu uns sprichst. Erbaue uns auf am inwendigen Menschen, so dass wir zugerüstet werden für den Alltag, der auf uns wartet. Danke dafür. Amen. Ja, was werden wir jetzt machen? Ich habe mir einiges vorgenommen. Wir werden uns mit diesem Thema jetzt in drei Schritten beschäftigen. Erstmal wollen wir uns so einen ganz groben Überblick über den ersten Korintherbrief beschaffen. Das ist wichtig. Warum? Weil wir jetzt nicht in einer Predigtreihe sind, wo wir genau wissen, worum es geht, sondern das ist eine Einzelpredigt über den Korintherbrief oder über einen Abschnitt aus dem Korintherbrief. Wir werden uns also kurz mal anschauen, warum geht es da? Was sind das für Themen, die da aufpoppen? Zweitens schauen wir uns dann den Predigttext genau an. Und ich werde versuchen, einige Motive herauszuarbeiten, die uns für unser Thema Freizeit und Spaß eine gewisse Orientierung vermitteln. Und schließlich werde ich dann drittens versuchen, mal eine christliche Freizeitkultur zu skizzieren. Ich werde 5 Gedanken mitgeben, die uns dabei helfen, mit Freizeit und Spaß so umzugehen, dass Gott daran Freude hat. Beginnen wir mit dem ersten Punkt, dem größeren Bild, dem ersten Korintherbrief. Ich habe das überschrieben, Lob und Grenzen der christlichen Freiheit. Wir befinden uns also in diesem ersten Korintherbrief. Der Verfasser, das wisst ihr, ist Paulus. Nach 1. Korinther 16, Vers 8 ist es so, dass Paulus den Brief in Ephesus geschrieben hat, während seiner dritten Missionsreise. Da Paulus als Missionar über 2 Jahre in Ephesus blieb, kann der Brief ungefähr auf das Jahr 55 nach Christus datiert werden. Die Gemeinde in Korinth wurde von Paulus und seinen Mitarbeitern während der zweiten Missionsreise gegründet, und zwar als er von Athen runterkam nach Korinth. Und die Korinther waren dafür bekannt, dass das sehr hochnäsige, sehr arrogante Leute waren. Die wollten sich nichts von anderen sagen lassen. Und wir können in 1. Korinther 2 bis 3 nachlesen, wie Paulus darauf reagiert hat. Er hat dort sehr klar die Botschaft vom Kreuz verkündigt. Er hat die Arroganz, die vermeintliche Weisheit der Korinther konfrontiert mit der vermeintlichen Torheit Gottes und hat ihnen das Evangelium sehr klar verkündigt. Und Gott hat es reichlich gesegnet. Es kamen Juden und Heiden zum Glauben. Und als Paulus nach ungefähr 1,5 Jahren von Korinth aus aufbrach, hinterließ er eine gut unterwiesene Gemeinde, die inzwischen richtig stark und groß geworden war. Allerdings, als Paulus dann Korinth verließ und weiterreiste, kamen einige Schwierigkeiten auf. Man hat zum Beispiel die Autorität des Apostels in Frage gestellt. Es gab Gruppenkämpfe, Lagerbildungen in der Gemeinde. Es gab Probleme mit der Ordnung im Gottesdienst und es gab viele merkwürdige Ansichten über die Auferstehung von den Toten. Und ein großes Thema durchzieht den gesamten ersten Korintherbrief, das ist der Umgang mit Freiheit. Christen stehen nicht mehr unter dem Gesetz. Sie sind zur Freiheit berufen. Aber einige Korinther missbrauchten diese Freiheit in einer Art und Weise, die dem Evangelium nicht mehr angemessen war. Nehmen wir mal das Beispiel, was im Brief auftaucht, der Umgang mit Fleisch, das möglicherweise Götzen geopfert worden ist. Also ihr müsst euch das so vorstellen, damals gab es auch einen großen Fleischmarkt in Korinth und da wurde Fleisch verkauft und da war Fleisch dabei. Das hat man vorher Götzen geopfert und Paulus sagt, ihr dürft dieses Fleisch essen, denn diese Götzen gibt es gar nicht, denen das Fleisch geopfert wurde. Mit dem Fleisch ist jetzt auch nichts Magisches passiert, es wird euch nicht schaden, ihr dürft es essen. Aber zugleich sagt er, dass wir mit der Freiheit, die wir als Christen haben, sorgfältig umgehen müssen. Denn es kann ja sein, es gibt da Leute in der Gemeinde, die haben ein schlechtes Gewissen, wenn sie dieses Fleisch essen. Und auf die soll ich Rücksicht nehmen. Er bringt das etwa so auf den Punkt, mein Bruder oder meine Schwester dürfen wegen dem, was ich tue, nicht in Sünde verstrickt werden. Ich bin frei und keinem Menschen irgendetwas schuldig und doch habe ich mich zum Sklaven aller gemacht, um möglichst, so sagt er das, um möglichst viele für Christus zu gewinnen. Paulus nimmt Rücksicht auf diejenigen, die Gott ihm in sein Leben hineinstellt, warum er möchte sie zu Jesus führen. Das ist seine Berufung. Er schreibt, ich tue alles wegen des Evangeliums, denn ich möchte an dem Segen teilhaben, den diese Botschaft bringt. Der Apostel war überzeugt davon, dass dieses Evangelium die größten Nöte des Menschen beantwortet. Und es gab für ihn nichts Schöneres, als dieses Evangelium weiterzugeben. Er war dazu berufen. Und für diese Berufung war er bereit, Freiheiten aufzugeben, die er eigentlich hatte. Er möchte, so schreibt er das, dass einige von denen, die Gott mir anvertraut, gerettet werden. Seine Berufung gibt seinem Leben eine Richtung, eine Ordnung. Die Dinge des Alltags werden dieser Berufung nachgeordnet. Das führt uns nun endlich zu unserem Predigttext. 1. Korinther 9, 24 bis 27. Ich habe das überschrieben, lebe wie ein siegreicher Athlet. Ihr werdet gleich merken, warum ich das so gemacht habe. Wir wollen uns den Text Vers für Vers anschauen. In Vers 24 heißt es, wisst ihr nicht, dass die, die in der Kampfbahn laufen, die laufen alle, aber einer empfängt den Siegespreis, lauft so, dass ihr ihn erlangt. Was Paulus hier macht, ist ganz interessant. Er greift Bilder auf, metaphorische Bilder, die den Korinthern sehr vertraut sind. Deswegen schreibt er auch, wisst ihr nicht. Er wusste ganz genau, das ist eine rhetorische Frage, er wusste ganz genau, dass die Korinther mit den Bildern, die er jetzt bringt, sehr viel anfangen können. Denn die Korinther kannten die großen Sportspiele, die isthmischen Spiele waren die zweitgrößten griechischen Spiele. Sie wurden bei Korinth alle 2 Jahre ausgetragen und es kamen Tausende von Zuschauern. Und er beginnt mit dem Sinnbild von der Laufbahn. Er schreibt wörtlich, dass von denen, die im Stadion laufen, nur einer den Siegespreis erhält. Ganz einfaches Bild, alle laufen zum Beispiel im 1000-Meter-Lauf und nur einer kann der Sieger sein. Okay, ich gebe zu, in ganz seltenen Fällen kommen mal 2 Leute gleichzeitig ins Ziel, aber man hatte damals noch nicht diese Stoppuhren, die das so genau berechnet haben. Er will, dass die Korinther laufen, wie ein Sieger läuft. Ihr merkt hier an der Stelle, dass wir solche Bilder, das trifft übrigens auch auf Gleichnisse zu, dass wir die nicht überinterpretieren sollen. Paulus will hier nicht etwas sagen, dass wir hier in der Gemeinde einer gegen den anderen laufen und dass nur einer von uns ankommt und nur einer von uns der Sieger sein wird. Das will er nicht sagen. Christen kämpfen nicht gegeneinander, sondern sie stützen sich. Sie arbeiten miteinander. Sie arbeiten füreinander. Sie sind gemeinsam auf dem Weg. Es geht dem Paulus um etwas anderes. Er will sagen, so wie erfolgreiche Läufer im Stadion all ihre Kraft darauf konzentrieren, erfolgreich den Lauf zu beenden, so sollt ihr Korinther konzentriert leben. Deshalb ruft er ihnen zu, macht es so wie der siegreiche Athlet, lauft, dass ihr den Preis bekommt. In Vers 25 setzt er dann das Hauptthema. Da heißt es, jeder aber, der kämpft, enthält sich aller Dinge. Jene nun, damit sie einen vergänglichen Kranz empfangen, wir aber einen unvergänglichen. Erfolgreiche Sportler trainieren ihren Körper. Sie trainieren hart, vor allen Dingen dann, wenn die Wettkämpfe anstehen. Doch ist das gar nicht der Hauptfokus von Paulus hier. Er setzt ein anderes großes Thema, das ist sozusagen das Schlüsselwort des ganzen Abschnitts, das uns hier im Vers 25 begegnet. Luther hat es nicht wörtlich übersetzt, aber hier steht Selbstbeherrschung, Selbstdisziplin. Wir können lesen, jeder oder übersetzen, jeder, der an einem Wettkampf teilnehmen will, unterwirft sich einer strengen Disziplin. Und wir ahnen, was hier gemeint ist. Die Korinther sollen das, was sie davon abhält, ein siegreicher Läufer zu sein, das sollen sie beiseite legen. Das sollen sie rauswerfen aus ihrem Leben. Einige unter uns sind wahrscheinlich Sportler Und wer im Wettkampf unterwegs ist, der weiß, wie wichtig das ist, dass man sich konzentriert und fokussiert, gerade dann, wenn jetzt der Wettkampf ansteht. Da achtet man auf den Blutzuckerspiegel, da wird kein Bier getrunken, da geht man Verletzungsrisiken, unnötigen Verletzungsrisiken aus dem Weg. Übertragen bedeutet das, meide die Dinge, die dich von deiner Berufung als Jesusjünger abhalten. Meide das. Und Paulus unterstreicht seine Aussage dann noch durch eine Anspielung auf den Siegeskranz. Athleten in Griechenland, die haben oft so einen Fichtenkranz geschenkt bekommen, wenn sie gewonnen haben. Aber der Glanz dieser Kränze ist schnell verloren gegangen. Der Kranz, der auf uns wartet, so sagt Paulus, der ist unvergänglich. Wir Christen haben eine viel größere Motivation dafür, fokussiert zu leben als die Sportler. Unser Beweggrund für den Lauf ist unvorstellbar größer als der, sagen wir, eines Olympiasiegers. Der bekommt nicht nur einen Fichtenkranz, sondern vielleicht eine Goldmedaille. Aber das ist alles irdisch. Das ist alles irgendwann mal vorbei. Deshalb, ihr habt eine viel größere Motivation. Lauft. In Vers 26 wechselt jetzt Paulus in die Ich-Perspektive. Er wirft sein eigenes Leben in die Waagschale. Er personalisiert sein Argument. Ich lese mal die Verse 26 bis 27. Ich aber laufe nicht wie aufs Ungewisse. Ich kämpfe mit der Faust nicht wie einer, der in die Luft schlägt, sondern ich bezwinge meinen Leib und zähme ihn, damit ich nicht anderen predige und selbst verwerflich werde. Also das Erste, was auffällt, Paulus läuft nicht unsicher. Ich weiß nicht, wer von euch, sagen wir mal, so einen Halbmarathon läuft. Ich sehe hier zum Beispiel einen Radfahrer, der fährt mal eben 120 Kilometer am Samstag mit dem Rad. Es ist ganz wichtig, dass man weiß, wo das Ziel liegt. Wenn man irgendwie losfährt und nicht weiß, aha, da ist das Ziel, das ist ein ganz blödes Gefühl. Und da rutscht die Motivation ganz schnell in den Keller. Stell dir mal vor, du fährst mit dem Fahrrad und weißt nicht, wo du langfahren sollst. Oder du läufst einen Halbmarathon und weißt nicht, wo das Ziel ist. Das ist nicht gut. Paulus war sich nicht unsicher. Er wusste, wo das Ziel ist. Er war sich sicher und er ist auf dieses Ziel zugelaufen. Und dann führt er ein zweites Sinnbild ein aus der Welt des Sports, das eines Boxers. Das ist ja unter Christen nicht so beliebt. Aber Paulus schreibt das hier nun mal. Es soll verstärken, was er schon mit dem Bild des Läufers gesagt hat. Er vergleicht sich mit jemandem, der im Kampf nicht in die Luft schlägt, sondern mit einem Faustkämpfer, der sich konzentriert, abmüht und das Ziel trifft. Ich war in meiner Jugend selbst ein Boxer. Ich kann also ein bisschen was anfangen mit diesem Bild. Ein unbeherrschter Boxer, der schlägt wild drauf los und das mag beeindrucken, das kann gut aussehen, aber er schlägt ganz viel in die Luft und er trifft nur die Deckung des Gegners und irgendwann im Kampf geht ihm dann die Luft aus, er kann nicht mehr mithalten und er ist wahrscheinlich unterlegen. Sind keine Kraftreserven mehr da, wenn es darauf ankommt. Und ein geschulter Boxer schlägt dann, wenn die Aussichten auf den Treffer hoch sind. Wir haben früher im Training oder im Wettkampf gesagt, der macht viel Wind oder der macht viel Wirbel, aber da ist nichts dahinter, da kommt nichts bei raus. Vor dem brauchst du keine Angst haben. Und so ähnlich argumentiert hier der Paulus, übertragen natürlich auf das christliche Leben. Wir sollen keinen Wirbel machen, wir sollen keine großen Worte machen, sondern wir sollen uns konzentrieren auf das, worauf es ankommt. Wir sollen das Ziel treffen. Wir sollen unsere Kraft sinnvoll einsetzen. Wir sollen wirkungsvoll leben. Und das will er auch mit dem Vers 27 zum Ausdruck bringen. Das ist ein Vers, der nicht so ganz einfach zu verstehen ist. Man kann das zum Beispiel übersetzen, ich schlage und versklave meinen Körper. Das klingt mächtig nach Selbstkasteiung, ja, wo man sich so irgendwie selbst Schmerzen zufügt. Aber darum geht es nicht. Diese Wörter Leib und Schlagen werden im Neuen Testament mehrfach im übertragenen Sinn verwendet. Paulus will hier sagen, dass er seinen Leib kontrolliert, damit er seine Aufgaben ausführen kann. Er ist im Alltag hart gegenüber sich selbst. Er will in der Laufbahn nicht jemand sein, der anderen predigt, dann aber als jemand dasteht, der sich nicht an das hält, was er von anderen verlangt. Ich glaube, dass er hier auf das Endgericht anspielt. Er macht es mehrfach, auch im Korintherbrief, 1. Korinther 4, Vers 5. Da schreibt er zum Beispiel, darum richtet nicht vor der Zeit, bis der Herr kommt, der auch ans Licht bringen wird, was im Finsteren verborgen ist, und wird das Trachten der Herzen offenbar machen. Also das, was in unserem Herzen abgeht, das ist nicht jedem offenbar. Das ist uns selber noch nicht mal alles klar, was da passiert. Und wir haben auch nicht die Aufgabe, wie Polizisten rumzulaufen und die Herzen der anderen zu röntgen und die Motive irgendwie ans Licht zu bringen. Hier sagt Paulus, darum richtet nicht vor der Zeit. Der Herr wird eines Tages richten, aber er sagt eben auch, dass für jeden Menschen der Moment kommen wird, da die Motive des Herzens im Lichte von Gottes Gericht offenbar werden. Und Paulus möchte dann nicht als jemand dastehen, der Wasser gepredigt hat und Wein getrunken hat. Er will jemand sein, der aufrichtig gelebt hat. Und um das zu erreichen, ist er streng mit sich selbst, er hält sein Leben in der Spur, er läuft nicht unsicher daher, sondern er behält das Ziel vor Augen, er lebt fokussiert, er lebt authentisch. Ich fasse bis hierher mal zusammen. Ein großes Thema des ersten Korintherbriefes ist der Umgang mit Freiheit. Es gab die sogenannten Libertinisten in Korinth. Das waren ganz clevere Leute, die haben gesagt, ja, ich bin ja jetzt Christ, meine Seele ist errettet, ich kann jetzt mit meinem Leib machen, was ich möchte. Ich kann ins Bordell gehen, ich kann dieses und jenes machen, das ist alles nicht wichtig, Hauptsache meine Seele ist errettet. Und Paulus muss sich scharf zurechtweisen und daran erinnern, dass der Leib eines Christen ein Tempel des Heiligen Geistes ist. Und auf der anderen Seite gab es die Moralisten, die alles Mögliche verbieten wollten. Und hier hat Paulus die Freiheit des Christen ganz energisch verteidigt. Er selbst hat aber sein Leben der Berufung untergeordnet. Das Evangelium von Jesus Christus war sein Leben. Paulus stellt sich selbst als Vorbild hin. Er lebt auf ein Ziel hin und er wollte dabei nicht verwerflich werden. Und damit kommen wir jetzt zum dritten Teil der Predigt. Ich nehme das Thema Freizeit und Spaß jetzt endlich wieder auf. Die Lebenseinstellung des Paulus, wie sie deutlich geworden ist an diesem Text in 1. Korinther 9, die hilft uns jetzt einen ausgewogenen Blick zu bekommen. Wie gehen wir denn mit diesen Gaben Gottes um? Und ich möchte euch von unserem Bibeltext ausgehend 5 Gedanken zusprechen. 5 Gedanken. Erstens. Du bist frei. Grundsätzlich darfst du die Freiheit, zu der Gott dich berufen hat, genießen. Freiheit und Spaß ist nicht etwas, was dein geistliches Leben stört, sondern es verleiht deinem Leben Rhythmus und Lebendigkeit. Der Schöpfungsbericht liefert da ein ganz wichtiges Motiv für eine arbeitsfreie Zeit. Als Gott die Welt erschuf, hat er 6 Tage gearbeitet und am 7. Tag war der Ruhetag. Und das entspricht nicht nur dem Wesen Gottes, sondern er hat diese Ordnung auf geheimnisvolle Weise, wir können das nicht so ganz genau durchschauen, in diese Schöpfung eingeflochten. Sie findet zum Beispiel Ausdruck im Sabbatgebot, das dem Volk Israel gegeben wurde. Sie sollen 6 Tage arbeiten und am 7. Tag ist ein Ruhetag. Und Jesus hat diese Ordnung bestätigt im Neuen Testament. Er hat es bekräftigt. Ich möchte jetzt aber nicht darauf eingehen. Diese rhythmische Unterbrechung ist von Gott geschenkte und ausgefüllte Zeit. Das ist eine gute Zeit, die Gott uns nicht nur gönnt, sondern er will, dass wir sie entsprechend gebrauchen. Es geht um körperliche, um geistige Entspannung. Aber das sind nur die vorletzten Ziele. Es gibt noch eine tiefere Bedeutung und die findet der Ruhetag oder die Ruhezeit darin, dass der Mensch seine Beziehung mit Gott feiert und vertieft. 2. Mose 20, Vers 8 spricht davon, dass Israel den 7. Tag heiligen soll. Also der Tag soll abgesondert werden für Gott. Mit anderen Worten, das Volk Gottes ehrt den Schöpfer, es feiert die eigene Erlösung durch Gottes Eingreifen und es erfreut sich an Gottes Gaben. Der Ruhetag stärkt also unsere Beziehung zu Gott. Er ist ein Beitrag zur Regenerierung unserer Lebenskräfte, die ja im Alltag so abgefordert werden. Die christliche Kirche hat die Freizeit nicht immer genügend gewürdigt. Es gab Strömungen durch die ganze Kirchengeschichte hindurch, die waren sehr asketisch. Die haben alles, was mit Freizeit und Vergnügen in Verbindung steht, mit dem fleischlichen Leben in Verbindung gebracht. Aber das ist gar nicht so christlich. Ich wurde mal von einem Christen angesprochen. Ich glaube, das war irgendwie nach einem Gottesdienst. So genau weiß ich es nicht mehr. Und er wollte mich davon überzeugen, dass wir als Christen ja nicht lachen dürfen. Und er hatte auch ein Argument. Er hat mir nämlich gesagt, Jesus hat nie gelacht. Wir sollen unser Leben an Jesus ausrichten. Also wenn wir lachen, ist das Sünde. Ich war ganz froh, dass ich meine Bibel kannte. Und heute muss man seine Bibel kennen im Blick auf Missbrauch der Freiheit. Ich glaube, damit wird man heute häufiger konfrontiert. Aber es ist auch gut, wenn man seine Bibel kennt, um Freiheit zu schützen. Und das war an der Stelle, glaube ich, notwendig. Ich bin überzeugt davon, dass Freude, dass Fröhlichkeit, dass das ganz große Themen der Bibel sind. Und dass auch Jesus mit Elementen gearbeitet hat in seinen Gleichnissen, in seinen Sprüchen, die durchaus etwas von dem enthalten, was wir heute mit Humor oder sogar Sarkasmus bezeichnen. Es ist gar nicht so geistlich, diese blutarme Einstellung des Verzichts, wie ich immer gerne sage, der letzte lebende Puritaner, G.I. Packer, der hat es einmal sehr schön gesagt. Der hat gesagt, zu Gottes Plan für die Menschheit gehören auch Genuss, Freude und Vergnügen. Menschen, die durch Jesus Christus unter dem göttlichen Shalom leben, die erfreuen sich an Gottes Gaben. Glaubt ihr mir das? Ich sehe noch immer so ein paar skeptische Blicke. Ich will mal einen wirklich deftigen Vers aus 5. Mose 14, Vers 26 vorlesen. Da geht's im Kontext um die Abgabe des Zehnten. Also man soll den zehnten Teil der Ernte für Gott geben. Und dann sagt Gott selber aber was ganz Interessantes. Und gib das Geld für alles aus, woran dein Herz Lust hat. Es sei für Rinder, Schafe, Wein, starkes Getränk oder für alles, was dein Herz sich wünscht. Und iss dort vor dem Herrn, deinem Gott, und sei fröhlich, du und dein Haus. Spüren wir, wie lebensbejahend das ist. Das Judentum war keine asketische Religion. Was denkt ihr denn, warum im Judentum Feste, Musik und Freude so eine große Rolle spielen? Weil es hier um die Leiblichkeit des Gottvertrauens geht. Gott möchte in der Welt, im realen Leben gepriesen werden. Und für den Apostel war es klar, dass es eine falsche Enthaltsamkeit gibt. Und er hat davor gewarnt, zum Beispiel im Timotheusbrief Kapitel 4. Ich will das jetzt nicht lesen. Zweitens, entfliehe dem Götzendienst. Du bist frei. Aber deine Freiheit heißt jetzt nicht, dass du machen kannst, was du willst. Ich habe nicht die Freiheit zu tun, was vor Gott Sünde ist. Also, um es klar zu sagen, Paulus hätte niemals eine Bank überfallen, um mit dem Geld, was er dabei bekommt, zum Beispiel 2 Millionen, die Gemeinde hier in München zu unterstützen. Das wäre Paulus nie in den Sinn gekommen. Die Freiheit, die ist gerahmt, die christliche Freiheit, durch gute Ordnungen. Und diese Ordnungen sind zu finden in den Geboten Gottes. Gott hat diese Gebote zum Leben geschenkt. Und wenn wir uns über diese Freiheit hinwegsetzen, dann ist das nicht nur ein Missbrauch der Freiheit, der uns in Sünde verstrickt, sondern das führt uns in den Götzendienst. Und zwar in einen Götzendienst im engeren Sinn. Paulus illustriert das sehr, sehr schön im 10. Kapitel des 1. Korintherbriefes. Da geht er ein auf den Exodus, auf den Auszug Israels aus Ägypten. Gott hat sein Volk befreit aus der Sklaverei in Ägypten. Er hat es in die Freiheit hineingeführt und dann begannen die Israeliten begannen zu murren. Ja, warum gibt es nichts Besseres zu essen und dieses und jenes? Sie wurden undankbar. Und diese Undankbarkeit war der Einstieg in den Abfall vom Gottesdienst in die Götzenanbetung. Mit allem, was dazugehört, sexuelle Unmoral, das Murren und so weiter. Und da müssen wir aufpassen an dieser Stelle. Paulus sagt in 1. Korinther 10, Vers 14 sehr klar, Darum, meine Lieben, fliehet dem Götzendienst. Fliehet dem Götzendienst. Ich will in diesem Zusammenhang auf zwei Dinge ganz kurz eingehen. Erstens darauf, dass Langeweile das Gegenteil von Freizeitgestaltung ist. Langeweile ist das Gegenteil von Freizeitgestaltung. Langeweile hat in der Bibel keinen guten Ruf. Zwei Beispiele, ich könnte mehr nennen. Einmal 2. Samuel 11, die Verse 1 bis 2, ich will sie jetzt nicht lesen. Es geht dort um den Ehebruch von David mit Bathseba. Kennt diese Stelle. Und wie fing es an? Es fing an mit Bequemlichkeit und Langeweile. Es gab da kriegerische Konflikte. David hat seine Armee in den Krieg geschickt. Er ist selbst zu Hause geblieben. Und dann lesen wir so eine Bemerkung, wo ich immer denke, wie wunderbar, wie interessant Gottes Wort dort ist. Da steckt so viel drin in dieser kleinen Bemerkung. Er ist erst am Abend aufgestanden. Den ganzen Tag ist er im Bett geblieben. Ist am Abend aufgestanden, ist dann raus aufs Haus und hat sich ein bisschen gestreckt und so. Immerhin, seine Armee war im Kampf. Und dann sah er da eine schöne Frau und das war der Einstieg dann in den Ehebruch. Und nicht nur in den Ehebruch, sondern letztlich in den Mord. Es fing an mit Bequemlichkeit und Langeweile. Das zweite Beispiel, Amos 6, die Verse 4 bis 6. Gott kritisiert dort einen bestimmten Lebensstil in seinem Volk. Und zwar einen Lebensstil, der sich um Genuss und Wohlbefinden dreht. Ich will auch diesen Text aus Zeitgründen nicht lesen. Er spricht dort von Elfenbein geschmückten Lagern, von Ruhebetten, auf denen sie sich ausstrecken, von Kälbern, davon, dass sie Lieder erdichten, dass sie Wein trinken aus Schalen, dass sie sich mit bestem Öl salben und so weiter. Eigentlich alles nicht so das Problem. Das Problem kommt jetzt und sie kümmern sich nicht um den Schaden Josefs, heißt es in Vers 6. Damit sind die beiden Stämme Ephraim und Manasse, die von Josef abstammen, gemeint. Er will damit sagen, es interessiert euch nicht, wie es dem Volk Gottes geht. Das ist für euch unwichtig. Ihr genießt euren Wohlstand, ihr dreht euch in euren Betten, ihr lebt, wie Könige leben und das interessiert euch nicht, dass es da Schwierigkeiten gibt im Volk Gottes. Das sorglose Leben im Wohlstand, bei dem Gottes Volk und Interessen zu kurz kommt, wird hier mit einem ganz knallharten Gerichtswort konfrontiert. Also verwechsle nicht Langeweile und Bequemlichkeit und Wohlstand mit Freizeitgestaltung. Natürlich weiß ich, dass es sinnvoll sein kann, seine Seele mal baumeln zu lassen oder auch die Beine mal baumeln zu lassen. Aber du weißt genau, was ich hier eigentlich sagen will. Verwechsel nicht Freizeit mit Faulheit. Ich will jetzt noch was ergänzen. Ich glaube, dass Freizeit und auch Spaß heute für einige Menschen so etwas wie eine Ersatzreligion geworden sind. Was meine ich damit? Menschen schreiben Freizeitbeschäftigung Selbstoptimierungskräfte zu. Vielleicht sogar eine Erlösungsfunktion. Sie treiben Sport und allerlei Dinge. Warum? Um sich zu vervollkommnen, weil sie damit meinen, ein besserer Mensch werden zu können, weil sie vielleicht damit meinen, 20 Jahre länger zu leben oder ewig leben zu können. Das Leben ist nur dann wertvoll, wenn ein Minimum an Qualität sichergestellt ist. Und dazu gehört eben all das dazu. Um es ganz klar zu sagen, wer Erlösung durch das Endliche sucht, etwa durch Sport, durch Reisen und so weiter, der wird enttäuscht werden. Der wird enttäuscht werden. Ihr Lieben, wir Menschen sind von Gott so konstruiert, dass wir Gott brauchen, um ganz Mensch zu sein. Und du wirst in dir oder in irgendwelchen Hobbys und Freizeitdingen, wirst du nicht den Frieden finden, die Antworten finden, die du eigentlich brauchst. Das geht nicht, das funktioniert nicht. Die Antworten auf das Unvollkommene und Endliche, und wir Menschen sind unvollkommen und endlich, die liegen im Vollkommenen und im Unendlichen. Die liegen bei Gott und die sind uns vermittelt durch Jesus Christus. Du kannst alles machen, du kannst dich selber heiraten. Aber du wirst das Glück, das du suchst, das wirst du damit nicht finden. Die Unzufriedenheit, die zu unserer Geschöpflichkeit und Sündhaftigkeit dazugehört, die wird wieder hochkommen. Und dann wirst du irgendwas anderes probieren und es wird eben wieder nicht funktionieren. Augustinus hat es sehr schön gesagt, unser Herz kommt nur bei Gott zur Ruhe.

zu seiner Berufung dazugehörten. Und ich möchte an dieser Stelle mal fragen, ja, wie lebst du denn? Hat dein Leben eine Richtung? Ist für Gott, ist für Menschen, die dich kennen, ist für dich selbst sichtbar, spürbar, dass du den Schatz des Evangeliums gefunden hast? Das Evangelium das Wichtigste in deinem Leben ist? Gibt dein Gottesdienst deinem Alltagsleben eine Struktur? Ein Christ lässt sich nicht dahin treiben wie ein Schiff ohne Steuermann. Wenn du Christ bist, dann ist Jesus dein Steuermann. Dann lenkt er dein Leben. Zwei Beispiele, ganz praktisch, ganz einfach. Wenn Jesus dein Steuermann ist, dann brauchst du nicht am Sonntagmorgen würfeln oder 20 Minuten beten, um herauszufinden, ob du in den Gottesdienst gehen sollst. Du gehst gern, du freust dich auf den Gottesdienst. Und wenn nichts Wichtiges dagegen spricht, das kann ja mal sein, dass irgendwas dagegen spricht, dann gehst du eben in den Gottesdienst. Und das ist dir schon am Samstag klar. Zweites Beispiel, wenn Jesus dein Steuermann ist, dann gibst du ihm dein Dankopfer nicht nur dann, wenn am Ende des Monats noch ein paar Groschen übrig sind, sondern du hast einen gewissen Plan. Das Haus Gottes ist dir wichtig. Du stellst andere Dinge zurück, damit die Gemeinde nicht zu kurz kommt. Viertens, gestalte deine Freizeit klug. Ich habe natürlich im Vorfeld, in der Vorbereitung für dieses Thema ein paar Bücher studiert und bin unter anderem bei Thomas von Aquin gelandet. Das fand ich ganz interessant. Thomas von Aquin hat die Freizeit- und Vergnügungsangebote, die der Mensch hat, hat die ganz fein kategorisiert. Ich will euch das jetzt nicht vorlesen. Er hat herausgefunden, dass es eben ganz unterschiedliche Freizeitmöglichkeiten gibt, motorisch-sinnliche zum Beispiel, reflektierende Aktivitäten wie Kunst und Schreiben. Und das Interessante ist, dass diese Klassifizierung, dass die bis heute noch aktuell ist. Also wenn man aktuelle Bücher aufschlägt zum Thema Freizeit, da wird man Thomas von Aquin wiederfinden. Das merkt, dass er ein ganz guter Denker und Beobachter gewesen ist. Sagen und mitgeben will ich dir, dass Freizeitgestaltung den Alltag unterbrechen soll oder den Alltag ergänzen soll. Insofern ist es keine gute Sache, wenn du in der Freizeit genau das Gleiche machst wie im Alltag. Der Profisportler ist vielleicht gut beraten, mal ein Buch in die Hand zu nehmen oder mal Bilder zu zeichnen. Und ein Schreibtischtäter wie ich, der ist auf dem richtigen Weg, wenn er sich in seiner Freizeit mehr bewegt, weil er braucht Bewegung. Ich glaube, dass wir in unserer Freizeit zu oft konsumieren. 2016 verbrachten die Deutschen im Schnitt täglich 4 Stunden und 19 Minuten mit Fernsehen und Internet. 4 Stunden, 19 Minuten. Das ist Konsumieren. Ich ziehe mir Serien rein. Ich gucke mir alle möglichen Sportevents an und so weiter. Das ist passive Freizeitgestaltung. Versteht mich bitte richtig, das ist nicht grundsätzlich falsch. Ich schaue mir das auch an. Ich schaue mir gerne gute Filme an oder mal ein Spiel oder sowas. Aber wichtiger als diese passive, konsumierende Haltung ist die aktive Abwechslung, das Spiel, der Sport, die Gemeinschaft, etwas mit anderen zusammenzutun. Ich bin Realist und ich weiß, dass wir alle irgendwie Freizeit auch konsumieren. Ich habe deshalb in diese Fragebögen mal einige Fragen eingebaut, die uns ein bisschen helfen, auch in die Selbstprüfung hineinzukommen. Und ich bin euch dankbar, wenn ihr zum Beispiel in der nächsten Woche im Hauskreis oder in der Familie diese Fragen mal durchgeht und mal durchsprecht, ja, wie gehe ich eigentlich mit der Konsumfreizeit um? Fünftens, alles, was du tust, das tue zur Ehre Gottes. Paulus warnt in 1. Korinther 10 vor dem Götzendienst. Er will uns davor schützen, dass wir etwas in der Art und Weise anbeten, die nur Gott zusteht. Ganz im Sinne von, ihr sollt keine anderen Götter haben. Götzendienst ist nicht nur eine Beleidigung Gottes, sondern das ist etwas, was uns selbst schadet. Götzen fressen uns auf, geben uns nie das, was sie versprechen. Und da will uns Paulus herausrufen, und er ist mit seinem eigenen Leben ein Vorbild. Er hat die guten Gaben, die Gott uns schenkt, nicht verachtet. Im Gegenteil, er hat vor Geringschätzung gewarnt, aber er hat sie in dem Großen und Ganzen richtig eingeordnet. Das ist ja das Fatale. Viele Götzen nehmen ja Schöpfungsaspekte, die an sich total schön und wertvoll sind, und verabsolutieren sie dann, stellen sie an die Stelle Gottes, und dann wird etwas ganz schräg.

0: Gottes daraus. Und da will Paulus uns davon abhalten. Es gibt etwas, was größer ist als unsere Freizeit und der Spaß. Es gibt Gottes Geschichte, Gottes Drama mit uns Menschen. In dieser Geschichte hat Gott dir und mir Aufgaben zugewiesen. Er hat uns Talente anvertraut. Er hat dich zum Dienst berufen. Und als Christen dienen wir dem Autor der Geschichte. Was für ein Vorrecht, was für ein Privileg, dass wir diesem Autor der Geschichte dienen können. Mach dir nichts vor. Götzen, die du aus deinem Herzen verbannst, weil du merkst, die schaden dir, die suchen sich neue Wege in dein Herz hinein, mit neuen Themen, mit ganz neu besetzten Themen. Und du kommst aus der Götzenanbetung nur raus, wenn du wirklich anbetest, was größer ist als das Geschaffene, wenn du Gott selbst anbetest. Du bist als Mensch per Grundeinstellung ein Anbeter. Da musst du kein Frommer sein, um das herauszufinden. Da gibt es große Leute, wie zum Beispiel David Foster Wallace, der große Schriftsteller des 20. Jahrhunderts, der sich dann irgendwann selbst erschossen hat. Der hat wunderbar auf den Punkt gebracht, dass wir Menschen alle Anbeter sind. Und dass die Götzen, die wir anbeten, dass die uns vernichten. Er beschreibt das in seinem Bestseller Unendlicher Spaß. Die Schönheit und Kraft des Evangeliums zeigt sich auch darin, dass es mich lehrt, den anzubeten, der es wirklich verdient. Und wenn wir anbeten, was größer ist als das Geschaffene, führt das heraus aus falschen Bindungen. Und nicht nur das, es führt hinein in ein Leben in Fülle, in ein wirklich erfülltes Leben. Behalten wir also wie der Apostel das große Ganze im Blick. Hängen wir unser Herz nicht an die Gaben, sondern an Gott selbst. Luther hat das erste Gebot so kommentiert, worauf du dein Herz hängest und verlässest, das ist eigentlich dein Gott. Hast du dein Herz an Jesus festgemacht? Oder ist dein Herz noch auf der Suche nach dem Glück, nach dem, was letzte Erfüllung und Erlösung bringen soll? Du wirst das nicht finden, es sei denn, du findest Jesus oder Jesus offenbart sich dir. Jesus zeigt sich dir, Jesus spricht dich an, Jesus hat sein eigenes Leben in den Tod gegeben, damit du, der du den Tod verdient hast, das Leben in Fülle haben kannst. Es gibt keinen anderen Retter als Jesus. Als Jesus-Jünger bist du Freier und Knecht zugleich. Christus hat dich aus der Gefangenschaft herausgeführt, er hat dich zum Mitarbeiter gemacht. Du lebst gern für deinen gekreuzigten König und du freust dich, auf den unvergänglichen Siegeskranz. Du liebst deinen König. Der gleiche Paulus, der in 1. Korinther 9 das Bild vom siegreichen Sportler gebraucht hat, um das Leben der Christen zu beschreiben, der bekennt sich im 2. Korintherbrief zu seiner Schwachheit. Das ist mir jetzt noch wichtig, das zu vermitteln. In Philipper 3 gesteht er ein, dass er es noch nicht ergriffen hat. Er war nicht vollkommen. Er hat noch nicht alles richtig gemacht. Aber das war für ihn gar nicht so tragisch. Die Sportler sind eigentlich heutzutage ganz arme Leute, denn sie müssen auf sich selbst vertrauen. Da kommt es auf den Glauben an sich selbst an. Das war bei Paulus anders. Er wusste, es gibt da jemand, der größer ist als der Paulus, der unvollkommene Paulus. Und wenn ich Mist baue, wenn ich versage, da kann ich zu diesem Jesus gehen. Und bei dem Jesus ist Sühnung für mein Versagen, für meine Schuld. Bei diesem Jesus ist Erneuerung. Da ist auch Sendung in das Leben hinein. Der Apostel ist davon überzeugt, dass die Kraft, die den Schwachen mächtig macht, von Christus kommt. Christus hat von ihm Besitz ergriffen. Er lebt jetzt als Jesus-Jünger in der Verbindung mit dem Sohn Gottes, seinem Retter und Herrn. Er liest sein Wort. Er betet, er gibt Zeugnis, er feiert zusammen mit anderen Christen in der Gemeinde Gott. Und so fließt die geistliche Kraft. Sie kann in sein Leben hineinkommen, sie wirkt durch sein Leben hindurch und so wird der König verherrlicht. Folgen wir seinem Beispiel, leben wir in Christus. Ich schließe mit dem Vers 31 aus dem 10. Kapitel des 1. Korintherbriefes. Paulus schreibt dort, ob ihr nun esst oder trinkt oder was ihr auch tut, tut alles zu Gottes Ehre. So möge es sein bei uns. Amen.
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1: Es gibt heutzutage Bibellehrer, die dir sagen, dass du gesund sein und Geld auf dem Konto haben wirst, dass dein Mann in dich verliebt sein wird und du keine geistlichen Dürrezeiten mehr erleben wirst, wenn du nur dem Herrn nachfolgst. Aber dann schau auf Jesus. Im Markus-Evangelium lesen wir: Danach wurde Jesus vom Geist gedrängt, in die Wüste hinauszugehen. Jesus hatte nicht gesündigt. Es stand nichts zwischen Gott und ihm. Und er war voll des Heiligen Geistes. Und doch standen ihm 40 unangenehme, einsame Tage in der Wüste bevor, in denen er intensiver Versuchung ausgesetzt sein würde. Manchmal befinden wir uns wegen unserer eigenen Sünde in einer Art Wüste. Aber das ist nicht immer der Grund. Wie Jesus können auch wir in schwierige Dürrephasen kommen, damit Gottes gute Absichten in unserem Leben erfüllt werden. Lass dich nicht entmutigen. Auch wenn es dir so vorkommt, als sei Gott 100.000 Meilen entfernt, ist er doch bei dir. Wenn du dich das nächste Mal in einer solchen Dürreperiode befindest, dann erinnere dich daran, dass du in den Fußstapfen des Erlösers unterwegs bist.
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14. Oktober. Ja, du hast uns Vorschriften gemacht, damit wir sie ernsthaft befolgen. Psalm 119, Vers 4. Eine Andacht von Herbert Laupichler. Leitplanken fürs Leben. Heute ist Weltnormentag. Er soll daran erinnern, dass am 14. Oktober 1946 in London beschlossen wurde, eine internationale Organisation für das Festlegen technischer Standards zu gründen. Daraus sind Normen hervorgegangen, die unseren Alltag bestimmen. So sorgen sie dafür, dass zum Beispiel ein Blatt Papier in den Drucker passt und das Anschlusskabel in die Steckdose. Sie gewährleisten auch, dass das Gerät ohne Lebensgefahr angefasst, eingeschaltet und bedient werden kann, einerlei aus welchem Land es kommt. Doch trotz aller Sorgfalt sind Normen oft lückenhaft und müssen regelmäßig überarbeitet werden. Dennoch sind sie Leitplanken für Industrie und Gesellschaft. Leitplanken sind auch in der Bibel zu finden. Regeln, die uns Gott für unser Leben geschenkt hat, finden sich etwa in den 10 Geboten. Sie definieren den Umgang mit Gott und unter uns Menschen. Sie sind Regeln, die wir Menschen nicht selbst erarbeiten mussten. Vor allem aber sind sie, ebenso wie Gott, perfekt, ohne Lücke, zeitlos gültig und müssen nie überarbeitet werden. Doch diese perfekten Regeln, etwa Gott mit ganzem Herzen und ganzer Seele und seinen Nächsten wie sich selbst zu lieben, stoßen auf uns fehlerhafte Menschen. Sie sind ideale Leitplanken, doch nur zu oft durchbrechen wir diese. Für den, der es versucht, wird schnell klar, wir können sie gar nicht halten, selbst wenn wir es wollten. Vergleiche Römer Kapitel 7. Doch was kann man tun, wenn man das eigene Unvermögen erkennt, Gottes guten Regeln zu folgen? Nach der Bibel hat das Gesetz Gottes eine klar definierte Aufgabe. Es dient der Erkenntnis unseres Versagens und Unvermögens. Dies treibt uns in die Arme desjenigen, der jedes Versagen gerne vergeben und uns helfen möchte, nach Gottes Willen zu leben, Jesus Christus. Frage: Haben Sie schon einmal versucht, einen Tag lang alle 10 Gebote zu halten? Tipp: Jesus Christus hat das ganze Gesetz Gottes erfüllt, für jeden, der es glauben kann. Bibellese: Galater Kapitel 3, Verse 19 bis 24. Was soll nun das Gesetz? Es wurde der Übertretungen wegen hinzugefügt, bis der Nachkomme käme, dem die Verheißung galt, angeordnet durch Engel in der Hand eines Mittlers. Ein Mittler aber ist nicht Mittler von einem, Gott aber ist nur einer. Ist denn das Gesetz gegen die Verheißungen Gottes? Auf keinen Fall. Denn wenn ein Gesetz gegeben worden wäre, das lebendig machen könnte, dann wäre wirklich die Gerechtigkeit aus dem Gesetz. Aber die Schrift hat alles unter die Sünde eingeschlossen, damit die Verheißung aus Glauben an Jesus Christus den Glaubenden gegeben wird. Bevor aber der Glaube kam, wurden wir unter dem Gesetz verwahrt, eingeschlossen auf den Glauben hin, der offenbart werden sollte. Also ist das Gesetz unser Erzieher auf Christus hin geworden, damit wir aus Glauben gerechtfertigt werden.

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Ihr Lieben, ich würde gern zum Start mal eine Sache bei euch erfragen, ob ihr das schon mal erlebt habt. Ich werde dafür einmal ein Szenario mal aufmalen, okay? Stellt euch mal Folgendes vor. Also ihr seid in der Gemeinde, der Gottesdienst ist soweit vorbei und ihr sitzt noch eine Weile hier im Gemeindehaus, sitzt vielleicht noch im Café, sprecht noch weiter. Und habt ihr da, liebe Eltern, folgende Frage schon mal gehört, beziehungsweise liebe Kinder, schon mal folgende Frage an eure Eltern gestellt. Und jetzt kommt's. Wann fahren wir nach Hause? Der Reaktion nach zu urteilen, denke ich, dass einige das auf jeden Fall schon mal gehört haben, vielleicht auch selber gefragt haben. Und die, die kleine Kinder haben, stellt euch darauf ein, das wird wahrscheinlich irgendwann auf euch zukommen. Ich muss jetzt zugeben, ich selber habe das auch als Kind sehr oft gefragt. Bei uns in meiner alten Gemeinde war das nämlich so, dass der Gottesdienst auch generell sehr lang, also oder deutlich länger ging. Also der Gottesdienst selber, der ging auch mindestens 2,5 Stunden. Und wenn der Prediger mal ein bisschen überzogen hat, dann gern auch mal 3 Stunden. Und dann ist das schon ein langer Gottesdienst und dann sitzt man dann noch länger, weil die Eltern noch länger reden. Und irgendwann, gerade als Kind oder so im jungen Teenie-Alter, hat man dann weniger Lust drauf. Also kam oft diese Frage. Als ich dann selber zu Jesus gefunden habe und selber aktives Mitglied der Gemeinde wurde, da war das für mich was ganz anderes. Ganz stark gewandelt und auf einmal war ich derjenige, der gerne und auch lange geblieben ist. Weil mir diese Gemeinschaft wichtig war. Und ich sie auch genossen habe. Ihr Lieben, ich weiß nicht, ob ihr das für euch so nachempfinden könnt, aber wenn ich so die Mehrheit der Menschen fragen würde, würde ich schon sagen, dass der Mensch an sich also gemeinschaftsorientiert ist. Selbst in dieser individualistischen Welt würde ich schon sagen, dass es genügend Menschen gibt, die sich nach Gemeinschaft sehnen. Ich habe eine Statistik gefunden gehabt aus dem Jahre 2022, die besagt, dass ungefähr 38% der Deutschen sich einsam fühlen. Was ja nicht so wäre, wenn es kein Wunsch wäre. Und deswegen finde ich das so wichtig und so spannend, dass Gott einen Ausweg schafft. Die Gemeinde, die das genauso abbildet. Es ist eine Gemeinschaft von Menschen, die an Jesus Christus glauben. Dietrich Bonhoeffer sagte einmal oder schrieb mal in seinem Buch Gemeinsames Leben Folgendes. Weil Gott den einzigen Grund unserer Gemeinschaft schon gelegt hat, weil Gott uns längst, bevor wir in das gemeinsame Leben mit anderen Christen eintraten, mit diesen zu einem Leibe zusammengeschlossen hat in Jesus Christus. Darum treten wir nicht als die Fordernden, sondern als die Dankenden und Empfangenen in das gemeinsame Leben mit anderen Christen ein. Gott schafft sich also ein Volk, eine Familie, in der er dich und mich aus seiner Gnade heraus mit hineinnimmt. Und wenn du deine Bibel mal genauer durchliest, dann wirst du diesen roten Faden vielleicht erkennen. Dass nämlich Folgendes gilt, was Gott selber schon in Jeremia 31 ausspricht, wenn er sagt, ich werde ihr Gott sein und sie werden mein Volk sein. Ich werde ihr Gott sein und sie werden mein Volk sein. Und das ist genau diese Linie, die wir von Mose bis zur Offenbarung sehen, dass der lebendige Gott sich Menschen erlöst, und diese Menschen zusammenbringt und sie sein Volk, seine Familie nennt. Und er sich entscheidet, bei dieser Familie mitzuleben. Das heißt, es war nie Gottes Plan, dass du und ich unser Christsein alleine leben. Es war nie Gottes Plan, dass du das alleine auf die Reihe bekommst mit dem Christsein. Es war schon immer sein Ziel, dich in dieses Volk zusammenzubringen, in diese Familie, wo du Brüder und Schwestern hast, die dir helfen, deinen Glauben, in deinem Glauben voranzukommen und in der Nachfolge mit Jesus voranzukommen. Ihr Lieben, das ist die Geschichte der Bibel. Und das ist Gottes großer Traum. Das brennt ihm so auf den Herzen. Deshalb sehen wir zum Beispiel auch im Neuen Testament, dass wenn Gott die Apostel und Missionare beruft, dass wenn sie unterwegs sind, dass da nicht einfach nur irgendwelche einzelnen Menschen unterwegs sind, sondern dass sie wirklich Ortsgemeinden gründen. Dass die eine sichtbare Gruppe
entsteht, die die Geschichte Gottes erzählen. Dass Gott sein Volk aufbaut und in dieser Familie, in dieser großen Familie, zu der wir auch als Gemeinde Recklinghausen auch Teil dazu sind, in der er seine Schönheit, seine Kraft, seine Gnade sichtbar werden lassen möchte. Und wie eingangs schon erwähnt, wir befinden uns in eben einer Themenreihe, in der wir echtes Miteinander behandeln wollen. Und dabei immer wieder auch auf das Thema von Kleingruppen, Hauskreisen, aber vor allem dieses gemeinschaftliche Denken fördern möchten. Gerne auch in diesen bestehenden Formaten, aber vor allem im kleinen Miteinander, in kleinen, intimen Miteinander. In den letzten 2 Wochen haben wir ja viel über das Thema Annahme und viel über das Thema Dienen gehört. Und deswegen, wie auch schon eingangs erwähnt, möchten wir heute über das Thema einander formen noch weiter besprechen. Paul hat schon eingangs einiges erwähnt und ich möchte daran anknüpfen und weitermachen. Wie wir uns als Gemeinde in unseren kleinen Kreisen trotzdem einander formen und voranbringen können. Und deswegen habe ich 3 Gedanken mitgebracht, die ich hier in der Folie einmal aufliste. 3 Gedanken. Einmal, dass Einanderformen vielseitig ist. Einanderformen bedeutet, sich formen zu lassen. Und Einanderformen ein Ziel hat, nämlich Jesus Christus. Und so möchte ich direkt mit dem 1. Punkt einsteigen. Einanderformen ist vielseitig. Und dafür habe ich einen kurzen Abschnitt aus dem Hebräerbrief mitgebracht, den wir gerne gemeinsam lesen können. Hebräer, Kapitel 10, Verse 23 bis 25. Dort heißt es folgendermaßen: Lasst uns festhalten am Bekenntnis der Hoffnung, ohne zu wanken, denn er ist treu, der die Verheißung gegeben hat. Und lasst uns aufeinander Acht geben, damit wir uns gegenseitig anspornen zu Liebe und zu guten Werken, indem wir unsere eigene Versammlung nicht verlassen, wie es einige zu tun pflegen, sondern einander ermahnen und das umso mehr, als ihr den Tag herannahen seht. So, wir haben hier diese Verse aus dem Hebräerbrief und wenn wir vor allem Vers 23 uns anschauen, dann sehen wir, dass der Autor so ein bisschen auf die Verse zuvor eingeht. Und da so ein bisschen klar macht, das, was wir auch in den letzten Wochen schon mehrfach gehört haben, nämlich, dass durch das Erlösungswerk Jesu Christi Menschen zusammenkommen und eine Einheit bilden. Und das ist für diese Menschen zu der Zeit des Briefes super wichtig. Warum? Sie leben nämlich in einer Zeit, in der sie verfolgt werden. Es sind Judenchristen, an die der Autor hier schreibt, die werden verfolgt. Und was passiert? Sie überlegen, zurückzugehen. Zurück zum Judentum. Weil es dort anscheinend ja besser wäre. Und ich weiß nicht, ob ihr das so nachempfinden könnt, aber als ich das so gelesen habe, hat mich das sofort an das Volk Israel in der Wüste erinnert. Eine Krisenphase und zurück will man sofort. Eine Krisenphase und sofort verwirft man alles. Aber der Autor will durch diesen ganzen Hebräerbrief und vor allem durch diese Verse deutlich machen, da ist jemand, der größer ist. Jesus Christus ist größer als irgendein Mensch, als die Gesetze aus dem Alten Testament. Und sein Werk am Kreuz ist so groß, dass es sich lohnt, daran festzuhalten. Und weil jeder einzelne Mensch Zugang zu dieser Gemeinschaft hat, zu der Nähe Gottes, haben sie auch untereinander echte Gemeinschaft, an der sie festhalten sollen. Und das sagt uns Vers 23. Und deswegen möchte ich gar nicht so sehr weiter einhergehen, warum Gemeinschaft wichtig ist. Wir haben es schon in den letzten Wochen gehört. Ich ermutige euch, die Predigten gerne nochmal reinzuhören. Wir haben es auch anfangs bei Paul nochmal ein bisschen was dazu gehört. Ich möchte nämlich deswegen auch weitermachen. Wir wissen, die Gemeinschaft ist wichtig. Sie ist gut. Aber welchen Zweck erfüllt sie? Was können wir dazu beitragen? Ich möchte viel mehr über die Aufgaben sprechen. Und da sagt uns der Hebräerbrief in Vers 24 und 25 nämlich, dass die in dieser Gemeinschaft unterwegs sind, sich gegenseitig oder anspornen sollen und aufeinander Acht geben sollen. Für die Menschen damals galt das
aufeinander Acht zu geben, nicht zurück zum Judentum zu gehen. Und für uns heutzutage heißt das, aufeinander Acht zu geben, dass eben nicht die Welt hineinsprechen kann, Sünde hineinsprechen kann, Gottlosigkeit in unser Leben hineinsprechen kann. Und darauf sollen wir aufeinander Acht geben. Wir leben nun mal in einer Zeit, wo der Zeitgeist, wo der Fürst dieser Welt versucht, die Menschen aus der Gemeinde wegzureißen. Und er nutzt ganz viele Mittel, Begierden, Wünsche, die wir vielleicht in unserem Innern haben, wo wir denken, dass Christus uns hier nicht erfüllen kann, da lügt uns der Teufel vor, dass er es tun könnte. Und gerade da brauchen wir uns gegenseitig, um uns da aufzufangen, aufeinander Acht zu geben und uns voranzubringen zu Liebe, zu guten Werken, die ihn sichtbar machen und ihn verherrlichen. Und ihr Lieben, eins wird so deutlich sein, wenn wir das leben, dann wird diese Gemeinschaft zum einen auf uns abfärben, sodass wir uns immer mehr untereinander zur Nähe Gottes führen, und es färbt auf unser Umfeld ab. Wenn wir untereinander, wenn ich mit dir Gemeinschaft pflege, wirst du mit mir Gemeinschaft pflegen. Wenn ich dich ermutige, wirst du mich ermutigen. Wenn ich dich ermahne, wirst du mich ermahnen. Wenn ich dich tröste, wirst du mich trösten. Und wenn du mir beistehst, werde ich dir beistehen. Wie heißt es so recht bekannt in einem Spruch? Zeig mir, wer deine Freunde sind, und ich zeige dir, wer du bist. Und wie viel spannender wäre das für uns, wenn wir einfach sagen könnten, zeige mir, wer deine Glaubensgeschwister sind, und ich zeige dir, wer du bist. Deswegen ist es unsere Aufgabe als Gemeinschaft, als große Gemeinschaft, aber auch als kleine Gruppen, in denen wir unterwegs sind, uns immer näher zu Gott zu bringen. Und deswegen spricht ja auch der Autor hier in Vers 25, wenn er sagt, sondern einander ermahnen. Und ich finde dieses Wort, da möchte ich ein bisschen stehen bleiben. Ich finde das wichtig, da mal so ein bisschen auch reinzuschauen. Also laut dem Deutschen heißt ermahnen ja an sich, jemanden eindringlich an seine Pflicht oder ein bestimmtes Verhalten zu erinnern. Aber die Bibel umfasst das viel mehr. Für die Bibel steckt noch so viel mehr dahinter, was ich gerne mit euch mal anschauen möchte. Dafür müssen wir ein bisschen ins Griechische. Ich werde das versuchen, so simpel wie möglich zu halten. Vor allem einfach aus dem Grund, weil das Deutsche hier ein bisschen zu kurz greift. Im Griechischen steht das Wort Parakaleo. Und das meint in erster Linie einfach jemanden herbeirufen oder an die Seite rufen. Bedeutet einfach jemanden nah bei sich haben. Und in diesem nah bei ihm zu stehen, bedeutet es auch, ihm etwas zuzurufen. Und da kommt diese ganze Begrifflichkeit mit einher. Weil ich bei ihm nah bin, kann ich ihm zurufen, Worte der Ermahnung, Worte der Ermutigung, Worte von Trost, Bitte und des Beistandes. Und die Bibel verwendet für all diese gleichen Punkte immer Parakaleo. Bedeutet also, wenn die Bibel hier sagt, ermahnt einander, heißt das nicht nur dringlich aufeinander einreden, das ist wichtig und richtig. Es heißt aber auch, zu ermutigen, zu trösten, vor allem auch beizustehen. Und das ist hier das ganz Wichtige. Vor allem diese Eigenschaften, wisst ihr, wem sie in der Bibel vor allem zugesprochen werden? Dem Heiligen Geist. Der Heilige Geist wird, in der Theologie spricht man vom Heiligen Geist auch von dem Paraklet oder dem Beistand. Die Bibel selber, Jesus selber nennt nämlich den Heiligen Geist der Beistand. Das erwähne ich einmal kurz in Johannes 15, 26, wo es heißt, wenn aber der Beistand kommen wird, den ich euch vom Vater senden werde, der Geist der Wahrheit, der vom Vater ausgeht, so wird der von mir Zeugnis geben. Und diese Aufgabe wurde uns zugeteilt, beizustehen, in Wahrheit zu sprechen und untereinander von Gott auch Zeugnis zu geben. Aber in den meisten Versen, die ihr in der Bibel lest, wird in diesem Kontext immer ermahnen genutzt. Weil man muss sich für eins entscheiden, aber der Bedeutungskreis, und das ist mir sehr wichtig, ist viel, viel größer. Wo es eben nicht nur um Ermahnung geht. Ermahnung ist wichtig und richtig, notwendig. Aber ich kenne auch schon so viele Gemeinschaften, wo oft an der Ermutigung, dem Trost, vor allem dem Beistehen gespart wird. Wo
nur die Ermahnung im Vordergrund steht. Ich komme dahin, sage und gehe wieder. Aber dazu gehe ich später noch weiter ein. Und deswegen, ihr Lieben, unsere Gemeinschaft als Gläubige, als Nachfolger Jesu Christi muss davon geprägt sein, dass wenn wir uns, und ich hoffe, ihr habt diesen Wunsch, dass wenn wir uns gegenseitig formen möchten, es nicht nur darum geht, dass ich dir alle deine Fehler aufliste und du damit zusehen musst, wie du klarkommst, sondern es geht darum, den gesamten Umfang von Parakaleo auszuüben. Ich meinem Mitmenschen beistehen möchte. Ich mit ihm in Beziehung treten möchte, in Jüngerschaft treten möchte. Und darum, wenn ich Dinge ansprechen muss, sie in Klarheit, in Wahrheit, in Ermahnung, in Trost, in Ermutigung, in Beistand, weil ich will am Ende diesen Menschen gewinnen. Das ist das Ziel. Ich will ihn gewinnen für Christus. Und deswegen haben wir auch diese Themenreihe, weil wir das auch in Hauskreisen, in Kleingruppen, in denen, die wir anbieten, aber auch die, die ihr selber gründen könnt, oder in kleinen Gemeinschaften, in denen ihr unterwegs seid. Nicht nur die festen Formate, sondern in kleinen Gemeinschaften, wo ihr unterwegs seid, ob ihr als kleiner Freundeskreis einfach Fahrrad fahren geht, auch da einander formen, ermutigen, ermahnen, trösten, beistehen. Ob ihr spazieren geht, ermutigen, ermahnen, trösten, beistehen. Immer und immer wieder das Gleiche. Und deswegen wollen wir euch das so nahelegen. Deswegen, was kannst du jetzt erstmal für dich anwenden? Was ist ein Anwendungspunkt? Ist es, dir erstmal vor Augen zu halten, das Ermahnen, auch wenn die Bibel immer wieder von Ermahnen spricht, meint für dich auch gleichzeitig zu ermutigen, zu trösten, aufzurichten, zu tragen, beizustehen. Mir hat es letztens einer aus der Jugend mal erzählt, im privaten Kreise, sagte mir so also beiläufig, dass er von seinen Eltern nur Kritik hört, nur Worte der Ermahnung und dass ihm das nahe geht. Und dann hat er ein, zweimal Worte der Ermutigung und auch von Liebe gehört und das hat ihn so bewegt. Ihr Lieben, das darf nicht sein. Es darf nicht sein, dass wir, klar, wir wollen Menschen voranbringen, aber nicht nur mit Worten der Mahnung, sondern auch der Ermutigung, auch des Trostes. Es geht eben nicht nur darum, deswegen ist mir das so wichtig, nicht nur immer so nebenbei das so fallen zu lassen, einmal so Hallo und dann ein paar Aussagen loswerden und dann wieder gehen, sondern es geht wirklich darum, Anteil zu haben an deinen Mitmenschen. Wie geht es deinen Mitmenschen eigentlich? Was macht ihn aus? Und weil das eben in dieser großen Gemeinde mit über 200 Mitgliedern eben nicht so einfach ist, ermutigen wir zu kleinen Gruppen, zu privaten Treffen, zu denen, die wir anbieten und denen, die ihr selber gründen könnt. Dass es eben nicht nur in Oberflächlichkeit endet und es so weit kommt, dass wir einfach Menschen übersehen. Deswegen wichtig, sich nicht nur auf den Sonntag zu fokussieren. Der Sonntag ist wichtig, aber es geht noch weiter. Ich möchte euch das mal ein bisschen vergleichen, wie ich das zum Beispiel gerade in der Jugendarbeit auslebe. Wie ich das unbedingt versuche. Die meisten Momente, wo ich Beziehungsarbeit leisten kann, finden tatsächlich nicht an einem Freitagabend statt. Freitagabend ist aufgrund vor allem meiner Position als Jugendleiter viel auch mit Planung, Organisation und Durchführung und Überwachung von allem so im Vordergrund. Da trifft man die größte Menge, also kann man viel organisieren, gerade was den Abend angeht, was so generell die Struktur angeht. Da bleibt nicht immer so viel Zeit für diese Gemeinschaftsmomente. Für mich findet das deswegen immer in den kleinen Momenten statt. Das heißt, wenn die Jugend sich mal privat trifft, zu Spieleabenden, die trifft sich ja sehr oft auch im Jugendraum, wenn jemand zu sich nach Hause einlädt, wenn wir gemeinsam irgendwo hinfahren, im Auto sind, da versuche ich, diese Gemeinschaftsmomente zu schaffen. Oder ich habe oft den Fall, dass ich auch mit Jugendlichen telefoniere und dort Zeit investiere. Manchmal wird es dann wirklich stundenlang, ist schon sehr oft vorgekommen, wo ich mindestens 2-3 Stunden lang telefoniert habe, einfach weil in dem Moment eine Person ein akutes seelsorgerliches Problem hat. Und dann wird investiert, dann wird reingesprochen, da wird gekämpft, da wird gerungen ohne Ende. Da ist einer, kämpft mit Sünde um sich gerade, weiß nicht, wohin mit sich. Ist so eine Schwelle zwischen wohin mit mir.
Und da wird reingesprochen, da wird reingeredet, da wird gewonnen, da wird ermahnt, aber da wird ermutigt, an Gott festzuhalten, da wird unbedingt getröstet, da wird Hoffnung geschenkt, da wird beigestanden. Und das hat mich mindestens 2,5, 3 Stunden lang gekostet. Aber das ist mir es wert, weil ich diesen Menschen gewinnen möchte. Was ist die Alternative, wenn ich ihm jetzt hingegangen wäre und sage, falsch, was du alles machst, wir sehen uns am Freitag, der wäre wahrscheinlich Freitag nicht gekommen. Und deswegen heißt es zu investieren, in diese Jüngerschaft zu gehen. Und deswegen möchte ich dich darin ermutigen, wirklich dann da drin zu sein, das zu suchen, diese Gemeinschaftsmomente. Und sich nicht da zu verwehren, nicht abzublocken, nicht Nein zu sagen, sondern wirklich zu suchen. Dazu möchte ich gerne in meinem zweiten Punkt ein bisschen darauf eingehen. Einander formen bedeutet auch, sich formen zu lassen. Auch wenn dieser Punkt zunächst selbstverständlich klingt und es eigentlich auch eine Selbstverständlichkeit sein sollte, ist es doch für den einen oder anderen eine riesengroße Hürde. Ich möchte aber, bevor ich da ein bisschen näher eingehe, uns einen Vers vorlesen, der das so deutlich hält. Ach so, da. Sprüche 19, Vers 20. Dort heißt es, gehorche dem Rat und nimm die Zurechtweisung an, damit du künftig weise bist. Ein einfacher Vers aus den Sprüchen, der uns das weismachen möchte, dass der Umgang mit Menschen wirklich uns zum Segen dient, uns weise macht. Die Erfahrungen, die Weisheit anderer Menschen kannst du nutzen, um selber weise Entscheidungen zu treffen. Um sich dann auch selber formen zu lassen und selber im Glauben gestärkt zu werden. Aber ich weiß auch genau, dass es genauso gut, dass es für den einen oder anderen eben nicht so einfach ist. Weil je kleiner die Gemeinschaft, desto privater und intimer wird es. Und du kommst nicht drum herum, auch mal dein Herz zu öffnen. Und wenn man sein Herz öffnet, besteht die Gefahr, dass es verletzt wird. Aber es ist auch der Segen dahin, dass es mit Liebe gefüllt wird. Aber es gab auch in der Vergangenheit, vielleicht auch hier in der Gemeinde, ich kenne es aus meinem Umfeld, auch immer wieder Menschen, die eben auch schlechte Erfahrungen gemacht haben, die sich auf Menschen eingelassen haben und enttäuscht oder verletzt wurden und sich deswegen Mauern aufgebaut haben, damit das nicht erneut passiert. Ich war vor einiger Zeit mal privat unterwegs und bin einer Person begegnet und wir kamen so ins Gespräch und wir reden weiter und ich erzähle so währenddessen ja, dass ich auch mich hier in der Gemeinde so einbringe, so ehrenamtlich auch in der Jugend mitarbeite und die Person war verblüfft und fragte mich einfach direkt, sind Sie ein wiedergeborener Christ? Ich so, ja. Und sie sagte so voll stolz, ja, ich auch. Und dann war ich so überrascht und auf einmal hat sich so die ganze Stimmung gewendet. Auf einmal waren wir so von zwei Fremden zu zwei Geschwistern. Und man hat sofort gemerkt, die Stimmung war auch für mich persönlich einfach was ganz anderes. Und wir kamen weiter ins Gespräch und wir erzählen so weiter. Und sie erzählt mir dann, ne, ich sage, je näher man sich kommt, desto mehr öffnet man sich da ja auch. Und ich habe sie gefragt, gehen Sie in eine Gemeinde? Und sie sagt, nein. Ich frage ganz vorsichtig weiter, wie lange nicht mehr? Und sie sagt mir so, seit 15, 20 Jahren nicht mehr. Da wurde ich aufmerksam, so wie ihr auch. Ich wurde aufmerksam, also gut, ich habe dann wieder weiter vorsichtig nachgefragt, warum das denn so ist. Und dann erzählt sie mir, dass sie sich Mitte 20 bekehrt hat, auch jahrelang in der Gemeinde dabei war, aktiv dabei war und miterleben musste, wie sich auf einmal die Gemeinde intern verstritten hat. Und auf einmal Machtmissbrauch entstanden ist. Und sich auch Gemeindeleiter erhoben haben und dort Dinge reingebracht haben, die nicht mit der Bibel einhergingen, wo auch politische Meinungen auf einmal reinkamen und vordergründig waren, so stark, dass sie mit reingeraten ist und sie verletzt wurde und es sie einfach abgeschreckt hat. Sie hat sich leider nie danach in die Seelsorge oder Ähnliches begeben. Und was macht man dann? Man ist natürlich super abgeschreckt, man baut Mauern um sich herum. Sie hat natürlich den Glauben nie losgesagt, hat weiter ihre Bibel gelesen, auch Andachtsbücher gelesen, hat mir auch ein bisschen davon erzählt, dass sie gerne Spurgeon liest, auch Gottesdienste besucht und so weiter, sich wirklich auch mit geistlichen Inhalten auseinandergesetzt. Aber aktive, verbindliche Gemeinschaft wollte sie nicht, weil diese Verletzungen zu groß waren.
Und wie gesagt, ich habe weiter Zeit mir genommen, weiter investiert, weiter nachgeforscht, weiter reingesprochen. Ich durfte berichten, wie ich das so erlebt habe, weil ich habe selber auch in meiner Vergangenheit oft mit negativen Momenten auseinandersetzen müssen, die eben nicht schön liefen. Und dennoch darf ich dankbar sein, dass ich Teil überhaupt einer Gemeinde bin, weil dahinter noch so viel mehr Segen steht. Dass der Segen im Vergleich zu dem, auch den Schaden, der vielleicht entstanden ist, so viel größer ist, dass Gott durch die Gemeinde noch viel mehr arbeiten möchte, dass Gott durch die einzelnen Menschen noch viel mehr arbeiten möchte. Ich habe ihr dann, also wir haben weiter ein bisschen weiter geredet und ich merke, sie öffnet sich immer mehr diesem Gedanken. Sie wurde immer mehr, soweit man das außen beurteilen kann, mehr ermutigt. Ich habe ihr dann so ein paar Gemeinden empfohlen, weil sie kommt nicht aus der Nähe, die man so mit ein paar Internetklicks halbwegs beurteilen kann. Ob sie das in Anspruch genommen hat, das weiß ich nicht. Wir sind also ein bisschen auseinandergegangen. Ich habe leider noch keinen weiteren Kontakt. Ich versuche, den da oft recht zu halten, soweit wie es geht. Aber ihr Lieben, was ich daraus gelernt habe und was ich wieder bestätigt gesehen habe, ist, dass sowas kein Einzelfall ist. Die Gemeinde ist ein Ort, wo Menschen aufeinandertreten. Unterschiedliche Charaktere, unterschiedliche Kulturen, unterschiedliche Vergangenheiten kommen ineinander hier und treffen aufeinander. Und weil wir gläubigen Menschen auch mit Fehlern behaftet sind, kann es gut möglich sein, dass wir aneinander versagen. Es kann gut möglich sein, dass wir aneinander reiben werden. Aber ihr Lieben, das ist menschliches Versagen, ja. Aber das ist kein Rückschluss auf Gott. Ihr Lieben, ja, das braucht seine Zeit, um zu heilen. Aber das ist kein Rückschluss auf Gott und erst recht nicht auf alle Menschen. Es wird Einzelne geben, mit denen man vielleicht eher nicht im Austausch stehen wird, aber dafür gibt es umso viel mehr andere Menschen, die in dich hinein investieren möchten, mit denen du und Gemeinschaft haben kannst und die mit dir Gemeinschaft haben möchten. Und vielleicht sitzen auch hier in diesen Reihen Menschen, die sowas Ähnliches erlebt haben, die sich vielleicht anderen Gläubigen anvertraut haben, anderen Gemeinden anvertraut haben und erleben mussten, wie sie enttäuscht wurden. Dann nimm das bitte für dich mit, das ist nicht der Normalfall. Es ist der Normalfall eher, dass sich Geschwister untereinander ermutigen, tragen, trösten, beistehen und auch ermahnen, ja. Aber dass ein so viel größerer Segen liegt, vor allem auch, weil du gesehen wirst. Wie gesagt, das ist kein Einzelfall. Ich habe das aus meiner alten Gemeinde auch sehr viel erlebt. Meine alte Gemeinde, weiß nicht, ob das viele von euch wissen, hat sehr starke gesetzliche Züge, teilweise heute noch. Da sind viele auch aus der Gemeinde ausgetreten, die bis heute kaum Fuß fassen können in einer neuen Gemeinde, weil die Angst, wieder in solche gesetzlichen Züge hineingezogen zu werden, zu groß ist. Sie besuchen dann gelegentlich Gemeinden, schauen sich Livestreams an, aber aktive, verbindliche Mitgliedschaft ist eine Riesenhürde, die aufgebaut ist, die bis heute nicht überwunden werden kann. Und wenn du hier sitzt, dann möchte ich dir sagen, dass Gott dich in diesen Kreisen hier gebrauchen möchte und dich in diesen Kreisen hier aufnehmen möchte, dass er hier Menschen gebrauchen möchte. Und selbst wenn diese Menschen mal versagen, dass das nicht bedeutet, dass Gott versagt hat. Sei dir das bewusst. Deswegen ermutige ich dich. Wie es in Sprüche 19, Vers 20 heißt, gehorche dem Rat und nimm die Zurechtweisung an, damit du künftig weise bist. Gott gibt dir ein Versprechen. Er sagt nicht, er duldet das einfach. Sei einfach jemand, der von allen herumgeschubst wird. Sondern intensive Gemeinschaft hat einen Zweck, dich voranzubringen. Es wurde anfangs schon das Bild von der Pflanze benutzt, damit auch du aufblühen kannst. Das ist Gottes Absicht. Sich Ratschläge anzuhören, sich auf die Ermutigung, auf den Trost, auch auf die Ermahnung einzulassen. Aber die, und das ist mir in dem letzten Punkt ganz, ganz wichtig,
ein richtiges und wichtiges Ziel hat. In einer Form hat ein Ziel. Christus. Lasst mich dafür Epheser 4, Vers 15 einmal mit euch gemeinsam lesen. Ich habe hier mal die Elberfelder Übersetzung mitgenommen, weil die Schlachter das ein bisschen grammatikalisch nicht so klangvoll rüberbringt. Deswegen habe ich einfach mal die Elberfelder mitgebracht. Dort heißt es: Lasst uns aber die Wahrheit reden in Liebe und in allem hinwachsen zu ihm, der das Haupt ist, Christus. Also, was lesen wir hier daraus? Ja, hier heißt es, Wahrheit sprechen. Ja, das ist wichtig. Wir wollen einander in Wahrheit sprechen. Wir wollen wahrhaftig reden, wie es auch in anderen

möchten, weil wir irgendwie Gleichheit erleben möchten. Ja, Gemeinschaft färbt ab. Aber das Ziel ist Einheit in Christus, Wachstum in Christus und nicht Gleichheit. Dass du mit deiner individuellen Begabung und Befähigung und Stärke andere mitziehen kannst. Und nicht zum Zweck, dass sie so denken wie du oder ich. Was ich auch gar nicht möchte. Sondern ich möchte, dass ihr euch immer wieder im Lichte der Bibel überprüfen lasst. Es heißt also, immer für Jesus zu gewinnen. Es geht, wie mehrfach schon erwähnt, nicht darum, einfach seine Überzeugung zu nehmen, irgendwo hinzugehen, sie hinzuschleudern, sondern dass dieser Mensch von Gottes Wort durch den Heiligen Geist überführt wird für Christus. Immer für Christus, nicht für dich, nicht für deine persönlichen Motivationen, nicht für deine persönlichen Interessen und Ziele, für Jesus Christus. Und deswegen ist auch da, das hat Paul am Anfang einmal angedeutet, die Art und Weise super wichtig. Ermahnen, ich nehme jetzt bewusst dieses Wort ermahnen, hat mittlerweile in vielen christlichen Gemeinden so einen faden Beigeschmack. Es wurde in der Vergangenheit sehr oft als Deckmantel genutzt, um sich gegenseitig frustlos zu werden, sich Vorwürfe zu machen und einfach wahllos Kritik zu äußern und einfach sich so auf andere überzugießen. Und die andere Person muss einfach zusehen, wie sie klarkommt. Aber ihr Lieben, das kommt bei der anderen Person gar nicht an. Ihr müsst euch mal so vorstellen. Jetzt steht ihr da, ihr sitzt da, weil ihr müsst euch auch vorstellen, das, was ihr vielleicht falsch gemacht habt, das wisst ihr vielleicht auch gar nicht. Das nehmt ihr vielleicht auch gar nicht wahr. Jetzt kommt einfach eine Person, schüttet alles über euch und geht einfach. Was passiert mit euch? Ihr kommt erstmal darauf nicht klar. Vielleicht, was passiert? Ihr wehrt euch dagegen. Ihr kämpft dagegen an. Weil die Art und Weise super wichtig ist. Es ist anfangs immer wieder erwähnt worden und ich wiederhole es wieder, weil es geht darum, Beziehung zu pflegen, beizustehen, zu investieren. Wenn es nur strenge Rede ist, ohne Trost, ohne Ermutigung, kommt es beim Gegenüber nicht an. Versteht mich nicht falsch. Ich möchte hier noch eine klare Sache sagen. Wenn im Moment wirklich akut Sünde geschieht, wo wirklich gerade drastisch Sünde geschieht, negativ auffällt, dann muss das sofort, da muss sofort eingegriffen werden. Definitiv. Eingreifen, handeln, definitiv. Aber das ist eigentlich nicht der Normalfall. Im Normalfall ist Ermahnung da notwendig, wo du jemanden begegnest, auf einen eingehst. Deswegen fand ich das so treffend, als Johannes Schröder mal bei uns zu Besuch war und auch über das Thema Musik gesprochen hat, er ja auch über das Thema Ermahnung ja auch gesprochen hatte. Und er sagte ja so ungefähr, dass Ermahnung bedeutet, alles dafür zu tun, um dir zu helfen, und deshalb spreche ich dich an. Ermahnung beginnt und endet nicht mit Ansprache von etwas, was einem nicht gefällt oder was man besser machen wird. Ermahnung war schon immer die Investition von meinen Ressourcen in deinem Leben. Und wenn das nicht möglich ist, dann lass es sein. Dann lass es sein. Dann begib dich eher in deinem Kreis. In deinen kleinen Momenten und nicht überall hier schleudern und rum dich schlagen, sondern investiere dich in den kleinen Kreisen, in Beziehungsarbeit. In meinem Leben war das so, dass die in meinem Leben so wirklich sich Zeit für mich genommen haben, investiert haben, wirklich sich Mühe gegeben haben, die konnten mir alles sagen, jede Form von Ermahnung, und ich habe es angenommen und versucht, nach bestem Wissen und Gewissen umzusetzen. Aber ich konnte dem zuhören, weil ich wusste, er ist auf Augenhöhe. Er begegnet mir nicht jetzt hier als großer Lehrer oder als großer Chef und sagt mir, was ich zu tun habe, sondern er will mich gewinnen und hat mich gewonnen. Diese Menschen bin ich bis heute dankbar. Bis heute gehe ich zu denen, ich habe auch letztens als Beispiel, vor einer Weile habe ich einen meiner ehemaligen Jugendleiter wieder getroffen. Und das Erste, was ich gemacht habe, ich sofort mich bei ihm bedankt.

Ein Gedanke, dass du in meinem Leben hineingesprochen hast. Und der war einer der ersten, der konkrete Sünden bei mir oder nicht nur angesprochen hat, sondern wirklich mit mir einfach angegangen ist. Ihr müsst bedenken, ich komme aus einer Gemeinde, aus einer Kultur, die ist sehr schambehaftet. Gerade private Sünden werden nicht angesprochen. Ist ja beschämend. Und er war der, und deswegen war ich auch so geprägt. Das heißt, ich habe mich auch oft Leuten nicht einfach anvertraut. Und er war der Erste, ich weiß noch, da saß er nach einer Jugendstunde und saß da die ganze Zeit und sagte, hier, erzähl mir bitte eine Sache von dir. Und er hat gewartet und gewartet. Und er wusste, ich will was erzählen. Und er wusste, ich traue mich gerade nicht. Er hat gewartet und gewartet und gewartet. Er hat locker so 10 Minuten lang saß er einfach still. Und irgendwann habe ich angefangen, so leicht ein paar Worte rauszugeben. Da war ich ja 15, 14, 15, 16. Und so ein paar Worte rauszugeben. Und das war das erste Mal, dass ich mich jemandem anvertraut habe, der nicht mich verurteilt hat. Ich komme aus einer Gemeinde, aus einem Kulturkreis, da ist man sehr schnell dabei zu verurteilen. Also baut man sich Schutzmauern um. Und der war der Erste, der mir einen Raum gegeben hat, dass ich offen darüber reden kann. Ich bin bis heute ihm dankbar. Dabei hat er gar nicht so viel Zeit in mein Leben investiert. Er musste nämlich nach einem halben Jahr schon wieder weiterziehen. Aber für dieses halbe Jahr bin ich ihm bis heute noch dankbar. Und deswegen will ich das auch für meine Jugendarbeit genauso. Ich versuche es mit bestem Wissen und Gewissen, das genauso anzuwenden. Auch ich versage darin, aber ich möchte das für mich anwenden, wenn ich mit Jugendlichen unterwegs bin, in ihrem Leben dort zu begegnen, wo sie gerade stehen. Herauszufinden, was beschäftigt sie gerade. Deswegen frage ich immer wieder auch andere Leute, was geht bei dem gerade ab, was ist bei dem gerade los, wo steht er gerade, wo steht er nicht, um dann dort hineinzusprechen. Wieder ein Beispiel, ist jetzt auch vor kurzem passiert, musste jemand wieder nach Hause gebracht werden und wir waren noch lange am Sprechen. Ganz, ganz viele Dinge. Ich habe auch, mir sind ein paar Dinge aufgefallen, wo ich gesagt habe, die würde ich gerne mal ansprechen. Ich habe die Person einfach darauf aufmerksam gemacht. Einfach gesagt, so hier, denk das mal für dich durch, bitte reflektier das im Gebet, in Gottes Wort, weil ich wünsche mir für dich, dass du ein Mensch wirst, dessen Herz so sehr in Gott ist, dass wenn jemand dich suchen will, erst an Gott vorbei muss. Das habe ich dieser Person zugesprochen. Wünsche ich übrigens auch jeden Einzelnen von euch, nur mal so, dass diese Person jemand ist, dessen Herz so sehr in Gott ist, dass ich erst an Gott vorbei muss. Dass dein Herz nicht von deinen Schutzmauern geschützt ist, sondern von Gott selbst. Habe ich dieser Person mitgegeben. Konkrete Lebenssituationen haben wir so ein bisschen durchgesprochen, nachempfunden. Und dann sind wir so auseinandergegangen. Auch gesagt, hier, es geht mir nicht darum, dass du einfach meine Meinung übernimmst. Selbst wenn du zu diesen Überzeugungen weiter stehst, ist es mir wichtig, dass dein Herz so sehr bei Jesus ist, so sehr bei Gott ist. In diesem Moment habe ich versucht, biblische Wahrheiten mit der Lebenssituation zusammenzubringen. Nicht nur irgendwelche Bibelverse rauszuhauen und zu sagen, ja, jetzt lies das und jetzt versteh das einfach, sondern das konkret mit einer Lebenssituation zu verbinden. Jetzt vor kurzem kam diese Person wieder auf mich zu. Ach so, was ich vergessen habe zu sagen. Neutral gesehen würde man sagen, dieses Gespräch der ein oder andere würde sagen, das war Kritik, die ich geübt habe, war Ermahnung, dass ich geübt habe. Habe ich gar nicht so wahrgenommen, hat mir die Person dann so reflektiert. Aber die Person kam eben auf mich zu, hatte selber so nicht für sich aufgenommen, sondern ihr wurde es einfach so gesagt, sondern die Person sagte zu mir, danke. Danke, dass du so mit mir gesprochen hast. Und jetzt überleg mal, das war eine Ermahnung. Überleg mal, wann hast du dich das letzte Mal für eine Ermahnung bei jemandem bedankt? Und das ist das Ergebnis, wenn Ermahnung immer in Verbindung mit Ermutigung, Trost, Beistand ist. Und nicht nur, ich nehme die Worte und klatsche sie vor dich hin. Und das ist mir wichtig, Lieben. Für unsere Gemeinschaft, für unsere Gemeinde, für unsere Gruppen. Für die Kleingruppen, wo wir unterwegs sein sollen, wo wir uns gegenseitig auch ermutigen können. Dort kannst du Menschen persönlich begegnen, persönlich auch investieren und sie können sich persönlich in dich investieren. Und ihr könnt euch gegenseitig formen mit dem Endziel, dass das Treffen, dass diese Gemeinschaft immer dazu führt, den Blick auf Jesus Christus zu richten, immer wieder auf Jesus zu schauen.
Menschen für sein Reich zu gewinnen, nicht für die Gemeinde ECG. Wir wollen nicht Menschen für die ECG, wir wollen keine Mitglieder gewinnen. Wir wollen Menschen für das Reich Gottes am Standort Recklinghausen gewinnen. Dass wir uns einander im Himmel begegnen und nicht nur in der Hirtenstraße 37. Das ist unser Endziel. Und dass wir dabei immer wieder auf Jesus schauen, von dem es ja auch in Hebräer 12 heißt, dass er der Anfang und Ende unseres Glaubens ist. Ihr Lieben, darf er dann auch der Anfang und Ende unserer Gemeinschaft sein? Lasst mich zum Abschluss einmal ein bisschen was zusammenfassen. Wir haben das Ziel, echtes Miteinander zu leben. Ich hoffe es. Das wünsche ich dir, wünsche ich mir. Ziel, echte Gemeinschaft, echtes Miteinander. Und das ist eben eine Zusammenkunft von Menschen, die Gott geschaffen hat, die er zusammenbringt, damit sie zusammen sind. Zusammen, um als ein Volk, eine Gemeinde, ihn zu suchen, ihn zu verherrlichen. Und weil sie zusammen sind, weil sie eigentlich das gleiche Ziel verfolgen, dürfen und sollen sie sich gegenseitig formen, aber durch Beziehung mit dem Ziel, Jesus immer näher zu kommen und in ihm zu wachsen. Und dass diese Gemeinde, unsere Gemeinschaft, dein Leben aufwachsen kann, blühen kann, Frucht bringen kann, zum Licht wird und andere Menschen davon mitbekommen und auch diesen Jesus kennenlernen möchten. Amen.

Es ist 1:49. 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